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Von der Mennonitengemeinde Bielefeld wurde 2022 eine Evangelisation unter dem Motto Leben braucht Hoffnung veranstaltet. Sie hören einen Vortrag von Ulrich Parzani zu dem Thema Gesundheit, ein teurer Traum?

Also vielleicht haben manche gedacht, wieso ist der Traum von der Gesundheit teuer? Es gibt doch eine Krankenkasse, die zahlt das doch. Das ist zwar alles wahnsinnig teuer. Ich meine, manche wechseln ihre Hüften und die Kniegelenke, wie früher die anderen ihre Reifen, ihre Winterreifen und Sommerreifen. Und dann kann man Organe auswechseln. Ich meine, das ist alles gar nicht lustig, sondern hängt ja auf Leben dran. Aber dass das geht, ich meine, ich bin ja nicht nur ein alter Mann, sondern ein alter weißer Mann. Das ist ungefähr das Schlimmste, was man in dieser Zeit sein kann. Aber ich bin alt genug, um mich noch zu erinnern, als man dem ersten in Südafrika, ein Chirurg, einem Menschen, ein Herz transplantierte. Und die ganze Welt, damals gab es nur Schwarz-Weiß-Fernsehen und auch nur zwei Programme, hat mitgezittert, wie lange das nun gut geht. Ganz besonders lange hat das auch nicht geklappt. Inzwischen, also das ist wahnsinnig teuer, das kostet alles Zigtausende. Aber bei uns, ich hoffe, die meisten sind krankenversichert. Der größte Ärger, den es da noch gibt, ist dann doch, bist du bei gesetzlichen oder bist du privat versichert, musst du, lassen sie dich bei Terminen bei den Ärzten ein bisschen hängen oder kriegst du sofort einen oder so. Das ist so die Sorge. Natürlich, wenn man in der Welt rumkommt, ich hatte das Vorrecht, ein bisschen in der Welt rumzukommen, dann sagt man, es ist ein unverschämtes Privileg. Es gibt wahnsinnig viele Länder, in denen Menschen gar nicht wagen zu träumen, dass sie eine solche medizinische Versorgung haben und das auch noch zu solch günstigen, na gut, Krankenversicherung ist auch teuer. Also wo liegt das Problem? Ich habe mir überlegt, ich mache heute Morgen etwas, was ich eigentlich noch nie gemacht habe. Ich nehme zwei, wie sagt man, das ist schon so verachtend, bei uns heißt das dann zwei Fälle. Das sind ja nie Fälle, das sind Menschen mit ihren Schmerzen, mit ihren Hoffnungen, mit ihren Sehnsüchten, mit dem Kummer. So, Fälle sagt man. Wenn man von Kranken redet, da liegt das Gipsbein hier oder die Leber dort, aber da hängt ein ganzer Mensch dran. Zwei Beispiele aus der Bibel möchte ich euch vorführen, an denen etwas deutlich wird zum Thema Gesundheit, was ich absolut wichtig finde, was ich gerne mit euch teilen möchte und euch zum Bedenken gebe. In diesen beiden Berichten wird aber auch auf eine schreckliche Weise entlarvt, wie viel Unmenschlichkeit sich abspielt im Zusammenhang mit Krankheit und mit der Sehnsucht und oft der vergeblichen Sehnsucht nach Gesundheit. Also, damit ihr das nachprüfen könnt, ich lese Bibeltexte immer in der Hoffnung, lege sie aus, in der Hoffnung, dass jeder den Kopf selber zum Denken gebraucht und im Originaltext das prüft. Also, der erste Bericht steht im Lukas-Evangelium, Neuen Testament, Lukas-Evangelium, Kapitel 8 und dort in den Versen 43 bis 48. Vielleicht kommt das ja manchem vor, die nicht so vertraut sind mit der Bibel, dass da jeder Satz so nummeriert ist. Da muss ich erst mal erklären, das war nicht ursprünglich so. Jesus hat nicht in nummerierten Sätzen gesprochen. Das ist erst im 16. Jahrhundert, als Bibeln dann gedruckt werden konnten. Bei den Druckern kommt mir gesagt, das findet man dann leichter. Ist ja auch nett, wenn man die Sätze nummeriert, dann findet man sich in diesem dicken Buch. Also bei mir Seite 82, Lukas Evangelium Kapitel 8. Und dann heißt es da, turbulente Szene. Ich erspare mir jetzt mal den ganzen Zusammenhang, der ist hochdramatisch. Und mitten in diesem Gewühl von vielen Menschen, wo Jesus da unterwegs ist, und eine Frau hatte den Blutfluss seit 12 Jahren. Die hatte alles, was sie zum Leben hatte, für die Ärzte

gar hunderte von Kilometern Leute überhaupt gehen mussten, fahren mussten, um einen Arzt zu erreichen oder ein Krankenhaus. Das ist ein großer Schmerz. Bei ihr war alles für die Katz. Was macht sie? Da trat sie von hinten an Jesus heran und berührte den Saum seines Gewandes und sogleich hörte ihr Blutfluss auf. Und Jesus fragte, wer hat mich berührt? Als es aber alle abstritten, ich weiß nicht, keiner ist gewesen. Als es aber alle abstritten, sprach Petrus, Meister, das Volk drängt und drückt dich. Also sag mal hier, bei diesem Geschiebe hier, wie willst du hier wissen, wer dich hier gedrückt hat? Also Petrus weiß es doch. Man sollte nicht auf die Einzelnen achten, in der Masse gehen alle unter. Ist doch egal. Das gehört auch zu dem Elend. Die Not des Einzelnen geht so schnell unter. Es ist so viel Gedrücke und Gedränge und Geschiebe, da hat jeder genug mit sich selber zu tun und sagt, kommt doch auf den Einzelnen nicht an in der Masse. Typisch. Auch bei den Frommen. Selbst die engsten Freunde von Jesus. Petrus sagt, kümmere dich doch nicht, kannst du doch nicht rausfinden. Hier schiebt doch jeder jeden. Warum kümmerst du dich? Jesus besteht darauf. Jesus aber sprach, es hat mich jemand berührt, denn ich habe gespürt, dass eine Kraft von mir ausgegangen ist. Als aber die Frau sah, dass es nicht verborgen blieb, kam sie mit Zittern und fiel vor ihm nieder und verkündete vor allem Volk, warum sie ihn angerührt hatte und wie sie sogleich gesund geworden war. Er aber sprach zu ihr, meine Tochter, dein Glaube hat dir geholfen, geh hin in Frieden. Hammer! Und das, was heute vielen Schwierigkeiten macht, wenn sie solche Berichte hören und sagen, ja, ist das wirklich passiert? Geht das denn? Und Wunder in der Heilung habe ich noch nicht erfahren. Okay, waren auch damals nur Einzelne, obwohl viele. Beim Auftreten von Jesus lesen wir im Neuen Testament, dass außergewöhnlich viele Menschen kamen, auch mit ihren körperlichen Krankheiten, und erfuhren, dass durch das Wort von Jesus, und hier zunächst mal noch nicht einmal, hier nur packt den Mantel an, wird gesund. Was sagen wir heute? Ja, passiert das heute auch? Ich sage, ich bin ganz überzeugt davon, dass Jesus das auch heute tut. Aber dann kommt sofort die Frage, ja, aber viele haben so gebetet, auch für ihre liebsten Menschen, die im Krebs krank waren und gesagt haben, du kannst doch nicht, ich habe das erlebt in der eigenen Freundschaft, eine junge Mutter, die zwei kleine Kinder hatte und am Krebs starb. Und wir haben gebetet und gerungen darum und so. Es waren Leute, die Jesus nachfolgten. Herr, schaff doch das. Wir lesen das, dass du das Wunder tun kannst. Sie ist gestorben. Da kommen Zweifel hoch, da kommt Bitterkeit hoch. Und die Frage, ja, warum? Warum? Wir lesen die Geschichte. Andere erzählen das sogar, dass sie es erlebt haben, aber ich nicht. Was ist da? Nun, ich komme gleich drauf. Die Bibel redet immer davon, dass das, was Jesus Wunder, Heilungswunder tut, dass das Zeichen sind. Wegweiser. Also da weiß nun jeder, wenn man einen Wegweiser sieht, Bielefeld 52 Kilometer, dann fährst du mit dem Auto nicht ran an den Wegweiser und parkst dort und sagst, hier ist Bielefeld, sondern du fährst weiter in Richtung, wie der Wegweiser zeigt und sagt, der zeigt dahin. Also nicht stehen bleiben bei dem Zeichen, bei dem Wegweiser, sondern wohin? Also was aber wohin zeigt denn, wenn Jesus solche Wunder tut? So jetzt nehme ich das zweite Beispiel, der zweite Fall in Anführungsstrichen. Den finden wir im Johannesevangelium Kapitel 5. Eins der großen jüdischen Feste, die immer eine ganze Woche gefeiert wurden und wo Tausende, ja zigtausende aus der ganzen Welt, auch der verstreuten Judenschaft, nach Jerusalem kamen, um diese großen Feste zu feiern. Also die haben nicht nur so einen Tag gefeiert, so ärmlich, erbärmlich wie in Deutschland, so Geburtstage gefeiert werden, einen Tag oder so. Immer mindestens 7 Tage. Da gab es Essen, Trinken, Gottesdienste, Singen, Freude. Und es war ein Gedränge. Die Archäologen, die Historiker haben gesagt, dass wenn Jerusalem damals, schätzt so zwischen 75 und 150.000 Einwohner hatte, dann zu den großen Festen waren zweimal so viel Fest,

in Jerusalem, wie Jerusalem Einwohner hatte, da hat sich's geknubbelt. Da war ein Betrieb, da war, wo die alle geschlafen haben. Im Orient ist warm, kannst du auch oben her, ist alles nicht so schlimm. Ein solches Fest war in Jerusalem und Jesus geht mit seinem Schülerkreis, mit den Jüngern dahin. Heißt ausdrücklich in Kapitel 5, Johannes 5, da war ein Fest der Juden und Jesus zog hinauf nach Jerusalem. Es war aber in Jerusalem beim Schaftor ein Teich, der heißt auf Hebräisch Bethesda, Haus der Hilfe ist es. Dort sind 5 Hallen, in denen lagen viele kranke, blinde, lahme ausgezehrt. Es war aber dort ein Mensch, der lag 38 Jahre krank. 38 Jahre lang Krankenhaus. Durchschnittlicher Tagessatz in einem deutschen Krankenhaus in Bielefeld 750 Euro. Kannst ja mal ausrechnen, was das gekostet hat. 38 Jahre. Es war aber ein merkwürdiges Krankenhaus. Die Ausgrabung kann man heute, wenn man durch Stephenstor geht vom Kidrontal, nördlichen Ende des alten Tempelplatzes reinkommt, die heute Via Dolorosa, 50 Meter rechts ist ein Eingang und da sind die Ausgrabungen von Bethesda. Da sieht man die tollen Ausgrabungen, da waren so Teiche und da ringsrum Säulenhallen. Das war so ein Open-Air-Krankenhaus. Die Leute brachten ihre Matratzen da mit und lagen da, deshalb kostet das wahrscheinlich nicht 750 Euro pro Tag, sonst wären 38 Jahre wahrscheinlich nicht so ganz gegangen. Und nun gab es dort den Bericht, es wird in der Bibel nicht ganz klar, ob das nur eine Tradition war, dass wenn ein Engel vom Himmel kam und das Wasser bewegte, wer zuerst hineinkam, wurde gesund. Da lagen sie da ringsrum und hofften auf diese wunderbare Heilung in diesem heilenden Wasser. Also, da lagen viele kranke, blinde, lahme, ausgezehrte. Ausgezehrt, das nennt man heute Burnout. Heißt aber ausgezehrt, ausgebrannt. Ne? Ist auch nichts Neues, dass Menschen total am Ende sind, körperlich und seelisch, und so sterben. Es war aber dort ein Mensch, der lag 38 Jahre lang krank. Als Jesus den liegen sah und vernahm, dass er schon so lange gelegen hatte, stellen wir das so vor, Jesus kommt da rein, also erstmal, Jesus biegt gleich ab, sie kommen aufs Fest und ehe er sich mit seinen Freunden ins Fest hineinstürzt und mitfeiert, sagt er, jetzt biegen wir erstmal rechts ab. Jesus hat ein Gespür dafür. Krankheit macht einsam, Leid macht einsam. Und besonders dann, wenn ringsrum der Bär los ist, wenn das Fest tobt, wenn alle feiern, nicht? Dann ist die Not besonders belastend. Das isoliert noch mehr. Es ist toll in dieser Szene, dass Jesus dann dorthin geht, wo die Leute sind, denen überhaupt nicht nach Feiern zumute ist. Das ist toll. Und als er da reingeht, irgendjemand muss zu ihm gekommen sagen, hör mal, Jesus, guck mal da hinten, aber dem ersten Teich, 5. Säule rechts, da liegt einer, der ist schon 38 Jahre her. Das sind ja jede Menge Leute, die noch gar keine 38 Jahre alt sind, ne? Könnt gar nicht ermessen, was 38 Jahre sind. 38 Jahre lacht er da. Und dann heißt es, Jesus geht zu dem. Als Jesus den liegen sah, vernahm, dass er schon so lange gelegen hatte, spricht er zu ihm, willst du gesund werden? Mal zunächst möchte man denken, das ist eine blöde Frage. Warum ist er wohl im Krankenhaus? Warum geht man ins Krankenhaus? Weil man die Hoffnung hat, dass man dort gesund wird. Na gut, Krankenhaus heißt Krankenhaus, weil man das auch krank werden kann oder krank bleiben kann. Aber warum stellt Jesus diese Frage? Nein, das ist keine blöde Frage. Die ist nicht dumm, weil Jesus das genau weiß. Es kommt dann auch raus. Du hast so lange in der Not alleine gehofft, es könnte eine Hilfe geben. Dass du die Fähigkeit verlierst, auch nur die Hoffnung, den Wunsch zu pflegen, ich könnte gesund werden. Du wagst gar nicht mehr zu hoffen, weil du sagst, ich bin so oft abgestürzt in meinem Wunsch, in meinem Hoffen. Das tue ich mir nicht mehr an. Das halte ich nicht mehr aus. Nochmal in die Enttäuschung abstürzen. Denn hier war das ja dramatisch. In diesem Krankenhaus ganz besonders.
Als Jesus ihn liegen sah und fragte, willst du gesund werden? Der Kranke antwortete ihm, Herr, ich habe keinen Menschen, der mich in den Teich bringt, wenn das Wasser sich bewegt. Wenn ich aber hinkomme, so steigt ein anderer vor mir hinein. Der wagt gar nicht zu sagen, ja, natürlich hier, darum lege ich doch hier. Ich hoffe, dass ich gesund werde. Vielleicht helfen die mir jetzt hier. Er traut sich das gar nicht mehr zu sagen. Er sagt nur, ich habe keinen Menschen. Das ist diese große Not, das Leid einsam macht. Ich werde nicht vergessen, wie ein Freund mir sagte, nachdem ich die Krebsdiagnose hatte, blieb das Telefon ziemlich stumm. Sonst haben viele angerufen. Jetzt nicht mehr. Warum ist das so? Wir sind ja nicht herzlos. Aber man spürt, wenn es jetzt um so schwere Sachen geht und möglicherweise auf Tod und Leben, was sollst du jetzt noch sagen? Übers Wetter zu reden ist jetzt albern. Auch über Arminia Bielefeld lohnt sich nicht mehr zu reden, dass sie nur 1-1 gespielt haben. Verstehst du? Und wenn du merkst, der ganze alberne Quatsch, über den sie sonst reden, das bleibt dir wie ein Kloß im Halse stecken, angesichts der Not eines Menschen, dann bleibt man in Hilflosigkeit stumm. Greift nicht mehr nach dem Telefon. Macht keine Besuche mehr im Krankenhaus. Ist eine Schande der letzten 2 Jahre gewesen. Selbst in den Kirchen nicht gekämpft wurde darum, dass Menschen zu den Sterbenden kamen. Dass Leute gestorben sind einsam. Zum Schluss braucht der Mensch nicht noch ein paar Schläuche, an die er angeschlossen wird, sondern braucht Hände, die ihn halten, die er kennt, die ihn aufrichten, wenn ihm die Luft wegbleibt, die mit ihm beten, wenn ihm die Worte fehlen. Da zählt nichts, als dabei zu sein. Herr, ich habe keinen Mensch. Ich habe keinen Mensch. Und hier war es noch schlimmer. Ich bin immer der Loser. Wenn hier die Chance zur Heilung ist, sind immer andere schneller. Ich bin immer der Zweite, nur der Verlierer. Das ist eine Lebenserfahrung. Das ist das Bitterste. Ich habe keinen Menschen, ich bin immer Verlierer. Ja, die Geschichten von denen, die davongekommen sind, die Glück gehabt haben in Deutschland, glauben ja die meisten an die Schweine, weil in solchen Fällen sagen wir, ich habe Schwein gehabt, anstatt Gott hat mir gnädigerweise geholfen. Komische Religion in Deutschland, ganz komische Religion. Fällt dann zunehmend auf im Alltag, wenn die Leute so reden. So, das ist die Situation. Und dann geht's weiter. Jesus ist vor diesem hoffnungslosen Fall, der sich selbst aufgegeben hat. Und da spricht Jesus zu ihm, steh auf, nimm dein Bett und geh hin. Und sofort wurde der Mensch gesund, nahm sein Bett und ging hin. Kein Wort der Erklärung hier. Kann jeder sagen, Märchen glaube ich nicht, stimmt nicht. Die Bibel bezeugt es, Jesus schafft, was er sagt. Er ist der Schöpfer. In Jesus ist der Schöpfer der Welt Mensch geworden. Und deshalb ist das Wort, das er spricht, ist hammerhart, das Wort, das schafft, was es sagt. Und deshalb lesen wir das Wort von Jesus in unserem Gottesdienst hier. Und deshalb erklären wir es, weil wir damit rechnen, dass er, den Gott auferweckt hat von den Toten, jetzt gegenwärtig ist und durch dieses Wort jetzt zu uns redet und die gleiche Kraft hat. Und er spricht zu diesem Menschen. Und er steht sofort auf. Und ich hätte mir gedacht, das geht hier so. Jesus dreht sich rum zu seinen Freunden, die mitgekommen sind, und sagt dem Petrus und Johannes, könntet ihr dem mal auf die Beine helfen, stützt ihn mal ein bisschen. Und Jakobus, nimmst du die Matratze? Denn der ist ja jetzt 38 Jahre lang. Ich meine, wenn sie mal 4 Wochen im Bett gelegen haben, dann wissen sie, wie schwer das ist, wieder aufzustehen. Wie der Kreislauf ihnen weggeht. Oder wie die Muskeln sich bereits zurückgebildet haben. Wie wackelig sie auf den Beinen sind. Also man nennt das Rekonvaleszenten, also wenn man wieder gesund wird, zu Kraft kommt. Da kannst du doch nicht einfach, steh auf und geh. Und er sagt noch, nimm dein Bett. Also das war so eine Matratze, die konnte man dann zusammenrollen, nimm die. Warum hätte doch Jesus sagen können, pass auf, wir stützen dich jetzt und jetzt übst du mal gehen, man muss da Reha machen und so. Und der Jakobus, der bringt dir das Bett nach. Mir ist das immer eindrücklich, das passiert ganz häufig, wenn ihr die Berichte in der Bibel liest von den Heilungen. Dass Jesus die Leute nicht nur auf die Beine stellt und dass sie in Bewegung kommen, sondern er macht sie auch sofort belastbar. Ich habe mir gedacht, warum eigentlich? Das wäre auch toll, wenn der erstmal langsam so in die Gänge käme und noch Unterstützung brauchte. Warum macht Jesus den sofort belastbar? Um von vornherein Zeichen, Wegweiser, um von vornherein zu sagen, weißt du, wenn ich dich heile und wenn ich dir helfe,
Dann will ich dir was Gutes tun. Okay, aber das ist nicht die Endstation. Ich möchte dich stark machen, ich möchte dich aufrichten, ich möchte dich in Bewegung bringen, damit du in dieser Welt befähigt wirst, Lasten zu tragen. Einer trage des anderen Last. So werdet ihr das Grundprinzip, das Gesetz des Christus, des Messias, des Königs Gottes erfüllen. Wir sind nicht auf der Welt, um die Däumchen zu drehen und zu sagen, mir geht's gut, prima, ich habe Glück gehabt. Sondern Gott macht uns stark und er will uns auf die Beine stellen. Und wenn er das dann tut, dann sagt er, ich gebe dir eine Stärke, damit du deine Schulter jetzt mit unter die Lasten derer stemmen kannst, die schier erdrückt werden von ihren Lasten. Wir leben in einer Welt, in der Lasten getragen werden, in der es gibt keine Welt ohne Schmerzen, es gibt keine Welt ohne Leiden. Und deshalb beruft Jesus sich Menschen und stellt sie auf die Beine und gibt ihnen eine innere und äußere Kraft und Gesundheit und sagt, du sollst mithelfen können, Lasten zu tragen. Das ist unsere Berufung. So weit, so gut. Der Ärger an der Geschichte ist, das ganze Krankenhaus war voller Kranke. Und wir hören nichts davon, dass Jesus sich um die anderen auch kümmert. Ja, das ist doch mal ärgerlich. Nun ja gut, kann man sagen, der eine war 38, das war der schlimmste Fall, wenigstens dem ist geholfen. Aber warum heilt denn Jesus die anderen nicht? Wie viel Hundert lagen da noch in diesem überfüllten Krankenhaus und sagten, warum denn nicht ich? Warum denn nicht ich? Seht ihr, das ist wieder dieser Ärger. Die Bibel berichtet uns, dass Jesus auch körperlich heilt, aber nicht alle. Viele. Vielleicht sagst du, ja, damals wird berichtet viel mehr, als ich es heute erlebe. Aber warum nicht alle? Auch hier in der Bibel heißt es, die Wunder von Jesus sind Wegweiser, sind Zeichen. Sie zeigen, ja, wohin denn? Sie zeigen dahin, wo Jesus jetzt das eigentliche Problem löst. Er ist unterwegs. Die 3 Jahre, die er gewirkt hat, geredet hat, geheilt hat, Wunder getan hat. Und die Leute waren immer begeistert und sagen, so soll's bleiben. Nein, hat Jesus gedacht. Das ist es nicht. Das sind nur Wegweiser. Das ist noch nicht das Ziel. Ja, was denn? Mehr als Gesundheit, das sagen die Leute. Gesundheit ist die Hauptsache im Leben. Mehr brauche ich gar nicht. Er sagt, enttäusch dich doch nicht. Selbst wenn du jetzt körperlich gesund wirst, ist das Urlaub vom Tod. Du hast ein paar Wochen, du hast ein paar Monate, du hast ein paar Jahre und dann wirst du sterben. Wer sagt, Gesundheit ist die Hauptsache, der plant die eigene Pleite. Denn es wird irgendwann der Punkt kommen, wo jeder von uns seine Gesundheit verliert und stirbt. Und wenn jemand sagt, die Gesundheit ist die Hauptsache im Leben, natürlich ist Gesundheit etwas Kostbares. Kann man Gott für dankbar sein, aber wer gesagt, die Gesundheit ist überhaupt die Pleite seines eigenen Lebens, dann wird eines da. Was ist dann, wenn die Hauptsache weg ist? Und das ist sicherer als das Amen in der Kirche, dass jeder von uns eines Tages erleben wird, dass seine Gesundheit weg ist. Und Jesus sagt, seid ihr denn blöd? Wie kurzsichtig kann man denn sein? Natürlich will ich, dass es eine Welt gibt, in der keine Tränen, keine Schmerzen, keine Krankheit, kein Sterben mehr ist. Aber dazu gehe ich jetzt ans Kreuz. Trage das stellvertretend das Gericht Gottes, das euch alle in Ewigkeit von Gott trennen wird, weil ihr Gott vergessen, gottlos lebt. Alle vor Gott stehen, ob wir es glauben oder nicht, spielt gar keine Rolle. Wir werden alle eines Tages vor Gott stehen und werden uns an unsere Menschenwürde erinnern. Ich habe dich geschaffen als mein Ebenbild. Der Mensch ist das einzige Geschöpf im Universum, das Gott erwählt hat und gesagt, zu dir sage ich du. Und du bist das einzige Geschöpf, das Recht hat, zu mir du zu sagen, zu beten, auf mich zu hören, mir zu vertrauen. Und ich dich segne, du bist der Geschäftsführer, macht euch die Erde untertan, baut sie, bewahrt sie. Das ist die Würde des Menschen. Er segnet den Menschen als Ebenbild Gottes, als Mann und Frau, fügt sie in dieser Gemeinschaft und Polarität zusammen, lässt sie teilhaben an seinem Schöpfungswerk. Das ist das einzige Ebenbild Gottes, dass die Würde des Menschen ist, dass er ein Wesen ist, das einzige Wesen ist, das Gott antworten kann und antworten muss. Das wollen wir natürlich nicht, das brauche ich nicht, interessiert mich nicht. Verstehe, von Anfang an laufen die Menschen Gott weg, sie wissen es besser. Sie fragen nicht nach Gott, das ist bis heute so, die meisten Leute fragen nicht nach Gott. Die Überraschung,
Gott fragt nach dem Menschen. Adam, wo bist du? Verstecken sich irgendwo in den Büschen. Im nächsten Kapitel der Bibel lesen wir, Kain, wo ist dein Bruder Abel, den er gerade erschlagen hat? Natürlich wollte er die Frage nicht hören. Gott stellt die Fragen, die wir nicht hören wollen. Wir fragen von uns aus nicht nach Gott. Wir sind auf der Flucht. Wir haben, so wie wir leben, ein Interesse, dass es Gott nicht gibt. Deshalb behaupten manche das ja auch stur und steif. Es ist nur eine Einbildung. Wir wollen keine Antwort geben. Wir sind es alle nicht gewesen. Es waren die Gene oder die Gesellschaft oder die anderen oder die Eltern oder wer was, ne? Die Erziehung. Es waren immer die anderen. Wir fliehen aus der Verantwortung und verscherbeln unsere Menschenwürde. Und Gott sagt, Moment, nein, ich werde dafür garantieren, dass deine Menschenwürde erhalten bleibt. Auch wenn du sie wegschmeißt und leben willst wie ein Hund. Tiere haben keine moralische Verantwortung. Die leben instinktgesäuert, wenn einer beißt, das ist alles nicht böse. Da kann ich anders. Menschen haben Verantwortung. Wollen wir aber gar nicht. Aber Gott wird uns rufen. Wir werden alle ihm Antwort geben auf die Frage, was hast du mit dem Leben gemacht, das ich dir geschenkt habe? Ich habe dich einzigartig gemacht. Stellen Sie mal vor, 7,5 Milliarden Menschen auf der Welt und es gibt nicht zwei, die gleich sind. Was ist das für eine liebevolle Sorgfalt Gottes? Mit jedem hat Gott sich Gedanken gemacht, in Begabungen und Grenzen. Geschäftsführer über die Welt, über einen Bereich der Welt. Keine Marionetten, die er hampeln lässt. Keine Sklaven, Geschäftsführer. Große Verantwortung, große Freiheit der Entscheidung. Aber nicht Eigentümer. Eigentümer ist er, der lebendige Gott, der Schöpfer, der in Jesus Mensch geworden ist. Er ist Eigentum. Nee, sagen die Menschen. Der Laden gehört mir, mein Bauch gehört mir, mein Körper gehört mir, mein Geld gehört mir, mein Haus gehört mir, mein Auto gehört mir, mein Bankkonto gehört mir. Ich bin der Eigentümer. Natürlich glaube ich an Gott und Gott soll mir helfen, er soll segnen. Ja, so unverschämt sind wir. Wir bestimmen die Politik, wir wissen, wie es geht. Und Gott soll da, wo wir die Schwächeanfälle haben und wenn wir Probleme nicht lösen können, da soll er gefälligst aushelfen. Der Lückenbüßer, der Ausputzer Gott. Der ist immer willkommen. Glaubt ihr, Gott macht, lässt sowas mit sich machen? Irret euch nicht, Gott lässt sie nicht spotten, seht im Neuen Testament. Gott ist kein Hampelmann. Diese Art von Christentum, von Religion, die Gott als Hampelmann missbraucht, der als Lückenbüßer da einspringen sollen, wo unsere Politik nicht mehr funktioniert, das ist Gotteslästerung. Viele halten das für Religion und meinen, sie wären fromm, wenn sie in so Notfällen Gott als Feuerlöscher oder als Notbremse gebrauchen wollen und so. Er kam in sein Eigentum und die Seinen nahmen ihn nicht auf, heißt es in Johannesevangelium Kapitel 1. Gott wird Mensch in Jesus. Der kommt in sein Eigentum. Die Leute sagen, danke, kein Bedarf. Ich weiß nicht, was Sie sagen. Bin ja sicher, es sind viele, die von Herzen Jesus nachfolgen. Aber Gott kennt ihr Herz. Und vielleicht wissen Sie selber ja auch, wo Sie stehen. So, und deshalb sagt Jesus, du kannst fit wie ein Turnschuh sein und kerngesund und läufst ohne Gott in die ewige Verdammnis. Das Leben kann schon hier zur Hölle werden. Da sind wir Weltmeister drin, einander das Leben zur Hölle zu machen. Wie viel Gewalt in den Familien. Wie viel Unrecht und Mobbing in den Firmen. Wie viel brutales Morden in dieser Welt. Ukraine, Nahen Osten, im Sudan, in Eritrea, im Kongo. Wenn Sie jetzt nicht wissen, was da los ist, berichtet das nur davon, dass das alles auf Ihrem Schirm nicht ist und in Nachrichten kaum vorkam. Es wird tausendfach und hunderttausendfach gemordet, gequält und Menschen machen das Leben einander zur Hölle heute. Da sind wir Weltmeister drin. Aber Jesus sagt, weißt du, wer ohne Gott leben will hier, muss in Ewigkeit ohne Gott leben. Der Mensch bekommt, was er will. Du hast es gewollt, du bekommst im Gericht Gottes das, was du willst. Wer ohne Gott gelebt hat, hier muss ohne Gott leben in Ewigkeit. Aber er will es nicht. Jesus hat in der Bergpredigt gesagt, das Tor ist breit und die Straße ist breit, die zur Verdammnis führt. Viele laufen darin, da sind sie alle und einer bestätigt den anderen, glauben doch alle, machen doch alle, kann doch nicht falsch sein. Das Tor ist schmal und der Weg ist schmal, der zum Leben führt. Wenige sind's, die ihn finden. Ist nicht schwer, Jesus ist die Tür, Jesus ist der Weg. Hier gibt's nichts Schweres zu tun. Er hat alles getan. Aber die Entscheidung.
Wer sich treiben lässt mit der Masse, läuft in die Verdammnis, sagt Jesus. Nicht ich. Ich weiß das ja nicht. Er weiß es. Aber ich sag's, weil er es weiß. Und weil er es sagt. Und weil er uns liebt, sagt er uns die Wahrheit. Und wenn wir einander lieben, werden wir einander die Wahrheit nicht ersparen. Und deshalb muss es gesagt werden. Und deshalb sagt Jesus, es ist zu kurz gedacht, wenn du denkst, wenn du jetzt körperliche Hilfe bekommst, so wichtig das ist und wir uns das ersehnen, wenn wir Schmerzen haben und krank sind, dann sehnen wir uns, dass diese Krankheit vorbei ist. Und bei geliebten Menschen, bei denen wir es mit ansehen müssen, wünschen wir uns das noch viel mehr. Die Schmerzen, die geliebte Menschen haben, sind ja schlimmer als die eigenen. Ja, sagt er. Und Gott sei Dank gibt das immer wieder diese Wunder der Hilfe. Und manchmal denke ich, ich habe in meinem Leben auch immer erfahren,

Aber es gäbe keinen Grund zum Klagen, wenn er heute mich abruft. Und übrigens, das hängt gar nicht am Alter von 81, das kann zu anderen Zeiten. Ich war Jugendpfarrer im Ruhrgebiet, ich habe Teenager und junge Leute beerdigt. 18-jährigen Mitarbeiter, der am Knochenkrebs gestorben war. 14-jährigen Jungen, der im Sommerlager tödlich verunglückte bei einem Fahrradautounfall. Stehst du mit zig von jungen Leuten ums Grab und singst, groß ist dein Name, Herr, wir loben dich. Heilig ist dein Name. Unter Tränen, natürlich ist das ein Riesenschmerz, aber es gibt eine tiefe Geborgenheit. Und deshalb ist Jesus ist da so komisch. Er sagt, nein, es ist nicht die Endstation. Und jetzt achten Sie mal drauf, was in den Geschichten passiert. Ich fange mal bei dem zweiten Fall an, in dem Krankenhaus Bethesda. Der heißt also, der war so gleich, wurde der Mensch gesund, nahm sein Bett und ging hin. So, es war aber an dem Tag Sabbat. Da sprachen die Juden zu dem, der gesund geworden war, es ist heute Sabbat, du darfst dein Bett nicht tragen. Strenges Gebot, Sabbat trägt man keine Betten. Er antwortete ihnen, der mich gesund gemacht hat, sprach zu mir, nimm dein Bett und geh hin. Da fragten sie ihn, wer ist der Mensch, der zu dir gesagt hat, nimm dein Bett und geh hin? Der aber gesund geworden war, wusste nicht, wer es war. Denn Jesus war entwichen, da so viel Volk an dem Ort war. Danach fand ihn Jesus im Tempel und sprach zu ihm, siehe, du bist gesund geworden, sündige hinfort nicht mehr, dass dir nicht etwas Schlimmeres widerfahre. Haben Sie die Szene vor Augen? Der Typ tanzt mit seinem Bett weg, taucht in den Massen der Festversammlung in Jerusalem unter. Gleich gegenüber, wenn Sie nach Jerusalem kommen, werden Sie das besichtigen. Neben dem Krankenhaus Bethesda auf der anderen Straßenseite beginnt der Tempelplatz. Ist heute noch die große Fläche, so groß wie, weiß nicht, 6 oder 10 Fußballfelder groß, wo heute die Aqsa-Moschee, die Oma-Moschee mit der goldenen Kuppel stehen, ist genau der Platz, wo früher der Tempel war. Ein Riesenfeld, wo zigtausende sich heute noch versammeln können, damals sich versammeln. Der Tempel selber war ja nur ein kleines Gebäude. Ihr habt ja ein schönes Museum, habe ich gesehen, könnt ihr das ja alles genau betrachten, wie das ist. Da gingen ja nur die Priester rein. Die Masse, die Tausende von Gottesdienstteilnehmern waren in diesem Open-Air-Gelände ringsrum. Und weil es fest war, waren da zigtausende, da war gedrängt voll. Und er konnte gehen, er glaubte sich selber nicht, dass er seine Beine bewegen konnte. Und er trug sein Bett auf der Schulter wie eine Krone, dass er das konnte. Und dann kommen die Führungskräfte der Religion. Die Religionspolizei stoppt ihn. Es sind immer die Herren, die so ein bisschen streng aussehen. Schlips und Kragen, gucken immer ein bisschen ernst. Stopp mal hier, was ist mit dem Bett? Was ist mit dem Bett? Ich bin gesund. Heute ist Sabbat. Also wenn ich der gewesen wäre, der gesagt, ich hatte 38 Jahre Sabbat. Jetzt ist gerade um. Aber so rotzig war der gar nicht. Bei der Polizei ist man immer ernst. Wenn die gucken so streng. Religion ist eine ernste Sache. Hier wird nicht gelacht. Sagte ganz hilflos, der mich gesund hat, hat gesagt, ich soll das Bett tragen. Wer ist der? Und jetzt kommt raus, er weiß es nicht. Er weiß gar nicht, wer das war, Jesus. Und er weiß auch nicht, wo der ist. Er hat über der Erfahrung der Heilung und der Hilfe und der Freude darüber, das hat er sich so drin verloren, dass er weder weiß, wer war's und wo ist er. Und dann steht hier etwas Wunderbares. Da fand ihn Jesus im Tempel und sprach zu ihm. Jesus trifft ihn zum zweiten Mal. Er hätte ja sagen können, den gehe ich jetzt suchen, ich frag mal, vielleicht will ich. Nein, da kommt's gar nicht zu. Jesus findet ihn zum zweiten Mal. Und er sagt ihm, du bist gesund geworden, sündige ihn fort nicht mehr, damit dir nicht Schlimmeres widerfährt. Wir sagen dann nochmal eine Strafe ist, was gibt es Schlimmeres als 38 Jahre gelähmt da liegen? Nein, er sagt, das eigentliche Problem deines Lebens ist deine Sünde. Das ist das, was die Deutschen nicht verstehen. Die Deutschen kennen Sünde entweder als Verkehrssünder, da darfst du nur 50 fahren, bist aber 80 gefahren. Oder du hast Schwarzwälder Kirschtorte gegessen und solltest eigentlich ein bisschen auf deine Linie achten. Stau am mittleren Ring, haben die Herren dann.

Das ist die alberne Art, wie Deutsche Sünde verstehen. Ist aber egal, ob wir es nicht verstehen, ob wir uns noch blöder anstellen, als wir in Wirklichkeit sind. Sünde ist in der Bibel das, was uns trennt. Wenn du Adern durchschneidest und Nerven durchschneidest, sterben Körperteile ab. Wenn du den Hals durchschneidest, kriegst du keine Luft mehr, bist du tot. Sünde ist das, was uns von der Quelle des Lebens, vom Schöpfer trennt. Und die Folge ist, dass wir sterben, dass wir tot sind. Und Sünde kann sich ausdrücken darin, dass man Gott vergisst und sagt, habe ich nie gehört, hat mich nicht interessiert. Ja, das ist tot. Die Bibel interessiert mich nicht. Ja, das ist tot. Wenn man kein Interesse am Wort Gottes hat. Beten habe ich keine Lust zu. Ja, das ist tot, wenn man keine Lust zum Sprechen mit Gott hat. Wenn man tut, was man will und wenn man meint, Gott gäbe es nicht. Das ist tot. In Zeit und Ewigkeit. Die Bibel sagt, dass wir tot sind. Und Jesus sagt, das muss weg. Und das ist nicht nur, wenn ich dich wunderbar jetzt heile, sondern ein Zeichen dafür, ein Wegweiser, dass ich will eine neue Welt schaffen, in der es Krankheit und Leid, das alles nicht mehr gibt. Aber darum gehe ich ans Kreuz. Ich trage eure Schuld, das Gericht Gottes, stellvertretend. Gott hat den, der von keiner Sünde wusste, so heißt es mal im 2. Korintherbrief, für uns zur Sünde gemacht. Da hängt am Kreuz die Lüge, der Ehebruch, die Abtreibung, der Mord, die Habgier, die Selbstgerechtigkeit in Person. Und so wird sie behandelt. Stirbt in der Gottesferne. Er schreit, mein Gott, warum hast du mich verlassen? Und Gott schweigt. Das ist Gericht Gottes, stellvertretend an dem einzig Gerechten. Kann keiner. Keiner von uns kann dem anderen sein Leben abnehmen. Nur der lebendige Gott, der uns geschaffen hat, kann das tun. Der kommt in unsere Welt und zieht sich unser Leben an und lebt es bis zur bittersten Konsequenz. So, dass du sagst, so, lass dir das schenken. Das habe ich alles für dich getan. Lass dir das gefallen. Er zwingt es nicht auf. Er manipuliert nicht. Es geht nicht automatisch. Das ist alles getan. Gott war in Christus und versöhnte die Welt mit sich selber. Es ist geschehen. Kannst du nicht mehr ungeschehen machen. Aber du kannst sagen, ich brauche es nicht. Fehler haben wir alle, aber ich bin im Grunde in Ordnung. Du gehst an deiner Selbstgerechtigkeit in Ewigkeit verloren. Dein Leben geht kaputt in Zeit und in Ewigkeit, getrennt von Gott. Oder du sagst, Herr, ja, ich brauche das. Vergib mir meine Sünde. Ich will endlich kapieren, was Sünde ist. Seien Sie nicht stolz, wenn Sie nicht verstehen, wenn Sie meinen, Sünde wäre ein nicht zeitgemäßer Brief. Sünde war nie zeitgemäß. Man hat es immer zur Albernheit abgetan. Aber es ist das, an dem wir kaputt gehen. Die Trennung, die uns die Lebensadern durchschneidet. Nicht nur im Körper, nicht nur zwischen anderen Menschen, das auch in Beziehungen, auch zu Gott. Und deshalb sagt Jesus, wenn du das mal kapieren würdest, das wichtiger als alles sonst, brauchst du Vergebung der Sünden. Und dass Sünde dich nicht mehr trennt von Gott. Du sollst zum Vater kommen, Kind Gottes sein, geborgen sein bei ihm, voll Vertrauen. So sagt er. Und dann weißt du, mein ganzes Leben gehört ihm. Ich gehöre ihm als junger Mensch mit der ganzen Vitalität. Wir wissen nicht, wie viele Jahre er vor euch hat. Ich gehöre ihm als alter Mensch mit all der Gebrechlichkeit und vieles im Alter ist ja nicht vergnügungssteuerpflichtig. Da sind die Schmerzen und da sind die schlimmen Diagnosen und ich bin in ihm geborgen. Und wenn ich selber wackelig bin und Angst kriege, dann werden die Geschwister ringsrum kommen und sagen, du, ich stehe für dich ein. Wir beten miteinander. Und dann sage ich, Herr, hilf, was du auch immer mit mir vorhast. Du mich wieder gesund machst und auf die Beine bringst und ich wieder belastbar wäre, dann lass mich noch Lasten tragen in dieser Welt, solange ich kann. Aber wenn ich keine Kraft mehr habe, wenn mir dieses Leben jetzt nimmst, dann lass mich dich sehen. Dann möchte ich wie Paulus sagen, Christus ist mein Leben und Sterben ist mein Gewinn. Ich bekomme mehr. Nicht wie das heute in Deutschland alle sagen, Sterben ist das Schlimmste, da verlierst du alles. Deshalb musst du alles tun, damit du nur noch mal nach Mallorca kommst. Wie albern, wenn man nicht sterben kann, weil man keine Hoffnung hat. Dann wird man zum Narren, weil man dann Dinge tut, die absolut irrsinnig sind. Dann wird man rücksichtslos. Es geht nur noch darum, ich will leben, ich, alles andere. Paulus sagt, Christus ist mein Leben. Er ist für mich gestorben und auferstanden. Ich gehöre ihm. Nichts kann mich von ihm trennen. Und wenn ich sterbe, werde ich ihn sehen, wie er ist.
Und dann wird kein Schmerz mehr sein. Es wird keine Krankheit mehr sein. Es wird keine Sünde mehr sein. Es werden keine Zweifel mehr sein. Meine Organe, meine Sinne werden verwandelt. Ich werde ihn sehen, wie er ist und den Reichtum seiner Welt. Paulus sagt mal, wenn wir mit Christus leiden, werden wir mit ihm regieren. Das heißt, wie stellt ihr euch den Himmel vor? Manche Männer denken, das ist so ein ewiger Kirchenchor. Also ein toller Chor, hier sind relativ viele Männer drin sogar. Aber immer nur Kirchenchor finden nicht alle Männer interessant. Die Bibel sagt, wir werden mit Christus regieren. Das heißt, wir werden unternehmerisch tätig sein, schöpferisch tätig sein, ohne dass da rechts und links die Leichen liegen bleiben, dass es Kosten anderer sind, dass wir andere niedermachen, um selber groß rauszukommen. Unvorstellbar. Jesus, der König in seiner Herrschaft, lässt uns teilhaben. Schaut in die Schöpfung und seht an diesem strahlenden Tag die Buntheit seiner Schöpfung. Und wisst, wie viel reicher wird der Schöpfer sein in seiner Welt, wenn schon sein Werk, die Schöpfung, so wunderbar ist. Manchmal denke ich, was stellen die Christen sich eigentlich vor? Wie langweilig ist der Himmel, da will da keiner hin. Die essen Salat bis zum Abwinken, weil die wollen überall hin, nur nicht in den Himmel. Okay, gut, unsere Vorstellungskraft ist total eingefangen in dieser Vergänglichkeit. Wir können uns da nur, toll finde ich, dass er sagt, er selbst wird die Tränen abwischen, wenn wir reinkommen in Gottes neue Welt. Bis dahin werden wir noch weinen. Wo keine Tränen sind, ist keine Liebe. Und weil so viel gelitten und gestorben wird, werden auch viele Christen weinen. Niemand soll stolz darauf sein, dass er nicht geweint hat. Wo keine Tränen sind, ist keine Liebe. Und wo Liebe ist, sind Tränen. Und deshalb müssen wir uns unserer Tränen nicht schämen. Weil er, der Herr selber, wird höchstpersönlich als erstes uns die Tränen abputzen, wenn wir in seine Welt kommen. Und Schmerzen, Krankheit und Leid und Tod werden nicht sein. Lüge, Hass werden nicht sein in Gottes neuer Welt. Es wird nach dem Gericht sein. Christus ist mein Leben, Sterben ist mein Gewinn. Ja, sagt er, zu diesem Jesus findet den Typen zum zweiten Mal und sagt ihm, Gott sei Dank, jetzt, dass du körperlich gesund geworden bist, geschenkt. Er freut sich ja. Aber ganz viele Leute verpassen diese zweite Begegnung. Sie haben wunderbare Hilfe erfahren und sagen, Glück gehabt, vielleicht haben sie sogar Gott gedankt und dann ist nichts mehr daraus geworden. Aber Jesus läuft nach und sagt, du hast noch nicht begriffen. Ich wollte dir helfen, damit du begreifst, du brauchst eine Beziehung zu mir, dass ich dir deine Sünde vergebe und dass du in Gemeinschaft mit mir lebst, im Leben und im Sterben bis in Ewigkeit. Das ist Leben. Das ist Leben. Und das finde ich toll an Jesus, dass er den Typen nochmal sucht. Und vielleicht ist dieser Gottesdienst ja dazu da. Manche, die hier sitzen, die auf wunderbare Weise mal Hilfe erfahren haben, beim schrecklichen Verkehrsunfall bewahrt worden sind oder wo es beinahe gekracht hätte. Kennen Sie so Momente auf der Autobahn, wo man denkt, das wäre jetzt das Ende gewesen und es ist gerade noch mal gut gewesen? Dann sagt man Gott sei Dank. Aber bei vielen wird aus dieser Erfahrung der Hilfe Gottes, für die sie bestenfalls Gott auch danken und nicht sagen, Schwein gehabt, das ist ganz erbärmlich. Aber auch Gott danken, aber es wird keine Beziehung daraus. Weißt du nicht, dass sich Gottes Güte zur Umkehr leitet, sagt Paulus. Aus dieser Erfahrung soll werden, Herr, du hast mir wunderbarerweise geholfen, es hätte ganz anders sein können. Jetzt zeig mir, ich brauche dich. Zeig mir, wo der eigentliche Schaden in meinem Leben liegt. Dass ich nicht in meiner Selbstgerechtigkeit oder in meiner Lüge zugrunde gehe und verloren gehe. Jesus sucht uns zum zweiten Treff auf. Und wie war das bei der Frau? Die kam von hinten, schlich sich an und hatte keine Chance mehr, dass sie sagte, ich habe ja nichts mehr zu verlieren. Packt Jesus am Mantelrock an und erfährt, eine Kraft kommt. Und Jesus spürt das. Und Jesus besteht darauf, obwohl seine engsten Jünger, der Petrus sagt, ach Jesus, du siehst doch alles drücken und schieben dich hier, so eine Masse Menschen, da kannst du doch. Jesus besteht darauf, bis er diese Frau, die heimlich in ihrer Sehnsucht ihm vertraut hat, von deren Glauben kann man denken, was man will. Ich hatte immer gesagt, aber war das denn ein richtiger Glaube? Ist das nicht eher Aberglaube, wenn man denkt, wenn Jesus an Klamotten anpackt, dann wirst du geheilt? Aber Jesus ist nicht so ein blöder Schulmeister wie ich.
Er hat erfahren, hier ist Kraft gegangen. Herr Schulmeister und nicht die Frau, dass er, ob sie nicht richtig geglaubt hat, sondern er beharrlich bis diese Frau aus der Menge aufgetaucht ist und er sie persönlich sieht. Ja, er will sie persönlich. Und die zittert. Warum zittert die eigentlich? Die könnte doch jubeln vor Freude. Sie hat eine Ehrfurcht vor Gott. Sie hat gespürt, ich begegne dem heiligen Gott und mein Leben passt eigentlich nicht zu ihm. Ist das so merkwürdig? Warum zittert die? Warum fürchtet sie sich? Aber Jesus will sie persönlich sprechen. All die Wichtigtuer ringsrum, die frommen Wichtigtuer, die wollen Jesus abhalten davon, diese Frau persönlich zu suchen. Das ist tröstlich, dass Jesus sich auch von uns religiösen Wichtigtuern, uns Pastoren und Ältesten, die wir es immer besser wissen, Simon-Petrus-Typen, nicht abhalten lässt, einen Menschen zu suchen, den alle verachtet haben. Und dann sagt er, meine Tochter, dein Glaube hat dir geholfen. Geh im Frieden. Da ist jetzt alles drin. Er möchte, Frieden heißt Versöhnung mit Gott. Es ist ja noch vor dem Kreuz, noch vor der Auferstehung. Das ist schon eine Abschlagszahlung vorweg. Erst danach, erst heute, hier, wir können das Ganze wissen. Aber das nennt man einen Wegweiser. Das ist ein Zeichen, was hier passiert. Ein Zeichen hin zum Kreuz, zur Auferstehung, wo der lebendige Herr Jesus Menschen sucht und sagt, ich will dir durchhelfen und ich will dir raushelfen aus deinen Nöten. Du darfst kindlich voll Vertrauen beten. Und jeder, der hier ist und an Krankheit leidet, der darf gerne voll Vertrauen sagen, Herr Jesus, ich bitte dich, kümmere dich um meine Schmerzen. Du bist der Arzt des Leibes und der Seele und er wird für dich sorgen. Vielleicht wirst du ein Zeichen, er tut immer wieder auch diese äußeren Zeichen. Ich bin ein Zeuge von dessen, wo Menschen gesagt haben, ich habe das erlebt. Die Ärzte wussten nicht, was es war, aber sie sagen, es sind keine Symptome von ihrem Krebs mehr da. Aber ich habe am Betten und an Särgen gestanden von Christenmenschen, für die gebetet wurde und die gestorben sind. Er hat seinen Weg. Christus ist mein Leben. Sterben ist mein Gewinn. Zu wissen, ich bin in seiner Hand und ich darf ihm vertrauen. Ich darf ihm Großes zutrauen. Aber er weiß. Er weiß. Ich will ihn ehren. Im Philipperbrief, wo Paulus diesen großen Satz sagt, Christus ist mein Leben und Sterben ist mein Gewinn. Da sagt er im Satz zuvor, da sitzt er im Knast und er weiß nicht, ob er das überlebt, ob sie ihn kaputt machen, ob sie ihn über die Klinge springen lassen. Er weiß nicht, wie es ausgeht. Und da sagt er, ich will nur eins, dass Jesus Christus verherrlicht wird an meinem Leib. Dass Jesus, wörtlich heißt es da, groß rauskommt an meinem Leib, es sei durch Leben oder durch Sterben. Das ist mein Ziel. Dass Jesus groß rauskommt in meinem Leben. Es sei an meinem Körper. Es sei durch Leben. Er sagt nicht nur an meiner Seele, Körper ist egal. Nein, Jesus soll groß raus werden an meinem Körper. Es sei durch Leben oder durch Sterben. Was ist das für ein Vertrauen? Das ist Gesundheit, die er uns in Ewigkeit verheißt. Noch sind wir in einer Welt der Vergänglichkeit, der Gottvergessenheit, voller Kampf. Und wir seufzen, wie Paulus sagt, wir seufzen mit der Schöpfung nach der Sehnsucht der Freiheit der Kinder Gottes, dass er wiederkommt. Deshalb sind wir Christen alle nach vorne orientiert. Wir sind Zukunftsmenschen. Wir warten darauf, dass Jesus wiederkommt. Wir haben ein Ziel in unserem Leben. Aber dieses strahlende Ziel seines Sieges und seiner Herrlichkeit strahlt so zurück, dass wir heute schon in dieser Welt Lasten tragen können. Nur hüpfen wir. So hüpfen wir durch die Gegend, schleppen unsere Lasten fröhlich. Und es wäre toll, wenn es heute passierte, dass der eine oder andere hier zu einer solchen neuen Beweglichkeit, auch zum aufrechten Gang und zur Belastbarkeit von Jesus erneuert wird. Dafür feiern wir jetzt diesen Gottesdienst. Dafür haben wir das Wort Gottes miteinander gelesen. Und es könnte sein, dass du sagst, so habe ich das noch nie gesehen. Und da will ich zu Jesus gehören. Und heute hat er mich zum zweiten Mal gefunden. Merkt ihr? Die erste Berührung, als Jesus den einen auf die Beine stellte und als die Frau ihn einrührte, da wurden sie körperlich gesund. Aber das Entscheidende passierte bei beiden in der zweiten Begegnung. Dein Glaube hat dir geholfen, geh hin im Frieden. Sündige ihn fort nicht mehr. Geh in der Gemeinschaft mit Gott.
die zweite Begegnung, die macht's. Und ich bete zu Gott, dass sie heute passiert. Und mein Vorschlag ist, dass man sich einen Menschen sucht, der Jesus kennt und sagt, du, ich möchte heute die Sache mit Jesus klar machen. Ich möchte ihm sagen, ja, danke, dass du mir wieder und wieder geholfen hast in meinem Leben. Was auch immer noch kommt, ich will mit dir leben, vergib mir meine Sünden und gebrauche mich in dieser Welt, mach mich beweglich, so wie du es willst, gib mir den aufrechten Gang. In unserer Zeit braucht man einen aufrechten Gang, weil es so viel Feigheit gibt in unserem Land. Die Leute immer ängstlich, aber sagen die Leute, was denken die Kollegen? Kann ich mir erlauben, in die Gemeinde zu gehen? Kann ich mir erlauben, die Bibel zu lesen, mich zu Jesus zu bringen? Was sollen die sagen? Meine Frau hatte am Kühlschrank immer so einen Zettel kleben, da stand drauf, die Deutschen sind ein Volk der Denker. Die denken immer, was die anderen über sie denken. So kannst du zugrunde gehen in Menschenfurcht und Feigheit. Jesus heilt zum aufrechten Gang und macht dich belastbar. Und dann leben wir mit unseren Gebrechlichkeiten, so wie er es will, im Vertrauen auf ihn. Ich möchte jetzt euch einladen, dass wir miteinander beten. Ach Herr, wir sind so angewiesen darauf, dass du heute wie damals dein Machtwort sprichst hinein in unser Leben. Du weißt, wer hier unter uns jetzt ist und mit Not und Krankheit für sich selber, für geliebte Menschen kämpft und ringt und seufzt. Und wir würden so gerne erleben, dass du auch heute diese Zeichen wunderbarerweise tust an uns. Aber lass uns begreifen, dass es vor allen Dingen darum geht, dass wir Vergebung unserer Sünden bekommen und mit dir in Lebensgemeinschaft in unserer Zeit und in Ewigkeit leben. Herr, erbarme dich. Rede mit uns, schweige nicht, lass uns nicht verloren gehen. Amen.

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0: Wir stehen immer noch in Psalm 110. Wir haben diesen messianischen Psalm begonnen zu studieren und haben eigentlich nur bis Vers 1 studiert. Aber diesen ersten Vers haben wir sehr gründlich angeschaut. Und jetzt wollen wir schauen, dass wir heute den ganzen Psalm in der Übersicht betrachten können. Liest jemand bitte zu Beginn nochmals Psalm 110 vollständig vor.
1: Der Herr sprach zu meinem Herrn, setze dich zu meiner Rechten, bis ich deine Feinde hinlege als Schemel für deine Füße. Der Herr wird das Zepter deiner Macht ausstrecken von Zion. Herrsche inmitten deiner Feinde. Dein Volk ist willig am Tag deines Kriegszuges, in heiligen Schmuck aus dem Schoß der Morgenröte, tritt der Tau deiner Jungmannschaft hervor. Der Herr hat geschworen und es wird ihn nicht gereuen, du bist Priester in Ewigkeit nach der Weise Melchisedeks. Der Herr zu deiner Rechten zerschmettert Könige am Tag seines Zorns. Er wird Gericht halten unter den Heiden, es wird viele Leichen geben, er zerschmettert das Haupt über ein großes Land. Er wird trinken aus dem Bach am Weg, darum wird er das Haupt erheben.
0: Wir haben letztes Mal gesehen, als wir Psalm 110 studierten, dass dieser Psalm im Judentum von alters her als messianischer Psalm aufgefasst worden ist. Also messianischer Psalm heißt ein Psalm, der auf den kommenden Erlöser hinweist, auf den Messias. Und wir haben uns eben ausführlich damit beschäftigt, dass in Vers 1 beziehungsweise 2, je nach Zählweise, David den Messias nennt mein Herr. Also der Herr sprach zu meinem Herrn, setze dich zu meiner Rechten. Und wir haben uns da mit Folgendem beschäftigt. Der Herr Jesus hatte als letzte Frage dem Judentum dieses Vermächtnis hinterlassen. Er hat nämlich die führenden Juden in Matthäus 22 gefragt, was dünkt euch eigentlich über den Messias, den Christus? Wessen Sohn ist er? Weiß ja jeder im Judentum, der Messias muss ein Sohn Davids sein, Ben David. So steht das in Jeremia 23, Vers 5, so steht das an verschiedenen Stellen. Aber, fragt der Herr Jesus, wenn er sein Sohn ist, warum nennt David den Messias mein Herr? Nicht wahr? Niemand von uns würde seine eigenen Söhne mit mein Herr ansprechen. Wie kann es also sein, dass der Vorvater einen Nachkommen mit mein Herr anspricht? Er ist ja der Patriarch, David. Nun, der Jesus wollte darauf hinweisen, im pharisäischen Judentum, und aus dieser Richtung stammt eigentlich auch das orthodoxe Judentum ab bis auf heute. Ich war zur Zeit Jesu, gab es verschiedene Strömungen und Richtungen im Judentum, die Sadduzäer, die Herodianer, es gab die Essener, zu dieser Gruppierung gehört auch die Qumran-Gemeinschaft, die die Schriftrollen vom Toten Meer hinterlassen hat, und also eine ganze Reihe, auch die Sadduzäer, aber die sind alle ausgestorben. Es gibt keine Sadduzäer mehr. Seit dem Jahr 70, mit dem Untergang des Tempels, starb dann in der Folge diese Gruppierung aus. Auch die Herodianer gingen unter, mit dem, dass die Politik, die Weltpolitik sich geändert hatte. Und was übrig blieb, das waren nur noch die Pharisäer. Und natürlich die Nazaräer. Die Juden, die an Jesus als den Messias geglaubt haben. Aber im orthodoxen Judentum, da haben wir also quasi die Fortsetzung dieser Richtung der Pharisäer. Und da hat man eben festgehalten, dass schon zur Zeit Jesu, wenn der Messias kommt, so ist er ein normaler Mensch. Einfach ein Nachkommen von König David. Und darum die Frage, ja, wie kann das sein? Ein normaler, ganz gewöhnlicher Mensch. Und der Patriarch nennt ihn mein Herr. Wir haben das ja ausführlich angeschaut, wir wollen das jetzt nicht wiederholen. Die Frage kann nur beantwortet werden, wenn man akzeptiert, dass das Alte Testament bereits lehrt, dass der Messias wird Gott und Mensch in einer Person sein. Vielleicht eine Stelle noch als Bestätigung dafür. Wir hatten damals Jesaja 9, Vers 6 angeschaut. Lies uns das jemand bitte nochmals vor.
2: Denn uns ist ein Kind geboren, ein Sohn ist uns gegeben, und die Herrschaft ruht auf seiner Schulter. Und er heißt Wunderrat, Gott, Held, ewig Vater, Friedefürst, auf dass seine Herrschaft groß werde und des Friedens kein Ende auf dem Thron Davids und in seinem Königreich, dass er es stärke und stütze durch Recht und Gerechtigkeit.

0: 21. Der Überrest wird umkehren, der Überrest Jakobs zu dem starken Gott. El Gibor. Und im Zusammenhang geht es eben um Yahweh, den Ewigen, den Heiligen Israels, in Vers 20. Dieser Name El Gibor, das ist eine eindeutige Bezeichnung nach Jesaja für den ewigen, unwandelbaren Gott, für Yahweh. So heißt der Messias. Also wenn ein Kind als Kind geboren ist, ist ein Mensch. Aber wenn er heißt El Gibor, dann ist er der ewige Gott. Und niemand hat dem Herrn Jesus damals Antwort gegeben, Matthäus 22. Und danach kam seine Verwerfung und Kreuzigung. Die Frage ist offen für das orthodoxe Judentum bis heute. Wer ist der Messias nach der Bibel? Und der Tag wird kommen, wo Gott einen Überrest zur Umkehr führen wird aus diesem Volk. Die Propheten haben gesagt, in der Endzeit wird das Volk dann wieder zurückkehren aus der weltweiten Zerstreuung ins Land der Väter. Zuerst im Unglauben. Darum sagt Hesekiel 36, dass sie als unreines Volk ins Land zurückkehren. Und das ist heute der Fall. Wenn man denkt, dass sogar 80% betrachten sich als liberal, als Agnostiker oder sogar Atheisten. Und es gibt ja Leute, die sagen, ja, das kann ja gar nicht sein, dass diese Rückführung der Juden heute etwas mit der biblischen Prophetie zu tun hat. Das ist ja nicht in dem Sinn ein allgemein gottesfürchtiges Volk. Nein, ist es nicht. Kann es auch nicht sein, denn Hesekiel 36 sagt, sie kehren zurück im unreinen Zustand, aber dann wird Gott sie im Land, und zwar durch die kommenden Nöte hindurch, die noch über Israel kommen wird, wird er sie zur Umkehr führen. Und zwar ein Überrest. Schließlich ein Drittel der Bevölkerung wird zur Umkehr kommen, nach Zacharja 13, Vers 8. Aber dann werden sie erkennen, dass der Messias Gott und Mensch in einer Person ist, und zwar, wenn er dann zurückkehrt. Schlagen wir auf, Zacharja 12 bis 14. Das ist eine Einheit. Diese drei Kapitel hängen direkt zusammen. Und wer da spricht, ist eigentlich auch klar. In Zacharja 12, Vers 1, Ausspruch des Wortes des Herrn oder des Wortes Jahwehs, das heißt der Ewigseiende, der Unwandelbare, über Israel. Es spricht Jahwe, der den Himmel ausspannt und die Erde gründet. Also ist klar, wer da spricht in den ganzen drei Kapiteln. Und nun sieht man Zacharja 14, Vers 3 und 4.
1: Und der Herr wird ausziehen und kämpfen gegen diese Heiden, wie er zu kämpfen pflegt am Tage der Schlacht. Und seine Füße werden stehen zu der Zeit auf dem Ölberg, der vor Jerusalem liegt, nach Osten hin. Und der Ölberg wird sich in der Mitte spalten, vom Osten bis zum Westen, sehr weit auseinander, so dass die eine Hälfte des Berges nach Norden und die andere nach Süden weichen wird.
0: Jawohl. Also, diese Stelle ist ja die bekannte Stelle, auch im Judentum, dass der Messias zurückkehren wird, denn er wird auf dem Ölberg kommen, gegenüber vom Tempelberg. Aber hier wird ausdrücklich, wird nicht gesagt der Messias, sondern es wird gesagt, Jahwe wird ausziehen. Vers 3. Und dann Vers 4. Und seine Füße werden an jedem Tag auf dem Ölberg stehen. Und das ist ja schon mal erstaunlich, dass der ewige Gott Füße hat. Wie geht das? Ja, wenn er Mensch geworden ist, dann ist das ganz einfach zu erklären. Und noch etwas, Zacharja 12, haben wir ja gesehen, es spricht Jahwe, der den Himmel ausspannt und die Erde gründet. Aber lesen wir noch kurz Vers 10. Auch da spricht er, 12 Vers 10.
1: Aber über das Haus David und über die Bürger Jerusalems will ich ausgießen den Geist der Gnade und des Gebets. Und sie werden mich ansehen, den sie durchbohrt haben. Und sie werden um ihn klagen, wie man klagt um ein einziges Kind, und werden sich um ihn betrüben, wie man sich betrübt um den Erstgeborenen. Zu der Zeit wird große Klage sein in Jerusalem, wie die um Hadad-Rimmon in der Ebene von Megiddo war.
0: Ja, das reicht bis hierhin. Also, Jahwe spricht und er sagt da in

0: Vers 10, und sie werden auf mich blicken, den sie durchbohrt haben. Das ist noch erstaunlicher als seine Füße werden auf dem Ölberg stehen. Kann man Jahwe durchbohren? Nein. Außer, er ist Mensch geworden. Und am Kreuz wurde der Herr Jesus durchbohrt mit einem Speer eines Soldaten. Seine Hände und Füße wurden mit Nägeln durchgraben, so wie wir das im Psalm 22 gefunden haben. Sie haben meine Hände und Füße durchgraben. Und hier ist der Speerstich erwähnt. Sie werden auf mich blicken, den sie durchbohrt haben. Und das macht klar, dass der Messias Gott und Mensch in einer Person ist. Natürlich kann dann jemand sagen, ja, aber dann wechselt doch der Sprecher. Es steht da, und sie werden auf mich blicken, den sie durchbohrt haben. Und werden über ihn wehklagen. Gleich der Wehklage über den Eingeborenen. Ja, das ist so. Der Sprecher wechselt. Aber ich meine, die ganzen drei Kapitel sind überschrieben, es spricht Jahwe. Also es spricht Jahwe, wenn es da heißt, sie werden auf mich blicken, den sie durchbohrt haben. Es spricht immer noch Jahwe, wenn er sagt, und sie werden über ihn wehklagen. Daraus wird nur einfach klar, dass es gibt nur einen Gott. Höre Israel, der Herr, unser Gott, ist ein Herr. 5. Mose 6, Vers 5. Das ist das Glaubensbekenntnis Israels, das Schema Israel, höre Israel. Aber in Gott ist mehr als eine Person. Und so können wir jetzt mit dem Licht des Neuen Testaments ganz klar folgen. Es spricht Gott, der Sohn. Sie werden auf mich blicken, den sie durchbohrt haben. Und dann spricht der Vater über den Sohn. Wie dann eben dieser Überrest, dieser Drittel, der durch größte Nöte hindurch zum Glauben kommen wird, dass Jesus eben doch der Messias war. Und die werden dann wehklagen, ganz auf ganz bittere Weise. Der Vergleich ist hier der, wie man bitterlich über den Erstgeborenen Leid trägt. Es wird verglichen also mit der Bitterkeit, die jemand empfindet, wenn sein erster Sohn gestorben ist. Das ist genau die Art von Bitterkeit, die sie erleben werden, wenn sie den Herrn Jesus sehen werden, lebendig vor sich, aber mit den Wunden des Kreuzes. Und dann werden sie erkennen, ja, er war es doch. Und dann werden sie die Antwort geben können auf die Frage des Herrn Jesus zu Psalm 110, Vers 1. Wie kommt es, dass David den Messias, einen Sohn, mein Herr nennt? Ja, natürlich, weil er Gott ist. Er ist Gott, der Herr. Der Mensch wurde und so in den Stammbaum des Königs Davids hineinkam. Das ist das Wunder dieser beiden Namen in Offenbarung 22, wenn wir das ganz kurz aufschlagen. Da nennt sich der Herr Jesus mit einer sehr ungewöhnlichen Bezeichnung. Offenbarung 22, Vers 16.
1: Ich, Jesus, habe gesandt meinen Engel, solches euch zu bezeugen für die Gemeinden. Ich bin die Wurzel und das Geschlecht Davids, der helle Morgenstern.
0: Jawohl, also die Wurzel und der Spross oder das Geschlecht Davids. Der Herr Jesus ist ein Nachkommen von David und darum nennt er sich Geschlecht Davids. Aber er nennt sich hier auch die Wurzel Davids. Das heißt, weil er der ewige Gott ist, ist er auch der Erschaffer dieser Linie von Adam über Abraham, über Juda auf David. Er ist die Wurzel und das Geschlecht Davids. Und weil er die Wurzel ist, darum nennt David ihn mein Herr. Und warum eben im Psalm 110 spricht mehr als eine Person? Der Herr, Jahwe, sprach zu meinem Herrn Adoni oder Adonai. Es gibt nur einen Gott, aber in der Gottheit mehr als eine Person. Nämlich insgesamt drei Personen. Gott der Vater, Gott der Sohn und Gott der Heilige Geist. Ja, gehen wir zurück zu Psalm 110. Also, Psalm 110 lehrt, dass der Messias von Gott aufgefordert werden wird, sich zu seiner Rechten zu setzen. Und zwar bis Gott schließlich seine Feinde zum Schemel seiner Füße legen wird. Da wird also klar, der Messias wird eine Erhöhung erleben, aber dann gibt es noch eine Zeit des Wartens. bis schließlich die ganze Welt ihm unterworfen ist. Das wird also nicht plötzlich so sein, sondern es gibt eine Zeit des Wartens, ein Bis. Das war im Judentum klar. Wenn der Messias kommt, ja, so wie das beschrieben ist in Daniel 7, Verse 13 und 14, da wird der Messias kommen, der Menschensohn auf den Wolken des Himmels, und er wird alle Herrschaft über die ganze Welt empfangen. Und dort wird es dargestellt, ja, er kommt und wird dann die ganze Herrschaft übernehmen. Aber hier steht, er soll sich zu Rechten Gottes setzen, bis der Tag kommt, wo alle Feinde ihm zu Füßen gelegt werden. Also ist das ein früherer Zeitpunkt hier in Psalm 110. Und nun das Neue Testament zeigt uns, dass der Herr Jesus gestorben ist, auferstand am dritten Tag und dann später ist er 40 Tage nach der Auferstehung ist er in den Himmel gefahren und dann hat Gott ihm gesagt, setze dich zu meiner Rechten, bis dass ich gelegt habe, deine Feinde zum Schemel deiner Füße. Wir haben da letztes Mal eben angeschaut, Markus 16, das einzige Kapitel in den Evangelien, das alle drei Erhöhungen darstellt. Also die Auferstehung, die Himmelfahrt und das Sitzen zu Rechten Gottes. Der Jesus hat also nach seiner Himmelfahrt sofort diesen Platz eingenommen, aber damit sollte noch nicht die weltweite Herrschaft des Messias beginnen. Jetzt sollte noch eine Zeitperiode sein, bis dann endlich einmal alle Feinde zum Schemel seiner Füße gelegt sind. Und das ist genau die Zeit der Gemeinde, in der wir leben seit hier. Also, es gibt für viele orthodoxe Juden die Hauptfrage, ja, wenn Jesus wirklich der Messias gewesen ist, dann müssten wir ja schon längst Frieden haben. Denn der Messias kommt und bringt Frieden. Muss man sagen, nein. Er musste kommen ein erstes Mal und dann musste er sterben. Wir haben das ja angeschaut vor einiger Zeit, Daniel 9. Der Messias wird ausgerottet werden und nichts haben. Aber der Herr Jesus ist in den Himmel gegangen und hat diesen Platz eingenommen zur Rechten Gottes und wartet jetzt, bis dann der Tag kommt, wo er ein zweites Mal erscheinen wird auf den Wolken des Himmels, nicht mehr geboren in Bethlehem als Kind. Er wird ein zweites Mal kommen auf den Wolken des Himmels und dann wird er die Herrschaft in Empfang nehmen und dann wird das erfüllt werden, eben dass ihm die ganze Herrschaft zu Füßen gelegt wird. Und darauf bezieht sich nun Vers 2 bzw. 3 im Psalm 110. Liest das nochmals jemand?
2: Der Herr wird das Zepter deiner Macht ausstrecken aus Zion. Herrsche mitten unter deinen Feinden.
0: Jawohl. Also der Herr Jesus, wenn er wiederkommen wird auf dem Ölberg, dann geht er anschließend hinüber, über das Kidron-Tal, auf den Tempelberg. Das ist in der Bibel der Berg Zion. Es gibt immer wieder eine Verwechslung, weil wenn man heute nach Jerusalem kommt, in die Altstadt, dann wird der Südwesthügel der Altstadt, der wird Zion genannt. Aber da muss man wissen, das ist eine nachbiblische Bezeichnung. Zum ersten Mal kann man das so etwa im Jahr 100 nach Christus nachweisen, dass dieser Nachbarhügel auch Zion genannt wird. Aber in der Bibel ist der Berg Zion immer der Tempelberg, auf dessen Anhöhe, da stand einst der Salomonische Tempel und dann der zweite Tempel. Und auf dem Südabhang, da war die Davidsstadt und das war auch eben der Thronsitz und Palast von König David. Und der Jesus wird ja nach Lukas 1 dann den Thron seines Vaters David einnehmen und wird eben von Zion aus über die ganze Welt herrschen. Und darauf bezieht sich eben dieser Vers. Den Stab deiner Macht wird der Herr, also Jahwe, aus Zion senden. Herrsche inmitten deiner Feinde. Und so wird das Herrschen des Herrn Jesus beginnen am tausendjährigen Reich. Er wird die ganze Welt sich unterwerfen. Aber noch während des tausendjährigen Reiches kann es sein, dass Menschen sich auflehnen gegen seine Herrschaft. Und das muss man sich so vorstellen, all die Menschen, die dann ins tausendjährige Reich kommen werden, nach diesem schrecklichsten Weltkrieg der großen Drangsal von 3,5 Jahren, diese Menschen, die da ins Reich kommen, die werden ja wieder Nachkommen haben. Und diese Nachkommen, die werden sich nicht automatisch bekehren. Ist ja auch heute nicht so. Die Kinder bekehren sich nicht automatisch, die müssen sich bekehren. Aber dann wird es auch im tausendjährigen Reich sein, dass eben manche sich nicht bekehren werden. Sie werden sich zwar äußerlich der Herrschaft des Herrn im Normalfall unterwerfen müssen, aber es wird auch solche geben, die sich auflehnen. Und darum lesen wir in Jesaja 65, dass der Jüngling als Hundertjähriger verflucht werden wird. Nämlich dann, wenn sich jemand gegen die Herrschaft des Herrn Jesus auflehnt, dann wird er sterben. Psalm 101, letzter Vers, ist ganz wichtig in dem Zusammenhang.
2: Jeden Morgen bringe ich zum Schweigen alle Gottlosen im Lande, dass ich alle Übeltäter ausrotte aus der Stadt des Herrn.
0: Jawohl. Und so wird also der Herr Jesus herrschen. Im tausendjährigen Reich gibt es immer noch, kann es immer noch einen gewissen Widerstand geben. Und wann hört dann der Widerstand endgültig auf? Nun, 1. Korinther 15 gibt uns die Antwort. Könnte uns jemand vorlesen? Vers 24. Vers 23 sogar schon.
1: Ein jeglicher aber in seiner Ordnung. Der Erstling Christus. Danach die Christus angehören, wenn er kommen wird.
0: So, jetzt geht es um die Wiederkunft Jesu in der Endzeit. Und dann?
1: Danach das Ende, wenn er das Reich Gott, dem Vater, überantworten wird, wenn er vernichtet haben wird alle Herrschaft und alle Obrigkeit und Gewalt. Denn er muss herrschen, bis dass er alle Feinde unter seine Füße lege. Der letzte Feind, der vernichtet wird, ist der Tod. Denn alles hat er unter seine Füße getan. Wenn er aber sagt, alles sei untertan, ist's offenbar, dass ausgenommen ist der, der ihm alles untergetan hat. Wenn aber alles ihm untertan sein wird, alsdann wird auch der Sohn selbst untertan sein dem, der ihm alles untergetan hat, auf dass Gott sei alles in allem.
0: Jawohl. Also hier haben wir das tausendjährige Reich. Und der Jesus wird durch das ganze tausendjährige Reich hindurch herrschen, gemäß Vers 25, denn er muss herrschen, bis er alle Feinde unter seine Füße gelegt hat. Das ist eine direkte Anspielung auf Psalm 110. Übrigens, es gibt keinen Psalm, aus dem so viel zitiert wird im Neuen Testament wie Psalm 110. Das zeigt also, dieser Psalm hat eine ganz, ganz besondere Bedeutung. Und also hier wird angespielt auf Psalm 110, er muss herrschen, bis er alle seine Feinde unter seinen Füßen gelegt hat. Das heißt, durch das ganze tausendjährige Reich hindurch, der letzte Feind, der weggetan wird, ist der Tod. Im tausendjährigen Reich wird zwar der Tod weitgehend beseitigt sein, denn die Menschen werden also normalerweise nicht mehr sterben. Und wenn dann eben doch ein Aufstand stattfindet oder eine Rebellion, dann gilt Jesaja 65, der Jüngling wird als Hundertjähriger verflucht werden. Aber mit 100 ist er eben noch ein Jüngling. Toll, oder? Aber wenn er sich eben auflehnt, dann wird er sterben müssen unter dem Fluch Gottes. Jeden Tag werde ich den Gesetzlosen hinweg tun. Und so wird also der Tod noch da sein. Erst am Ende des tausendjährigen Reiches wird dann auch der letzte Feind, der Tod, hinweggetan werden. Und davon lesen wir in Offenbarung 20, wo das tausendjährige Reich erwähnt wird, beschrieben wird. Und dann heißt es, dass nach dem tausendjährigen Reich auch der Tod und das Totenreich in die Hölle geworfen werden wird. Dann ist der letzte Feind beseitigt. Und dann ist Psalm 110, wirklich Vers 1, wirklich zum Ziel gekommen. Und dann haben wir eben gelesen, dass der Herr Jesus dann am Ende des tausendjährigen Reiches die ganze Herrschaft Gott dem Vater übergeben wird. Also wir müssen das vor Augen haben, der Herr Jesus wird als Mensch hier auf der Erde herrschen und als Mensch wird der Gott dem Vater am Ende des tausendjährigen Reiches nach vollendeter Herrschaft, wo dann auch der Tod eben unter seine Füße gelegt wird, wird dieses Reich dem Vater übergeben. Also gehen wir zurück zu Psalm 110. Und jetzt der nächste Vers, liest das nochmals jemand vor.
3: Dein Volk ist voller Willigkeit am Tage deiner Macht, in heiliger Pracht aus dem Schoß der Morgenröte habe ich dich wie Tau gezeugt.
0: Jawohl. Oder die alte Elberfelder hat das so übersetzt, noch etwas präziser, in heiliger Pracht aus dem Schoß der Morgenröte wird dir der Tau deiner Jugend oder deiner Jungmannschaft kommen. Wer ist dieses Volk voll Willigkeit am Tag deiner Macht? Der Überrest aus Israel, ja. Das wird ja eben, wie gesagt, ein Drittel der Bevölkerung sein, der in der größten Not zum Glauben kommen wird. Sacharja 13, Vers 8. Und ich möchte noch dazu aufschlagen, Jesaja 10, Vers 20.
2: Zu der Zeit werden die Übriggebliebenen von Israel und was entkommen ist vom Hause Jakob, sich nicht mehr verlassen auf den, der sie schlägt, sondern sie werden sich verlassen auf den Herrn, den Heiligen Israels, in Treue. Ein Rest wird sich bekehren, ja, der Rest Jakobs zu Gott, dem Starken. Denn wäre auch dein Volk, o Israel, wie Sand am Meer, so soll doch nur ein Rest in ihm bekehrt werden. Verderben ist beschlossen und bringt Fluten von Gerechtigkeit, denn Gott, der Herr Zebaoth, wird Verderben ergehen lassen, wie beschlossen ist, im ganzen Lande.
0: Jawohl, also hier geht es um den Überrest aus Israel, der in der Endzeit nach der Entrückung in den Gerichten, die folgen werden, zur Umkehr kommen wird. Er wird umkehren zu dem Gott Israels, zu dem starken Gott. Und das bedeutet eben umkehren zum Herrn Jesus. Das ist der Elgippo aus Jesaja 9, Vers 5 beziehungsweise 6. Und hier wird auch klar gemacht, es wird nicht das ganze Volk Israel umkehren. Jetzt kommen wir zurück zu Psalm 110. Das Volk, das da erwähnt wird in Vers 3 beziehungsweise 4. Ja, Vers 3. Dein Volk wird voller Willigkeit sein am Tag deiner Macht. Und man kann auch übersetzen, am Tag deines Heereszuges. Wenn der Herr Jesus kommen wird auf dem Ölberg, um die Feinde Israels zu richten und den Überrest aus aller Not zu befreien. Da wird dieses Volk da sein. Voller Willigkeit. In heiliger Pracht aus dem Schoß der Morgenröte wird dir der Tau deiner Jugend oder deiner Jungmannschaft kommen. Dazu noch ein Vers aus 2. Samuel, auch von David, auch von König David, ganz am Schluss seines Lebens. 2. Samuel 23. Ja, lesen wir da gerade den Zusammenhang, weil eben Psalm 110 ist ja auch von David, der hier spricht von diesem Schoß der Morgenröte und dem Tau der Jugend. Liest jemand 2. Samuel 23, 1 bis 4.
2: Dies sind die letzten Worte Davids. Es spricht David, der Sohn Isais, es spricht der Mann, der hoch erhoben ist, der Gesalbte des Gottes Jakobs, der Liebling der Lieder Israels. Der Geist des Herrn hat durch mich geredet, und sein Wort ist auf meiner Zunge. Es hat der Gott Israels zu mir gesprochen, der Fels Israels hat geredet. Wer gerecht herrscht unter den Menschen, wer herrscht in der Furcht Gottes, der ist wie das Licht des Morgens, wenn die Sonne aufgeht, am Morgen ohne Wolken, und wie das Gras nach dem Regen aus der Erde bricht, so ist mein Haus fest bei Gott.
0: Ja, nach dieser schrecklichsten Zeit für die Weltgeschichte, große Drangsal, 3,5 Jahre vor dem Kommen des Herrn Jesus auf dem Ölberg, da wird die Dunkelheit über dieser Welt so groß sein. Der Jesus sagt in Matthäus 24, wenn Gott diese Zeit, diese Tage nicht abkürzen würde, nämlich auf 1260 Tage, würde kein Fleisch, das heißt kein Mensch, überleben, gerettet werden. Und dann kommt der Herr Jesus und nach dieser größten Dunkelheit der Weltgeschichte kommt dieser Morgen ohne Wolken. Das ist ein ganz gewaltiger Ausdruck. Dieser Morgen ohne Wolken, von ihrem Glanz nach dem Regen sproßt das Grün aus der Erde. Und hier haben wir den Überrest, der dann den Herrn Jesus empfangen wird. Sie werden auf mich blicken, den sie durchbohrt haben, und sie werden bitterlich über ihn Leid tragen. Das wird dieses Volk voller Willigkeit sein, in heiliger Pracht aus dem Schoß der Morgenröte wird dir der Tau deiner Jungmannschaft kommen. An diesem Morgen ohne Wolken. Ja, gehen wir weiter zu Vers 4.
2: Der Herr hat geschworen, und es wird ihn nicht gereuen. Du bist ein Priester ewiglich, nach der Weise Melchisedeks.
0: Jawohl, wann hat sich das erfüllt? Ja, schlagen wir mal auf, Hebräer 5. Hebräer 5, Vers 7 bis Vers 11. Kann das jemand vorlesen?
1: Und er hat in den Tagen seines Fleisches Gebet und Flehen mit starkem Geschrei und Tränen geopfert dem, der ihm von dem Tode konnte aushelfen, und ist auch erhört, darum, dass er Gott in Ehren hielt. So hat er, wiewohl er Gottes Sohn war, doch an dem, was er litt, gehorsam gelernt. Und da er vollendet war, ist er geworden allen, die ihm gehorsam sind, der Urheber ihres ewigen Heils, und ist von Gott genannt ein hoher Priester nach der Ordnung Melchisedeks. Davon hätten wir wohl viel zu reden, aber es ist schwer, weil ihr so harthörig geworden seid.
0: Ja, also hier wird gleich noch erklärt, dass das Thema da mit dem hohen Priestertum nach der Ordnung Melchisedeks ist ein ganz schwieriges Thema. Also man muss wirklich geistig gute Ohren haben, um das zu verstehen. Aber was ich zeigen wollte, ist, Vers 7 spricht über Gethsemane. In den Tagen seines Fleisches, da er sowohl bitten als flehen dem, der ihn aus dem Tod zu erretten vermochte, mit starkem Geschrei und Tränen dargebracht hat. Das ist eine Ergänzung zu dem, was wir in den Evangelien lesen über Gethsemane. Wie der Herr Jesus einen Steinwurf weitergegangen ist und gebetet hat, wiederholt gebetet hat, Vater, wenn es möglich ist, so gehe dieser Kelch an mir vorüber. Und das Lukas-Evangelium sagt sogar, dass der Schweiß des Herrn Jesus wurde wie Blutstropfen. Und der Herr Jesus sah das Gericht Gottes, das über ihn kommen sollte auf Golgatha, dass er zur Sünde gemacht werden sollte. Und er sagte, Vater, wenn es möglich ist, so gehe dieser Kelch an mir vorüber. Und hier wird ergänzt, wird auch gesagt, dass der Herr Jesus mit starkem Geschrei und Tränen gebetet hat. Und zwar hat er nicht gebetet, steht hier, dass Gott ihn vor dem Tod verschont, sondern hat gebetet, dem, der ihn aus dem Tod zu erretten vermochte. Die Muslime nehmen nämlich diese Stelle und sagen dann, ja, es steht ja in Hebräer 7, dass er gebetet hat, dass Gott ihn vor dem Tod erretten würde. Und das sei in Übereinstimmung mit dem Koran, der sagt, Jesus sei gar nicht gestorben, sondern einer, der ihm ähnlich sieht. Aber hier steht gar nicht, dass er gebetet hat, ihn vor dem Tod zu erretten und dann erhöht worden ist, nicht wahr? Sondern aus dem Tod zu erretten und er ist erhört worden. Also mit der Stelle können wir es genau beweisen. Er ist gestorben, aber Gott hat ihn auferweckt am dritten Tag. Und dann wird weiter gesagt, er ist erhört worden. Obwohl er Sohn war, hat er an dem, was er litt, den Gehorsam gelernt. Das bedeutet nicht, dass der Herr Jesus irgendetwas in sich gehabt hätte, das ungehorsam sein wollte. Wenn er gebetet hat, wenn es möglich ist, so gehe dieser Kelch an mir vorüber, so war das die Bitte, dass er, der der Heilige vollkommen ist, der Sünde hasst, nicht mit Sünde verbunden wird. Denn das war ja das Widerlichste und Unnatürlichste, was es überhaupt gibt. Aber der Herr Jesus sagt, wenn es möglich ist, wenn ein anderer Weg offen steht, aber es gab keinen anderen. Und darum war der Herr Jesus auch bereit, den Kelch aus der Hand des Vaters zu nehmen. Aber warum heißt es hier, er hat den Gehorsam gelernt? Ganz einfach, als Sohn Gottes musste er Gott nie gehorchen. Er ist dem Vater gleich und dem Heiligen Geist gleich. Darum steht auch in Philipper 2, Vers 5, als er in Gestalt Gottes war, es nicht für einen Raub achtete, Gott gleich zu sein. Das war nicht etwas, was er an sich reißen musste, um Gott gleich zu sein. Er war es. Aber er hat sich dann selbstständig siebenfach erniedrigt, wie Philipper 2, Vers 5 und folgende zeigen. Und so war Gehorsam etwas völlig Neues für den Herrn Jesus. Und indem er Mensch wurde, hat er sich freiwillig unter Gottes Autorität gestellt als Mensch. Darum sagt er auch in Psalm 22, von Mutterleibe an bist du mein Gott. Seit der Herr Jesus Mensch ist, ist Gott sein Gott. Aber als ewiger Sohn war er immer dem Vater gleich. Und so hat der Herr Jesus in seinem Leben, in dieser neuen Stellung der Unterwerfung, den Gehorsam gelernt. Nicht, weil ein Widerstand da war, sondern weil Gehorchen etwas ganz Neues war. Aber er hat einen vollkommenen Gehorsam gezeigt. Und interessant ist, hier steht nicht, weil er Sohn war, hat er den Gehorsam gelernt, sondern obwohl er Sohn war. Ich weiß, es gibt manchmal Leute, die denken, ja, wenn es in der Bibel steht, Jesus ist der Sohn Gottes und das von Ewigkeit her, ja, dann ist er doch dem Vater unterstellt. Ist er weniger als der Vater? Nein. Dann müsste es hier heißen, weil er Sohn war, hat er den Gehorsam gelernt. Aber hier steht, obwohl er Sohn war, hat er den Gehorsam gelernt. Also es macht klar, als Sohn Gottes war er nicht dem Vater unterworfen, sondern dass er Sohn Gottes ist und dass der Vater ist, drückt eben dieses Verhältnis von Liebe aus in der Gottheit. Also, er war Sohn und hat trotzdem den Gehorsam gelernt, ist dann zum Urheber ewigen Heils geworden und dann steht, von Gott begrüßt als hoher Priester nach der Ordnung Melchisedeks. Also der Jesus hat am Kreuz die Erlösung vollbracht, ist Urheber ewigen Heils geworden, am dritten Tag auferweckt, Gott hat ihn aus dem Tod errettet, wurde erhört. Aber dann, 40 Tage später, ist der Jesus in den Himmel gefahren und als er dann in den Himmel kam, als Mensch, hat Gott ihn begrüßt mit den Worten, du bist Priester in Ewigkeit nach der Weise Melchisedeks. Dann hat sich dieser Vers erfüllt. Und dann hat Gott gesagt, setze dich zu meiner Rechten, bis dass ich gelegt habe, deine Feinde als Schemel deiner Füße. Und dann hat sich Vers 1 erfüllt. Also hier steht, dass er begrüßt wurde, als er in den Himmel kam, eben als hoher Priester nach der Ordnung Melchisedeks. Nun, Vers 4 sagt ja noch, geschworen hat der Herr und es wird ihn nicht gereuen. Und das wird dann auch im Hebräer 5 und 7 wird das auch erklärt, das Melchisedek-Priestertum ist höher als das von Aaron, denn es wurde von Gott eingeführt durch einen Schwur. Aber Aaron, die hohen Priester Israels, die wurden nicht durch einen Schwur Gottes eingeführt. Und da wird wiederum gezeigt, das ist ein Priestertum von einer höheren Ordnung als das aaronitische. Also jedes Detail hat seine Bedeutung. Und jetzt Vers 5, liest das nochmals jemand?
2: Der Herr zu deiner Rechten wird zerschmettern die Könige am Tage seines Zorns.
0: Jawohl. Hier spricht wer? David spricht zu Gott dem Vater. Der Herr auf deiner rechten Seite ist der, der eben am Tag des Gerichts die Feinde bestrafen wird. Also David nennt wieder den Messias, der Herr, zu deiner Rechten. Ich meine, Vers 1 haben wir, der Herr sprach zu meinem Herrn, setze dich zu meiner Rechten. Und hier nun, der Herr zu deiner Rechten zerschmettert Könige. Im hebräischen Text ist das jetzt so vokalisiert, dass man lesen muss Adonai. In Vers 1 ist es mit Adoni, mein Herr. Das heißt, mein Mächtiger, mein Herr, aber Adon ist im Alten Testament auch üblich, dass ein gehobener Mensch könnte Adon genannt werden, ja? Aber das Erstaunliche ist eben, dass David seinen Sohn mein Herr nennt, ihm also eine höhere Stellung gibt, als er selber hat. Aber hier wird es noch pointierter, indem punktiert wird Adonai, der Herr. Und Adonai ist im Alten Testament üblicherweise die Bezeichnung für Gott. Also, Adonai zu deiner Rechten. Damit wird eben ein klar göttlicher Titel dem Messias gegeben. Er wird der sein, der bei seiner Wiederkunft eben die Völker und die Könige an ihrer Spitze richten wird. Vers 6.
2: Er wird richten unter den Heiden, wird viele erschlagen, wird Häupter zerschmettern auf weitem Gefilde.
0: Jawohl. Also hier haben wir das weltweite Gericht. Der Herr Jesus wird kommen auf dem Ölberg und wird dort die Feinde Israels richten. Er wird erscheinen in einer anderen Phase in Harmagedon und wird dort die europäischen Heere des widerstandenen Römischen Reiches vernichten. Er wird erscheinen in Edom, heutiges Südjordanien, und wird dort die arabischen Völker, die sich gegen Jordanien wenden werden, wird er richten. Und so wird also in mehreren Phasen wird der Herr Jesus die Völker bestrafen. Darauf bezieht sich Vers 6. Und dann das Haupt über ein großes Land zerschmettert er. Das passt ganz besonders gut auf Rosch. Dieses große Volk aus Hesekiel 38, das sich mit vielen anderen Völkern verbünden wird und dann, wenn der Messias schon da ist, nochmals einen Aufstand machen wird und damit Feuer vom Himmel eben gerichtet werden wird. Hesekiel 38, 39. Das ist das allerletzte Gericht. Denn in Hesekiel 38, 39 steht, dass wenn Gott dieses große Land aus dem äußersten Norden mit seinen Verbündeten richten wird, von da an wird Gott nie mehr seinen Namen entweihen lassen unter den Völkern. Also das ist das allerletzte. Und der Jesus ist schon zurück, und dann werden die nochmals einen Aufstand machen. Und welches Land ist das, dieses Land im äußersten Norden von Israel aus? Das ist Russland. Das wird Rosch genannt, dieses Land. Auf Englisch sagen wir Russia. Aber der Fürst Gog wird ebenso gerichtet werden. Aber interessant ist nun der Ausdruck hier, das Haupt über ein großes Land zerschmettert er. Auf Hebräisch heißt Haupt Rosch. Und ist natürlich von daher klanglich, gibt das sehr schnell eine Brücke zu Rosch. Eben dieses große Land, das sich noch einmal auflehnen wird, sogar wenn der Herr Jesus schon zurück ist, aber wird dann gerichtet werden. Und ja, Russland ist wirklich, kann man sagen, das größte Land der Welt. Und dann noch mit all den Verbündeten, die da erwähnt werden in Hesekiel 38. Aber auch da gilt, das Haupt über ein großes Land zerschmettert er. Und dann kommt der letzte Vers.
2: Er wird trinken vom Bach auf dem Wege. Darum wird er das Haupt emporheben.
0: Jawohl. Und dieser Vers bezieht sich auf das Leben des Herrn Jesus hier auf der Erde, bei seinem ersten Kommen. Das beschreibt seinen Lebensweg über diese Erde in Demut und Niedrigkeit. Wir kennen aus der Bibel Männer, die aus dem Bach getrunken haben. Zum Beispiel Gideon, dieser demütige Gideon, der musste mit seinen Kämpfern, musste er aus dem Bach trinken und dann hat Gott ihm den Auftrag zu Großem gegeben. Ein anderes Beispiel. Elia, er trank aus dem Bach Krit. Und das sind Männer, die in Demut den Weg gegangen sind. Und so ist der Herr Jesus auch gekommen, als wirklicher Mensch, und ist so seinen Weg gegangen. Auf dem Weg wird er trinken aus dem Bach. Darum wird er das Haupt erheben. Also weil der Herr Jesus bei seinem ersten Kommen sich so tief erniedrigt hat und als Mensch hier auf Erden in Demut seinen Weg gegangen ist bis zum Schluss, darum wird Gott ihm eben eines Tages die Herrschaft geben über die ganze Welt. Und so finden wir also hier im Psalm 110 ganz klar zwei Erscheinungen des Messias. Im Judentum meint man immer, der Messias kommt einmal, dann herrscht er. Kann man sagen, ja, aber was ist da mit diesen Stellen, wo der Messias beschrieben wird als Leidender? Ja, es ist ein anderer Messias. Es gibt einen Leidenden und einen Herrschenden. Und was man immer sich ganz besonders wünschte, war eben dieser herrschende Messias. Nein, das sind nicht zwei verschiedene Messias, es ist der gleiche. Ein erstes Mal musste er kommen in Niedrigkeit, um als Priester die Erlösung zu vollbringen. Und dann musste er in den Himmel gehen. Und Gott begrüßt als hoher Priester nach der Ordnung Melchisedeks. Dann wurde er berufen, als Mensch zu Rechten Gottes den Platz einzunehmen auf dem Thron Gottes. Über der Bundeslade, im Allerheiligsten. Und da sollte er sein, bis Gott eben ihm seine Feinde unter die Füße stellt. Und so soll der Jesus ein zweites Mal kommen als der König der Welt. In Zion wird er herrschen und der Überrest Israels, dieses Volk voller Willigkeit, wird ihm dann dienen. Und so haben wir also in diesen 7 Versen eine ganz ungewöhnliche Dichte und Fülle von Heilsgeschichte zusammengepackt. Und vielleicht so die Kernverse, können wir sagen, Vers 7, auf dem Weg wird er trinken aus dem Bach. Das ist das erste Kommen des Herrn Jesus. Und dann Vers 4, du bist Priester in Ewigkeit nach der Weise Melchisedeks. Das ist später, nachdem der Herr Jesus in den Himmel gegangen ist. Und dann Vers 1, setze dich zu meiner Rechten. Das ist noch später, nachdem der Herr Jesus eben so begrüßt worden ist als Priester Gottes im Himmel. Also zeitlich sind diese Verse genau in umgekehrter Reihenfolge. Es beginnt mit seinem Sitzen zu Rechten. Es beginnt mit der göttlichen Erklärung, du bist Priester. Und es endet mit dem, der Niedrigkeit hier auf der Erde seinen Weg ging und darum eben das Haupt werden soll über die ganze Welt. Und natürlich ist das wieder, welches Wort? Haupt in Vers 7. Rosh, jawohl. Also nicht Russland, dieses Land, das in seinem Atheismus im 20. Jahrhundert so ein Elend angerichtet hat, mit weltweiter Bedeutung. Aber der Herr Jesus wird das letzte Wort haben. Er wird sein Haupt, Rosh, erheben, wenn eben dieses Haupt über ein großes Land dann auch besiegt sein wird. Er wird das letzte Wort sprechen, ganz so wie Hiob das gesagt hat in Hiob 19. Und Händel hat das so schön vertont. Ich weiß, dass mein Erlöser lebt. Und als der Letzte wird er auf der Erde stehen. Er ist der, der das letzte Wort haben wird. Als Letzter wird er auf der Erde stehen. Und vielleicht noch zum Schluss. Wir haben eine Stelle, wo der Herr Jesus über einen Bach geht. In Evangelien. Schlagen wir das kurz auf, noch zum Schluss. Johannes 18, Vers 1.
1: Da Jesus solches geredet hatte, ging er hinaus mit seinen Jüngern über den Bach Kidron. Da war ein Garten. Darein ging Jesus und seine Jünger.
0: Jawohl. Da ging er ja immer wieder über den Bach Kidron. War ja oft mit seinen Jüngern im Garten Gethsemane. Aber das war das letzte Mal, wo der Herr Jesus über den Bach Kidron ging, um dann der Erlöser zu werden. Und das muss einen natürlich ganz besonders bewegen, wenn da steht, von dem auf dem Wege wird er trinken aus dem Bach, geht über diesen Bach Kidron, um dann im Garten Gethsemane eben den Kelch aus der Hand des Vaters zu nehmen. Und dann als diese mehrere hundert mit der römischen Armee verstärkt kamen, um ihn zu fangen, sagt er, wen suchet ihr? Jesus den Nazaräer, ich bin's. Die fallen nieder. Und er sagt, wenn ihr mich suchet, so lasst diese gehen. Er stellt sich schützend vor die Herde hin. Die Jünger werden verschont, aber er ist bereit, in den Tod zu gehen. Darum wird er sein Haupt erheben. Ja, also ist auch noch interessant, wenn wir da lesen vom Bach Kidron. Das ist eben der Bach, der Wadi-Bach in dem Tal, das, von dem wir schon heute unter zwei anderen Namen gelesen haben, nämlich Königstal oder das Tal Shave. Da, wo Melchisedek rauskam, ja. Und Abraham stärkte mit Brot und Wein. Brot und Wein. Ja, diese Symbole, die der Herr Jesus dann auch beim letzten Abendmahl am Vorabend, als die Schatten von Golgatha schon auf ihn gefallen waren, eingesetzt hatte als Gedächtnismahl für seine Jünger, seine Nachfolger. Gut, wir sollten Schluss machen und wollen noch zusammen beten. Herr Jesus, es berührt uns so, wenn wir lesen in diesem Psalm über deinen Weg auf dieser Erde und wie du aus dem Bach getrunken hast. Und es berührt uns auch, wenn wir lesen in Johannes 18, wie du über den Bach Kidron gegangen bist, dein letztes Mal. Und dann im Garten Gethsemane
4: den Kelch aus der Hand des Vaters zu nehmen. Und dann bist du wieder über den Bach Kidron zurückgegangen als Gefangener, um schließlich für unsere Sünden am Kreuz zu sterben. Wir danken dir, Herr Jesus, dass du dieser Priester geworden bist nach der Ordnung Melchisedeks. Du hast wirklich das Opfer vollbracht, das uns Sicherheit und Erlösung für alle Ewigkeit gebracht hat. Wir preisen dich dafür und wir danken dir auch, dass wir die Botschaft von diesem Opfer und von dieser Erlösung jetzt noch weitergeben dürfen, in einer Welt, die keine Hoffnung hat, eine Welt, die im Chaos versinken wird. Aber du hast uns berufen, um die Letzten hin zu dir zu rufen. Und wir bitten dich, dass du uns auch da ausrüstest und Gnade schenkst, immer wieder neu, dass wir Menschen wirklich für dich und deine frohe Botschaft gewinnen können. Hab herzlichen Dank, Herr Jesus, für all das, was du uns aus dem Wort auch heute gegeben hast. Amen.
5: Amen.

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1: Es begab sich aber nach einigen Tagen um die Weizenernte, dass Simson seine Frau besuchte mit einem Ziegenböcklein. Und als er dachte,
2: »Ich will zu meiner Frau in die Kammer gehen«,
1: da wollte ihn ihr Vater nicht hineinlassen und sprach,
3: »Ich meinte, du bist ihrer ganz überdrüssig geworden, und ich habe sie deinem Gesellen gegeben. Sie hat aber eine jüngere Schwester, die ist schöner als sie. Die nimm statt ihrer.«
1: Da sprach Simson zu ihnen,
4: »Diesmal bin ich frei von Schuld, wenn ich den Philistern Böses tue.«
1: Und Simson ging hin und fing 300 Füchse, nahm Fackeln und kehrte je einen Schwanz zum anderen und tat eine Fackel je zwischen zwei Schwänze und zündete die Fackeln an und ließ die Füchse in das Korn der Philister laufen und zündete so die Garben samt dem stehenden Korn an und Weinberge und Ölbäume. Da sprachen die Philister,
4: »Wer hat das getan?«
1: Da sagte man,
5: »Simson, der Schwiegersohn des Timnaitas, weil er ihm seine Frau genommen und seinem Gesellen gegeben hat.«
1: Da zogen die Philister hin und verbrannten sie samt ihrer Familie mit Feuer. Simson aber sprach zu ihnen,
4: »Wenn ihr das tut, so will ich nicht ruhen, bis ich mich an euch gerecht habe.«
1: Und er schlug sie zusammen mit mächtigen Schlägen und zog hinab und wohnte in der Felsenkluft von Etam. Da zogen die Philister hinauf und lagerten sich in Juda und breiteten sich aus bei Lehi. Aber die von Juda sprachen,
6: »Warum seid ihr gegen uns heraufgezogen?«
1: Sie antworteten,
4: »Wir sind heraufgekommen, Simson zu binden, dass wir ihm tun, wie er uns getan hat.«
1: Da zogen 3000 Mann von Juda hinab in die Felsenkluft zu Etam und sprachen zu Simson,
6: »Weißt du nicht, dass die Philister über uns herrschen? Warum hast du uns denn das angetan?«
1: Er sprach zu ihnen,
4: »Wie sie mir getan haben, so habe ich ihnen wieder getan.«
1: Sie sprachen zu ihm,
7: »Wir sind herabgekommen, dich zu binden und in die Hände der Philister zu geben.«
1: Simson sprach zu ihnen,
4: »So schwört mir, dass ihr selber mir nichts antun wollt.«
1: Sie antworteten ihm,
7: »Nein, sondern wir wollen dich nur binden und in ihre Hände geben und wollen dich nicht töten.«
1: Und sie banden ihn mit zwei neuen Stricken und führten ihn aus der Felsenkluft hinauf. Und als er nach Lehi kam, jauchzten die Philister ihm entgegen. Aber der Geist des Herrn geriet über ihn, und die Stricke an seinen Armen wurden wie Fäden, die das Feuer versenkt hat, so dass die Fesseln an seinen Händen zerschmolzen. Und er fand einen frischen Eselskinnbacken. Da streckte er seine Hand aus und nahm ihn und erschlug damit 1000 Mann. Und Simson sprach,
4: »Mit eines Esels Kinnbacken habe ich sie geschunden. Mit eines Esels Kinnbacken habe ich 1000 Mann erschlagen.«
1: Und als er das gesagt hatte, warf er den Kinnbacken aus seiner Hand. Und man nannte die Stätte Ramat-Lehi. Als ihn aber sehr dürstete, rief er den Herrn an und sprach,
8: »Du hast solch großes Heil gegeben durch die Hand deines Knechts. Nun aber muss ich vor Durst sterben und in die Hände der Unbeschnittenen fallen.«
1: Da spaltete Gott die Höhlung im Kinnbacken, dass Wasser herausfloß. Und als er trank, kehrte sein Geist zurück und er lebte wieder auf. Darum heißt der Ort Quelle des Rufenden. Die ist in Lehi bis auf den heutigen Tag. Und er richtete Israel zu den Zeiten der Philister 20 Jahre.

0: Simson ging nach Gaza und sah dort eine Hure und ging zu ihr. Da wurde den Gazatitern gesagt,
1: Simson ist hierher gekommen.
0: Und sie umstellten ihn und ließen auf ihn lauern am Stadttor. Aber die ganze Nacht verhielten sie sich still und dachten,
2: Morgen, wenn's Licht wird, wollen wir ihn umbringen.
0: Simson aber lag bis Mitternacht. Da stand er auf um Mitternacht und ergriff beide Torflügel am Stadttor samt den beiden Pfosten, hob sie aus mit den Riegeln und legte sie auf seine Schultern und trug sie hinauf auf die Höhe des Berges vor Hebron. Danach gewann er ein Mädchen lieb im Tal Sorek, die hieß Delilah.

0: waren, und sie band ihn damit. Man lauerte ihm aber auf bei ihr in der Kammer. Da sprach sie zu ihm:
1: »Philister über dir, Simson!«
0: Er aber zerriss die Seile, wie eine Flachsschnur zerreißt, wenn sie ans Feuer kommt. Und so wurde nicht kund, worin seine Kraft lag. Da sprach Delila zu Simson:
1: »Siehe, du hast mich getäuscht und mich belogen. So sage mir nun doch, womit kann man dich binden?«
0: Er antwortete ihr:
2: »Wenn sie mich binden, mit 9 Stricken, mit denen noch nie eine Arbeit getan worden ist, so würde ich schwach und wie ein anderer Mensch.«
0: Da nahm Delila neue Stricke und band ihn damit und sprach:
1: »Philister über dir, Simson!«
0: Man lauerte ihm aber auf in der Kammer, und er riss sie von seinen Armen herunter wie einen Faden. Da sprach Delila zu ihm:
1: »Bisher hast du mich getäuscht und mich belogen. Sage mir doch, womit kann man dich binden?«
0: Er antwortete ihr:
2: »Wenn du die 7 Locken meines Hauptes zusammenflöchtest mit dem Aufzug deines Webstuhls und heftetest sie mit dem Pflock an, so würde ich schwach und wie ein anderer Mensch.«
0: Da ließ sie ihn einschlafen und flocht die 7 Locken seines Hauptes zusammen mit dem Gewebe und heftete sie mit dem Pflock an und sprach zu ihm:
1: »Philister über dir, Simson!«
0: Er aber wachte auf von seinem Schlaf und riss die geflochtenen Locken mit Pflock und Gewebe heraus. Da sprach sie zu ihm:
1: »Wie kannst du sagen, du habest mich lieb, wenn doch dein Herz nicht mit mir ist? 3-mal hast du mich getäuscht und mir nicht gesagt, worin deine große Kraft liegt.«
0: Als sie aber mit ihren Worten alle Tage in ihn drang und ihm zusetzte, wurde seine Seele sterbensmatt, und er tat ihr sein ganzes Herz auf und sprach zu ihr:
2: »Es ist nie ein Schermesser auf mein Haupt gekommen, denn ich bin ein Geweihter Gottes, von Mutterleib an. Wenn ich geschoren würde, so wiche meine Kraft von mir, so dass ich schwach würde und wie alle anderen Menschen.«
0: Als nun Delila sah, dass er ihr sein ganzes Herz aufgetan hatte, sandte sie hin und ließ die Fürsten der Philister rufen und sagen:
1: »Kommt noch einmal her, denn er hat mir sein ganzes Herz aufgetan.«
0: Da kamen die Fürsten der Philister zu ihr und brachten das Geld in ihrer Hand mit. Und sie ließ ihn einschlafen in ihrem Schoß und rief einen, der ihm die 7 Locken seines Hauptes abschnitt. Und sie fing an, ihn zu bezwingen. Da war seine Kraft von ihm gewichen. Und sie sprach zu ihm:
1: »Philister über dir, Simson!«
0: Als er nun von seinem Schlaf erwachte, dachte er:
2: »Ich will frei ausgehen, wie ich früher getan habe, und will mich losreißen.«
0: Aber er wusste nicht, dass der Herr von ihm gewichen war. Da ergriffen ihn die Philister und stachen ihm die Augen aus, führten ihn hinab nach Gaza und legten ihn in Ketten. Und er musste die Mühle drehen im Gefängnis. Aber das Haar seines Hauptes fing wieder an zu wachsen, nachdem es geschoren war. Als aber die Fürsten der Philister sich versammelten, um ihrem Gott Dagon ein großes Opfer darzubringen und ein Freudenfest zu feiern, sprachen sie:
3: »Unser Gott hat uns unseren Feind Simson in unsere Hände gegeben.«
0: Als nun ihr Herz guter Dinge war, sprachen sie:
3: »Lasst Simson holen, dass er vor uns seine Späße treibe.«
0: Da holten sie Simson aus dem Gefängnis, und er trieb seine Späße vor ihnen, und sie stellten ihn zwischen die Säulen. Als das Volk ihn sah, lobten sie ihren Gott, denn sie sprachen:
4: »Unser Gott hat uns unseren Feind in unsere Hände gegeben, der unser Land verwüstete und viele von uns erschlug.«
0: Simson aber sprach zu dem Knaben, der ihn an der Hand führte:
2: »Lass mich los, dass ich nach den Säulen taste, auf denen das Haus steht, damit ich mich daran lehne.«
0: Das Haus aber war voller Männer und Frauen. Es waren auch alle Fürsten der Philister da, und auf dem Dach waren etwa 3000 Männer und Frauen, die zusahen, wie Simson seine Späße trieb. Simson aber rief den Herrn an und sprach:
2: »Herr, Herr! Denke an mich und gib mir Kraft, Gott, noch dies eine Mal, damit ich mich für meine beiden Augen einmal räche an den Philistern.«
0: Und er umfasste die 2

0: Mittelsäulen, auf denen das Haus ruhte, die eine mit seiner rechten und die andere mit seiner linken Hand, und stemmte sich gegen sie und sprach:
1: Ich will sterben mit den Philistern!
0: Und er neigte sich mit aller Kraft. Da fiel das Haus auf die Fürsten und auf alles Volk, das darin war, so dass es mehr Tote waren, die er durch seinen Tod tötete, als die er zu seinen Lebzeiten getötet hatte. Da kamen seine Brüder herab und das ganze Haus seines Vaters, und sie hoben ihn auf und brachten ihn hinauf und begruben ihn im Grab seines Vaters Manoach zwischen Zora und Eshtaol. Er hatte aber Israel 20 Jahre gerichtet.

0: Es war ein Mann auf dem Gebirge Ephraim mit Namen Micha. Der sprach zu seiner Mutter:
1: Die 1100 Silberstücke, die dir genommen worden sind und derenthalben du den Fluch gesprochen und ihn auch vor meinen eigenen Ohren gesagt hast, siehe, dies Geld ist bei mir, ich selbst hab's genommen.
0: Da sprach seine Mutter:
2: Gesegnet seist du, mein Sohn, vom Herrn.
0: So gab er seiner Mutter die 1100 Silberstücke zurück. Und seine Mutter sprach:
3: Ich weihe nun das Geld dem Herrn. Es kommt aus meiner Hand für meinen Sohn, damit man ein geschnitztes und gegossenes Bild davon machen soll. Darum gebe ich's dir nun wieder.
0: Aber er gab seiner Mutter das Geld zurück. Da nahm seine Mutter 200 Silberstücke und gab sie dem Goldschmied. Der machte ein geschnitztes und gegossenes Bild daraus. Das kam danach in das Haus Michas. Der Mann Micha hatte nämlich ein Gotteshaus und machte einen Ephod und Hausgötzen und füllte einem seiner Söhne die Hand, so dass er sein Priester wurde. Zu der Zeit war kein König in Israel und jeder tat, was ihn recht dünkte. Es war aber ein junger Mann von Bethlehem in Juda aus dem Geschlecht Judas. Der war ein Levit und war dort fremd. Er zog aber aus der Stadt Bethlehem in Juda, um einen Ort zu finden, wo er bleiben konnte. Als er so seines Weges zog, kam er aufs Gebirge Ephraim zum Hause Michas. Da fragte ihn Micha:
1: Wo kommst du her?
0: Er antwortete ihm:
4: Ich bin ein Levit aus Bethlehem in Juda und wandere, um einen Ort zu finden, wo ich bleiben kann.
0: Micha sprach zu ihm:
1: Bleibe bei mir, du sollst mir Vater und Priester sein. Ich will dir jährlich 10 Silberstücke und deine Kleidung und Nahrung geben.
0: Der Levit willigte ein, bei dem Mann zu bleiben. Und der hielt ihn wie einen Sohn. Und Micha füllte dem Leviten die Hand, dass er sein Priester wurde. Und so war er im Haus Michas. Und Micha sprach:
1: Nun weiß ich, dass mir der Herr wohltun wird, weil ich einen Leviten zum Priester habe.

0: Zu der Zeit war kein König in Israel. Und der Stamm der Daniter suchte sich zu der Zeit ein Erbteil, wo sie wohnen könnten. Denn es war ihm bis auf den Tag noch kein Erbe zuteil geworden unter den Stämmen Israels. Und die Daniter sandten von ihrem Geschlecht, aus ihrem Gebiet, aus Sora und Eshtaol, 5 tüchtige Männer aus, um das Land zu erkunden und zu erforschen, und sprachen zu ihnen:
1: Zieht hin und erforscht das Land.
0: Und sie kamen auf das Gebirge Ephraim zum Haus Michas und blieben dort über Nacht. Und während sie dort bei Michas Leuten waren, fiel ihnen die Stimme des jungen Leviten auf. Und sie gingen dorthin und sprachen zu ihm:
1: Wer hat dich hierher gebracht?
2: Was machst du hier?
1: Und was hast du hier vor?
0: Er antwortete ihnen:
3: So und so hat Micha an mir getan und hat mich in Dienst genommen, dass ich sein Priester sei.
0: Sie sprachen zu ihm:
4: Befrage doch Gott, dass wir erfahren, ob unser Weg, den wir gehen, auch zum Ziel führt.
0: Der Priester antwortete ihnen:
3: Zieht hin mit Frieden. Euer Weg, den ihr geht, ist dem Herrn vor Augen.
0: Da gingen die 5 Männer hin und kamen nach Lachisch und sahen das Volk, das darin war, sicher wohnen in der Weise der Sidonier, ruhig und sicher. Sie waren reich an Besitz, und es fehlte ihnen nichts an alledem, was es auf Erden gibt. Und sie waren ferne von den Sidoniern und hatten mit Aramäern nichts zu tun. Und sie kamen zu ihren Brüdern nach Sora und Eshtaol, und ihre Brüder sprachen zu ihnen:
5: Wie steht's mit euch?
0: Sie sprachen:
2: Auf, lasst uns gegen sie hinaufziehen. Denn wir haben das Land angesehen, und siehe, es ist sehr gut. Und ihr sitzt noch untätig da? Seid doch nicht faul hinzuziehen, dass ihr kommt und das Land einnehmt.
1: Wenn ihr hinzieht, werdet ihr zu einem Volk kommen, das sicher wohnt, und das Land ist weit nach allen Seiten. Denn Gott hat's in eure Hände gegeben, einen Ort, an dem nichts von alledem fehlt, was es auf Erden gibt.
0: Da zogen von dort aus dem Geschlecht Dan, aus Sora und Eshtaol 600 Mann, gerüstet mit ihren Waffen zum Kampf. Und sie zogen hinauf und lagerten sich bei Kirjat Jearim in Juda. Daher heißt die Stätte Lager Dans bis auf diesen Tag. Es liegt hinter Kirjat Jearim. Und von dort gingen sie auf das Gebirge Ephraim und kamen zum Hause Michas. Da hoben die 5 Männer an, die ausgezogen waren, um das Land bei Lachisch zu erkunden, und sprachen zu ihren Brüdern:
6: Wisst ihr auch, dass es in diesen Häusern einen Ephod und einen Hausgötzen und ein geschnitztes und gegossenes Bild gibt? Bedenkt nun, was ihr zu tun habt.
0: Da gingen sie dorthin und kamen an das Haus des jungen Leviten in Michas Hause und grüßten ihn freundlich. Während die 600 zum Krieg gerüsteten Männer, die von den Danitern waren, vor dem Tor standen, gingen die 5 Männer, die das Land zu erkunden ausgezogen waren, hinauf, drangen dort ein und nahmen das geschnitzte und gegossene Bild, den Ephod und den Hausgötzen. Unterdessen stand der Priester vor dem Tor bei den 600 zum Krieg gerüsteten Männern. Als nun jene in das Haus Michas gekommen waren und das geschnitzte und gegossene Bild, den Ephod und den Hausgötzen nahmen, sprach der Priester zu ihnen:
7: Was macht ihr?
0: Sie antworteten ihm:
2: Schweig und halt den Mund und zieh mit uns, dass du uns Vater und Priester seist. Ist es für dich besser, Priester in eines Mannes Haus zu sein oder unter einem ganzen Stamm und Geschlecht in Israel?
0: Das gefiel dem Priester gut, und er nahm den Ephod, den Hausgötzen und das geschnitzte Bild und schloss sich dem Volk an. Und sie wandten sich und zogen hin und schickten die Frauen und die Kinder und das Vieh und was sie an wertvollem Gut hatten vor sich her. Als sie sich nun von Michas Haus entfernt hatten, wurden die Männer in den Häusern, die bei Michas Haus waren, zusammengerufen, und sie jagten den Danitern nach und riefen hinter ihnen her. Sie aber wandten sich um und sprachen zu Micha:
2: Was hast du, dass du die Leute zusammengerufen hast?
0: Er antwortete:
8: Ihr habt meine Götter genommen, die ich gemacht hatte, und den Priester, und seid fortgezogen. Was hab ich nun noch? Und da fragt ihr, was mir fehlt?
0: Aber die Daniter sprachen zu ihm:
4: Lass deine Stimme nicht weiter bei uns hören, damit nicht etwa zornige Leute über euch herfallen und dein Leben und das Leben deiner Leute hingerafft werde.
0: So gingen die Daniter ihres Weges. und als Micha sah, dass sie ihm zu stark waren, wandte er sich um und kehrte zurück zu seinem Hause. Sie aber nahmen, was Micha gemacht hatte, und den Priester, den er hatte, und fielen über Lajisch her, über ein Volk, das ruhig und sicher wohnte, und schlugen es mit der Schärfe des Schwerts und verbrannten die Stadt mit Feuer. Und es war niemand, der sie errettet hätte, denn die Stadt lag fern von Sidon, und sie hatten mit den Aramäern nichts zu schaffen. Und die Stadt lag in der Ebene bei Bet Rehob. Dann bauten sie die Stadt wieder auf und wohnten darin und nannten sie Dan, nach dem Namen ihres Vaters Dan, der dem Israel geboren war. Vor Zeiten aber hieß die Stadt Lajisch. Und die Daniter richteten für sich das Schnitzbild auf. Und Jonathan, der Sohn Gershoms, des Sohnes des Mose, und seine Söhne waren Priester im Stamm der Daniter bis auf die Zeit, da sie aus dem Lande gefangen weggeführt wurden. So stellten sie das Schnitzbild, das Micha gemacht hatte, bei sich auf, solange das Haus Gottes zu Silo stand.

0: Uhr und 30 Minuten.
1: Ein ganz herzliches Willkommen an euch alle, liebe Kinder. Schön, dass ihr heute wieder eingeschaltet habt. Hier ist die Kindersendung von Radio Segenswelle mit Anna Sawatzki. Gestern haben wir Biene und Leo im ersten Teil des CMV-Hörspiels begleitet. Heute erfahren wir, wie die Geschichte der Zwillinge ausgeht. In der heutigen Folge erleben die beiden eine kleine Bruchlandung. Dadurch verstehen sie auf ganz neue Weise, warum Bremsen so wichtig sind und warum auch die Verbote von Mama und Papa einen guten Sinn haben. Bevor wir den Startknopf drücken, wollen wir gemeinsam beten. Lieber Vater im Himmel, danke, dass wir hier zusammen sein können. Wir wollen jetzt gut aufpassen und zuhören. Und lass uns verstehen, warum deine Gebote und die Regel unserer Eltern gut für uns sind. Amen.

0: Und jetzt geht es direkt weiter mit dem zweiten Teil von Biene und Leo.
1: Möchtest du dich etwas hinsetzen, Luise? Da hinten steht eine Bank, da vor den Pinguinen.
2: Oh ja, gerne. Meine Füße tun mir schon so weh.
1: Dieser Zoo ist auch wirklich riesig.
3: Aber wir waren noch gar nicht bei den Unterwassertieren.
4: Dürfen Biene und ich zu den Delfinen im Außenbecken?
3: Oh ja.
1: Geht ruhig. Es sind ja nur wenig Besucher da. Da könnt ihr uns nicht so schnell verloren gehen. Aber nicht weiter. Und Leo, du passt auf deine Schwester auf.
4: Das mache ich doch immer. Schließlich bin ich der Ältere.
3: Genau 11 Minuten.
4: Aber immerhin. Und darauf bin ich stolz.
3: Aber ich bin 2 Zentimeter größer.
4: Dass du mir das auch immer unter die Nase reiben musst.
3: Woher hast du den Ausdruck? Ach, ich weiß schon. Natürlich hast du das irgendwo gelesen.
4: Stimmt, du solltest auch mehr lesen, das bildet.
3: Wozu? Ich bekomme doch alles von dir mit. Da spare ich mir das Lesen. Da, siehst du sie?
4: Sie sind wunderschön. Ich sehe 3 und du?
3: Sie sind größer, als ich dachte. Schau, er springt.
4: Platsch, das war wirklich elegant. Hast du seinen schelmischen Blick gesehen? Er hat mir zugezwinkert.
3: Wirklich? Ich will auch, dass er mir zuzwinkert. Hast du gehört, Delphi?
4: Delphi? So nennt man doch keine Delfine. Außerdem ist das bestimmt ein Männchen.
5: Ja, stimmt. Das ist unser Joscha. Er ist vor ein paar Wochen Vater geworden. Aber das Kleine, das ist mit seiner Mutter im Innenbecken, bis es etwas älter geworden ist.
3: Oh, wie schade.
4: Und wie heißen die anderen beiden?
5: Das ist Pitt und daneben ist Adele.
4: Sind sie schon lange Zoowärter?
5: 15 Jahre. Ja. Aber ich liebe diese Arbeit. Die Delfine sind meine Freunde.
4: Versorgen Sie nur die Delfine?
5: Nein. Die ganze Wasserabteilung gehört zu meiner Aufgabe. Aber Pitt und Adele waren meine ersten Tierbabys.
3: Sagen Sie mal, Herr Zoowärter.
5: Ihr könnt mich ruhig Martin nennen. Das ist mir lieber.
3: Gerne. Also, Herr Martin, wie schlafen die Delfine eigentlich?
5: Das ist ja eine gute Frage, kleines Fräulein. Wirklich, das ist nämlich eine wunderbare Einrichtung, weißt du?
3: Sie meinen so etwas wie ein Wunder?
4: Wissen Sie, meine Schwester sucht nach Wundern.
5: So, du suchst nach Wundern. Ich glaube, ich kann dir ein kleines Puzzlestück geben. Jeder Mensch hat ja 2 Gehirnhälften. Die sind miteinander verbunden.
3: 2 Gehirnhälften?
5: Ja. Die rechte steuert die Emotionen, die Gefühle. Die linke Hälfte die Logik.
4: Kann es sein, dass bei einigen die linke Hälfte fehlt? Biene hat nämlich im Rechnen Schwierigkeiten.
3: Gemein.
5: Nein, bestimmt nicht.
3: Wie ist das nun mit den Delfinen?
5: Ach ja. Also, wenn ein Mensch schläft, dann schläft das ganze Gehirn. So ist das normal, auch bei anderen Tieren. Aber bei den Delfinen schläft nur eine Gehirnhälfte. Die andere bleibt wach, damit die Delfin zeitig an die Wasseroberfläche schwimmt und Luft holt. Nach einiger Zeit wechseln sich die Gehirnhälften ab. Die andere bleibt wach und die erste kann schlafen.
3: Das ist ja eine super Idee.
4: Wirklich originell.
5: Ja. Der Schöpfer hat sich jedes Ding wunderbar ausgedacht. Aber weißt du auch schon, kleines Fräulein, was das größte aller Wunder ist?
3: Gibt es ein größtes Wunder?
5: Ja, gibt es.
3: Bitte sagen Sie es mir.
5: Das größte Wunder ist, dass Gott einem Menschen die Sünden vergibt, wenn er ihn bittet. Dass Gott aus einem Menschen einen ganz neuen schaffen kann. Aus etwas Altem, Schlechtem, wird Neues, Gutes. Vielleicht verstehst du es heute noch nicht, aber bald wirst du es vielleicht verstehen. Ich wünsche es dir. So, macht es gut, ihr beiden. Ich muss zu meinen Tieren. Auf Wiedersehen.
4: Auf Wiedersehen, Herr Martin.
3: Und vielen Dank, netter Mann.
4: Da kommen Mama und Papa.
1: Na, ihr beiden? Habt ihr den Zoowärter bei seiner Arbeit abgehalten?
4: Nur ein bisschen. Ja.
6: Haben wir jetzt etwas nicht mitbekommen?

0: Und mein Kind, hast du diese Woche eine Antwort auf deine Frage bekommen?
1: Habe ich. Ich musste nur meine Augen aufmachen. Das Problem war, ich wusste früher gar nicht, dass ich meine Augen zu hatte. Merkwürdig, oder? Ach Mama, ich habe gar nicht gewusst, dass die ganze Welt voller Wunder ist.

0: Pia, pass auf, die Stelle da ist undicht.
1: Wo? Oh ja, aber ich habe keine Steine mehr.
0: Warte, ich suche welche. Hier und da hinten ist doch ein ganz großer.
1: Mensch, gleich kommt das Wasser in meinen Gummistiefel rein. Das Wasser hier im Damm steigt ziemlich hoch.
0: Muss es ja auch, sonst funktioniert unser Wasserrad nicht. Hier, Pia, schnell, ich kann den Stein nicht mehr halten. Mann, ist der schwer.
1: Uff, der wiegt bestimmt 3 Kilogramm.
0: Woher willst du das wissen?
1: Na, in einer Milchpackung ist 1 Liter drin, also wiegt sie fast 1 Kilo. Und dieser Stein ist so schwer wie 3 Milchpackungen. Ist doch einfach, oder?
0: 1 Liter wiegt immer 1 Kilo?
1: Nein, nur bei Wasser stimmt das. Bei Milch nur ungefähr. Das weiß ich von meinem Papi. Er ist doch... Oh nein, muss uns gerade heute den Tag verderben.
0: Was ist? Ach, das Steffi.
2: Ihr versucht, einen Damm zu bauen? Das schafft ihr sowieso nicht. Ein Skelett kann sowas nicht, oder Sabine? Ich hab dich schon von Weitem erkannt. Ein Skelett mit roten Haaren ist eine Seltenheit. Also wirklich, wenn du schon ein Skelett sein willst, dann hättest du dir wirklich eine andere Haarfarbe aussuchen können.
0: Ich bin kein Skelett. Du hau ab, lass mich in Ruhe, du schwarze Ziege.
1: Lass Bienen in Ruhe, Steffi.
2: Besser schwarze glatte Haare als rote Locken. Und da läuft sie wieder davon.
1: Und du bist schuld. Pass auf, lass auf deine Zunge keine Haare wachsen.
2: Haare wachsen?

0: Ja, Sabine, was ist denn los? Hast du nicht mit Pia am Bach gespielt?
1: Ja.
0: Habt ihr euch gestritten? Du schüttelst den Kopf, also muss was anderes passiert sein. Erzähl es mir, Biene, dann geht es dir besser.
2: Hallo Mama, ich bin heute Biene, warum weinst du?
1: Steffi war ganz gemein zu mir.
0: Die Steffi vom Hochhaus hinter dem Park?
1: Ja, sie kam gerade an dem Bach vorbei. Wir bauten gerade einen Damm und haben sie gar nicht bemerkt. Und dann rief sie...
2: Hier, nimm mein Taschentuch, das mit Mickey Mouse drauf.
1: Danke, Leo.
0: Was hat sie denn gesagt?
1: Sie hat gesagt, ich wäre ein Skelett mit roten Haaren und schwarze Haare wären viel schöner als rote Locken. Dabei habe ich gar keine roten Haare. Die sind braunrot und ich will auch kein Skelett sein. Ich esse doch immer viel und bin trotzdem so dünn. Aber ich kann doch nichts dafür. Meine Haarfarbe habe ich mir doch auch nicht ausgesucht.
2: Mach dir nichts draus, Biene. Ich habe auch rote Haare.
1: Aber du bist ein Junge.
2: Was hat das denn damit zu tun, wenn ich fragen darf?
0: Also, ein Skelett bist du wirklich nicht, Biene. Ein Skelett besteht nur aus Knochen und ist nicht lebendig. Du bist zwar sehr dünn, aber essen tust du genug. Sag mal, Sabine, wer hat dich gemacht?
1: Gott.
0: Glaubst du wirklich fest daran, dass Gott dich gemacht hat? Vielleicht bist du aus Zufall entstanden.
1: Nein, ich weiß, dass Gott alles erschaffen hat, auch mich.
0: Aber wenn du glaubst, dass Gott dich gemacht hat, warum bist du dann über deine Haare so unglücklich?
1: Weil ich hätte viel lieber dunkles Haar.
2: Das würde dir ja gar nicht stehen. Dann wärst du doch nicht mehr Biene, meine Zwillingsschwester.
0: Leo, sei still. Stell dir jetzt mal vor, Sabine, du könntest Puppen machen, also bauen.
1: Selber machen?
0: Ja, stell dir das also mal vor. Du wärst die Einzige, die Puppen herstellen könnte. Jetzt überleg mal, wie würdest du sie machen?
1: Auf jeden Fall würde ich sie alle ganz schön machen. Meiner Lieblingspuppe würde ich dunkelbraune Haare machen und himmelblaue Augen. Sie hätte ein wunderschönes rosa Ballkleid an und weiße Lackschuhe mit einem Herzchen drauf.
2: Weiße Lackschuhe?
0: Gut. So würde also deine Lieblingspuppe aussehen. Und die anderen 1000 Puppen, würden die alle dunkelbraune Haare, himmelblaue Augen und ein rosa Ballkleid haben?
1: Nein. Wenn alle gleich aussehen, dann ist ja keine Puppe etwas Besonderes mehr. Jede Puppe muss anders aussehen.
0: Weißt du, Biene, Gott hat alle Menschen gemacht. Es gibt keine Ausnahme. Dich hat er mit braun-roten Haaren und grünen Augen gemacht, weil er dich so wollte. Bevor du geboren wurdest, stand bei Gott schon fest, wie du einmal aussehen sollst. Und das Beste ist, Gott hat nur Lieblingsmenschen. Er liebt nämlich alle gleich.
1: Aha. Und alle Menschen sehen verschieden aus. Mir würden nie so viele verschiedene Gesichter einfallen.
2: Na also, wir beide sehen fast gleich aus.
0: Aber nur fast, obwohl ihr Zwillinge seid. Es gibt keine gleichen Menschen auf der Erde. Wisst ihr, jeder Mensch ist etwas Besonderes.
1: Aber hätte Gott mir nicht blonde oder schwarze Haare geben können, dann würde mich keiner mehr auslachen.
0: Und dann würden sie halt über was anderes lachen. Du musst verstehen, dass dein Aussehen von Gott kommt. Von Gott, der Himmel und Erde gemacht hat. Von Gott, der alles sieht, was auf Erden geschieht und alles weiß. Gott, der die Gedanken lesen kann. Gott, der seinen Sohn auf die Erde gesandt hat, weil er dich persönlich liebt. Wenn so ein großer Gott dich liebt, warum stört es dich, wenn ein Mensch dich nicht schön findet?
1: Ja, du meinst also, ich sollte zufrieden sein.
0: Das solltest du.
1: Eigentlich brauche ich ja dann meine Haare nie mehr kämmen, mich nicht zu waschen, meine Fingernägel nicht.
0: Dein Körper, Sabine, ist etwas sehr Kostbares. Gott hat ihn dir geschenkt, damit du sorgfältig mit ihm umgehst. Wenn du ihn vernachlässigst, ist es so, als ob du ein Geschenk bekommst und nicht Danke sagst. Aber wenn du versuchst, mit Gewalt etwas zu ändern, dann sagst du damit aus, dass du nicht zufrieden bist. Und du kannst ganz fest wissen, dass Gott keine Fehler gemacht hat, dass er dir nur rote Haare gegeben hat, weil ihm nichts Besseres eingefallen ist. Nein, ganz bestimmt nicht.
2: Es gibt aber auch wirklich hässliche Menschen, Mama.
0: Aber oft kommt die Schönheit aus dem Herzen.
2: Schönheit aus dem Herzen?
0: Na, wenn du Böses tust oder denkst oder sagst, dann sieht auch dein Gesicht böse aus, stimmt's? Und je mehr Gutes du tust oder redest und denkst, desto schöner wirkt auch dein Gesicht und vor allem deine Augen. Sie fangen an zu glänzen. Das ist die Schönheit, die aus dem Herzen kommt. So, ihr beiden, ich muss noch vor dem Abendbrot bügeln.
1: Danke, Mama, dass du mir alles erklärt hast. Ich bin jetzt richtig froh. Darf ich noch ein bisschen zu Pia gehen?
0: Darfst du, aber um 6 gibt es Abendbrot. Denk dran.
1: Klar, wenn die Turmuhr 6-mal schlägt, bin ich da.
3: Ach, da ist ja wieder das rothaarige Skelett. Na, hast du dich bei Mama ausgeweint?
1: Hallo Steffi, ein Skelett besteht nur aus Knochen. Weißt du, deshalb kann ich keins sein. Und auch wenn du meine braunroten Haare nicht magst, Gott liebt mich. Schließlich hat er mich so gemacht.
3: Hä? Du glaubst, dass Gott dich gemacht hat?
1: Ja, hat er. Was glaubst du denn, dass ich aus Zufall entstanden bin? Und auch wenn ich nicht ganz verstehe, warum auch dich hat Gott gemacht.

0: Wolfgang, möchtest du noch etwas Kaffee?
1: Gerne. Danke.
2: Oh, ich möchte auch mal Kaffee probieren.
1: Du bist noch zu jung, Leo. Im Kaffee ist Koffein drin und das schadet Kindern.
2: Oh, ich will keinen Kaffee probieren. So schwarz wie der aussieht, muss er ja abscheulich schmecken. Ich bleibe lieber bei meinem Apfelsaft. Darf ich noch ein Glas Apfelsaft?
0: Pass auf, dass du keine Bauchschmerzen bekommst, wenn du so viel trinkst.
2: Von Apfelsaft bekomme ich nie Bauchschmerzen. Nur vom Traubensaft habe ich letzten Schluck aufbekommen.
0: Biene, Schluck auf hat nichts mit Bauchschmerzen zu tun.
2: Nicht?
1: Sag mal, habt ihr euren Mathe-Test wiederbekommen?
2: Ja, bei mir ist eine Sonnenblume darunter.
1: Aha. Und was heißt das nochmal?
2: Das heißt, ich bin schon ganz gut. Nur ein paar kleine Fehler sind dabei.
1: Und wie viele kleine Fehler?
2: Drei.
1: Drei kleine Fehler sind drei kleine Fehler zu viel.
2: Was?
1: Um alles richtig zu haben, hast du drei Fehler zu viel.
2: Ja, aber drei sind doch besser als vier Fehler oder fünf.
1: Natürlich. Aber dein Ziel sollte ein fehlerfreier Test sein, oder?
2: Ja, ich gebe mir nächstes Mal mehr Mühe, Papa.
1: Und was ist mit deinem Test, mein Junge?
3: Ich habe sieben Fehler.
1: Sieben? Aber Leo, wir haben doch zusammen geübt und damals konntest du alles.
3: Ich weiß auch nicht, wie das passiert ist.
1: Das ist wirklich schade. Heute Nachmittag, nach euren Hausaufgaben, schreibt ihr eure Fehler 10-mal richtig ab und dann zeigt ihr sie mir.
3: Aber ich wollte doch zu Michel gehen. Sein Pony hat letzte Nacht ein Fohlen bekommen.
1: Tut mir leid, Leo, aber du musst deinen Besuch verschieben. Heute wird gelernt.
3: Nichts darf ich. Gestern durfte ich nicht zum See Boote fahren mit Axel. Angeblich, weil es zu gefährlich ist. Für Kaffee bin ich zu jung. Nicht mal das Fohlen darf ich mir ansehen. Dabei hat Michel gesagt, ich sollte gleich nach dem Mittagessen kommen, damit ich mir erst einmal die tapsigen Gehversuche ansehen kann. Und jetzt muss ich lernen.
4: Leo zog einen Schmollmund. Auch das Tischabräumen machte ihm heute überhaupt keinen Spaß. Und die mitleidsvollen Blicke seiner Schwester, die wusste, wie gerne er das Fohlen gesehen hätte, trösteten ihn auch nicht. Vor lauter Ärger ließ er auch noch einen Teller fallen und der gute Aufschnitt kullerte auf den Fußboden. Zum Glück blieb der Teller heile. Der ganze Tag war für Leo verdorben. Am Abend, nach dem Gebet, weinte er sich in den Schlaf und trotz seinem Kummer strahlte am nächsten Morgen die Sonne.
3: Papa, darf ich heute zu Michael gehen? Meine Hausaufgaben habe ich ja gestern alle gemacht.
1: Heute ist doch Samstag, Leo. Erst wird Unkraut gerupft. Wenn du mit dem vorderen Beet fertig bist, dann kannst du gehen.
3: Schon wieder ein Verbot. Gar nichts darf ich. Ich zöpfe doch jeden Samstag Unkraut. Da hätte Papa mir wenigstens heute mal freigeben können. Also wirklich, schließlich wird das wohl nur einmal geboren. Und in ein paar Tagen wird es schon groß sein. Und außerdem findet Papa es sonst immer gut, wenn wir uns mit Tieren oder der Umwelt beschäftigen. Ich verstehe das nicht. Hey, Biene, wo willst du hin? Du sollst doch Mama helfen. Da kannst du doch nicht einfach so Fahrrad fahren.
2: Ich fahre nicht einfach so. Ich muss für Mama Backpulver kaufen. Sie möchte einen Kuchen backen. Tschüss, Leo, bis gleich.
3: Tschüss. Adios, gut. Warum hat Mama nicht mich gefragt, ob ich einkaufen fahre? Dann bräuchte ich nicht meine Finger schmutzig machen. Eigentlich mache ich es ja gerne, nur halt heute nicht. Ich muss immer an. Da ist was passiert. Es wird doch nicht. Biene! Da liegt Bienes Fahrrad. Biene, Sabine!
5: Oh nein, es tut mir furchtbar leid. Kennst du das Mädchen? Sie ist einfach in mein Auto gefahren, ohne zu bremsen.
3: Sie ist meine Schwester. Biene, hörst du mich?
2: Ja, natürlich höre ich dich. Mein Knie tut etwas weh.
5: Soweit ich sehen konnte, hat sie sich nichts gebrochen. Wo wohnt ihr denn eigentlich? Ich bringe euch am besten gleich nach Hause.
3: Haus Nummer 16. Wie konnte das nur passieren?
5: Kannst du aufstehen, kleines Fräulein? Warte, ich stütze dich.
2: Danke, ist mein Fahrrad heile geblieben?
5: Leider nicht. Es ist ziemlich verbogen. Du bist ja auch mit voller Fahrt in mein Auto gerast.
2: Ich konnte nicht mehr bremsen.
3: Da vorne kommt mein Vater. Papa!
1: Was ist geschehen? Sabine, was ist mit dir? tut ihr etwas weh? Aber kommen Sie erst mal rein. Am besten legt sich Sabine aufs Sofa. So, geht es? Also, was ist passiert?
0: Oh, Sabine, bist du gestürzt?
2: Das Auto von diesem Mann war mir im Weg.
5: Mein Name ist Helmut Regel. Ihre Tochter ist mit ihrem Fahrrad in voller Fahrt in mein Auto gefahren. Und natürlich gestürzt. Es scheint nichts Schlimmeres passiert zu sein. Nur ein paar Prellungen. Sie muss einen guten Schutzengel gehabt haben.
1: Ja, Sie haben recht. Aber warum hast du nicht gebremst, Biene?
2: Die Bremsen gingen nicht mehr.
3: Du musstest nur fester drücken. Aber das weißt du doch.
2: Aber sie gingen nicht wirklich.
1: Vielen Dank, Herr Regel, dass Sie meine Tochter hergebracht haben. Am besten holen wir jetzt Ihr Fahrrad von der Straße und Sie können ruhig weiterfahren. Und du, Sabine, bleibst heute zu Hause. Wer noch nicht bremsen kann, ist kein guter Radfahrer.
4: Das verbogene Fahrrad wurde in den Schuppen verbannt. Es war sowieso nicht mehr gebrauchstüchtig. Herr Regel hinterließ seine Anschrift und fuhr nach Hause. Leo hockte in seinem Beet und zupfte weiter Unkraut. Da kam sein Vater und hockte sich neben ihn. Auch er fing an, Unkraut zu zupfen.

0: Siehst du, Leo, ohne Bremsen kann es schiefgehen. Wenn ich dir etwas verbiete, will ich dich nicht quälen oder ärgern, sondern dir helfen, den rechten Weg zu gehen. Nicht nur du, wir alle brauchen Bremsen, sonst kommen wir selbst und andere durch uns zu Schaden. Gott gibt uns viele Bremsen in unserem Leben, damit wir den Weg in den Himmel schaffen, denn er ist schwer zu gehen. Wenn du als Junge lernst, die Bremsen zu akzeptieren, dann wird es dir als Mann später leichter fallen.
1: Du brauchst auch Bremsen?
0: Alle, die den schmalen Weg gehen. Wenn der Weg zum Himmel schmal ist, braucht man Bremsen, um nicht vom Weg abzukommen. Wenn man nicht aufpasst, könnte man sogar einen Abhang hinunterfallen. Deshalb hat Gott uns die Bibel gegeben. Darin steht alles, was wir wissen müssen, um auf dem richtigen Weg zu bleiben.
1: Ja, das verstehe ich, Papa. Ich war ziemlich dumm, mich zu ärgern. Entschuldigung.
0: Ich hab dich lieb, Leo. Vergiss es nie. Und jetzt helfe ich dir, damit du heute Nachmittag noch zu Michel gehen kannst.
2: Das war wirklich ein toller Abschluss mit den Zwillingen. Findet ihr das nicht auch? Nun ist klar, warum uns Bremsen und Regeln im Leben oft beschützen. Morgen geht es wie gewohnt weiter mit unserer täglichen Reihe der biblischen Geschichten. Seid auf jeden Fall wieder mit dabei. Zum Schluss unserer heutigen Sendung wollen wir jetzt noch gemeinsam beten. Lieber Herr Jesus, danke für die Zwillinge und für alles, was wir heute erfahren haben. Wir bitten dich, halte deine schützende Hand über uns, bis wir morgen wieder im Radio zusammenkommen. Segne alle Kinder am heutigen Tag. Amen. Ich sage dann bis morgen in der Kindersendung von Radio Segenswelle mit Anna Sawatzki. Tschüss.

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1: Da musst du doch einfach sagen, irgendwas stimmt hier nicht. Hm. Und wenn man sagt, irgendwas stimmt hier nicht, dann muss man mal sagen, es muss sich etwas ändern. Hm. Es muss sich etwas ändern. Ja, liebe Freunde, wir haben den Eindruck, immer mehr bei den praktischen Themen müssen wir auch große Fragen stellen. Ja, wir müssen Hintergründe aufarbeiten, wir müssen die Wurzel von Problemen kennenlernen. Hm. Und ich habe mir das gerade so gedacht, stell dir vor, das kann ich mir als Arzt einfach gut vorstellen, ich telefoniere mit einem Patienten und ich rede mit ihm einfach, ja, was wichtig ist für sein Leben, und dann reden wir über Sport, ja klar, weiß er Bescheid, man muss Sport machen. Dann reden wir über Ernährung, ja, bei Ernährung weiß ich gut Bescheid, ich habe viele Sachen gelesen, okay. Mhm. Ja, dann reden wir über einzelne Bereiche, Blutdruck, Herzfrequenz, wie das eingestellt sein soll, Zucker und so weiter, muss da aufpassen, hier und da, ja, weiß er alles gut Bescheid. So, nach einer Zeit kommt der Patient zu dir und du hast irgendwie den Eindruck, der Typ sieht miserabel aus. Und du fragst dich, wo ist hier was schiefgelaufen? Hm. Er hat mir doch irgendwie gesagt, alle Bereiche, wo man denkt, wie ich gesund leben kann. Ja, ich weiß Bescheid, aber er kommt rein und das Gesamtbild, was sich mir bietet, ist irgendwie so ein Hundselend. Ja? Hm. Und da ist ja die Frage, wir haben den Eindruck beide bekommen, dass das im geistlichen Leben ganzheitlich auch irgendwie so ist, oder?
2: Ja, wenn man sich die Kirche anschaut, wenn du dir die anschaust, weißt du, das ist jetzt nicht ein Video, wo wir dir irgendwas erklären wollen hier, sondern wollen vielleicht einfach mal gemeinsam nachdenken und eine Ist-Analyse machen, ja, den Ist-Zustand feststellen. Sind wir denn in einer Phase zur Zeit der Kirche, wo es wirklich gut läuft? Vielleicht hast du dich nicht so beschäftigt mit Kirchengeschichte, aber es hat Phasen gegeben innerhalb der Christenheit. Da hat's wirklich, ist alles glatt gelaufen. Also es ist wirklich, da war Wachstum da, wenn du dir anschaust, die zum Beispiel Erweckungszeiten oder die Reformationszeiten oder dann, denke ich, auch im 19. Jahrhundert, das Wiederaufleben. Hast du Zeiten gegeben, wirklich, da sind Gemeinden gewachsen, da haben sich ganze Dörfer bekehrt, da wurde politisch komplett was verändert, obwohl wir jetzt nicht politisch aktiv sein sollen, aber einfach dadurch, dass das Evangelium sich so verbreitet hat, hat sich politisch so viel verändert, auch wirtschaftlich hat sich so viel verändert. Es hat Zeiten gegeben, wirklich, da hatten die Leute mehr Probleme, wie machen wir jetzt die Hirtenarbeit mit den Leuten in den Gemeinden, weil die einfach aus allen Nähten platzen, mussten neue Gebäude bauen und so weiter. Wie ist das heute? Ja, diese Frage wollen wir uns einfach hier mal stellen. Wie sieht das aus in deiner Gemeinde, in deiner örtlichen Gemeinde? Wisst ihr, es ist nicht schlimm, als Christ mal zu weinen. Es ist nicht schlimm, einfach mal drüber nachzudenken, sich denken, ach du Schande. Weil wenn du du bist in einer Firma und die Firma produziert einfach nichts mehr oder es ist nur Schrott, was rauskommt. Das Produkt ist einfach immer Schrott. Dann muss man einfach mal zurückgehen und muss sagen, okay Leute, ich glaube, wir gehen jetzt mal alle Prozesse durch.
1: Ja. Grundsätzliche Analyse. Ja. Ehrlich.
2: Ja. Ja. Und das kannst du wir können das erstmal machen auf einem generellen Niveau, was die Kirche angeht und dann was unsere örtliche Gemeinden angeht, aber dann auch was dich persönlich angeht. Ja. Ja. Schau einfach mal deinen Körper an und sag dir, was kommt denn hier raus? Ja. Was ist deine echte Liebe? Ja? Ja, diejenigen, die Fußball gern haben. Was ist deine echte, wofür brennst du? Ja, wenn du hörst, dass jemand sich bekehrt, wie lange dauert das an, dass es deine Freude ist? Wie sehr freust du dich, wenn irgendwo jemand die Champions League gewinnt? Das ist eine Sache. Wo geht deine Liebe hin? Wo ist deine Freude? Ja, worüber freust du dich unheimlich? Worüber weinst du? Weinst du eigentlich überhaupt noch? Weißt du, dass Menschen auch weinen können? Ja, oder dass man richtig traurig sein kann? Oder bist du einfach schon sowas von stumpf geworden mit deiner Seele, dass du einfach überhaupt nicht mehr diese Spannungsweite hast von Gefühlen? Ja, vielleicht sind es ganz neue Dinge, die ich auch gerade am Erzählen bin. Mhm. Aber denk mal einfach mal ein bisschen tiefer nach, über was eigentlich mit dir passiert. Und was du produzierst, ist Sünde in deinem Leben. Weißt du, ich habe mit Jugendlichen zu tun, du ja auch. Und was man sieht, ist einfach, dass Jugendliche ständig im Sumpf sind. Ist das, wofür der Jesus gestorben ist? Ja? Mhm. Nee. Das ist er nicht. Er ist dafür gestorben, dass du frei bist. Es gibt diese Freiheit. Es gibt dieses Leben der Freiheit, in dem du leben kannst. Vielleicht guckst du dir das jetzt an und denkst dir, der redet Chinesisch. Das habe ich noch nie, da habe ich noch nie von gehört. Und meine ganzen Freunde sind ungefähr auf dem gleichen Standard wie ich auch. Ja, dann lass dir einfach sagen, es gibt noch was ganz anderes. Ja, und dafür ist es ganz gut, manchmal Biografien zu lesen, weil du siehst, welche andere, was ein anderer Standard von Leben es gegeben hat. Ich will einfach mal eine Sache sagen. Ein Hudson Taylor, der war mit 13 Jahren, hat er an der Maschine gearbeitet und hatte neben seiner Maschine, hat er ein Hebräisch und ein Griechisch Buch, wo der diese Sprachen am Lernen war, um den Grundtext zu verstehen. Weißt du, was der machen wollte? Der wollte nach China fahren, um mit irgendwelchen Chinesen, wo der noch nicht mal die Sprache sprechen konnte, über das Evangelium zu sprechen. Wofür brauchst du denn dafür Griechisch und Hebräisch? Da sieht man einfach, wie wahnsinnig tief die gedacht haben. Mhm. Wenn du mal liest dir einfach mal ein Gedicht vor aus dieser Zeit, da siehst du mal, was die für einen Tiefgang haben, und dann nimmst du dir einfach mal die Lieder an, die heute geschrieben werden, oder was teilweise deine WhatsApp-Konversation, dann siehst du mal den Tief,

0: gepredigt hörst. Man denkt, ist alles okay, was der sagt. Ich hab's verstanden. Ja, mhm. Bibeltext gut ausgelehnt. Vielleicht hast du noch irgendwie ein Elternhaus oder Bekannte, da stehen die Kommentare irgendwo im Schrank. Mhm. Ja, vielleicht hast du Zugriff zu guten Predigten auf Video, YouTube, Sermon Online, was weiß ich. Mhm. Ja, und dann guckst du dir trotzdem an, dein Leben, dein Umfeld im Freundeskreis und deine örtliche Gemeinde ist eigentlich geistlich gesehen eher so ein Dahinsiechen. Mhm. Da musst du doch einfach sagen, irgendwas stimmt hier nicht. Mhm. Und wenn man sagt, irgendwas stimmt hier nicht, dann muss man mal sagen, es muss sich etwas ändern. Mhm. Es muss sich etwas ändern. Mhm. Irgendwo haben wir es geschafft, abzukoppeln, unser Wissen, ja, und unsere Analyse auch biblisch einer Endzeit, davon, wie Gott denn eigentlich Gemeinde und das Leben haben will. Und man entschuldigt dann oft auch diesen Zustand einfach damit, naja, wir sind am Ende angekommen, deswegen erwartet der von mir auch nichts mehr, außer nur zu sehen, dass das Ende ja traurig und grässlich und schwach ist. Nein, darum geht's nicht. Sondern Gott zeigt uns doch alle diese Dinge, damit sie in unserem Leben einen Effekt haben. Ja, damit da etwas rauskommt. Und das merken wir gerade beim Thema. Gut, Entschuldigung.
1: Du nee, nee, ja. Also ich wollte noch den anderen Teil nennen, ja. Weil es gibt die einen, die sagen, ja, hier Endzeit und so weiter, ja. Und wir können nichts mehr machen und sitzen da und machen Barbecue. Ja. Und dann gibt es aber auch eine andere Seite. Und genau diese Seiten gab es auch, das ist voll interessant, ja. Wenn du siehst, bei Israel total. War das genau diese beiden Seiten, gab es auch da schon. Da gibt es andere, die sagen, nee, überhaupt nicht, wir sind eine feurige Gemeinde. Richtig. Wir machen jetzt unsere Gemeinde, bauen die auf wie eine Firma. Mhm. Und da geht es halt richtig voll ab. Aber weißt du, was sie alle gemeinsam haben? Dass nichts passiert.
0: Richtig.
1: Dass einfach massive Kraftlosigkeit ist. Ich war zum Beispiel in Genf, habe ich studiert, war ich in Genf, ich hatte da Gesangscoaching genommen. Dann sehe ich da so ein Plakat. Erweckung in Genf. Ja, hier wird richtig was abgehen. Der Heilige Geist kommt runter. Und ich war so, wow, nicht schlecht. Also, in 2 Wochen geht's hier richtig. Gibt's hier ein zweites Pfingsten. Wahnsinn, ja. Ich freue mich total. Ja. So, ich gucke mir das jetzt an. Und der Pastor so und so kommt da an und genial. Wisst ihr, was passiert ist in Genf? Zero. Überhaupt nichts ist passiert. Leider. Ja? Nichts. An der Stadt hat sich nichts verändert. Wisst ihr, was bei Erweckung passiert ist? Da wurden ganze Städte verändert. Du kannst nach Genf gehen. Die stehen da immer noch, die Reformatoren. Ja? Die haben die ganze Stadt beherrscht. Ob das gut war oder schlecht. Aber es hat sich alles geändert bei Erweckung. Ja? Da waren Leute, die tranken den ganzen Tag nur. Die waren nur am irgendwelche Spiele und so weiter machen. So Glücksspiele und Kartenspiele. Dann kamen da Prediger an und dann war alles verändert. Total. Das war, als der Heilige Geist gewirkt hat.
0: Als George Whitfield übrigens gepredigt hat. Er hat gesagt, London und so, das war eine Stadt, die war ersoffen im Gin. Ja, ja. Jedes 5. oder 6. Haus war irgendwie ein Gin.
1: Die Mütter waren besoffen und die Babys lagen in der Rinne.
0: Genau. Und das hat eben übrigens im Sozialen und Politischen eben indirekt hat es diese Veränderung gegeben. Ja klar muss es ja, wenn das Evangelium irgendwie reinkommt. Mm. Wenn du sowas hörst, weißt, wir würden gern in dir wecken, eine Sehnsucht wieder danach, dass man wieder Gottes Wirken erlebt in deinem eigenen Leben, in deiner örtlichen Gemeinde und auch darüber hinaus. Mm. Gott möchte das gerne und dass wir nicht die Sachen so schnell abtun und entschuldigen. Mm. Und da müssen wir uns natürlich fragen, ja, wie geht das denn praktisch jetzt? An welchen Stellschrauben könnte man mal drehen? Mm. Also Fakt 1 ist, es muss sich wirklich was ändern in unserem Leben.
1: Und deswegen musst du diesen Schlussstrich erstmal ziehen und du musst diese rote Zahl unten hinschreiben. Du musst einfach, wir sind in roten Zahlen. Es passiert absolut nichts. Und wir realisieren, dass wir sehr gut labern können, aber wir machen nichts. Und wenn wir was machen, dann ist es bekehrt sich keiner. Es passiert einfach nichts. Ja, es ist auch kein geistiges Wachstum. Da denkst du, ja, natürlich gibt's überall Wachstum, natürlich. Das ist aber so minimal im Vergleich zu was der Heilige Geist leistet, wenn er richtige Freiheit hat. Mhm. Und dafür musst du Kirchengeschichte lesen. Schau den Gideon an. Der Gideon, der war da in seiner Tenne, war da am Weizen ausschlagen und als der Engel zu dem hinkommt, der Engel des Herrn, was sagt er denn sofort, ja? Wo sind denn all die Wunder, die wir von unseren Vätern ganz gehört haben und so weiter? Ja. Der kannte Kirchengeschichte.
0: Ja. Ja. Ja. Und er war auch in dem Sinn auch nüchtern, sieh mal das nächste Video, dass er gesehen hat, so ist die Realität. Ja. Unsere Realität ist, bei uns geht nichts. Ja?
1: Genau, und da müssen wir hinkommen. Wir müssen einfach da hinkommen. Leute, jetzt mal ganz ehrlich, vielleicht bist du einer in deiner Gemeinde, in deinem Jugendkreis, ja? Wo du einfach sagst, ey Leute, mal ganz ehrlich, hier ist doch nichts los. Es sei denn, egal, ob die alle Jesus-T-Shirts anhaben und oder ob sie da hängen und grillen sind, ja, der kommt bald, brauchen nichts machen. Da sind diese zwei Extreme. Ja, wir müssen einfach dahin kommen, einfach zu sagen, hier, lass mal einen Strich ziehen, einfach sagen, es passiert überhaupt nichts im Vergleich zu was passiert. Und dann sitzt du da und denkst dir, ja, wie wollen wir denn was ändern?
0: Und da denken wir, und deswegen machen wir das gerade in der Episode Geld, dass Geld damit sehr viel zu tun hat. Du hast mir mal schon vor ein paar Jahren gesagt, zeig mir, wo dein Geld ist, wo deine Zeit ist und so, ich sag dir, wo dein Herz ist. Mhm. Und das ist so ein bisschen so, es passiert ja nichts, weil unser Herz nicht für Christus brennt. Und das sieht man auch sehr stark daran eben, was passiert denn mit unserem Geld? Mhm. Und wir glauben, dass wir ein Riesenproblem haben, eigentlich dieser Fehlinvestition. Wir haben schon mal ein Video gemacht bei dem Thema jetzt, die Tragik.

0: Krieg der Fehlinvestitionen. Das ist sehr klar auch bei der Kirche zu sehen und bei den einzelnen Gläubigen, bei den Gemeinden, bei den Familien. Hm. Wir investieren alles in die erste Schöpfung und wundern uns dann, dass in der neuen Schöpfung jetzt hier nichts passiert. Das ist doch ganz klar.
1: Das ist ganz klar.
0: Da muss man auch kein toller Analyst sein oder so. Da muss man nicht Theologie studieren. Man muss einfach nüchtern, wieder nüchtern, einfach mal die Situation angucken. Hm. Worin investierst du? Und Geld ist oft der Gradmesser. Das kannst du auch auf Zeit und deine Energie und alles ausdehnen. Ja? Mhm. Aber Geld ist auch mal so ein sehr, sehr praktischer Punkt. Wofür brennst du? Was willst du, was vorankommt? Willst du nochmal? Mhm. Willst du nochmal geistlich was erleben? Mhm. Willst du nochmal, dass der Herr Leute erweckt, dass sich Menschen bekehren, dass Christen Lust haben, zusammen für Christus zu leben? Willst du das?
1: Ich will es.
0: Ja, ich auch. Wir sehen uns beide danach. Wir wollen es übrigens auch mehr erleben.
1: Ja, total.
0: Und deswegen wollen wir euch ermutigen, dass ihr euch die Zeichen der Zeit auch in Bezug auf die Kirche anguckt und dass ihr euch davon nicht erschlagen lasst, sondern überwinden seid.
1: Genau. In dem Sinne, wir freuen uns, wenn es irgendwie ein bisschen helfen kann, und wir sehen uns im nächsten Video.
0: Ciao.

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Ich freue mich auch, dass ich hier sein kann und ich freue mich ganz besonders zu sehen, dass es so viel Interesse daran gibt, etwas mehr zu lernen aus der Bibel über die Führung der Ehe und Familie. Es ist mir vor Jahren aufgefallen, dass man eine Ausbildung macht, um ein Auto zu fahren. Dass man eine Ausbildung macht, um im Beruf zu stehen. Dass man Ausbildung und Anleitung durchgeht, um gewisse Geräte zu bedienen. Aber dass sehr, sehr wenige Menschen sich haben ausbilden lassen von der Bibel her über die Frage der Ehe und Familie. Und umso mehr freue ich mich zu sehen, dass so viele dieses Interesse haben. Wir wollen miteinander noch einmal beten, um den Herrn zu bitten, dass er uns leite in sein Wort. Vater im Himmel, wir bitten dich, dass du uns hilfst in diesen Minuten, dich richtig zu verstehen und auch dieses genannte Gebiet des Ehemannes auch im Lichte deines Wortes sehen, sodass wir falsche Einstellungen korrigiert bekommen und wir neu darüber nachdenken, was du von uns Menschen willst. Herr, es passt alles in ein Gesamtbild hinein und wir wollen diese eine Seite sehen, es nicht abhängig sehen von allem anderen. Und daher bitten wir dich um deine Hilfe, dass wir die Ausgewogenheit deines Wortes bewahren. In Jesu Namen. Amen. Ein berühmter britischer General sagte einmal zu seinen Truppen: Gentlemen, denkt niemals ans Heiraten, bis ihr Kriegserfahrung hinter euch habt. Nun leider können viele Leute diesem zupflichten oder beipflichten und damit identifizieren. Es ist oft sehr schwer, mit anderen Menschen oder mit einem anderen Menschen auszukommen. Es fing ja alles so gut an, am warmen Sommerabend, die Spaziergänge im Park, die angefachten Gefühle, die Blicke der Liebe, der warme Handdruck. Und dann irgendwas in der Zukunft kam später darauf auf dieses Paar zu und diese Ehe, die so gut begonnen hat in der Freundschaft, erkaltete und erstickte an sich selber. Niemand beginnt eine Ehe mit dem Plan, dass die Ehe bald in die Brüche geht. Jeder beginnt mit Hoffnung. Man geht nicht vor einen Traualtar, um Leuten öffentlich zu bekunden, wir sind einander treu, um nachher auch dieses Versprechen zu brechen. Meiner hat vielleicht mit ein bisschen Humor die ersten 7 Jahre der Ehe anhand von einer Erkältung folgendermaßen beschrieben. Das erste Jahr, sagt der Ehemann: Süßes Schätzlein, ich mache mir Sorgen um mein Liebstes wegen deines Schnupfens. Geh heute zum Krankenhaus und lass dich gründlich untersuchen und ruh dich gut aus. Ich besuche dich jeden Tag. Im zweiten Jahr sagt er: Schatz, dein Husten gefällt mir gar nicht. Ruf doch Herrn Dr. Müller an und er kommt sofort her. Geh doch ins Bett und erhol dich, so wie ein Schatz das tun soll. Im dritten Jahr sagt er: Du sollst dich hinlegen, Schatz. Ruhe kann dir viel helfen, wenn es dir gar nicht gut geht. Kann ich dir vielleicht eine Suppendose öffnen? Im vierten Jahr sagt er: Nun, Schatz, sei mal vernünftig. Nachdem du die Kinder ins Bett gebracht hast und das Geschirr gespült und den Boden gewischt hast, vielleicht kannst du dich hinlegen. Im fünften Jahr sagt er: Nimm doch ein Aspirin. Im sechsten Jahr sagt er: Ach, wenn du nur gurgeln würdest, würdest du aufhören, dich wie ein Seelöwe anzuhören. Im siebten Jahr sagt er: Hör doch endlich auf zu niesen. Willst du mir Lungenentzündung geben? Nun, es ist vielleicht krass, aber ich kenne von der Seelsorge leider viel zu viele Fälle, die gut begonnen haben, wo es dann nach kurzer Zeit nicht so aussah, wie der Beginn war. In 1870 in den Vereinigten Staaten hat es 27 Scheidungen auf 1000 Hochzeiten gegeben. 1972 hat es 455 Scheidungen auf 1000 Hochzeiten gegeben. Und die Zahl klettert, der Prozentsatz klettert und in Deutschland ist es allzu viel anders gar nicht. Wenn man nur sich überlegen würde, wenn die große Nobelfirma in Stuttgart mit dem schönen Stern
Probleme hätte mit 50% aller hergestellten Autos in Sindelfingen, sodass nach kurzer Zeit sie vom Verkehr gezogen werden müssten, da würde man rasch nach der Ursache suchen. Und viele Leute scheinen sich keine große Mühe zu machen um die Tatsache, dass eigentlich es große Mängel in der Ehe gibt und man Lösungen suchen muss. Aber heute darf ich noch einmal ermutigen, es gibt Lösungen für Familienprobleme. Leute suchen Lösungen und es gibt Lösungen, es gibt Hilfe und Hoffnung von der Bibel her. Die Bibel sagt sehr deutlich über die Aufgabe vom Ehemann den ersten Teil von unserem Thema, Familienaufseher, ja, dass der Ehemann diese Rolle von Gott zugewiesen bekommen hat. In 1. Timotheus 3, Vers 4, sowie auch in Epheser 5, die Bibel sagt da und an anderen Stellen, dass der Ehemann der Aufseher oder Vorsteher der Familie ist. Er wurde von Gott in diese Rolle gestellt. Ich habe mit einem gesprochen in der Seelsorge und er sagte, ich will ja kein Aufseher sein. Ich sagte, ob du willst oder nicht, du bist es. Es ist die Frage, ob du ein Guter bist oder nicht. Denn er selber, als er heiratete, bekam diese Rolle zugeteilt. Und es kann sein, dass einer hier ist heute Abend, der ein bisschen darüber strittig wird und sagt, ich sehe nicht ein, warum der Ehemann diese Rolle zugewiesen bekommen hat. Ich habe das oft verglichen mit der Zuweisung der physischen Fähigkeiten in der Ehe, die Gott zugeteilt hat, wie er wollte. Er gab dem Manne die Fähigkeit, Kinder zu zeugen und der Frau die Fähigkeit, Kinder zu empfangen und Kinder zu gebären. Und niemand ist heute Abend im Unklaren darüber, dass Gott diese physischen Fähigkeiten gegeben hat. Gott hat sie zugeteilt, wie er wollte. Und die Rollenführung in der Ehe ist identisch mit der physischen Aufgabe eines jeden auch in der Ehe. Gott sah, dass es gut war, dass der Mann diese Aufgabe bekommen hat. Die Rolle der Aufsicht, der Versorgung, des Pflegens der Familie. Und viele Leute denken, ja,

Nur mangelt es an der Tatsache, dass die Bibel dem Mann diese Rolle zugewiesen hat. Nur das Problem ist, viele missverstehen, was gemeint wird mit Aufsicht. Worüber dieser junge Mann, dieser junge Ehemann sich aufgeregt hat, war über ein verzogenes, verstelltes, unbiblisches Bild von dem Ehemann. Und darüber sollen wir alle uns aufregen, darüber sollen wir das alle ablehnen. Ich sprach einmal mit einem älteren Herrn, der wieder heiraten wollte. Seine Frau war gestorben und er lernte eine Frau kennen und er hat sich in sie verliebt und sagte, ich denke, sie ist wirklich eine dominante Person. Und in unserer Ehe wird sie die dominante Persönlichkeit sein. Sie wird die führende Rolle haben. Und er fügte hinzu, und ich lasse mich gerne führen. Nun, ich habe weiter mit ihm gesprochen über diese Vorstellung der Ehe und dass er die Aufgabe zugeteilt bekommen hat von Gott, die Aufsicht der Ehe zu haben. Und es gibt auch die andere Seite. Das ist ein Extrem. Rollenlose Ehen. Und das andere Extrem ist von vielen Ehemännern der Vergangenheit und auch der Gegenwart ausgeführt und wird ausgeführt, wo die Frau im unerträglichen Maß von dem Mann so unterdrückt wird, dass ihre Persönlichkeit praktisch draufgehen muss. Ich habe im vergangenen Jahr mit vielen Paaren zu tun gehabt, in denen dies der Fall war oder zu sein schien. Der Mann benimmt sich wie ein militärischer Befehlsgeber und alles hat nach seinem Kopf zu gehen, sonst geht gar nichts. Das ist überhaupt nicht das, was gemeint ist in der Bibel, wenn es um Familienaufsicht handelt von Seiten des Ehemannes. Beide Extremen sind falsch. Extremisten denken ist meistens sehr gefahrgeladen. Und wisst ihr, in der heutigen Welt tendieren wir von einem zum anderen Extrem. Und was falsch war am einen Extrem, wird nicht aufgehoben, indem man ganz zum anderen Extrem rüberläuft in den meisten Fällen. Wir sprechen hier nicht von einem goldenen Mittelweg mit Kompromiss an beiden Seiten, sondern von dem ausgewogenen Platz Gottes, wo beide ihren richtigen Platz gefunden haben in der Ehe. Zunächst müssen wir ein Problem behandeln, woher diese unausgewogene Extremdenken kommt. Wenn wir das mal gesehen haben aus der Bibel, und das können wir von der Praxis immer wieder bestätigen, dann hilft es uns zu verstehen, wie wir der Sache angehen können. Ich möchte bitten, wenn die Bibel irgendwo in der Nähe liegt, dass wir gemeinsam 1. Mose aufschlagen. 1. Mose Kapitel 2 haben wir heute Morgen miteinander kurz betrachtet. Und in dieser Bibelstelle, in 1. Mose 2, ist der Bericht, der historische Bericht, wohl bemerkt und betont, unterstrichen, der historische Bericht von dem, wie Gott Adam und Eva, die ersten zwei Menschen, schuf. Und in diesem Bericht lesen wir, dass Gott ihm eine Gehilfin schuf, die ihm entsprach. In 1. Mose Kapitel 3 kommen wir zu einem großen Problem in ihrer Beziehung zueinander. Und wir lesen in 1. Mose 3, und als nun das Weib sah, dass von dem Baum gut zu essen wäre und dass er eine Lust für die Augen und ein wertvoller Baum wäre, weil er klug machte, da nahm sie von dessen Frucht und aß und gab zugleich ihrem Mann davon und er aß. Da wurden ihre beide Augen aufgetan und sie wurden gewahr, dass sie nackt waren und sie banden Feigenblätter um und machten sich Schürzen. Wir lesen in den Versen gleich darauf, was die Folge war von dieser Handlung von Eva und Adam. Es heißt hier, Vers 16, und zum Weibe sprach der Herr, ich will dir viele Schmerzen durch häufige Empfängnis bereiten. Mit Schmerzen sollst du Kinder gebären. Und zweitens, du sollst nach deinem Manne verlangen, er soll aber herrschen über dich. Und zum Adam sprach er, dieweil du gehorcht hast der Stimme deines Weibes und von dem Baum gegessen und davon ich dir gebot und sprach, du sollst nicht davon essen, verflucht sei der Erdboden um deinetwillen, mit Mühe sollst du dich davon nähren dein Leben lang. Dornen und Disteln soll er dir

0: tragen, und du sollst das Gewächs des Feldes essen. Im Schweiße deines Angesichts sollst du dein Brot essen, bis du wieder zur Erde kehrst, von der du genommen bist, denn du bist Staub und kehrst wieder zum Staub zurück. Dieser Fluch Gottes auf das erste Paar, und nicht nur auf das erste Paar, sondern auf die Menschheit von Adam und Eva an, wird nicht in Frage gestellt, denn mit dem Schweiß unseres Angesichts essen wir. Dornen und Disteln gibt es überall. Das ist ein Grund, warum ich nicht Bauer bin. Ich komme von dem Land. Mein Bruder ist ein Farmer geworden. Und die Landschaft war um mich. Er hat versucht, mich zu animieren, mit ihm in die Farm zu gehen. Und ich sagte eben nicht, weil ich mitgeholfen hatte, sommers Unkraut zu ziehen. Sie waren bis Spätsommer fast kleine Bäume. Und ich dachte jedes Mal, als ich auf die Felder ging, um diesen Fluch. Adam, du Dummkopf, musst du trotzdem Unkraut ziehen. Auch die Frauen unter uns wissen um diese Schmerzen beim Kindergebären. Nur es gibt zwei Verse hier und zwei Dinge an der Aussage bei Eva, an der viele falsch gedacht haben. Viele Ausleger. Es heißt in Vers 16, sagte Gott zu Eva, du sollst nach deinem Manne verlangen. Und viele haben gemeint, sie wird ein warmes Gefühl in ihrem Herzen haben, wenn sie ihren Mann sieht. Nur bedenke, das ist ein Fluch, nicht ein Segen. Sie hat nicht die warmen Gefühle positiv für ihren Mann, dass sie ihn will und ihn umarmen will, sondern es ist ein Fluch. Und es heißt zum zweiten Teil, er aber soll herrschen über dich. Und das hört sich negativ an. Nun, es gibt eine einzige Bibelstelle im ganzen Alten Testament, wo wir einen Parallel haben. Und das ist gleich im nächsten Kapitel, Vers 7. Kapitel 4, Vers 7. Bei dem Hass von Kain und Abel, Gott sagte in Vers 6, wenn du gut bist, so darfst du dein Haupt erheben. Bist du aber nicht gut, so lauert die Sünde vor der Tür und ihre Begierde ist auf dich gerichtet. Sie will dich. Kain, diese Begierde der Sünde, will dich beherrschen. Sie will dich einnehmen. Du aber herrsche über die Sünde. Und wir haben da grammatisch einen genauen Parallel zu dem, was in Kapitel 3, Vers 16 steht. Das heißt dann, eine gefallene Frau in der Ehe, ohne die Hilfe Gottes, ja, mit Gottes Hilfe, eine gefallene Frau, ohne die Hilfe Gottes zu beanspruchen, wird tendieren, nach der Leitung in der Ehe zu greifen, sich zu vergreifen an der Leitung der Ehe, und der Mann als Reaktion darauf wird als gefallener Mann ohne die Hilfe Gottes tendieren, sie stets sündhaft zu unterdrücken. Und ohne Jesus haben wir dieses leider sehr schrecklich verstellte Bild in vielen Ehen, wo der Ehemann, um zu leiten, sie total unterdrückt hat. Oder das andere Extrem, wo die Frau die Leitung übernommen hat und der Ehemann entweder sich hat scheiden lassen von seiner Frau oder resigniert hat in der Ehe und sagt, leite du. Mich interessiert's gar nicht mehr. Diese beiden Extreme gibt es, wenn wir die Hilfe Gottes nicht beanspruchen. Das ist ein Teil der Auswirkung vom Sündenfall. Woher kommt dann dieser Geschlechterkampf in unserer Gesellschaft? Das ist kein deutsches, kein westliches Phänomen, kein Phänomen in der gebildeten Gesellschaft und in der ersten Welt. Es ist ein weltweites Phänomen von gefallenen Menschen, dass wir ständig tendieren, uns zu vertun, uns hineinzugreifen in den Plan Gottes und uns falsch zu benehmen. Wir haben hier eigentlich mit einem anderen Plan zu tun in der ursprünglichen Aussage Gottes. Schau mal Vers 29 von Kapitel 1 an. Das ist, was Gott eigentlich ursprünglich geplant hat. Und merke wohl die Worte in diesem Vers. Siehe, ich habe euch beiden alles Gewächs auf Erden gegeben, das Samen trägt, Und alle, die Samen tragen, sie sollen dir zur Nahrung dienen. Gott segnete sie und sprach zu ihnen, seid fruchtbar und mehret euch, füllet die Erde, machet sie euch untertan und herrschet gemeinsam über die Fische im Meer, über die Vögel des Himmels und über alles Lebendige, was auf Erden kriecht. Es war ursprünglich geplant, diese gemeinsame Herrschaft von Mann und Frau über die Schöpfung Gottes. Der ursprüngliche Plan ging in die Brüche durch den Sündenfall und wir haben von da an eine Herrschaftssucht des Mannes und leider durch die gefallene Frau ein sich vertun wollen an dem ursprünglichen Plan Gottes für die Ehe. Männer und Frauen sollten führen nach Gottes Plan, aber es war der Egoismus von der Menschheit, die zu diesem Problem heute führt. Jeder denkt egoistisch nur an sich. Das ist das Problem. Auf Hochzeiten zu sein, und wir waren gestern auf einer Hochzeit, ist was Schönes. Nur bei mir im Herzen ist immer die Frage, hat dieses junge Paar oder auch erfahrene ältere Paar erkannt und bekannt, was für Probleme da liegen in sich selber, was ihre eigene Ehe kaputt machen könnte? Hat dieses Paar erkannt, denn so schön der erste Tag der Ehe ist, so kann es schrecklich enden, wenn man nicht weiß, dass Egoismus die Ehe kaputt machen kann. Ich habe auf der Königstraße in Stuttgart vor Jahren oft Umfragen gemacht und bei diesen Umfragebogen war eine Frage da, nach Ihrer Ansicht, was ist das Hauptproblem der Menschheit? Das ist eine gute Frage. Stell mal diese Frage manchen Leuten. Du wirst interessante Antworten bekommen. Und manche Leute haben es erkannt. Das Hauptproblem der Menschheit ist der Egoismus des Menschen, dass er sich selbst bezogen und nicht Gott zur Ehre lebt. Und es ist der Egoismus, die Selbstbezogenheit, Selbstsucht, wenn man will, die unsere Ehen und Familien ruinieren. Das kam vom Sündenfall her. Und das bedeutet ganz besondere Reibungsfläche und Probleme innerhalb der Ehe. Ehemänner tendieren ohne Gottes Hilfe Unterdrücker zu sein. Gott hat aber Folgendes geplant in der Ehe, dass die Ehe Gott verherrlichen sollte. Erstens, weil es sein Wesen darstellen sollte. Zweitens, die Einsamkeit zu beseitigen, 1. Mose 2,18. Drittens, Kinder und Fortpflanzung, 1. Mose 1,28. Viertens, physische Erfüllung in der Ehe gegenseitig, 1. Korinther 7, 3 bis 5. Und fünftens, Freude miteinander, Hebräer 13, Vers 4. Aber der wunderbare Plan Gottes wurde und wird durch die Sündhaftigkeit des Menschen verachtet und die Freude, die Gott geplant hat, wird eigentlich nicht erlebt und viele Ehen werden mit Gewalt auf den Schutthaufen geworfen, weil Leute keine Hoffnung mehr sehen in ihrem Zusammenleben. Männer, und das müssen wir deutlich hören, wir Ehemänner haben nicht den natürlichen Hang, unsere Frauen zu lieben. Warum weiß ich das? Weil Gott uns einen Befehl gegeben hat, unsere Frauen zu lieben. Und Gott wirft nicht um sich mit Befehlen, die nicht notwendig sind. Gott hat den Befehl gegeben, unsere Frauen zu lieben, weil wir etwas lernen müssen zu tun, was wir nicht von Natur aus tun. Von Natur aus lieben wir uns selbst. Von Natur aus schauen wir nach unserer eigenen Genugtuung, nach unserer eigenen Behaglichkeit. Wir dienen uns selbst. Bitte bring mir meine Pfeife und meine Zeitung und meine Pantoffeln, dass ich mich ein bisschen ausspannen kann nach der Arbeit. Das ist das gängige Bild von dem Ehemann, der sich dienen lässt von seiner Familie. Das ist aber kein Bild von der Bibel. Das müssen wir deutlich mehrmals sagen heute Abend, dass das gängige Bild nicht das dem biblischen entspricht. Wir haben in dem ersten Buch der Bibel schon vielmals die Auswirkungserscheinungen von dem Problem der gefallenen Menschen. Ich habe hier 6 nur gelistet in dem ersten Buch der Bibel. Durch den Sündenfall litt die Familie erstens an viel Weiberei, Kapitel 4, Vers 1, 1. Mose 4, 1. Zweitens an Ehebruch, Kapitel 16. Drittens an Homosexualität, Kapitel 19 bei Lot. Viertens Unzucht und Vergewaltigung, Kapitel 34. Fünftens Inzucht und Prostitution, Kapitel 38. Und sechstens boshafte Verlockung, Kapitel 39. Ein Katalog, schon im ersten Buch der Bibel, von der Auswirkung von unserem Egoismus. Übrigens, bevor ich darüber springe, weil ich auch diese Woche nicht plane, viel mehr darüber zu sagen, möchte ich an diesem genannten fünften Problem Inzucht etwas sagen. Es ist häufiger der Fall, als man denkt, dass manche Leute Inzucht erlebt haben. Ich habe nie daran gedacht, bis in den letzten paar Jahren, wo Fälle mir gebracht werden in der Seelsorge. Ich habe im letzten Jahr, in den letzten 12 Monaten mindestens 3 oder 4 Fälle, eins in den letzten Tagen in der Seelsorge ist mir begegnet. Schreckliche Situationen, von denen man nicht spricht. Leute, die so gelitten haben in ihren Familien, schämen sich darüber zu sprechen, wissen nicht, mit wem sie darüber sprechen können. Und ich möchte heute Abend ermutigen, wenn das Problem vorhanden ist bei jemandem, sucht Hilfe. Denn es gibt Leute hier in dieser Gemeinde, die kompetent sind zu helfen und bereit sind, das zu tun. Das möchte ich hier nur kurz erwähnt haben. Die Gesellschaft hebt das Negative, das Dreckige hervor und lacht über den, der Positives erlebt hat. Eine Jungfrau wird belächelt. Ein junger Mann, der nicht Erfahrung gesammelt hat vor der Ehe auf sexuellem Gebiet, wird als Schwächling dargestellt. Gottes Plan wird so verstellt, dass die Welt alles falsch sieht und das Falsche für positiv erklärt und das Positive für falsch. Heute Abend möchte ich noch einmal sagen, es gibt eine Antwort. Wir leben in einer Welt, in der der Strom des Denkens ganz falsch läuft gegen Gottes Plan. Aber für uns, wenige Menschen in der Gesellschaft, denen die Bibel wichtig ist, gibt es hier eine konkrete, handfeste Antwort für uns Männer in der Führung unserer Familien. Ich möchte bitten, dass wir Epheser Kapitel 5 nachschlagen. Epheserbrief Kapitel 5. Und wir haben heute Morgen in diesem Abschnitt gesehen, wie wichtig es ist, das gründlich zu studieren, weil für uns eine deutliche Aussage hier ist über unsere Aufgabe in der Familie. Ich sehe viele ledige Männer unter uns und das ist gut so. Junge Männer sollen hören. Väter, sag es deinen Söhnen. Sagt es euren Söhnen, dass sie zu Hause das lernen. Wo sollen sie es sonst lernen, wenn sie es von uns nicht in dem Vorbild, so wie auch in der Lehre hören, was Gott über dieses Thema zu sagen hat. Kapitel 5, Vers 18. Spricht von der Fülle des Heiligen Geistes und berauschet euch nicht mit Wein, was eine Liederlichkeit ist, sondern werdet voll Geistes. Steht unter, als Christen, unter der Leitung des Heiligen Geistes. Lasst euch beherrschen von Gott. Das ist die Gesamtaussage an alle Gruppen, die hierauf genannt werden. Und da gibt es als eine Auswirkung Freude im Herzen durch die Lieder, redet miteinander in Psalmen, Lobgesängen und geistlichen Liedern. Dankbarkeit zweitens, Vers 20, und saget allezeit Gott dem Vater Dank für alles. Und drittens Demut. Seid dabei einander untertan in der Furcht Christi. Das ist eine gegenseitige Untertänigkeit. Dieser Vers sollte irgendwo in dein Gedächtnis so eingeschrieben sein, dass du es nie wieder vergisst. Vergiss nicht, dass Vers 21 ein Schirmbegriff ist für alles, was in den Versen folgt. Seid demütig einander gegenüber. Und dann beginnt er mit Frauen. Und zum Zweiten geht er über zu den Männern. Die Frauen seien ihren eigenen Männern untertan. Vers 22. Vers 25. Ihr Männer, liebet eure Frauen. Aber schau Vers 6, Kapitel 6, Vers 1 an. Ihr Kinder, seid gehorsam euren Eltern in dem Herrn. Das ist Demut den Eltern gegenüber. Ihr Väter, Kapitel 6, Vers 4, reizet eure Kinder nicht zum Zorn. Eltern sollen ihren Kindern gegenüber demütig sein. Und ihr Knechte, Vers 5, gehorchet euren leiblichen Eltern. Und als letztes Gebiet, Vers 9, Kapitel 6, ihr Herren, erzeiget den Knechten dasselbe. und lasse das drohen. Demut. Gegenseitig sollen wir Christen gekennzeichnet sein von Demut einander gegenüber. Wie soll ein Ehemann seiner Frau gegenüber demütig sein? Ihr Männer, Kapitel 5, Vers 25, ihr Männer, liebet eure Frauen. Viele Ehemänner haben dieses leider gelesen und gemeint, es heiße, ihr Ehemänner, dirigiert eure Frauen. Herrschet über eure Frauen. Unterdrücket eure Frauen. Aber es heißt in Wirklichkeit, ihr Männer, liebet eure Frauen. Und das bedeutet, Männer, seid demütig euren Frauen gegenüber. Es ist Agape-Liebe. Es ist die Liebe einer ganz besonderen Art, die bereit ist, mit dem Willen, dem Objekt der Liebe zu dienen, das Objekt der Liebe zu tragen. Es ist die Art dieser Liebe ist, wie Christus die Gemeinde geliebt hat. Nun stelle ich eine Frage. Musste Christus vom Himmel kommen? Die Antwort ist nein. Warum kam er? Um sich der Last seiner Braut zu unterwerfen. Er kam, um uns als Gemeinde hochzuheben, zu tragen. Er kam, um nicht uns den Kopf zu waschen, sondern um uns die Füße zu waschen. Er kam, um der Gemeinde zu dienen. Ihr Ehemänner, liebet eure Frauen mit der dienenden, gleichartigen dienenden Liebe, mit der Christus der Gemeinde gedient hat und mit der er die Gemeinde geliebt hat. Ich weiß es nicht, was es dir tut als Ehemann. Aber wenn ich das lese, da werde ich sehr gedemütigt. Denn ich weiß, dass ich dieser Liebe nicht gleiche in meinem Umgang mit meiner Frau im totalen Sinn. Wir Ehemänner haben eine große Aufgabe, denn unser Vorbild als Ehemänner ist vollkommen. Christus hat vollkommen geliebt. Ich muss bereit sein, für meine Frau zu sterben. Bin ich bereit, für sie aufzustehen in der Nacht, wenn die Kleine schreit? Nun, ich kann die Kleine nicht voll versorgen, ich bin nicht die Mutter. Aber bin ich bereit, wenn ich das tun kann, für meine Frau aufzustehen und ihr zu helfen? Das ist die Frage, ob wir bereit sind als Männer und das auch tun, dass wir unseren Frauen dienen, so wie Christus der Gemeinde dient. Viele Männer sind wie der Mann im Wilden Westen. Ich komme ja aus dem Wilden Westen in den Vereinigten Staaten, von einem Indianerreservat. Meine Eltern wohnen noch heute auf einem Indianerreservat in dem Bundesstaat Washington. Und es gibt eine Geschichte. Ich hoffe, sie ist nicht eine wahre Geschichte. Von einem jungen Brautpaar. Und der junge Ehemann hat mit seiner Braut eine Fahrt gemacht in der Pferdekutsche. Und irgendwo hielt das Pferd an, wurde bockig. Und er schlug darauf ein und redete darauf ein und das Pferd kam wieder zum Laufen. Und er schrie laut, das war Nummer eins. Nach einer Weile hielt das Pferd noch einmal an. Und mit Mühe und Not hat er das Tier noch einmal zum Laufen gebracht und schrie gleich danach, das war Nummer zwei. Und ein drittes Mal passierte das. Und er schrie ganz laut, das war Nummer drei, stieg ab, holte seinen Revolver und erschoss das Tier auf der Stelle. Wobei seine Braut, ganz in Aufregung aufgelöst, schrie, warum hast du das bloß getan? Worauf er schrie, das war Nummer eins. Schrecklich. Ich hoffe, die Geschichte stimmt nicht. Es gibt eine katastrophale Auswirkung. Wenn ein Ehemann denkt, er könne seine Frau so behandeln, in so unmenschlicher, unfreundlicher, liebloser Weise. Der Text sagt, liebet eure Frauen. Es ist die stärkste Art der Liebe, nicht abhängig vom Gefühl. Vor vielleicht jetzt 10 Jahren, ein amerikanisches Ehepaar von den Staaten war in Stuttgart und irgendwo, weil sie Eheprobleme hatten, hörten sie von einem englisch sprechenden Pastor in Stuttgart und haben mich angerufen und kamen dann zum Gespräch. Über 20 Jahre verheiratet, die Kinder sind jetzt groß geworden und nur noch ein Jahr und dann verlässt das letzte Kind das Nest. Und sie beide bekundeten, er mit Doktortitel, Professor in einer Universität in den Staaten, wir lieben uns nicht mehr. Der Ofen ist aus. Es ist eigentlich kein Gefühl mehr da füreinander. Viele Leute meinen, wenn es so weit kommt, dann ist alles aus, da kann man nichts mehr machen. Oh ja, da kann man viel machen. Der Seelsorger Jay Adams sagt, wenn Leute zu ihm kommen und sagen, Dr. Adams, der Ofen ist aus, wir haben keine Liebe mehr füreinander, er weiß, was sie meinen. Sie meinen meistens, es ist diese Art von Liebe, wo das Herz ein bisschen schwerer schlägt, wenn er sie sieht oder so. Und diese Gefühle nicht mehr da sind nach einer Weile. Sie haben sich zerstritten, sich so lange in die Haare und in die Wolle bekommen, dass sie sich nicht mehr ertragen können. Sie sind nicht mehr Liebhaber, sie sind Feinde geworden. Und Jay Adams sagt, gut, wenn ihr sagt in der Ehe, ihr habt keine Liebe mehr füreinander, dann habe ich eine Antwort für euch. Die Bibel sagt, ihr sollt euch in der Ehe lieben. Wir können das romantische Liebe nennen. Es gibt auch ein zweites Niveau der Liebe. Liebe deinen Nächsten wie dich selbst. Und er sagte auch, und wenn ihr zu Feinden geworden seid, dann heißt es auch in der Bibel, liebet eure Feinde. Also sie kommen nicht davon weg, dass sie lernen müssen, einander zu lieben in der Ehe. Und heute Abend möchte ich mit Nachdruck betonen, dass es nie zu spät ist, erstens im Gebet um Vergebung zu bitten für das, was wir kaputt gemacht haben, und zweitens um diese Liebe von Gott zu bitten, dass er uns mit dieser Liebe erfüllt, noch einmal neu für unseren Ehepartner. Selbst wenn über längere Zeit, um zum weltlichen Ausdruck zurückzukommen, der Ofen der Gefühle der Liebe längst aus ist oder gewesen ist. Gott kann das neu anzünden. Gott kann neu das Feuer legen in unsere Herzen. Wir müssen aber bereit sein, das zu wollen in unseren Ehen. Diese Liebe eines Ehemannes für seine Frau ist erstens eine selbstopfernde Liebe. Vers 25. Gleich wie Christus die Gemeinde geliebt und sich selbst für sie hingegeben hat. Eine sich selbst opfernde Liebe. Was bist du bereit als Ehemann zu opfern für deine Ehefrau? Was bist du bereit aufzugeben, damit es ihr gut geht? Denn David sagte, ich wollte dem Herrn nichts opfern, was mich nichts kostet. David sah, ein Opfer soll mich was kosten. Was kostet dich deine Liebe für deine Frau? Dieses selbstopfernde Liebe. Es soll Zeit kosten. Stell dich darauf ein, mit deiner Frau Zeit zu verbringen. Zeit weg von deinem Hobby, weg von deinen persönlichen Plänen, weg von deinen persönlichen, egoistischen, selbstbezogenen Zielen, um Zeit zu nehmen für deine Frau. Ich habe nach kurzer Zeit entdeckt, dass die Frau, die der Herr mir gegeben hat, gerne Spaziergänge macht. Und wir machen längere Spaziergänge. Gestern Abend so um 9:30 machten wir uns auf, um einen Abendspaziergang zu machen in der schönen, sauberen Abendluft. Kinder alle im Bett. Und wir konnten dann einen Spaziergang machen. Hand in Hand, Arm in Arm, durch die Stadt laufen, im Bummel, zusammen, miteinander redend. Immer wieder Zeit füreinander zu haben, diese Dinge zu tun, die man einst getan hat am Anfang. Vielleicht, die aber eventuell im Laufe der Zeit eingeschlafen sind. Selbstopfernde Liebe bedeutet auch, nicht nur Zeit zu haben, sondern zwei Ohren zu haben, dass man zuhört, wenn sie spricht. Manche unserer größten Missverständnisse in unserer Ehe kamen daher, dass ich nicht zugehört habe, als meine Frau sprach. Es gibt das berühmte Bild von dem Ehemann, der sich versteckt hinter seiner Zeitung und sie redet und er sagt, Und wo sie dann, ich habe das ein paar Mal im Fernsehen gesehen, über den Raum läuft und die Zeitung runterreißt und sagt, du, ich will deine Ohren haben. Sie will unsere Aufmerksamkeit haben. Sie will wissen, was uns bewegt. Darf ich an dieser Stelle euch eine andere Bibelstelle zeigen? Schreibt es auf, es ist wichtig. Römer 8, Vers 32 sagt uns Ehemännern etwas ganz Gewaltiges. Was wollen wir nun hierzu sagen? Ist Gott für uns? Wer mag wider uns sein? Vers 31. Römer 8, Vers 32. Welcher sogar seines eigenen Sohnes nicht verschont, sondern ihn für uns alle dahingegeben hat, wie sollte er uns mit ihm nicht auch alle schenken? Die Frage ist beantwortet mit, das wird er tun. Alles, was wir als Gemeinde Jesu brauchen, bekommen wir durch wen? Über Christus. Jesus sagte, was ihr den Vater bitten werdet in meinem Namen, kommt über mich, ich bin der Mittler, ich gebe es dir. Die Braut Jesu bekommt, was sie braucht, über den Bräutigam. Die Bedürfnisse der Braut Jesu werden gestillt durch den Bräutigam. Demütigend, aber wahr ist es, dass unsere Ehefrauen zu uns kommen sollten, kommen können und von uns das bekommen, was sie brauchen. Bedürfnisse gestillt. Eine Frau braucht Geborgenheit. Wie stillst du das Bedürfnis der Geborgenheit in deiner Frau? Eine Frau braucht Ermutigung. Wie hast du deine Frau zum letzten Mal ermutigt? Eine Frau braucht Zärtlichkeit. Wann hast du das letzte Mal deine Frau umarmt und ihr gesagt, dass du sie liebst? Hier ist ein schreckliches Problem in vielen ehelichen Situationen, dass die Ehepartner sich nicht mehr umarmen, dass sie kein Interesse mehr haben ineinander. Helga kam vor Jahren in die Seelsorge. Sie sagte etwa eine Stunde zuvor am Telefon, ich bin bereit, mir das Leben zu nehmen. Als sie in unserem Wohnzimmer saß, fragte ich, ob ihr Vater ihr je gesagt hätte, dass er sie liebe. Und sie sagte darauf, nein. Und dann habe ich die Frage gestellt, hast du je gesehen, dass dein Vater deiner Mutter Zärtlichkeit gezeigt hat? Hat er sie je umarmt? Hat er sie je geküsst in deinem Beisein? Nein. Eine, der diese Geschichte hörte, kam auf mich zu und sagte, das einzige Mal, dass er als Junge je gesehen hätte, dass sein Vater seine Mutter berührt hätte, war, als er die Leiche berührt hat im Sarg. Gott gab uns Gefühle. Und für die Ehe hat Gott diese Gefühle gemeint, dass wir bereit sind, als Ehemänner unsere Frauen zu lieben. Christus kam und nahm die Kinder auf den Schoß. Er weinte zärtlich über die Not seiner Jünger. Er weinte über die Not der Welt. Er nahm sich in Erbarmen die Not der Welt an. Wenn wir Ehemänner der Liebe Jesu gleichen wollen, dann haben wir eine riesengroße Aufgabe. Dass wir bereit sind, die Not unserer eigenen Frauen wie die eigene Not zu sehen und bereit sind, sie zu tragen, wie Christus uns trägt. Das gibt einen Seufzer von uns, wenn wir bloß daran denken. Eine Aufgabe, die zu groß für uns ist. Es ist nicht nur eine selbstopfernde Liebe, es ist zweitens eine reinigende Liebe, Vers 26. Auf dass er sie heilige, nachdem er sie gereinigt hat, durch das Wasserbad im Wort. Ich will meiner Frau helfen, dass sie vorwärts kommt. Ich will sie in ihrem Leben reinigen. Ich will, dass sie eine bessere Frau wird. Das ist das, was Gott hier meint, dass wir Ehemänner das als unsere Ausrichtung haben sollen und müssen für unsere Ehe. Eine reinigende Liebe, dass die schlechten Gewohnheiten wegfallen, dass sie wachsen in der Persönlichkeit und wir ihnen helfen zu wachsen. Und drittens, Vers 27, eine erhebende Liebe, damit er sich selbst die Gemeinde herrlich darstelle, so dass sie weder Flecken noch Runzel noch irgendwas Ähnliches habe, sondern heilig sei und tadellos. Man kann bald feststellen, wie ein Ehemann über seine Ehefrau denkt, wenn man hört, wie er über sie spricht. Wenn ich höre, dass ein Ehemann schreckliche Witze macht über seine Frau oder herabtuende Bemerkungen oder einen herabtuenden Ton gebraucht, um seine Frau zu beschreiben, dann weiß ich, der Wurm ist in der Beziehung drin. Kein Ehemann, der seine Frau liebt, tut irgendwas anderes, als sie erheben, wenn er die Möglichkeit hat, spricht positiv über sie, denkt positiv über sie und hat dieses im Auge, was in Vers 27 steht, dass sie heilig sei und tadellos, dass er sie erhebt und nicht, dass er sie herabtut, selbst wenn sie Fehler macht. Warum weiß ich das? Weil Christus so darauf aus ist, uns als Gemeinde zu erheben und zu reinigen und zu erbauen. Machen wir Fehler? Haben wir je gelogen? Haben wir ihn je betrübt? Sind wir je abgewichen von unserer Aufgabe in der Gemeinde Jesu? Leider ja. Und Christus trotzdem geht seiner Gemeinde nach und liebt sie und liebt sie und vergibt ihr und dient ihr und hilft uns in unserer Not. Eine erhebende Liebe. Ich möchte eine sehr ernüchternde und vielleicht erstaunliche Tatsache von Epheser 5, von 1. Petrus 3, Vers 7 uns weitergeben, als Schlussgedanke. Die Beziehung eines Ehemannes zum Herrn, eines gläubigen Ehemannes zum Herrn, ist nur so gut wie seine Beziehung zu seiner Frau von seiner Seite her gesehen. Ich möchte den Satz ein bisschen umformulieren und es noch einmal sagen. Meine Beziehung zu Christus ist nur so weit in Ordnung, wie meine Beziehung zu meiner Frau von meiner Seite her gesehen. Das bedeutet, von meiner Seite her muss ich meiner Frau dienen mit der Liebe, mit der Christus mein Herz gefüllt hat durch den Geist. Ich muss bereit sein, ihr zu vergeben, sie zu tragen, sie zu Christus zu tragen. Und alles zu tun, was ich kann, was in meiner Kraft und meinem Ermessen liegt, damit es ihr gut geht. Wenn ich das nicht tue, kann ich nicht behaupten, zwischen mir und Gott würde alles stimmen. Wenn ich weiß, Gutes zu tue und es nicht tue, gegenüber meiner Frau, habe ich gesündigt an meiner Frau und kann eigentlich vergessen, Kraft zu haben, wenn ich mit anderen spreche über Christus. Männer sind leider oft passive Versager, was ihre geistliche Pflicht in der Ehe anbelangt. Sie sitzen da und denken, irgendwie wird schon recht werden. Eben nicht von alleine, sondern indem wir als Ehemänner bereit sind, uns zu beugen unter der mächtigen Hand eines liebevollen Vaters und zu sagen, Herr, ich brauche einen neuen Anfang. Wir waren schon jahrelang in Deutschland, als ich gemerkt habe, dass ich völlig falsch lag in der Führung meiner eigenen Ehe. Ordiniert als Pastor, dienend in einer Gemeinde, habe ich völlig versagt an der täglichen Familienbibellese und am täglichen Gebet in der Familie. Ich kam zu meiner Frau Nancy und sagte, du Schatz, es tut mir leid, dass ich hier völlig versagt habe. Ich möchte um deine Vergebung bitten. Ich weiß, dass es unsere Beziehung zum Herrn und zueinander schwer beeinträchtigt hat, dass ich da versagt habe. Ich möchte aber jetzt und ab jetzt neu beginnen. Und mit Gottes Hilfe es täglich tun, dass wir als Familie die Schrift lesen und als Familie miteinander beten. Meine Frau hat mir vergeben und sagte mit wenigen Worten einen Satz, der mich sehr gedemütigt hat. Sie sagte, Roger, ich habe das schon lange gesehen und habe lange darüber im Stillen gebetet. Sie hat nicht die Leitung übernommen, sie hat gebetet. Ich bin sehr dankbar für die Frau, die der Herr mir gegeben hat, die ich nicht verdiene, Geschenk seiner Gnade. Und bin sehr dankbar für die Ehe, die der Herr uns geschenkt hat. Ich sagte heute Morgen, es hat Engpässe gegeben, Missverständnisse gegeben. Wir sind nicht Leute mit irgendwelchen Flügen oder heiligen Scheinen oder sonst irgendwelchen extra Dingen. Wir sind Leute wie alle anderen, die lernen miteinander mit Gottes Hilfe zu rechnen. Und ich möchte euch heute Abend wirklich ans Herz legen, es gibt Grund zur Ermutigung, wenn wir bereit sind zu sagen, Herr, nicht mehr nach meinem Plan, sondern ab jetzt nach deinem Plan. Ehemänner, wacht auf. Ich frage mit Nachdruck, bist du bereit als Ehemann, wenn du versagt hast, neu anzufangen,
1: Bist du bereit, als Ehefrau für deinen Mann zu beten, dass er diesen Neuanfang macht? Bist du bereit, als lediger junger Mann zu sagen, das ist mein Ziel, das, was hier steht, so will ich meine Frau lieben, so wie Christus seine Gemeinde liebt? Eine große, unmögliche Aufgabe, die wir nur in der Fülle des Heiligen Geistes ausführen können. Wir müssen immer wieder zurückkommen, dass wir es nicht können, nur Christus durch uns. Wir beten zusammen. Danke, Vater im Himmel, dass du an diesem Abend mit uns redest durch dein Wort. Danke für das Vorbild Jesu, der als Ehemann in seiner Familie, seiner Braut gegenüber uns so liebt, dass er uns durchbohrte Hände entgegenstreckt und sagt, komm, folget mir nach. Vater im Himmel, hilf uns als Ehemänner bereit zu sein, unseren Frauen so die Liebe zu zeigen, die du uns gegeben hast in Christus, dass sie beginnen zu merken, es ist was Neues in uns. Stärke unsere Liebe zu dir und mehre unsere Liebe zu unseren Frauen. Und ich bitte dich im Namen Jesu für die Frauen unter uns, deren Männer nicht so sind. Gib ihnen eine intensivere Bereitschaft zu beten, dass du eingreifst und du die Änderung schaffst, die allein du kannst. Und da, wo Schmerz und Herzeleid und Weinen und große Schwierigkeiten vorhanden sind, bitte, Herr, greife du ein in dieser Woche in unseren Familien und ändere du das, was der Feind an Sieg gewonnen hat. Wir beten dich an und danken dir für deine Hilfe. Herr, diese Worte aus deinem Wort sind uns Maßstab. Aber ohne deine Hilfe können wir es nicht tun. Wir bitten dich, durch deinen Geist befähige du uns, das zu tun. In Jesu Namen. Amen.

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1: Wusstest du, dass Gott uns geschaffen hat, um nach Vergnügen zu streben? Das mag seltsam scheinen, denn manchmal setzen wir Vergnügen mit Sünde gleich. Aber Vergnügen ist nur dann falsch, wenn wir es an der falschen Stelle suchen. Beim Essen, bei Menschen, in Aktivitäten oder Besitz. All diese Dinge können die tiefste Sehnsucht unseres Herzens jedoch niemals zufriedenstellen. Wenn wir uns dagegen Gott hingeben, finden wir Vergnügen, das wirklich zufrieden macht. Hast du dich Gott völlig ausgeliefert? Bist du glücklich, weil du ihn hast? Höre einmal auf diese Psalmworte. Wie köstlich ist deine Gnade, o Gott, dass Menschenkinder Zuflucht finden unter dem Schatten deiner Flügel. Sie laben sich an den reichen Gütern deines Hauses. Mit dem Strom deiner Wonne tränkst du sie. Wo du bist, hört die Freude nie auf. Aus deiner Hand kommt ewiges Glück.
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1: Herzlich willkommen zu einer weiteren Ausgabe der Sendereihe Durch die Bibel. Noch einmal geht es um das erste Buch der Chronik. Noch lebt David, der zweite König Israels, der in so mancher Situation sich Orientierung bei Gott erbeten hat. Jetzt steht sein Lebensende unmittelbar bevor, und er hat auch schon Salomo zu seinem Nachfolger bestimmt. Was alles noch geordnet werden muss, hat er im Blick. Auch sein Lieblingsprojekt, der Bau des Jerusalemer Tempels. Man könnte es auch so ausdrücken, David brachte in seinem Leben zur Geltung, was ihm über alles wichtig war. Der letzte Akt im Leben des Königs wird konkret im ersten Buch der Chronik in den Kapiteln 28 und 29. David gibt den Tempelbauplan an Salomo weiter. Bei diesem Ereignis sind wir beim letzten Mal stehen geblieben. Darüber berichtet das 28. Kapitel aus dem ersten Buch der Chronik in den Versen 11 bis 13. Und David gab seinem Sohn Salomo einen Entwurf für die Vorhalle des Tempels und für seinen Bau, seine Gemächer und Obergemächer und inneren Kammern und für den Raum des Gnadenthrones. Dazu Entwürfe für alles, was ihm durch den Geist in den Sinn gekommen war, für die Vorhöfe am Hause des Herrn und alle Gemächer ringsum, bestimmt für die Schätze im Hause Gottes und für die Schätze der geheiligten Gaben und für die Ordnungen der Priester und Leviten und für alle Geschäfte und Geräte des Dienstes im Hause des Herrn. Genauso wie Mose den Entwurf für die Stiftshütte von Gott mitgeteilt bekam, so war es auch bei David. Ihm und nicht Salomo wurde der Plan für den Tempel gegeben. Viele eindrucksvolle Modelle hat man in der Geschichte und in der Gegenwart von diesem Tempel gebaut. Offensichtlich sehen aber viele davon nicht so aus, wie der Tempel tatsächlich ausgesehen hat. Im modernen Teil Jerusalems gibt es ein Hotel, auf dessen Gelände sich ein Modell der Stadt Jerusalem befindet. Es ist keineswegs ein billiges, kleines Modell, das nur so von jemandem einfach zusammengebaut wurde, der keine Ahnung hatte, was er da tut. Es wurde vielmehr nach jahrelangem Recherchieren von Juden aus Israel gebaut. Sie haben in Angriff genommen, ein Modell der ganzen Stadt zu bauen. Ich war begeistert, als ich sah, was dabei herausgekommen ist. In der Tat, ich habe extra Fotos davon gemacht. Sie behaupten, dass es Jerusalem zur Zeit des Herodes darstellt. Nun, die Zeit des Herodes war auch die Zeit Jesu. Es ist ein Modell über Jerusalem zu der Zeit unseres Herrn, der Zeit des Neuen Testamentes. Das Modell sieht auch nicht so aus wie die Modelle, die man früher pflegte, von Jerusalem anzufertigen. Ich vermute, dass dieses Modell dem wahren Aussehen der Stadt damals sehr nahe kommt, näher als irgendein anderes Modell, das früher gebaut worden ist. Das Modell befindet sich in einem großzügig angelegten Garten, der sich hinter dem Hotel befindet. Es ist in einem Maßstab von 1 zu 50 gebaut worden, das heißt, 2 Zentimeter im Modell stellen 1 Meter in der Natur dar. Läuft man um das Modell herum, kann man sich richtig vorstellen, wie Jerusalem damals ausgesehen hat. Das Tempelmodell wurde dabei ganz schlicht gehalten, und ich glaube, dass der Tempel wirklich einmal so ausgesehen haben muss. Trotzdem erscheinen mir die Details, die in den Könige- und Chronikbüchern über den Tempel berichtet werden, sehr kompliziert zu sein. Der Tempel ist zwar nicht so einfach gehalten wie die Stiftshütte, dennoch scheint eine gewisse Schlichtheit bei diesem Bauwerk vorhanden gewesen zu sein. Weder seine Architektur noch seine Größe waren für die damaligen Besucher das Beeindruckende, sondern seine Schönheit und sein Reichtum. Auch wenn der Grundriss vom Tempel des Herodes in etwa der gleiche war wie bei dem, der zu Davids Zeiten geplant worden war, so gibt es einen entscheidenden Unterschied. Jener war nicht so teuer, was seine Ausstattung betrifft, wie Davids Tempel. Herodes hat den Tempel gebaut, um Menschen zu erfreuen, während David sehr freigebig mit dem gesamten Reichtum seines Königreichs umging, um Gott die Ehre zu geben. Das kann man bereits an einer bestimmten Anweisung Davids erkennen. Er sagte zu Salomo, »Du musst nicht sparen, denn ich habe genügend Material zusammengetragen, um einen prächtigen Tempel zu bauen.« Der Tempel war dann auch reich verziert, mit Gold, Silber und edlen Steinen bedeckt. Was aber hat das uns heute zu sagen? Meiner Ansicht nach sollte eine Kirche in ihre Umgebung passen. Es gefällt mir nicht, in armen Gegenden oder gar in Slums auf große Kathedralen zu stoßen. In einem wohlhabenden Stadtviertel kann ein Kirchengebäude stehen, das im Einklang mit den übrigen Häusern dort steht. Heutzutage sollte die Betonung aber nicht auf das Gebäude gelegt werden, weil es für die Gemeinde Jesu gilt, dass wir Menschen Tempel Gottes sein sollen. Wie verhält sich das eigentlich damit, dass der Tempel als Wohnung Gottes bezeichnet wird? Natürlich hatte David nicht die Absicht, einen Tempel für Gott zu bauen, in dem man leben kann. Gott lebt nicht in so einer Schachtel. In seinem Gebet zur Einweihung des Tempels sagte Salomo ganz ehrlich: »Siehe, der Himmel und aller Himmel Himmel können dich nicht fassen. Wie sollte es dann dies Haus tun, das ich gebaut habe?« Das gesamte Universum kann Gott nicht fassen. Wie sollte es dann dieses kleine Haus tun? Der Tempel sollte in Wahrheit ein Treffpunkt sein. Gott begegnet den Menschen an diesem Ort. Der Tempel war zur Ehre und zum Ruhm Gottes gebaut worden. Heute wohnt Gott weder in einem solchen Gebäude, noch begegnet er uns in speziell dafür vorgesehenen Gebäuden. Durch den Heiligen Geist wohnt er in den einzelnen Menschen. Es gibt noch weiteres über David zu erfahren. Er bestimmte zum Beispiel auch das Gewicht für Gold und Silber, das bei der Herstellung der entsprechenden Möbelstücke und Gottesdienstgeräte verwendet werden sollte. Das beschreiben die Verse 14 bis 18. Und er setzte fest das Goldgewicht für alle Geräte je nach ihrem Zweck und alles Silbergewicht für alle Geräte je nach ihrem Zweck und das Gewicht für die goldenen Leuchter und goldenen Lampen, für jeden Leuchter und seine Lampen sein Gewicht, auch für die silbernen Leuchter, für jeden Leuchter und seine Lampen nach dem Zweck eines jeden Leuchters. Auch setzte er das Goldgewicht fest für die Tische der Schaubrote, für jeden Tisch sein Gewicht. Ebenso auch das des Silbers für die silbernen Tische und für die Gabeln, Becken und Kannen von lauterem Gold und für die goldenen Becher, für jeden Becher sein Gewicht und für die silbernen Becher für jeden Becher sein Gewicht und für den Räucheraltar vom allerlautersten Gold sein Gewicht. Auch gab er einen Entwurf des Thronwagens mit den goldenen Cherubim, die sich ausbreiteten und oben die Lade des Bundes des Herrn bedeckten. 1. Chronik 28, Vers 14 bis 18. Dass sich David gerade hier engagiert hat, zeigt, hier sollte nicht gespart werden. An diesem Tempel gab es auch nichts, das nach

Frau mitzuwirken. Noch einmal wendet sich der altgewordene König an seinen Sohn. Vers 20. Und David sprach zu seinem Sohn Salomo: Sei getrost und unverzagt und richte es aus. Fürchte dich nicht und lass dich nicht erschrecken. Gott, der Herr, mein Gott, wird mit dir sein und wird die Hand nicht abziehen und dich nicht verlassen, bis du jedes Werk für den Dienst im Hause des Herrn vollendet hast. David ist über diesen Tempel so begeistert, ja, regelrecht aufgeregt, und so versucht er alles, um Salomo anzuspornen. Er möchte unbedingt, dass Salomo mit dem Bau anfängt. Er zählt auf, mit welchen Personen beim Bau zu rechnen sein wird. Vers 21. Siehe, da sind die Ordnungen der Priester und Leviten zu jedem Dienst im Hause Gottes. Auch hast du zu jedem Werk Leute, die willig und weise sind zu jedem Dienst, dazu auch die Fürsten und alles Volk zu allem, was du tun wirst. Man kann daran sehen, David hat alle Menschen im Königreich, die Priester, die Arbeiter, die Fürsten, die Leviten, ja alle für dieses Projekt angespornt. Alles, was Salomo nur noch tun musste, war, seine Befehle auszuführen und den Plänen zu folgen, die David für ihn entworfen hatte. Wenn wir jetzt zum 29. und letzten Kapitel in diesem Buch kommen, ist eines bemerkenswert, dass die Betonung vom Tempel auf das Königreich hinüberwechselt. Und das, wo doch David bis zu seinen letzten Lebensstunden den Tempel als Mittelpunkt seines Königreichs angesehen hat. Bei dem, was nun folgt, haben wir es mit Davids letzter Botschaft an sein Volk zu tun. Vielleicht erinnern Sie sich, die Szene, die hier beschrieben wird, hat Anklänge an die Abschiedsszene des alten Stammvaters Jakob. Der hatte seine Söhne zu sich gerufen, als er im Sterben lag. Auch als Mose das Ende seines Lebens erreicht hatte, gab er eine Botschaft weiter an die 12 Stämme. Nun, da König David dem Ende seines Lebens nahe gekommen ist, wendet auch er sich mit einer Botschaft an sein Volk. In Kapitel 29 lautet der erste Vers so: Und der König David sprach zu der ganzen Gemeinde: Gott hat Salomo, einen meiner Söhne, erwählt, der noch jung und zart ist. Das Werk aber ist groß, denn es ist nicht die Wohnung eines Menschen, sondern Gottes, des Herrn. Wenn David hier gesagt hat, dass Salomo noch jung und zart sei, dann meinte er damit wohl, er sei ein Weichei und im Grunde einfach noch zu unerfahren für die große Aufgabe. Der alte David dagegen war ein Veteran, ein harter Typ. Auch wenn es sich bei ihm um einen gnädigen und großzügigen Menschen handelte, konnte er auf der anderen Seite auch sehr hart sein. Dagegen ist Salomo als Anfänger einzustufen. In Vers 2 bis 4 heißt es dann: Ich aber habe aus allen meinen Kräften herbeigeschafft zum Hause Gottes Gold zu goldenem, Silber zu silbernem, Kupfer zu kupfernem, Eisen zu eisernem, Holz zu hölzernem Gerät. Onyxsteine und eingefasste Steine, Rubine und bunte Steine und mancherlei Edelsteine und Marmorsteine die Menge. Aus Wohlgefallen am Hause meines Gottes aber, und da ich noch eigenes Gut an Gold und Silber habe, gebe ich für das Haus meines Gottes außer allem, was ich schon zum heiligen Hause beschafft habe. David sagt also: Ich habe mit allem, was ich habe, das Haus meines Gottes vorbereitet. Wenn doch auch wir ein solches Herz wie David hätten und Gott an die erste Stelle unseres Lebens stellten. Die hier angesprochenen Güter sind Gaben, die David aus seinem eigenen persönlichen Besitz beigesteuert hat. Er hatte damit ein bestimmtes Ziel verbunden, wie er in Vers 5 erläutert. Dass golden werde, was golden, und silbern, was silbern sein soll, und zu allem Werk durch die Hand der Werkmeister. Und wer ist nun willig, heute seine Hand mit einer Gabe für den Herrn zu füllen? David, so erfahren wir hier, hat mit seinen großzügigen Spenden ein Beispiel gegeben. Er war nicht sparsam und hielt nichts zurück. Dann forderte er sein Volk heraus. Vers 6 erläutert, zu welchen Menschen er gesprochen hat und was seine Aufforderung auslöste. Da waren die Häupter der Sippen, die Fürsten der Stämme Israels, die Obersten über 1000 und über 100 und die Vorsteher über des Königs Besitzungen willig. Nun folgt in Vers 7 und 8 eine etwas ausführlichere Beschreibung der Reaktion des Volkes.
Und sie gaben zur Arbeit am Hause Gottes 5000 Zentner Gold

und 10.000 Gulden und 10.000 Zentner Silber, 18.000 Zentner Kupfer und 100.000 Zentner Eisen. Und wer immer bei sich edle Steine hatte, der gab sie zum Schatz des Hauses des Herrn unter die Hand Jehiels des Gerschonitas. 1. Chronik 29, Vers 7 und 8. Diese Menschen, so ist hier zu sehen, gaben großzügig und mit Freude. Und das hat zur Folge, Vers 9, und das Volk war fröhlich, dass sie so willig waren, denn sie gaben's dem Herrn freiwillig, von ganzem Herzen. Und der König David war hoch erfreut. David war also, so heißt es hier, hoch erfreut, als er sah, wie bereitwillig und fröhlich das Volk seine Besitztümer für die Verschönerung des Tempels zu geben bereit war. Und heute? Wissen Sie, ich habe einmal von einem Motto gehört, das hieß, gib, bis es weh tut. Nun, dieses Motto mag für die cleveren Geschäftemacher in dieser Welt in Ordnung sein. Gottes Motto ist es jedoch nicht. Im Gegenteil, wenn es weh tut, dann gib nicht. Gott möchte, dass sie so geben, dass dabei Freude in ihr Herz und Leben hineinkommt. Paulus sagte, gebt fröhlich, quasi ausgelassen. Dies tun die Menschen hier, und es war für sie tatsächlich eine Zeit der Freude. Weiter mit Vers 10. Und er lobte den Herrn vor der ganzen Gemeinde und sprach, gelobt seist du, Herr, Gott Israels, unseres Vaters, von Ewigkeit zu Ewigkeit. Ist Ihnen aufgefallen, dass David Gott als Vater des Volkes Israel bezeichnet hat? Im Alten Testament wurde Gott nicht als Vater von Einzelnen angesehen. In der Tat hat David ihn niemals seinen Vater genannt. Gott hat David auch nicht als Sohn, aber als seinen Diener bezeichnet. Dies ist sehr interessant. Das mosaische Gesetz hat niemals von einem Sohn Gottes gesprochen. Nur durch den Glauben an Jesus Christus können wir Kinder Gottes werden. Nun hören wir noch einmal ein großartiges Gebet Davids. Die Verse 11 bis 13 lauten: Dein Herr ist die Majestät und Gewalt, Herrlichkeit, Sieg und Hoheit. Denn alles, was im Himmel und auf Erden ist, das ist dein. Dein Herr ist das Reich, und du bist erhöht zum Haupt über alles. Reichtum und Ehre kommt von dir. Du herrschst über alles. In deiner Hand steht Kraft und Macht, in deiner Hand steht es, jedermann groß und stark zu machen. Nun, unser Gott, wir danken dir und rühmen deinen herrlichen Namen. 1. Chronik 29, Vers 11 bis 13. Kommen Ihnen diese Worte vielleicht von irgendwoher bekannt vor? Genau, das Vaterunser. Als die Jünger an ihren Herrn Jesus Christus die Bitte richteten, ihnen das Beten beizubringen, gab er ihnen ein solches Beispiel für ein Gebet. Er hat sie damit also wieder zu diesem Gebet Davids zurückgebracht. Dein Reich komme. Diese Bitte lag auch David am Herzen. Es sind knappe und einfache Worte, aber sie drücken Bestreben und Hoffnungen von Jahrhunderten aus. Dies ist eines der bedeutendsten Gebete der Heiligen Schrift. Auf jeden Fall ist es unter den schönsten Gebeten im Alten Testament. Es ist in seinem Gehalt umfassend, majestätisch in der Ausdrucksweise und dabei voller Anbetung, Lob und Dank. Dieses Gebet Davids weist menschliche Verdienste zurück und betont die Abhängigkeit des Menschen von Gott. Es stellt eine Selbstbescheidung dar, ein Geständnis und in der Summe eine Selbsthingabe. David gibt darin zu, alles gehört Gott. David hatte erkannt, dass Gott der Besitzer des ihm anvertrauten Königreichs ist. Der Herr Jesus Christus hat diese Gebetsmotive dann verwendet, um seine Jünger zu unterweisen. Der biblische Begriff für Königreich steht übrigens sowohl für ein ewiges als auch für ein weltliches Reich. Es ist damit ein universelles und ein lokales Königreich gemeint. Es besteht jetzt und in Zukunft. Man kann sagen, es ist die Herrschaft des Himmels über die Erde. Als Gott Adam geschaffen hatte, gab er ihm dann auch Verantwortung und eben Herrschaft. Nur, was meint David hier mit Reich? Geht es ihm um sein Königreich? Nein. Es bedeutet, hier in diesem Gebet des Königs, die Herrschaft Gottes über die Erde. Es ist ein Gebet für die Wiederherstellung der Erde, dass sie wieder unter die Herrschaft Gottes kommt.
Ich hoffe, dass Sie jetzt nicht auf die Idee kommen, Gott würde bereits heute in der Weise über diese Erde herrschen. Wenn dies der Fall wäre, dann gäbe es weder gebrochene Herzen, weder Tränen noch Enttäuschungen und auch keine Kriege. Für dieses kommende Königreich, in dem das alles dann der Fall sein wird, sollten wir aber beten. Es wird auch nur nach Gottes Plan Wirklichkeit werden. Aufgrund eines göttlichen Plans, eines göttlichen Protokolls wird es zustande kommen und alle göttlichen Standpunkte werden dabei eingehalten werden. Der Mensch wird dieses Königreich hier auf der Erde nicht aufrichten können. Nur der Herr Jesus Christus kann dieses Königreich zustande bringen. Wir beten, dein ist das Reich. Ich persönlich denke übrigens, dass das bekannte Vaterunser-Gebet gar kein öffentliches Gebet ist. Es ist jedenfalls nicht einfach ein Gebet, das zum Ritual eines Sonntagmorgen-Gottesdienstes dazugehört. Ich glaube, dass es eher ein gutes Gebet für die persönliche stille Zeit ist. Dein ist das Reich, sollte jedenfalls das Gebet von jedem Christen sein. David schon freute sich auf das kommende Königreich auf dieser Erde. Das wird dann ein wunderbarer Tag werden. Und von der Aussicht auf diesen Tag blickte David zurück auf sich und seine Situation, sein Leben und sein ihm anvertrautes Volk Israel. In Vers 14 und 15 heißt es, »Denn was bin ich? Was ist mein Volk, dass wir freiwillig so viel zu geben vermochten? Von dir ist alles gekommen, und von deiner Hand haben wir dir's gegeben. Denn wir sind Fremdlinge und Gäste vor dir, wie unsere Väter alle. Unser Leben auf Erden ist wie ein Schatten und bleibet nicht.« Es ist interessant, dass wir Gott nichts geben können, weil ihm bereits alles gehört. Gott kann sie aber dafür segnen. Wenn sie ihm etwas geben, wird er sie segnen. Der Grund, weshalb einige von uns so arm, engstirnig und kleinmütig sind, liegt meines Erachtens darin, dass wir Gott gegenüber nicht großzügig sind. Gott kann uns nur segnen, wenn wir ihm unsere Herzen öffnen. David fasst diese Gedanken zusammen in Vers 16. Herr, unser Gott, all dies viele, das wir herbeigebracht haben, dir ein Haus zu bauen, deinem heiligen Namen, ist von deiner Hand gekommen. Es ist alles dein. Wie sehr haben wir heute nötig, dies zu erkennen? Und auch das, was David in den Versen 17 bis 20 ausspricht. Er betet, »Ich weiß, mein Gott, dass du das Herz prüfst, und Aufrichtigkeit ist dir angenehm. Darum habe ich dies alles aus aufrichtigem Herzen freiwillig gegeben und habe jetzt mit Freuden gesehen, wie dein Volk, das hier vor dir steht, dir alles freiwillig gegeben hat. Herr, Gott Abrahams, Isaaks und Israels, unserer Väter, bewahre für immer solchen Sinn und solche Gedanken im Herzen deines Volks und richte ihre Herzen auf dich. Und meinem Sohn Salomo gib ein rechtschaffenes Herz, dass er halte deine Gebote, Ordnungen und Rechte und dass er alles ausführe und diese Wohnung baue, die ich vorbereitet habe. 1. Chronik 29, Vers 17 bis 20. Wie Gott dieses Gebet erhörte, wird das, was später geschah, zeigen. Nach seinem Reden mit Gott wendet sich der König wieder an sein Volk, wie in den Versen 20 und 21 zu erfahren ist. Und David sprach zur ganzen Gemeinde, »Lobet den Herrn, euren Gott!« Und die ganze Gemeinde lobte den Herrn, den Gott ihrer Väter, und sie neigten sich und fielen nieder vor dem Herrn und vor dem König und opferten dem Herrn Schlachtopfer. Und am anderen Morgen opferten sie dem Herrn Brandopfer, 1000 junge Stiere, 1000 Widder, 1000 Lämmer und ihre Trankopfer sowie Schlachtopfer in Menge für ganz Israel. Nachdem Gott in Gebeten verehrt und ihm dann auch geopfert worden ist, krönt das Volk Salomo zum König. Das berichten die Verse 22 bis 25. Und sie aßen und tranken am selben Tage vor dem Herrn mit großen Freuden und machten zum zweiten Mal Salomo, den Sohn Davids, zum König und salbten ihn dem Herrn zum Fürsten und Zadok zum Priester. So setzte sich Salomo auf den Thron des Herrn als König an seines Vaters Davids statt und fand Anerkennung. Und ganz Israel wurde ihm gehorsam. Und alle Obersten und Helden, auch alle Söhne des Königs David, stellten sich unter den König Salomo.
Und der Herr machte Salomo immer größer vor ganz Israel und gab ihm ein herrliches Königreich, wie es keiner vor ihm über Israel gehabt hatte. 1. Chronik 29, Vers 22 bis 25. Das heißt also, das gesamte Königreich stand hinter Salomo und bereits bevor sein Vater David starb, verfügte er über königliche Gewalt. Über das Ende des alten Königs berichten dann die Verse 26 bis 28. So ist nun David, der Sohn Isais, König gewesen über ganz Israel. Die Zeit aber, die er König über Israel gewesen ist, ist 40 Jahre. Zu Hebron regierte er 7 Jahre und zu Jerusalem 33 Jahre. Und er starb in gutem Alter, satt an Leben, Reichtum und Ehre. Und sein Sohn Salomo wurde König an seiner Statt. 1. Chronik 29, Vers 26 bis 28. Dies ist also der Bericht Gottes. Er möchte, dass Sie wissen, was er von David gehalten hat. Vielleicht mögen Sie David nicht besonders, Gott aber mag ihn. Ich bin immerhin froh, dass Gott David lieb gehabt und ihn auf diese Art und Weise behandelt hat, weil David so viel Menschliches an sich hatte. Das ermutigt mich. Denn Ronan McGee ist auch sehr menschlich. Ich habe erkannt, dass Gott mit so einem wie ihm genauso gnädig und genauso heftig umgeht, wie er es mit David getan hat. Der Herr ist gut. Der Herr ist wunderbar. Sie und ich können ihm keine Tempel bauen, aber wir können ihm den Tempel unseres Lebens anbieten. Gott bekommt nicht viel, wenn er mich annimmt, aber er besitzt mich. Was macht das Freude, ihm sein Leben anzuvertrauen? Das war das 29. Kapitel des 1. Chronikbuches. Es beschließt dann auch diesen ersten Teil der Chronikbücher. Die letzten Verse darin lauten: Die Geschichte aber des Königs David, die frühere und die spätere, siehe, die steht geschrieben in der Geschichte Samuels, des Sehers, und in der Geschichte des Propheten Nathan, und in der Geschichte Gads, des Sehers. Dazu auch seine Regierung und seine tapferen Taten, sowie die Geschehnisse, die über ihn und Israel und über die Königreiche in allen Landen dahingegangen sind. 1. Chronik 29, Vers 29 und 30. Noch einmal ging es um David im 28. und 29. Kapitel aus dem 1. Buch der Chronik. Wir haben ihn als fürsorglichen Vater erlebt, als Tempelbauherrn und König, aber auch als Beter. Zuletzt gibt er sich und alles zukünftige Gott in die Hand. Im Einklang mit Gottes Willen soll dann auch sein Nachfolger Salomo König sein. Alle seine Ziele sollen sich aus Gottes Zielen herleiten, damit er den Segen Gottes erleben kann. In der nächsten Ausgabe der Sendereihe Durch die Bibel steht der Anfang aus dem 2. Buch der Chronik auf dem Programm. Nach einer kurzen Einführung machen wir dann weiter mit Salomos Königsherrschaft, über deren Anfänge in den Kapiteln 1 und 2 berichtet wird. Bis dahin, auf Wiederhören und Gott befohlen.

0: Es ist 7 Uhr und 30 Minuten. 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
1: Schon ganz von Anfang an wurde die christliche Gemeinde verfolgt. Auch Petrus wurde ins Gefängnis geworfen. Aber die Gemeinde betete für ihn. Und was dann geschah, das erfahren wir in dem Abschnitt aus Apostelgeschichte, den wir uns heute lesen wollen. Apostelgeschichte Kapitel 12, die Verse 1 bis 17, und ich lese hier nach einer modernen Übersetzung in heutigem Deutsch. Also hier erfahren wir, wie es dem Petrus im Gefängnis ergangen ist. Etwa um diese Zeit, das war also um die Zeit, als der Hauptmann Cornelius ein Christ wurde und den Heiligen Geist empfangen hatte. Also um diese Zeit begann König Herodes, gegen einige führende Männer der Gemeinde vorzugehen. Zuerst ließ er Jakobus, den Bruder von Johannes, enthaupten. Als er merkte, dass sich das Volk darüber freute, ließ er auch Petrus festnehmen, gerade während des Passafestes. Petrus wurde ins Gefängnis gebracht. Zu seiner Bewachung wurden 4 Gruppen zu je 4 Soldaten eingesetzt, die einander ablösen sollten. Herodes wollte ihm nach dem Fest öffentlich den Prozess machen. Während Petrus im Gefängnis war, betete die Gemeinde Tag und Nacht für ihn zu Gott. In der Nacht, bevor Herodes ihn vor Gericht stellen wollte, schlief Petrus zwischen 2 Wachsoldaten. Er war mit 2 Ketten an die Wand gefesselt. Vor der Tür der Zelle waren 2 weitere Posten aufgestellt. Plötzlich stand da ein Engel des Herrn, und die ganze Zelle war von strahlendem Licht erfüllt. Er weckte Petrus durch einen Stoß in die Seite und sagte: »Schnell, steh auf!« Im gleichen Augenblick fielen Petrus die Ketten von den Händen. Der Engel drängte: »Leg den Gürtel um und zieh die Sandalen an!« Petrus tat es, und der Engel befahl: »Nimm den Mantel und komm mit!« Petrus folgte ihm nach draußen. Er wusste nicht, dass dies alles Wirklichkeit war, sondern meinte zu träumen. Sie kamen ungehindert am ersten Wachposten vorbei, ebenso am zweiten, und standen schließlich vor dem eisernen Tor, das in die Stadt führte. Das Tor sprang von selbst auf, und sie traten hinaus. Sie eilten durch eine Gasse, dann war der Engel plötzlich verschwunden. Als Petrus zu sich kam, sagte er: »Es ist also wirklich wahr. Der Herr hat mir einen Engel geschickt, um mich vor Herodes zu retten und vor dem zu bewahren, was die Juden sich erhofft haben.« Als ihm das klar geworden war, ging er zu dem Haus, in dem Maria, die Mutter des Johannes, mit dem Beinamen Markus, wohnte. Dort hatten sich viele Christen zum gemeinsamen Gebet versammelt. Petrus klopfte an das Hoftor, und die Dienerin Rhode kam, um zu öffnen. Als sie aber Petrus an der Stimme erkannte, vergaß sie vor Freude, das Tor aufzumachen, rannte ins Haus und rief: »Petrus steht draußen!« »Du bist nicht ganz bei Verstand«, sagten die im Haus. Und als Rhode darauf bestand, meinten sie: »Dann ist es ein Schutzengel.« Petrus aber klopfte und klopfte, bis sie schließlich aufmachten. Als sie ihn erkannten, gerieten sie ganz außer sich. Er bat mit einer Handbewegung um Ruhe und erklärte ihnen, wie ihn der Herr aus dem Gefängnis befreit hatte. »Erzählt das Jakobus und den anderen Brüdern«, sagte er, und dann verließ er Jerusalem. Ja, mit Wundern ist das so eine Sache. Man weiß nie, ob sie passieren werden oder nicht. Man weiß nicht, ob man mit ihnen rechnen kann oder ob man sie grundsätzlich ausschließen soll. Manch einer hat sich schon so sehnlich ein Wunder gewünscht. Er hat sogar ganz ernstlich darum gebetet und daran geglaubt. Aber nichts ist geschehen. Ein anderer hat gar nicht damit gerechnet und erlebte unerwartet das größte Wunder. Wunder sind jedenfalls unerklärliche Dinge, die gegen alle physikalischen Gesetze verstoßen. Solch ein Wunder ist vor einiger Zeit dem Petrus in Jerusalem passiert. Auf unerwartete und unerklärliche Weise wurde ihm das Leben gerettet und die Freiheit wiedergeschenkt. Was passiert war, haben wir gerade eingangs in dem Bibelabschnitt gelesen. Petrus saß im Gefängnis und sollte hingerichtet werden. Aber des Nachts kam ein Engel und befreite ihn aus der Gefangenschaft trotz schwerster Bewachung und größter Sicherheitsmaßnahmen. Diese Geschichte ist einer gründlicheren Untersuchung wert und wir wollen noch einmal die Einzelheiten durchgehen. Was fällt uns auf an diesem Bericht? Erstens, Petrus kam unschuldig ins Gefängnis. Das Letzte, was wir von diesem Jünger Jesu hörten, war, dass er einem römischen Hauptmann das Evangelium verkündigt hat. Petrus war nicht ein Dieb oder Betrüger. Er war kein Räuber oder Rebell. Er hatte nichts getan, was gegen das Gesetz war. Er hatte niemand etwas Böses getan. Ja, er war noch nicht einmal unter Verdacht eines Verbrechens. Gibt es denn so etwas, dass Menschen unschuldig ins Gefängnis kommen? Oh ja, natürlich. Es gibt sicher viele Leute, die unschuldig in den Gefängnissen sitzen. Manchmal sind sie das Opfer feindlich gesinnter Menschen, die sie unschädlich machen wollten. Manche sind das Opfer eines Irrtums geworden. Aber viele, viele sitzen auch in den Gefängnissen, weil sie an Jesus glauben. In manchen Ländern ist es ein Verbrechen, wenn man an Gott glaubt und den Geboten Gottes gehorcht. Es ist ein Verbrechen, wenn man betet und anderen Menschen das Evangelium weitersagt. Korruption, Unmoral und Gewalttätigkeit werden weniger bestraft als der Glaube an Gott. Auch heute noch sitzen Tausende und Tausende von Menschen in Gefängnissen. Nicht, weil sie etwas Böses gegen ihre Mitmenschen oder die Regierung getan hätten, sondern weil sie Christen sind. Oftmals sind es Menschen, die die besten Bürger waren, die nicht gegen den Staat rebellierten, die nicht Steuern hinterzogen, die nicht ihre Mitmenschen angriffen, sondern vielmehr Gutes taten, Liebe erwiesen und ein moralisches, einwandfreies Leben führten. Sollten wir angesichts solcher Ungerechtigkeit oder Fehlgriffe von Seiten der Machthaber eine Abschaffung aller Gefängnisse fordern? Sicher nicht. Es sitzen genug Verbrecher dort und ohne Gefängnis würde wohl auch die Kriminalität und Unsicherheit überhand nehmen. Aber wir müssen vielleicht verstehen, dass es hier auf dieser Welt keine gerechte Justiz geben kann. Und wir müssen damit rechnen, dass es auch uns eines Tages treffen kann, dass wir um guter Werke willen verfolgt und eingesperrt werden. Zweitens fällt mir an dieser Geschichte das Verhalten des Petrus auf. Die Bibel berichtet, dass gerade wieder eine neue Verfolgungswelle ausgebrochen war. König Herodes ging gegen einige führende Männer der christlichen Gemeinde vor. Bisher war die Verfolgung von fanatischen Juden betrieben worden, die sich mehr gegen die Leute aus dem Volk richtete. Doch jetzt begann die religiös gleichgültige Regierung mit der Christenverfolgung. Es waren rein politische Gründe, die hier mitsprachen. Außerdem richtete sich die Aufmerksamkeit besonders auf die Leiter der christlichen Gemeinde. Jakobus, eine Säule der Gemeinde in Jerusalem, war bereits hingerichtet worden. König Herodes sah, dass dieses Vorgehen den führenden Juden gefiel. Er fragte nicht nach Recht und Unrecht, sondern tat, was ihm Sympathien verschaffte. Petrus hatte nicht viel Aussicht, jemals einen gerechten Prozess zu bekommen oder auch nur die Gelegenheit, sich zu verteidigen. Sein Tod war eine beschlossene Sache der Machthaber. Die einzige vorläufige Rettung war das Passafest. Er sollte nicht an einem Feiertag getötet werden und so kam er ins Gefängnis. Wie reagiert Petrus nun auf all die Ungerechtigkeit? Wie verhält er sich angesichts des nahen, sicheren Todes? Die Bibel berichtet, dass Petrus im Gefängnis schläft. Das ist schwer zu verstehen. Keine Proteste gegen die ungerechte Behandlung, keine Auflehnung, keine Angst oder Aufregung vor dem Sterben. Woher hat der Mann diesen Frieden? Wie kann er in solch einer Situation ruhig schlafen? Eine Antwort ist sicher sein reines Gewissen. Wichtig für Petrus war nicht so sehr, was man mit ihm machen würde, sondern dass er unschuldig war. Leute, die zu laut nach Gerechtigkeit schreien, die zu laut ihre Unschuld beteuern, die sich zu sehr aufregen und über die Behandlung beklagen, sind meistens doch irgendwo in ihrem Gewissen überführt. Sie haben Schuld, die sie dadurch verdecken wollen, dass sie andere anklagen. Aber hier war noch etwas. Petrus hatte sogenannte Heilsgewissheit. Er wusste, dass er ewiges Leben hatte. So brauchte er sich nicht vor denen zu fürchten, die nur den Leib töten können, aber nicht die Seele. Petrus wusste, wenn sie mich hier umbringen, dann gehe ich gleich in die himmlische Herrlichkeit, in die Gegenwart Gottes, wo es wunderbar sein wird. Diese Gewissheit und der daraus resultierende Friede ist nicht eine Sache, die in der Persönlichkeit des Petrus liegt. Es ist die Gabe Gottes für alle, die an ihn glauben. Auch du kannst diesen Frieden Gottes bekommen. Bist du bereit, auf deine Rechte zu verzichten und an Jesus zu glauben? Drittens, die Gemeinde betete. Während Petrus streng bewacht im Gefängnis schläft und sich scheinbar keine Sorgen um sein Leben macht, betet die Gemeinde für ihn. Jedenfalls wussten die Glaubensbrüder des Petrus um seine Situation und den Ernst der Lage. Was mögen sie gebetet haben? Die Bibel sagt es nicht. Man könnte meinen, sie würden für sich beten, dass Gott sie bewahren möchte und dass ihnen nicht auch solch ein Unglück zustoßen möchte. Wer könnte es den Leuten verdenken, wenn sie für ihre persönliche Sicherheit beten würden in so unruhigen Zeiten? Vielleicht haben sie das auch wirklich getan. Die Gemeinde hätte auch besonders um Stärkung für Petrus beten können. Dieser Gründer der ersten Gemeinde befand sich sicher auch in einer schweren innerlichen Krise. So kann es sein, dass die Gemeinde wirklich um Trost und Glaubensfestigkeit für Petrus gebetet hat. Wahrscheinlich war seine Ruhe und sein Frieden im Gefängnis auch zum Teil eine Wirkung des Gebetes. Wir glauben, dass man durch das Gebet Menschen in schwierigen Lagen helfen und unterstützen kann. Man kann sie erreichen, über große Entfernung hinweg, sogar bis hinein ins Gefängnis. Missionare in fernen Ländern wissen etwas von der Gebetsunterstützung der Gemeinde. Wir sind manchmal in einem schweren geistlichen Kampf mit den Mächten der Finsternis, oder wir sind angegriffen von Menschen, oder wir sind einfach müde und entmutigt im Dienst. Wir brauchen Gebetsunterstützung, und oft spüren wir sie direkt. Wir werden auf unerklärliche Weise gestärkt. Das wirkt Gott durch die Gebete der Glaubensbrüder, die mittragen und mitkämpfen den Kampf des Glaubens. Auch jede Missionsgesellschaft braucht solche Gebetsunterstützung, und wir sind jedem dankbar, der im Gebet vor Gottes Thron für die Mission einsteht. Aber als die Gemeinde für Petrus betete, hat sie wahrscheinlich auch für seine Befreiung gebetet. Sie hat wohl auch für ein Wunder gebetet. Auch das ist nicht verkehrt. Sicher dürfen wir Gott auch um ein Wunder bitten. Einesteils gehört zu solch einem Gebet viel Mut. Wer zweifelt und unsicher ist, der hat nicht die richtige Haltung. Gott erhört das Gebet des Glaubens. Andererseits gehört viel Demut und Ergebenheit dazu. Grundsätzlich müssen wir in den Willen Gottes ergeben sein und nichts erzwingen wollen. Aber ich bin überzeugt, dass das Gebet der Gemeinde eine wichtige Ursache für das Wunder war, das in Petrus' Leben geschah. Wir haben gesehen, dass Petrus unschuldig ins Gefängnis gekommen war, und wir hatten uns über sein Verhalten im Gefängnis gewundert und hatten festgestellt, dass die Gemeinde für ihn gebetet hat. Nun viertens beachten wir noch seine Befreiung. Also zunächst fällt einmal die starke Bewachung auf. Petrus war nicht nur einfach in einem Gefängnis, in einer Zelle mit verriegelter Tür und vergittertem Fenster. Die Bibel berichtet, dass in der Zelle noch zwei Wachsoldaten waren. Außerdem war Petrus noch mit zwei Ketten an die Wand gefesselt, und es heißt, dass noch vier Gruppen von je vier Soldaten zu seiner Bewachung eingesetzt wurden. Also auch vor seiner Zellentür standen Posten. Unwillkürlich fragt man sich, warum solche Sicherheitsmaßnahmen? Petrus war doch kein gefährlicher Mann. Auch die Christen waren bekannt als friedliebende, gewaltlose Menschen. Sie würden doch nicht versuchen, ins Gefängnis einzubrechen, um Petrus herauszuholen. Warum solch eine Bewachung? Hatte Herodes Angst, dass irgendwie ein Wunder geschehen könnte und sein Gefangener plötzlich verschwinden könnte, wie Jesus aus dem Grab verschwunden war? Vielleicht hatte er eine Ahnung. Aber ich glaube, dass diese ganze Bewachung auch in Gottes Plan war. Auf diese Weise wurde das Wunder deutlich und seine Macht sichtbar. Nun haben wir den Bericht von dem Engel. Also es kommt ein Engel zu Petrus in die Zelle, er stößt ihn in die Seite und weckt ihn. Scheinbar haben die Wachsoldaten nichts gemerkt, aber Petrus hat den Rippenstoß gespürt. Dann fallen die Ketten von seinen gefesselten Händen, ohne dass Petrus etwas dazu tut. Und dann spricht der Engel zu ihm: Zieh deine Schuhe an, wirf deinen Mantel um und folge mir. Petrus schien alles ein Traum zu sein, aber er tat, was der Engel sagte. So kamen sie an den ersten Wachposten vorbei und an den zweiten, sie kamen durch die Zellentür und durch das eiserne Tor nach draußen. Bald befand sich Petrus auf der Straße der Stadt in Freiheit. Hier verließ ihn der Engel und Petrus wusste gleich, wo er war und wohin er gehen wollte. Das Ganze war wirklich ein Wunder. Ich glaube, der ausführliche Bericht über die Wachen, über das Gefängnis und über die Befreiung des Petrus will uns zeigen, dass hier wirklich ein Wunder geschehen ist, dass Gott eingegriffen hat. Viele Leute glauben das ja nicht. Als erstes suchen sie immer nach natürlichen Erklärungen. Vielleicht waren die Türen nicht abgeschlossen, heißt es dann. Vielleicht waren die Ketten schon durchgerostet. Vielleicht waren die Wachen eingeschlafen und alles hat eine natürliche Erklärung. Der menschliche Eifer, die Wunder Gottes zu erklären, hat schon ganz seltsame Blüten getrieben. Man glaubt lieber an blinden Zufall als an einen weisen, allmächtigen Gott. Man hat versucht, die Bibel zu entmythologisieren, wie man es nannte, und dabei alles zerstört. Man hat den Menschen das Vertrauen in Gott genommen und hat sie leer und unsicher und ohne Frieden und Hoffnung allein gelassen. Nein, wir brauchen hier nichts zu entmythologisieren. Das ist kein Mythos, das ist Wahrheit. Es ist ein Wunder, das der allmächtige Gott an seinem Diener Petrus getan hat, als Antwort auf das Gebet der Gemeinde. Wunder können geschehen, wir glauben daran. Wir brauchen uns nicht zu bemühen, sie zu verharmlosen oder wegzuleugnen. Wir freuen uns vielmehr über diese Möglichkeit. Auch wir können eines Tages ein Wunder gebrauchen. Auch wir können eines Tages in den Nutzen eines Wunders kommen. Das ist keine Illusion, sondern Realität, auch heute noch. Angesichts dieser Möglichkeit, ein Wunder zu erleben, vielleicht eine Heilung, vielleicht eine Befreiung, vielleicht eine Errettung, sollten wir zwei Dinge beachten. Erstens, wir müssen uns vorher in den Willen Gottes ergeben. Wir können Gott zu keinem Wunder zwingen. So sehr wir auch glauben, so sehr wir auch bitten, Gott ist nicht verpflichtet, uns zu erhören. Er kann ganz andere Pläne mit uns haben, als wir es uns so sehr wünschen. Damit müssen wir rechnen und dazu müssen wir bereit sein. Zweitens, wir müssen beten. Wir dürfen beten. Die Mohammedaner sind Fatalisten. Sie sagen, alles ist Schicksal. Da kann man nichts dran machen. Wir können keine Situation ändern. Als Christen teilen wir nicht diesen Glauben. Es ist nicht alles vorherbestimmt. Wir sind nicht der Spielball des Schicksals. Durch unser inständiges Gebet zu Gott können wir immer noch Situationen verändern. Gott selbst ermutigt uns an vielen Stellen in der Bibel zum Gebet. Wenn Gott keine Wunder mehr tut, dann liegt es wohl auch an uns. Wir trauen ihm nichts mehr zu, wir bitten ihn nicht mehr. Die ganze Geschichte mit der Befreiung des Petrus ist ein Wunder. Wunder müssen nicht immer geschehen, aber sie können immer geschehen. Wollen wir damit rechnen? Wir beten. Herr, unsere Zeit ist arm an Wundern geworden, viele Menschen glauben nicht mehr daran. Wir bitten dich, lass uns dir vertrauen, auch in Notlagen. Und Wunder von dir erwarten. Und lass uns immer wieder deine Wunder sehen. Amen.

0: 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Rami, Abenteuer eines Jungen. Nach dem gleichnamigen Buch von Bertha Schmidt-Eller. Erschienen ist dieses Hörbuch im Aqua Verlag. Rami, Abenteuer eines Jungen. Nicht nur durch seinen seltsamen Vornamen unterscheidet sich Rami von seinen Mitschülern. Er scheint auch aus einer seltsamen Familie zu kommen. In einem verfallenen Haus an der Autobahn wohnen sie und niemand weiß, womit der Vater und die beiden Brüder eigentlich ihr Geld verdienen. Um dunkle Geschäfte muss es da gehen, das ist klar. Als der 7-jährige Rami eines Tages hineingezogen werden soll, beginnt eine spannende Geschichte.
1: Rami. Ein Hörbuch nach der gleichnamigen Erzählung von Bertha Schmidt-Eller. Gelesen von Lili Wiens. Das Haus an der Autobahn. Das letzte Haus von Erbach stand unterhalb der Autobahnbrücke, die ihre steinernen Bogen hoch über das Tal schwang. Zwischen Wiesen und Wäldern, sanft ansteigenden Hängen und bunten Gärten lag Erbach im Tal. Vor dem letzten Haus lief ein steiniger Weg bergan und oben auf der Höhe stand in einem verwilderten Garten ein verfallenes Gebäude. Es gab dort oben weder elektrisches Licht noch Gas und auch keine Wasserleitung. Wer Wasser haben wollte, musste es hinter dem Haus aus dem Brunnen pumpen. Es war eine mühsame Arbeit. An einem sonnigen Apriltag zockelte ein Wagen, von einem kleinen, zottigen Pferd gezogen, durch die Hauptstraße von Erbach. Er zog an dem hübschen weißen Haus mit den grünen Fensterläden, dem letzten von Erbach vorbei, den steinigen Hangweg hinauf. Zwei junge Männer von etwa 17 und 19 Jahren hatten eben noch hoch oben auf dem Wagen gehockt, zwischen rostigen Bettstellen, einer alten Kommode, einem schmutzigen Herd und verschiedenen Bündeln und Kartons. Jetzt, als es bergauf ging, schoben sie mit starken Fäusten das Gefährt. Das Pferdchen, das die Hilfe spürte, trabte munter bergan. Vor dem Gartentor des alten Hauses zog der Mann auf dem Kutschbock die Zügel an. Er band sie mit loser Schlinge um die Bremskurbel und schwang sich hinunter.
2: »Da wären wir«, sagte er munter.
1: Die dicke Frau, die neben ihm auf dem Kutschbock gesessen hatte, wandte sich dem kleinen Jungen zu, der auf einem Bündel Decken und Federkissen saß.
2: »Komm, Rami, ich helfe dir hinunter!«
1: Der Junge ließ den großen schwarzen Kater los. Stumm ließ er sich vom Wagen helfen, während der Kater mit großen Sprüngen auf das Haus zulief und durch eines der unteren Fenster im Innern verschwand. Die Großen begannen sogleich, den Wagen abzuladen. Bettzeug, Kommode und Herd wurden ins Haus getragen. Rami folgte der dicken Frau, seiner Mutter, die wackelige Treppe hinauf. Niemand kümmerte sich um ihn. Mit Lärm und Gepolter trugen sie die kärglichen Möbel ins Wohnzimmer und die Mutter ordnete an, wo nebenan in der Kammer die beiden Betten stehen sollte. Rami zog sich einen Stuhl ans Fenster, den sein Vater mitten in den großen Raum gestellt hatte. Er wischte mit dem Ärmel seiner zerschlissenen Jacke so lange an der blinden Fensterscheibe herum, bis er ein wenig hinaussehen konnte. Was er sah, fesselte ihn so sehr, dass er alles um sich herum vergaß. Ganz nah bei dem Haus lief die Autobahn vorbei. Unaufhörlich rollten die Autos vorüber. Graue und blaue, rote, große Lastwagen mit Anhängern, Motorräder und Omnibusse. Sie kamen die lange, breite Straße wie auf einem Band angerollt. Ein Band, das in der Ferne schmal schien, dann breit und breiter wurde. Nach der anderen Seite lief die Autobahn auf ein Wäldchen zu. Das Band und die Wagen darauf wurden dort ganz plötzlich unsichtbar. Es sah aus, als ob sie verschluckt würden. Aber ebenso plötzlich, wie die Autos verschwanden, die in der einen Richtung fuhren, sprangen andere aus dem dunklen Tor der Bäume auf das Band auf der anderen Seite des Grünstreifens. Rami schaute und schaute. Jedes Mal, wenn ein Wagen auf das Waldstück zuraste, hielt er den Atem an. Jetzt war er fort. Ein fremdes Gefühl presste ihm das kleine Herz zusammen. Das Auto, das auf den Wald zuraste, war hin. Ein für allemal. Nie mehr würde es zurückkommen. Am Abend, als sich Rami auf seiner Matratze, die neben den beiden Betten im Nebenraum auf der Erde lag, in die graue Schlafdecke rollte, fragte er: »Bleiben wir immer hier?«
2: »Gefällt es dir hier oben?« fragte sein Vater zurück, der sich auf seinem Bett ausgestreckt hatte.
1: Das Kind nickte und blinzelte in das trübe Licht der Petroleumlampe, die auf dem Fenstersim stand.
2: »Ja, hier bleiben wir«, fuhr der Vater fort. »Mir gefällt es hier auch. Und unser Joko, der Schwarze, wird die Ratten schnell aus dem Haus vertreiben.«
1: Der Kater drehte den Kopf, als er seinen Namen hörte. Er machte einen Buckel und schritt majestätisch auf Ramis Matratze zu. Rami legte seinen Arm um das Tier, schmiegte die Wange an das glänzende, weiche Fell und fühlte sich so behaglich wie der Kater, der leise zu schnurren begann.
2: Rami fand das Leben im Haus auf der Höhe wunderschön. Er hatte, solange er sich besinnen konnte, in Baracken und alten Hütten gewohnt, einmal sogar in einem Bunker. So gut wie in diesem Haus hatte es ihm noch nirgends gefallen. Stundenlang saß er am Fenster, das die Mutter ihm geöffnet hatte. Er hatte entdeckt, dass man vom Fenster der Kammer aus, in der sie alle schliefen, die Eisenbahnzüge sehen konnte. Das war eine hübsche Abwechslung. Rami wartete mit aufgeregter Spannung, bis sich die kleine weiße Dampfwolke hinter den Bäumen zeigte. Dann kam die Wolke rasch näher, wurde gewaltig und schon zischte die Lokomotive heran. Einen Augenblick sah es so aus, als käme sie direkt auf das Haus, auf das Fenster auf Rami zu. Er fühlte ein leises Beben des Fußbodens, die Scherben klirrten und eilig rollten die Wagen vorbei. Manchmal, wenn die Brüder Gero und Gaito gut aufgelegt waren, spielten sie das Zirkusspiel mit Rami. Gero stellte sich dazu breitbeinig hin, verschränkte die Arme vor dem Bauch und Gaito benutzte sie wie eine kleine Stufe und schwang sich mit einem Ruck auf Geros Schultern. War Gaito oben und hatte sich umgedreht, so dass er nun mit Gero in eine Richtung schaute, kam Rami an die Reihe. Gero ging ein wenig in die Knie, dieser Augenblick war der aufregendste für Rami. Gaito hielt die Arme ausgebreitet und balancierte auf Giros Schultern. Rami fand das großartig und beängstigend zugleich. »Hopp«, rief Gero, und nun trat Rami auf die niedrig gehaltenen, verschränkten Hände des großen Bruders. Gero gab ihm einen kleinen Schwung und Rami griff blitzschnell und sicher nach Gaitos Händen. Die packten zu, wirbelten ihn hinauf und kaum, dass Rami selbst wusste, wie es zuging, stand er schon hoch oben auf Gaitos Schultern. Das war lustig. Er konnte von dort oben bequem zu dem Fenster hineinschauen, aus dem er sonst auf die Autobahn blickte. »Hopp«, sagte dann Gero zum zweiten Male. Das Heruntersteigen war fast ebenso schwungvoll wie der Aufstieg. Bei dem zweiten »Hopp« sprang Gaito nach hinten ab, während Rami sich nach vorne fallen ließ, wo er von Gero aufgefangen wurde. »Bravo, Rami, du bist ein Prachtkerl«, lobte Gero, und das Spiel wurde zweimal, dreimal wiederholt. Natürlich hatte Rami das nicht gleich mit einem Male so gekonnt. Nach und nach hatten ihm Gero und Gaito dieses Kunststück beigebracht. Die Mutter war immer böse, wenn sie dem Spiel zusah. »Lass diesen Unfug sein«, schalt sie. »Ich weiß, was ihr wollt. Verderbt mir den Kleinen nicht.« Rami verstand nicht, was die Mutter damit meinte. Sein Vater schien es gern zu sehen. Er und die Brüder lobten ihn und lachten zu Mutters Schelten. Kamen der Vater und die Brüder abends mit einem vollgeladenen Wagen heim, durfte Rami in den Sachen herumkramen, die die Großen in den Räumen unten sortierten. Was da alles zum Vorschein kam, bunte Knöpfe, einige Seiten aus einem zerrissenen Bilderbuch, ein bunter Schal und lange Streifen schönster Tapeten, aus denen er Sonne, Mond und Sterne und wunderliche Tierschöpfungen ausschneiden konnte. Eines Tages, als Rami wieder einmal die Autobahn beobachtete, hörte er unten im Hause eine fremde Stimme.
3: »Hallo?«
1: Die Mutter war im Garten, der Vater und die Brüder schnarchten nebenan in der Kammer. Rami horchte und rührte sich nicht.
3: »Hallo?«
1: tönte es wieder durch das stille Haus. Rami bekam Herzklopfen. Alles Fremde ängstigte ihn. Jetzt hörte er, dass die Mutter im Hausflur mit jemandem sprach. Dann kamen Schritte die Treppe herauf. Rami hörte, dass seine Mutter nicht allein kam. Da ging die Tür schon auf. Ramis Mutter trat ein und hinter ihr war ein Polizist zu sehen, der im Türrahmen stehen blieb. Reglos hockte Rami auf seinem Stuhl. Die Mutter rief in die Kammer herüber.
3: »Polizei ist da, komm mal rüber!«
1: Das Kind musterte ängstlich den Mann in der Uniform. Wenn die Polizei kam, gab es böse Worte. Vater redete dann immer laut und zornig und am Ende ging er mit dem Polizisten fort und kam meist lange Zeit nicht wieder nach Hause. Rami kannte das.
3: »Na, was gibt's?« fragte der Vater. »Sie haben sich nicht angemeldet«, sagte der Uniformierte.
2: »Ha«, lachte der Vater. »Angemeldet? Ja,

0: Tags darauf machten sich Gero, der ältere der Brüder, fein. Die Mutter kramte in der Kommode und brachte ein paar Zettel zum Vorschein. Die gab sie Gero mit den Worten, »Das sind die Papiere!« Gero blätterte darin, nickte und schob sie in die Tasche. Rami sah dem großen Bruder nach, als er den Hangweg hinunterging. Er wusste nicht, warum oder wovor er Angst hatte. Gero kam schon bald zurück. »Rami muss in die Schule«, sagte er. »Wenn ich daran gedacht hätte, dass er schon bald 7 Jahre alt ist, hätte ich das Datum geändert. Dann hätte er noch 1 Jahr Zeit gehabt. Ihm sieht ja keiner das Alter an.« Rami kletterte von seinem Stuhl am Fenster und sah den Bruder und die Mutter fragend an. »Junge, Rami, es hilft nichts, du musst halt zur Schule gehen, wie alle anderen Kinder auch.« Rami wusste natürlich, dass es so etwas gab, wusste, dass die großen Kinder und auch solche, die noch nicht sehr groß waren, zur Schule gingen, aber ihm war bisher noch nie der Gedanke gekommen, dass auch er einmal zur Schule gehen müsse. »Ist Schule schlimm?«, fragte er ängstlich. »Ach was, man braucht bloß still zu sitzen«, tröstete die Mutter. »Das tust du ohnehin den ganzen Tag.« »Bring ihn nur gleich morgen hin«, meinte der Vater, »ehe wir die Polizei wieder hier oben haben.« Er legte seine schwere Hand auf Ramis Schulter. »Hast du Angst, Junge? Ist nicht nötig. Wer dir was tut, dem schlage ich die Knochen entzwei.«
1: »Wer soll ihm schon etwas antun?«, entgegnete die Mutter. »Sag lieber, wo wir so schnell Schulzeug für ihn herbekommen.«
0: »Werden wir gleich haben.« Der Vater nahm Rami bei der Hand und stieg mit ihm die Treppe hinunter. Zusammen begannen sie unter den Sachen, die in den Ecken herumlagen, zu wühlen. Der Vater zog unter einem Packen Papier eine alte Aktentasche hervor, rieb mit einem Lappen daran herum und drückte sie Rami in die Hand. »Elegant ist sie zwar nicht, aber sie passt haargenau zu dir. Die Bücher und solchen Kram, den ihr in der Schule braucht, den sollen sie dir geben. Dafür habe ich kein Geld. Das kannst du dem Lehrer sagen.«
1: Am nächsten Morgen zog die Mutter Rami einen Trainingsanzug an. Der war bei den Lumpen gewesen, die die Männer kürzlich mitgebracht hatten. Er war zu lang und zu weit. Die Mutter rollte die Ärmel auf, krempelte die Hosenbeine hoch und meinte, es würde schon so gehen. Gero hatte sich wieder fein gemacht. Rami fand, dass er beinahe wie ein Herr aussähe. Er nahm den kleinen Bruder bei der Hand und so gingen sie zusammen nach Erbach hinunter. Der Schule gegenüber war ein Laden, wo es Hefte, Stifte und dergleichen gab. Rami hätte sich das alles im Schaufenster gern in Ruhe angesehen, aber Gero hatte es eilig. Er trat in den Laden, kaufte eine Schiefertafel und ein paar Griffel und steckte alles in die Aktentasche. Dann gingen beide zu dem Platz vor der Schule. Plötzlich spürte Rami, dass seine Hose zu rutschen anfing. Hinter ihm lachte jemand und sagte, »Du Kleiner, du verlierst deine Hose!« Rami zog sie beim Gehen ein wenig in die Höhe, aber es half nicht viel. Gero ließ ihm keine Zeit, die Sache durch Hochkrempeln einigermaßen in Ordnung zu bringen. Er schien den Zwischenfall gar nicht zu bemerken. Er ging auf einen Mann zu. Ach nein, das war ein Herr, ein richtiger Herr. Ob das der Lehrer war? Rami verstand nichts von dem, was Gero mit dem Herrn sprach. Es flimmerte vor seinen Augen, es rauschte in seinen Ohren. Eine heiße Angst saß in seinem Herzen. Wie im Traume folgte er Gero in das Schulhaus, das mit dem Lärm der Jungen und Mädchen angefüllt war, die vor und neben und hinter ihm über den langen Flur liefen. Er sah Türen und Türen und wieder Türen und kam erst zur Besinnung, als Gero sich zu ihm niederbeugte und sagte, »So, hier ist deine Klasse.« Dabei traten sie mit einer Gruppe Jungen und Mädchen in einen großen hellen Raum, in dem Tische und Stühle standen. Die Kinder sahen ihn neugierig und einige recht aufdringlich an. Gero sagte, »Du brauchst keine Angst zu haben, Rami. Sitz nur schön still, dann wird ja nichts passieren.« Ehe Rami antworten konnte, hatte Gero die Tür hinter sich geschlossen und war verschwunden. Eine Klingel schrillte laut und lange. Alle Kinder setzten sich. Rami stand verstört und ratlos an der Tür. Er wäre am liebsten davongelaufen. Ehe er sich jedoch dazu entschließen konnte, ging die Tür wieder auf. Die Kinder erhoben sich alle von ihren Plätzen und riefen, »Guten Morgen, Frau Weber!« Die Lehrerin, die hereingekommen war, sah freundlich aus. Rami wurde das Herz etwas leichter. »Wo kommst du denn her, Kleiner?« fragte sie munter, nachdem sie den Kindern ein Zeichen gegeben hatte, sich zu setzen. Rami sah zu der Lehrerin auf, ohne ein Wort zu sagen. »Willst du hier lesen lernen?« fuhr die Lehrerin fort. Rami zuckte die Achseln. »Nun, sag mir wenigstens, wie du heißt.« »Rami«, antwortete er so leise, dass es kaum zu hören war.
0: »Das habe ich leider nicht verstanden. Sag's noch einmal, ganz laut und deutlich. Ich bin Frau Weber. Das hast du vorhin sicher verstanden. Wir müssen nun auch wissen, wie du heißt.«

0: Er nahm allen Mut zusammen und sagte noch einmal, Rami. Rami, das ist ein schöner, seltener Name. Und wo bist du bisher in die Schule gegangen? Rami schüttelte den Kopf. Noch gar nicht? Wie alt bist du denn? 7 bald. Frau Weber schien plötzlich keine Lust mehr zu haben, Rami noch mehr zu fragen. Sie schaute in die Klasse umher und meinte, nun will ich erstmal einen Platz für dich suchen. Die Lehrerin zog einen Stuhl heran und wies Rami einen Platz an. Nur 2 Jungen saßen an dem Tisch. Rami merkte, dass sie von ihm abrückten. Er setzte sich zögernd auf die äußerste Kante des Stuhls, schob seine Tasche in das Fach unter dem Tisch und dachte nur, still sitzen, dann wird nichts passieren. Was eigentlich passieren könnte, wusste er nicht. So saß er stumm und reglos und wagte kaum, den Kopf einmal zu drehen. Frau Weber schrieb etwas auf ein schwarzes Brett an der Wand. Bald reckte der, bald jener die Hand in die Höhe. Die Lehrerin fragte und die Kinder antworteten. Manchmal sprachen alle zur gleichen Zeit. Rami konnte in alledem keinen Sinn finden. Aber trotzdem schien es irgendwie seine Ordnung zu haben. Dann schrillte die Klingel wieder. Die Kinder liefen hinaus und Rami blieb ratlos sitzen. »Jetzt ist Pause, Rami. Geh mit den anderen auf den Hof«, sagte Frau Weber. Scheu wandte er sich zur Tür. Ach, da war wieder die rutschende Hose. Er krempelte sie hoch und ging an den vielen Türen vorbei bis zu der breiten Glastür, die in den Hof führte. Die Kinder waren laut und lustig, sie liefen einander nach und schienen sich alle zu kennen. Niemand beachtete ihn. Das war ihm nur lieb. Er schaute in den Trubel und da blieb sein Blick an einer roten Schleife hängen. Die hielt einen Pferdeschwanz zusammen. Der war lockig und hell. Er gefiel Rami sehr. Jetzt war die Schleife im Gewimmel verschwunden. Ohne sich vom Platz zu rühren, suchte Rami mit den Augen. Da, jetzt tauchte sie ganz in seiner Nähe auf. Er bekam einen freudigen Schreck und nun sah er auch das Gesicht unter dem Pferdeschwanz. Noch nie hatte Rami ein Gesicht so gut gefallen wie dieses, aber da war es schon wieder weg und sein Blick erhaschte nur noch die rote Schleife. Als die Kinder wieder in die Klasse strömten, ging Rami wie verloren hinter ihnen her. Er hielt sich an das rote Haarband und fand auf diese Weise sein Klassenzimmer wieder. Jetzt stellte er fest, dass er seinen Stuhl nur ein kleines Stück zur Seite rücken musste, um das Mädchen mit der Schleife von der Seite sehen zu können. Sie drehte den Kopf dauernd hin und her, so dass er ihr manchmal ins Gesicht sehen konnte. Sie neigte sich hierhin und dorthin zur Seite, dann verschwand ihr Gesicht hinter den anderen Köpfen. Rami war so vertieft in seinem Beobachten, dass er nicht merkte, was vorging. »Wo hast du denn deine Tafel?« fragte die Lehrerin. »Wo war sie nur hergekommen, dass sie so plötzlich neben ihm stand?« Alle Kinder hatten die Tafel schon vor sich liegen. Rami holte seine hervor. Er verstand nichts von dem, was Frau Weber jetzt an die schwarze Tafel malte. Alle Kinder beugten ihre Köpfe und gleich fingen überall die Griffel an zu kratzen. Frau Weber kam heran. »Nun, Rami, willst du nicht einmal versuchen zu schreiben? Ich schreibe dir etwas vor, dann sehen wir weiter.« Als er dann zu schreiben versuchte, kreischte sein Griffel grässlich, dass er erschrocken einhielt. »Rami, schau, so musst du den Griffel halten«, erklärte ihm die Lehrerin und fuhr fort. »Kann dir zu Hause jemand helfen?« Rami schaute auf die Tafel nieder. Er wurde rot, als er die anderen Kinder lachen hörte. Jemand sagte, »Frau Weber, der ist ja dumm, der weiß noch nicht einmal, wie man den Griffel anfassen muss.« »Psst«, machte die Lehrerin, »er wird es schon lernen, darum brauchst du dich nicht zu kümmern.« Ramis Hand wurde ganz heiß. Er quälte sich schrecklich und brachte vor Aufregung nichts zustande. »So hältst du den Griffel richtig«, ermunterte ihn die Lehrerin. »Es wird schon werden.« Rami schöpfte bei dieser freundlichen Rede gerade ein wenig Mut, da nahm die Lehrerin seine Hand und meinte, »Morgen wäschst du dir die Hände ganz sauber, ehe du in die Schule kommst. Wirst du daran denken?« Rami senkte den Kopf noch ein wenig tiefer auf die Tafel und zuckte die Achseln. Wenn ihm hier auch niemand etwas tat, war es doch schlimmer in der Schule, als er sich vorgestellt hatte. Die rote Schleife und das nette Gesicht darunter söhnten ihn allerdings ein wenig aus mit all dem Neuen, was auf ihn eindrang. Jeden Morgen, wenn er zur Schule ging und jeden Mittag auf dem Heimweg, wippte vor Rami der Pferdeschwanz mit der Schleife. Nicht immer war es eine rote, manchmal war es eine blaue, manchmal eine rosa oder eine weiße. Er wusste jetzt, dass sie Martina Lenzen gehörte. Jedes Mal, wenn ihr Name aufgerufen wurde in der Stunde, horchte er auf. Und ihr Name wurde oft gerufen, von der Lehrerin, von den Freundinnen. Martina hob sehr oft die Hand. Wenn Frau Weber etwas fragte, wusste Martina immer die Antwort. Niemals hätte sich Rami in Martinas Nähe gewagt. Sie wohnte in dem hübschen weißen Häuschen, dem letzten von Erbach, dort, wo Ramis Weg den Hang hinaufführte. Wenn sich die Freundinnen an der Ecke von ihr verabschiedet hatten und sie allein das letzte Stück Weg ging, schlich er in angemessenem Abstand hinter ihr her. Morgens blieb er so lange an der Hecke stehen, bis er Martina aus dem Haus kommen sah, um dann wieder hinter ihr herzugehen. Vom Waschen und den damit verbundenen Tadeln abgesehen, machte Rami die Schule Spaß. Während die anderen Kinder auf die Tafel schreiben mussten, hatte ihm Frau Weber nach und nach die Buchstaben und Wörter erklärt, die er noch nicht kannte. Bald konnte er den Griffel richtig führen, ohne dass es kreischte, und wenn er anfing, die Buchstaben nachzumalen, wurde etwas Richtiges daraus. Er verbrachte auch zu Hause viele Stunden damit zu schreiben und in der Fibel zu lesen, die er bekommen hatte. Über alledem fand er doch noch Zeit, auf die Autobahn hinauszusehen. Verschwanden die sausenden Autos in dem grünen Loch, so stieg nach wie vor gleichmächtig in ihm die merkwürdige Beklemmung auf, und er stellte verwundert fest, dass ihn das gleiche Gefühl beschlich, wenn Martina nach dem Schulweg vor ihm in dem weißen Haus verschwand. »Mein Autogefühl«, nannte er es bei sich. Dies Gefühl, für das er einen Namen haben wollte, weil es so stark in ihm war und wohl und weh tat zugleich. So ging das Tag für Tag. Einmal lobte Frau Weber Ramis Arbeit. »Schön hast du geschrieben, Rami«, sagte sie, und er fühlte, wie er vor Freude dunkelrot wurde. »Du bist sehr fleißig gewesen, mach nur so weiter.« An diesem Tag fand er den Mut, auf dem letzten Wegstück ein wenig näher hinter Martina herzugehen. Er sah sie wie immer hinter der grünen Wand der Hecke ums Haus gehen und verschwinden. Ohne zu wissen, warum er es tat, ging er nahe an die Hecke heran und spähte durch eine Lücke der Büsche. Eine Weile hockte er so und schaute auf das Fenster, das seinen Augen gerade gegenüber lag. Da stand innen auf dem Fensterbrett ein Käfig mit einem kleinen blauen Vögelchen. Erst meinte Rami, es sei ein nachgemachtes, denn er hatte noch nie einen blauen Vogel gesehen. Aber da hüpfte er von einer Stange zur anderen, kletterte auf einem Leiterchen im Käfig auf und ab, tippte mit dem Schnabel an ein kleines Glöckchen mit kleinen, schnellen Schlägen. Das alles sah lustig aus. Rami sah dem Tierchen zu, und als er sich endlich abwenden wollte, geschah etwas unerhört Wunderbares. Die Gardine wurde zurückgeschoben, Martina erschien am Fenster. Sie öffnete ein Türchen am Käfig. Rami konnte es genau beobachten. Dann streckte sie den Finger aus und das Vögelchen kam aus dem Käfig auf ihren Finger gehüpft. Rami saß wie gebannt. Unbeweglich schaute er durch das kleine Guckloch in der Hecke auf Martinas Spiel mit dem Vogel. Er flog auf ihre Schulter, setzte sich auf ihren Kopf, zupfte an der Haarsteife und kam auf den Finger zurück. Rami sah, dass Martina mit dem Vogel sprach. Dann ließ sie den Vogel wieder in den Käfig hüpfen. Sie schloss das Türchen und ließ dann die Gardine wieder vor das Fenster fallen. Nun sah er nur noch den Vogel im Käfig hin und her wippen. Rami hockte vor der Hecke. Er wusste nicht, wie lange. Als nichts mehr geschah, erhob er sich. Die Knie schmerzten ihn. Langsam trottete er den Hangweg hinauf. Vor dem Hause oben stand der Vater mit dem Wagen. Das Pferd rupfte Gras am Wegrand. Nein, heute mochte Rami nicht in dem alten Kram suchen, den der Vater mitgebracht hatte. Er ging gleich die Treppe hinauf, ohne auf die Brüder zu achten, die den Wagen abräumten. Die Mutter stand am Herd. Der Raum war heiß und erfüllt von Zwiebeldunst und Bratengeruch. Auf dem Tisch standen mehrere Flaschen mit Schnaps. Rami ging in die Kammer nebenan und schaute zum Fenster hinaus. Über den Pappeln wurde eben eine weiße Wolke sichtbar. Gleich würde der Zug heranbrausen. Rami legte den Kopf an die Fensterscheibe, schaute hinaus und sah doch nichts. Joko, der Kater, der auf Ramis Matratze gelegen hatte, kam und rieb seinen Kopf an Ramis Schulter. »Katerle, mein guter Schwarzer«, flüsterte das Kind. Zum ersten Male in seinem Leben wehrte sich etwas in ihm gegen den Schmutz und die Unordnung hier im Haus, gegen den Dunst und den alten Trödel, der unten abgeladen und sortiert wurde, gegen den schlotterigen Trainingsanzug, den er tragen musste, gegen die Flaschen auf dem Tisch nebenan. Er wusste, was sie bedeuteten. Nachher, wenn der Braten fertig war, würden sie essen. Und dann würden sie trinken. Vater und Mutter und Gero und Gaeto. Sie würden lachen und lärmen und allerlei Reden führen, die er nicht verstand. Das würde so lange gehen, bis einer nach dem anderen hintaumelte, auf den Fußboden oder auf die knarrenden Betten. Nie hätte Rami geglaubt, dass Martina weinen könnte. Die lustige Martina. Er war ganz erschüttert, als er das erlebte. Gleich am Anfang der Stunde geschah es. Die Lehrerin fragte etwas, niemand hob den Finger. »Martina, kannst du auch nicht antworten? Wo bist du mit deinen Gedanken?« Da brach das Mädchen in Tränen aus und erzählte, ihr Wellensittich sei davon geflogen. »Er ist so zahm«, sagte sie an den Tränen schluckend. »Wir lassen ihn oft aus dem Käfig. Annegret, meine große Schwester, hat das Fenster offen gelassen. Das wusste ich nicht. Sonst hätte ich mein Tüttlein ja nicht aus dem Käfig gelassen und...« Nun schluchzte Martina laut auf. »Und da war er mit einem Male fort.« Rami stieg ein Kloß in der Kehle hoch. Beinahe hätte er mitgeweint. Der Vogel war fort. Der kleine blaue Vogel. Das Spiel am Fenster sollte vorbei sein. Obwohl heute keine Aussicht bestand, dass Martina ans Fenster kommen würde, bezog Rami doch seinen Posten an der Hecke und spähte hindurch. Der Käfig stand verlassen an seinem Platz. Rami fühlte sich unglücklich wie nie zuvor. Er richtete sich auf und ging langsam heimwärts. Es war heiß. Er streifte die Jacke ab und trottete weiter. Da traf ein Laut sein Ohr. Ein feines, klägliches Piepsen. Wie angewurzelt blieb Rami stehen und sah sich um. Dort im Schlehdorn. Er traute seinen Augen kaum. Dort saß Martinas Vogel. Rami hielt den Atem an. Jacke und Schultasche glitten zu Boden. Langsam schlich er näher. Schritt für Schritt. Dann stieß er seine Hand vor, mitten in die Dornen hinein. Ein schneller Griff, er hielt das Tierchen in seiner Hand. Noch einmal rissen ihm die Dornen ins Fleisch des bloßen Armes, als er ihn aus der Hecke zog. Er beachtete es nicht. Beide Hände schloss er um das Vögelchen. Er fühlte das kleine Herz gegen seine Handflächen klopfen. So rannte er, rannte so schnell er konnte den Hangweg zurück. Mit den Ellenbogen drückte er die Klinke des Türchens nieder und bollerte dann mit dem Absatz gegen die Haustür. »Na, na, na«, hörte er drin eine Stimme. Dann wurde die Tür geöffnet. Ein Mann stand vor Rami und hinter ihm sah er Martina. Rami hob beide Hände, zwischen denen das Vogelschwänzchen hervorlugte, und brachte mühsam heraus, noch keuchend vom schnellen Laufen von der Erregung, »Der Vogel!« Martina schrie auf. »Rami, Rami, mein Tüttlein? Zeig her! Ist es noch am Leben? Mutti, er hat mein Tüttlein!« Woher auf einmal die vielen Gesichter kamen, die ihn plötzlich umringten, vermochte Rami nicht zu ergründen. Man stupste und zog ihn in das Zimmer, wo am Fenster der Käfig stand. »Lass ihn hinein!« rief Martina, und die Mutter stellte den Käfig auf den Tisch. Rami ließ den Vogel durch das kleine Türchen schlüpfen, das seit seinem Ausflug noch offen stand. Die ganze Familie war um den Tisch versammelt. Alle lachten und schwatzten durcheinander. Rami sah an sich herunter und bemerkte, dass sein Hemd zerrissen und schmutzig war. Alle waren noch so sehr mit dem Vögelchen beschäftigt, dass niemand bemerkte, wie Rami hinausschlich. Er klinkte die Haustür auf, trat hinaus und zog die Tür hinter sich zu. Dann lief er. Sein Arm war blutig gerissen. Das machte ihn beinahe ein bisschen stolz. Daran konnte man ja sehen, dass er das Tüttlein, Martinas Vogel, aus den Dornen geholt hatte. Als er an den Schlehdornbusch kam, sah er seine Jacke und die Schultasche liegen. Daran hatte er gar nicht mehr gedacht. Er legte sich hinter dem Busch ins Gras und stellte sich Martinas frohes Gesicht vor. »Ich hätte nicht fortgehen sollen«, dachte er. »Sie hätte vielleicht noch mit mir gesprochen.« Nun war die Gelegenheit vorbei. Das Autogefühl überkam ihn so stark, dass er es fast nicht ertragen konnte. Er erhob sich und stolperte heimwärts. Auf der Schwelle des Hauses oben lag Joko in der Sonne. Rami hockte sich neben das Tier, streichelte das glänzende Fell und merkte erst, dass er weinte, als ein warmer Tropfen auf seine Hand fiel. »Wo ist denn der Junge geblieben?«, fragte Martinas Mutter, als sich der erste Freudensturm im Hause Lenzen gelegt hatte. Wie ein Wirbelwind war Martina zur Tür hinaus. »Rami! Rami!« rief sie. Es blieb still. Sie wartete und rief noch einmal, aber Rami antwortete nicht. »Er ist weg, Mutti«, sagte sie, ins Zimmer zurückkehrend. »In den paar Minuten kann er nicht weit gekommen sein. Schau einmal auf der Straße nach ihm«, meinte die Mutter. Das tat Martina dann auch, aber sie konnte ihn nicht entdecken. »Ich sehe ihn nirgends«, sagte sie dringend. »Ich glaube, er wohnt oben in dem Haus, wo die Ratten sind.« »Es tut mir leid, dass er so davongelaufen ist«, sagte die Mutter. »Ich kann ihn aber nicht finden, Mutti.« »Ach, macht euch mal keine Sorgen um den Dreckspatz«, mischte sich Horst, einer von Martinas Brüdern, ein. »Der Mann mit der Pferdekarre aus dem Haus da oben fährt immer herum und sammelt Lumpen, Papier und Eisen. Die Hose, die der Junge anhat, und das Hemd haben die bestimmt aus den Lumpen gesucht.«
1: »Der arme kleine Kerl«, bedauerte die Mutter.
0: »Soll ich zu dem Haus hinlaufen und ihn holen?« »Nein, Martina, alleine kannst du nicht zu den Leuten gehen. Ich werde mir überlegen, was man für den Jungen tun kann. Von Horst und Erwin habe ich bestimmt noch Sachen in der Flickkiste, die man für den Kleinen in Ordnung bringen kann.«
1: »Ja, Mutter, und vor allem eine Hose. Seine rutscht immer, und dann lachen alle Kinder in der Klasse.«
0: »Das sieht euch ähnlich«, tadelte die Mutter. »Ich habe aber gar nicht gelacht«, verteidigte sich Martina. »Ich tue nur immer so, als sähe ich ihn nicht.«
1: Die Familie hatte am Samstagabend beschlossen, Rami Sonntag zum Kaffeetrinken einzuladen. Nach dem Mittagessen ging die Mutter mit Martina den Hangweg hinauf. Bei dem Schlehdornbusch blieb sie stehen. »Schau, Martina, da hängt ein Fetzen Stoff in den Zweigen. Das könnte von Ramons Hemd sein. Der arme kleine Kerl, er hat sich bestimmt an den Dornen wehgetan.«
0: Nichts regte sich ringsum, als Martina mit ihrer Mutter durch das offene Gatter trat.
1: »Die haben hier ja nicht mal eine Tür«, wunderte sich das Kind.
0: Sie traten in den unteren Flur. Frau Lenzen warf einen Blick in die Räume, die zu ebener Erde lagen. Sie sah Lumpen in bunten Haufen, Papier, Blechdosen, Draht und rostige Eisenteile herumliegen. Sie fuhr erschrocken zurück, als sie das Schnauben des kleinen braunen Pferdchens hörte, das in einem kleinen Nebenraum angebunden stand. Es hob den Kopf und schaute mit großen, runden Augen zu den Eindringlingen hin.
1: »Hier unten wohnt niemand«, erklärte die Mutter. »Wir wollen hinaufgehen.«
0: Martina hielt die Hand der Mutter fest umklammert. Die Stufen der Treppe ächzten unter den Schritten. Oben lauschten sie erst eine Weile. Da waren zwei Türen. An welche sollte man jetzt klopfen? Die Diele unter Frau Lenzens Fuß krachte. Sonst war es ganz still im Haus. Rami hatte wie gewöhnlich seinen Platz am Fenster bezogen und schaute hinaus. An diesem sonnigen Sonntag waren so viele Autos unterwegs. In ununterbrochener Reihe rasten sie auf dem grau-weißen Band davon. Rami folgte den Wagen mit den Augen, bis sie in dem grünen Nichts verschwanden. Große, schnelle Wagen überholten die Kette der Kleinen. Oh, oh, dachte er, jetzt kommt er nur schneller in das grüne Loch. Er war so vertieft, dass er das Knarren der Treppe überhörte. Darum erschrak er so heftig, als an die Tür geklopft wurde. Mama und Pa schliefen in der Kammer. Gero und Gaeto waren schon am Morgen fortgegangen. Da klopfte es noch einmal.
1: »Ja?«, sagte Rami zögernd. Vorsichtig wurde die Tür aufgemacht.
0: Da! Martina stand an der Tür. Rami rieb sich die Augen, blinzelte. »Ja!« Da stand sie und neben ihr eine Frau. Das war gewiss ihre Mutter.
1: »Rami, bist du ganz allein zu Hause?«, fragte die Frau und kam, Martina an der Hand, langsam näher.
0: »Wir wollen dich zum Kaffeetrinken abholen, Rami«, sagte Frau Lenzen und streckte Rami die Hand entgegen. Da sah sie seinen zerschundenen Arm. »Ist das etwa gestern passiert, als du unser Tüttlein gefangen hast?«, fragte sie. Rami legte den Arm auf den Rücken, nickte nur und lächelte. »Es macht nichts, es macht gar nichts«, hätte er gern gesagt, brachte aber nicht ein Wort über die Lippen. Wer ist da?« kam jetzt aus der Kammer eine Stimme. Rami sprang vom Stuhl und lief an die Kammertür. Er öffnete sie nur ein wenig und rief durch den Spalt: »Martina!«
2: »Dann lauf meinetwegen!«
0: Frau Lenzen lächelte ermuntert. »Komm!« Da fiel Rami ein, dass er keine Jacke anhatte. Wie merkwürdig, dass Martinas Mutter zu wissen schien, was er dachte. Sie schob ihn sacht zur Tür mit den Worten: »Komm nur, wie du bist! Wir sehen bei uns einmal nach, ob dir etwas von den Sachen unserer Jugend passt.« Martina schwatzte vergnügt, Rami ging schweigend neben ihr her. »Mein Tüttlein war ganz ausgehungert. Hast du gesehen, wie er sich auf die Hirserispen stürzte? Ach nein, du bist ja gleich weggelaufen. Warum nur? Ich habe dich gerufen, aber du warst weg.« Rami ging wie im Traum. Er ging hier neben Martina. Sie sprach mit ihm genauso wie sonst mit ihren Schulfreundinnen. Das war so wunderbar und es war merkwürdig. Er konnte es noch gar nicht recht fassen. »Wir haben uns so gefreut, dass du unser Tüttlein zurückgebracht hast. Es tut mir leid, dass du dir den Arm dabei verletzt hast. Du musst uns jetzt öfter besuchen. Bist du immer allein zu Hause?« Rami sah schweigend zu der freundlichen Frau auf. »Hast du keine Geschwister?« fragte sie weiter.
3: »Giro und Gaeto«, brachte Rami mühsam heraus.
0: »Was für schöne Namen ihr alle habt. Wo sind denn deine Brüder?«
3: »Fort. Heute früh.«
0: Jetzt hatten sie den Schlehdornbusch erreicht. »Hat unser Vögelchen dort drin gesessen?« Martina wies auf das dornige Geäst.
3: »Hm«,
0: machte Rami. »Da so einfach reinzugreifen. Man sieht ja all die scharfen, spitzen Dornen. Das hätte ich nie fertiggebracht«, staunte Martina. »Und dein Hemd hast du auch dabei zerrissen«, ergänzte die Mutter. »Nun, wir werden sehen, dass du ein anderes dafür bekommst.« Das war ein Nachmittag. Zunächst kam Rami in das hübsche weiße Haus mit den grünen Fensterläden. Ein großes Mädchen, das schon beinahe erwachsen war, sagte zu Martinas Mutter, er sei ein Schmutzfink, mit dem man sich nicht an den Tisch setzen könne. Die Mutter sagte nur: »Heidemarie!« Aber auf eine Weise, wie Rami noch nie jemand hatte reden hören. Das Mädchen wurde ganz rot. Die Mutter führte ihn die Treppe hinauf. Sie war so lieb und freundlich, es wurde ihm ganz leicht ums Herz. Sie kamen in eine Stube, wie er noch nie eine gesehen hatte. Darin stand eine große, weiße Wanne. Frau Lenzen sagte, er solle alles ausziehen. Das war nicht viel, er hatte Hemd und Hose schnell abgestreift. Sie drehte einen Hahn auf, da lief warmes Wasser in die Wanne. Frau Lenzen half ihm, in die Wanne zu steigen und fragte, als er in dem warmen Wasser saß, »Gefällt dir das, Rami?« Er genierte sich schrecklich, weil er so schmutzig war. »So was haben wir nicht«, sagte er und zog die Beine an den Bauch und streckte sie wieder aus. »Ja, ich kann mir denken, dass oben in dem alten Haus kein Bad ist«, nickte Frau Lenzen. Wie gut der Seifenschaum roch, mit dem er über und über bedeckt war. »Wir seifen gleich deine Locken mit ein«, bestimmte Martinas Mutter. Rami war mit allem einverstanden. »So, Rami, nun brausen wir dich ab. Pass auf, das ist ganz besonders schön.« Sie drehte an ein paar blanken Hähnen und da kam das Wasser wie Regen herunter, aber nicht etwa kalt, sondern schön warm. Ja, das Wasser rieselte an ihm herunter und er fand es wunderbar. Das Mädchen Heidemarie kam herein. Sie legte ein blaues Hemd und eine Hose auf den Stuhl.
3: »Das könnte ihm passen«, sagte sie.
0: Fast tat es Rami leid, dass er aus der Wanne musste. Aber nun kam das weiße Handtuch, mit dem wurde er abgetrocknet. Dann schlüpfte er in die Sachen, die Heidemarie gebracht hatte.
3: »Ein bisschen reichlich«, stellte die Mutter fest.
0: Aber Rami fand alles herrlich. »Ich glaube, wir streichen ein wenig Salbe auf deine Schrammen.« Frau Lenzen betrachtete Ramis zerschundenen Arm. Durch das Wasser waren die Krusten aufgeweicht. Es sah rot und entzündet aus. Aus einem Schränkchen an der Wand kam ein Salbendöschen zum Vorschein. Die Salbe kühlte und dann wurde noch eine weiche Binde darüber gewickelt. Später saßen sie an einem großen Tisch im Garten. Rami fand sich gar nicht zurecht unter all den neuen Gesichtern. Er aß Kuchen und trank Milch. Martina saß neben ihm und sagte immer wieder: »Rami, iss tüchtig. Schmeckt es dir gut?« So aß er Martina zuliebe ein Stück Kuchen nach dem anderen, obwohl ihm der Bauch schon wehtat. Nach dem Kaffeetrinken wurde gespielt. Mit Reifen und Bällen tollten sie alle auf dem Rasen herum. Rami sah zu und schüttelte den Kopf, als Martina sagte, er solle mitspielen.
1: »Ich kann das nicht«, sagte er leise.
0: »Dann pass gut auf, damit du es lernst.«
1: Er versuchte Acht zu geben, aber er hatte so viel zu tun, mit seinem Glück fertig zu werden, dass ihm das Achtgeben nicht ganz gelang.

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12. August. Wenn wir sagen, dass wir keine Sünde haben, betrügen wir uns selbst und die Wahrheit ist nicht in uns. 1. Johannes Kapitel 1, Vers 8. Eine Andacht von Lara Majonica. Time to be real. Die Social Media App Be Real möchte ihre User dazu herausfordern, authentische Bilder zu posten, ohne diese vorher genau auszuwählen und mit Filtern zu bearbeiten. Deshalb bekommen die User einmal am Tag zu wechselnden Zeiten eine Nachricht mit dem Inhalt Time to be real. Danach haben sie 2 Minuten Zeit, ein Foto von sich zu machen, genau dort, wo sie gerade sind. So soll bei Be Real nicht nur der Urlaub am Traumstrand, sondern das echte Leben gezeigt werden. Dass wir Menschen dazu neigen, unser Leben zu beschönigen, ist jedoch kein neues Phänomen. In Lukas 18 erzählt Jesus eine Geschichte über einen Pharisäer und einen Zöllner. Beide gingen zum Beten in den Tempel. Doch während der Pharisäer im Gebet auf seine scheinbaren Erfolge und seinen äußerlich frommen Lebensstil hinwies und voller Verachtung auf den Zöllner herabsah, war der Zöllner real. Er zeigte Gott voller Bedauern sein echtes Leben, ganz ungeschönt und ohne Filter. Er betete: Gott, sei mir Sünder gnädig. Jesu Urteil darüber, welches Gebet von Gott erhört wurde, ist eindeutig. Der Zöllner ging gerechtfertigt zurück, der Pharisäer nicht. Er macht damit deutlich, Gott können wir nichts vormachen. Denn selbst in dem perfektesten Leben gibt es Versagen, wie auch der Tagesvers zeigt. Gott wünscht sich, dass wir wie der Zöllner zu ihm kommen und ganz ehrlich sind, vor uns selbst und vor ihm. Tun wir das, so gibt Jesus uns ein wunderbares Versprechen: Wer zu mir kommt, den werde ich nicht hinausstoßen. Johannes Kapitel 6, Vers 37. Egal, wie groß oder klein unsere Schuld ist. Daher gilt auch für uns: Time to be real. Gott fordert keine Perfektion. Er möchte uns gerade in unserem Versagen und unseren Problemen mit seiner großartigen Gnade begegnen. Frage: Was sind Ihre dunklen Flecken, die Sie gern verstecken? Tipp: Vor Gott müssen Sie nicht perfekt sein. Sagen Sie ihm einfach, was Ihr Herz bewegt. Bibellese: Psalm 32. Von David ein Maskil. Glücklich, wem Übertretung vergeben, wem Sünde zugedeckt ist. Glücklich der Mensch, dem der Herr die Schuld nicht zurechnet und in dessen Geist kein Trug ist. Als ich schwieg, zerfielen meine Gebeine durch mein Schreien den ganzen Tag. Denn Tag und Nacht lastete auf mir deine Hand. Verwandelt wurde mein Saft in Sommergluten. Ich tat dir kund meine Sünde und deckte meine Schuld nicht zu. Ich sagte: Ich will dem Herrn meine Übertretungen bekennen, und du hast vergeben die Schuld meiner Sünde. Deshalb soll jeder Getreue zu dir beten, zur Zeit, da du zu finden bist. Gewiss, bei großer Wasserflut, ihn werden sie nicht erreichen. Du bist ein Bergungsort für mich, vor Bedrängnis behütest du mich, du umgibst mich mit Rettungsjubel. Ich will dich unterweisen und dich lehren den Weg, den du gehen sollst. Ich will dir raten, mein Auge ist über dir. Seid nicht wie ein Ross, wie ein Maultier, ohne Verstand. Mit Zaum und Zügel ist seine Kraft zu bändigen, sonst nahen sie dir nicht. Viele Schmerzen hat der Gottlose, wer aber auf den Herrn vertraut, den umgibt er mit Gnade. Freut euch an dem Herrn und jauchzt, ihr Gerechten, und jubelt, alle ihr von Herzen Aufrichtigen.

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Woran erkennt man einen Dieb? Ist ein Dieb immer eine Person mit einer schwarzen Augenbinde, dunkel angezogen, mit einem Beutel auf dem Rücken? Wir werden nicht einfach so, meistens nicht, einen Dieb offensichtlich so auf der Straße rumlaufen sehen und wie er seine Beute transportiert. Ein Dieb schleicht sich in der Regel heimlich ins Haus, oft in der Nacht oder dann, wenn wir es nicht erwarten. Woran erkennt man einen Verbrecher? Ist ein Verbrecher immer ein aggressiver, vielleicht voll tätowierter Mann mit wilden Haaren, einem finsteren Blick? Auch ein Verbrecher kann ganz unscheinbar daherkommen und trotzdem boshaft sein in seinem Herzen. Er kommt, wenn niemand es erwartet. Woran erkennt man einen Irrlehrer? Kommt er in die Gemeinde mit einem Schild, ich bin ein Irrlehrer? Auch ein Irrlehrer kommt ganz unscheinbar daher. Dann, wenn niemand es erwartet. Falsche Lehre oder auch Irrlehre ist kein Phänomen nur unserer heutigen Zeit. Jesus selbst warnte seine Zuhörer zu Beginn seines Dienstes und zum Ende seines Dienstes vor Verführung durch falsche Lehrer und falsche Propheten. Es gab es also schon früher. Auch zur Zeit des Volkes Israel gab es falsche Propheten, die die Menschen verführten. Und auch heute treten falsche Lehrer auf. Die Bibel warnt uns davor. Wie wir falsche Lehrer erkennen und vor ihnen bewahrt werden können, das ist der Inhalt der heutigen Predigt mit dem Text aus 2. Petrus Kapitel 2 ab Vers 1 bis 10. Der Titel der heutigen Predigt lautet daher: Hütet euch vor falschen Lehrern. Und wir werden zwei Aspekte anschauen, die Petrus uns hier deutlich macht, nämlich in den ersten drei Versen die Entlarvung falscher Lehrer. Und ab Vers 4 sehen wir dann das Eingreifen Gottes. Das Ziel mit der Predigt ist, dass du dich vor falschen Lehrern hütest, dass du gewappnet bist, sie zu erkennen und dass du auf Gottes Eingreifen vertraust. Denn Gott wird sicher eingreifen. Er wird für Gerechtigkeit sorgen, er wird die Gottlosen richten und er wird seine Kinder bewahren, die ihn fürchten. Das ist das Prinzip, was wir in der heutigen Predigt in dem Text sehen werden. Gott rettet Gottesfürchtige und Gott richtet Gottlose. Schlagt mit mir gemeinsam eure Bibeln in 2. Petrus Kapitel 2 auf und lasst uns einmal den Predigttext lesen, der von Vers 1 bis zur ersten Hälfte von Vers 10 geht. Es gab aber auch falsche Propheten unter dem Volk, wie auch unter euch falsche Lehrer sein werden, die heimlich verderbliche Sekten einführen, indem sie sogar den Herrn, der sie erkauft hat, verleugnen. Und sie werden ein schnelles Verderben über sich selbst bringen. Und viele werden ihren verderblichen Wegen nachfolgen, und um ihretwillen wird der Weg der Wahrheit verlästert werden. Und aus Habsucht werden sie euch mit betrügerischen Worten ausbeuten. Aber das Gericht über sie ist längst vorbereitet und ihr Verderben schlummert nicht. Denn wenn Gott die Engel nicht verschonte, die gesündigt hatten, sondern sie in Fesseln der Finsternis in den Abgrund warf, um sie zum Gericht aufzubewahren. Und wenn er die alte Welt nicht verschonte, sondern nur Noah, den Verkündiger der Gerechtigkeit, als Achten bewahrte, als er die Sintflut über die Welt der Gottlosen brachte. Und auch die Städte Sodom und Gomorra einäscherte und so zum Untergang verurteilte, womit er sie künftigen Gottlosen zum warnenden Beispiel setzte, während er den gerechten Lot herausrettete, der durch den zügellosen Lebenswandel der Frevler geplagt worden war. Denn dadurch, dass er es mit ansehen und mit anhören musste, quälte der Gerechte, der unter ihnen wohnte, Tag für Tag seine gerechte Seele mit ihren gesetzlosen Werken. So weiß der Herr, die Gottesfürchtigen aus der Versuchung zu erretten, die Ungerechten aber zur Bestrafung aufzubewahren für den Tag des Gerichts. Das gilt besonders für die, welche in unreiner Lust dem Fleisch nachlaufen und die Herrschergewalt verachten. Petrus schreibt diesen zweiten Brief, um Christen vor dem Eindringen von falscher Lehre und Lehrern in der Gemeinde zu warnen.
Er will die Gläubigen erinnern, dass sie in der Erkenntnis des Herrn Jesus Christus wachsen sollen, damit sie in der Wahrheit des Wortes fest werden. Wir haben bereits einige Texte und Abschnitte aus dem ersten Kapitel betrachtet.

damit wir vor ihrer Verführung gewappnet sind und damit wir sicher sind und erkennen können, worauf sie aus sind, damit wir bei der Wahrheit des Wortes Christi bleiben, was unsere Richtschnur ist. Beim Betrachten der ersten drei Verse möchte ich dir zeigen, wie Petrus die falschen Lehrer entlarvt, damit auch du vor Verführung sicher bist, dass du sie erkennen kannst, damit du wachsam bist. Petrus zeigt uns in diesen drei Versen auf, wie falsche Lehrer auftreten. Er zeigt auf, was sie lehren. Er zeigt, was sie bewirken und letztendlich, wie Gott sie beurteilt. Kommen wir zu Vers 1. Petrus schreibt am Anfang von Vers 1 die Warnung vor falschen Lehrern. Es gab aber auch falsche Propheten unter dem Volk, wie auch unter euch falsche Lehrer sein werden. Vers 1 bezieht sich direkt auf den letzten Absatz in Kapitel 1. Das macht das kleine Wörtchen aber deutlich. In Kapitel 1 spricht Petrus von den wahren Propheten Gottes. Und wie haben sie geschrieben, wie haben sie gewirkt und was ist von ihnen aufgeschrieben worden? Das ist das, was wir heute in unserer Hand halten können, nämlich das kostbare, lebendige Wort Gottes, die Bibel. Die wahren Propheten Gottes haben durch den Heiligen Geist gesprochen. Kapitel 1, Vers 19 bis 21. Und wir haben heute das prophetische Wort in unserer Hand. Heute verkündigen wir in der Gemeinde diese gegebene Offenbarung. Aber es gibt auch falsche Lehrer, vor denen wir uns hüten müssen, die nicht das predigen und nicht das lehren, was Gott uns in seinem Wort gegeben hat. Zweitens schreibt Petrus weiter in Vers 1 über das Vorgehen der falschen Lehrer. Schaut noch einmal in den Vers. Er sagt, falsche Lehrer werden da sein, die heimlich verderbliche Sekten einführen. Ein Prophet kann vielleicht kurzzeitig auftreten, er kann hier reinkommen, er kann eine Botschaft bringen und weiterziehen. Ein Lehrer dagegen ist jemand, der länger bei den Menschen ist. Er beeinflusst ihr Denken und ihr Handeln durch das Lehren und das Leben, was er mit ihnen teilt. Ein falscher Lehrer, so sagt der Text, tritt heimlich auf. Er kommt nicht mit einem Schild mit der Aufschrift "Ihr Lehrer". Sein Einfluss geschieht schleichend. Und was sind das für Sekten, die diese falschen Lehrer verderblich einführen werden? Es sind Sekten, die Verderben bringen. Also Lehren, die so viel Schaden anrichten, dass es nicht mehr oder kaum noch zu reparieren ist. Die Esra-Bibel-Übersetzung benennt diese Art und Weise, wie diese Sekten sein werden, mit Sonderlehren. So können wir es auch verstehen. Es gibt falsche Lehrer, die heimlich Sonderlehren einführen werden, die vielleicht vom Wort Gottes angelehnt sind, aber nichts mit dem Kern der Wahrheit des Evangeliums zu tun haben. Die größte Gefahr geht auch nicht von diesen sogenannten falschen Propheten aus, die auch in der heutigen Zeit umherziehen und gewisse Dinge lernen, sondern die weitaus größere Gefahr geht von falschen Lehrern aus, die ihre Lehren heimlich in Form von Sondergut uns aufdrücken wollen. Menschen, die offen und unverblümt Jesus als den Sohn Gottes leugnen, die werden wir schnell entlarven. Aber die größere Gefahr sind die, die wir nicht direkt als solche erkennen. Lehren, die der Bibel etwas hinzufügen oder etwas wegnehmen und das Ganze auch noch schön verpacken. Solche Lehren bilden die viel größere Gefahr. Aber was war nun der Hauptpunkt der falschen Lehre? Petrus benennt den Hauptpunkt der falschen Lehre in der Mitte von Vers 1, der Inhalt der falschen Lehre. Der schreibt, indem sie, oder andere Übersetzungen sagen und, indem sie sogar den Herrn, der sie erkauft hat, verleugnen. Das ist der tragische Hauptpunkt der falschen Lehrer, vor denen Petrus hier warnt. Diese falsche Lehre verleugnet zum einen die Person unseres Herrn Jesu Christi, seine Gottheit. Sie verleugnet zum anderen auch gleichzeitig das Werk des Herrn Jesu Christi. Die falschen Lehrer verleugnen den Herrn, sie stehen nicht unter seiner souveränen Herrschaft. Und gleichzeitig verleugnen

sie auch das, was er getan hat, die Rettung, von der wir heute in dem Gottesdienst schon so viel gehört haben, sie wird verleugnet. Es wird Menschenwerk dazu gepackt, Gesetzlichkeit oder verschiedene andere Dinge, die das Rettungswerk Jesu Christi schmälern. Doch Christus hat die Menschen erkauft. Diese Wahrheit macht die Bibel unmissverständlich klar. Christus hat sein Leben gegeben und es reicht aus. Wenn wir über diesen Vers nachdenken, müssen wir uns auch die Frage stellen, inwiefern Christus diese falschen Lehrer erkauft hat. Schaut noch einmal rein, es steht dort, sie verleugnen den Herrn, der sie erkauft hat. Wie ist es zu verstehen, dass der Herr diese falschen Lehrer erkauft hat? Diese Stelle ist tatsächlich schwierig im 2. Petrusbrief und es gibt verschiedene Auslegungsmöglichkeiten. Ich möchte in der Kürze nur drei von ihnen nennen. Es kann sein, dass sie vom Herrn erkauft waren und gleichzeitig auch in der Vergangenheit errettet gewesen waren. Aber dann hätten sie ihr Heil verloren und würden dennoch gerichtet. Das macht der Text unmissverständlich klar. Und diese Schlussfolgerung ist in meinen Augen im direkten Zusammenhang dieses Textes und auch mit dem Zeugnis der ganzen Bibel schwer zusammenzubringen. Denn Christus tritt für uns ein und Gott bewahrt die Gläubigen vor dem Gericht. Eine andere Auslegungsmöglichkeit ist, dass sie nur behaupteten, dass sie gerettet wären. Also dass das eine Methode von ihnen ist, dass sie daherkommen, behaupten, ja, ich bin gerettet, aber in Wirklichkeit waren sie es nicht. Dann müssten wir diese Aussage im Text hier sarkastisch verstehen. Oder auch eine dritte Auslegungsmöglichkeit, dass das Opfer Jesu Christi am Kreuz in seinem Blut so wertvoll ist, dass es reicht, um die ganze Welt zu erkaufen. Aber dass es auch wirksam wird für die Errettung, nur für die, die an Jesus Christus glauben. Warren Wiersbe vergleicht das mit dem Bild eines Mannes, der in Matthäus 13, 44 einen verborgenen Schatz im Acker findet. Der schreibt, Zitat, er ist der Kaufmann, der das gesamte Feld erwarb, in Klammern die Welt, damit er den Schatz darin erlangen konnte, Klammer zu. Wie auch immer wir diesen Text verstehen, letztendlich stehen die falschen Lehrer unter dem gerechten Gericht Gottes, weil sie den Herrn und sein Werk verleugnen. Und sie zeigen damit, dass sie nicht zu den Erlösten gehören. Die falschen Lehren, die sie verbreiten, können auch noch weitergehen. Beispielsweise, dass sie konkrete Lehren der Schrift leugnen, wie die Gottheit Jesu, seine Jungfrauengeburt, dass Jesus wirklich gestorben und auferstanden ist und wiederkommen wird. Aber das Hauptmerkmal ist, dass Jesus nicht ihr Herr ist und sie seine Herrschaft verleugnen. Kommen wir nun zum nächsten Aspekt der Entlarvung dieser falschen Lehrer. Petrus endet Vers 1 nun mit dem Ende der falschen Lehrer. Und er schreibt, und sie werden ein schnelles Verderben über sich bringen. Das Verderben ist hier schon das zweite Mal aufgeführt. Ihr Handeln und das Leugnen der Herrschaft Jesu Christi in ihrem Leben führt sie dazu, dass sie auch über sich selbst den größten Schaden hervorbringen werden, nämlich die ewige Strafe im letzten Gericht. Und trotzdem haben sie einen großen Einfluss. Welchen Einfluss haben die falschen Lehrer? Petrus schreibt in Vers 2, und viele werden ihren verderblichen Wegen nachfolgen. Das heißt, viele werden ihnen nachfolgen. Sie werden einen großen Einfluss haben und Menschenmassen mit sich ziehen. Aber nur weil viele ihnen nachfolgen, ist es noch lange kein Kennzeichen dafür, dass ihre Botschaft richtig ist. In der Schlachterübersetzung finden wir hier wieder einmal das Wort verderblich bzw. verderbliche Wege. In anderen Übersetzungen steht dort Ausschweifung. Also viele werden ihren Ausschweifungen nachfolgen. Was sind das für Ausschweifungen? John MacArthur definiert sie wie folgt. Es sind gewohnheitsmäßige, sexuelle Unmoral und unkontrolliertes, ausschweifendes Verhalten. In dem zweiten Kapitel schreibt Petrus mehrfach von diesen Ausschweifungen. Die falschen Lehrer werden sich also nicht nur durch ihre Worte kennzeichnen und auszeichnen, sondern auch durch ein zügelloses Leben, was sie in unkontrollierten und ausschweifendem Lebensstil abhalten.
Und viele andere werden sie mit in ihre Perversion mit hineinbeziehen. Das steht ganz klar im Kontrast zu einem Leben eines Gläubigen, zu einem Leben eines Kindes Gottes, das nach Gottesfurcht strebt, das nach Heiligkeit und Heiligung strebt. Petrus hat den Brief, den zweiten Petrusbrief, damit begonnen und uns aufgezeigt, wonach wir jagen sollen. Das sind die christlichen Tugenden, von denen er in Kapitel 1, Verse 5 bis 7 schreibt. Dass diese Dinge bei uns zunehmen sollen, dass die Liebe größer werden soll, die Erkenntnis, dass wir Selbstbeherrschung üben sollen, standhaftes Ausharren. Das Leben von falschen Lehrern zeichnet sich aus durch sexuellem Unmoral und ausschweifendem Verhalten. So entlarven nicht nur ihre Lehren ihren Charakter, sondern auch ihr Leben. Und weiter führt in Vers 2 Petrus nun die Auswirkungen auf. Was werden sie mit ihrem falschen Lehren bewirken? Um ihretwillen wird der Weg der Wahrheit verlästert werden. Die Menschen werden das Wort Gottes und den christlichen Glauben nicht mehr ernst nehmen. Jeder wird tun, was in seinen Augen recht ist, statt auf die Wahrheit der Bibel zu achten, das, was Gott uns geoffenbart hat. Es wird auch dazu kommen, dass die Menschen über die Bibel, über Gläubige spotten werden. Darauf geht Petrus im dritten Kapitel noch einmal ein. Und das ist auch das, was wir in der heutigen Zeit an vielen Stellen erleben. Die ungläubige Welt beobachtet die Christen und weil viele verführt sind oder weil viel Verführung auch sich breit gemacht hat, sehen Sie, dass dieses Wort Gottes scheinbar keine Wirkung zeigt, dass die Menschen einfach durch ihren Lebensstil nicht wirklich Gott ehren, sondern nur sich selber dienen. Und das führt dazu, dass der Weg der Wahrheit verlästert wird, der Weg der Wahrheit, der uns so klar in der Schrift geoffenbart ist. Vers 3 nennt Petrus auch das Motiv, warum überhaupt falsche Lehrer so etwas tun und die Wahrheit des Evangeliums korrumpieren. Vers 3, und aus Habsucht werden sie euch mit betrügerischen Worten ausbeuten. Sie werden es tun, weil sie habgierig sind, also geldgierig oder gierig nach Macht und Einfluss. Sie kommen nicht, um uns zu dienen, sondern um ihren eigenen Profit daraus zu schlagen. Und sie kommen mit einer Strategie. Mit welcher Strategie treten sie auf? Es ist auch in diesem Vers zu finden. Sie treten mit betrügerischen Worten auf. Sie werden sich nicht nur heimlich einschleichen, sondern schmeichlerische oder wohlgeformte Worte verwenden, um zu verführen. Falsche Lehrer gebrauchen dieselben Vokabeln wie wir. Sie reden von Inspiration, von Erlösung, von Christus dem Retter, aber sie füllen diese Worte anders, als die Bibel sie füllt, als wir sie verstehen. Im ersten Moment können wir gar nicht erkennen, in welche Richtung sie gehen, weil sie dieselben Worte benutzen und sogar die Bibel gebrauchen. Aber sie tun es nicht, um von der Wahrheit zu überführen, sondern sie stellen Schritt für Schritt Gottes klares und absolutes Wort in Frage. So wie Satan, als er Eva verführte. Die erste Frage war, hat Gott wirklich gesagt? Und dann legte er in den Zweifel Evas die Lüge hinein, dass sie sein kann wie Gott. Es ist für uns nicht immer leicht zu erkennen, wo wir es mit falschen Lehrern zu tun. Deshalb müssen wir wachsam bleiben. Wir müssen das Leben und die Worte der Lehrer selbst am Wort Gottes prüfen. Von jedem Lehrer, der hier in der Gemeinde oder in eurem Leben auftritt. Es muss alles mit dem Wort Gottes geprüft werden. Und in Vers 3 beendet Petrus schließlich die Entlarvung der falschen Lehrer mit dem Gericht, was auf sie wartet. Aber das Gericht über sie ist längst vorbereitet und ihr Verderben schlummert nicht. So sicher wie das Auftreten falscher Lehrer in unserer Zeit oder auch in der zukünftigen ist, so sicher ist auch das Gericht, das Gott am Ende für Ungerechtigkeit vorbereitet hat. Gott wird es nicht zulassen, dass sein Name entehrt wird und er wird es nicht zulassen, dass seine Kinder verführt werden. So haben wir nun in Kürze das Porträt gesehen, das Petrus hier über falsche Lehrer zeichnet. Lasst uns einmal die Frage stellen, mit welchen falschen Lehrern haben wir es heute zu tun? Wir müssen uns bewusst sein, dass Verführung heimlich beginnt.
Falsche Lehre begegnen wir nicht zuerst hier in der Gemeinde auf der Kanzel. Auch wenn es sein kann, dass falsche Lehrer sich auch hier einschleichen. Falsche Lehre beginnt in der Regel schon viel früher. Es geschieht selbst durch die Einflüsse, denen wir in unserer Gesellschaft ausgesetzt sind. Wir sehen, wie die Welt um uns herum Statussymbole hochhebt. Wir sehen, dass die Welt um uns herum ihren Wert festmacht an der Macht, an dem Einfluss, die sie haben oder an dem Geld, das sie besitzen. In der Schule vergleichen wir uns, wie gut unsere Noten sind und definieren unseren Wert über Äußerliches. Doch unser Wert wird nicht durch Äußerliches bestimmt, sondern vor Gott zählt, was in unserem Herzen ist. Wir sind geschaffen im Bilde Gottes zu seiner Verherrlichung. Dafür hat er seinen Sohn auf diese Erde gesandt, um uns zu erretten und uns zu verändern, damit wir ihn ehren können. Doch die Verführung geschieht nicht nur durch die Gesellschaft, das Umfeld. Ich denke, in der Zeit, in der wir leben, werden wir am schnellsten in unserem eigenen Wohnzimmer verführt. Die Medien, die immer größeren Einfluss und größere Positionen in unserem Leben haben, stellen eine große Gefahr für uns dar. Sie sind ein Einfallstor für falsche Lehre. Sie erreichen uns auf Instagram, WhatsApp, andere soziale Medien, aber auch, wenn wir Serien gucken, wenn wir Filme schauen oder andere Dinge konsumieren. Vieles, was du dort siehst, steht im Widerspruch zu der Lehre der Bibel. Ich denke, da sind wir uns einig, oder? Wie gehst du damit um? Lässt du die Dinge weiter auf dich einwirken? Schaust du weiter diese Serien? Folgst du weiter diesen Leuten auf Instagram? Lässt du es einfach ungefiltert in dein Leben? Was tust du, wenn du merkst, dass die Dinge, die du konsumierst, unbiblisch sind? Dass die Dinge Sünde verherrlichen? Wisst ihr, die große Gefahr an allem, was wir in diesem Bereich konsumieren, ist, dass wir meistens allein konsumieren. Oder weißt du, was dein Freund gerade an Medien konsumiert? Was er sich den ganzen Tag anschaut. Weißt du, was dein Ehepartner sich anschaut, wenn du nicht da bist? Welche Serien er oder sie schaut? Entsprechen die Inhalte dem, was das Wort Gottes lehrt? Oder wird Sünde verherrlicht? Fragt euch das mal gegenseitig. Sprecht mal über solche Dinge. Über die Dinge, mit denen ihr eure Zeit füllt. Was ihr euch immer wieder anschaut, was ihr hört in Podcasts oder was für Texte ihr lest. Und prüft gemeinsam, ob es wirklich mit den Lehren der Bibel übereinstimmt. Bittet Gott um Hilfe für Veränderung da, wo es nötig ist. Und auch um Hilfe, Dinge abzulegen, die unbiblisch sind. Wenn wir uns den christlichen Kontext anschauen, gibt es heute auch viel Verführung. Nicht jede Lehre ist gleich eine direkte Irrlehre, aber wir müssen wachsam sein, denn Verführung kommt schleichend. Es gibt Lehren, die die Autorität der Bibel ablehnen, wo wir Aussagen hören wie, du brauchst nicht nur die Bibel, sondern du musst auf dein Herz hören und wenn dein Herz dich zu etwas leitet, dann folge ihm. Das finden wir so nicht in der Schrift, sondern unser Herz muss verändert werden durch das Wort Gottes. Es gibt Lehren, die die Gottheit Jesu und sein Werk ablehnen, das, was hier in diesem Text ganz klar benannt wird. Jede Lehre, die die Gottheit Jesu leugnet und sein Werk am Kreuz, ist eine Irrlehre. 1. Johannesbrief. Das betrifft auch besonders die Zeugen Jehovas, denn sie lehren, dass Christus ein geschaffenes Wesen ist, dass er nicht Gott ist. Auch jede Form von Werksgerechtigkeit leugnet letztendlich das vollkommene Sühnungswerk Christi, weil wir versuchen, durch unsere Werke etwas hinzuzutun, was nicht geht. Was die Bibel ganz klar benennt. Es gibt Lehren im christlichen Kontext, die den Schwerpunkt auf emotionale Erfahrungen lenken. Das Motto, das muss sich gut anfühlen, anstatt es muss wahr sein und in der Schrift stehen, das wird leider immer populärer. Lehren, die den Schwerpunkt auf besondere Erfahrungen, auf Mystizismus lenken. Der Einfluss der charismatischen Bewegung ist groß. Oft merken wir es gar nicht.
Und vieles, was uns heute auch in verschiedenen Kreisen als Wunder oder besondere Zeichen verkauft wird, ist eine Täuschung. Wir müssen alles mit der Schrift prüfen und mit der Lehre des Wortes Gottes abgleichen. Deshalb lasst uns wachsam sein. Lasst uns gleichzeitig aber auch dankbar sein für die Lehrer, die Gott in unsere Gemeinde gestellt hat. Wisst ihr, die Prediger, die bei euch in der Gemeinde auftreten, die hier Woche für Woche die Bibelstunde durchführen, die hier am Sonntag vorne stehen, die auch bei euch in der Teenie-Stunde euch die biblischen Wahrheiten weitergeben oder auch in der Jugendstunde das Wort Gottes verkündigen, diese Prediger könnt ihr im Alltag beobachten. Ihr kennt ihr Leben, ihr könnt prüfen, ob das, was sie lehren, mit dem Wort Gottes übereinstimmt und ihr könnt auch prüfen, ob das, was sie lehren, auch das ist, was sie leben. Und lasst uns auch an der Stelle diesen Punkt noch einmal machen, dass wir beachten müssen, dass nicht jeder Lehrer, der sich mal irrt, auch gleichzeitig ein Irrlehrer ist. Wir alle sind fehlbar, wir alle können mal irren. Erkenntnis ist Stückwerk, 1. Korinther 13, Vers 9. Und in diesem Fall sollten wir miteinander in Sanftmut umgehen, so wie Galater 6, Vers 1 es sagt. Es gibt auch Christen, die nicht in jedem Punkt der Lehre übereinstimmen, aber die wesentlichen Punkte, die müssen klar sein. Nämlich, Jesus ist der Sohn Gottes, Jesus ist der einzige Erlöser und Jesus ist Gott, der Sohn. Daran dürfen wir nicht rütteln. Nachdem Petrus eindrücklich auf die falschen Lehrer eingegangen ist, um uns zu warnen, kommt er nun zu dem entscheidenden Punkt, warum es notwendig ist, daran festzuhalten an der Wahrheit. Warum wir Jesus als unseren Herrn vertrauen müssen. Denn Gott wird eingreifen und für Gerechtigkeit sorgen. Das ist der zweite Punkt, in dem Petrus nun fortführt. Petrus zeigt uns im folgenden Abschnitt ab Vers 4, dass Gott die Gottlosen gerecht richten wird und seine Kinder, die ihn fürchten, sicher bewahrt, damit wir ihm mitten in der Verführung voll vertrauen. Der ganze Text ab Vers 4 hat eine Steigerung in seinem Aufbau. Wir haben ihn gemeinsam gelesen. Und der Höhepunkt dieses ganzen Textes ist Vers 9. Schaut auch einmal mit mir in Vers 9, wie Petrus das Prinzip des Eingreifen Gottes festmacht. Er schreibt dort: So weist der Herr, die Gottesfürchtigen aus der Versuchung zu erretten, die Ungerechten aber zur Bestrafung aufzubewahren für den Tag des Gerichts. Das ist das Prinzip, worauf der gesamte Abschnitt abzielt. Klar, zum einen die Warnung vor Verführung, aber vor allem das Prinzip, Gott rettet die Gottesfürchtigen aus der Versuchung. Und Gott richtet die Gottlosen. Der Grund, warum wir sicher sein können, dass Gott uns auch vor diesen falschen Lehrern bewahrt, ist allein in seinem Sohn Jesus Christus zu finden. Er hat sein Leben gegeben, um uns zu erlösen und er steht auch heute für uns ein. Die Person und das Werk Christi sind unsere einzige sichere Hoffnung. Wenn du dein Vertrauen auf den Herrn Jesus legst, wenn du dich im Glauben ihm nachfolgst, dann darfst du wissen, dass Gott dich auch retten wird vor dem zukünftigen Gericht. Johannes schreibt in Johannes 3, Vers 16, denn so sehr hat Gott die Welt geliebt, dass er seinen eingeborenen Sohn gab, damit jeder, der an ihn glaubt, nicht verloren geht, sondern ewiges Leben hat. Und wer nicht an ihn glaubt, das macht 3, Vers 18 im Johannes deutlich, der ist schon gerichtet, weil er nicht an den Namen des Sohnes Gottes glaubt. Und dieses Prinzip, dass Gott rettet, und dass Gott auch richtet, das macht Petrus nun in der Steigerung dieses Textes deutlich. In den Versen 4 bis 8 zeigt er drei Beispiele auf, wie Gott dieses Prinzip in der Geschichte ausgeführt hat. Drei Beispiele aus der Vergangenheit, die auch uns ermutigen sollen, an Christus und an Gott, an seinem Eingreifen festzuhalten. Denn wir müssen wissen, Gott wird die Ungerechten richten und Gott wird die Gottesfürchtigen retten. Das erste Beispiel ist in Vers 4. Dort wird beschrieben, wie Gott die gefallenen Engel richtet. Die gefallenen Engel, das sind die Engel, die zusammen mit dem Satan sich überhoben haben und die Gott einen Teil von ihnen eingeschlossen hat in den Abgrund und sie dort verwahrt bis zum letzten Gericht vor dem großen weißen Thron und von wo aus sie dann direkt in den Feuersee geworfen werden. Für diese gefallenen Engel gibt es keine Rettung mehr.
Das ist Vers 4. In Vers 5 nennt er ein zweites Beispiel. Gott rettet Noah und richtet die Welt durch die Sintflut. Nebenbei gemerkt, ist das auch ein Zeichen für die Glaubwürdigkeit der Schrift, denn Petrus benennt hier Noah und die Sintflut als historische Ereignisse. Gott rettet Noah aus diesem Gericht, weil er auf Gott vertraut hat. Das Prinzip, was wir in diesem Text sehen, Gott greift ein. Und im dritten Beispiel, die Verse 6 bis 8, sehen wir, dass Gott Lot rettet, während er Sodom und Gomorra zerstört hat. Petrus beschreibt, dass Gott diese Städte aufgrund ihrer Unmoral richtet, aber dass er Lot, der uns hier als gerecht vorgestellt wird, dass er ihn vor diesem Gericht rettet. Gott greift ein und er rettet die Gottesfürchtigen. Und diese Beispiele nutzt Petrus, um das Prinzip deutlich zu machen. Auch an anderen Stellen wird dieses Prinzip deutlich, wenn ihr sie nachschlagen wollt, 1. Korinther 10, Vers 13 oder Epheser 5, Verse 5 bis 6. Gott wird die Gottlosen richten, aber die Gottesfürchtigen wird er retten. Und wenn du zu Christus gehörst, dann gehörst du zu den Seinen. Die Wahrheit, dass Gott richten wird, gilt auch speziell für diese falschen Lehrer, die wir uns ausführlich angeschaut haben. In Vers 10 wendet Petrus nämlich dieses Prinzip des Gerichts über die falschen Lehrer direkt auf sie an. Er schreibt, das gilt besonders für die, welche in unreiner Lust dem Fleisch nachlaufen und Herrschergewalt verachten. Denn sie überheben sich über Gott, sie lehnen seine Herrschaft ab und laufen ihren eigenen Trieben nach. Gott wird eingreifen und seine Kinder bewahren. Das sollte die tröstende Botschaft sein. Und wenn du nichts von dieser Predigt mitgenommen hast und dir nur ein Satz hängen geblieben ist, dann merk dir diesen. Gott wird eingreifen und er wird seine Kinder bewahren. Er hat es schon immer getan. Er hat in der Vergangenheit gewirkt. Er hat die Gerechten sicher bewahrt. Und er wird auch in Zukunft immer für Gerechtigkeit sorgen. Sowohl für die, die ihm nachfolgen, als auch für die, die ihn ablehnen. Um vor dem Irrtum und der Verführung dieser Welt geschützt zu bleiben, ist der Schlüssel nicht, dass wir jede Irrlehre kennen, sondern wir werden bewahrt, wenn wir in Christus sind. Deswegen müssen wir Christus umso mehr kennen. Petrus hat im Kapitel 1 geschrieben, dass seine göttliche Kraft uns alles geschenkt hat, was zum Leben und zum Wandel in Gottesfurcht dient. Auf ihn müssen wir unsere Hoffnungen setzen, wenn wir standhaft bleiben sollen. Es ist nicht unsere Kraft, die uns hält, sondern es ist das Werk Jesu Christi, sein Blut, das er für uns vergossen hat, mit dem er für uns einsteht. Letztendlich wird Rettung und Erlösung geschehen, wenn du dein Leben auf Christus baust, wenn du ihm vertraust und ihm glaubst. Nur in ihm hast du eine sichere Arche, so wie Noah bewahrt wurde in der Arche vor der Flut. Nur in ihm hast du eine sichere Arche, die dich sicher durch das Gericht und von dem Gericht befreien wird. Unsere Sicherheit liegt allein in Jesus Christus. Und er hat uns ein kostbares Wort gegeben, womit wir alles prüfen können und wodurch wir im Glauben wachsen können. Und er hat uns auch durch seinen Heiligen Geist seine göttliche Kraft geschenkt, die unsere Herzen bewahrt und die uns alles gibt, was wir brauchen zum Leben und zum Wandel in Gottesfurcht. Gott rettet die Gottesfürchtigen aus der Versuchung. Diese Botschaft sollte uns trösten. Aber Gott wird die Gottlosen auch richten. Diese Botschaft sollte dich warnen, wenn du ihm nicht nachfolgst. Amen.

Es ist 9 Uhr und 42 Minuten. 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

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Es folgt ein Vortrag vom Arbeitskreis der biblischen Ethik in der Medizin zum Thema Sucht. 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

Auf der Basis von Behandlungsstatistiken über ambulante und stationäre Basisdokumentation sowie aus Bevölkerungsumfragen sowie laut Polizeiangaben schätzt man in Deutschland aktuell 2,5 Millionen Alkoholabhängige, 1,4 Millionen Medikamentenabhängige, etwa 150.000 Abhängige von harten Drogen, wobei Konsumenten harter Drogen zwischen 250 und 300.000 geschätzt werden, dann 6 Millionen Raucher und 2 Millionen Konsumenten von Cannabis, Marihuana. Während das Konsumverhalten in puncto Alkohol, Tabak, Medikamenten und illegalen Drogen relativ stabil geblieben ist, zeichnen sich deutlich drei Trends ab. Es werden mehr Designerdrogen, das sind Substanzen, die abgeleitet vom Amphetamin in sogenannten illegalen Rauschgiftküchen hergestellt werden. Dazu zählt zum Beispiel Ecstasy und so weiter. Also diese Drogen werden in letzter Zeit vermehrt konsumiert. Im Zeitraum von 1992 bis 1996 ist ein Anstieg von 13,1% auf 44,2% zu verzeichnen gewesen. Und vor allem die Probierbereitschaft Jugendlicher ist deutlich gestiegen in den letzten Jahren. Das sehen wir vielleicht hier in dieser Übersicht. Die stellt die Erstkonsumenten dar und es ist festzustellen, der Trend von 1986, da waren etwa 3.921 Leute erfasst worden von der Polizei, also die dann praktisch dokumentiert sind. Und 1997 waren es bereits 20.594. Alleine zwischen 96 und 97 betrug der Anstieg um ein Fünftel. Gleichzeitig ist auch festzustellen, dass sogenannte polyvalente Konsummuster, das heißt Missbrauch von mehreren Suchtmitteln gleichzeitig vorhanden ist. Das heißt, dass man nicht nur ein Suchtmittel nimmt, sondern mehrere oder auch abwechselnd. Die Untersuchungen des Bielefelder Jugendforschers Klaus Hurelmann ergaben, dass Konsumenten legaler und illegaler Drogen immer jünger werden. Schon im Alter von 7 Jahren probieren die ersten Kinder Zigaretten. Mit 9 folgt dann der Alkohol. Nach Schätzungen des Jugendforschers sind bereits 5% der 12-Jährigen regelmäßige Alkoholkonsumenten und 7% Raucher. Das ist jetzt eine ganz aktuelle Statistik vom Oktober dieses Jahres. Die Entwicklung der Rauschgiftdelikte hat ebenfalls einen starken Anstieg erfahren. Ich habe das hier einmal unterteilt in bundesweit und im Kreis Paderborn. Und man sieht von 1986 von 68.694 fast bis auf 20.000 innerhalb von 10 Jahren. Und im Kreis Paderborn kann man feststellen, dass ganz besonders in diesem 10-Jahres-Zeitraum ein plötzlicher Anstieg zwischen 94 und 96, ein Sprung von 394 auf 1613. Das ist also eine enorme Zunahme. Den größten Anteil der Süchtigen machen jedoch die Alkoholiker aus. In Deutschland, das den 8. Platz einnimmt, beträgt der Pro-Kopf-Verbrauch reinen Alkohols ca. 11 Liter im Jahr. Das muss man sich vorstellen. Da fallen drunter jetzt zum Beispiel 140 Liter Bier, 22 Liter Wein pro Kopf. Das heißt, da sind auch Kinder erfasst und auch Leute, die keinen Alkohol zu sich nehmen. Das heißt, dass bei einzelnen Leuten der Pro-Kopf-Verbrauch dann sozusagen unter Trinkenden noch höher ist. 36,1 Milliarden D-Mark gingen 96 in den Händen der Tabakkonsumenten sozusagen in Rauch auf. 36 Milliarden Mark. Die Tabaksteuereinnahmen betrugen 96 20,7 Milliarden Mark. Nach der Mineralölsteuer ist es die zweitgrößte Verbrauchssteuer in Deutschland. Der Raucheranteil ist am höchsten in der Altersgruppe der 30- bis 40-Jährigen. In diesem Alter rauchen etwa die Hälfte der Männer und etwa 40% der Frauen. Ein Problem stellt auch das Passivrauchen dar. Etwa 21% der Gesamtbevölkerung müssen zu Hause Tabakrauch einatmen, obwohl sie selbst nicht Raucher sind.
Und schlimmer sieht es noch aus bei Kindern unter 50-Jährigen. Da sind es unabhängig vom Geschlecht etwa 50%. So, das ist jetzt meine letzte Folie zu einer anderen Art von Sucht. Und zwar geht es hier um Glücksspielen. Da sind einmal die Einnahmen dokumentiert, die der Staat eingenommen hat von 1970 bis 1995. Und da sehen wir einmal 1,2 Milliarden 1970 und einen Anstieg bis 1995 auf 6,8 Milliarden. Und das spiegelt natürlich auch das Glücksspielverhalten wider.

Ich heiße Ralf Lobbach, bin 41 Jahre alt. Ich bin aufgewachsen im Ruhrgebiet als Sohn eines Bergmanns und hatte auch eigentlich ein gutes Elternhaus, also nicht ein schlechtes Elternhaus. Im Alter von 15 Jahren starb meine Mutter und das war für mich damals ein sehr herber Schlag. Allerdings hatte ich auch schon vorher einige Berührungen so mal mit Alkohol. Ich kann mich noch daran erinnern, als ich konfirmiert wurde und so, da gab es dann auch Alkohol zu trinken. Ab der Tod meiner Mutter, der warf mich also wirklich aus der Bahn und also ich kam einfach nicht mehr richtig zurecht mit meinem Leben. Mein Vater hatte 4 Schichten, hatte sehr wenig Zeit für mich, also ich war da eigentlich sehr auf mich allein gestellt und geriet dann auch immer mehr so in Kreise mit Leuten zusammen, die mit Drogen zu tun hatten, also eigentlich nur in erster Linie mit Haschisch. Nun, das lief dann so ein paar Jahre, dass ich öfter in der Woche betrunken war und ich würde sagen, so richtig los ging das eigentlich mit den ganzen Sachen, so als ich ungefähr so 19 Jahre alt war. Und dann kann ich mich ja wohl auch unter den Polytoxikomanen zählen. Ich habe also alles Mögliche genommen. Ich glaube, das Einzige, was heute Abend hier vorkam, was ich nicht genommen habe, das war Ecstasy. Das gab es damals nicht. Ich bin nie arbeiten gegangen in der ganzen Zeit, bis auf Kurzeinsätze mal, so 2, 3 Monate. Und ich habe also alles durch die Bank genommen. Besonders habe ich also viel Alkohol getrunken. Erstmal ein bisschen Alkohol getrunken, einige Biere, einige Schnäpse, dann Haschisch drauf. Andere, die das nicht konnten, die kamen da gar nicht mit klar. Also das war schon so eine Gewohnheit irgendwann geworden. Das Ganze, ich fasse das mal schnell zusammen, das Ganze habe ich 10 Jahre gemacht. Von 19, ungefähr 18, 19 bis 29. Bin auch mal straffällig geworden damit oder mehrmals. Und ich würde sagen, zu Ende dieser Zeit, dieser Suchtzeit, war es tatsächlich so, dass ich abends nicht ins Bett konnte, nicht, ich musste mir gar keine Illusion hingeben, irgendwie schlafen zu können, ohne mindestens etliches an Bier getrunken zu haben. Meist auch dann noch irgendwas anderes dazu, auch viel mit Schlafmitteln und solchen Sachen hantiert. Also es war eigentlich überhaupt nicht möglich für mich, abends normal irgendwann ins Bett zu gehen zum Schlafen. Und wenn ich morgens aufstand, dann hatte ich einen großen Frust. Meistens war es ja nicht morgens, sondern nachmittags. Ich kam einfach mit meinem Leben nicht zurecht. Und als ich 29 Jahre alt war, hatte ich dann irgendwie

0: hat das gar nicht an mich rangelassen. Aber nun, durch diese Diagnose war ich ein bisschen aufgerüttelt. Schließlich, wenn man Krebs hat, dann weiß man, dass es bedeuten kann, dass man stirbt. Und so hat mich das doch schon interessiert, was sie mir erzählt haben. Nach meinem Krankenhausaufenthalt habe ich die dann auch einige Male zu Hause besucht. Und es hat mir wirklich imponiert. Also ich konnte wirklich sehen, da ist was passiert im Leben, das kann ich nicht nachvollziehen. Das waren größere Chaoten als ich, hätte ich gesagt. Und irgendwie, ich konnte es nicht nachvollziehen. Die haben mir dann eine Bibel gegeben zum Lesen. Ich habe die mal ein bisschen gelesen, dann mal wieder nicht. Dann bin ich wieder mit Drogen angefangen, nach dem Krankenhausaufenthalt auch. Und ja, irgendwann, weiß ich auch nicht, hat Gott etwas Besonderes in meinem Leben getan. Und ich wurde irgendwie sehr interessiert an der ganzen Sache. Las dann auch noch ein Buch von Wilhelm Busch, Hier ist unser Schicksal. Las in der Bibel und ich wurde immer mehr irgendwie offen für das, was ich da las und gehört hatte und vor allen Dingen auch in ihrem Leben gesehen hatte. Und ich ließ mich dann irgendwann mal einladen zu ihnen, hatte oft schon mit ihnen Termine vereinbart, dass ich käme und kam dann nicht. Und an einem Abend dann habe ich mit einem Mann gesprochen und der hat mir das Evangelium nochmal erklärt und ich hatte schon längst verstanden. Ja, und dann habe ich gesagt, also dann möchte ich wirklich mich bekehren, zu Gott beten. Und da habe ich meine Hoffnung drauf gesetzt, meine ganze Hoffnung drauf gesetzt. Mir war wirklich klar, dass ich danach mit dem ganzen Kram, mit meinen vielen Beziehungen, die ich auch hatte, dass das kein Thema mehr wäre für mein Leben. Das war mir wirklich klar. Und ich habe meine Hoffnung auf Jesus gesetzt und er hat mir die Gnade geschenkt. Ich bin, ist wahrscheinlich selten, dass das vorkommt, aber ich bin schlagartig frei geworden. Ich musste nicht noch irgendeine Nacht ins Bett gehen, ohne einschlafen zu können. Ich konnte einschlafen und bin morgens wach geworden und hatte eine Freude im Herzen, die ich nicht kannte. Und Jesus hat wirklich mein Leben verändert. Das alles ist jetzt 11 Jahre her. Ich würde nicht sagen, das Christenleben, das ist so ein ganz leichtes und alles Halleluja. Ich würde schon sagen, das Christenleben fordert auch Disziplin und vor allen Dingen Hingabe an den Herrn. Aber es ist etwas, was ein Leben wirklich ausfüllt. Und ich habe auch irgendwie nie wieder diese Richtung eingeschlagen, dass ich mich mehr mit Drogen behelfen musste. Und das möchte ich einfach sagen zur Ehre unseres Herrn. Danke.
1: Ich darf vielleicht dazu noch sagen, Ralf Lobach ist in einer Gemeinde in Schlangen, in der ich auch bin, in einer freien evangelischen Gemeinde, macht den Dienst als Ältester und wir hören sehr gerne seine Predigten auch. Und das ist wirklich eine Gnade, wie Gott einen Menschen verändern kann. Aus einem, der den Drogen verfallen war, macht er ein ganz neues Leben. Es ist ja wirklich interessant, diese Leute, ich habe manchmal in der Praxis auch mit Drogenabhängigen zu tun und hatte in den letzten Wochen, habe ich jetzt so 3, 4 Personen noch so in Erinnerung, die meine Praxis aufgesucht haben und die ich auch hierhin eingeladen habe. Ich weiß nicht, ob einer von Ihnen hier ist, von den Patienten. Jedenfalls hatten die versprochen zu kommen. Es ist leider so, dass ich festgestellt habe, wenn man sich mit den Leuten auch verabredet und selbst wenn man einen Termin macht für die Sprechstunde, sehr oft passiert das, dass die Leute diesen Termin verschlafen oder nicht wahrnehmen. Die wollen das nicht, die wollen nicht in dieser Sucht bleiben, aber die können auch nicht freikommen. Ja? Und das ist das Problem. Ich denke, dass wir morgen viel mehr noch darüber hören werden, wie man solchen Leuten helfen kann. Jetzt darf ich einfach bitten, wenn noch Fragen sind an die Referenten, entweder an Herrn Hansmann oder jetzt an Dr. Stricker oder vielleicht auch an Ralf Lobach, dann können wir das jetzt machen.
2: Eine Frage zum sprunghaften Anstieg im Kreis Paderborn vom Verzehr von Drogen, von 84 auf 86. Wie ist das zu erklären?
1: Ja, vielleicht die Frage an Herrn Hansmann.
3: Sie müssen dazu wissen, dass Rauschgiftkriminalität, Drogenkriminalität ein sogenanntes Kontrolldelikt ist. Mit anderen Worten, wenn Sie mehr Kollegen von mir, mehr Polizisten auf die Straße schicken, um Rauschgiftkriminalität zu bekämpfen, dann haben Sie auch einen sprunghaften Anstieg. Ja? Wenn Sie nicht kontrollieren, haben Sie keine Delikte.

0: schöne Zahlen, niedrige Zahlen, wenn viele Kollegen angesetzt sind, hohe Zahlen. Es gibt durchaus auch Politiker, jetzt nicht in Paderborn, da war die Notwendigkeit gegeben, wirklich was zu tun. Aber in anderen Städten können Sie sich vorstellen, mag es möglich sein, dass vielleicht ein Polizeipräsident von einer wichtigen Entscheidung, von einer wichtigen Wahl ganz gut dastehen möchte. Der braucht nur 2, 3 Leute aus dem Rauschgiftbereich abziehen und hat erheblich weniger Straftaten und kann dann sagen, meine Politik, ne, hat es gebracht, weniger Straftaten. Man kann toll agieren diesbezüglich. Also Paderborn, ganz klar im Jahre 95, 4 Beamte zur Bekämpfung der Rauschgiftkriminalität, einer davon war ich. Im Jahre 95, dann 09/95, September 95, Einrichtung einer Ermittlungskommission von 4 auf 20. Daher kommt die Zahl.
1: Ja, danke für diese Erklärung. Also ich fand ganz wichtig die Feststellung, dass viele eigentlich, bevor sie, was der Dr. Stricker sagte, mit dem Drogenkonsum beginnen, dass sie die Drogen gebrauchen, um sich zu heilen oder dass man sagt, ja, man möchte ja eigentlich was Gutes tun für sich. Ja. Das ist die Frage, wie oft spielt das eine Rolle jetzt? Gibt es da in der Richtung vielleicht auch Aufklärungsarbeit, die auch vielleicht in den Gemeinden auch zu tun ist? Ja, aber vielleicht noch Fragen, auch was die Vorträge jetzt betrifft.
2: Eine Frage an Herrn Hansmann. Sollte jemand kommen in eine Seelsorgepraxis und erzählen all das, was er bis jetzt gemacht hat, und die Vergangenheit in Ordnung bringen nach der Bekehrung zu Gott, macht ihr ein ganz riesiges Problem, dann führen die Wege, und wenn ihr das nach außen bringt, er kommt nicht klar damit, weil er weiß, was dahinter alles schon gemacht wurde. Wie weit ist da die Schweigepflicht und wie weit darf er das, ich meine vom Seelsorger, und wie weit darf er selbst sich den Behörden stellen und kommt dann von der Seite der Polizei zum Beispiel unbedingt eine Verfolgung, auch wenn er manches bekennt, wenn er selbst das tut?
0: Ich habe das schon erlebt, dass jemand zu uns kam und gesagt hat, er hätte sich zum Glauben hingewendet. Es war ein libanesischer Landsmann und er habe versprechen müssen, als er das getan hat, all das, was er bislang an Sünden begangen hat, auszusprechen und auch bei der Polizei auszusprechen. Er hat es dann gemacht und Polizei hat erstmal reagiert. Polizei muss reagieren. Polizei muss eine Anzeige fertigen, muss vernehmen. All das, was ich vorhin gesagt habe. Was vor Gericht dabei rausgekommen ist, weiß ich nicht. Ich wollte mich weiter darum kümmern. Es ist mir irgendwie dann aus den Augen gekommen. Aber polizeilicherseits wird erstmal reagiert, ja. Und wenn es schwerwiegende Straftaten sind, dann befürchte ich, wird auch vom Gericht reagiert werden. Ja? Wenn jetzt jemand geständig wäre und würde sagen, ich habe 2 Jahre lang Drogen verkauft an die und die und die Leute, dann würde das Gericht reagieren, auch wenn er wirklich eine Lebensbeichte ablegt und das auch freiwillig tut. Ich weiß nicht, ob das zwingend dazugehört, wenn jemand mit seinem alten Leben abschließt, zu Ihnen kommt, sich offenbart, dass Sie ihm dann auch sagen, geh zur Polizei und mach das Ganze da nochmal. Ich halte das für keine gute Idee.
1: Aber der Dr. Stricker möchte auch noch was dazu sagen.
3: Gibt es bei Ihnen da nicht so etwas Therapie statt Strafe?
0: Ja, das gibt es sicherlich, Therapie statt Strafe. Aber es ist immer nur ein gewisser Anteil der Strafe an Therapie abzugelten. Wenn jetzt jemand süchtig ist und wird verurteilt zu einer Freiheitsstrafe, ich sage jetzt mal 3 Jahre, dann wird er einen Teil der Strafe sicherlich absitzen müssen. Ich glaube, bis zu 2 Jahren ist es möglich, Therapie statt Strafe, und darüber hinaus nicht. Also es geht nicht, dass die gesamte Strafe erlassen wird und nur eine Therapie angetreten wird.
3: Und wenn er geständig ist, ist das nicht eine strafmindernde Tatsache, sodass er unter diese 2 Jahre kommt?
0: Ganz bestimmt. Ganz bestimmt ist das strafmildernd, weil er ja a. freiwillig kommt, b. über seinen eigenen Tatbeitrag hinaus sicherlich sagen wird, wo er die Drogen wegbekommen hat und. Das wird sich ganz massiv strafmildernd auswirken, nur ich kann keinem versprechen, dass er dafür dann gar nicht bestraft wird. Ich denke, wenn schwerwiegende Straftaten sind, wird er trotz alledem bestraft werden. Ja? kommt immer auf den Umfang an. Ja? Wer als über 21-Jähriger an Jugendliche unter 18 Jahre abgibt, Drogen abgibt, das ist ein Verbrechen. Ja, weil man sagt, als über 21-Jähriger muss man geistig so weit sein, dass man weiß, diese Jüngeren mache ich nicht süchtig, das darf ich nicht. Wer das mehrfach getan hat, der wird auch bestraft werden, da bin ich ziemlich sicher. Beispielsweise, ja.
3: Also ich kenne einfach in der Schweiz ein Therapiezentrum, das Best Hope in Herisau. Das hat praktisch mit allen Heroinabhängigen diese Linie verfolgt. Wenn du zum Glauben kommst, dann mach also wirklich reinen Tisch. Geh auf den Polizeiposten und sag alles. Und die Leute, die wussten jeweils, wenn einer kommt, das hatten sie gar nicht gern, dass da unwahrscheinliche Mengen kommen. Dann kommt plötzlich Zehnfaches von den anderen, die so halbwegs geständig sind. Wir sagen ja alle in der Therapie, man sagt nur das, wo man weiß, die anderen belasten einem sowieso damit. Das versteht man ein, oder? Aber das sind natürlich X-Faktoren, mehr Stoff gehandelt und konsumiert. Aber in der Schweiz, wir haben ein anderes Strafrechtssystem. Nie gehört, dass dann das nicht positiv ausgelegt wurde und die Heroinabhängigen, die ja sowieso in einer Langzeittherapie waren, das sozusagen in ihre Maßnahme eingebaut bekamen und dann mit der Therapie diese Strafe abgegolten hatten.
0: Also positiv wirkt es sich bei uns in jedem Fall auch aus, nur bitteschön, ich denke, die wirklich schwerwiegende Straftaten vorliegen, dürfte das nicht ganz ohne Strafe abgehen. Aber da kann man ja als Seelsorger sicherlich auch mal bei der Staatsanwaltschaft anfragen. Es gibt zwei Staatsanwälte, die sind mit Rauschgiftdelikten betraut. Herr Dr. Stürmer, wenn Sie sich den Namen vielleicht merken, macht das, den kenne ich auch recht gut. Und da schildern Sie den Fall ohne Namensnennung. Man kann das ja schildern, indem man sagt, stellen Sie sich mal vor, da ist jemand, der macht das und das oder hat das und das gemacht. Wie würden Sie in einem solchen Fall als Staatsanwalt handeln? Würden Sie Anklage erheben? Wenn ja, auf welche Strafe würden Sie plädieren? Ist es möglich, dass so jemand möglicherweise ohne Strafe dabei rumkommt? Ja? Nur auch Staatsanwaltschaft hat Strafverfolgungszwang. Sie sollten den Namen vielleicht nicht gleich im ersten Gespräch erwähnen.
2: In der Schweiz, welche Bedingungen sind, um dahin zu kommen? Ist es eine christliche Therapiebehandlung oder einfach allgemein? Wenn jemand ist, der das wünscht, einfach eine Behandlung unterzogen werden, welche Bedingungen sind da? Wer bezahlt? Und wie kommt man da?
3: Ich mache das kurz, weil das wahrscheinlich ganz anders ist, aber interessant für Sie vielleicht. Es gibt christliche Häuser, die sind zusammengeschlossen im Verbund ACL, Arbeitsgemeinschaft christlicher Lebenshilfen. Das gibt es hier auch, das weiß ich. Dorthin kommt man, wenn jemand, meistens sind das christliche Gassenarbeiter oder christliche Angehörige, einen Drogensüchtigen darauf aufmerksam macht, dort könntest du hingehen, wenn du raus willst. Dann geht der Weg so, dass der Angehörige oder der Gassenarbeiter zusammen mit dem Süchtigen, wenn er den Mut aufbringt, mal ein Telefon starten und einen Gesprächstermin abmachen. Dann sehen Sie das Haus, können das ansehen, können mit den Teilnehmern, die auch abhängig sind oder mindestens jetzt clean, aber noch neu dran, reden und können dann nochmals nach Hause gehen mit allen Unterlagen, auch fürs Sozialamt, weil meistens das Sozialamt zahlt. Außer es sei ein Straffall und er habe eine sogenannte Maßnahme bei uns nach § 44. Strafe muss nicht abgesessen werden, sondern kann in eine Therapie umgewandelt werden. Und dann zahlt die Justizdirektion, also der Kanton bei uns, das Geld. Das ist dann in der Größenordnung von 150 bis 250 Franken pro Tag und sonst zahlt das Sozialamt der Wohnortgemeinde. Nun gut, das muss er dann alles in die Wege leiten. Er kann sich auch nochmals überlegen, will er gehen. Er muss dann einen Lebenslauf und eine offizielle Bewerbung schreiben und kann dann, wenn er immer noch unsicher ist, das machen die meisten christlichen Häuser noch für 2 bis 3 Tage in Probetage gehen. Und kann dann nochmals einige Tage heim oder irgendwo zu einem Gassenarbeiter, Auffangstation oder sogar in eine Entzugsstation. Auch da haben wir verschiedene Möglichkeiten, christliche Entzugsstationen oder Spitäler. Und kann dann nachher eintreten. Die meisten christlichen Häuser haben als Bedingung Eintritt noch Entzug. In der Institution, die ich betreue, die hat jetzt neu eben diesen Methadon gestützten Entzug von Heroin oder das Methadon langsam abbauen. Aber es ist eine Ausnahme. Aber es ist natürlich für jemanden, der Christus nachfolgen will, keine Frage, ob er ehrlich sein will oder nicht. Er kann nicht Christus nachfolgen und nicht ehrlich sein. Das geht nicht.
4: Herr Stricker hat dieses Modell eingezeichnet mit dieser Scharte. Ich wollte einfach fragen, wie sieht es in der heutigen Psychologie aus? Wird das akzeptiert, dieses Modell, dass der Mensch aus Leib, Seele und Geist besteht, oder wird das bestritten?
5: Ich würde sagen, in der weltlichen Psychologie ist ein blinder Fleck für das Geistliche da. Und in der weltlichen Psychologie wird der Körper so unter ferner Liefen abgehandelt. Und das, denke ich, ist ebenfalls falsch. Wir haben einen Körper, der ist geschaffen von Gott. Die Bibel sagt, es sei der Tempel für den Heiligen Geist. Dort, in dieses Gefäß hat Gott den Heiligen Geist gegeben und wir dürfen Werkzeuge sein für ihn. Also insofern, ja, die Psychologie macht eine gewaltige Überbetonung der seelischen Ebene, und die Ungläubigen, die sagen, es gibt keine geistliche Sache, das ist alles psychologisch. Und ganz nebenbei gesagt, es gibt dann Seelsorge, die sagen, es gibt nur Geistliches und nichts Psychologisches. Das finde ich ebenso falsch. Denn Gott hat uns geschaffen mit Gefühlen und allem. Aber ich glaube auch, dass es nicht sinnvoll ist, dass jemand, der an Christus glaubt, zu einem psychologischen Therapeuten geht, weil er ein Problem hat im Seelischen oder auch Suchtprobleme, und der Therapeut negiert das Geistliche. Für uns ist das eine wichtige Quelle von Halt und Hilfe. Und wenn man dies uns nimmt, dann amputiert man uns des wesentlichsten Bereiches. Das der eine Anteil, der andere ist der, die Psychologie von heute ist ja an Grenzen gestoßen, wo sie selbst, wenn sie ehrlich ist, sagt, sie kommen bei vielen Sachen nicht weiter. Und darum haben sie zum Teil das Defizitmodell, wie das ja eine Scharte bedeutet, aufgegeben und fahren völlig auf der Schiene der ressourcenorientierten Psychotherapie. Also das, was noch ist, muss noch stärker werden. Positive Sachen. Das ist richtig, das mache ich auch, und das ist der negative Punkt von diesem Schartenmodell, dass es völlig defizitorientiert ist. Und es gibt aber auch eine ressourcenorientierte Arbeitsweise in der Psychologie. Eben Stärken wahrnehmen, Leute, die in Minderwertigkeitsproblemen schwimmen, völlig untergehen, denen mal aufzuzeigen, was sie alles für Schätze in sich haben, wo sie jemand sind, welche Hobby sie betreiben, welche Beziehungen, dass sie wunderbar pflegen können, weil sie sich auf der gleichen Ebene fühlen, zum Beispiel mit Kindern oder mit Außenseiten, solche Sachen. Den Menschen muss aufgezeigt werden, wie Gott sie ausgestattet hat. Und es muss ihnen aufgezeigt werden, dass für die Defizite sie auch einen großen Gott hat, der ihnen hilft, mit diesen besser umzugehen und vor allem die Defizite von innen her heilen zu lassen. Sich füllen lassen mit dem Heiligen Geist.

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0: Es ist 11 Uhr.
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2: Reinhard Pilz, mein Name, für alle, die mich noch nicht kennen. Seit 18 Jahren in Südamerika im Einsatz als Missionar in Paraguay und auch in Bolivien. Dort hauptsächlich tätig in der Ausbildung und Schulung von Mitarbeitern, auch im Bereich der Evangelisation. Von meinem Akzent habt ihr bestimmt schon erkannt, dass Westfalen nicht meine Heimat ist. Ich komme nämlich aus dem schönsten Bundesland Deutschlands, das ist Sachsen. Dort bin ich aufgewachsen, so ja fast am Rande des Erzgebirges. Deshalb liebe ich auch die Landschaften, wo es Berge und viele Wälder gibt. Und da musste ich gestern so eine Durststrecke erleben auf der Fahrt hierher. Dann so die Gegend Magdeburg, Hannover, da wird die Landschaft sehr flach. Und dann kam ich ins Weserbergland und die Welt war wieder in Ordnung. Ich freue mich, dass es hier wenigstens ein paar Berge und auch Hügel gibt. Und so hat eigentlich jedes Bundesland eine andere Stärke, hatte ich schon erwähnt. Die glücklichsten Menschen, die leben in Sachsen, das weiß ich. Die größten Gemeinden, die gibt's vielleicht hier in Westfalen. Und ich denke, Gott liebt diese Menschen hier ganz besonders. Aber wisst ihr, wo man die spannendsten Begegnungen erlebt? In Ostfriesland, wirklich. Vor 20 Jahren begegneten wir uns dort, Pastor Jakob Dück und ich. Wir waren beide zu dieser Zeit an der Bibel- und Missionsschule Ostfriesland, haben uns dort kennen und ich denke auch lieben gelernt. Und seitdem in den vergangenen Jahren ist eine Freundschaft entstanden, über die ich mich sehr freue. Und deshalb bin ich heute hier bei euch. Freue mich sehr auch auf das Thema, über das ich heute sprechen darf in dieser Predigt. Eine der abenteuerlichsten Erfahrungen meines bisherigen Lebens war ein Jagdausflug mit Indianern des Aceh-Stammes in eines ihrer Reservate im südamerikanischen Urwald. 2 Tage mit Übernachtung im Urwald inklusive, aber ohne Ferienhaus, sondern am Lagerfeuer, ohne Isomatte, ohne Luftmatratze, ohne Zelt. Unsere Ausrüstung, Pfeil und Bogen, ein Messer, Streichhölzer und ein Kochtopf. Unsere Verpflegung war das, was die Indianer an Wild gerade erlegen konnten, was sie also erwischten. Ein Gürteltier, eine Klapperschlange und was es sonst noch so gab. Ich muss euch sagen, ich war meinen indianischen Freunden damals sehr dankbar, dass sie mich als Gringo ohne jegliche Überlebenserfahrung in freier Wildnis in ihre Gruppe aufgenommen hatten für diese Tour. Und die Erinnerung an dieses Abenteuer, die ist bis heute bei mir sehr lebendig. Aber ganz besonders an eine Erfahrung denke ich zurück. Es war nicht so sehr die Angst vor den Pumas, vor den Jaguaren und Giftschlangen, die es dort auch gibt in diesen Urwäldern, sondern es war meine Furcht, dass wir in diesem Urwald irgendwann die Orientierung verlieren könnten und den Weg ins Freie, den Weg nach draußen nicht mehr finden würden. Das war wirklich meine Furcht. Man muss sich das vorstellen, der tropische Regenwald ist nicht wie ein deutscher Wald. Da gibt's also keine angelegten Spazierwege oder Fahrradwege mit Picknickplätzen und Wegweisern mit Kilometerangabe und so weiter. Die Wege im Urwald, die muss man sich erstmal selber schlagen. Mit Machete, mit Messer und mit Axt. Und als wir so stundenlang unterwegs waren, auf den Pfaden, die es vor uns eigentlich noch gar nicht gegeben hatte, überkam mich plötzlich Panik. Und ich fragte mich, was passiert, wenn wir uns hier verlaufen? Ich hatte also bei dieser Tour unterwegs keinerlei Orientierungspunkte bemerkt, die uns den Weg nach draußen weisen würden. Die Indianer hatten kein GPS dabei, keinen Kompass, keinen Wegweiser. Und je mehr ich darüber nachdachte, umso sicherer wurde ich mir, wir würden nie wieder den Weg nach draußen finden. Wahrscheinlich würden wir hier im Urwald verhungern und verdursten. Da war ich mir bald sicher. Wenn ihr mir zuhört, lächelt ihr vielleicht. Aber ich glaube, mitunter finden wir uns im Leben in ähnlichen Situationen wieder. Es gibt Zeiten, wo wir so richtig die Orientierung verloren haben. Wir haben mit Problemen zu kämpfen, Schwierigkeiten, die wir nicht lösen können, die umgeben uns wie so ein Dickicht. Und wir fragen uns, wie wir den Weg nach außen finden können. Wir würden so gerne wieder Land sehen, wir würden so gerne wieder frei durchatmen können, aber wir sehen einfach keinen Weg heraus aus unserer Situation und aus unseren Schwierigkeiten. Und weil diese Situation manchmal so entmutigend ist, passiert es, dass wir auch an Gott zweifeln. Und wir fragen uns, hat Gott wirklich einen guten Weg für uns? Interessiert sich Gott wirklich für mich, für meine ganz privaten Probleme? Ist mein Leben wirklich ganz sicher in Gottes Hand? Bin ich wirklich bei Gott aufgehoben, gut aufgehoben? Und manchmal stellen wir uns dann diese Frage, die wir vielleicht nicht aussprechen, aber die wir uns stellen, kann ich Gott wirklich vorbehaltlos vertrauen? Ich finde es so genial, dass es in unserer Bibel ein Buch mit dem Namen Habakuk gibt. Dieses Buch ist sehr kurz, aber ist nicht zu unterschätzen. Ich stelle euch mal eine Frage. Wann habt ihr das letzte Mal eine Predigt über Habakuk gehört? Gestern habe ich erfahren, es gab mal irgendwann einen Männerstudientag zu diesem Buch. Aber es ist vielleicht kein Buch, was sehr oft in unseren Predigten auftaucht. Und deshalb habe ich mir gedacht, ich möchte heute darüber sprechen, aber nicht nur über einen Vers, nicht nur über eine bestimmte Passage, sondern über das ganze Buch. Über das ganze Buch möchte ich heute predigen. Das sind nur 3 Kapitel, insgesamt ungefähr 60 Verse. Und ich dachte, wenn ich über jeden Vers nur 2 Minuten predige, dann müssten wir in 2 Stunden fertig sein. Ja, keine Angst, es wird nicht ganz so lange dauern. Für mich ist dieses Buch, was Habakuk heißt, einfach einzigartig. Und ich glaube, dieses Buch ist wie so ein ganz kostbarer Edelstein in der Bibel. Weshalb? Dieses Buch ist nicht nur eine Prophetie, sondern ist ein ganz bewegender Dialog eines Menschen, der Habakuk hieß, mit Gott. Dieses Buch ist eigentlich so eine Art Mitschrift eines sehr emotionalen Gespräches zwischen Gott und einem Menschen. Und in diesem Dialog spricht diese Person ganz offen und eigentlich schonungslos aus, was ihm Angst macht. Und dieser Mann, der Habakuk hieß, sagt Gott wirklich knallhart, schonungslos ins Gesicht, was er nicht verstehen kann und womit er in seinem Leben nicht klarkommt. Und mich beeindruckt sehr, Gott lässt sich das nicht nur gefallen, sondern Gott antwortet darauf. Gott lässt sich darauf ein. Und es ist diese Antwort Gottes, die das Leben dieses Mannes und seine Sicht vom Leben komplett verändert. Vielleicht fragen sich jetzt manche, ja, aber über was beschwert sich dieser Habakuk denn? Ich möchte uns 2 Verse aus dem 1. Kapitel vorlesen. Habakuk 1, die Verse 2-4. Schon so lange rufe ich zu dir um Hilfe und du hörst mich nicht. Ich schreie, Gewalt regiert und du greifst nicht ein. Warum lässt du mich solch himmelschreiendes Unrecht erleben? Warum siehst du untätig zu, wie die Menschen geschunden werden? Wo ich hinsehe, herrschen Gewalt und Unterdrückung, Entzweiung und Streit. Weil du nicht eingreifst, wird dein Gesetz mit Füßen getreten und das Unrecht triumphiert. Verbrecher umzingeln den Unschuldigen, niemand verschafft ihm Recht. Soweit. Wir befinden uns in der Zeit des sogenannten babylonischen Weltreiches, ungefähr 600 Jahre vor Christus, also das ist sehr lange her. Die babylonische Armee unter Führung ihres Königs Nebukadnezar walzt ganze Ländereien platt. Sie erobern ein Land nach dem anderen, unterwerfen ein Volk nach dem anderen und ziehen hinter sich her eine Spur, eine blutige Spur der Vernichtung und Verwüstung, brutal und gnadenlos. Und in diesen Kriegszügen macht diese wirklich grausame Armee auch vor dem Volk Gottes nicht halt. Und das ist das, was dieser Mann Gottes nicht verstehen kann. Damit kommt er nicht klar. Überall, wohin man blickt, Unrecht, Chaos, Ungerechtigkeit. Wo ist Gott in all dem? Dieser Mann denkt von Gott keine sichtbare Spur. Es schien fast so, als hätte sich Gott aus diesem Szenario verabschiedet. Und wir lesen das auf so beeindruckende Weise. Es bricht aus diesem Mann Habakuk so richtig heraus. Es sind eigentlich diese uralten Fragen, die die Menschheit erschüttert haben, seitdem sie besteht. Warum? Wo bist du, Gott? Weshalb greifst du nicht ein? Vor ungefähr 2 Monaten stand ich auf dem Frankfurter Hauptbahnhof. Genau an der Stelle, an der am 29. Juli ein 8-jähriger Junge in das Gleisbett eines einfahrenden ICE gestoßen wurde und dadurch auf ganz schlimme Weise ums Leben kam. Und an dieser Stelle war oder ist vielleicht jetzt immer noch wie so ein richtiges Meer von Blumen, von Geschenken, Plüschtieren, viele Grußkarten. Und diese Frage, die schreit einem so förmlich entgegen. Warum? So ein sinnloser Tod. Wo war Gott? Wo ist Gott? Eine ehrliche Frage und zur gleichen Zeit eine Anklage. Gott, warum? So fragt dieser Prophet. Das Spannende daran ist, Gott antwortet. Gott antwortet, aber ganz anders, als Habakuk erwartet hatte. Gott gibt keine Erklärung für sein Handeln. Gott verspricht noch nicht mal, dass sich die Lage bald verbessern wird. Aber Gott sagt, Habakuk, währenddem du auf mein Eingreifen wartest, gibt es für dich wichtige Dinge zu tun.

Normalität vermitteln. Diese Regeln sind wichtig in Etappen, wo scheinbar alles normal und unter Kontrolle verläuft. Aber diese Regeln sind besonders dann wichtig, wenn wir Krisenzeiten erleben, wenn es hart auf hart kommt und wenn wir von Gottes Macht scheinbar so wenig verspüren. Gerade dann ist es wichtig, dass wir diese Lebens- und Überlebensregeln haben. Deshalb, an diesem Morgen möchte ich euch das Notfallprogramm Habakuks vorstellen. So habe ich das genannt, das Notfallprogramm Habakuks. Es ist ganz einfach zu verstehen, es ist sofort anwendbar und es funktioniert garantiert. Dieses Notfallprogramm besteht aus 4 Schritten und hilft uns, auch in schwierigen Zeiten den richtigen Kurs zu halten und sicher ans Ziel zu kommen. Und ich möchte euch jetzt diese 4 Schritte ganz kurz vorstellen, also gar nicht so in die Länge gezogen, sondern ganz kurz und prägnant. Das Erste, was wir tun können, um Kurs zu halten in stürmischen Zeiten, unsere Angst hinausschreien. Unsere Angst hinausschreien. Wer das Buch Habakuk liest, hat man ja sehr schnell gemacht, 3 Kapitel, dann entdeckt man, dieses kurze Buch ist eingerahmt in ein Gebet. Es beginnt mit einem Gebet und es endet mit einem Gebet. Aber eigentlich ist dieses Gebet eine Klage. Und vielleicht fragen sich jetzt manche, ja, Klage, was ist daran besonders? Alle Menschen beklagen sich, so viele beklagen sich. Aber hier beklagt sich jemand nicht über Gott, sondern bei Gott. Und das ist ein ganz großer Unterschied. Dieser Mensch schleudert Gott seine Klagen, seine Anklagen entgegen. Also wenn man das so liest, so drastisch, dass man fast die Luft anhält und sich wundert, dass sowas in der Bibel steht. Und das Erstaunliche, Gott hält das aus. Gott nimmt das ernst. Und das hat in der Bibel Tradition. Wisst ihr, liebe Geschwister, manchmal vergessen wir, dass die meisten Psalmen Klagepsalmen sind. Wir denken bei Psalm immer schnell an Lobpreis und an Dank, das auch. Aber von den 150 Psalmen, die wir in der Bibel finden, sind 90 Klagepsalmen, mehr als die Hälfte. Also Gebete, wo Menschen ihre Zerbrochenheit zum Ausdruck bringen. Wo Menschen sagen, Gott, ich weiß nicht weiter. Gott, mir steht das Wasser bis zum Hals. Greife du ein, ich habe keine andere Hoffnung. Menschen bringen Gott ihre Klagen. Wir wissen, dass wir in unserer Bibel ein komplettes Buch haben, die Klagelieder. Und ich möchte einfach mal so eine kritische Anfrage stellen an unsere heutige Lobpreiskultur. Ich höre mir sehr gerne zeitgenössische Lobpreismusik an. Aber ich stelle die Frage, wo sind diese Lieder in unserer Anbetungsmusik, wo wir vor Gott auch unsere Zerbrochenheit ausdrücken können, unsere Schmerzen, unsere unbeantworteten Fragen, wo wir wirklich fragen können, mein Gott, warum hast du mich verlassen oder warum fühle ich mich so verlassen? Und ich glaube, es würde uns sehr gut tun, wenn wir das neu lernen, vielleicht auch neu praktizieren in unseren Gemeinden, in unserer Musik, in unseren Gebeten, dass wir auch unsere leidvollen Gefühle zum Ausdruck bringen können. Weil das ist ein Teil von uns. Manchmal sitzen wir im Gottesdienst und wenn man uns anschaut, scheint alles in Ordnung zu sein. Aber in unserem Herzen weinen wir, leiden wir, fühlen uns einsam. Und das habe ich bei Habakuk entdeckt. Er hat keine Probleme, das Gott ganz offen zu sagen, schonungslos und echt. Also unsere Angst hinausschreien. Der zweite Schritt von Habakuks Notfallprogramm, Gottes Handeln festhalten. Das ist das Zweite, was wir tun können. Gottes Handeln festhalten. Ich möchte euch erklären, was ich damit meine. Wir lesen, Gott antwortet auf Habakuks Klage. Gott fordert diesen Mann auf, gut hinzuhören. Und dann fordert ihr ihn auf, noch einen Schritt weiter zu gehen. Ich lese Vers 2, Kapitel 2, Vers 2. Und der Herr antwortete mir und sagte, was ich jetzt enthülle, sollst du öffentlich auf Tafeln schreiben, in deutlicher Schrift, damit jeder es lesen kann. Wir wissen,
was wir

0: hören, so beeindruckend das auch sein mag, das meiste davon verlieren wir wieder, das meiste davon vergessen wir wieder. Aber das, was wir uns aufschreiben, das, was wir notieren, das bleibt, das geht uns nicht verloren. Und man könnte hier die Frage stellen, wie ist es möglich, dass wir noch heute nach ja, fast 3000 Jahren dieses Buch in unserer Sprache lesen können? Oder auch anders gefragt, wie ist es möglich, dass Gott uns noch heute nach so langer Zeit durch dieses Buch so wichtige Lektionen vermittelt? Wie ist das möglich? Das ist möglich, weil dieser Mann alles aufgeschrieben hat. Und das ist möglich, weil nach Habakuk viele andere Menschen diese Visionen aufgeschrieben, in andere Sprachen übersetzt haben. Deshalb, weil hier jemand Gottes Handeln schriftlich festgehalten hat. Ich weiß nicht, wie das bei euch so aussieht in eurem Leben. Vielleicht gehörst du ja zu den Menschen, die aufschreiben, was Gott getan hat, was Gott Erstaunliches in deinem Leben bewirkt hat, in deiner Biografie. Vielleicht führen manche von euch Tagebuch. Wenn nicht, es ist noch nicht zu spät, damit zu beginnen. Deshalb, ich bin fest davon überzeugt, es ist wichtig, dass wir das tun. Wenn Gott in eurem Leben, vielleicht in eurer Familie, in eurer Ehe Erstaunliches bewirkt hat, wenn Gott Gebete auf übernatürliche Weise erhört hat, dann haltet es schriftlich fest. Warum? Es ist sehr wahrscheinlich, dass das, was euch geprägt, verändert und ermutigt hat, auch andere ermutigen kann. Auch für andere wichtig ist, nicht nur für euch. Ich möchte euch ganz kurz ein Buch vorstellen, was ich kennengelernt habe vor einigen Monaten, was mich fasziniert. Vielleicht kennen manche das Buch 365. Es ist ein Gebetstagebuch von der Bibelliga herausgegeben. Es ist nicht so sehr bekannt. Die Bibelliga ist ein sehr interessantes Missionswerk. Verschenken Bibeln in vielen Ländern und in vielen Orten. Und in diesem Buch 365, das ist also nicht an ein bestimmtes Jahr gebunden, kann man alle Jahre benutzen, kann man an jedem Tag ein Gebetsanliegen eintragen und lässt ein bisschen Platz. Und ein Jahr später schaut man am selben Datum nach und wird ganz oft erleben und sehen, wie Gott gehandelt hat im Verlauf des letzten Jahres. Also ich mache das, ich praktiziere das seit einer ganzen Zeit und ich freue mich schon darauf, zu sehen, wie Gott sein Handeln wirklich deutlich gemacht hat. Eins von diesen Büchern habe ich zum Verschenken. Der oder die Erste, die nach der Predigt kommt, die bekommt es also geschenkt. Unsere Angst hinausschreien. Zweitens, Gottes Handeln festhalten. Ich bin schon beim dritten Schritt. Gottes Worte festhalten. Ich möchte uns den Vers 3 lesen aus dem zweiten Kapitel. Denn was ich dir ankündige, wird nicht sofort geschehen, aber es wird mit Sicherheit eintreffen. Darauf kannst du dich verlassen. Warte geduldig, bis es soweit ist. Gott sagt also mit anderen Worten, Habakuk, mach dir keine Illusion, das wird noch eine ganze Weile dauern, bis du mein Handeln wirklich spürbar und auf mächtige Weise in deinem Leben wahrnimmst. Aber vergiss nicht, ich werde handeln. Meine Zeit kommt und meine Zeit kommt genau zum richtigen Zeitpunkt. Gib die Hoffnung nicht auf. Fasse dich in Geduld. Es lohnt sich zu warten. Darüber haben wir auch gestern mit den jungen Leuten hier gesprochen. Ich habe mich natürlich gefragt, wie funktioniert das denn so ganz praktisch, sich auf Gottes Worte einlassen und Gottes Worte festhalten? Vielleicht waren manche dabei, als ich, denke, vor 2 Monaten hier war und gepredigt habe. Vielleicht könnt ihr euch, die damals dabei waren, an den Vergleich erinnern, den ich damals brauchte. Ich hatte gesagt, Gottes Verheißungen in der Bibel sind so ähnlich wie Zementsäcke in einer großen Lagerhalle. Vielleicht könnt ihr euch daran erinnern. Und genauso wie wir den Zement mischen müssen mit Wasser und Sand, damit aus ihm Beton wird, so müssen wir Gottes Verheißungen mischen mit unserem Glauben und mit unserer Aktion, mit unserem Gehorsam. So, vielleicht erinnern sich manche und wer sich daran erinnern kann, ich hoffe, dass ihr in der Zeit bis heute jede Menge Glaubenszement gemischt habt in eurem Leben. Ich mache euch Mut, stellt euch immer wieder auf Gottes Versprechen. Erinnert Gott an das, was ihr euch selber versprochen habt und gebt nicht auf, wenn scheinbar keine schnelle Antwort kommt. Gott hört. Ich möchte euch ein ganz kurzes Beispiel erzählen, was in einer Gemeinde passiert ist in den Vereinigten Staaten. Eine Gemeinde, kleiner als diese Gemeinde, aber im Wachsen begriffen. Und irgendwann stellte man fest, wie so manche andere Gemeinde auch, es fehlen die Parkplätze. Wir müssen was machen. Hinter dem Gemeindehaus gab es einen Platz, aber da stand oder steht eine große Felsformation. Die Gemeinde holte sich Rat bei einer Baufirma und die sagten, ja, mit schwerem Gerät können wir diese Felsformation abtragen. Das wird sie $60,000 kosten. Das war für diese Gemeinde zu viel Geld. Und plötzlich hatte einer, es war nicht der Pastor, sondern einer der Geschwister, der Brüder, eine Idee und sagte, Leute, Gottes Wort sagt, Glaube versetzt Berge. Lasst uns beten. Und wir wollen einfach mal fest damit rechnen, dass unsere Gebete diese Felsen sprichwörtlich bewegen können. Lasst uns das glauben, auch wenn es vielleicht noch nie so passiert ist. Und das ist wirklich keine erfundene Geschichte, das ist wirklich so geschehen. Die Gemeinde beraumte ein Gebetstreffen an, wo viele Geschwister kamen. Und in diesem Gebetstreffen betete man also ganz konkret dafür, dass Gott diese Felsen hinter der Gemeinde von ihrem Ort bewegte, damit Platz für einen Parkplatz entsteht. Der Pastor als Leiter der Gemeinde fasste sich dann ein Herz und sagte, Felsen, im Namen von Jesus befehlen wir dir, dass du dich von deinem Standort wegbewegst, so dass hier ein Platz entsteht. Ich frage euch, was denkt ihr, was ist passiert? Hat's geklappt? Also die das hofften, muss ich enttäuschen, es hat leider nicht geklappt. Dieser Felsen ist keinen Millimeter von seiner Stelle gerückt. Und die Geschwister waren natürlich sehr enttäuscht. Manche sagten, ja, das haben wir vorher gewusst. So kann man die Bibel nicht auslegen. Na, so kann man Gott nicht auf die Probe stellen. Aber andere waren wirklich enttäuscht und sagten, na ja, ist eben doch so. Ganz so kann man sich nicht auf Gottes Wort verlassen. 4 Tage später, der Architekt einer Baufirma fuhr diese Straße entlang und plötzlich stutzte er, dachte, das kann nicht wahr sein, was ich hier sehe. Fuhr bei dieser Gemeinde vorbei, bog sofort in die Einfahrt dieser Gemeinde, stieg aus seinem Auto und fragte, ist der Gemeindeleiter hier? Ich hätte gerne den Pastor gesprochen. Ja, der bin ich. Um was geht's? Ja, kommen Sie rein in mein Büro, wir können uns gerne setzen. Die beiden setzten sich und dann sagte dieser Architekt zu dem Pastor, beim Vorbeifahren habe ich zufällig gesehen, hinter Ihrem Gemeindehaus steht so eine Felsformation. Wissen Sie, das ist ein Material, das suchen wir schon lange als Untergrund für eine Straße und wir haben das bis jetzt nicht gefunden. Aber vielleicht sind Sie ja bereit, diesen Felsen an uns zu verkaufen. Wir sind bereit, den kostenlos abzutragen mit unseren Baumaschinen und wir würden Ihnen für diesen Felsen $50,000 bezahlen. Gott tut immer etwas, auch wenn er scheinbar gar nichts tut. Johannes 15, Vers 7, mein Vater ist ständig am Werk und ich bin es auch. Deshalb, liebe Geschwister, liebe Gemeinde, gebt nicht auf, wenn Gott eure Gebete scheinbar nicht erhört. Gott erfüllt sein Wort, Gott ist treu. Und Gott handelt manchmal anders, als wir das gedacht hatten, aber Gott beantwortet unseren Glauben. Und Gott beantwortet unsere Schritte, die wir im Gehorsam des Glaubens gehen. Gott bekennt sich dazu. Vielleicht fragst du dich jetzt, na ja, einen Parkplatz muss ich zurzeit nicht bauen, aber ich habe ein anderes Problem. Und du fragst dich, wie kann das in meiner persönlichen Situation funktionieren? Du kannst sagen, weil Jesus Christus versprochen hat, mich nie zu verlassen, deshalb freue ich mich, dass Jesus an meiner Seite ist, auch wenn ich mich oft so einsam fühle. Du kannst sagen, weil Jesus Christus mir versprochen hat, Weisheit zu schenken, deshalb will ich endlich die Entscheidungen treffen, die ich schon so lange vor mir herschiebe. Ich weiß genau, das ist dran, aber ich schiebe das vor mir her. Aber im Glauben will ich diese Entscheidungen treffen und damit rechnen, dass Gott mich führt. Weil Gott versprochen hat, mich mit allem Nötigen zu versorgen, deshalb will ich meine Energie nicht mehr damit zu verschwenden, mir Sorgen zu machen, von was ich morgen lebe. Gott ist da. Gott sieht mich. Gott weiß, was ich brauche. An Gottes Worten festhalten. Und ich bin schon beim letzten Punkt von Habakuks Notfallprogramm, beim vierten Schritt, sich für die Freude entscheiden. Sich für die Freude entscheiden, das ist der vierte Schritt. Oft kommt das Beste am Schluss, genau wie in dem Buch, über das ich an diesem Morgen spreche. Ich möchte uns drei Verse noch aus dem dritten Kapitel vorlesen, Habakuk 3, die Verse 17 bis 19. Habakuk 3, die Verse 17 bis 19. Noch gibt es keine Feigen oder Trauben, noch kann man keine Oliven ernten, noch wächst kein Korn auf unseren Feldern und die Schafhürden und Viehställe stehen leer. Doch ich kann jubeln, weil Gott mir hilft. Was er zugesagt hat, erfüllt mich mit Freude. Der Herr macht mich stark, auf ihn ist Verlass. Er macht mich leichtfüßig wie eine Gazelle und lässt mich sicher über die Berge schreiten. Man liest das und fragt, was geht hier ab? Wie kann das sein? Wie kann das sein? Das Buch beginnt mit Klage, traurige Zustände werden geschildert. Grund zum Weinen, wirklich ganz traurig. Es geht weiter im zweiten Kapitel, wo Gott sein Gericht ankündigt. Wir lesen von einer Vision über Strafe und Vergeltung. Und dieses Buch im dritten Kapitel endet mit Freude, mit Anbetung, mit Optimismus pur. Und als ich dieses Buch vor kurzem wieder las, dachte ich, irgendwas habe ich übersehen. Also das kann nicht sein, dass dieser Mann von der Klage plötzlich zur Freude kommt. Irgendwas muss passiert sein. Und habe das Buch nochmal gelesen. Aber eigentlich ist nichts passiert. Beziehungsweise an der Situation, an den Lebensumständen hat sich nichts geändert. Aber was sich geändert hat, Habakuks Sichtweise. Er hat plötzlich eine neue Sicht von Gott. Liebe Geschwister, tiefe, echte Freude, die hängt nicht davon ab, wie es mir geht, das denken wir oft, sondern die hängt davon ab, wohin ich blicke. Davon hängt Freude ab, wohin ich blicke, auf was ich meine Augen richte. Tiefe Freude ist kein Gefühl, sondern eine Entscheidung und hat ganz viel damit zu tun, dass ich mich an Jesus festhalte, auch wenn ich nichts von seiner Macht spüre. Ich möchte eine Beobachtung noch äußern. Ich beobachte, dass wir heute an vielen Stellen in den Gemeinden eine Art von christlichen Glauben praktizieren, den ich als gewinnorientiert bezeichne. Und ich möchte euch das erklären. Also es gibt viele Menschen in den Gemeinden, die sagen das vielleicht nicht, aber denken ungefähr so: Ich gehe zur Gemeinde, ich arbeite mit, ich bringe mich ein, damit Gott mich segnet. Das kalkuliert man ein. Und wenn ich mitarbeite, wenn ich Spenden gebe, wenn ich bete, wird Gott mich segnen, wird mir helfen, meine Pläne zu verwirklichen, wird mir helfen, dass ich den richtigen Lebenspartner finde und so weiter. Mit anderen Worten, ich glaube an Gott, damit mir dieser Glaube was bringt. Also man versucht, ohne dass einem das so bewusst ist, man versucht mit Gott so eine Art Deal zu machen. An diesem Morgen fordere ich euch auf, glaubt nicht gewinnorientiert, sondern glaubt hingabeorientiert. Ist natürlich klar, es ist richtig, Glaube an Gott, er zieht immer Gottes Segen nach sich. Es ist immer so. Glaubensgehorsam bringt Segen. Aber es ist wichtig, auch dann an Gott dran zu bleiben, wenn ich gar nichts von ihm spüre. Es ist wichtig, auch dann an Gott dran zu bleiben, wenn ich scheinbar keinen sichtbaren Nutzen davon habe. Und deshalb, ich komme jetzt schon zum Schluss meiner Predigt. Ich kann dir heute Morgen nicht versprechen, dass Gott deine Situation in kurzer Zeit oder in den nächsten Tagen grundlegend ändert. Das kann ich nicht versprechen. Aber ich kann dir sagen, dass du deine Blickrichtung ändern kannst. Weg von deinen Problemen hin zu Jesus, zum Anfänger und Vollender unseres Glaubens. Und wenn wir das tun, dann kommt eine Freude in unser Leben, eine Freude, die sogar mitten im Leid da ist. Eine Freude, die man nicht erklären kann, die man nicht produzieren kann. Aber eine Freude, die stärker ist als alles Negative, was wir erleben. Und liebe Freunde, ich denke, das bedeutet Glaube 2.0. Das bedeutet für mich Glaube 2.0. Ich sage zu Gott, auch wenn du meine Krankheit bisher nicht geheilt hast, auch wenn ich weiter leide, auch wenn unsere Kinder den Weg des Glaubens bisher noch nicht gefunden haben, auch wenn ich jetzt schon ein halbes Jahr arbeitslos bin und immer noch Arbeit suche, auch wenn ich mich schon so lange sehne, den richtigen Lebenspartner zu finden, auch wenn ich mich so oft einsam fühle, Gott, trotzdem will ich mein Vertrauen an dir verankern. Das ist Habakuks Notfallprogramm. Ich wiederhole das nochmal. Schritt 1, ich schreie meine Angst heraus, ganz ehrlich. Schritt 2, ich halte Gottes Handeln fest, schriftlich. Schritt 3, ich halte Gottes Worte fest. Ich verlasse mich auf das, was Gott mir versprochen hat. Und Schritt 4, ich entscheide mich für die Freude. Ich muss nicht warten auf irgendein Gefühl, was kommt und dann irgendwann wieder weg ist. Ich entscheide mich, so wie dieser Mann, ich will mich freuen, denn Gott ist bei mir. Gott steht mir bei, ganz egal, was Menschen von mir halten. Ganz zum Schluss komme ich noch einmal zurück zum Anfang. Ich hatte euch erzählt von unserer Urwaldexpedition und das ist nicht übertrieben. Ich war damals wirklich so innerlich in Panik geraten. Ich habe das meinen indianischen Freunden natürlich nicht gesagt, weil ich wollte mich nicht blamieren. Habe so den Draufhänger raushängen lassen, aber hatte wirklich Panik, dass wir den Weg nicht wieder nach draußen finden. Und wisst ihr, nur kurze Zeit später entdeckte ich, meine indianischen Freunde, die hatten die ganze Zeit über genau gewusst, wo wir uns befanden. Also zu keinem Zeitpunkt, zu keinem Moment unserer Tour hatten die auch nur den geringsten Zweifel an unserem Standpunkt. Durch ihre Erfahrung und ich möchte sagen durch ihren angeborenen Instinkt wussten die eigentlich zu jeder Zeit hundertprozentig, wo wir waren und wo der Weg nach draußen ist. Das wurde mir klar, als wir plötzlich wieder im Handumdrehen im Freien standen, so als wäre nichts gewesen. Hinter uns der Urwald, über uns der blaue Himmel. Und hinter mir ein unvergessliches Abenteuer. Amen.
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1: Wusstest du, dass Gott uns geschaffen hat, um nach Vergnügen zu streben? Das mag seltsam scheinen, denn manchmal setzen wir Vergnügen mit Sünde gleich. Aber Vergnügen ist nur dann falsch, wenn wir es an der falschen Stelle suchen. Beim Essen, bei Menschen, in Aktivitäten oder Besitz. All diese Dinge können die tiefste Sehnsucht unseres Herzens jedoch niemals zufriedenstellen. Wenn wir uns dagegen Gott hingeben, finden wir Vergnügen, das wirklich zufrieden macht. Hast du dich Gott völlig ausgeliefert? Bist du glücklich, weil du ihn hast? Höre einmal auf diese Psalmworte. Wie köstlich ist deine Gnade, o Gott, dass Menschenkinder Zuflucht finden unter dem Schatten deiner Flügel. Sie laben sich an den reichen Gütern deines Hauses. Mit dem Strom deiner Wonne tränkst du sie. Wo du bist, hört die Freude nie auf. Aus deiner Hand kommt ewiges Glück.
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12. August. Wenn wir sagen, dass wir keine Sünde haben, betrügen wir uns selbst und die Wahrheit ist nicht in uns. 1. Johannes Kapitel 1, Vers 8. Eine Andacht von Lara Majonica. Time to be real. Die Social Media App Be Real möchte ihre User dazu herausfordern, authentische Bilder zu posten, ohne diese vorher genau auszuwählen und mit Filtern zu bearbeiten. Deshalb bekommen die User einmal am Tag zu wechselnden Zeiten eine Nachricht mit dem Inhalt Time to be real. Danach haben sie 2 Minuten Zeit, ein Foto von sich zu machen, genau dort, wo sie gerade sind. So soll bei Be Real nicht nur der Urlaub am Traumstrand, sondern das echte Leben gezeigt werden. Dass wir Menschen dazu neigen, unser Leben zu beschönigen, ist jedoch kein neues Phänomen. In Lukas 18 erzählt Jesus eine Geschichte über einen Pharisäer und einen Zöllner. Beide gingen zum Beten in den Tempel. Doch während der Pharisäer im Gebet auf seine scheinbaren Erfolge und seinen äußerlich frommen Lebensstil hinwies und voller Verachtung auf den Zöllner herabsah, war der Zöllner real. Er zeigte Gott voller Bedauern sein echtes Leben, ganz ungeschönt und ohne Filter. Er betete: Gott, sei mir Sünder gnädig. Jesu Urteil darüber, welches Gebet von Gott erhört wurde, ist eindeutig. Der Zöllner ging gerechtfertigt zurück, der Pharisäer nicht. Er macht damit deutlich, Gott können wir nichts vormachen. Denn selbst in dem perfektesten Leben gibt es Versagen, wie auch der Tagesvers zeigt. Gott wünscht sich, dass wir wie der Zöllner zu ihm kommen und ganz ehrlich sind, vor uns selbst und vor ihm. Tun wir das, so gibt Jesus uns ein wunderbares Versprechen: Wer zu mir kommt, den werde ich nicht hinausstoßen. Johannes Kapitel 6, Vers 37. Egal, wie groß oder klein unsere Schuld ist. Daher gilt auch für uns: Time to be real. Gott fordert keine Perfektion. Er möchte uns gerade in unserem Versagen und unseren Problemen mit seiner großartigen Gnade begegnen. Frage: Was sind Ihre dunklen Flecken, die Sie gern verstecken? Tipp: Vor Gott müssen Sie nicht perfekt sein. Sagen Sie ihm einfach, was Ihr Herz bewegt. Bibellese: Psalm 32. Von David ein Maskil. Glücklich, wem Übertretung vergeben, wem Sünde zugedeckt ist. Glücklich der Mensch, dem der Herr die Schuld nicht zurechnet und in dessen Geist kein Trug ist. Als ich schwieg, zerfielen meine Gebeine durch mein Schreien den ganzen Tag. Denn Tag und Nacht lastete auf mir deine Hand. Verwandelt wurde mein Saft in Sommergluten. Ich tat dir kund meine Sünde und deckte meine Schuld nicht zu. Ich sagte: Ich will dem Herrn meine Übertretungen bekennen, und du hast vergeben die Schuld meiner Sünde. Deshalb soll jeder Getreue zu dir beten, zur Zeit, da du zu finden bist. Gewiss, bei großer Wasserflut, ihn werden sie nicht erreichen. Du bist ein Bergungsort für mich, vor Bedrängnis behütest du mich, du umgibst mich mit Rettungsjubel. Ich will dich unterweisen und dich lehren den Weg, den du gehen sollst. Ich will dir raten, mein Auge ist über dir. Seid nicht wie ein Ross, wie ein Maultier, ohne Verstand. Mit Zaum und Zügel ist seine Kraft zu bändigen, sonst nahen sie dir nicht. Viele Schmerzen hat der Gottlose, wer aber auf den Herrn vertraut, den umgibt er mit Gnade. Freut euch an dem Herrn und jauchzt, ihr Gerechten, und jubelt, alle ihr von Herzen Aufrichtigen.

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Woran erkennt man einen Dieb? Ist ein Dieb immer eine Person mit einer schwarzen Augenbinde, dunkel angezogen, mit einem Beutel auf dem Rücken? Wir werden nicht einfach so, meistens nicht, einen Dieb offensichtlich so auf der Straße rumlaufen sehen und wie er seine Beute transportiert. Ein Dieb schleicht sich in der Regel heimlich ins Haus, oft in der Nacht oder dann, wenn wir es nicht erwarten. Woran erkennt man einen Verbrecher? Ist ein Verbrecher immer ein aggressiver, vielleicht volltätowierter Mann mit wilden Haaren, einem finsteren Blick? Auch ein Verbrecher kann ganz unscheinbar daherkommen und trotzdem boshaft sein in seinem Herzen. Er kommt, wenn niemand es erwartet. Woran erkennt man einen Irrlehrer? Kommt er in die Gemeinde mit einem Schild, ich bin ein Irrlehrer? Auch ein Irrlehrer kommt ganz unscheinbar daher. Dann, wenn niemand es erwartet. Falsche Lehre oder auch Irrlehre ist kein Phänomen nur unserer heutigen Zeit. Jesus selbst warnte seine Zuhörer zu Beginn seines Dienstes und zum Ende seines Dienstes vor Verführung durch falsche Lehrer und falsche Propheten. Es gab es also schon früher. Auch zur Zeit des Volkes Israel gab es falsche Propheten, die die Menschen verführten. Und auch heute treten falsche Lehrer auf. Die Bibel warnt uns davor. Wie wir falsche Lehrer erkennen und vor ihnen bewahrt werden können, das ist der Inhalt der heutigen Predigt mit dem Text aus 2. Petrus Kapitel 2 ab Vers 1 bis 10. Der Titel der heutigen Predigt lautet daher: Hütet euch vor falschen Lehrern. Und wir werden zwei Aspekte anschauen, die Petrus uns hier deutlich macht, nämlich in den ersten drei Versen die Entlarvung falscher Lehrer. Und ab Vers 4 sehen wir dann das Eingreifen Gottes. Das Ziel mit der Predigt ist, dass du dich vor falschen Lehrern hütest, dass du gewappnet bist, sie zu erkennen und dass du auf Gottes Eingreifen vertraust. Denn Gott wird sicher eingreifen. Er wird für Gerechtigkeit sorgen, er wird die Gottlosen richten und er wird seine Kinder bewahren, die ihn fürchten. Das ist das Prinzip, was wir in der heutigen Predigt in dem Text sehen werden. Gott rettet Gottesfürchtige und Gott richtet Gottlose. Schlagt mit mir gemeinsam eure Bibeln in 2. Petrus Kapitel 2 auf und lasst uns einmal den Predigttext lesen, der von Vers 1 bis zur ersten Hälfte von Vers 10 geht. Es gab aber auch falsche Propheten unter dem Volk, wie auch unter euch falsche Lehrer sein werden, die heimlich verderbliche Sekten einführen, indem sie sogar den Herrn, der sie erkauft hat, verleugnen. Und sie werden ein schnelles Verderben über sich selbst bringen. Und viele werden ihren verderblichen Wegen nachfolgen, und um ihretwillen wird der Weg der Wahrheit verlästert werden. Und aus Habsucht werden sie euch mit betrügerischen Worten ausbeuten. Aber das Gericht über sie ist längst vorbereitet, und ihr Verderben schlummert nicht. Denn wenn Gott die Engel nicht verschonte, die gesündigt hatten, sondern sie in Fesseln der Finsternis in den Abgrund warf, um sie zum Gericht aufzubewahren. Und wenn er die alte Welt nicht verschonte, sondern nur Noah, den Verkündiger der Gerechtigkeit, als Achten bewahrte, als er die Sintflut über die Welt der Gottlosen brachte. Und auch die Städte Sodom und Gomorra einäscherte und so zum Untergang verurteilte, womit er sie künftigen Gottlosen zum warnenden Beispiel setzte, während er den gerechten Lot herausrettete, der durch den zügellosen Lebenswandel der Frevler geplagt worden war. Denn dadurch, dass er es mit ansehen und mit anhören musste, quälte der Gerechte, der unter ihnen wohnte, Tag für Tag seine gerechte Seele mit ihren gesetzlosen Werken. So weiß der Herr, die Gottesfürchtigen aus der Versuchung zu erretten, die Ungerechten aber zur Bestrafung aufzubewahren für den Tag des Gerichts. Das gilt besonders für die, welche in unreiner Lust dem Fleisch nachlaufen und die Herrschergewalt verachten. Petrus schreibt diesen zweiten Brief, um Christen vor dem Eindringen von falscher Lehre und Lehrern in der Gemeinde zu warnen.
Er will die Gläubigen erinnern, dass sie in der Erkenntnis des Herrn Jesus Christus wachsen sollen, damit sie in der Wahrheit des Wortes fest werden. Wir haben bereits einige Texte und Abschnitte aus dem ersten Kapitel betrachtet, wo Petrus diese Wahrheit nochmal so auf den Punkt bringt, dass wir wirklich einen festen Stand brauchen, um in der Gnade zu stehen und so sicher zu sein vor Verführung, die real ist. In seinem Brief spricht Petrus insgesamt mehrere Warnungen aus und hier in diesem Abschnitt möchte er auf die Gefahr von Verführung aufmerksam machen. Wir haben hier die Warnung vor und gleichzeitig auch die Entlarvung der falschen Lehrer. Und das ist auch der erste Aspekt, der erste Predigtpunkt, die Entlarvung der falschen Lehrer. Petrus zeigt uns in den ersten drei Versen ein Porträt von falschen Lehrern, damit wir vor ihrer Verführung gewappnet sind und damit wir sicher sind und erkennen können, worauf sie aus sind, damit wir bei der Wahrheit des Wortes Christi bleiben, was unsere Richtschnur ist. Beim Betrachten der ersten drei Verse möchte ich dir zeigen, wie Petrus die falschen Lehrer entlarvt, damit auch du vor Verführung sicher bist, dass du sie erkennen kannst, damit du wachsam bist. Petrus zeigt uns in diesen drei Versen auf, wie falsche Lehrer auftreten. Er zeigt auf, was sie lehren. Er zeigt, was sie bewirken und letztendlich, wie Gott sie beurteilt. Kommen wir zu Vers 1. Petrus schreibt am Anfang von Vers 1 die Warnung vor falschen Lehrern. Es gab aber auch falsche Propheten unter dem Volk, wie auch unter euch falsche Lehrer sein werden. Vers 1 bezieht sich direkt auf den letzten Absatz in Kapitel 1. Das macht das kleine Wörtchen aber deutlich. In Kapitel 1 spricht Petrus von den wahren Propheten Gottes. Und wie haben sie geschrieben, wie haben sie gewirkt und was ist von ihnen aufgeschrieben worden? Das ist das, was wir heute in unserer Hand halten können, nämlich das kostbare, lebendige Wort Gottes, die Bibel. Die wahren Propheten Gottes haben durch den Heiligen Geist gesprochen, Kapitel 1, Vers 19 bis 21. Und wir haben heute das prophetische Wort in unserer Hand. Heute verkündigen wir in der Gemeinde diese gegebene Offenbarung. Aber es gibt auch falsche Lehrer, vor denen wir uns hüten müssen, die nicht das predigen und nicht das lehren, was Gott uns in seinem Wort gegeben hat. Zweitens schreibt Petrus weiter in Vers 1 über das Vorgehen der falschen Lehrer. Schaut noch einmal in den Vers. Er sagt, falsche Lehrer werden da sein, die heimlich verderbliche Sekten einführen. Ein Prophet kann vielleicht kurzzeitig auftreten, er kann hier reinkommen, er kann eine Botschaft bringen und weiterziehen. Ein Lehrer dagegen ist jemand, der länger bei den Menschen ist. Er beeinflusst ihr Denken

Sonderlehren einführen werden, die vielleicht vom Wort Gottes angelehnt sind, aber nichts mit dem Kern der Wahrheit des Evangeliums zu tun haben. Die größte Gefahr geht auch nicht von diesen sogenannten falschen Propheten aus, die auch in der heutigen Zeit umherziehen und gewisse Dinge lehren, sondern die weitaus größere Gefahr geht von falschen Lehrern aus, die ihre Lehren heimlich in Form von Sondergut uns aufdrücken wollen. Menschen, die offen und unverblümt Jesus als den Sohn Gottes leugnen, die werden wir schnell entlarven. Aber die größere Gefahr sind die, die wir nicht direkt als solche erkennen. Lehren, die der Bibel etwas hinzufügen oder etwas wegnehmen und das Ganze auch noch schön verpacken. Solche Lehren bilden die viel größere Gefahr. Aber was war nun der Hauptpunkt der falschen Lehre? Petrus benennt den Hauptpunkt der falschen Lehre in der Mitte von Vers 1. Der Inhalt der falschen Lehre. Der schreibt, indem sie, oder andere Übersetzungen sagen und, indem sie sogar den Herrn, der sie erkauft hat, verleugnen. Das ist der tragische Hauptpunkt der falschen Lehrer, vor denen Petrus hier warnt. Diese falsche Lehre verleugnet zum einen die Person unseres Herrn Jesu Christi, seine Gottheit. Sie verleugnet zum anderen auch gleichzeitig das Werk des Herrn Jesu Christi. Die falschen Lehrer verleugnen den Herrn. Sie stehen nicht unter seiner souveränen Herrschaft. Und gleichzeitig verleugnen sie auch das, was er getan hat. Die Rettung, von der wir heute in dem Gottesdienst schon so viel gehört haben, sie wird verleugnet. Es wird Menschenwerk dazu gepackt, Gesetzlichkeit oder verschiedene andere Dinge, die das Rettungswerk Jesu Christi schmälern. Doch Christus hat die Menschen erkauft. Diese Wahrheit macht die Bibel unmissverständlich klar. Christus hat sein Leben gegeben und es reicht aus. Wenn wir über diesen Vers nachdenken, müssen wir uns auch die Frage stellen, inwiefern Christus diese falschen Lehrer erkauft hat. Schaut noch einmal rein, es steht dort, sie verleugnen den Herrn, der sie erkauft hat. Wie ist es zu verstehen, dass der Herr diese falschen Lehrer erkauft hat? Diese Stelle ist tatsächlich schwierig im zweiten Petrusbrief und es gibt verschiedene Auslegungsmöglichkeiten. Ich möchte in der Kürze nur drei von ihnen nennen. Es kann sein, dass sie vom Herrn erkauft waren und gleichzeitig auch in der Vergangenheit errettet gewesen waren. Aber dann hätten sie ihr Heil verloren und würden dennoch gerichtet. Das macht der Text unmissverständlich klar. Und diese Schlussfolgerung ist in meinen Augen im direkten Zusammenhang dieses Textes und auch mit dem Zeugnis der ganzen Bibel schwer zusammenzubringen. Denn Christus tritt für uns ein und Gott bewahrt die Gläubigen vor dem Gericht. Eine andere Auslegungsmöglichkeit ist, dass sie nur behaupteten, dass sie gerettet wären. Also dass das eine Methode von ihnen ist, dass sie daherkommen, behaupten, ja, ich bin gerettet, aber in Wirklichkeit waren sie es nicht. Dann müssten wir diese Aussage im Text hier sarkastisch verstehen. Oder auch eine dritte Auslegungsmöglichkeit, dass das Opfer Jesu Christi am Kreuz in seinem Blut so wertvoll ist, dass es reicht, um die ganze Welt zu erkaufen. Aber dass es auch wirksam wird für die Errettung, nur für die, die an Jesus Christus glauben. Warren Wiersbe vergleicht das mit dem Bild eines Mannes, des Mannes, der in Matthäus 13, 44 einen verborgenen Schatz im Acker findet. Der schreibt, Zitat, er ist der Kaufmann, der das gesamte Feld erwarb, in Klammern die Welt, damit er den Schatz darin erlangen konnte, Klammer zu. Wie auch immer wir diesen Text verstehen, letztendlich stehen die falschen Lehrer unter dem gerechten Gericht Gottes, weil sie den Herrn und sein Werk verleugnen. Und sie zeigen damit, dass sie nicht zu den Erlösten gehören. Die falschen Lehren, die sie verbreiten, können auch noch weitergehen. Beispielsweise, dass sie konkrete Lehren der Schrift leugnen, wie die Gottheit Jesu, seine Jungfrauengeburt, dass Jesus wirklich gestorben und auferstanden ist und wiederkommen wird. Aber das Hauptmerkmal ist, dass Jesus nicht ihr Herr ist und sie seine Herrschaft verleugnen. Kommen wir nun zum nächsten Aspekt.

Aspekt der Entlarvung dieser falschen Lehrer. Petrus endet Vers 1 nun mit dem Ende. Mit dem Ende der falschen Lehrer. Und er schreibt, und sie werden ein schnelles Verderben über sich bringen. Das Verderben ist hier schon das zweite Mal aufgeführt. Ihr Handeln und das Leugnen der Herrschaft Jesu Christi in ihrem Leben führt sie dazu, dass sie auch über sich selbst den größten Schaden hervorbringen werden, nämlich die ewige Strafe im letzten Gericht. Und trotzdem haben sie einen großen Einfluss. Welchen Einfluss haben die falschen Lehrer? Petrus schreibt in Vers 2, und viele werden ihren verderblichen Wegen nachfolgen. Das heißt, viele werden ihnen nachfolgen. Sie werden einen großen Einfluss haben und Menschenmassen mit sich ziehen. Aber nur weil viele ihnen nachfolgen, ist es noch lange kein Kennzeichen dafür, dass ihre Botschaft richtig ist. In der Schlachterübersetzung finden wir hier wieder einmal das Wort verderblich, beziehungsweise verderbliche Wege. In anderen Übersetzungen steht dort Ausschweifung. Also viele werden ihren Ausschweifungen nachfolgen. Was sind das für Ausschweifungen? John MacArthur definiert sie wie folgt. Es sind gewohnheitsmäßige sexuelle Unmoral und unkontrolliertes, ausschweifendes Verhalten. In dem zweiten Kapitel schreibt Petrus mehrfach von diesen Ausschweifungen. Die falschen Lehrer werden sich also nicht nur durch ihre Worte kennzeichnen und auszeichnen, sondern auch durch ein zügelloses Leben, was sie in unkontrollierten und ausschweifendem Lebensstil abhalten. Und viele andere werden sie mit in ihre Perversion mit hineinbeziehen. Das steht ganz klar im Kontrast zu einem Leben eines Gläubigen, zu einem Leben eines Kindes Gottes, das nach Gottesfurcht strebt, das nach Heiligkeit und Heiligung strebt. Petrus hat den zweiten Petrusbrief damit begonnen und uns aufgezeigt, wonach wir jagen sollen. Das sind die christlichen Tugenden, von denen er in Kapitel 1, Verse 5 bis 7 schreibt, dass diese Dinge bei uns zunehmen sollen, dass die Liebe größer werden soll, die Erkenntnis, dass wir Selbstbeherrschung üben sollen, standhaftes Ausharren. Das Leben von falschen Lehrern zeichnet sich aus durch sexuelle Unmoral und ausschweifendem Verhalten. So entlarven nicht nur ihre Lehren ihren Charakter, sondern auch ihr Leben. Und weiter führt in Vers 2 Petrus nun die Auswirkungen auf. Was werden sie mit ihrem falschen Lehren bewirken? Um ihretwillen wird der Weg der Wahrheit verlästert werden. Die Menschen werden das Wort Gottes und den christlichen Glauben nicht mehr ernst nehmen. Jeder wird tun, was in seinen Augen recht ist, statt auf die Wahrheit der Bibel zu achten, das, was Gott uns geoffenbart hat. Es wird auch dazu kommen, dass die Menschen über die Bibel, über Gläubige spotten werden. Darauf geht Petrus im dritten Kapitel noch einmal ein. Und das ist auch das, was wir in der heutigen Zeit an vielen Stellen erleben. Die ungläubige Welt beobachtet die Christen und weil viele verführt sind oder weil viel Verführung auch sich breit gemacht hat, sehen sie, dass dieses Wort Gottes scheinbar keine Wirkung zeigt, dass die Menschen einfach durch ihren Lebensstil nicht wirklich Gott ehren, sondern nur sich selber dienen. Und das führt dazu, dass der Weg der Wahrheit verlästert wird. Der Weg der Wahrheit, der uns so klar in der Schrift geoffenbart ist. Vers 3 nennt Petrus auch das Motiv, warum überhaupt falsche Lehrer so etwas tun und die Wahrheit des Evangeliums korrumpieren. Vers 3, und aus Habsucht werden sie euch mit betrügerischen Worten ausbeuten. Sie werden es tun, weil sie habgierig sind, also geldgierig oder gierig nach Macht und Einfluss. Sie kommen nicht, um uns zu dienen, sondern um ihren eigenen Profit daraus zu schlagen. Und sie kommen mit einer Strategie. Mit welcher Strategie treten sie auf? Es ist auch in diesem Vers zu finden. Sie treten mit betrügerischen Worten auf. Sie werden sich nicht nur heimlich einschleichen, sondern schmeichlerische oder wohlgeformte Worte verwenden, um zu verführen. Falsche Lehrer gebrauchen dieselben Vokabeln wie wir. Sie reden von Inspiration, von Erlösung, von Christus dem Retter, aber sie
füllen diese Worte anders, als die Bibel sie füllt, als wir sie verstehen. Im ersten Moment können wir gar nicht erkennen, in welche Richtung sie gehen, weil sie dieselben Worte benutzen und sogar die Bibel gebrauchen, aber sie tun es nicht, um von der Wahrheit zu überführen, sondern sie stellen Schritt für Schritt Gottes klares und absolutes Wort in Frage. So wie Satan, als er Eva verführte. Die erste Frage war, hat Gott wirklich gesagt? Und dann legte er in den Zweifel Evas die Lüge hinein, dass sie sein kann wie Gott. Es ist für uns nicht immer leicht zu erkennen, wo wir es mit falschen Lehrern zu tun. Deshalb müssen wir wachsam bleiben. Wir müssen das Leben und die Worte der Lehrer selbst am Wort Gottes prüfen. Von jedem Lehrer, der hier in der Gemeinde oder in eurem Leben auftritt. Es muss alles mit dem Wort Gottes geprüft werden. Und in Vers 3 beendet Petrus schließlich die Entlarvung der falschen Lehrer mit dem Gericht, was auf sie wartet. Aber das Gericht ist über sie ist längst vorbereitet und ihr Verderben schlummert nicht. So sicher wie das Auftreten falscher Lehrer in unserer Zeit oder auch in der zukünftigen ist, so sicher ist auch das Gericht, das Gott am Ende für Ungerechtigkeit vorbereitet hat. Gott wird es nicht zulassen, dass sein Name entehrt wird und er wird es nicht zulassen, dass seine Kinder verführt werden. So haben wir nun in Kürze das Porträt gesehen, das Petrus hier über falsche Lehrer zeichnet. Lasst uns einmal die Frage stellen, mit welchen falschen Lehrern haben wir es heute zu tun? Wir müssen uns bewusst sein, dass Verführung heimlich beginnt. Falsche Lehre begegnen wir nicht zuerst hier in der Gemeinde auf der Kanzel. Auch wenn es sein kann, dass falsche Lehrer sich auch hier einschleichen. Falsche Lehre beginnt in der Regel schon viel früher. Es geschieht selbst durch die Einflüsse, denen wir in unserer Gesellschaft ausgesetzt sind. Wir sehen, wie die Welt um uns herum Statussymbole hochhebt. Wir sehen, dass die Welt um uns herum ihren Wert festmacht an der Macht, dem Einfluss, die sie haben oder an dem Geld, das sie besitzen. In der Schule vergleichen wir uns, wie gut unsere Noten sind und definieren unseren Wert über Äußerliches. Doch unser Wert wird nicht durch Äußerliches bestimmt, sondern vor Gott zählt, was in unserem Herzen ist. Wir sind geschaffen im Bilde Gottes zu seiner Verherrlichung. Dafür hat er seinen Sohn auf diese Erde gesandt, um uns zu erretten und uns zu verändern, damit wir ihn ehren können. Doch die Verführung geschieht nicht nur durch die Gesellschaft, das Umfeld. Ich denke, in der Zeit, in der wir leben, werden wir am schnellsten in unserem eigenen Wohnzimmer verführt. Die Medien, die immer größeren Einfluss und größere Positionen in unserem Leben haben, stellen eine große Gefahr für uns dar. Sie sind ein Einfallstor für falsche Lehre. Sie erreichen uns auf Instagram, WhatsApp, andere soziale Medien, aber auch, wenn wir Serien gucken, wenn wir Filme schauen oder andere Dinge konsumieren. Vieles, was du dort siehst, steht im Widerspruch zu der Lehre der Bibel. Ich denke, da sind wir uns einig, oder? Wie gehst du damit um? Lässt du die Dinge weiter auf dich einwirken? Schaust du weiter diese Serien? Folgst du weiter diesen Leuten auf Instagram? Lässt du es einfach ungefiltert in dein Leben? Was tust du, wenn du merkst, dass die Dinge, die du konsumierst, unbiblisch sind? Dass die Dinge Sünde verherrlichen? Wisst ihr, die große Gefahr an allem, was wir in diesem Bereich konsumieren, ist, dass wir meistens allein konsumieren. Oder weißt du, was dein Freund gerade an Medien konsumiert, was er sich den ganzen Tag anschaut? Weißt du, was dein Ehepartner sich anschaut, wenn du nicht da bist? Welche Serien er oder sie schaut? Entsprechen die Inhalte dem, was das Wort Gottes lehrt? Oder wird Sünde verherrlicht? Fragt euch das mal gegenseitig. Sprecht mal über solche Dinge. Über die Dinge, mit denen ihr eure Zeit füllt, was ihr euch immer wieder anschaut, was ihr hört in Podcasts oder was für Texte ihr lest. Und prüft gemeinsam, ob es wirklich mit den Lehren der Bibel übereinstimmt.
bittet Gott um Hilfe für Veränderung, da wo es nötig ist. Und auch um Hilfe, Dinge abzulegen, die unbiblisch sind. Wenn wir uns den christlichen Kontext anschauen, gibt es heute auch viel Verführung. Nicht jede Lehre ist gleich eine direkte Irrlehre, aber wir müssen wachsam sein, denn Verführung kommt schleichend. Es gibt Lehren, die die Autorität der Bibel ablehnen, wo wir Aussagen hören wie, du brauchst nicht nur die Bibel, sondern du musst auf dein Herz hören und wenn dein Herz dich zu etwas leitet, dann folge ihm. Das finden wir so nicht in der Schrift, sondern unser Herz muss verändert werden durch das Wort Gottes. Es gibt Lehren, die die Gottheit Jesu und sein Werk ablehnen, das, was hier in diesem Text ganz klar benannt wird. Jede Lehre, die die Gottheit Jesu leugnet und sein Werk am Kreuz, ist eine Irrlehre. 1. Johannesbrief. Das betrifft auch besonders die Zeugen Jehovas, denn sie lehren, dass Christus ein geschaffenes Wesen ist, dass er nicht Gott ist. Auch jede Form von Werksgerechtigkeit leugnet letztendlich das vollkommene Sühnungswerk Christi, weil wir versuchen, durch unsere Werke etwas hinzuzutun, was nicht geht, was die Bibel ganz klar benennt. Es gibt Lehren im christlichen Kontext, die den Schwerpunkt auf emotionale Erfahrungen lenken. Das Motto, das muss sich gut anfühlen, anstatt es muss wahr sein und in der Schrift stehen, das wird leider immer populärer. Lehren, die den Schwerpunkt auf besondere Erfahrungen, auf Mystizismus lenken. Der Einfluss der charismatischen Bewegung ist groß. Oft merken wir es gar nicht. Und vieles, was uns heute auch in verschiedenen Kreisen als Wunder oder besondere Zeichen verkauft wird, ist eine Täuschung. Wir müssen alles mit der Schrift prüfen und mit der Lehre des Wortes Gottes abgleichen. Deshalb lasst uns wachsam sein. Lasst uns gleichzeitig aber auch dankbar sein für die Lehrer, die Gott in unsere Gemeinde gestellt hat. Wisst ihr, die Prediger, die bei euch in der Gemeinde auftreten, die hier Woche für Woche die Bibelstunde durchführen, die hier am Sonntag vorne stehen, die auch bei euch in der Teenie-Stunde euch die biblischen Wahrheiten weitergeben oder auch in der Jugendstunde das Wort Gottes verkündigen, diese Prediger könnt ihr im Alltag beobachten. Ihr kennt ihr Leben, ihr könnt prüfen, ob das, was sie lehren, mit dem Wort Gottes übereinstimmt und ihr könnt auch prüfen, ob das, was sie lehren, auch das ist, was sie leben. Und lasst uns auch an der Stelle diesen Punkt noch einmal machen, dass wir beachten müssen, dass nicht jeder Lehrer, der sich mal irrt, auch gleichzeitig ein Irrlehrer ist. Wir alle sind fehlbar, wir alle können mal irren. Erkenntnis ist Stückwerk, 1. Korinther 13, Vers 9. Und in diesem Fall sollten wir miteinander in Sanftmut umgehen, so wie Galater 6, Vers 1 es sagt. Es gibt auch Christen, die nicht in jedem Punkt der Lehre übereinstimmen, aber die wesentlichen Punkte, die müssen klar sein. Nämlich, Jesus ist der Sohn Gottes, Jesus ist der einzige Erlöser und Jesus ist Gott, der Sohn. Daran dürfen wir nicht rütteln. Nachdem Petrus eindrücklich auf die falschen Lehrer eingegangen ist, um uns zu warnen, kommt er nun zu dem entscheidenden Punkt, warum es notwendig ist, daran festzuhalten an der Wahrheit. Warum wir Jesus als unseren Herrn vertrauen müssen. Denn Gott wird eingreifen und für Gerechtigkeit sorgen. Das ist der zweite Punkt, in dem Petrus nun fortführt. Petrus zeigt uns im folgenden Abschnitt ab Vers 4, dass Gott die Gottlosen gerecht richten wird und seine Kinder, die ihn fürchten, sicher bewahrt, damit wir ihm mitten in der Verführung voll vertrauen. Der ganze Text ab Vers 4 hat eine Steigerung in seinem Aufbau. Wir haben ihn gemeinsam gelesen. Und der Höhepunkt dieses ganzen Textes ist Vers 9. Schaut auch einmal mit mir in Vers 9, wie Petrus das Prinzip des Eingreifens Gottes festmacht. Er schreibt dort, so weist der Herr die Gottesfürchtigen aus der Versuchung zu erretten, die Ungerechten aber zur Bestrafung aufzubewahren für den Tag des Gerichts. Das ist das Prinzip, worauf der gesamte Abschnitt abzielt. Klar zum einen die Warnung vor Verführung, aber vor allem das Prinzip, Gott rettet die Gottesfürchtigen aus der Versuchung. Und Gott richtet die Gottlosen. Der Grund, warum wir sicher sein können, dass Gott uns auch vor diesen falschen Lehrern bewahrt, ist allein in seinem Sohn Jesus Christus zu finden.
Er hat sein Leben gegeben, um uns zu erlösen, und er steht auch heute für uns ein. Die Person und das Werk Christi sind unsere einzige sichere Hoffnung. Wenn du dein Vertrauen auf den Herrn Jesus legst, wenn du dich im Glauben ihm nachfolgst, dann darfst du wissen, dass Gott dich auch retten wird vor dem zukünftigen Gericht. Johannes schreibt in Johannes 3, Vers 16, denn so sehr hat Gott die Welt geliebt, dass er seinen eingeborenen Sohn gab, damit jeder, der an ihn glaubt, nicht verloren geht, sondern ewiges Leben hat. Und wer nicht an ihn glaubt, das macht 3, Vers 18 im Johannes deutlich, der ist schon gerichtet, weil er nicht an den Namen des Sohnes Gottes glaubt. Und dieses Prinzip, dass Gott rettet und dass Gott auch richtet, das macht Petrus nun in der Steigerung dieses Textes deutlich. In den Versen 4 bis 8 zeigt er drei Beispiele auf, wie Gott dieses Prinzip in der Geschichte ausgeführt hat. Drei Beispiele aus der Vergangenheit, die auch uns ermutigen sollen, an Christus und an Gott, an seinem Eingreifen festzuhalten. Denn wir müssen wissen, Gott wird die Ungerechten richten und Gott wird die Gottesfürchtigen retten. Das erste Beispiel ist in Vers 4. Dort wird beschrieben, wie Gott die gefallenen Engel richtet. Die gefallenen Engel, das sind die Engel, die zusammen mit dem Satan sich überhoben haben und die Gott einen Teil von ihnen eingeschlossen hat in den Abgrund und sie dort verwahrt bis zum letzten Gericht vor dem großen weißen Thron und von wo aus sie dann direkt in den Feuersee geworfen werden. Für diese gefallenen Engel gibt es keine Rettung mehr. Das ist Vers 4. In Vers 5 nennt er ein zweites Beispiel. Gott rettet Noah und richtet die Welt durch die Sintflut. Nebenbei gemerkt ist das auch ein Zeichen für die Glaubwürdigkeit der Schrift, denn Petrus benennt hier Noah und die Sintflut als historische Ereignisse. Gott rettet Noah aus diesem Gericht, weil er auf Gott vertraut hat. Das Prinzip, was wir in diesem Text sehen, Gott greift ein. Und im dritten Beispiel, die Verse 6 bis 8, sehen wir, dass Gott Lot rettet, während er Sodom und Gomorra zerstört hat. Petrus beschreibt, dass Gott diese Städte aufgrund ihrer Unmoral richtet, aber dass er Lot, der uns hier als gerecht vorgestellt wird, dass er ihn vor diesem Gericht rettet. Gott greift ein und er rettet die Gottesfürchtigen. Und diese Beispiele nutzt Petrus, um das Prinzip deutlich zu machen. Auch an anderen Stellen wird dieses Prinzip deutlich, wenn ihr sie nachschlagen wollt, 1. Korinther 10, Vers 13 oder Epheser 5, Verse 5 bis 6. Gott wird die Gottlosen richten, aber die Gottesfürchtigen wird er retten. Und wenn du zu Christus gehörst, dann gehörst du zu den Seinen. Die Wahrheit, dass Gott richten wird, gilt auch speziell für diese falschen Lehrer, die wir uns ausführlich angeschaut haben. In Vers 10 wendet Petrus nämlich dieses Prinzip des Gerichts über die falschen Lehrer direkt auf sie an. Er schreibt, das gilt besonders für die, welche in unreiner Lust dem Fleisch nachlaufen und Herrschergewalt verachten. Denn sie überheben sich über Gott, sie lehnen seine Herrschaft ab und laufen ihren eigenen Trieben nach. Gott wird eingreifen und seine Kinder bewahren. Das sollte die tröstende Botschaft sein. Und wenn du nichts von dieser Predigt mitgenommen hast und dir nur ein Satz hängen geblieben ist, dann merk dir diesen. Gott wird eingreifen und er wird seine Kinder bewahren. Er hat es schon immer getan. Er hat in der Vergangenheit gewirkt. Er hat die Gerechten sicher bewahrt. Und er wird auch in Zukunft immer für Gerechtigkeit sorgen. Sowohl für die, die ihm nachfolgen, als auch für die, die ihn ablehnen. Um vor dem Irrtum und der Verführung dieser Welt geschützt zu bleiben, ist der Schlüssel nicht, dass wir jede Irrlehre kennen, sondern wir werden bewahrt, wenn wir in Christus sind. Deswegen müssen wir Christus umso mehr kennen. Petrus hat im Kapitel 1 geschrieben, dass seine göttliche Kraft uns alles geschenkt hat, was zum Leben und zum Wandel in Gottesfurcht dient. Auf ihn müssen wir unsere Hoffnungen setzen, wenn wir standhaft bleiben sollen. Es ist nicht unsere Kraft, die uns hält, sondern es ist das Werk Jesu Christi, sein Blut, das er für uns vergossen hat, mit dem er für uns einsteht.
Letztendlich wird Rettung und Erlösung geschehen, wenn du dein Leben auf Christus baust, wenn du ihm vertraust und ihm glaubst. Nur in ihm hast du eine sichere Arche, so wie Noah bewahrt wurde in der Arche vor der Flut. Nur in ihm hast du eine sichere Arche, die dich sicher durch das Gericht und von dem Gericht befreien wird. Unsere Sicherheit liegt allein in Jesus Christus. Und er hat uns ein kostbares Wort gegeben, womit wir alles prüfen können und wodurch wir im Glauben wachsen können. Und er hat uns auch durch seinen Heiligen Geist seine göttliche Kraft geschenkt, die unsere Herzen bewahrt und die uns alles gibt, was wir brauchen zum Leben und zum Wandel in Gottesfurcht. Gott rettet die Gottesfürchtigen aus der Versuchung. Diese Botschaft sollte uns trösten. Aber Gott wird die Gottlosen auch richten. Diese Botschaft sollte dich warnen, wenn du ihm nicht nachfolgst. Amen.

Es ist 13 Uhr und 42 Minuten. 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

Also vielleicht haben manche gedacht, wieso ist der Traum von der Gesundheit teuer? Es gibt doch eine Krankenkasse, die zahlt das doch. Das ist zwar alles wahnsinnig teuer. Ich meine, manche wechseln ihre Hüften und die Kniegelenke, wie früher die anderen ihre Reifen, ihre Winterreifen und Sommerreifen. Und dann kann man Organe auswechseln. Ich meine, das ist alles gar nicht lustig, sondern hängt ja auf Leben dran. Aber dass das geht, ich meine, ich bin ja nicht nur ein alter Mann, sondern ein alter weißer Mann. Das ist ungefähr das Schlimmste, was man in dieser Zeit sein kann. Aber ich bin alt genug, um mich noch zu erinnern, als man dem ersten in Südafrika, ein Chirurg, einem Menschen ein Herz transplantierte. Und die ganze Welt, damals gab es nur Schwarz-Weiß-Fernsehen und auch nur zwei Programme, hat mitgezittert, wie lange das nun gut geht. Ganz besonders lange hat das auch nicht geklappt. Inzwischen, also das ist wahnsinnig teuer, das kostet alles Zigtausende. Aber bei uns, ich hoffe, die meisten sind krankenversichert. Der größte Ärger, den es da noch gibt, ist dann doch, bist du bei gesetzlichen oder bist du privat versichert, musst du, lassen sie dich bei Terminen bei den Ärzten ein bisschen hängen oder kriegst du sofort einen oder so. Das ist so die Sorge. Natürlich, wenn man in der Welt rumkommt, ich hatte das Vorrecht, ein bisschen in der Welt rumzukommen, dann sagt man, es ist ein unverschämtes Privileg. Es gibt wahnsinnig viele Länder, in denen Menschen gar nicht wagen zu träumen, dass sie eine solche medizinische Versorgung haben und das auch noch zu solch günstigen, na gut, Krankenversicherung ist auch teuer. Also, wo liegt das Problem? Ich habe mir überlegt, ich mache heute Morgen etwas, was ich eigentlich noch nie gemacht habe. Ich nehme zwei, wie sagt man, das ist schon so verachtend, bei uns heißt das dann zwei Fälle. Das sind ja nie Fälle, das sind Menschen mit ihren Schmerzen, mit ihren Hoffnungen, mit ihren Sehnsüchten, mit dem Kummer. So, Fälle sagt man. Wenn man von Kranken redet, da liegt das Gipsbein hier oder die Leber dort, aber da hängt ein ganzer Mensch dran. Zwei Beispiele aus der Bibel möchte ich euch vorführen, an denen etwas deutlich wird zum Thema Gesundheit, was ich absolut wichtig finde, was ich gerne mit euch teilen möchte und euch zu bedenken gebe. In diesen beiden Berichten wird aber auch auf eine schreckliche Weise entlarvt, wie viel Unmenschlichkeit sich abspielt im Zusammenhang mit Krankheit und mit der Sehnsucht und oft der vergeblichen Sehnsucht nach Gesundheit. Also, damit ihr das nachprüfen könnt, ich lese Bibeltexte immer in der Hoffnung, lege sie aus, in der Hoffnung, dass jeder den Kopf selber zum Denken gebraucht und im Originaltext das prüft. Also, der erste Bericht steht im Lukas-Evangelium, Neuen Testament, Lukas-Evangelium, Kapitel 8 und dort in den Versen 43 bis 48. Vielleicht kommt das ja manchem vor, die nicht so vertraut sind mit der Bibel, dass da jeder Satz so nummeriert ist. Da muss ich erst mal erklären, das war nicht ursprünglich so. Jesus hat nicht in nummerierten Sätzen gesprochen. Das ist erst im 16. Jahrhundert, als Bibeln dann gedruckt werden konnten, bei den Druckern kommt mir gesagt, das findet man dann leichter. Ist ja auch nett, wenn man die Sätze nummeriert, dann findet man sich in diesem dicken Buch. Also bei mir Seite 82, Lukas Evangelium Kapitel 8. Und dann heißt es da, turbulente Szene. Ich erspare mir jetzt mal den ganzen Zusammenhang, der ist hochdramatisch. Und mitten in diesem Gewühl von vielen Menschen, wo Jesus da unterwegs ist, und eine Frau hatte den Blutfluss seit 12 Jahren. Die hatte alles, was sie zum Leben hatte, für die Ärzte aufgewandt und konnte von keinem geheilt werden. Also Krankenkasse war nicht. Und nun hatte die wenigstens was. Aber alles, was sie hatte, hatte an die Ärzte. Also einer wird immer gesund, wenigstens der Arzt. Verdienten damals schon gutes Geld. Aber vergeblich, war alles für die Katz. War alles für die Katz. Und da hilft auch eine Krankenversicherung nicht und da hilft auch eine tolle medizinische Versorgung. Deutschland ist eines der Länder, das merkt man, wenn man mal in anderen war. Und viele von euch haben auch Erfahrungen in anderen Ländern. Und ich bin ziemlich rumgekommen auf dem Globus und war manchmal entsetzt zu sehen, wie viel zig oder gar hunderte von Kilometern Leute überhaupt gehen mussten, fahren mussten,
um einen Arzt zu erreichen oder ein Krankenhaus. Das ist ein großer Schmerz. Bei ihr war alles für die Katz. Was macht sie? Da trat sie von hinten an Jesus heran und berührte den Saum seines Gewandes und sogleich hörte ihr Blutfluss auf. Und Jesus fragte, wer hat mich berührt? Als es aber alle abstritten, ich weiß nicht, keiner ist gewesen. Als es aber alle abstritten, sprach Petrus, Meister, das Volk drängt und drückt dich. Also sag mal hier, bei diesem Geschiebe hier, wie willst du hier wissen, wer dich hier gedrückt hat? Also Petrus weiß es doch. Man sollte nicht auf die Einzelnen achten, in der Masse gehen alle unter, ist doch egal. Das gehört auch zu dem Elend. Die Not des Einzelnen geht so schnell unter. Es ist so viel Gedrücke und Gedränge und Geschiebe, da hat jeder genug mit sich selber zu tun und sagt, kommt doch auf den Einzelnen nicht an in der Masse. Typisch. Auch bei den Frommen. Selbst die engsten Freunde von Jesus. Petrus sagt, kümmere dich doch nicht, kannst du doch nicht rausfinden. Hier schiebt doch jeder jeden. Warum kümmerst du dich? Jesus besteht darauf. Jesus aber sprach, es hat mich jemand berührt, denn ich habe gespürt, dass eine Kraft von mir ausgegangen ist. Als aber die Frau sah, dass es nicht verborgen blieb, kam sie mit Zittern und fiel vor ihm nieder und verkündete vor allem Volk, warum sie ihn angerührt hatte und wie sie sogleich gesund geworden war. Er aber sprach zu ihr, meine Tochter, dein Glaube hat dir geholfen, geh hin in Frieden. Hammer! Und das, was heute vielen Schwierigkeiten macht, wenn sie solche Berichte hören, sagen, ja, ist das wirklich passiert? Geht das denn? Und Wunder in der Heilung habe ich noch nicht erfahren. Okay, waren auch damals nur Einzelne, obwohl viele. Beim Auftreten von Jesus lesen wir im Neuen Testament, dass außergewöhnlich viele Menschen kamen, auch mit ihren körperlichen Krankheiten, und erfuhren, dass durch das Wort von Jesus, und hier zunächst mal noch nicht einmal, hier nur packt den Mantel an, wird gesund. Was sagen wir heute, ja, passiert das heute auch? Ich sage, ich bin ganz überzeugt davon, dass Jesus das auch heute tut. Aber dann kommt sofort die Frage, ja, aber viele haben so gebetet, auch für ihre liebsten Menschen, die im Krebs krank waren und gesagt haben, du kannst doch nicht, ich habe das erlebt in der eigenen Freundschaft, eine junge Mutter, die zwei kleine Kinder hatte und am Krebs starb. Und wir haben gebetet und gerungen darum und so. Es waren Leute, die Jesus nachfolgten. Herr, schaff doch das. Wir lesen das, dass du das Wunder tun kannst. Sie ist gestorben. Da kommen Zweifel hoch, da kommt Bitterkeit hoch. Und ich frage, ja, warum? Warum? Wir lesen die Geschichte. Andere erzählen das sogar, dass sie es erlebt haben, aber ich nicht. Was ist da? Nun, ich komme gleich drauf. Die Bibel redet immer davon, dass das, was wenn Jesus Wunder, Heilungswunder tut, dass das Zeichen sind. Wegweiser. Also da weiß nun jeder, wenn man einen Wegweiser sieht, Bielefeld 52 Kilometer, dann fährst du mit dem Auto nicht ran an den Wegweiser und parkst dort und sagst, hier ist Bielefeld, sondern du fährst weiter in die Richtung, wie der Wegweiser zeigt und sagt, er zeigt dahin. Also nicht stehen bleiben bei dem Zeichen, bei dem Wegweiser, sondern wohin? Also was aber wohin zeigt denn, wenn Jesus solche Wunder tut? So geht's. Nehme ich das zweite Beispiel, der zweite Fall in Anführungsstrichen. Den finden wir im Johannesevangelium Kapitel 5. Eins der großen jüdischen Feste, die immer eine ganze Woche gefeiert wurden und wo Tausende, ja zigtausende aus der ganzen Welt, auch der verstreuten Judenschaft, nach Jerusalem kamen, um diese großen Feste zu feiern. Also die haben nicht nur so einen Tag gefeiert, so ärmlich, erbärmlich wie in Deutschland, so Geburtstage gefeiert werden, einen Tag oder so. Immer mindestens 7 Tage. Da gab es Essen, Trinken, Gottesdienste, Singen, Freude. Und es war ein Gedränge. Die Archäologen, die Historiker haben gesagt, dass wenn Jerusalem damals, schätzt so zwischen 75 und 150.000 Einwohner hatte, dann zu den großen Festen waren zweimal so viel Festpilger in Jerusalem, wie Jerusalem Einwohner hatte.
Da hat sich's geknubbelt. Da war ein Betrieb, da war, wo die alle geschlafen haben. Im Orient ist warm, kannst auch ob mehr, ist alles nicht so schlimm. Ein solches Fest war in Jerusalem und Jesus geht mit seinem Schülerkreis, mit den Jüngern dahin. Heißt ausdrücklich in Kapitel 5, Johannes 5, da war ein Fest der Juden und Jesus zog hinauf nach Jerusalem. Es war aber in Jerusalem beim Schaftor ein Teich, der heißt auf Hebräisch Bethesda, Haus der Hilfe ist es. Dort sind 5 Hallen, in denen lagen viele kranke, blinde, lahme ausgezehrt. Es war aber dort ein Mensch, der lag 38 Jahre krank. 38 Jahre lang Krankenhaus. Durchschnittlicher Tagessatz in einem deutschen Krankenhaus in Bielefeld 750 Euro. Kannst ja mal ausrechnen, was das gekostet hat. 38 Jahre. Es war aber ein merkwürdiges Krankenhaus. Die Ausgrabung kann man heute, wenn man durch Stephens Tor geht vom Kidrontal, nördlichen Ende des alten Tempelplatzes reinkommt, die heute Via Dolorosa, 50 Meter rechts ist ein Eingang und da sind die Ausgrabungen von Bethesda. Da sieht man die tollen Ausgrabungen, da waren so Teiche und da ringsrum Säulenhallen. Das war so ein Open-Air-Krankenhaus. Die Leute brachten ihre Matratzen da mit und lagen da, deshalb kostet das wahrscheinlich nicht 750 Euro pro Tag, sonst wären 38 Jahre wahrscheinlich nicht so ganz gegangen. Und nun gab es dort den Bericht, es wird in der Bibel nicht ganz klar, ob das nur eine Tradition war, dass wenn ein Engel vom Himmel kam und das Wasser bewegte, wer zuerst hineinkam, wurde gesund. Da lagen sie da ringsrum und hofften auf diese wunderbare Heilung in diesem heilenden Wasser. Also, da lagen viele kranke, blinde, lahme, ausgezehrte. Ausgezehrt, das nennt man heute Burnout. Heißt aber ausgezehrt, ausgebrannt. Ne? Ist auch nichts Neues, dass Menschen total am Ende sind, körperlich und seelisch, und so sterben. Es war aber dort ein Mensch, der lag 38 Jahre lang krank. Als Jesus den liegen sah und vernahm, dass er schon so lange gelegen hatte, stell mir das so vor, Jesus kommt da rein, also erstmal, Jesus biegt gleich ab, sie kommen aufs Fest und ehe er sich mit seinen Freunden ins Fest hineinstürzt und mitfeiert, sagt er, jetzt biegen wir erstmal rechts ab. Jesus hat ein Gespür dafür. Krankheit macht einsam, Leid macht einsam. Und besonders dann, wenn ringsrum der Bär los ist, wenn das Fest tobt, wenn alle feiern, nicht? Dann ist die Not besonders belastend. Das isoliert noch mehr. Es ist toll in dieser Szene, dass Jesus dann dorthin geht, wo die Leute sind, denen überhaupt nicht nach Feiern zumute ist. Das ist toll. Und als er da reingeht, irgendjemand muss zu ihm gekommen und sagen, hör mal, Jesus, guck mal da hinten, aber in dem ersten Teich, 5. Säule rechts, da liegt ein

Die ist nicht dumm, weil Jesus das genau weiß. Es kommt dann auch raus. Du hast so lange in der Not alleine gehofft, es könnte eine Hilfe geben, dass du die Fähigkeit verlierst, auch nur die Hoffnung, den Wunsch zu pflegen, ich könnte gesund werden. Du wagst gar nicht mehr zu hoffen, weil du sagst, ich bin so oft abgestürzt in meinem Wunsch, in meinem Hoffen. Das tue ich mir nicht mehr an. Das halte ich nicht mehr aus. Nochmal in die Enttäuschung abstürzen, denn hier war das ja dramatisch, in diesem Krankenhaus ganz besonders. Als Jesus ihn liegen sah und fragte, willst du gesund werden? Der Kranke antwortete ihm, Herr, ich habe keinen Menschen, der mich in den Teich bringt, wenn das Wasser sich bewegt. Wenn ich aber hinkomme, so steigt ein anderer vor mir hinein. Der wagt gar nicht zu sagen, ja, natürlich hier, darum lege ich doch hier, ich hoffe, dass ich gesund werde, vielleicht helfen die mir jetzt hier. Er traut sich das gar nicht mehr zu sagen. Er sagt nur, ich habe keinen Menschen. Das ist diese große Not, das Leid einsam macht. Ich werde nicht vergessen, wie ein Freund mir sagte, nachdem ich die Krebsdiagnose hatte, blieb das Telefon ziemlich stumm. Sonst haben viele angerufen, jetzt nicht mehr. Warum ist das so? Wir sind ja nicht herzlos. Aber man spürt, wenn es jetzt um so schwere Sachen geht und möglicherweise auf Tod und Leben, was sollst du jetzt noch sagen? Übers Wetter zu reden ist jetzt albern. Auch über Arminia Bielefeld lohnt sich nicht mehr zu reden, dass sie nur 1-1 gespielt haben. Verstehst du? Und wenn du merkst, der ganze alberne Quatsch, über den wir sonst reden, das bleibt dir wie ein Kloß im Halse stecken, angesichts der Not eines Menschen, dann bleibt man in Hilflosigkeit stumm. Greift nicht mehr nach dem Telefon. Macht keine Besuche mehr im Krankenhaus. Ist eine Schande der letzten 2 Jahre gewesen. Selbst in den Kirchen nicht gekämpft wurde darum, dass Menschen zu den Sterbenden kamen. Dass Leute gestorben sind einsam. Zum Schluss braucht der Mensch nicht noch ein paar Schläuche, an die er angeschlossen wird, sondern braucht Hände, die ihn halten, die er kennt, die ihn aufrichten, wenn ihm die Luft wegbleibt, die mit ihm beten, wenn ihm die Worte fehlen. Da zählt nichts, als dabei zu sein. Herr, ich habe keinen Menschen. Ich habe keinen Menschen. Und hier war es noch schlimmer. Ich bin immer der Loser. Wenn hier die Chance zur Heilung ist, sind immer andere schneller. Ich bin immer der Zweite, nur der Verlierer. Das ist eine Lebenserfahrung. Das ist das Bitterste. Ich habe keinen Menschen. Ich bin immer Verlierer. Ja, die Geschichten von denen, die davongekommen sind, die Glück gehabt haben in Deutschland, glauben ja die meisten an die Schweine. Weil in solchen Fällen sagen wir, ich habe Schwein gehabt, anstatt Gott hat mir gnädigerweise geholfen. Komische Religion in Deutschland. Ganz komische Religion. Fällt dann zunehmend auf im Alltag, wenn die Leute so reden. So, das ist die Situation. Und dann geht's weiter. Jesus ist vor diesem hoffnungslosen Fall, der sich selbst aufgegeben hat. Und da spricht Jesus zu ihm, steh auf, nimm dein Bett und geh hin. Und sofort wurde der Mensch gesund, nahm sein Bett und ging hin. Kein Wort der Erklärung hier. Kann jeder sagen, Märchen glaube ich nicht, stimmt nicht. Die Bibel bezeugt es, Jesus schafft, was er sagt. Er ist der Schöpfer. In Jesus ist der Schöpfer der Welt Mensch geworden. Und deshalb ist das Wort, das er spricht, ist hammerhart, das Wort, das schafft, was es sagt. Und deshalb lesen wir das Wort von Jesus in unserem Gottesdienst hier. Und deshalb erklären wir es, weil wir damit rechnen, dass er, den Gott auferweckt hat von den Toten, jetzt gegenwärtig ist und durch dieses Wort jetzt zu uns redet und die gleiche Kraft hat. Und er spricht zu diesem Menschen und er steht sofort auf. Und ich hätte mir gedacht, das geht hier so. Jesus dreht sich rum zu seinen Freunden, die mitgekommen sind und sagt dem Petrus und Johannes, könntet ihr dem mal auf die Beine helfen, stützt ihn mal ein bisschen. Und Jakobus, nimmst du die Matratze? Denn der ist ja jetzt 38 Jahre lang. Ich meine, wenn Sie mal 4 Wochen im Bett gelegen haben, dann wissen Sie, wie schwer das ist, wieder aufzustehen. Wie der Kreislauf Ihnen weggeht oder wie die Muskeln sich bereits zurückgebildet haben, wie wackelig Sie auf den Beinen sind. Also man nennt das Rekonvaleszenten. Also wenn man wieder gesund wird, zur Kraft kommt. Da kannst du doch nicht einfach, steh auf und geh. Und er sagt noch, nimm dein Bett. Also das war so eine Matratze, die konnte man dann zusammenrollen. Nimm die. Warum? Hätte doch Jesus sagen können,

pass auf, wir stützen dich jetzt und jetzt übst du mal gehen, man muss da Reha machen und so. Und der Jakobus, der bringt dir das Bett nach. Mir ist das immer eindrücklich, das passiert ganz häufig, wenn ihr die Berichte in der Bibel liest von den Heilungen, dass Jesus die Leute nicht nur auf die Beine stellt und dass sie in Bewegung kommen, sondern er macht sie auch sofort belastbar. Ich habe mir gedacht, warum eigentlich? Das wäre auch toll, wenn der erstmal langsam so in die Gänge käme und noch Unterstützung brauchte. Warum macht Jesus den sofort belastbar? Um von vornherein Zeichen, Wegweiser, um von vornherein zu sagen, weißt du, wenn ich dich heile und wenn ich dir helfe, dann will ich dir was Gutes tun. Okay, aber das ist nicht die Endstation. Ich möchte dich stark machen, ich möchte dich aufrichten, ich möchte dich in Bewegung sehen, damit du in dieser Welt befähigt wirst, Lasten zu tragen. Einer trage des anderen Last. So werdet ihr das Grundprinzip, das Gesetz des Christus, des Messias, des Königs Gottes erfüllen. Wir sind nicht auf der Welt, um die Däumchen zu drehen und zu sagen, mir geht's gut, prima, ich habe Glück gehabt. Sondern Gott macht uns stark und er will uns auf die Beine stellen. Und wenn er das dann tut, dann sagt er, ich gebe dir eine Stärke, damit du deine Schulter jetzt mit unter die Lasten derer stemmen kannst, die schier erdrückt werden von ihren Lasten. Wir leben in einer Welt, in der Lasten getragen werden, in der es gibt keine Welt ohne Schmerzen, es gibt keine Welt ohne Leiden. Und deshalb beruft Jesus sich Menschen und stellt sie auf die Beine und gibt ihnen eine innere und äußere Kraft und Gesundheit und sagt, du sollst mithelfen können, Lasten zu tragen. Das ist unsere Berufung. So weit, so gut. Der Ärger an der Geschichte ist, das ganze Krankenhaus war voller Kranke. Und wir hören nichts davon, dass Jesus sich um die anderen auch kümmert. Ja, das ist doch mal ärgerlich. Nun ja, gut, kann man sagen, der eine war 38, das war der schlimmste Fall, wenigstens dem ist geholfen. Aber warum heilt denn Jesus die anderen nicht? Wie viel Hundert lagen da noch in diesem überfüllten Krankenhaus und sagten, warum denn nicht ich? Warum denn nicht ich? Seht ihr, das ist wieder dieser Ärger. Die Bibel berichtet uns, dass Jesus auch körperlich heilt, aber nicht alle. Viele. Vielleicht sagst du, ja, damals wird berichtet viel mehr, als ich es heute erlebe. Aber warum nicht alle? Auch hier in der Bibel heißt es, die Wunder von Jesus sind Wegweiser, sind Zeichen. Sie zeigen, ja, wohin denn? Sie zeigen dahin, wo Jesus jetzt das eigentliche Problem löst. Er ist unterwegs. Die 3 Jahre, die er gewirkt hat, geredet hat, geheilt hat, Wunder getan hat. Und die Leute waren immer begeistert und sagen, so soll's bleiben. Nein, hat Jesus gesagt, das ist es nicht. Das sind nur Wegweiser, das ist noch nicht das Ziel. Ja, was denn? Mehr als Gesundheit, das sagen die Leute. Gesundheit ist die Hauptsache im Leben, mehr brauche ich gar nicht. Er sagt, enttäusch dich doch nicht. Selbst wenn du jetzt körperlich gesund wirst, ist das Urlaub vom Tod. Du hast ein paar Wochen, du hast ein paar Monate, du hast ein paar Jahre und dann wirst du sterben. Wer sagt, Gesundheit ist die Hauptsache, der plant die eigene Pleite. Denn es wird irgendwann der Punkt kommen, wo jeder von uns seine Gesundheit verliert und stirbt. Und wenn jemand sagt, die Gesundheit ist die Hauptsache im Leben, natürlich ist Gesundheit etwas Kostbares. Kann man Gott für dankbar sein, aber wer gesagt, die Gesundheit ist überhaupt die Pleite seines eigenen Lebens, dann wird eines da. Was ist dann, wenn die Hauptsache weg ist? Und das ist sicherer als das Amen in der Kirche, dass jeder von uns eines Tages erleben wird, dass seine Gesundheit weg ist. Und Jesus sagt, seid ihr denn blöd? Wie kurzsichtig kann man denn sein? Natürlich will ich, dass es eine Welt gibt, in der keine Tränen, keine Schmerzen, keine Krankheit, kein Sterben mehr ist. Aber dazu gehe ich jetzt ans Kreuz. Trage das stellvertretend das Gericht Gottes, das euch alle in Ewigkeit von Gott trennen wird, weil ihr Gott vergessen, gottlos lebt. Alle vor Gott stehen, ob wir es glauben oder nicht, spielt gar keine Rolle. Wir werden alle eines Tages vor Gott stehen und werden uns an unsere Menschenwürde erinnern. Ich habe dich geschaffen als mein Ebenbild. Der Mensch ist das einzige Geschöpf im Universum, das Gott erwählt hat und gesagt, zu dir sage ich du. Und du bist das einzige Geschöpf, das Recht hat, zu mir du zu sagen, zu beten, auf mich zu hören, mir zu vertrauen. Und dass ich dich segne, du bist der Geschäftsführer, macht euch die Erde untertan, baut sie, bewahrt sie.
Das ist die Würde des Menschen. Er segnet den Menschen als Ebenbild Gottes, als Mann und Frau, fügt sie in dieser Gemeinschaft und Polarität zusammen, lässt sie teilhaben an seinem Schöpfungswerk. Das ist das einzige Ebenbild Gottes, dass die Würde des Menschen ist, dass er ein Wesen ist, das einzige Wesen ist, das Gott antworten kann und antworten muss. Das wollen wir natürlich nicht, das brauche ich nicht, interessiert mich nicht. Verstehe, von Anfang an laufen die Menschen Gott weg, sie wissen es besser. Sie fragen nicht nach Gott, das ist bis heute so, die meisten Leute fragen nicht nach Gott. Die Überraschung, Gott fragt nach dem Menschen. Adam, wo bist du? Verstecken sich irgendwo in den Büschen. Im nächsten Kapitel der Bibel lesen wir, Kain, wo ist dein Bruder Abel, den er gerade erschlagen hat? Natürlich wollte er die Frage nicht hören. Gott stellt die Fragen, die wir nicht hören wollen. Wir fragen von uns aus nicht nach Gott. Wir sind auf der Flucht. Wir haben, so wie wir leben, ein Interesse, dass es Gott nicht gibt. Deshalb behaupten manche das ja auch stur und steif. Es ist nur eine Einbildung. Wir wollen keine Antwort geben. Wir sind es alle nicht gewesen. Das waren die Gene oder die Gesellschaft oder die anderen oder die Eltern oder wer was, ne? Die Erziehung. Es waren immer die anderen. Wir fliehen aus der Verantwortung und verscherbeln unsere Menschenwürde. Und Gott sagt, Moment, nein. Ich werde dafür garantieren, dass deine Menschenwürde erhalten bleibt. Auch wenn du sie wegschmeißt und leben willst wie ein Hund. Tiere haben keine moralische Verantwortung. Die leben instinktgesäuert. Wenn einer beißt, das ist alles nicht böse. Er kann nicht anders. Menschen haben Verantwortung. Wollen wir aber gar nicht. Aber Gott wird uns rufen. Wir werden alle ihm Antwort geben auf die Frage, was hast du mit dem Leben gemacht, das ich dir geschenkt habe? Ich habe dich einzigartig gemacht. Stellen Sie mal vor, 7,5 Milliarden Menschen auf der Welt und es gibt nicht zwei, die gleich sind. Was ist das für eine liebevolle Sorgfalt Gottes? Mit jedem hat Gott sich Gedanken gemacht, in Begabungen und Grenzen. Geschäftsführer über die Welt, über einen Bereich der Welt. Keine Marionetten, die er hampeln lässt. Keine Sklaven, Geschäftsführer. Große Verantwortung, große Freiheit der Entscheidung. Aber nicht Eigentümer. Eigentümer ist er, der lebendige Gott, der Schöpfer, der in Jesus Mensch geworden. Er ist Eigentum. Nee, sagen die Menschen. Der Laden gehört mir, mein Bauch gehört mir, mein Körper gehört mir, mein Geld gehört mir, mein Haus gehört mir, mein Auto gehört mir, mein Bankkonto gehört mir. Ich bin der Eigentümer. Natürlich glaube ich an Gott und Gott soll mir helfen, er soll segnen. Ja, so unverschämt sind wir. Wir bestimmen die Politik, wir wissen, wie es geht. Und Gott soll da, wo wir die Schwächeanfälle haben und wenn wir Probleme nicht lösen können, da soll er gefälligst aushelfen. Der Lückenbüßer, der Ausputzer Gott. Der ist immer willkommen. Glaubt ihr, Gott macht, lässt sowas mit sich machen? Irret euch nicht, Gott lässt sie nicht spotten, seht im Neuen Testament. Gott ist kein Hampelmann. Diese Art von Christentum, von Religion, die Gott als Hampelmann missbraucht, der als Lückenbüßer da einspringen soll, wo unsere Politik nicht mehr funktioniert, das ist Gotteslästerung. Viele halten das für Religion und meinen, sie wären fromm, wenn sie in so Notfällen Gott als Feuerlöscher oder als Notbremse gebrauchen wollen und so. Er kam in sein Eigentum und die Seinen nahmen ihn nicht auf, heißt es in Johannes Evangelium Kapitel 1. Gott wird Mensch in Jesus. Der kommt in sein Eigentum. Die Leute sagen, danke, kein Bedarf. Ich weiß nicht, was Sie sagen. Bin ja sicher, es sind viele, die von Herzen Jesus nachfolgen. Aber Gott kennt ihr Herz. Und vielleicht wissen Sie selber ja auch, wo Sie stehen. So, und deshalb sagt Jesus, du kannst fit wie ein Turnschuh sein und kerngesund und läufst ohne Gott in die ewige Verdammnis. Das Leben kann schon hier zur Hölle werden. Da sind wir Weltmeister drin, einander das Leben zur Hölle zu machen. Wie viel Gewalt in den Familien? Wie viel Unrecht und Mobbing in den Firmen? Wie viel brutales Morden in dieser Welt? Ukraine, Nahen Osten, im Sudan, in Eritrea, im Kongo. Wenn Sie jetzt nicht wissen, was da los ist, berichtet das nur davon, dass das alles auf Ihrem Schirm nicht ist und in Nachrichten kaum vorkam. Es wird tausendfach und hunderttausendfach gemordet, gequält und Menschen machen das Leben einander zur Hölle heute. Da sind wir Weltmeister drin. Aber Jesus sagt, weißt du,
Wer ohne Gott leben will, hier muss in Ewigkeit ohne Gott leben. Der Mensch bekommt, was er will. Was ist gewollt? Du bekommst im Gericht Gottes das, was du willst. Wer ohne Gott gelebt hat, hier muss ohne Gott leben in Ewigkeit. Aber er will es nicht. Jesus hat in der Bergpredigt gesagt, das Tor ist breit und die Straße ist breit, die zur Verdammnis führt. Viele laufen darin, da sind sie alle. Und einer bestätigt den anderen, glauben doch alle, machen doch alle, kann doch nicht falsch sein. Das Tor ist schmal und der Weg ist schmal, der zum Leben führt. Wenige sind's, die ihn finden. Ist nicht schwer, Jesus ist die Tür, Jesus ist der Weg. Hier gibt's nichts Schweres zu tun, er hat alles getan. Aber die Entscheidung, wer sich treiben lässt mit der Masse, läuft in die Verdammnis, sagt Jesus, nicht ich. Ich weiß das ja nicht, er weiß es. Aber ich sag's, weil er es weiß und weil er es sagt. Und weil er uns liebt, sagt er uns die Wahrheit. Und wenn wir einander lieben, werden wir einander die Wahrheit nicht ersparen. Und deshalb muss es gesagt werden. Und deshalb sagt Jesus, es ist zu kurz gedacht, wenn du denkst, wenn du jetzt körperliche Hilfe bekommst, so wichtig das ist und wir uns das ersehnen, wenn wir Schmerzen haben und krank sind, dann sehnen wir uns, dass diese Krankheit vorbei ist. Und bei geliebten Menschen, bei denen wir es mit ansehen müssen, wünschen wir uns das noch viel mehr. Die Schmerzen, die geliebte Menschen haben, sind ja schlimmer als die eigenen. Ja, sagt er. Und Gott sei Dank gibt das immer wieder, diese Wunder der Hilfe. Und manchmal denke ich, ich habe in meinem Leben auch immer erfahren, dass Ärzte helfen können. Und manchmal habe ich gedacht, was ist eigentlich das größere Wunder? Ob Gott einem hilft ohne menschliche Mitarbeiter oder mit. Bei den vielen Kunstfehlern, die da im Krankenhaus passieren, ist ja die Heilung mit Ärzten und Krankenschwestern vielleicht auch noch ein Wunder. Musste vor einiger Zeit mir die Halsschlagader da mal aufmachen lassen und da haben sie da so eine Regenrinne eingebaut, damit das wieder ein bisschen besser ging. Hat der junge Arzt da gesessen und hat den Zettel da ausfüllen lassen und mir alles erklärt. Und dann stand da, letaler Exitus möglich. Ja, sagt er, ich kann Fremdwörter, habe ich gesagt, Herr Doktor. Ich kann Fremdwörter, das heißt Tod. Letaler Exitus heißt Tod. Ja, sagt er. Ja, sage ich, sehen Sie, und? Ja, sage ich, wenn ich sterbe, gehe ich zu Jesus, ihn sehe ich. Machen Sie mal keine Sorge, ich bete für Sie und für die Krankenschwester auch noch, dass ich nicht die Flatter kriege und dass Sie das möglichst gut machen. Und machen Sie sich für mich keine Sorgen. Ich habe gelebt und zur Ehre Gottes und wenn ich ihn sehe, nichts Schöneres. Es ist doch erstaunlich, wie Menschen eingeschüchtert sind. Man könnte sterben, in der Tat, du, das könntest du, aber wenn du keine Hoffnung hast, wenn du keine Hoffnung hast, bist du ein armes Schwein. Und wenn du Jesus kennst, weißt du, ich werde ihn sehen. Wenn er mich leben lässt hier, dann will ich meine Aufgaben hier tun. Das Leben wäre 70 Jahre, wenn es hochkommt, sind 80, nun bin ich 81 geworden. Ich meine, was soll ich eigentlich davon denken? Hat er mich vergessen? Ich sage, Herr, willst du, dass ich nahe in Bielefeld das Evangelium noch predige? Okay, das macht mir sogar Freude, mache ich dann gerne. Aber es gibt keinen Grund zum Klagen, wenn er heute mich abruft. Und übrigens, das hängt gar nicht am Alter von 81, das kann zu anderen Zeiten. Ich war Jugendpfarrer im Ruhrgebiet. Ich habe Teenager und junge Leute beerdigt. 18-jährigen Mitarbeiter, der am Knochenkrebs gestorben war. 14-jährigen Jungen, der im Sommerlager tödlich verunglückte bei einem Fahrradautounfall. Stehst du mit zig von jungen Leuten ums Grab und singst, groß ist dein Name, Herr, wir loben dich, heilig ist dein Name. Unter Tränen, natürlich ist es ein Riesenschmerz, aber es gibt eine tiefe Geborgenheit. Und deshalb ist Jesus ist da so komisch. Er sagt, nein, es ist nicht die Endstation. Und jetzt achten Sie mal drauf, was in den Geschichten passiert. Ich fange mal bei dem zweiten Fall an, in dem Krankenhaus Bethesda. Der heißt also, der war so gleich, wurde der Mensch gesund, nahm sein Bett und ging hin. So, es war aber an dem Tag Sabbat. Da sprachen die Juden zu dem, der gesund geworden war, es ist heute Sabbat, du darfst dein Bett nicht tragen. Strenges Gebot, Sabbat trägt man keine Betten. Er antwortete ihnen, der mich gesund gemacht hat, sprach zu mir, nimm dein Bett und geh hin. Da fragten sie ihn, wer ist der Mensch, der zu dir gesagt hat, nimm dein Bett und geh hin? Der aber gesund geworden war, wusste nicht, wer es war. Denn Jesus war entwichen, da so viel Volk an dem Ort war. Danach fand ihn Jesus im Tempel und sprach zu ihm,
siehe, du bist gesund geworden, sündige hinfort nicht mehr, dass dir nicht etwas Schlimmeres widerfahre. Haben Sie die Szene vor Augen? Der Typ tanzt mit seinem Bett weg, taucht in den Massen der Festversammlung in Jerusalem unter. Gleich gegenüber, wenn Sie nach Jerusalem kommen, werden Sie das besichtigen. Neben dem Krankenhaus Bethesda auf der anderen Straßenseite beginnt der Tempelplatz. Ist heute noch die große Fläche, so groß wie, weiß nicht, 6 oder 10 Fußballfelder groß, wo heute die Aqsa-Moschee, die Oma-Moschee mit der goldenen Kuppel stehen, ist genau der Platz, wo früher der Tempel war. Ein Riesenfeld, wo zigtausende sich heute noch versammeln können, damals sich versammeln. Der Tempel selber war ja nur ein kleines Gebäude. Ihr habt ja ein schönes Museum, habe ich gesehen, könnt ihr das ja alles genau betrachten, wie das ist. Da gingen ja nur die Priester rein. Die Masse, die Tausende von Gottesdienstteilnehmern waren in diesem Open-Air-Gelände ringsrum. Und weil es Fest war, waren da zigtausende, da war gedrängt voll. Und er konnte gehen, er glaubte sich selber nicht, dass er seine Beine bewegen konnte. Und er trug sein Bett auf der Schulter wie eine Krone, dass er das konnte. Und dann kommen die Führungskräfte der Religion. Die Religionspolizei stoppt ihn. Das sind immer die Herren, die so ein bisschen streng aussehen. Schlips und Kragen, gucken immer ein bisschen ernst. Stopp mal hier. Was ist mit dem Bett? Was ist mit dem Bett? Ich bin gesund. Heute ist Sabbat. Also wenn ich der gewesen wäre, der gesagt, ich hatte 38 Jahre Sabbat. Jetzt ist gerade um. Aber so rotzig war der gar nicht. Bei der Polizei ist man immer ernst. Wenn die gucken so streng. Religion ist eine ernste Sache. Hier wird nicht gelacht. Du, wer hat das, sagte ganz hilflos, der mich gesund hat gesagt, ich soll das Bett tragen. Wer ist der? Und jetzt kommt raus, er weiß es nicht. Er weiß gar nicht, wer das war, Jesus. Und er weiß auch nicht, wo der ist. Er hat über der Erfahrung der Heilung und der Hilfe und der Freude darüber, das hat er sich so drin verloren, dass er weder weiß, wer war's und wo ist er. Und dann steht hier etwas Wunderbares. Da fand ihn Jesus im Tempel und sprach zu ihm. Jesus trifft ihn zum zweiten Mal. Er hätte ja sagen können, den gehe ich jetzt suchen, ich frage mal vielleicht. Nein, da kommt's gar nicht zu. Jesus findet ihn zum zweiten Mal. Und er sagt ihm, du bist gesund geworden, sündige ihn fort nicht mehr, damit dir nicht Schlimmeres widerfährt. Wir sagen dann nochmal, eine Strafe ist, was gibt es Schlimmeres als 38 Jahre gelähmt da liegen? Nein, er sagt, das eigentliche Problem deines Lebens ist deine Sünde. Das ist das, was die Deutschen nicht verstehen. Die Deutschen kennen Sünde entweder als Verkehrssünde, da darfst du nur 50 fahren, bist aber 80 gefahren. Oder du hast Schwarzwälder Kirschtorte gegessen und solltest eigentlich ein bisschen auf deine Linie achten. Stau am mittleren Ring haben die Herren dann. Das ist die alberne Art, wie Deutsche Sünde verstehen. Ist aber egal, ob wir es nicht verstehen, ob wir uns noch blöder anstellen, als wir in Wirklichkeit sind. Sünde ist in der Bibel das, was uns trennt. Wenn du Adern durchschneidest und Nerven durchschneidest, sterben Körperteile ab. Wenn du den Hals durchschneidest, kriegst du keine Luft mehr, bist du tot. Sünde ist das, was uns von der Quelle des Lebens, vom Schöpfer trennt. Und die Folge ist, dass wir sterben, dass wir tot sind. Und Sünde kann sich ausdrücken daran, dass man Gott vergisst. Und sagt, habe ich nie gehört, hat mich nicht interessiert. Ja, das ist tot. Die Bibel interessiert mich nicht. Ja, das ist tot. Wenn man kein Interesse am Wort Gottes hat. Beten habe ich keine Lust zu. Ja, das ist tot. Wenn man keine Lust zum Sprechen mit Gott hat. Wenn man tut, was man will und wenn man meint, Gott gäbe es nicht. Das ist tot. In Zeit und Ewigkeit. Die Bibel sagt, dass wir tot sind. Und Jesus sagt, das muss weg. Und das ist nicht nur, wenn ich dich wunderbar jetzt heile, ist nur ein Zeichen dafür, ein Wegweiser, dass ich will eine neue Welt schaffen, in der es Krankheit und Leid, das alles nicht mehr gibt. Aber darum gehe ich ans Kreuz. Ich trage eure Schuld, das Gericht Gottes, stellvertretend. Gott hat den, der von keiner Sünde wusste, so heißt es mal im 2. Korintherbrief, für uns zur Sünde gemacht. Da hängt am Kreuz die Lüge, der Ehebruch, die Abtreibung, der Mord, die Habgier, die Selbstgerechtigkeit in Person. Und so wird sie behandelt. Stirbt in der Gottesferne. Er schreit, mein Gott, warum hast du mich verlassen? Und Gott schweigt. Das ist Gericht Gottes, stellvertretend an dem einzig Gerechten. Kann keiner.
Keiner von uns kann dem anderen sein Leben abnehmen. Nur der lebendige Gott, der uns geschaffen hat, kann das tun. Der kommt in unsere Welt und zieht sich unser Leben an und lebt es bis zur bittersten Konsequenz. So, dass du sagst, so, lass dir das schenken. Das habe ich alles für dich getan. Lass dir das gefallen. Er zwingt es nicht auf. Er manipuliert nicht. Es geht nicht automatisch. Das ist alles getan. Gott war in Christus und versöhnte die Welt mit sich selber. Es ist geschehen. Kannst du nicht mehr ungeschehen machen. Aber du kannst sagen, ich brauche es nicht. Fehler haben wir alle, aber ich bin im Grunde in Ordnung. Du gehst an deiner Selbstgerechtigkeit in Ewigkeit verloren. Dein Leben geht kaputt in Zeit und in Ewigkeit, getrennt von Gott. Oder du sagst, Herr, ja, ich brauche das. Vergib mir meine Sünde. Ich will endlich kapieren, was Sünde ist. Seien Sie nicht stolz, wenn Sie nicht verstehen, wenn Sie meinen, Sünde wäre ein nicht zeitgemäßer Brief. Sünde war nie zeitgemäß. Du hast immer zur Albernheit abgetan, aber es ist das, an dem wir kaputt gehen. Die Trennung, die uns die Lebensadern durchschneidet, nicht nur im Körper, nicht nur zwischen anderen Menschen, das auch in Beziehungen, auch zu Gott. Und deshalb sagt Jesus, wenn du das mal kapieren würdest, das wichtiger als alles sonst, brauchst du Vergebung der Sünden. Und dass Sünde dich nicht mehr trennt von Gott. Du sollst zum Vater kommen. Kind Gottes sein, geborgen sein bei ihm, voll Vertrauen. So sagt er. Und dann weißt du, mein ganzes Leben gehört ihm. Ich gehöre ihm als junger Mensch mit der ganzen Vitalität. Wir wissen nicht, wie viele Jahre er vor euch hat. Ich gehöre ihm als alter Mensch mit all der Gebrechlichkeit und vieles im Alter ist ja nicht vergnügungssteuerpflichtig. Da sind die Schmerzen und da sind die schlimmen Diagnosen und ich bin in ihm geborgen. Und wenn ich selber wackelig bin und Angst kriege, dann werden die Geschwister ringsrum kommen und sagen, du, ich stehe für dich ein. Wir beten miteinander. Und dann sage ich, Herr, hilf, was du auch immer mit mir vorhast. Du mich wieder gesund machst und auf die Beine bringst und ich wieder belastbar wäre, dann lass mich noch Lasten tragen in dieser Welt, solange ich kann. Aber wenn ich keine Kraft mehr habe, wenn mir dieses Leben jetzt nimmst, dann lass mich dich sehen. Dann möchte ich wie Paulus sagen, Christus ist mein Leben und Sterben ist mein Gewinn. Ich bekomme mehr. Nicht wie das heute in Deutschland alle sagen, Sterben ist das Schlimmste, da verlierst du alles. Deshalb musst du alles tun, damit du nur noch mal nach Mallorca kommst. Wie albern, wenn man nicht sterben kann, weil man keine Hoffnung hat. Dann wird man zum Narren, weil man dann Dinge tut, die absolut irrsinnig sind. Dann wird man rücksichtslos. Es geht nur noch darum, ich will leben, ich, alles andere. Paulus sagt, Christus ist mein Leben. Er ist für mich gestorben und auferstanden. Ich gehöre ihm. Nichts kann mich von ihm trennen. Und wenn ich sterbe, werde ich ihn sehen, wie er ist. Und dann wird kein Schmerz mehr sein. Es wird keine Krankheit mehr sein. Es wird keine Sünde mehr sein. Es werden keine Zweifel mehr sein. Meine Organe, meine Sinne werden verwandelt. Ich werde ihn sehen, wie er ist und den Reichtum seiner Welt. Paulus sagt mal, wenn wir mit Christus leiden, werden wir mit ihm regieren. Das heißt, wie stellt ihr euch den Himmel vor? Manche Männer denken, das ist so ein ewiger Kirchenchor. Also ein toller Chor, hier sind relativ viele Männer drin sogar. Aber immer nur Kirchenchor finden nicht alle Männer interessant. Die Bibel sagt, wir werden mit Christus regieren. Das heißt, wir werden unternehmerisch tätig sein, schöpferisch tätig sein, ohne dass da rechts und links die Leichen liegen bleiben, dass es Kosten anderer sind, dass wir andere niedermachen, um selber groß rauszukommen. Unvorstellbar. Jesus, der König in seiner Herrschaft, lässt uns teilhaben. Schaut in die Schöpfung und seht an diesem strahlenden Tag die Buntheit seiner Schöpfer. Und wisst, wie viel reicher wird der Schöpfer sein in seiner Welt, wenn schon sein Werk, die Schöpfung, so wunderbar ist. Manchmal denke ich, was stellen die Christen sich eigentlich vor? Wie langweilig ist der Himmel, da will da keiner hin. Die essen Salat bis zum Abwinken, weil die wollen überall hin, nur nicht in den Himmel. Okay, gut, unsere Vorstellungskraft ist total eingefangen in dieser Vergänglichkeit. Wir können uns da nur... Toll finde ich, dass er sagt, er selbst wird die Tränen abwischen, wenn wir reinkommen in Gottes neue Welt. Bis dahin werden wir noch weinen. Wo keine Tränen sind, ist keine Liebe.
Und weil so viel gelitten und gestorben wird, werden auch viele Christen weinen. Niemand soll stolz darauf sein, dass er nicht geweint hat. Wo keine Tränen sind, ist keine Liebe. Und wo Liebe ist, sind Tränen. Und deshalb müssen wir uns unserer Tränen nicht schämen. Weil er, der Herr selber, wird höchstpersönlich als erstes uns die Tränen abputzen, wenn wir in seine Welt kommen. Und Schmerzen, Krankheit und Leid und Tod werden nicht sein. Lüge, Hass werden nicht sein in Gottes neuer Welt. Es wird nach dem Gericht sein. Christus ist mein Leben, Sterben ist mein Gewinn. Ja, sagt er, zu diesem Jesus findet den Typen zum zweiten Mal und sagt ihm, Gott sei Dank, jetzt, dass du körperlich gesund geworden bist, geschenkt. Er freut sich ja. Aber ganz viele Leute verpassen diese zweite Begegnung. Sie haben wunderbare Hilfe erfahren und sagen, Glück gehabt, vielleicht haben sie sogar Gott gedankt und dann ist nichts mehr daraus geworden. Aber Jesus läuft nach und sagt, du hast noch nicht begriffen. Ich wollte dir helfen, damit du begreifst, du brauchst eine Beziehung zu mir, dass ich dir deine Sünde vergebe und dass du in Gemeinschaft mit mir lebst, im Leben und im Sterben bis in Ewigkeit. Das ist Leben. Das ist Leben. Und das finde ich toll an Jesus, dass er den Typen nochmal sucht. Und vielleicht ist dieser Gottesdienst ja dazu da. Es manche, die hier sitzen, die auf wunderbare Weise mal Hilfe erfahren haben, beim schrecklichen Verkehrsunfall bewahrt worden sind oder wo es beinahe gekracht hätte. Kennen Sie so Momente auf der Autobahn, wo man denkt, das wäre jetzt das Ende gewesen und ist gerade noch mal gut gewesen? Dann sagt man Gott sei Dank. Aber bei vielen wird aus dieser Erfahrung der Hilfe Gottes, für die sie bestenfalls Gott auch danken und nicht sagen, Schwein gehabt, das ist ganz erbärmlich. Aber auch Gott danken, aber es wird keine Beziehung daraus. Weißt du nicht, dass sich Gottes Güte zur Umkehr leitet, sagt Paulus. Aus dieser Erfahrung soll werden, Herr, du hast mir wunderbarerweise geholfen. Es hätte ganz anders sein können. Jetzt zeig mir, ich brauche dich. Zeig mir, wo der eigentliche Schaden in meinem Leben liegt. Dass ich nicht in meiner Selbstgerechtigkeit oder in meiner Lüge zugrunde gehe und verloren gehe. Jesus sucht uns zum zweiten Treff auf. Und wie war das bei der Frau? Die kam von hinten, schlich sich an und hatte keine Chance mehr, dass sie sagte, ich habe ja nichts mehr zu verlieren. Packt Jesus am Mantelrock an und erfährt, eine Kraft kommt. Und Jesus spürt das. Und Jesus besteht darauf, obwohl seine engsten Jünger, der Petrus sagt, ach Jesus, du siehst doch alles drücken und schieben dich hier, so eine Masse Menschen, da kannst du doch. Jesus besteht darauf. Bis er diese Frau, die heimlich in ihrer Sehnsucht ihm vertraut hat, von deren Glauben kann man denken, was man will. Ich hatte immer gesagt, aber war das denn ein richtiger Glaube? Ist das nicht eher Aberglaube, wenn man denkt, wenn Jesus an Klamotten anpackt, da wirst du geheilt? Aber Jesus ist nicht so ein blöder Schulmeister wie ich. Er hat erfahren, hier ist Kraft gegangen. Er Schulmeister und nicht die Frau, dass er, ob sie nicht richtig geglaubt hat, sondern er beharrlich bis diese Frau aus der Menge aufgetaucht ist und er sie persönlich sieht. Ja, er will sie persönlich. Und die zittert. Warum zittert die eigentlich? Die könnte doch jubeln vor Freude. Sie hat eine Ehrfurcht vor Gott. Sie hat gespürt, ich begegne dem heiligen Gott und mein Leben passt eigentlich nicht zu ihm. Ist das so merkwürdig? Warum zittert die? Warum fürchtet sie sich? Aber Jesus will sie persönlich sprechen. All die Wichtigtuer ringsrum, die frommen Wichtigtuer, die wollen Jesus abhalten davon, diese Frau persönlich zu suchen. Das ist tröstlich, dass Jesus sich auch von uns religiösen Wichtigtuern, uns Pastoren und Ältesten, die wir es immer besser wissen, Simon-Petrus-Typen, nicht abhalten lässt, einen Menschen zu suchen, den alle verachtet haben. Und dann sagt er, meine Tochter, dein Glaube hat dir geholfen. Geh im Frieden. Da ist jetzt alles drin. Er möchte, Frieden heißt Versöhnung mit Gott. Es ist ja noch vor dem Kreuz, noch vor der Auferstehung. Das ist schon eine Abschlagszahlung vorweg. Erst danach, erst heute, hier, wir können das Ganze wissen. Aber das nennt man einen Wegweiser. Das ist ein Zeichen, was hier passiert. Ein Zeichen hin zum Kreuz, zur Auferstehung, wo der lebendige Herr Jesus Menschen sucht und sagt,
Ich will dir durchhelfen und ich will dir raushelfen aus deinen Nöten. Du darfst kindlich voll Vertrauen beten. Und jeder, der hier ist und an Krankheit leidet, der darf gerne voll Vertrauen sagen, Herr Jesus, ich bitte dich, kümmere dich um meine Schmerzen. Du bist der Arzt des Leibes und der Seele und er wird für dich sorgen. Vielleicht wirst du ein Zeichen, er tut immer wieder auch diese äußeren Zeichen. Ich bin ein Zeuge von dessen, wo Menschen gesagt haben, ich habe das erlebt. Die Ärzte wussten nicht, was es war, aber sie sagen, es sind keine Symptome von ihrem Krebs mehr da. Aber ich habe am Betten und an Särgen gestanden von Christenmenschen, für die gebetet wurde und die gestorben sind. Er hat seinen Weg. Christus ist mein Leben. Sterben ist mein Gewinn. Zu wissen, ich bin in seiner Hand und ich darf ihm vertrauen. Ich darf ihm Großes zutrauen. Aber er weiß. Er weiß. Ich will ihn ehren. Im Philipperbrief, wo Paulus diesen großen Satz sagt, Christus ist mein Leben und Sterben ist mein Gewinn. Da sagt er im Satz zuvor, da sitzt er im Knast und er weiß nicht, ob er das überlebt, ob sie ihn kaputt machen, ob sie ihn über die Klinge springen lassen. Er weiß nicht, wie es ausgeht. Und da sagt er, ich will nur eins, dass Jesus Christus verherrlicht wird an meinem Leib. Dass Jesus, wörtlich heißt es da, groß rauskommt an meinem Leib, es sei durch Leben oder durch Sterben. Das ist mein Ziel. Dass Jesus groß rauskommt in meinem Leben. Es sei an meinem Körper. Es sei durch Leben. Er sagt nicht nur an meiner Seele, Körper ist egal. Nein, Jesus soll groß raus werden an meinem Körper. Es sei durch Leben oder durch Sterben. Was ist das für ein Vertrauen? Das ist Gesundheit, die uns in Ewigkeit verheißt. Noch sind wir in einer Welt der Vergänglichkeit, der Gottvergessenheit, voller Kampf. Und wir seufzen, wie Paulus sagt, wir seufzen mit der Schöpfung nach der Sehnsucht der Freiheit der Kinder Gottes, dass er wiederkommt. Deshalb sind wir Christen alle nach vorne orientiert. Wir sind Zukunftsmenschen. Wir warten darauf, dass Jesus wiederkommt. Wir haben ein Ziel in unserem Leben. Aber dieses strahlende Ziel seines Sieges und seiner Herrlichkeit strahlt so zurück, dass wir heute schon in dieser Welt Lasten tragen können. Nur hüpfen wir, so hüpfen wir durch die Gegend, schleppen unsere Lasten fröhlich. Und es wäre toll, wenn es heute passierte, dass der eine oder andere hier zu einer solchen neuen Beweglichkeit, auch zum aufrechten Gang und zur Belastbarkeit von Jesus erneuert wird. Dafür feiern wir jetzt diesen Gottesdienst. Dafür haben wir das Wort Gottes miteinander gelesen. Und es könnte sein, dass du sagst, so habe ich das noch nie gesehen. Und da will ich zu Jesus gehören. Und heute hat er mich zum zweiten Mal gefunden. Merkt ihr? Die erste Berührung, als Jesus den einen auf die Beine stellte und als die Frau ihn einrührte, da wurden sie körperlich gesund. Aber das Entscheidende passierte bei beiden in der zweiten Begegnung. Dein Glaube hat dir geholfen, geh hin im Frieden. Sündige ihn fort nicht mehr. Geh in der Gemeinschaft mit Gott. Die zweite Begegnung, die macht's. Und ich bete zu Gott, dass sie heute passiert. Und mein Vorschlag ist, dass man sich einen Menschen sucht, der Jesus kennt und sagt, du, ich möchte heute die Sache mit Jesus klar machen. Ich möchte ihm sagen, ja, danke, dass du mir wieder und wieder geholfen hast in meinem Leben. Was auch immer noch kommt, ich will mit dir leben, vergib mir meine Sünden und gebrauche mich in dieser Welt, mach mich beweglich, so wie du es willst, gib mir den aufrechten Gang. In unserer Zeit braucht man einen aufrechten Gang. Weil es so viel Feigheit gibt in unserem Land. Die Leute immer ängstlich, aber sagen die Leute, was denken die Kollegen? Kann ich mir erlauben, in die Gemeinde zu gehen? Kann ich mir erlauben, die Bibel zu lesen, mich zu Jesus zu bringen? Was sollen die sagen? Meine Frau hatte am Kühlschrank immer so einen Zettel kleben, da stand drauf, die Deutschen sind ein Volk der Denker. Die denken immer, was die anderen über sie denken. So kannst du zugrunde gehen in Menschenfurcht und Feigheit. Jesus heilt zum aufrechten Gang und mach dich belastbar. Und dann leben wir mit unseren Gebrechlichkeiten, so wie er es will, im Vertrauen auf ihn. Ich möchte jetzt euch einladen, dass wir miteinander beten. Ach Herr, wir sind so angewiesen darauf, dass du heute wie damals dein Machtwort sprichst hinein in unser Leben. Du weißt, wer hier unter uns jetzt ist und mit Not und Krankheit für sich selber, für geliebte Menschen kämpft und ringt und seufzt. Und wir würden so gerne erleben, dass du auch heute diese Zeichen
wunderbarerweise tust an uns. Aber lass uns begreifen, dass es vor allen Dingen darum geht, dass wir Vergebung unserer Sünden bekommen und mit dir in Lebensgemeinschaft in unserer Zeit und in Ewigkeit leben. Herr, erbarme dich. Rede mit uns, schweige nicht, lass uns nicht verloren gehen. Amen.

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0: Wir stehen immer noch in Psalm 110. Wir haben diesen messianischen Psalm begonnen zu studieren und haben eigentlich nur bis Vers 1 studiert. Aber diesen ersten Vers haben wir sehr gründlich angeschaut. Und jetzt wollen wir schauen, dass wir heute den ganzen Psalm in der Übersicht betrachten können. Liest jemand bitte zu Beginn nochmals Psalm 110 vollständig vor.
1: Der Herr sprach zu meinem Herrn, setze dich zu meiner Rechten, bis ich deine Feinde hinlege als Schemel für deine Füße. Der Herr wird das Zepter deiner Macht ausstrecken von Zion. Herrsche inmitten deiner Feinde. Dein Volk ist willig am Tag deines Kriegszuges, in heiligen Schmuck aus dem Schoß der Morgenröte, tritt der Tau deiner Jungmannschaft hervor. Der Herr hat geschworen und es wird ihn nicht gereuen, du bist Priester in Ewigkeit nach der Weise Melchisedeks. Der Herr zu deiner Rechten zerschmettert Könige am Tag seines Zorns. Er wird Gericht halten unter den Heiden, es wird viele Leichen geben, er zerschmettert das Haupt über ein großes Land. Er wird trinken aus dem Bach am Weg, darum wird er das Haupt erheben.
0: Wir haben letztes Mal gesehen, als wir Psalm 110 studierten, dass dieser Psalm im Judentum von alters her als messianischer Psalm aufgefasst worden ist. Also messianischer Psalm heißt ein Psalm, der auf den kommenden Erlöser hinweist, auf den Messias. Und wir haben uns eben ausführlich damit beschäftigt, dass in Vers 1 beziehungsweise 2, je nach Zählweise, David den Messias nennt mein Herr. Also der Herr sprach zu meinem Herrn, setze dich zu meiner Rechten. Und wir haben uns da mit Folgendem beschäftigt. Der Herr Jesus hatte als letzte Frage dem Judentum dieses Vermächtnis hinterlassen. Er hat nämlich die führenden Juden in Matthäus 22 gefragt, was dünkt euch eigentlich über den Messias, den Christus? Wessen Sohn ist er? Weiß ja jeder im Judentum, der Messias muss ein Sohn Davids sein, Ben David. So steht das in Jeremia 23, Vers 5, so steht das an verschiedenen Stellen. Aber, fragt der Herr Jesus, wenn er sein Sohn ist, warum nennt David den Messias mein Herr? Nicht wahr? Niemand von uns würde seine eigenen Söhne mit mein Herr ansprechen. Wie kann es also sein, dass der Vorvater einen Nachkommen mit mein Herr anspricht? Er ist ja der Patriarch, David. Nun, der Jesus wollte darauf hinweisen, im pharisäischen Judentum, und aus dieser Richtung stammt eigentlich auch das orthodoxe Judentum ab bis auf heute. Ich war zur Zeit Jesu, gab es verschiedene Strömungen und Richtungen im Judentum. Die Sadduzäer, die Herodianer, es gab die Essener, zu dieser Gruppierung gehört auch die Qumran-Gemeinschaft, die Schriftrollen vom Toten Meer hinterlassen hat. Und also eine ganze Reihe, auch die Sadduzäer, aber die sind alle ausgestorben. Es gibt keine Sadduzäer mehr. Seit dem Jahr 70 mit dem Untergang des Tempels starb dann in der Folge diese Gruppierung aus. Auch die Herodianer gingen unter, mit dem, dass die Weltpolitik sich geändert hatte. Und was übrig blieb, das waren nur noch die Pharisäer. Und natürlich die Nazaräer. Die Juden, die an Jesus als den Messias geglaubt haben. Aber im orthodoxen Judentum, da haben wir also quasi die Fortsetzung dieser Richtung der Pharisäer. Und da hat man eben festgehalten, dass schon zur Zeit Jesu, wenn der Messias kommt, so ist er ein normaler Mensch. Einfach ein Nachkomme von König David. Und darum die Frage, ja, wie kann das sein? Ein normaler, ganz gewöhnlicher Mensch. Und der Patriarch nennt ihn mein Herr. Wir haben das ja ausführlich angeschaut, wir wollen das jetzt nicht wiederholen. Die Frage kann nur beantwortet werden, wenn man akzeptiert, dass das Alte Testament bereits lehrt, dass der Messias wird Gott und Mensch in einer Person sein. Vielleicht eine Stelle noch als Bestätigung dafür. Wir hatten damals Jesaja 9, Vers 6 angeschaut. Lies uns das jemand bitte nochmals vor.
2: Denn uns ist ein Kind geboren, ein Sohn ist uns gegeben, und die Herrschaft ruht auf seiner Schulter. Und er heißt Wunderrat, Gott, Held, Ewigvater, Friedefürst, auf dass seine Herrschaft groß werde und des Friedens kein Ende auf dem Thron Davids und in seinem Königreich, dass er es stärke und stütze durch Recht und Gerechtigkeit von nun an bis in Ewigkeit.
0: Ja, also diese Namen des Messias, der wirklich ein Mensch sein wird, ein Kind ist uns geboren, er ist ein Mensch. Aber er heißt zusätzlich, übrigens sind das im Hebräischen immer Doppelnamen, also wunderbarer Berater, starker Gott, Vater der Ewigkeit, Friedefürst. Und da haben wir also zweiten Namen, starker Gott, El Gibor. Dieser Name kommt noch einmal vor in Jesaja 10. Ich hatte die Stelle damals angegeben. Jesaja 10, Vers 21. Der Überrest wird umkehren, der Überrest Jakobs zu dem starken Gott. El Gibor. Und im Zusammenhang geht es eben um Yahweh, den Ewigen, den Heiligen Israels, in Vers 20. Dieser Name El Gibor, das ist eine eindeutige Bezeichnung nach Jesaja für den ewigen, unwandelbaren Gott, für Yahweh. So heißt der Messias. Also wenn ein Kind als Kind geboren ist, ist ein Mensch. Aber wenn er heißt El Gibor, dann ist er der ewige Gott. Und niemand hat dem Herrn Jesus damals Antwort gegeben, Matthäus 22. Und danach kam seine Verwerfung und Kreuzigung. Die Frage ist offen für das orthodoxe Judentum bis heute. Wer ist der Messias nach der Bibel? Und der Tag wird kommen, wo Gott einen Überrest zur Umkehr führen wird aus diesem Volk. Die Propheten haben gesagt, in der Endzeit wird das Volk dann wieder zurückkehren aus der weltweiten Zerstreuung ins Land der Väter, zuerst im Unglauben. Darum sagt Hesekiel 36, dass sie als unreines Volk ins Land zurückkehren. Und das ist heute der Fall. Wenn man denkt, dass sogar 80% betrachten sich als liberal, als Agnostiker oder sogar Atheisten. Und es gibt ja Leute, die sagen, ja, das kann ja gar nicht sein, dass diese Rückführung der Juden heute etwas mit der biblischen Prophetie zu tun hat. Das ist ja nicht in dem Sinn ein allgemein gottesfürchtiges Volk. Nein, ist es nicht. Kann es auch nicht sein, denn Hesekiel 36 sagt, sie kehren zurück im unreinen Zustand, aber dann wird Gott sie im Land, und zwar durch die kommenden Nöte hindurch, die noch über Israel kommen wird, wird er sie zur Umkehr führen. Und zwar ein Überrest. Schließlich ein Drittel der Bevölkerung wird zur Umkehr kommen, nach Zacharja 13, Vers 8. Aber dann werden sie erkennen, dass der Messias Gott und Mensch in einer Person ist, und zwar, wenn er dann zurückkehrt. Schlagen wir auf, Zacharja 12 bis 14. Das ist eine Einheit. Diese drei Kapitel hängen direkt zusammen. Und wer da spricht, ist eigentlich auch klar. In Zacharja 12, Vers 1, Ausspruch des Wortes des Herrn oder des Wortes Jahwehs, das heißt der Ewigseiende, der Unwandelbare, über Israel. Es spricht Jahweh, der den Himmel ausspannt und die Erde gründet. Also ist klar, wer da spricht in den ganzen drei Kapiteln. Und nun sieht man Zacharja 14, Vers 3 und 4.
2: Und der Herr wird ausziehen und kämpfen gegen diese Heiden, wie er zu kämpfen pflegt am Tage der Schlacht. Und seine Füße werden stehen zu der Zeit auf dem Ölberg, der vor Jerusalem liegt, nach Osten hin. Und der Ölberg wird sich in der Mitte spalten, vom Osten bis zum Westen, sehr weit auseinander, so dass die eine Hälfte des Berges nach Norden und die andere nach Süden weichen wird.
0: Jawohl. Also, diese Stelle ist ja die bekannte Stelle, auch im Judentum, dass der Messias zurückkehren wird, denn er wird auf dem Ölberg kommen, gegenüber vom Tempelberg. Aber hier wird ausdrücklich, wird nicht gesagt der Messias, sondern es wird gesagt, Jahwe wird ausziehen. Vers 3. Und dann Vers 4, und seine Füße werden an jedem Tag auf dem Ölberg stehen. Und das ist ja schon mal erstaunlich, dass der ewige Gott Füße hat. Wie geht das? Ja, wenn er Mensch geworden ist, dann ist das ganz einfach zu erklären. Und noch etwas, Sacharja 12, haben wir ja gesehen, es spricht Jahwe, der den Himmel ausspannt und die Erde gründet. Aber lesen wir noch kurz Vers 10. Auch da spricht er, 12 Vers 10.
2: Aber über das Haus David und über die Bürger Jerusalems will ich ausgießen den Geist der Gnade und des Gebets. Und sie werden mich ansehen, den sie durchbohrt haben. Und sie werden um ihn klagen, wie man klagt um ein einziges Kind, und werden sich um ihn betrüben, wie man sich betrübt um den Erstgeborenen. Zu der Zeit wird große Klage sein in Jerusalem, wie die um Hadad-Rimmon in der Ebene von Megiddo war.
0: Ja, das reicht bis hierhin. Also, Jahwe spricht, und er sagt da in Vers 10, und sie werden auf mich blicken, den sie durchbohrt haben. Das ist noch erstaunlicher, als seine Füße werden auf dem Ölberg stehen. Kann man Jahwe durchbohren? Nein. Außer, er ist Mensch geworden. Und am Kreuz wurde der Herr Jesus durchbohrt mit einem Speer eines Soldaten. Seine Hände und Füße wurden mit Nägeln durchgraben, so wie wir das im Psalm 22 gefunden haben. Sie haben meine Hände und Füße durchgraben. Und hier ist der Speerstich erwähnt. Sie werden auf mich blicken, den sie durchbohrt haben. Und das macht klar, dass der Messias Gott und Mensch in einer Person ist. Natürlich kann dann jemand sagen, ja, aber dann wechselt doch der Sprecher. Es steht da, und sie werden auf mich blicken, den sie durchbohrt haben, und werden über ihn wehklagen. Gleich der Wehklage über den Eingeborenen. Ja, das ist so. Der Sprecher wechselt. Aber ich meine, die ganzen drei Kapitel sind überschrieben, es spricht Jahwe. Also, es spricht Jahwe, wenn es da heißt, sie werden auf mich blicken, den sie durchbohrt haben. Es spricht immer noch Jahwe, wenn er sagt, und sie werden über ihn wehklagen. Daraus wird nur einfach klar, dass es gibt nur einen Gott. Höre Israel, der Herr, unser Gott, ist ein Herr. 5. Mose 6, Vers 5. Das ist das Glaubensbekenntnis Israels, das Shema Israel, höre Israel. Aber in Gott ist mehr als eine Person. Und so können wir jetzt mit dem Licht des Neuen Testaments ganz klar folgen. Es spricht Gott, der Sohn. Sie werden auf mich blicken, den sie durchbohrt haben. Und dann spricht der Vater über den Sohn. Wie dann eben dieser Überrest, dieser Drittel, der durch größte Nöte hindurch zum Glauben kommen wird, dass Jesus eben doch der Messias war. Und die werden dann wehklagen, ganz auf ganz bittere Weise. Der Vergleich ist hier der, wie man bitterlich über den Erstgeborenen Leid trägt. Es wird verglichen also mit der Bitterkeit, die jemand empfindet, wenn sein erster Sohn gestorben ist. Das ist genau die Art von Bitterkeit, die sie erleben werden, wenn sie den Herrn Jesus sehen werden, lebendig vor sich, aber mit den Wunden des Kreuzes. Und dann werden sie erkennen, ja, er war es doch. Und dann werden sie die Antwort geben können auf die Frage des Herrn Jesus zu Psalm 110, Vers 1. Wie kommt es, dass David den Messias, einen Sohn, mein Herr nennt? Ja, natürlich, weil er Gott ist. Er ist Gott, der Herr. Der Mensch wurde und so in den Stammbaum des Königs Davids hineinkam. Das ist das Wunder dieser beiden Namen in Offenbarung 22, wenn wir das ganz kurz aufschlagen. Da nennt sich der Herr Jesus mit einer sehr ungewöhnlichen Bezeichnung. Offenbarung 22, Vers 16.
2: Ich, Jesus, habe gesandt meinen Engel, solches euch zu bezeugen für die Gemeinden. Ich bin die Wurzel und das Geschlecht Davids, der helle Morgenstern.
0: Jawohl, also die Wurzel und der Strom.

0: Es gibt nur einen Gott, aber in der Gottheit mehr als eine Person. Nämlich insgesamt drei Personen. Gott der Vater, Gott der Sohn und Gott der Heilige Geist. Ja, gehen wir zurück zu Psalm 110. Also, Psalm 110 lehrt, dass der Messias von Gott aufgefordert werden wird, sich zu seiner Rechten zu setzen. Und zwar bis Gott schließlich seine Feinde zum Schemel seiner Füße legen wird. Da wird also klar, der Messias wird eine Erhöhung erleben, aber dann gibt es noch eine Zeit des Wartens, bis schließlich die ganze Welt ihm unterworfen ist. Das wird also nicht plötzlich so sein, sondern es gibt eine Zeit des Wartens, ein Bis. Das war im Judentum klar. Wenn der Messias kommt, ja, so wie das beschrieben ist in Daniel 7, Verse 13 und 14, da wird der Messias kommen, der Menschensohn auf den Wolken des Himmels, und er wird alle Herrschaft über die ganze Welt empfangen. Und dort wird es dargestellt, ja, er kommt und wird dann die ganze Herrschaft übernehmen. Aber hier steht, er soll sich zu Rechten Gottes setzen, bis der Tag kommt, wo alle Feinde ihm zu Füßen gelegt werden. Also ist das ein früherer Zeitpunkt hier in Psalm 110. Und nun das Neue Testament zeigt uns, dass der Herr Jesus gestorben ist, auferstand am dritten Tag und dann später ist er 40 Tage nach der Auferstehung ist er in den Himmel gefahren und dann hat Gott ihm gesagt, setze dich zu meiner Rechten, bis dass ich gelegt habe, deine Feinde zum Schemel deiner Füße. Wir haben da letztes Mal eben angeschaut, Markus 16, das einzige Kapitel in den Evangelien, das alle drei Erhöhungen darstellt. Also die Auferstehung, die Himmelfahrt und das Sitzen zu Rechten Gottes. Der Jesus hat also nach seiner Himmelfahrt sofort diesen Platz eingenommen, aber damit sollte noch nicht die weltweite Herrschaft des Messias beginnen. Jetzt sollte noch eine Zeitperiode sein, bis dann endlich einmal alle Feinde zum Schemel seiner Füße gelegt sind. Und das ist genau die Zeit der Gemeinde, in der wir leben seit hier. Also, es gibt für viele orthodoxe Juden die Hauptfrage, ja, wenn Jesus wirklich der Messias gewesen ist, dann müssten wir ja schon längst Frieden haben. Denn der Messias kommt und bringt Frieden. Muss man sagen, nein. Er musste kommen ein erstes Mal und dann musste er sterben. Wir haben das ja angeschaut vor einiger Zeit, Daniel 9. Der Messias wird ausgerottet werden und nichts haben. Aber der Herr Jesus ist in den Himmel gegangen und hat diesen Platz eingenommen zur Rechten Gottes und wartet jetzt, bis dann der Tag kommt, wo er ein zweites Mal erscheinen wird auf den Wolken des Himmels, nicht mehr geboren in Bethlehem als Kind. Er wird ein zweites Mal kommen auf den Wolken des Himmels und dann wird er die Herrschaft in Empfang nehmen und dann wird das erfüllt werden, eben dass ihm die ganze Herrschaft zu Füßen gelegt wird. Und darauf bezieht sich nun Vers 2 bzw. 3 im Psalm 110. Liest das nochmals jemand?
1: Der Herr wird das Zepter deiner Macht ausstrecken aus Zion. Herrsche mitten unter deinen Feinden.
0: Jawohl. Also der Herr Jesus, wenn er wiederkommen wird auf dem Ölberg, dann geht er anschließend hinüber, über das Kidron-Tal auf den Tempelberg. Das ist in der Bibel der Berg Zion. Es gibt immer wieder eine Verwechslung, weil wenn man heute nach Jerusalem kommt, in die Altstadt, dann wird der Südwesthügel der Altstadt, der wird Zion genannt. Aber da muss man wissen, das ist eine nachbiblische Bezeichnung. Zum ersten Mal kann man das so etwa im Jahr 100 nach Christus nachweisen, dass dieser Nachbarhügel auch Zion genannt wird. Aber in der Bibel ist der Berg Zion immer der Tempelberg, auf dessen Anhöhe, da stand einst der Salomonische Tempel und dann der zweite Tempel. Und auf dem Südabhang, da war die Davidsstadt und das war auch eben der Thronsitz und Palast von König David. Und der Jesus wird ja nach Lukas 1 dann den Thron seines Vaters David einnehmen und wird eben von Zion aus über die ganze Welt herrschen. Und darauf

0: Darauf bezieht sich eben dieser Vers. Den Stab deiner Macht wird der Herr, also Jahwe, aus Zion senden. Herrsche inmitten deiner Feinde. Und so wird das Herrschen des Herrn Jesus beginnen am tausendjährigen Reich. Er wird die ganze Welt sich unterwerfen. Aber noch während des tausendjährigen Reiches kann es sein, dass Menschen sich auflehnen gegen seine Herrschaft. Und das muss man sich so vorstellen, all die Menschen, die dann ins tausendjährige Reich kommen werden, nach diesem schrecklichsten Weltkrieg der großen Drangsal von 3,5 Jahren, diese Menschen, die da ins Reich kommen, die werden ja wieder Nachkommen haben. Und diese Nachkommen, die werden sich nicht automatisch bekehren. Ist ja auch heute nicht so. Die Kinder bekehren sich nicht automatisch, die müssen sich bekehren. Aber dann wird es auch im tausendjährigen Reich sein, dass eben manche sich nicht bekehren werden. Sie werden sich zwar äußerlich der Herrschaft des Herrn im Normalfall unterwerfen müssen, aber es wird auch solche geben, die sich auflehnen. Und darum lesen wir in Jesaja 65, dass der Jüngling als Hundertjähriger verflucht werden wird. Nämlich dann, wenn sich jemand gegen die Herrschaft des Herrn Jesus auflehnt, dann wird er sterben. Psalm 101, letzter Vers, ist ganz wichtig in dem Zusammenhang.
1: Jeden Morgen bringe ich zum Schweigen alle Gottlosen im Lande, dass ich alle Übeltäter ausrotte aus der Stadt des Herrn.
0: Jawohl. Und so wird also der Herr Jesus herrschen. Im tausendjährigen Reich gibt es immer noch, kann es immer noch einen gewissen Widerstand geben. Und wann hört dann der Widerstand endgültig auf? Nun, 1. Korinther 15 gibt uns die Antwort. Könnte uns jemand vorlesen? Vers 24, Vers 23 sogar schon.
1: Ein jeglicher aber in seiner Ordnung. Der Erstling Christus, danach die Christus angehören, wenn er kommen wird.
0: So, jetzt geht es um die Wiederkunft Jesu in der Endzeit. Und dann?
1: Danach das Ende, wenn er das Reich Gott, dem Vater, überantworten wird, wenn er vernichtet haben wird alle Herrschaft und alle Obrigkeit und Gewalt. Denn er muss herrschen, bis dass er alle Feinde unter seine Füße lege. Der letzte Feind, der vernichtet wird, ist der Tod. Denn alles hat er unter seine Füße getan. Wenn er aber sagt, alles sei untertan, ist's offenbar, dass ausgenommen ist der, der ihm alles untergetan hat. Wenn aber alles ihm untertan sein wird, alsdann wird auch der Sohn selbst untertan sein dem, der ihm alles untergetan hat, auf dass Gott sei alles in allem.
0: Jawohl. Also hier haben wir das tausendjährige Reich und der Jesus wird durch das ganze tausendjährige Reich hindurch herrschen, gemäß Vers 25, denn er muss herrschen, bis er alle Feinde unter seine Füße gelegt hat. Das ist eine direkte Anspielung auf Psalm 110. Übrigens, es gibt keinen Psalm, aus dem so viel zitiert wird im Neuen Testament wie Psalm 110. Das zeigt also, dieser Psalm hat eine ganz, ganz besondere Bedeutung. Und also hier wird angespielt auf Psalm 110, er muss herrschen, bis er alle Feinde unter seinen Füßen gelegt hat. Das heißt, durch das ganze tausendjährige Reich hindurch, der letzte Feind, der weggetan wird, ist der Tod. Im tausendjährigen Reich wird zwar der Tod weitgehend beseitigt sein, denn die Menschen werden also normalerweise nicht mehr sterben. Und wenn dann eben doch ein Aufstand stattfindet oder eine Rebellion, dann gilt Jesaja 65, der Jüngling wird als Hundertjähriger verflucht werden. Aber mit 100 ist er eben noch ein Jüngling. Toll, oder? Aber wenn er sich eben auflehnt, dann wird er sterben müssen unter dem Fluch Gottes. Jeden Tag werde ich den Gesetzlosen hinweg tun. Und so wird also der Tod noch da sein. Erst am Ende des tausendjährigen Reiches wird dann auch der letzte Feind, der Tod, hinweggetan werden. Und davon lesen wir in Offenbarung 20, wo das tausendjährige Reich erwähnt wird, beschrieben wird. Und dann heißt es, dass nach dem tausendjährigen Reich auch der Tod und das Totenreich in die Hölle geworfen werden wird. Dann ist der letzte Feind beseitigt. Und dann ist Psalm 110 wirklich, Vers 1, wirklich zum Ziel gekommen. Und dann haben wir eben gelesen, dass der Herr Jesus dann am Ende des tausendjährigen Reiches die ganze Herrschaft Gott, dem Vater, übergeben wird. Also wir müssen das vor Augen haben, der Herr Jesus wird als Mensch hier auf der Erde herrschen und als Mensch wird der Gott, dem Vater, am Ende des tausendjährigen Reiches nach vollendeter Herrschaft, wo dann auch der Tod eben unter seine Füße gelegt wird, wird dieses Reich dem Vater übergeben. Also gehen wir zurück zu Psalm 110. Und jetzt der nächste Vers, liest das nochmals jemand vor.
2: Dein Volk ist voller Willigkeit am Tage deiner Macht. In heiliger Pracht aus dem Schoß der Morgenröte habe ich dich wie Tau gezeugt.
0: Jawohl. Oder die alte Elberfelder hat das so übersetzt, noch etwas präziser. In heiliger Pracht aus dem Schoß der Morgenröte wird dir der Tau deiner Jugend oder deiner Jungmannschaft kommen. Wer ist dieses Volk voll Willigkeit am Tag deiner Macht? Der Überrest aus Israel, ja. Das wird ja eben, wie gesagt, ein Drittel der Bevölkerung sein, der in der größten Not zum Glauben kommen wird. Sacharja 13, Vers 8. Und ich möchte noch dazu aufschlagen, Jesaja 10, Vers 20.
1: Zu der Zeit werden die Übriggebliebenen von Israel und was entkommen ist vom Hause Jakob, sich nicht mehr verlassen auf den, der sie schlägt, sondern sie werden sich verlassen auf den Herrn, den Heiligen Israels, in Treue. Ein Rest wird sich bekehren, ja, der Rest Jakobs zu Gott, dem Starken. Denn wäre auch dein Volk, o Israel, wie Sand am Meer, so soll doch nur ein Rest in ihm bekehrt werden. Verderben ist beschlossen und bringt Fluten von Gerechtigkeit, denn Gott, der Herr Zebaoth, wird Verderben ergehen lassen, wie beschlossen ist, im ganzen Lande.
0: Jawohl. Also hier geht es um den Überrest aus Israel, der in der Endzeit nach der Entrückung in den Gerichten, die folgen werden, zur Umkehr kommen wird. Er wird umkehren zu dem Gott Israels, zu dem starken Gott. Und das bedeutet eben umkehren zum Herrn Jesus. Das ist der Elgippo aus Jesaja 9, Vers 5 beziehungsweise 6. Und hier wird auch klar gemacht, es wird nicht das ganze Volk Israel umkehren. Jetzt kommen wir zurück zu Psalm 110. Das Volk, das da erwähnt wird in Vers 3 beziehungsweise 4. Ja, Vers 3. Dein Volk wird voller Willigkeit sein am Tag deiner Macht. Und man kann auch übersetzen, am Tag deines Heereszuges. Wenn der Herr Jesus kommen wird auf dem Ölberg, um die Feinde Israels zu richten und den Überrest aus aller Not zu befreien. Da wird dieses Volk da sein, voller Willigkeit. In heiliger Pracht aus dem Schoß der Morgenröte wird dir der Tau deiner Jugend oder deiner Jungmannschaft kommen. Dazu noch ein Vers aus 2. Samuel, auch von David, auch von König David, ganz am Schluss seines Lebens. 2. Samuel 23. Ja, lesen wir da gerade den Zusammenhang, weil eben Psalm 110 ist ja auch von David, der hier spricht von diesem Schoß der Morgenröte und dem Tau der Jugend. Liest jemand 2. Samuel 23, 1 bis 4.
1: Dies sind die letzten Worte Davids. Es spricht David, der Sohn Isais, es spricht der Mann, der hoch erhoben ist, der Gesalbte des Gottes Jakobs, der Liebling der Lieder Israels. Der Geist des Herrn hat durch mich geredet, und sein Wort ist auf meiner Zunge. Es hat der Gott Israels zu mir gesprochen, der Fels Israels hat geredet. Wer gerecht herrscht unter den Menschen, wer herrscht in der Furcht Gottes, der ist wie das Licht des Morgens, wenn die Sonne aufgeht, am Morgen ohne Wolken. Und wie das Gras nach dem Regen aus der Erde bricht, so ist mein Haus fest bei Gott.
0: Ja, nach dieser schrecklichsten Zeit für die Weltgeschichte, große Drangsal, 3,5 Jahre vor dem Kommen des Herrn Jesus auf dem Ölberg, da wird die Dunkelheit über dieser Welt so groß sein. Der Jesus sagt in Matthäus 24, wenn Gott diese Zeit, diese Tage nicht abkürzen würde, nämlich auf 1260 Tage, würde kein Fleisch, das heißt kein Mensch, überleben, gerettet werden. Und dann kommt der Herr Jesus und nach dieser größten Dunkelheit der Weltgeschichte kommt dieser Morgen ohne Wolken. Das ist ein ganz gewaltiger Ausdruck. Dieser Morgen ohne Wolken, von ihrem Glanz nach dem Regen sproßt das Grün aus der Erde. Und hier haben wir den Überrest, der dann den Herrn Jesus empfangen wird. Sie werden auf mich blicken, wenn sie durchbohrt haben, und sie werden bitterlich über ihn Leid tragen. Das wird dieses Volk voller Willigkeit sein, in heiliger Pracht aus dem Schoß der Morgenröte wird dir der Tau deiner Jungmannschaft kommen. An diesem Morgen ohne Wolken. Ja, gehen wir weiter zu Vers 4.
1: Der Herr hat geschworen, und es wird ihn nicht gereuen. Du bist ein Priester ewiglich, nach der Weise Melchisedeks.
0: Jawohl, wann hat sich das erfüllt? Ja, schlagen wir mal auf, Hebräer 5. Hebräer 5, Vers 7 bis Vers 11. Kann das jemand vorlesen?
1: Und er hat in den Tagen seines Fleisches Gebet und Flehen mit starkem Geschrei und Tränen geopfert, dem, der ihm von dem Tode konnte aushelfen, und ist auch erhört, darum, dass er Gott in Ehren hielt. So hat er, wiewohl er Gottes Sohn war, doch an dem, was er litt, gehorsam gelernt. Und da er vollendet war, ist er geworden allen, die ihm gehorsam sind, der Urheber ihres ewigen Heils, und ist von Gott genannt ein hoher Priester nach der Ordnung Melchisedeks. Davon hätten wir wohl viel zu reden, aber es ist schwer, weil ihr so harthörig geworden seid.
0: Ja, also hier wird gleich noch erklärt, dass das Thema da mit dem hohen Priestertum nach der Ordnung Melchisedeks ist ein ganz schwieriges Thema. Also man muss wirklich geistig gute Ohren haben, um das zu verstehen. Aber was ich zeigen wollte, ist, Vers 7 spricht über Gethsemane. In den Tagen seines Fleisches, da er sowohl bitten als flehen dem, der ihn aus dem Tod zu erretten vermochte, mit starkem Geschrei und Tränen dargebracht hat. Das ist eine Ergänzung zu dem, was wir in den Evangelien lesen über Gethsemane. Wie der Herr Jesus einen Steinwurf weitergegangen ist und gebetet hat, wiederholt gebetet hat, Vater, wenn es möglich ist, so gehe dieser Kelch an mir vorüber. Und das Lukas-Evangelium sagt sogar, dass der Schweiß des Herrn Jesus wurde wie Blutstropfen. Und der Herr Jesus sah das Gericht Gottes, das über ihn kommen sollte auf Golgatha, dass er zur Sünde gemacht werden sollte. Und er sagte, Vater, wenn es möglich ist, so gehe dieser Kelch an mir vorüber. Und hier wird ergänzt, wird auch gesagt, dass der Herr Jesus mit starkem Geschrei und Tränen gebetet hat. Und zwar hat er nicht gebetet, steht hier, dass Gott ihn vor dem Tod verschont, sondern hat gebetet, dem, der ihn aus dem Tod zu erretten vermochte. Die Muslime nehmen nämlich diese Stelle und sagen dann, ja, steht ja in Hebräer 7, dass er gebetet hat, dass Gott ihn vor dem Tod erretten würde. Und das sei in Übereinstimmung mit dem Koran, der sagt, Jesus sei gar nicht gestorben, sondern einer, der ihm ähnlich sieht. Aber hier steht gar nicht, dass er gebetet hat, ihn vor dem Tod zu erretten und dann erhöht worden ist, nicht wahr? Sondern aus dem Tod zu erretten und er ist erhört worden. Also mit der Stelle können wir es genau beweisen. Er ist gestorben, aber Gott hat ihn auferweckt am dritten Tag. Und dann wird weiter gesagt, er ist erhört worden. Obwohl er Sohn war, hat er an dem, was er litt, den Gehorsam gelernt. Das bedeutet nicht, dass der Herr Jesus irgendetwas in sich gehabt hätte, das ungehorsam sein wollte. Wenn er gebetet hat, wenn es möglich ist, so gehe dieser Kelch an mir vorüber, so war das die Bitte, dass er, der der Heilige Vollkommene ist, der Sünde hasst, nicht mit Sünde verbunden wird. Denn das war ja das Widerlichste und Unnatürlichste, was es überhaupt gibt. Aber der Herr Jesus sagt, wenn es möglich ist, wenn ein anderer Weg offen steht, aber es gab keinen anderen. Und darum war der Herr Jesus auch bereit, den Kelch aus der Hand des Vaters zu nehmen. Aber warum heißt es hier, er hat den Gehorsam gelernt? Ganz einfach, als Sohn Gottes musste er Gott nie gehorchen. Er ist dem Vater gleich und dem Heiligen Geist gleich. Darum steht auch in Philipper 2, Vers 5, als er in Gestalt Gottes war, es nicht für einen Raub achtete, Gott gleich zu sein. Das war nicht etwas, was er an sich reißen musste, um Gott gleich zu sein. Er war es. Aber er hat sich dann selbstständig siebenfach erniedrigt, wie Philipper 2, Vers 5 und folgende zeigen. Und so war Gehorsam etwas völlig Neues für den Herrn Jesus. Und indem er Mensch wurde, hat er sich freiwillig unter Gottes Autorität gestellt als Mensch. Darum sagt er auch in Psalm 22, von Mutterleibe an bist du mein Gott. Seit der Herr Jesus Mensch ist, ist Gott sein Gott. Aber als ewiger Sohn war er immer dem Vater gleich. Und so hat der Herr Jesus in seinem Leben, in dieser neuen Stellung der Unterwerfung, den Gehorsam gelernt. Nicht, weil ein Widerstand da war, sondern weil Gehorchen etwas ganz Neues war. Aber er hat einen vollkommenen Gehorsam gezeigt. Und interessant ist, hier steht nicht, weil er Sohn war, hat er den Gehorsam gelernt, sondern obwohl er Sohn war. Ich weiß, es gibt manchmal Leute, die denken, ja, wenn es in der Bibel steht, Jesus ist der Sohn Gottes und das von Ewigkeit her, ja, dann ist er doch dem Vater unterstellt. Ist er weniger als der Vater? Nein. Dann müsste es hier heißen, weil er Sohn war, hat er den Gehorsam gelernt. Aber hier steht, obwohl er Sohn war, hat er den Gehorsam gelernt. Also es macht klar, als Sohn Gottes war er nicht dem Vater unterworfen, sondern dass er Sohn Gottes ist und dass der Vater ist, drückt eben dieses Verhältnis von Liebe aus in der Gottheit. Also er war Sohn und hat trotzdem den Gehorsam gelernt, ist dann zum Urheber ewigen Heils geworden und dann steht, von Gott begrüßt als hoher Priester nach der Ordnung Melchisedeks. Also der Jesus hat am Kreuz die Erlösung vollbracht, ist Urheber ewigen Heils geworden, am dritten Tag auferweckt, Gott hat ihn aus dem Tod errettet, wurde erhört. Aber dann, 40 Tage später, ist der Jesus in den Himmel gefahren und als er dann in den Himmel kam, als Mensch, hat Gott ihn begrüßt mit den Worten, du bist Priester in Ewigkeit nach der Weise Melchisedeks. Dann hat sich dieser Vers erfüllt. Und dann hat Gott gesagt, setze dich zu meiner Rechten, bis dass ich gelegt habe, deine Feinde als Schemel deiner Füße. Und dann hat sich Vers 1 erfüllt. Also hier steht, dass er begrüßt wurde, als er in den Himmel kam, eben als hoher Priester nach der Ordnung Melchisedeks. Nun, Vers 4 sagt ja noch, geschworen hat der Herr und es wird ihn nicht gereuen. Und das wird dann auch im Hebräer 5 und 7 wird das auch erklärt, das Melchisedek-Priestertum ist höher als das von Aaron, denn es wurde von Gott eingeführt durch einen Schwur. Aber Aaron, die hohen Priester Israels, die wurden nicht durch einen Schwur Gottes eingeführt. Und da wird wiederum gezeigt, das ist ein Priestertum von einer höheren Ordnung als das aaronitische. Also jedes Detail hat seine Bedeutung. Und jetzt Vers 5, liest das nochmals jemand?
3: Der Herr zu deiner Rechten wird zerschmettern die Könige am Tage seines Zorns.
0: Jawohl. Hier spricht wer? David spricht zu Gott, dem Vater. Der Herr auf deiner rechten Seite ist der, der eben am Tag des Gerichts die Feinde bestrafen wird. Also David nennt wieder den Messias, der Herr, zu deiner Rechten. Ich meine, Vers 1 haben wir, der Herr sprach zu meinem Herrn, setze dich zu meiner Rechten. Und hier nun, der Herr zu deiner Rechten zerschmettert Könige. Im hebräischen Text ist das jetzt so vokalisiert, dass man lesen muss Adonai. In Vers 1 ist es mit Adoni, mein Herr. Das heißt, mein Mächtiger, mein Herr, aber Adon ist im Alten Testament auch üblich, dass ein gehobener Mensch könnte Adon genannt werden, ja? Aber das Erstaunliche ist eben, dass David seinen Sohn, mein Herr nennt, ihm also eine höhere Stellung gibt, als er selber hat. Aber hier wird es noch pointierter, indem punktiert wird Adonai, der Herr. Und Adonai ist im Alten Testament üblicherweise die Bezeichnung für Gott. Also, Adonai zu deiner Rechten. Damit wird eben ein klar göttlicher Titel dem Messias gegeben. Er wird der sein, der bei seiner Wiederkunft eben die Völker und die Könige an ihrer Spitze richten wird. Vers 6.
3: Er wird richten unter den Heiden, wird viele erschlagen, wird Häupter zerschmettern auf weitem Gefilde.
0: Jawohl. Also hier haben wir das weltweite Gericht. Der Jesus wird kommen auf dem Ölberg und wird dort die Feinde Israels richten. Er wird erscheinen in einer anderen Phase in Harmagedon und wird dort die europäischen Heere des widerstandenen Römischen Reiches vernichten. Er wird erscheinen in Edom, heutiges Südjordanien, und wird dort die arabischen Völker, die sich gegen Jordanien wenden werden, wird er richten. Und so wird also in mehreren Phasen wird der Herr Jesus die Völker bestrafen. Darauf bezieht sich Vers 6. Und dann das Haupt über ein großes Land zerschmettert er. Das passt ganz besonders gut auf Rosch. Dieses große Volk aus Hesekiel 38, das sich mit vielen anderen Völkern verbünden wird und dann, wenn der Messias schon da ist, nochmals einen Aufstand machen wird und damit Feuer vom Himmel eben gerichtet werden wird. Hesekiel 38, 39. Das ist das allerletzte Gericht. Denn in Hesekiel 38 und 39 steht, dass wenn Gott dieses große Land aus dem äußersten Norden mit seinen Verbündeten richten wird, von da an wird Gott nie mehr seinen Namen entweihen lassen unter den Völkern. Also das ist das allerletzte. Und der Jesus ist schon zurück, und dann werden die nochmals einen Aufstand machen. Und welches Land ist das, dieses Land im äußersten Norden von Israel aus? Das ist Russland. Das wird Rosch genannt, dieses Land. Auf Englisch sagen wir Russia. Aber der Fürst Gog wird ebenso gerichtet werden. Aber interessant ist nun der Ausdruck hier, das Haupt über ein großes Land zerschmettert er. Auf Hebräisch heißt Haupt Rosch. Und ist natürlich von daher klanglich, gibt das sehr schnell eine Brücke zu Rosch. Eben dieses große Land, das sich noch einmal auflehnen wird, sogar wenn der Herr Jesus schon zurück ist, aber wird dann gerichtet werden. Und ja, Russland ist wirklich, kann man sagen, das größte Land der Welt. Und dann noch mit all den Verbündeten, die da erwähnt werden in Hesekiel 38. Aber auch da gilt, das Haupt über ein großes Land zerschmettert er. Und dann kommt der letzte Vers.
3: Er wird trinken vom Bach auf dem Wege. Darum wird er das Haupt emporheben.
0: Jawohl. Und dieser Vers bezieht sich auf das Leben des Herrn Jesus hier auf der Erde, bei seinem ersten Kommen. Das beschreibt seinen Lebensweg über diese Erde in Demut und Niedrigkeit. Wir kennen aus der Bibel Männer, die aus dem Bach getrunken haben. Zum Beispiel Gideon, dieser demütige Gideon, der musste mit seinen Kämpfern, musste er aus dem Bach trinken und dann hat Gott ihm den Auftrag zu Großem gegeben. Ein anderes Beispiel. Elia, er trank aus dem Bach Krit. Und das sind Männer, die in Demut den Weg gegangen sind. Und so ist der Herr Jesus auch gekommen, als wirklicher Mensch, und ist so seinen Weg gegangen. Auf dem Weg wird er trinken aus dem Bach. Darum wird er das Haupt erheben. Also weil der Herr Jesus bei seinem ersten Kommen sich so tief erniedrigt hat und als Mensch hier auf Erden in Demut seinen Weg gegangen ist bis zum Schluss, darum wird Gott ihm eben eines Tages die Herrschaft geben über die ganze Welt. Und so finden wir also hier im Psalm 110 ganz klar zwei Erscheinungen des Messias. Im Judentum meint man immer, der Messias kommt einmal, dann herrscht er. Kann man sagen, ja, aber was ist da mit diesen Stellen, wo der Messias beschrieben wird als Leidender? Ja, es ist ein anderer Messias. Es gibt einen Leidenden und einen Herrschenden. Und was man immer sich ganz besonders wünschte, war eben dieser herrschende Messias. Nein, das sind nicht zwei verschiedene Messias, es ist der gleiche. Ein erstes Mal musste er kommen in Niedrigkeit, um als Priester die Erlösung zu vollbringen. Und dann musste er in den Himmel gehen. Und Gott begrüßt als hoher Priester nach der Ordnung Melchisedeks. Dann wurde er berufen, als Mensch zu Rechten Gottes den Platz einzunehmen auf dem Thron Gottes, über der Bundeslade, im Allerheiligsten. Und da sollte er sein, bis Gott eben ihm seine Feinde unter die Füße stellt. Und so soll der Jesus ein zweites Mal kommen als der König der Welt. In Zion wird er herrschen und der Überrest Israels, dieses Volk voller Willigkeit, wird ihm dann dienen. Und so haben wir also in diesen 7 Versen eine ganz ungewöhnliche Dichte und Fülle von Heilsgeschichte zusammengepackt. Und vielleicht so die Kernverse, können wir sagen, Vers 7, auf dem Weg wird er trinken aus dem Bach. Das ist das erste Kommen des Herrn Jesus. Und dann Vers 4, du bist Priester in Ewigkeit nach der Weise Melchisedeks. Das ist später, nachdem der Herr Jesus in den Himmel gegangen ist. Und dann Vers 1, setze dich zu meiner Rechten. Das ist noch später, nachdem der Herr Jesus eben so begrüßt worden ist als Priester Gottes im Himmel. Also zeitlich sind diese Verse genau in umgekehrter Reihenfolge. Es beginnt mit seinem Sitzen zu Rechten. Es beginnt mit der göttlichen Erklärung, du bist Priester. Und es endet mit dem, der Niedrigkeit hier auf der Erde seinen Weg ging und darum eben das Haupt werden soll über die ganze Welt. Und natürlich ist das wieder, welches Wort? Haupt in Vers 7. Rosh, jawohl. Also nicht Russland, dieses Land, das in seinem Atheismus im 20. Jahrhundert so ein Elend angerichtet hat, mit weltweiter Bedeutung. Aber der Herr Jesus wird das letzte Wort haben. Er wird sein Haupt, Rosh, erheben, wenn eben dieses Haupt über ein großes Land dann auch besiegt sein wird. Er wird das letzte Wort sprechen, ganz so wie Hiob das gesagt hat in Hiob 19. Und Händel hat das so schön vertont. Ich weiß, dass mein Erlöser lebt. Und als der Letzte wird er auf der Erde stehen. Er ist der, der das letzte Wort haben wird. Als Letzter wird er auf der Erde stehen. Und vielleicht noch zum Schluss. Wir haben eine Stelle, wo der Jesus über einen Bach geht. In Evangelien. Schlagen wir das kurz auf, noch zum Schluss. Johannes 18, Vers 1.
1: Da Jesus solches geredet hatte, ging er hinaus mit seinen Jüngern über den Bach Kidron. Da war ein Garten. Darein ging Jesus und seine Jünger.
0: Jawohl. Da ging er ja immer wieder über den Bach Kidron. War ja oft mit seinen Jüngern im Garten Gethsemane. Aber das war das letzte Mal, wo der Herr Jesus über den Bach Kidron ging, um dann der Erlöser zu werden. Und das muss einen natürlich ganz besonders bewegen, wenn da steht, von dem auf dem Wege wird er trinken aus dem Bach, geht über diesen Bach Kidron, um dann im Garten Gethsemane eben den Kelch aus der Hand des Vaters zu nehmen und dann als diese mehrere hundert mit der römischen Armee verstärkt kamen, um ihn zu fangen, sagt er, wen suchet ihr? Jesus den Nazaräer, ich bin's. Die fallen nieder. Und er sagt, wenn ihr mich suchet, so lasst diese gehen. Er stellt sich schützend vor die Herde hin. Die Jünger werden verschont, aber er ist bereit, in den Tod zu gehen. Darum wird er sein Haupt erheben. Ja, also ist auch noch interessant, wenn wir da lesen vom Bach Kidron. Das ist eben der Bach, der Wadi-Bach in dem Tal, das, von dem wir schon heute unter zwei anderen Namen gelesen haben, nämlich Königstal oder das Tal Schawe. Da, wo Melchisedek rauskam, ja. Und Abraham stärkte mit Brot und Wein. Brot und Wein. Ja, diese Symbole, die der Herr Jesus dann auch beim letzten Abendmahl am Vorabend, als die Schatten von Golgatha schon auf ihn gefallen waren, eingesetzt hatte als Gedächtnismal für seine Jünger, seine Nachfolger. Gut, wir sollten Schluss machen und wollen noch zusammen beten. Herr Jesus, es berührt uns so, wenn wir lesen in diesem Psalm über deinen Weg auf dieser Erde und wie du aus dem Bach getrunken hast. Und es berührt uns auch, wenn wir lesen in Johannes 18, wie du über den Bach Kidron gegangen bist, dein letztes Mal. Und dann im Garten Gethsemane den Kelch aus der Hand des Vaters zu nehmen. Und dann bist du wieder über den Bach Kidron zurückgegangen als Gefangener, um schließlich für unsere Sünden am Kreuz zu sterben. Wir danken dir, Herr Jesus, dass du dieser Priester geworden bist nach der Ordnung Melchisedeks. Du hast wirklich das Opfer vollbracht, das uns Sicherheit und Erlösung für alle Ewigkeit gebracht hat. Wir preisen dich dafür und wir danken dir auch, dass wir die Botschaft von diesem Opfer und von dieser Erlösung jetzt noch weitergeben dürfen in einer Welt, die keine Hoffnung hat, eine Welt, die im Chaos versinken wird. Aber du hast uns berufen, um die Letzten hin zu dir zu rufen. Und wir bitten dich, dass du uns auch da ausrüstest und Gnade schenkst, immer wieder neu, dass wir Menschen wirklich für dich und deine frohe Botschaft gewinnen können. Hab herzlichen Dank, Herr Jesus, für all das, was du uns aus dem Wort auch heute gegeben hast. Amen.
4: Amen.

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1: Es begab sich aber nach einigen Tagen um die Weizenernte, dass Simson seine Frau besuchte mit einem Ziegenböcklein. Und als er dachte,
2: »Ich will zu meiner Frau in die Kammer gehen«,
1: da wollte ihn ihr Vater nicht hineinlassen und sprach,
3: »Ich meinte, du bist ihrer ganz überdrüssig geworden, und ich habe sie deinem Gesellen gegeben. Sie hat aber eine jüngere Schwester, die ist schöner als sie. Die nimm statt ihrer.«
1: Da sprach Simson zu ihnen,
4: »Diesmal bin ich frei von Schuld, wenn ich den Philistern Böses tue.«
1: Und Simson ging hin und fing 300 Füchse, nahm Fackeln und kehrte je einen Schwanz zum anderen und tat eine Fackel je zwischen zwei Schwänze und zündete die Fackeln an und ließ die Füchse in das Korn der Philister laufen und zündete so die Garben samt dem stehenden Korn an und Weinberge und Ölbäume. Da sprachen die Philister,
4: »Wer hat das getan?«
1: Da sagte man,
5: »Simson, der Schwiegersohn des Timnaitas, weil er ihm seine Frau genommen und seinem Gesellen gegeben hat.«
1: Da zogen die Philister hin und verbrannten sie samt ihrer Familie mit Feuer. Simson aber sprach zu ihnen,
4: »Wenn ihr das tut, so will ich nicht ruhen, bis ich mich an euch gerecht habe.«
1: Und er schlug sie zusammen mit mächtigen Schlägen und zog hinab und wohnte in der Felsenkluft von Etam. Da zogen die Philister hinauf und lagerten sich in Juda und breiteten sich aus bei Lehi. Aber die von Juda sprachen,
6: »Warum seid ihr gegen uns heraufgezogen?«
1: Sie antworteten,
4: »Wir sind heraufgekommen, Simson zu binden, dass wir ihm tun, wie er uns getan hat.«
1: Da zogen 3000 Mann von Juda hinab in die Felsenkluft zu Etam und sprachen zu Simson,
6: »Weißt du nicht, dass die Philister über uns herrschen? Warum hast du uns denn das angetan?«
1: Er sprach zu ihnen,
4: »Wie sie mir getan haben, so habe ich ihnen wieder getan.«
1: Sie sprachen zu ihm,
7: »Wir sind herabgekommen, dich zu binden und in die Hände der Philister zu geben.«
1: Simson sprach zu ihnen,
4: »So schwört mir, dass ihr selber mir nichts antun wollt.«
1: Sie antworteten ihm,
7: »Nein, sondern wir wollen dich nur binden und in ihre Hände geben und wollen dich nicht töten.«
1: Und sie banden ihn mit zwei neuen Stricken und führten ihn aus der Felsenkluft hinauf. Und als er nach Lehi kam, jauchzten die Philister ihm entgegen. Aber der Geist des Herrn geriet über ihn, und die Stricke an seinen Armen wurden wie Fäden, die das Feuer versenkt hat, so dass die Fesseln an seinen Händen zerschmolzen. Und er fand einen frischen Eselskinnbacken. Da streckte er seine Hand aus und nahm ihn und erschlug damit 1000 Mann. Und Simson sprach,
4: »Mit eines Esels Kinnbacken habe ich sie geschunden. Mit eines Esels Kinnbacken habe ich 1000 Mann erschlagen.«
1: Und als er das gesagt hatte, warf er den Kinnbacken aus seiner Hand. Und man nannte die Stätte Ramat-Lehi. Als ihn aber sehr dürstete, rief er den Herrn an und sprach,
8: »Du hast solch großes Heil gegeben durch die Hand deines Knechts. Nun aber muss ich vor Durst sterben und in die Hände der Unbeschnittenen fallen.«
1: Da spaltete Gott die Höhlung im Kinnbacken, dass Wasser herausfloss. Und als er trank, kehrte sein Geist zurück und er lebte wieder auf. Darum heißt der Ort Quelle des Rufenden. Die ist in Lehi bis auf den heutigen Tag. Und er richtete Israel zu den Zeiten der Philister 20 Jahre.

0: Simson ging nach Gaza und sah dort eine Hure und ging zu ihr. Da wurde den Gazatitern gesagt,
1: Simson ist hierher gekommen.
0: Und sie umstellten ihn und ließen auf ihn lauern am Stadttor. Aber die ganze Nacht verhielten sie sich still und dachten,
2: Morgen, wenn's Licht wird, wollen wir ihn umbringen.
0: Simson aber lag bis Mitternacht. Da stand er auf um Mitternacht und ergriff beide Torflügel am Stadttor samt den beiden Pfosten, hob sie aus mit den Riegeln und legte sie auf seine Schultern und trug sie hinauf auf die Höhe des Berges vor Hebron. Danach gewann er ein Mädchen lieb im Tal Sorek, die hieß Delila. Zu der kamen die Fürsten der Philister und sprachen zu ihr,
3: Überrede ihn und sieh, wodurch er so große Kraft hat, und womit wir ihn überwältigen können, dass wir ihn binden und bezwingen, so wollen wir dir ein jeder 1100 Silberstücke geben.
0: Und Delila sprach zu Simson,
4: Sage mir doch, worin deine große Kraft liegt und womit man dich binden muss, um dich zu bezwingen.
0: Simson sprach zu ihr,
5: Wenn man mich bände mit 7 Seilen von frischem Bast, die noch nicht getrocknet sind, so würde ich schwach und wäre wie ein anderer Mensch.
0: Da brachten die Fürsten der Philister ihr 7 Seile von frischem Bast, die noch nicht getrocknet waren, und sie band ihn damit. Man lauerte ihm aber auf bei ihr in der Kammer. Da sprach sie zu ihm,
6: Philister über dir, Simson!
0: Er aber zerriss die Seile wie eine Flachsschnur zerreißt, wenn sie ans Feuer kommt. Und so wurde nicht kund, worin seine Kraft lag. Da sprach Delila zu Simson,
6: Siehe, du hast mich getäuscht und mich belogen. So sage mir nun doch, womit kann man dich binden?
0: Er antwortete ihr,
5: Wenn sie mich binden, mit 9 Stricken, mit denen noch nie eine Arbeit getan worden ist, so würde ich schwach und wie ein anderer Mensch.
0: Da nahm Delila neue Stricke und band ihn damit und sprach,
6: Philister über dir, Simson!
0: Man lauerte ihm aber auf in der Kammer, und er riss sie von seinen Armen herunter wie einen Faden. Da sprach Delila zu ihm,
6: Bisher hast du mich getäuscht und mich belogen. Sage mir doch, womit kann man dich binden?
0: Er antwortete ihr,
5: Wenn du die 7 Locken meines Hauptes zusammenflöchtest mit dem Aufzug deines Webstuhls und heftetest sie mit dem Pflock an, so würde ich schwach und wie ein anderer Mensch.
0: Da ließ sie ihn einschlafen und flocht die 7 Locken seines Hauptes zusammen mit dem Gewebe und heftete sie mit dem Pflock an und sprach zu ihm,
6: Philister über dir, Simson!
0: Er aber wachte auf von seinem Schlaf und riss die geflochtenen Locken mit Pflock und Gewebe heraus. Da sprach sie zu ihm,
6: Wie kannst du sagen, du habest mich lieb, wenn doch dein Herz nicht mit mir ist? 3-mal hast du mich getäuscht und mir nicht gesagt, worin deine große Kraft liegt.
0: Als sie aber mit ihren Worten alle Tage in ihn drang und ihm zusetzte, wurde seine Seele sterbensmatt, und er tat ihr sein ganzes Herz auf und sprach zu ihr,
5: Es ist nie ein Schermesser auf mein Haupt gekommen, denn ich bin ein Geweihter Gottes, von Mutterleib an. Wenn ich geschoren würde, so wiche meine Kraft von mir, so dass ich schwach würde und wie alle anderen Menschen.
0: Als nun Delila sah, dass er ihr sein ganzes Herz aufgetan hatte, sandte sie hin und ließ die Fürsten der Philister rufen und sagen,
6: Kommt noch einmal her, denn er hat mir sein ganzes Herz aufgetan.
0: Da kamen die Fürsten der Philister zu ihr und brachten das Geld in ihrer Hand mit. Und sie ließ ihn einschlafen in ihrem Schoß und rief einen, der ihm die 7 Locken seines Hauptes abschnitt. Und sie fing an, ihn zu bezwingen. Da war seine Kraft von ihm gewichen. Und sie sprach zu ihm,
6: Philister über dir, Simson!
0: Als er nun von seinem Schlaf erwachte, dachte er,
5: Ich will frei ausgehen, wie ich früher getan habe, und will mich losreißen.
0: Aber er wusste nicht, dass der Herr von ihm gewichen war. Da ergriffen ihn die Philister und stachen ihm die Augen aus. führten ihn hinab nach Gaza und legten ihn in Ketten. Und er musste die Mühle drehen im Gefängnis. Aber das Haar seines Hauptes fing wieder an zu wachsen, nachdem es geschoren war. Als aber die Fürsten der Philister sich versammelten, um ihrem Gott Dagon ein großes Opfer darzubringen und ein Freudenfest zu feiern, sprachen sie:
3: Unser Gott hat uns unseren Feind Simson in unsere Hände gegeben.
0: Als nun ihr Herz guter Dinge war, sprachen sie:
3: Lasst Simson holen, dass er vor uns seine Späße treibe.
0: Da holten sie Simson aus dem Gefängnis, und er trieb seine Späße vor ihnen, und sie stellten ihn zwischen die Säulen. Als das Volk ihn sah, lobten sie ihren Gott, denn sie sprachen:
7: Unser Gott hat uns unseren Feind in unsere Hände gegeben, der unser Land verwüstete und viele von uns erschlug.
0: Simson aber sprach zu dem Knaben, der ihn an der Hand führte:
5: Lass mich los, dass ich nach den Säulen taste, auf denen das Haus steht, damit ich mich daran lehne.
0: Das Haus aber war voller Männer und Frauen. Es waren auch alle Fürsten der Philister da, und auf dem Dach waren etwa 3000 Männer und Frauen, die zusahen, wie Simson seine Späße trieb. Simson aber rief den Herrn an und sprach:
5: Herr, Herr, denke an mich und gib mir Kraft. Gott, noch dies eine Mal, damit ich mich für meine beiden Augen einmal räche an den Philistern.
0: Und er umfasste die 2 Mittelsäulen, auf denen das Haus ruhte, die eine mit seiner rechten und die andere mit seiner linken Hand, und stemmte sich gegen sie und sprach:
5: Ich will sterben mit den Philistern!
0: Und er neigte sich mit aller Kraft. Da fiel das Haus auf die Fürsten und auf alles Volk, das darin war, so dass es mehr Tote waren, die er durch seinen Tod tötete, als die er zu seinen Lebzeiten getötet hatte. Da kamen seine Brüder herab und das ganze Haus seines Vaters, und sie hoben ihn auf und brachten ihn hinauf und begruben ihn im Grab seines Vaters Manoach zwischen Zora und Eshtaol. Er hatte aber Israel 20 Jahre gerichtet.

0: Es war ein Mann auf dem Gebirge Ephraim mit Namen Micha. Der sprach zu seiner Mutter:
1: Die 1100 Silberstücke, die dir genommen worden sind und derenthalben du den Fluch gesprochen und ihn auch vor meinen eigenen Ohren gesagt hast, siehe, dies Geld ist bei mir, ich selbst hab's genommen.
0: Da sprach seine Mutter:
2: Gesegnet seist du, mein Sohn, vom Herrn.
0: So gab er seiner Mutter die 1100 Silberstücke zurück. Und seine Mutter sprach:
3: Ich weihe nun das Geld dem Herrn. Es kommt aus meiner Hand für meinen Sohn, damit man ein geschnitztes und gegossenes Bild davon machen soll. Darum gebe ich's dir nun wieder.
0: Aber er gab seiner Mutter das Geld zurück. Da nahm seine Mutter 200 Silberstücke und gab sie dem Goldschmied. Der machte ein geschnitztes und gegossenes Bild daraus. Das kam danach in das Haus Michas. Der Mann Micha hatte nämlich ein Gotteshaus und machte einen Ephod und Hausgötzen und füllte einem seiner Söhne die Hand, so dass er sein Priester wurde. Zu der Zeit war kein König in Israel und jeder tat, was ihn recht dünkte. Es war aber ein junger Mann von Bethlehem in Juda aus dem Geschlecht Judas. Der war ein Levit und war dort fremd. Er zog aber aus der Stadt Bethlehem in Juda, um einen Ort zu finden, wo er bleiben konnte. Als er so seines Weges zog, kam er aufs Gebirge Ephraim zum Hause Michas. Da fragte ihn Micha:
1: Wo kommst du her?
0: Er antwortete ihm:
4: Ich bin ein Levit aus Bethlehem in Juda und wandere, um einen Ort zu finden, wo ich bleiben kann.
0: Micha sprach zu ihm:
1: Bleibe bei mir, du sollst mir Vater und Priester sein. Ich will dir jährlich 10 Silberstücke und deine Kleidung und Nahrung geben.
0: Der Levit willigte ein, bei dem Mann zu bleiben. Und der hielt ihn wie einen Sohn. Und Micha füllte dem Leviten die Hand, dass er sein Priester wurde.

0: Zu der Zeit war kein König in Israel. Und der Stamm der Daniter suchte sich zu der Zeit ein Erbteil, wo sie wohnen könnten. Denn es war ihm bis auf den Tag noch kein Erbe zuteil geworden unter den Stämmen Israels. Und die Daniter sandten von ihrem Geschlecht, aus ihrem Gebiet, aus Sora und Eshtaol, 5 tüchtige Männer aus, um das Land zu erkunden und zu erforschen, und sprachen zu ihnen:
1: Zieht hin und erforscht das Land.
0: Und sie kamen auf das Gebirge Ephraim zum Haus Michas und blieben dort über Nacht. Und während sie dort bei Michas Leuten waren, fiel ihnen die Stimme des jungen Leviten auf. Und sie gingen dorthin und sprachen zu ihm:
1: Wer hat dich hierher gebracht?
2: Was machst du hier?
1: Und was hast du hier vor?
0: Er antwortete ihnen:
3: So und so hat Micha an mir getan und hat mich in Dienst genommen, dass ich sein Priester sei.
0: Sie sprachen zu ihm:
4: Befrage doch Gott, dass wir erfahren, ob unser Weg, den wir gehen, auch zum Ziel führt.
0: Der Priester antwortete ihnen:
3: Zieht hin mit Frieden. Euer Weg, den ihr geht, ist dem Herrn vor Augen.
0: Da gingen die 5 Männer hin und kamen nach Lachisch und sahen das Volk, das darin war, sicher wohnen in der Weise der Sidonier, ruhig und sicher. Sie waren reich an Besitz, und es fehlte ihnen nichts an alledem, was es auf Erden gibt. Und sie waren ferne von den Sidoniern und hatten mit Aramäern nichts zu tun. Und sie kamen zu ihren Brüdern nach Sora und Eshtaol, und ihre Brüder sprachen zu ihnen:
5: Wie steht's mit euch?
0: Sie sprachen:
2: Auf, lasst uns gegen sie hinaufziehen, denn wir haben das Land angesehen, und siehe, es ist sehr gut. Und ihr sitzt noch untätig da? Seid doch nicht faul hinzuziehen, dass ihr kommt und das Land einnehmt.
1: Wenn ihr hinzieht, werdet ihr zu einem Volk kommen, das sicher wohnt, und das Land ist weit nach allen Seiten. Denn Gott hat's in eure Hände gegeben, einen Ort, an dem nichts von alledem fehlt, was es auf Erden gibt.
0: Da zogen von dort aus dem Geschlecht Dan, aus Sora und Eshtaol 600 Mann, gerüstet mit ihren Waffen zum Kampf. Und sie zogen hinauf und lagerten sich bei Kirjat Jearim in Juda. Daher heißt die Stätte Lager Dans bis auf diesen Tag. Es liegt hinter Kirjat Jearim. Und von dort gingen sie auf das Gebirge Ephraim und kamen zum Hause Michas. Da hoben die 5 Männer an, die ausgezogen waren, um das Land bei Lachisch zu erkunden, und sprachen zu ihren Brüdern:
6: Wisst ihr auch, dass es in diesen Häusern einen Ephod und einen Hausgötzen und ein geschnitztes und gegossenes Bild gibt? Bedenkt nun, was ihr zu tun habt.
0: Da gingen sie dorthin und kamen an das Haus des jungen Leviten in Michas Hause und grüßten ihn freundlich. Während die 600 zum Krieg gerüsteten Männer, die von den Danitern waren, vor dem Tor standen, gingen die 5 Männer, die das Land zu erkunden ausgezogen waren, hinauf, drangen dort ein und nahmen das geschnitzte und gegossene Bild, den Ephod und den Hausgötzen. Unterdessen stand der Priester vor dem Tor bei den 600 zum Krieg gerüsteten Männern. Als nun jene in das Haus Michas gekommen waren und das geschnitzte und gegossene Bild, den Ephod und den Hausgötzen nahmen, sprach der Priester zu ihnen:
7: Was macht ihr?
0: Sie antworteten ihm:
2: Schweig und halt den Mund und zieh mit uns, dass du uns Vater und Priester seist. Ist es für dich besser, Priester in eines Mannes Haus zu sein oder unter einem ganzen Stamm und Geschlecht in Israel?
0: Das gefiel dem Priester gut, und er nahm den Ephod, den Hausgötzen und das geschnitzte Bild und schloss sich dem Volk an. Und sie wandten sich und zogen hin und schickten die Frauen und die Kinder und das Vieh und was sie an wertvollem Gut hatten vor sich her. Als sie sich nun von Michas Haus entfernt hatten, wurden die Männer in den Häusern, die bei Michas Haus waren, zusammengerufen, und sie jagten den Danitern nach und riefen hinter ihnen her. Sie aber

0: wandten sich um und sprachen zu Micha:
1: »Was hast du, dass du die Leute zusammengerufen hast?«
0: Er antwortete:
2: »Ihr habt meine Götter genommen, die ich gemacht hatte, und den Priester, und seid fortgezogen. Was hab ich nun noch? Und da fragt ihr, was mir fehlt?«
0: Aber die Daniter sprachen zu ihm:
3: »Lass deine Stimme nicht weiter bei uns hören, damit nicht etwa zornige Leute über euch herfallen und dein Leben und das Leben deiner Leute hingerafft werde.«
0: So gingen die Daniter ihres Weges. Und als Micha sah, dass sie ihm zu stark waren, wandte er sich um und kehrte zurück zu seinem Hause. Sie aber nahmen, was Micha gemacht hatte, und den Priester, den er hatte, und fielen über Lajisch her, über ein Volk, das ruhig und sicher wohnte, und schlugen es mit der Schärfe des Schwerts und verbrannten die Stadt mit Feuer. Und es war niemand, der sie errettet hätte, denn die Stadt lag fern von Sidon, und sie hatten mit den Aramäern nichts zu schaffen. Und die Stadt lag in der Ebene bei Bet Rehob. Dann bauten sie die Stadt wieder auf und wohnten darin und nannten sie Dan, nach dem Namen ihres Vaters Dan, der dem Israel geboren war. Vor Zeiten aber hieß die Stadt Lajisch. Und die Daniter richteten für sich das Schnitzbild auf. Und Jonathan, der Sohn Gerschoms, des Sohnes des Mose, und seine Söhne waren Priester im Stamm der Daniter bis auf die Zeit, da sie aus dem Lande gefangen weggeführt wurden. So stellten sie das Schnitzbild, das Micha gemacht hatte, bei sich auf, solange das Haus Gottes zu Silo stand.

0: 18:30 Uhr.
1: Ein ganz herzliches Willkommen an euch alle, liebe Kinder. Schön, dass ihr heute wieder eingeschaltet habt. Hier ist die Kindersendung von Radio Segenswelle mit Anna Sawatzki. Gestern haben wir Biene und Leo im ersten Teil des CMV-Hörspiels begleitet. Heute erfahren wir, wie die Geschichte der Zwillinge ausgeht. In der heutigen Folge erleben die beiden eine kleine Bruchlandung. Dadurch verstehen sie auf ganz neue Weise, warum Bremsen so wichtig sind und warum auch die Verbote von Mama und Papa einen guten Sinn haben. Bevor wir den Startknopf drücken, wollen wir gemeinsam beten. Lieber Vater im Himmel, danke, dass wir hier zusammen sein können. Wir wollen jetzt gut aufpassen und zuhören. Und lass uns verstehen, warum deine Gebote und die Regel unserer Eltern gut für uns sind. Amen.

0: Und jetzt geht es direkt weiter mit dem zweiten Teil von Biene und Leo.
1: Möchtest du dich etwas hinsetzen, Luise? Da hinten steht eine Bank, da von Pinguinen.
2: Oh ja, gerne. Meine Füße tun mir schon so weh.
1: Dieser Zoo ist auch wirklich riesig.
3: Aber wir waren noch gar nicht bei den Unterwassertieren.
4: Dürfen Biene und ich zu den Delfinen im Außenbecken?
3: Oh ja.
1: Geht ruhig. Es sind ja nur wenig Besucher da. Da könnt ihr uns nicht so schnell verloren gehen. Aber nicht weiter. Und Leo, du passt auf deine Schwester auf.
4: Das mache ich doch immer. Schließlich bin ich der Ältere.
3: Genau 11 Minuten.
4: Aber immerhin. Und darauf bin ich stolz.
3: Aber ich bin 2 Zentimeter größer.
4: Dass du mir das auch immer unter die Nase reiben musst.
3: Woher hast du den Ausdruck? Ach, ich weiß schon. Natürlich hast du das irgendwo gelesen.
4: Stimmt, du solltest auch mal lesen, das bildet.
3: Wozu? Ich bekomme doch alles von dir mit. Da spare ich mir das Lesen. Da, siehst du sie?
4: Sie sind wunderschön. Ich sehe 3 und du?
3: Sie sind größer, als ich dachte. Schau, er springt.
4: Platsch, das war wirklich elegant. Hast du seinen schelmischen Blick gesehen? Er hat mir zugezwinkert.
3: Wirklich? Ich will auch, dass er mir zuzwinkert. Hast du gehört, Delphi?
4: Delphi? So nennt man doch keine Delfine. Außerdem ist das bestimmt ein Männchen.
5: Ja, stimmt. Das ist unser Joscha. Er ist vor ein paar Wochen Vater geworden. Aber das Kleine, das ist mit seiner Mutter im Innenbecken, bis es etwas älter geworden ist.
3: Oh, wie schade.
4: Und wie heißen die anderen beiden?
5: Das ist Pitt und daneben ist Adele.
4: Sind sie schon lange Zoowärter?
5: 15 Jahre. Ja, aber ich liebe diese Arbeit. Die Delfine sind meine Freunde.
4: Versorgen Sie nur die Delfine?
5: Nein, die ganze Wasserabteilung gehört zu meiner Aufgabe. Aber Pitt und Adele waren meine ersten Tierbabys.
3: Sagen Sie mal, Herr Zoowärter.
5: Ihr könnt mich ruhig Martin nennen. Das ist mir lieber.
3: Gerne. Also, Herr Martin, wie schlafen die Delfine eigentlich?
5: Oh, das ist ja eine gute Frage, kleines Fräulein. Wirklich, das ist nämlich eine wunderbare Einrichtung, weißt du?
3: Sie meinen so etwas wie ein Wunder?
4: Wissen Sie, meine Schwester sucht nach Wundern.
5: So, du suchst nach Wundern. Ich glaube, ich kann dir ein kleines Puzzlestück geben. Jeder Mensch hat ja 2 Gehirnhälften. Die sind miteinander verbunden.
3: 2 Gehirnhälften?
5: Ja. Die rechte steuert die Emotionen, die Gefühle. Die linke Hälfte die Logik.
4: Kann es sein, dass bei einigen die linke Hälfte fehlt? Biene hat nämlich im Rechnen Schwierigkeiten.
3: Gemein.
5: Nein, bestimmt nicht.
3: Wie ist das nun mit den Delfinen?
5: Ach ja, also wenn ein Mensch schläft, dann schläft das ganze Gehirn. So ist das normal, auch bei anderen Tieren. Aber bei den Delfinen schläft nur eine Gehirnhälfte. Die andere bleibt wach, damit der Delfin zeitig an die Wasseroberfläche schwimmt und Luft holt. Nach einiger Zeit wechseln sich die Gehirnhälften ab. Die andere bleibt wach und die erste kann schlafen.
3: Das ist ja eine super Idee.
4: Wirklich originell.
5: Ja. Der Schöpfer hat sich jedes Ding wunderbar ausgedacht. Aber weißt du auch schon, kleines Fräulein, was das größte aller Wunder ist?
3: Gibt es ein größtes Wunder?
5: Ja, gibt es.
3: Bitte sagen Sie es mir.
5: Das größte Wunder ist, dass Gott einem Menschen die Sünden vergibt, wenn er ihn bittet. Dass Gott aus einem Menschen einen ganz neuen schaffen kann. Aus etwas Altem, Schlechtem, mit Neues, Gutes. Vielleicht verstehst du es heute noch nicht, aber bald wirst du es vielleicht verstehen. Ich wünsche es dir. So, macht es gut, ihr beiden. Ich muss zu meinen Tieren. Auf Wiedersehen.
4: Auf Wiedersehen, Herr Martin.
3: Und vielen Dank, netter Mann.
4: Da kommen Mama und Papa.
1: Na, ihr beiden? Habt ihr den Zoowärter bei seiner Arbeit abgehalten?
4: Nur ein bisschen. Ja.
6: Haben wir jetzt etwas nicht mitbekommen?

0: Und mein Kind, hast du diese Woche eine Antwort auf deine Frage bekommen?
1: Habe ich. Ich musste nur meine Augen aufmachen. Das Problem war, ich wusste früher gar nicht, dass ich meine Augen zu hatte. Merkwürdig, oder? Ach Mama, ich habe gar nicht gewusst, dass die ganze Welt voller Wunder ist.

0: Pia, pass auf, die Stelle da ist undicht.
1: Wo? Oh ja, aber ich habe keine Steine mehr.
0: Warte, ich suche welche. Hier und da hinten ist doch ein ganz großer.
1: Mensch, gleich kommt das Wasser in meinen Gummistiefel rein. Das Wasser hier im Damm steigt ziemlich hoch.
0: Muss es ja auch, sonst funktioniert unser Wasserrad nicht. Hier, Pia, schnell, ich kann den Stein nicht mehr halten. Mann, ist der schwer.
1: Uff, der wiegt bestimmt 3 Kilogramm.
0: Woher willst du das wissen?
1: Na, in einer Milchpackung ist 1 Liter drin, also wiegt sie fast 1 Kilo. Und dieser Stein ist so schwer wie 3 Milchpackungen. Ist doch einfach, oder?
0: 1 Liter wiegt immer 1 Kilo?
1: Nein, nur bei Wasser stimmt das. Bei Milch nur ungefähr. Das weiß ich von meinem Papi. Er ist doch... Oh nein, muss sie uns gerade heute den Tag verderben.
0: Was ist? Ach, das Steffi.
2: Ihr versucht, einen Damm zu bauen? Das schafft ihr sowieso nicht. Ein Skelett kann sowas nicht, oder Sabine? Ich hab dich schon von Weitem erkannt. Ein Skelett mit roten Haaren ist eine Seltenheit. Also wirklich, wenn du schon ein Skelett sein willst, dann hättest du dir wirklich eine andere Haarfarbe aussuchen können.
0: Ich bin kein Skelett. Du hau ab, lass mich in Ruhe, du schwarze Ziege.
1: Lass Bienen in Ruhe, Steffi.
2: Besser schwarze glatte Haare als rote Locken. Und da läuft sie wieder davon.
1: Und du bist schuld. Pass auf, lass auf deine Zunge keine Haare wachsen.
2: Haare wachsen?

0: Ja, Sabine, was ist denn los? Hast du nicht mit Pia am Bach gespielt?
1: Ja.
0: Habt ihr euch gestritten? Du schüttelst den Kopf, also muss was anderes passiert sein. Erzähl es mir, Biene, dann geht es dir besser.
2: Hallo Mama, ich bin heute Biene, warum weinst du?
1: Steffi war ganz gemein zu mir.
0: Die Steffi vom Hochhaus hinter dem Park?
1: Ja, sie kam gerade an dem Bach vorbei. Wir bauten gerade einen Damm und haben sie gar nicht bemerkt. Und dann rief sie,
2: hier, nimm mein Taschentuch, das mit Mickey Mouse drauf.
1: Danke, Leo.
0: Was hat sie denn gesagt?
1: Sie hat gesagt, ich wäre ein Skelett mit roten Haaren und schwarze Haare wären viel schöner als rote Locken. Dabei habe ich gar keine roten Haare. Sie sind braunrot und ich will auch kein Skelett sein. Ich esse doch immer viel und bin trotzdem so dünn. Aber ich kann doch nichts dafür. Meine Haarfarbe habe ich mir doch auch nicht ausgesucht.
2: Mach dir nichts draus, Biene. Ich habe auch rote Haare.
1: Aber du bist ein Junge.
2: Was hat das denn damit zu tun, wenn ich fragen darf?
0: Also, ein Skelett bist du wirklich nicht, Biene. Ein Skelett besteht nur aus Knochen und ist nicht lebendig. Du bist zwar sehr dünn, aber essen tust du genug. Sag mal, Sabine, wer hat dich gemacht?
1: Gott.
0: Glaubst du wirklich fest daran, dass Gott dich gemacht hat? Vielleicht bist du aus Zufall entstanden.
1: Nein, ich weiß, dass Gott alles erschaffen hat, auch mich.
0: Aber wenn du glaubst, dass Gott dich gemacht hat, warum bist du dann über deine Haare so unglücklich?
1: Weil ich hätte viel lieber dunkles Haar.
2: Das würde dir ja gar nicht stehen. Dann wärst du doch nicht mehr Biene, meine Zwillingsschwester.
0: Leo, sei still. Stell dir jetzt mal vor, Sabine, du könntest Puppen machen, also bauen.
1: Selber machen?
0: Ja, stell dir das also mal vor. Du wärst die Einzige, die Puppen herstellen könnte. Jetzt überleg mal, wie würdest du sie machen?
1: Auf jeden Fall würde ich sie alle ganz schön machen. Meiner Lieblingspuppe würde ich dunkelbraune Haare machen und himmelblaue Augen. Sie hätte ein wunderschönes rosa Ballkleid an und weiße Lackschuhe mit einem Herzchen drauf.
2: Weiße Lackschuhe?
0: Gut, so würde also deine Lieblingspuppe aussehen. Und die anderen 1000 Puppen, würden die alle dunkelbraune Haare, himmelblaue Augen und ein rosa Ballkleid haben?
1: Nein. Wenn alle gleich aussehen, dann ist ja keine Puppe etwas Besonderes mehr. Jede Puppe muss anders aussehen.
0: Weißt du, Biene, Gott hat alle Menschen gemacht. Es gibt keine Ausnahme. Dich hat er mit braun-roten Haaren und grünen Augen gemacht, weil er dich so wollte. Bevor du geboren wurdest, stand bei Gott schon fest, wie du einmal aussehen sollst. Und das Beste ist, Gott hat nur Lieblingsmenschen. Er liebt nämlich alle gleich.
1: Aha. Und alle Menschen sehen verschieden aus. Mir würden nie so viele verschiedene Gesichter einfallen.
2: Na also, wir beide sehen fast gleich aus.
0: Aber nur fast, obwohl ihr Zwillinge seid. Es gibt keine gleichen Menschen auf der Erde. Wisst ihr, jeder Mensch ist etwas Besonderes.
1: Aber hätte Gott mir nicht blonde oder schwarze Haare geben können, dann würde mich keiner mehr auslachen.
0: Und dann würden sie halt über was anderes lachen. Du musst verstehen, dass dein Aussehen von Gott kommt. Von Gott, der Himmel und Erde gemacht hat. Von Gott, der alles sieht, was auf Erden geschieht und alles weiß. Gott, der die Gedanken lesen kann. Gott, der seinen Sohn auf die Erde gesandt hat, weil er dich persönlich liebt. Wenn so ein großer Gott dich liebt, warum stört es dich, wenn ein Mensch dich nicht schön findet?
1: Ja, du meinst also, ich sollte zufrieden sein.
0: Das solltest du.
1: Eigentlich brauche ich ja dann meine Haare nie mehr kämmen, mich nicht zu waschen, meine Fingernägel nicht.
0: Dein Körper, Sabine, ist etwas sehr Kostbares. Gott hat ihn dir geschenkt, damit du sorgfältig mit ihm umgehst. Wenn du ihn vernachlässigst, ist es so, als ob du ein Geschenk bekommst und nicht Danke sagst. Aber wenn du versuchst, mit Gewalt etwas zu ändern, dann sagst du damit aus, dass du nicht zufrieden bist. Und du kannst ganz fest wissen, dass Gott keine Fehler gemacht hat, dass er dir nur rote Haare gegeben hat, weil ihm nichts Besseres eingefallen ist. Nein, ganz bestimmt nicht.
2: Es gibt aber auch wirklich hässliche Menschen, Mama.
0: Aber oft kommt die Schönheit aus dem Herzen.
2: Schönheit aus dem Herzen?
0: Na, wenn du Böses tust oder denkst oder sagst, dann sieht doch dein Gesicht böse aus, stimmt's? Und je mehr Gutes du tust oder redest und denkst, desto schöner wirkt auch dein Gesicht und vor allem deine Augen. Sie fangen an zu glänzen. Das ist die Schönheit, die aus dem Herzen kommt. So, ihr beiden, ich muss noch vor dem Abendbrot bügeln.
1: Danke, Mama, dass du mir alles erklärt hast. Ich bin jetzt richtig froh. Darf ich noch ein bisschen zu Pia gehen?
0: Darfst du, aber um 6 gibt es Abendbrot. Denk dran.
1: Klar, wenn die Turmuhr 6-mal schlägt, bin ich da.
3: Ach, da ist ja wieder das rothaarige Skelett. Na, hast du dich bei Mama ausgeweint?
1: Hallo Steffi, ein Skelett besteht nur aus Knochen. Weißt du, deshalb kann ich keins sein. Und auch wenn du meine braunroten Haare nicht magst, Gott liebt mich. Schließlich hat er mich so gemacht.
3: Hä? Du glaubst, dass Gott dich gemacht hat?
1: Ja, hat er. Was glaubst du denn, dass ich aus Zufall entstanden bin? Und auch wenn ich nicht ganz verstehe, warum auch dich hat Gott gemacht.

0: Wolfgang, möchtest du noch etwas Kaffee?
1: Gerne. Danke.
2: Oh, ich möchte auch mal Kaffee probieren.
1: Du bist noch zu jung, Leo. Im Kaffee ist Koffein drin und das schadet Kindern.
2: Oh, ich will keinen Kaffee probieren. So schwarz wie der aussieht, muss er ja abscheulich schmecken. Ich bleibe lieber bei meinem Apfelsaft. Darf ich noch ein Glas Apfelsaft?
0: Pass auf, dass du keine Bauchschmerzen bekommst, wenn du so viel trinkst.
2: Von Apfelsaft bekomme ich nie Bauchschmerzen. Nur vom Traubensaft habe ich letzten Schluck aufbekommen.
0: Biene, Schluck auf hat nichts mit Bauchschmerzen zu tun.
2: Nicht?
1: Sag mal, habt ihr euren Mathe-Test wiederbekommen?
2: Ja, bei mir ist eine Sonnenblume darunter.
1: Aha. Und was heißt das nochmal?
2: Das heißt, ich bin schon ganz gut. Nur ein paar kleine Fehler sind dabei.
1: Und wie viele kleine Fehler?
2: Drei.
1: Drei kleine Fehler sind drei kleine Fehler zu viel.
2: Was?
1: Um alles richtig zu haben, hast du drei Fehler zu viel.
2: Nun ja, aber drei sind doch besser als vier Fehler oder fünf.
1: Natürlich. Aber dein Ziel sollte ein fehlerfreier Test sein, oder?
2: Ja, ich gebe mir nächstes Mal mehr Mühe, Papa.
1: Und was ist mit deinem Test, mein Junge?
3: Ich habe sieben Fehler.
1: Sieben? Aber Leo, wir haben doch zusammen geübt und damals konntest du alles.
3: Ich weiß auch nicht, wie das passiert ist.
1: Das ist wirklich schade. Heute Nachmittag, nach euren Hausaufgaben, schreibt ihr eure Fehler 10-mal richtig ab und dann zeigt ihr sie mir.
3: Aber ich wollte doch zu Michel gehen. Sein Pony hat letzte Nacht ein Fohlen bekommen.
1: Tut mir leid, Leo, aber du musst deinen Besuch verschieben. Heute wird gelernt.
3: Nichts darf ich. Gestern durfte ich nicht zum See Boote fahren mit Axel. Angeblich, weil es zu gefährlich ist. Für Kaffee bin ich zu jung. Nicht mal das Fohlen darf ich mir ansehen. Dabei hat Michel gesagt, ich sollte gleich nach dem Mittagessen kommen, damit ich mir erst einmal die tapsigen Gehversuche ansehen kann. Und jetzt muss ich lernen.
4: Leo zog einen Schmollmund. Auch das Tischabräumen machte ihm heute überhaupt keinen Spaß. Und die mitleidsvollen Blicke seiner Schwester, die wusste, wie gerne er das Fohlen gesehen hätte, trösteten ihn auch nicht. Vor lauter Ärger ließ er auch noch einen Teller fallen und der gute Aufschnitt kullerte auf den Fußboden. Zum Glück blieb der Teller heile. Der ganze Tag war für Leo verdorben. Am Abend, nach dem Gebet, weinte er sich in den Schlaf und trotz seinem Kummer strahlte am nächsten Morgen die Sonne.
3: Papa, darf ich heute zu Michael gehen? Meine Hausaufgaben habe ich ja gestern alle gemacht.
1: Heute ist doch Samstag, Leo. Erst wird Unkraut gerupft. Wenn du mit dem vorderen Beet fertig bist, dann kannst du gehen.
3: Schon wieder ein Verbot. Gar nichts darf ich. Ich zupfe doch jeden Samstag Unkraut. Da hätte Papa mir wenigstens heute mal freigeben können. Also wirklich, schließlich wird das wohl nur einmal geboren und in ein paar Tagen wird schon groß sein. Und außerdem findet Papa es sonst immer gut, wenn wir uns mit Tieren oder der Umwelt beschäftigen. Ich verstehe das nicht. Hey Biene, wo willst du hin? Du sollst doch Mama helfen. Da kannst du doch nicht einfach so Fahrrad fahren.
2: Ich fahre nicht einfach so. Ich muss für Mama Backpulver kaufen. Sie möchte einen Kuchen backen. Tschüss, Leo, bis gleich.
3: Tschüss. Adios, gut. Warum hat Mama nicht mich gefragt, ob ich einkaufen fahre? Dann bräuchte ich nicht meine Finger schmutzig machen. Eigentlich mache ich es ja gerne, nur halt heute nicht. Ich muss immer an... Da ist was passiert. Es wird doch nicht... Biene! Da liegt Bienes Fahrrad. Biene, Sabine!
5: Oh nein, es tut mir furchtbar leid. Kennst du das Mädchen? Sie ist einfach in mein Auto gefahren, ohne zu bremsen.
3: Sie ist meine Schwester. Biene, hörst du mich?
2: Ja, natürlich höre ich dich. Mein Knie tut etwas weh.
5: Soweit ich sehen konnte, hat sie sich nichts gebrochen. Wo wohnt ihr denn eigentlich? Ich bringe euch am besten gleich nach Hause.
3: Haus Nummer 16. Wie konnte das nur passieren?
5: Kannst du aufstehen, kleines Fräulein? Warte, ich stütze dich.
2: Danke, ist mein Fahrrad heile geblieben?
5: Leider nicht. Es ist ziemlich verbogen. Du bist ja auch mit voller Fahrt in mein Auto gerast.
2: Ich konnte nicht mehr bremsen.
3: Da vorne kommt mein Vater. Papa!
1: Was ist geschehen? Sabine, was ist mit dir? Tut dir etwas weh? Aber kommen Sie erst mal rein. Am besten legt sich Sabine aufs Sofa. So, geht es? Also, was ist passiert?
0: Oh, Sabine, bist du gestürzt?
2: Das Auto von diesem Mann war mir im Weg.
5: Mein Name ist Helmut Regel. Ihre Tochter ist mit ihrem Fahrrad in voller Fahrt in mein Auto gefahren. Und natürlich gestürzt. Es scheint nichts Schlimmeres passiert zu sein. Nur ein paar Prellungen. Sie muss einen guten Schutzengel gehabt haben.
1: Ja, Sie haben recht. Aber warum hast du nicht gebremst, Biene?
2: Die Bremsen gingen nicht mehr.
3: Du musstest nur fester drücken. Aber das weißt du doch.
2: Aber sie gingen nicht wirklich.
1: Vielen Dank, Herr Regel, dass Sie meine Tochter hergebracht haben. Am besten holen wir jetzt Ihr Fahrrad von der Straße und Sie können ruhig weiterfahren. Und du, Sabine, bleibst heute zu Hause. Wer noch nicht bremsen kann, ist kein guter Radfahrer.
4: Das verbogene Fahrrad wurde in den Schuppen verbannt. Es war sowieso nicht mehr gebrauchstüchtig. Herr Regel hinterließ seine Anschrift und fuhr nach Hause. Leo hockte in seinem Beet und zupfte weiter Unkraut. Da kam sein Vater und hockte sich neben ihn. Auch er fing an, Unkraut zu zupfen.

0: Siehst du, Leo, ohne Bremsen kann es schiefgehen. Wenn ich dir etwas verbiete, will ich dich nicht quälen oder ärgern, sondern dir helfen, den rechten Weg zu gehen. Nicht nur du, wir alle brauchen Bremsen, sonst kommen wir selbst und andere durch uns zu Schaden. Gott gibt uns viele Bremsen in unserem Leben, damit wir den Weg in den Himmel schaffen, denn er ist schwer zu gehen. Wenn du als Junge lernst, die Bremsen zu akzeptieren, dann wird es dir als Mann später leichter fallen.
1: Du brauchst auch Bremsen?
0: Alle, die den schmalen Weg gehen. Wenn der Weg zum Himmel schmal ist, braucht man Bremsen, um nicht vom Weg abzukommen. Wenn man nicht aufpasst, könnte man sogar einen Abhang hinunterfallen. Deshalb hat Gott uns die Bibel gegeben. Darin steht alles, was wir wissen müssen, um auf dem richtigen Weg zu bleiben.
1: Ja, das verstehe ich, Papa. Ich war ziemlich dumm, mich zu ärgern. Entschuldigung.
0: Ich hab dich lieb, Leo. Vergiss es nie. Und jetzt helfe ich dir, damit du heute Nachmittag noch zu Michel gehen kannst.
2: Das war wirklich ein toller Abschluss mit den Zwillingen. Findet ihr das nicht auch? Nun ist klar, warum uns Bremsen und Regeln im Leben oft beschützen. Morgen geht es wie gewohnt weiter mit unserer täglichen Reihe der biblischen Geschichten. Seid auf jeden Fall wieder mit dabei. Zum Schluss unserer heutigen Sendung wollen wir jetzt noch gemeinsam beten. Lieber Herr Jesus, danke für die Zwillinge und für alles, was wir heute erfahren haben. Wir bitten dich, halte deine schützende Hand über uns, bis wir morgen wieder im Radio zusammenkommen. Segne alle Kinder am heutigen Tag. Amen. Ich sage dann bis morgen in der Kindersendung von Radio Segenswelle mit Anna Sawatzki. Tschüss.

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1: Da musst du doch einfach sagen, irgendwas stimmt hier nicht. Hm. Und wenn man sagt, irgendwas stimmt hier nicht, dann muss man mal sagen, es muss sich etwas ändern. Hm. Es muss sich etwas ändern. Ja, liebe Freunde, wir haben den Eindruck, immer mehr bei den praktischen Themen müssen wir auch große Fragen stellen. Ja, wir müssen Hintergründe aufarbeiten, wir müssen die Wurzel von Problemen kennenlernen. Hm. Und ich habe mir das gerade so gedacht, stell dir vor, das kann ich mir als Arzt einfach gut vorstellen, ich telefoniere mit einem Patienten und ich rede mit ihm einfach, ja, was wichtig ist für sein Leben, und dann reden wir über Sport, ja klar, weiß er Bescheid, man muss Sport machen. Dann reden wir über Ernährung, ja, bei Ernährung weiß ich gut Bescheid, ich habe viele Sachen gelesen, okay. Mhm. Ja, dann reden wir über einzelne Bereiche, Blutdruck, Herzfrequenz, wie das eingestellt sein soll, Zucker und so weiter, muss da aufpassen, hier und da, ja, weiß er alles gut Bescheid. So, nach einer Zeit kommt der Patient zu dir und du hast irgendwie den Eindruck, der Typ sieht miserabel aus. Und du fragst dich, wo ist hier was schiefgelaufen? Hm. Er hat mir doch irgendwie gesagt, alle Bereiche, wo man denkt, wie ich gesund leben kann. Ja, ich weiß Bescheid, aber er kommt rein und das Gesamtbild, was sich mir bietet, ist irgendwie so ein Hundselend. Ja? Hm. Und da ist ja die Frage, wir haben den Eindruck beide bekommen, dass das im geistlichen Leben ganzheitlich auch irgendwie so ist, oder?
2: Ja, wenn man sich die Kirche anschaut, wenn du dir die anschaust, weißt du, das ist jetzt nicht ein Video, wo wir dir irgendwas erklären wollen hier, sondern wollen vielleicht einfach mal gemeinsam nachdenken und eine Ist-Analyse machen, ja, den Ist-Zustand feststellen. Sind wir denn in einer Phase zur Zeit der Kirche, wo es wirklich gut läuft? Vielleicht hast du dich nicht so beschäftigt mit Kirchengeschichte, aber es hat Phasen gegeben innerhalb der Christenheit. Da hat's wirklich, ist alles glatt gelaufen. Also es ist wirklich, da war Wachstum da. Wenn du dir anschaust, die zum Beispiel Erweckungszeiten oder die Reformationszeiten oder dann, denke ich, auch im 19. Jahrhundert, das Wiederaufleben. Hast du Zeiten gegeben, wirklich, da sind Gemeinden gewachsen, da haben sich ganze Dörfer bekehrt, da wurde politisch komplett was verändert, obwohl wir jetzt nicht politisch aktiv sein sollen, aber einfach dadurch, dass das Evangelium sich so verbreitet hat, hat sich politisch so viel verändert, auch wirtschaftlich hat sich so viel verändert. Es hat Zeiten gegeben, wirklich, da hatten die Leute mehr Probleme, wie machen wir jetzt die Hirtenarbeit mit den Leuten in den Gemeinden, weil die einfach aus allen Nähten platzen, die mussten neue Gebäude bauen und so weiter. Wie ist das heute? Ja, diese Frage wollen wir uns einfach hier mal stellen. Wie sieht das aus in deiner Gemeinde, in deiner örtlichen Gemeinde? Wisst ihr, es ist nicht schlimm, als Christ mal zu weinen. Es ist nicht schlimm, einfach mal drüber nachzudenken, zu denken, ach du Schande. Weil wenn du du bist in einer Firma und die Firma produziert einfach nichts mehr oder es ist nur Schrott, was rauskommt. Das Produkt ist einfach immer Schrott. Dann muss man einfach mal zurückgehen und muss sagen, okay Leute, ich glaube, wir gehen jetzt mal alle Prozesse durch.
1: Ja. Grundsätzliche Analyse. Ja. Ehrlich.
2: Ja. Ja. Und das kannst du wir können das erstmal machen auf einem generellen Niveau, was die Kirche angeht und dann was unsere örtliche Gemeinden angeht, aber dann auch was dich persönlich angeht. Ja. Ja. Schau einfach mal deinen Körper an und sag dir, was kommt denn hier raus? Ja. Was ist deine echte Liebe? Ja? Ja, diejenigen, die Fußball gern haben. Was ist deine echte, wofür brennst du? Ja, wenn du hörst, dass jemand sich bekehrt, wie lange dauert das an, dass es deine Freude ist? Wie sehr freust du dich, wenn irgendwo jemand die Champions League gewinnt? Das ist eine Sache. Wo geht deine Liebe hin? Wo ist deine Freude? Ja, worüber freust du dich unheimlich? Worüber weinst du? Weinst du eigentlich überhaupt noch? Weißt du, dass Menschen auch weinen können? Ja, oder dass man richtig traurig sein kann? Oder bist du einfach schon sowas von stumpf geworden mit deiner Seele, dass du einfach überhaupt nicht mehr diese Spannungsweite hast von Gefühlen? Ja, vielleicht sind es ganz neue Dinge, die ich auch gerade am Erzählen bin. Mhm. Aber denk mal einfach mal ein bisschen tiefer nach, über was eigentlich mit dir passiert. Und was du produzierst, ist Sünde in deinem Leben. Weißt du, ich habe mit Jugendlichen zu tun, du ja auch. Und was man sieht, ist einfach, dass Jugendliche ständig im Sumpf sind. Ist das, wofür der Jesus gestorben ist? Ja? Mhm. Nee. Das ist er nicht. Er ist dafür gestorben, dass du frei bist. Es gibt diese Freiheit. Es gibt dieses Leben der Freiheit, in dem du leben kannst. Vielleicht guckst du dir das jetzt an und denkst dir, der redet Chinesisch. Das habe ich noch nie, da habe ich noch nie von gehört und meine ganzen Freunde sind ungefähr auf dem gleichen Standard wie ich auch. Ja, dann lass dir einfach sagen, es gibt noch was ganz anderes. Ja, und dafür ist es ganz gut, manchmal Biografien zu lesen, weil du siehst, welche andere, was ein anderer Standard von Leben es gegeben hat. Ich will einfach mal eine Sache sagen. Ein Hudson Taylor, der war mit 13 Jahren, hat er an der Maschine gearbeitet und hatte neben seiner Maschine, hat er ein Hebräisch und ein Griechisch Buch, wo der das, diese Sprachen am Lernen war, um den Grundtext zu verstehen. Weißt du, was der machen wollte? Der wollte nach China fahren, um mit irgendwelchen Chinesen, wo der noch nicht mal die Sprache sprechen konnte, über das Evangelium zu sprechen. Wofür brauchst du denn dafür Griechisch und Hebräisch? Da sieht man einfach, wie wahnsinnig tief die gedacht haben. Mhm. Wenn du mal der, liest dir einfach mal ein Gedicht vor aus dieser Zeit, da siehst du mal, was die für einen Tiefgang haben und dann nimmst du dir einfach mal die Lieder an, die heute geschrieben werden, oder was teilweise deine WhatsApp-Konversation, dann siehst du mal den Tiefgang, ja, den wir eigentlich verloren haben. Und ja?
1: Wenn du Anfang 19. Jahrhundert nach Plymouth gegangen bist, Stadt in Südengland, ja, dann war das eine Stadt, da hat das Theater, also es war wirklich das Theater in der Stadt, das hat zugemacht, weil infolge von Erweckung die Leute kein Interesse mehr an weltlichen Vergnügungen hatten. Ich denke manchmal heute, das wird, die Christen würden ausreichen, das Theater zu finanzieren. Ja, Theater muss nicht das sein, wo man sich auf so einen rotsamtbezogenen Stuhl setzt. Das sind ja heute auch andere Sachen. Ja, die Christen würden ausreichen, irgendwie weltliche Entertainment-Produktionen einfach am Laufen zu halten.
2: Netflix und genau. Die ganzen Geschichten, ja.
1: Was ist los mit uns? Also, weißt du, worauf wir so raus wollen? Es ist so komisch. Du bist vielleicht in der Gemeinde irgendwo, wo du was gepredigt hörst. Man denkt, ist alles okay, was der sagt. Ich hab's verstanden. Ja, Bibeltext gut ausgelehnt. Vielleicht hast du noch irgendwie ein Elternhaus oder Bekannte, da stehen die Kommentare irgendwo im Schrank. Ja, vielleicht hast du Zugriff zu guten Predigten auf Video, YouTube, Sermon Online, was weiß ich. Ja, und dann guckst du dir trotzdem an, dein Leben, dein Umfeld im Freundeskreis und deine örtliche Gemeinde ist eigentlich geistlich gesehen eher so ein Dahinsiechen. Da musst du doch einfach sagen, irgendwas stimmt hier nicht. Und wenn man sagt, irgendwas stimmt hier nicht, dann muss man mal sagen, es muss sich etwas ändern. Es muss sich etwas ändern. Irgendwo haben wir es geschafft, abzukoppeln, unser Wissen, ja, und unsere Analyse, auch biblisch, einer Endzeit, davon, wie Gott denn eigentlich Gemeinde und das Leben haben will. Und man entschuldigt dann oft auch diesen Zustand einfach damit, naja, wir sind am Ende angekommen, deswegen erwartet er von mir auch nichts mehr, außer nur zu sehen, dass das Ende ja traurig und grässlich und schwach ist. Nein, darum geht's nicht. Sondern Gott zeigt uns doch alle diese Dinge, damit sie in unserem Leben einen Effekt haben, ja, damit da etwas rauskommt. Und das merken wir gerade beim Thema. Gut, Entschuldigung.
2: Du nee, so, ja. Also ich wollte noch den anderen Teil nennen, weil es gibt die einen, die sagen, ja, hier Endzeit und so weiter und wir können eh nichts mehr machen und sitzen da und machen Barbecue. Ja. Und da gibt es aber auch eine andere Seite und genau diese Seiten gab es auch, das ist voll interessant, wenn du siehst, bei Israel total. War das genau diese beiden Seiten, gab es auch da schon. Da gibt es andere, die sagen, nee, überhaupt nicht, wir sind eine feurige Gemeinde, richtig. Wir machen jetzt unsere Gemeinde, bauen die auf wie eine Firma und da geht's halt richtig voll ab. Aber weißt du, was sie alle gemeinsam haben? Dass nichts passiert.
1: Richtig.
2: Dass einfach massive Kraftlosigkeit ist. Ich war zum Beispiel in Genf, habe ich studiert. War ich in Genf, ich hatte da Gesangscoaching genommen. Dann sehe ich da so ein Plakat. Erweckung in Genf. Ja, hier wird richtig was abgehen. Der Heilige Geist kommt runter. Und ich war so, wow, nicht schlecht. Also, in 2 Wochen geht's hier richtig. Gibt's hier ein zweites Pfingsten. Wahnsinn, ja. Ich freue mich total. Ja. So, ich gucke mir das jetzt an. Und der Pastor so und so kommt da an und genial. Wisst ihr, was passiert ist in Genf? Zero. Überhaupt nichts ist passiert. Leider. Ja? Nichts. An der Stadt hat sich nichts verändert. Wisst ihr, was bei Erweckung passiert ist? Da wurden ganze Städte verändert. Du kannst nach Genf gehen, die stehen da immer noch, die Reformatoren. Ja, die haben die ganze Stadt beherrscht. Ob das gut war oder schlecht, aber es hat sich alles geändert bei Erweckung. Ja, da waren Leute, die tranken den ganzen Tag nur, die waren nur am irgendwelche Spiele und so weiter machen, so Glücksspiele und Kartenspiele. Dann kamen da Prediger an und dann war alles verändert. Total, das war, als der Heilige Geist gewirkt hat.
1: Als George Whitfield übrigens gepredigt hat, er hat gesagt, London und so, das war eine Stadt, die war ersoffen im Gin. Ja, jedes fünfte oder sechste Haus war irgendwie ein Gin.
2: Die Mütter waren besoffen und
1: die genau.
2: Babys lagen in der Rinne.
1: Genau. Und das hat eben übrigens im Sozialen und Politischen eben indirekt hat es diese Veränderung gegeben. Ja klar, muss es ja, wenn das Evangelium irgendwie reinkommt. Wenn du sowas hörst, weißt, wir würden gern in dir wecken, eine Sehnsucht wieder danach, dass man wieder Gottes Wirken erlebt in deinem eigenen Leben, in deiner örtlichen Gemeinde und auch darüber hinaus. Gott möchte das gerne und dass wir nicht die Sachen so schnell abtun und entschuldigen. Und da müssen wir uns natürlich fragen, ja, wie geht das denn praktisch jetzt? An welchen Stellschrauben könnte man mal drehen? Also Fakt 1 ist, es muss sich wirklich was ändern in unserem Leben.
2: Und deswegen musst du diesen Schlussstrich erstmal ziehen und du musst diese rote Zahl unten hinschreiben. Du musst einfach, wir sind in roten Zahlen. Es passiert absolut nichts. Und wir realisieren, dass wir sehr gut labern können, aber wir machen nichts. Und wenn wir was machen, dann ist es bekehrt sich keiner. Es passiert einfach nichts. Ja, es ist auch kein geistiges Wachstum. Da denkst du, ja, natürlich gibt's überall Wachstum, natürlich. Das ist aber so minimal im Vergleich zu was der Heilige Geist leistet, wenn er richtige Freiheit hat. Mhm. Und dafür musst du Kirchengeschichte lesen. Schau den Gideon an. Der Gideon, der war da in seiner Tenne, war da am Weizen ausschlagen und als der Engel zu dem hinkommt, der Engel des Herrn, was sagt er denn sofort, ja? Wo sind denn all die Wunder, die wir von unseren Vätern gehört haben und so weiter? Ja. Der kannte Kirchengeschichte.
1: Ja. Ja. Ja. Und er war auch in dem Sinn auch nüchtern, 7x6 Video, dass er gesehen hat, so ist die Realität. Ja. Unsere Realität ist, bei uns geht nichts.
2: Ja? Genau, und da müssen wir hinkommen. Wir müssen einfach da hinkommen. Leute, jetzt mal ganz ehrlich, vielleicht bist du einer in deiner Gemeinde, in deinem Jugendkreis, ja, wo du einfach sagst, ey Leute, mal ganz ehrlich, hier ist doch nichts los. Es sei denn, egal, ob die alle Jesus-T-Shirts anhaben oder ob sie da hängen und grillen sind, ja, der kommt bald, bauen eh nichts mehr an. Da sind diese zwei Extreme. Ja, wir müssen einfach dahin kommen, einfach zu sagen, hier, lass mal einen Strich ziehen, einfach sagen, es passiert überhaupt nichts im Vergleich zu was passiert. Und dann sitzt du da und denkst dir, ja, wie wollen wir denn was ändern?
1: Und da denken wir, und deswegen machen wir das gerade in der Episode Geld, dass Geld damit sehr viel zu tun hat. Du hast mir mal schon vor ein paar Jahren gesagt, zeig mir, wo dein Geld ist, wo deine Zeit ist und so. Ich sag dir, wo dein Herz ist. Mhm. Und das ist so ein bisschen so. Mhm. Es passiert ja nichts, weil unser Herz nicht für Christus brennt. Und das sieht man auch sehr stark daran eben, was passiert denn mit unserem Geld? Mhm. Und wir glauben, dass wir ein Riesenproblem haben, eigentlich dieser Fehlinvestition. Wir haben schon mal ein Video gemacht bei dem Thema jetzt, die Tragik der Fehlinvestitionen. Das ist sehr klar auch bei der Kirche zu sehen und bei den einzelnen Gläubigen, bei den Gemeinden, bei den Familien. Mhm. Wir investieren alles in die erste Schöpfung und wundern uns dann, dass in der neuen Schöpfung jetzt hier nichts passiert. Das ist doch ganz klar.
2: Das ist ganz klar.
1: Da muss man auch kein toller Analyst sein oder so. Mhm. Da muss man nicht Theologie studieren. Man muss einfach nüchtern, wieder nüchtern, einfach mal die Situation angucken. Mhm. Worin investierst du? Und Geld ist oft der Gradmesser. Das kannst du auch auf Zeit und deine Energie und alles ausdehnen. Ja? Mhm. Aber Geld ist auch mal so ein sehr, sehr praktischer Punkt. Wofür brennst du? Was willst du, was vorankommt? Willst du nochmal? Mhm. Willst du nochmal geistlich was erleben? Mhm. Willst du nochmal, dass der Herr Leute erweckt, dass sich Menschen bekehren, dass Christen Lust haben, zusammen für Christus zu leben? Willst du das?
2: Ich will es.
1: Ja, ich auch. Wir sehen uns beide danach. Wir wollen es übrigens auch mehr erleben.
2: Mhm. Ja, total.
1: Und deswegen wollen wir euch ermutigen, dass ihr euch die Zeichen der Zeit auch in Bezug auf die Kirche anguckt und dass ihr euch davon nicht erschlagen lasst, sondern Überwinder seid.
2: Genau. In dem Sinne, wir freuen uns, wenn es irgendwie ein bisschen helfen kann und wir sehen uns im nächsten Video.
1: Ciao.

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Ich freue mich auch, dass ich hier sein kann und ich freue mich ganz besonders zu sehen, dass es so viel Interesse daran gibt, etwas mehr zu lernen aus der Bibel über die Führung der Ehe und Familie. Es ist mir vor Jahren aufgefallen, dass man eine Ausbildung macht, um ein Auto zu fahren. Dass man eine Ausbildung macht, um im Beruf zu stehen. Dass man Ausbildungen und Anleitungen durchgeht, um gewisse Geräte zu bedienen. Aber dass sehr, sehr wenige Menschen sich haben ausbilden lassen von der Bibel her über die Frage der Ehe und Familie. Und umso mehr freue ich mich zu sehen, dass so viele dieses Interesse haben. Wir wollen miteinander noch einmal beten, um den Herrn zu bitten, dass er uns leite in sein Wort. Vater im Himmel, wir bitten dich, dass du uns hilfst in diesen Minuten, dich richtig zu verstehen und auch dieses genannte Gebiet des Ehemannes auch im Lichte deines Wortes sehen, sodass wir falsche Einstellungen korrigiert bekommen und wir neu darüber nachdenken, was du von uns Menschen willst. Herr, es passt alles in ein Gesamtbild hinein und wir wollen diese eine Seite sehen, es nicht abhängig sehen von allem anderen. Und daher bitten wir dich um deine Hilfe, dass wir die Ausgewogenheit deines Wortes bewahren. In Jesu Namen. Amen. Ein berühmter britischer General sagte einmal zu seinen Truppen: Gentlemen, denkt niemals ans Heiraten, bis ihr Kriegserfahrung hinter euch habt. Nun leider können viele Leute diesem zupflichten oder beipflichten und damit identifizieren. Es ist oft sehr schwer, mit anderen Menschen oder mit einem anderen Menschen auszukommen. Es fing ja alles so gut an, am warmen Sommerabend, die Spaziergänge im Park, die angefachten Gefühle, die Blicke der Liebe, der warme Handdruck. Und dann irgendwas in der Zukunft kam später darauf auf dieses Paar zu und diese Ehe, die so gut begonnen hat in der Freundschaft, erkaltete und erstickte an sich selber. Niemand beginnt eine Ehe mit dem Plan, dass die Ehe bald in die Brüche geht. Jeder beginnt mit Hoffnung. Man geht nicht vor einen Traualtar, um Leuten öffentlich zu bekunden, wir sind einander treu, um nachher auch dieses Versprechen zu brechen. Meiner hat vielleicht mit ein bisschen Humor die ersten 7 Jahre der Ehe anhand von einer Erkältung folgendermaßen beschrieben. Das erste Jahr, sagt der Ehemann: Süßes Schätzlein, ich mache mir Sorgen um mein Liebstes wegen deines Schnupfens. Geh heute zum Krankenhaus und lass dich gründlich untersuchen und ruh dich gut aus. Ich besuche dich jeden Tag. Im zweiten Jahr sagt er: Schatz, dein Husten gefällt mir gar nicht. Ruf doch Herrn Dr. Müller an und er kommt sofort her. Geh doch ins Bett und erhol dich, so wie ein Schatz das tun soll. Im dritten Jahr sagt er: Du sollst dich hinlegen, Schatz. Ruhe kann dir viel helfen, wenn es dir gar nicht gut geht. Kann ich dir vielleicht eine Suppendose öffnen? Im vierten Jahr sagt er: Nun, Schatz, sei mal vernünftig. Nachdem du die Kinder ins Bett gebracht hast und das Geschirr gespült und den Boden gewischt hast, vielleicht kannst du dich hinlegen. Im fünften Jahr sagt er: Nimm doch ein Aspirin. Im sechsten Jahr sagt er: Ach, wenn du nur gurgeln würdest, würdest du aufhören, dich wie ein Seelöwe anzuhören. Im siebten Jahr sagt er: Hör doch endlich auf zu niesen. Willst du mir Lungenentzündung geben? Nun, es ist vielleicht krass, aber ich kenne von der Seelsorge leider viel zu viele Fälle, die gut begonnen haben, wo es dann nach kurzer Zeit nicht so aussah, wie der Beginn war. In 1870 in den Vereinigten Staaten hat es 27 Scheidungen auf 1000 Hochzeiten gegeben. 1972 hat es 455 Scheidungen auf 1000 Hochzeiten gegeben. Und die Zahl klettert, der Prozentsatz klettert und in Deutschland ist es allzu viel anders gar nicht. Wenn man nur sich überlegen würde, wenn die große Nobelfirma in Stuttgart mit dem schönen Stern
Probleme hätte mit 50% aller hergestellten Autos in Sindelfingen, sodass nach kurzer Zeit sie vom Verkehr gezogen werden müssten, da würde man rasch nach der Ursache suchen. Und viele Leute scheinen sich keine große Mühe zu machen um die Tatsache, dass eigentlich es große Mängel in der Ehe gibt und man Lösungen suchen muss. Aber heute darf ich noch einmal ermutigen, es gibt Lösungen für Familienprobleme. Leute suchen Lösungen und es gibt Lösungen, es gibt Hilfe und Hoffnung von der Bibel her. Die Bibel sagt sehr deutlich über die Aufgabe vom Ehemann den ersten Teil von unserem Thema, Familienaufseher, ja, dass der Ehemann diese Rolle von Gott zugewiesen bekommen hat. In 1. Timotheus 3, Vers 4, sowie auch in Epheser 5, die Bibel sagt da und an anderen Stellen, dass der Ehemann der Aufseher oder Vorsteher der Familie ist. Er wurde von Gott in diese Rolle gestellt. Ich habe mit einem gesprochen in der Seelsorge und er sagte, ich will ja kein Aufseher sein. Ich sagte, ob du willst oder nicht, du bist es. Ist die Frage, ob du ein Guter bist oder nicht. Denn er selber, als er heiratete, bekam diese Rolle zugeteilt. Und es kann sein, dass einer hier ist heute Abend, der ein bisschen darüber strittig wird und sagt, ich sehe nicht ein, warum der Ehemann diese Rolle zugewiesen bekommen hat. Ich habe das oft verglichen mit der Zuweisung der physischen Fähigkeiten in der Ehe, die Gott zugeteilt hat, wie er wollte. Er gab dem Manne die Fähigkeit, Kinder zu zeugen und der Frau die Fähigkeit, Kinder zu empfangen und Kinder zu gebären. Und niemand ist heute Abend im Unklaren darüber, dass Gott diese physischen Fähigkeiten gegeben hat. Gott hat sie zugeteilt, wie er wollte. Und die Rollenführung in der Ehe ist identisch mit der physischen Aufgabe eines jeden auch in der Ehe. Gott sah, dass es gut war, dass der Mann diese Aufgabe bekommen hat. Die Rolle der Aufsicht, der Versorgung, des Pflegens der Familie. Und viele Leute denken, ja, ich versorge meine Familie, ich bringe das Geld schon nach Hause. Nun, leider denken sie falsch, wenn sie denken, Versorgung handle sich nur um das Geld nach Hause bringen. Heute wird diese Rolle in Frage gestellt. Vor Jahren kam ein junges Paar auf mich zu und der junge Mann sagte, wir wollen eine Partnerschaft-Ehe. Wir wollen nicht eine Ehe haben, wo ich das Haupt bin und meine Frau in die Unterstützungsrolle ist, sondern wir wollen eine Partnerschafts-Ehe haben, wo wir beide Entscheidungen treffen und Gleichberechtigung haben. Das hört sich gut an, sehr gut. Und an vielen Ecken ist solch eine Behauptung oder solch eine Vorstellung gut und richtig und biblisch. Nur mangelt es an der Tatsache, dass die Bibel dem Mann diese Rolle zugewiesen hat. Nur das Problem ist, viele missverstehen, was gemeint wird mit Aufsicht. Worüber dieser junge Mann, dieser junge Ehemann sich aufgeregt hat, war über ein verzogenes, verstelltes, unbiblisches Bild von dem Ehemann. Und darüber sollen wir alle uns aufregen, darüber sollen wir das alle ablehnen. Ich sprach einmal mit einem älteren Herrn, der wieder heiraten wollte. Seine Frau war gestorben und er lernte eine Frau kennen und er hat sich in sie verliebt und sagte, ich denke, sie ist wirklich eine dominante Person. Und in unserer Ehe wird sie die dominante Persönlichkeit sein. Sie wird die führende Rolle haben. Und er fügte hinzu, und ich lasse mich gerne führen. Nun, ich habe weiter mit ihm gesprochen über diese Vorstellung der Ehe und dass er die Aufgabe zugeteilt bekommen hat von Gott, die Aufsicht der Ehe zu haben. Und es gibt auch die andere Seite. Das ist ein Extrem, rollenlose Ehen. Und das andere Extrem ist von vielen Ehemännern der Vergangenheit und auch der Gegenwart ausgeführt und wird ausgeführt, wo die Frau im unerträglichen Maß von dem Mann so unterdrückt wird, dass ihre Persönlichkeit praktisch draufgehen muss. Ich habe im vergangenen Jahr mit vielen Paaren zu tun gehabt, in denen dies der Fall war oder zu sein schien.
Der Mann benimmt sich wie ein militärischer Befehlsgeber und alles hat nach seinem Kopf zu gehen, sonst geht gar nichts. Das ist überhaupt nicht das, was gemeint ist in der Bibel, wenn es um Familienaufsicht handelt von Seiten des Ehemannes. Beide Extremen sind falsch. Extremisten denken, ist meistens sehr gefahrgeladen. Und wisst ihr, in der heutigen Welt tendieren wir von einem zum anderen Extrem. Und was falsch war am einen Extrem, wird nicht aufgehoben, indem man ganz zum anderen Extrem rüberläuft in den meisten Fällen. Wir sprechen hier nicht von einem goldenen Mittelweg mit Kompromiss an beiden Seiten, sondern von dem ausgewogenen Platz Gottes, wo beide ihren richtigen Platz gefunden haben in der Ehe. Zunächst müssen wir ein Problem behandeln, woher diese unausgewogene Extremdenken kommt. Wenn wir das mal gesehen haben aus der Bibel, und das können wir von der Praxis immer wieder bestätigen, dann hilft es uns zu verstehen, wie wir der Sache angehen können. Ich möchte bitten, wenn die Bibel irgendwo in der Nähe liegt, dass wir gemeinsam 1. Mose aufschlagen. 1. Mose Kapitel 2 haben wir heute Morgen miteinander kurz betrachtet. Und in dieser Bibelstelle, in 1. Mose 2, ist der Bericht, der historische Bericht, wohl bemerkt und betont, unterstrichen, der historische Bericht von dem, wie Gott Adam und Eva, die ersten zwei Menschen, schuf. Und in diesem Bericht lesen wir, dass Gott ihm eine Gehilfin schuf, die ihm entsprach. In 1. Mose Kapitel 3 kommen wir zu einem großen Problem in ihrer Beziehung zueinander. Und wir lesen in 1. Mose 3, und als nun das Weib sah, dass von dem Baum gut zu essen wäre und dass er eine Lust für die Augen und ein wertvoller Baum wäre, weil er klug machte, da nahm sie von dessen Frucht und aß und gab zugleich ihrem Mann davon und er aß. Da wurden ihre beide Augen aufgetan und sie wurden gewahr, dass sie nackt waren und sie banden Feigenblätter um und machten sich Schürzen. Wir lesen in den Versen gleich darauf, was die Folge war von dieser Handlung von Eva und Adam. Es heißt hier, Vers 16, und zum Weibe sprach der Herr, ich will dir viele Schmerzen durch häufige Empfängnis bereiten. Mit Schmerzen sollst du Kinder gebären. Und zweitens, du sollst nach deinem Manne verlangen, er soll aber herrschen über dich. Und zum Adam sprach er, dieweil du gehorcht hast der Stimme deines Weibes und von dem Baum gegessen und davon ich dir gebot und sprach, du sollst nicht davon essen, verflucht sei der Erdboden um deinetwillen. Mit Mühe sollst du dich davon nähren dein Leben lang. Dornen und Disteln soll er dir tragen, und du sollst das Gewächs des Feldes essen. Im Schweiße deines Angesichts sollst du dein Brot essen, bis du wieder zur Erde kehrst, von der du genommen bist, denn du bist Staub und kehrst wieder zum Staub zurück. Dieser Fluch Gottes auf das erste Paar, und nicht nur auf das erste Paar, sondern auf die Menschheit von Adam und Eva an, wird nicht in Frage gestellt, denn mit dem Schweiß unseres Angesichts essen wir. Dornen und Disteln gibt es überall. Das ist ein Grund, warum ich nicht Bauer bin. Ich komme von dem Land, mein Bruder ist ein Farmer geworden und die Landschaft war um mich. Er hat versucht, mich zu animieren, mit ihm in die Farm zu gehen. Und ich sagte eben nicht, weil ich mitgeholfen hatte, sommers Unkraut zu ziehen. Sie waren bis Spätsommer fast kleine Bäume. Und ich dachte jedes Mal, als ich auf die Felder ging, um diesen Fluch. Adam, du Dummkopf, musste trotzdem Unkraut ziehen. Auch die Frauen unter uns wissen um diese Schmerzen beim Kindergebären. Nur es gibt zwei Verse hier und zwei Dinge an der Aussage bei Eva, an der viele falsch gedacht haben. Viele Ausleger. Es heißt in Vers 16, sagte Gott zu Eva, du sollst nach deinem Manne verlangen. Und viele haben gemeint, sie wird ein warmes Gefühl in ihrem Herzen haben, wenn sie ihren Mann sieht. Nur bedenke, das ist ein Fluch, nicht ein Segen.
Sie hat nicht die warmen Gefühle positiv für ihren Mann, dass sie ihn will und ihn umarmen will, sondern es ist ein Fluch. Und es heißt zum zweiten Teil, er aber soll herrschen über dich. Und das hört sich negativ an. Nun, es gibt eine einzige Bibelstelle im ganzen Alten Testament, wo wir einen Parallel haben. Und das ist gleich im nächsten Kapitel, Vers 7. Kapitel 4, Vers 7. Bei dem Hass von Kain und Abel, Gott sagte in Vers 6, wenn du gut bist, so darfst du dein Haupt erheben. Bist du aber nicht gut, so lauert die Sünde vor der Tür und ihre Begierde ist auf dich gerichtet. Sie will dich. Kain, diese Begierde der Sünde, will dich beherrschen. Sie will dich einnehmen. Du aber herrsche über die Sünde. Und wir haben da grammatisch einen genauen Parallel zu dem, was in Kapitel 3, Vers 16 steht. Das heißt dann, eine gefallene Frau in der Ehe, ohne die Hilfe Gottes, ja, mit Gottes Hilfe, eine gefallene Frau, ohne die Hilfe Gottes zu beanspruchen, wird tendieren, nach der Leitung in der Ehe zu greifen, sich zu vergreifen an der Leitung der Ehe, und der Mann als Reaktion darauf wird als gefallener Mann ohne die Hilfe Gottes tendieren, sie stets sündhaft zu unterdrücken. Und ohne Jesus haben wir dieses leider sehr schrecklich verstellte Bild in vielen Ehen,

Es ist ein weltweites Phänomen von gefallenen Menschen, dass wir ständig tendieren, uns zu vertun, uns hineinzugreifen in den Plan Gottes und uns falsch zu benehmen. Wir haben hier eigentlich mit einem anderen Plan zu tun in der ursprünglichen Aussage Gottes. Schau mal Vers 29 von Kapitel 1 an. Das ist, was Gott eigentlich ursprünglich geplant hat. Und merke wohl die Worte in diesem Vers. Siehe, ich habe euch beiden alles Gewächs auf Erden gegeben, das Samen trägt. Und alle, die Samen tragen, sie sollen dir zur Nahrung dienen. Gott segnete sie und sprach zu ihnen, seid fruchtbar und mehret euch, füllet die Erde, machet sie euch untertan und herrschet gemeinsam über die Fische im Meer, über die Vögel des Himmels und über alles Lebendige, was auf Erden kriecht. Es war ursprünglich geplant, diese gemeinsame Herrschaft von Mann und Frau über die Schöpfung Gottes. Der ursprüngliche Plan ging in die Brüche durch den Sündenfall und wir haben von da an eine Herrschaftssucht des Mannes und leider durch die gefallene Frau ein sich vertun wollen an dem ursprünglichen Plan Gottes für die Ehe. Männer und Frauen sollten führen nach Gottes Plan, aber es war der Egoismus von der Menschheit, die zu diesem Problem heute führt. Jeder denkt egoistisch nur an sich. Das ist das Problem. Auf Hochzeiten zu sein, und wir waren gestern auf einer Hochzeit, ist was Schönes. Nur bei mir im Herzen ist immer die Frage, hat dieses junge Paar oder auch erfahrene ältere Paar erkannt und bekannt, was für Probleme da liegen in sich selber, was ihre eigene Ehe kaputt machen könnte? Hat dieses Paar erkannt, denn so schön der erste Tag der Ehe ist, so kann es schrecklich enden, wenn man nicht weiß, dass Egoismus die Ehe kaputt machen kann. Ich habe auf der Königstraße in Stuttgart vor Jahren oft Umfragen gemacht und bei diesen Umfragebogen war eine Frage da, nach Ihrer Ansicht, was ist das Hauptproblem der Menschheit? Das ist eine gute Frage. Stell mal diese Frage manchen Leuten. Du wirst interessante Antworten bekommen. Und manche Leute haben es erkannt. Das Hauptproblem der Menschheit ist der Egoismus des Menschen. Dass er sich selbst bezogen und nicht Gott zur Ehre lebt. Und es ist der Egoismus, die Selbstbezogenheit, Selbstsucht, wenn man will, die unsere Ehen und Familien ruinieren. Das kam vom Sündenfall her. Und das bedeutet ganz besondere Reibungsfläche und Probleme innerhalb der Ehe. Ehemänner tendieren ohne Gottes Hilfe Unterdrücker zu sein. Gott hat aber Folgendes geplant in der Ehe, dass die Ehe Gott verherrlichen sollte. Erstens, weil es sein Wesen darstellen sollte. Zweitens, die Einsamkeit zu beseitigen. 1. Mose 2,18. Drittens, Kinder und Fortpflanzung. 1. Mose 1,28. Viertens, physische Erfüllung in der Ehe gegenseitig, 1. Korinther 7, 3-5. Und fünftens, Freude miteinander, Hebräer 13, Vers 4. Aber der wunderbare Plan Gottes wurde und wird durch die Sündhaftigkeit des Menschen verachtet und die Freude, die Gott geplant hat, wird eigentlich nicht erlebt und viele Ehen werden mit Gewalt auf den Schutthaufen geworfen, weil Leute keine Hoffnung mehr sehen in ihrem Zusammenleben. Männer, und das müssen wir deutlich hören, wir Ehemänner haben nicht den natürlichen Hang, unsere Frauen zu lieben. Warum weiß ich das? Weil Gott uns einen Befehl gegeben hat, unsere Frauen zu lieben. Und Gott wirft nicht um sich mit Befehlen, die nicht notwendig sind. Gott hat den Befehl gegeben, unsere Frauen zu lieben, weil wir etwas lernen müssen zu tun, was wir nicht von Natur aus tun. Von Natur aus lieben wir uns selbst. Von Natur aus schauen wir nach unserer eigenen Genugtuung, nach unserer eigenen Behaglichkeit. Wir dienen uns selbst. Bitte bring mir meine Pfeife und meine Zeitung und meine Pantoffeln, dass ich mich ein bisschen ausspannen kann nach der Arbeit. Das ist das gängige Bild von dem Ehemann, der sich

0: dienen lässt von seiner Familie. Das ist aber kein Bild von der Bibel. Das müssen wir deutlich mehrmals sagen heute Abend, dass das gängige Bild nicht das dem biblischen entspricht. Wir haben in dem ersten Buch der Bibel schon vielmals die Auswirkungserscheinungen von dem Problem der gefallenen Menschen. Ich habe hier 6 nur gelistet in dem ersten Buch der Bibel. Durch den Sündenfall litt die Familie erstens an Vielweiberei, Kapitel 4, Vers 1, 1. Mose 4, 1. Zweitens an Ehebruch, Kapitel 16. Drittens an Homosexualität, Kapitel 19 bei Lot. Viertens Unzucht und Vergewaltigung, Kapitel 34. Fünftens Inzucht und Prostitution, Kapitel 38. Und sechstens boshafte Verlockung, Kapitel 39. Katalog schon im ersten Buch der Bibel von der Auswirkung von unserem Egoismus. Übrigens, bevor ich darüber springe, weil ich auch diese Woche nicht plane, viel mehr darüber zu sagen, möchte ich an diesem genannten 5. Problem Inzucht etwas sagen. Es ist häufiger der Fall, als man denkt, dass manche Leute Inzucht erlebt haben. Ich habe nie daran gedacht, bis in den letzten paar Jahren, wo Fälle mir gebracht werden in der Seelsorge. Ich habe im letzten Jahr, in den letzten 12 Monaten mindestens 3 oder 4 Fälle, 1 in den letzten Tagen in der Seelsorge ist mir begegnet. Schreckliche Situationen, von denen man nicht spricht. Leute, die so gelitten haben in ihren Familien, schämen sich darüber zu sprechen, wissen nicht, mit wem sie darüber sprechen können. Und ich möchte heute Abend ermutigen, wenn das Problem vorhanden ist bei jemandem, sucht Hilfe. Denn es gibt Leute hier in dieser Gemeinde, die kompetent sind zu helfen und bereit sind, das zu tun. Das möchte ich hier nur kurz erwähnt haben. Die Gesellschaft hebt das Negative, das Dreckige hervor und lacht über den, der Positives erlebt hat. Eine Jungfrau wird belächelt. Ein junger Mann, der nicht Erfahrung gesammelt hat vor der Ehe auf sexuellem Gebiet, wird als Schwächling dargestellt. Gottes Plan wird so verstellt, dass die Welt alles falsch sieht und das Falsche für positiv erklärt und das Positive für falsch. Heute Abend möchte ich noch einmal sagen, es gibt eine Antwort. Wir leben in einer Welt, in der der Strom des Denkens ganz falsch läuft gegen Gottes Plan. Aber für uns, wenige Menschen in der Gesellschaft, denen die Bibel wichtig ist, gibt es hier eine konkrete, handfeste Antwort für uns Männer in der Führung unserer Familien. Ich möchte bitten, dass wir Epheser Kapitel 5 nachschlagen. Epheserbrief Kapitel 5. Und wir haben heute Morgen in diesem Abschnitt gesehen, wie wichtig es ist, das gründlich zu studieren, weil für uns eine deutliche Aussage hier ist über unsere Aufgabe in der Familie. Ich sehe viele ledige Männer unter uns und das ist gut so. Junge Männer sollen hören. Väter, sag es deinen Söhnen. Sagt es euren Söhnen, dass sie zu Hause das lernen. Wo sollen sie es sonst lernen, wenn sie es von uns nicht in dem Vorbild, so wie auch in der Lehre hören, was Gott über dieses Thema zu sagen hat. Kapitel 5, Vers 18 spricht von der Fülle des Heiligen Geistes und berauschet euch nicht mit Wein, was einer Liederlichkeit ist, sondern werdet voll Geistes. Steht unter, als Christen, unter der Leitung des Heiligen Geistes. Lasst euch beherrschen von Gott. Das ist die Gesamtaussage an alle Gruppen, die hier rauf genannt werden. Und da gibt es als eine Auswirkung Freude im Herzen durch die Lieder, redet miteinander in Psalmen, Lobgesängen und geistlichen Liedern. Dankbarkeit zweitens, Vers 20, und saget allezeit Gott dem Vater Dank für alles. Und drittens Demut. Seid dabei einander untertan in der Furcht Christi. Das ist eine gegenseitige Untertänigkeit. Dieser Vers sollte irgendwo in dein Gedächtnis so eingeschrieben sein, dass du es nie wieder vergisst. Vergiss nicht, dass Vers 21 ein Schirmbegriff ist für alles, was in den Versen folgt. Seid demütig einander gegenüber. Und dann beginnt er mit Frauen. Und zum Zweiten geht er über zu den Männern. Die Frauen seien ihren eigenen Männern untertan. Vers 22. Vers 25. Ihr Männer, liebet eure Frauen. Aber schau Vers 6, Kapitel 6, Vers 1 an. Ihr Kinder, seid gehorsam euren Eltern in dem Herrn. Das ist Demut den Eltern gegenüber. Ihr Väter, Kapitel 6, Vers 4, reizet eure Kinder nicht zum Zorn. Eltern sollen ihren Kindern gegenüber demütig sein. Und ihr Knechte, Vers 5, gehorchet euren leiblichen Eltern. Und als letztes Gebiet, Vers 9, Kapitel 6, ihr Herren, erzeiget den Knechten dasselbe und lasse das drohen. Demut. Gegenseitig sollen wir Christen gekennzeichnet sein von Demut einander gegenüber. Wie soll ein Ehemann seiner Frau gegenüber demütig sein? Ihr Männer, Kapitel 5, Vers 25, ihr Männer, liebet eure Frauen. Viele Ehemänner haben dieses leider gelesen und gemeint, es heiße, ihr Ehemänner, dirigiert eure Frauen. Herrschet über eure Frauen. Unterdrücket eure Frauen. Aber es heißt in Wirklichkeit, ihr Männer, liebet eure Frauen. Und das bedeutet, Männer, seid demütig euren Frauen gegenüber. Es ist Agape-Liebe. Es ist die Liebe einer ganz besonderen Art, die bereit ist, mit dem Willen, dem Objekt der Liebe zu dienen, das Objekt der Liebe zu tragen. Es ist, die Art dieser Liebe ist, wie Christus die Gemeinde geliebt hat. Nun stelle ich eine Frage. Musste Christus vom Himmel kommen? Die Antwort ist nein. Warum kam er? Um sich der Last seiner Braut zu unterwerfen. Er kam, um uns als Gemeinde hochzuheben, zu tragen. Er kam, um nicht uns den Kopf zu waschen, sondern um uns die Füße zu waschen. Er kam, um der Gemeinde zu dienen. Ihr Ehemänner, liebet eure Frauen mit der dienenden, gleichartigen dienenden Liebe, mit der Christus der Gemeinde gedient hat und mit der er die Gemeinde geliebt hat. Ich weiß es nicht, was es dir tut als Ehemann. Aber wenn ich das lese, da werde ich sehr gedemütigt. Denn ich weiß, dass ich dieser Liebe nicht gleiche in meinem Umgang mit meiner Frau im totalen Sinn. Wir Ehemänner haben eine große Aufgabe, denn unser Vorbild als Ehemänner ist vollkommen. Christus hat vollkommen geliebt. Ich muss bereit sein, für meine Frau zu sterben. Bin ich bereit, für sie aufzustehen in der Nacht, wenn die Kleine schreit? Nun, ich kann die Kleine nicht voll versorgen, ich bin nicht die Mutter. Aber bin ich bereit, wenn ich das tun kann, für meine Frau aufzustehen und ihr zu helfen? Das ist die Frage, ob wir bereit sind als Männer und das auch tun, dass wir unseren Frauen dienen, so wie Christus der Gemeinde dient. Viele Männer sind wie der Mann im Wilden Westen. Ich komme ja aus dem Wilden Westen in den Vereinigten Staaten, von einem Indianerreservat. Meine Eltern wohnen noch heute auf einem Indianerreservat in dem Bundesstaat Washington. Und es gibt eine Geschichte, ich hoffe, sie ist nicht eine wahre Geschichte, von einem jungen Brautpaar. Und der junge Ehemann hat mit seiner Braut eine Fahrt gemacht in der Pferdekutsche. Und irgendwo hielt das Pferd an, wurde bockig. Und er schlug darauf ein und redete darauf ein und das Pferd kam wieder zum Laufen. Und er schrie laut, das war Nummer eins. Nach einer Weile hielt das Pferd noch einmal an. Und mit Mühe und Not hat er das Tier noch einmal zum Laufen gebracht und schrie gleich danach, das war Nummer zwei. Und ein drittes Mal passierte das. Und er schrie ganz laut, das war Nummer drei, stieg ab, holte seinen Revolver und erschoss das Tier auf der Stelle. Wobei seine Braut, ganz in Aufregung aufgelöst, schrie, warum hast du das bloß getan? Worauf er schrie, das war Nummer eins. Schrecklich. Ich hoffe, die Geschichte stimmt nicht. Es gibt eine katastrophale Auswirkung, wenn ein Ehemann denkt, er könne seine Frau so behandeln, in so unmenschlicher, unfreundlicher, liebloser Weise. Der Text sagt, liebet eure Frauen. Es ist die stärkste Art der Liebe, nicht abhängig vom Gefühl. Vor vielleicht jetzt 10 Jahren ein amerikanisches Ehepaar von den Staaten war in Stuttgart und irgendwo, weil sie Eheprobleme hatten, hörten sie von einem englisch sprechenden Pastor in Stuttgart und haben mich angerufen und kamen dann zum Gespräch. Über 20 Jahre verheiratet, die Kinder sind jetzt groß geworden und nur noch 1 Jahr und dann verlässt das letzte Kind das Nest. Und sie beide bekundeten, er mit Doktortitel, Professor in einer Universität in den Staaten, wir lieben uns nicht mehr. Der Ofen ist aus. Es ist eigentlich kein Gefühl mehr da füreinander. Viele Leute meinen, wenn es so weit kommt, dann ist alles aus, da kann man nichts mehr machen. Oh ja, da kann man viel machen. Der Seelsorger Jay Adams sagt, wenn Leute zu ihm kommen und sagen, Dr. Adams, der Ofen ist aus, wir haben keine Liebe mehr füreinander, er weiß, was sie meinen. Sie meinen meistens, es ist diese Art von Liebe, wo das Herz ein bisschen schwerer schlägt, wenn er sie sieht oder so. Und diese Gefühle nicht mehr da sind nach einer Weile. Sie haben sich zerstritten, sich so lange in die Haare und in die Wolle bekommen, dass sie sich nicht mehr ertragen können. Sie sind nicht mehr Liebhaber, sie sind Feinde geworden. Und Jay Adams sagt, gut, wenn ihr sagt in der Ehe, ihr habt keine Liebe mehr füreinander, dann habe ich eine Antwort für euch. Die Bibel sagt, ihr sollt euch in der Ehe lieben. Wir können das romantische Liebe nennen. Es gibt auch ein zweites Niveau der Liebe. Liebe deinen Nächsten wie dich selbst. Und er sagte auch, und wenn ihr zu Feinden geworden seid, dann heißt es auch in der Bibel, liebet eure Feinde. Also sie kommen nicht davon weg, dass sie lernen müssen, einander zu lieben in der Ehe. Und heute Abend möchte ich mit Nachdruck betonen, dass es nie zu spät ist, erstens im Gebet um Vergebung zu bitten für das, was wir kaputt gemacht haben, und zweitens um diese Liebe von Gott zu bitten, dass er uns mit dieser Liebe erfüllt, noch einmal neu für unseren Ehepartner. Selbst wenn über längere Zeit, um zum weltlichen Ausdruck zurückzukommen, der Ofen der Gefühle der Liebe längst aus ist oder gewesen ist. Gott kann das neu anzünden. Gott kann neu das Feuer legen in unsere Herzen. Wir müssen aber bereit sein, das zu wollen in unseren Ehen. Diese Liebe eines Ehemannes für seine Frau ist erstens eine selbstopfernde Liebe. Vers 25. Gleich wie Christus die Gemeinde geliebt und sich selbst für sie hingegeben hat. Eine sich selbst opfernde Liebe. Was bist du bereit, als Ehemann zu opfern für deine Ehefrau? Was bist du bereit aufzugeben, damit es ihr gut geht? Denn David sagte, ich wollte dem Herrn nichts opfern, was mich nichts kostet. David sah, ein Opfer soll mich was kosten. Was kostet dich deine Liebe für deine Frau? Dieses selbstopfernde Liebe. Es soll Zeit kosten. Stell dich darauf ein, mit deiner Frau Zeit zu verbringen. Zeit weg von deinem Hobby, weg von deinen persönlichen Plänen, weg von deinen persönlichen, egoistischen, selbstbezogenen Zielen, um Zeit zu nehmen für deine Frau. Ich habe nach kurzer Zeit entdeckt, dass die Frau, die der Herr mir gegeben hat, gerne Spaziergänge macht. Und wir machen längere Spaziergänge. Gestern Abend so um 9:30 machten wir uns auf, um einen Abendspaziergang zu machen in der schönen, sauberen Abendluft. Kinder alle im Bett. Und wir konnten dann einen Spaziergang machen. Hand in Hand, Arm in Arm, durch die Stadt laufen im Bummel. Zusammen, miteinander redend. Immer wieder Zeit füreinander zu haben. Diese Dinge zu tun, die man einst getan hat am Anfang. Vielleicht, die aber eventuell im Laufe der Zeit eingeschlafen sind. Selbstopfernde Liebe bedeutet auch, nicht nur Zeit zu haben, sondern zwei Ohren zu haben, dass man zuhört, wenn sie spricht. Manche unserer größten Missverständnisse in unserer Ehe kamen daher, dass ich nicht zugehört habe, als meine Frau sprach. Es gibt das berühmte Bild von dem Ehemann, der sich versteckt hinter seiner Zeitung und sie redet und er sagt, Und wo sie dann, ich habe das ein paar Mal im Fernsehen gesehen, über den Raum läuft und die Zeitung runterreißt und sagt, du, ich will deine Ohren haben. Sie will unsere Aufmerksamkeit haben. Sie will wissen, was uns bewegt. Darf ich an dieser Stelle euch eine andere Bibelstelle zeigen? Schreibt es auf, es ist wichtig. Römer 8, Vers 32 sagt uns Ehemännern etwas ganz Gewaltiges. Was wollen wir nun hierzu sagen? Ist Gott für uns? Wer mag wider uns sein? Vers 31. Römer 8, Vers 32. Welcher sogar seines eigenen Sohnes nicht verschont, sondern ihn für uns alle dahingegeben hat, wie sollte er uns mit ihm nicht auch alles schenken? Die Frage ist beantwortet mit, das wird er tun. Alles, was wir als Gemeinde Jesu brauchen, bekommen wir durch wen? Über Christus. Jesus sagte, was ihr den Vater bitten werdet in meinem Namen, kommt über mich, ich bin der Mittler, ich gebe es dir. Die Braut Jesu bekommt, was sie braucht, über den Bräutigam. Die Bedürfnisse der Braut Jesu werden gestillt durch den Bräutigam. Demütigend, aber wahr ist es, dass unsere Ehefrauen zu uns kommen sollten, kommen können und von uns das bekommen, was sie brauchen. Bedürfnisse gestillt. Eine Frau braucht Geborgenheit. Wie stillst du das Bedürfnis der Geborgenheit in deiner Frau? Eine Frau braucht Ermutigung. Wie hast du deine Frau zum letzten Mal ermutigt? Eine Frau braucht Zärtlichkeit. Wann hast du das letzte Mal deine Frau umarmt und ihr gesagt, dass du sie liebst? Hier ist ein schreckliches Problem in vielen ehelichen Situationen, dass die Ehepartner sich nicht mehr umarmen, dass sie kein Interesse mehr haben ineinander. Helga kam vor Jahren in die Seelsorge. Sie sagte etwa eine Stunde zuvor am Telefon, ich bin bereit, mir das Leben zu nehmen. Als sie in unserem Wohnzimmer saß, fragte ich, ob ihr Vater ihr je gesagt hätte, dass er sie liebe. Und sie sagte darauf, nein. Und dann habe ich die Frage gestellt, hast du je gesehen, dass dein Vater deiner Mutter Zärtlichkeit gezeigt hat? Hat er sie je umarmt? Hat er sie je geküsst in deinem Beisein? Nein. Einer, der diese Geschichte hörte, kam auf mich zu und sagte, das einzige Mal, dass er als Junge je gesehen hätte, dass sein Vater seine Mutter berührt hätte, war, als er die Leiche berührt hat im Sarg. Gott gab uns Gefühle. Und für die Ehe hat Gott diese Gefühle gemeint, dass wir bereit sind, als Ehemänner unsere Frauen zu lieben. Christus kam und nahm die Kinder auf den Schoß. Er weinte zärtlich über die Not seiner Jünger. Er weinte über die Not der Welt. Er nahm sich in Erbarmen die Not der Welt an. Wenn wir Ehemänner der Liebe Jesu gleichen wollen, dann haben wir eine riesengroße Aufgabe. Dass wir bereit sind, die Not unserer eigenen Frauen wie die eigene Not zu sehen und bereit sind, sie zu tragen, wie Christus uns trägt. Das gibt einen Seufzer von uns, wenn wir bloß daran denken. Eine Aufgabe, die zu groß für uns ist. Es ist nicht nur eine selbstopfernde Liebe, es ist zweitens eine reinigende Liebe, Vers 26, auf dass er sie heilige, nachdem er sie gereinigt hat, durch das Wasserbad im Wort. Ich will meiner Frau helfen, dass sie vorwärts kommt. Ich will sie in ihrem Leben reinigen. Ich will, dass sie eine bessere Frau wird. Das ist das, was Gott hier meint, dass wir Ehemänner das als unsere Ausrichtung haben sollen und müssen für unsere Ehe. Eine reinigende Liebe, dass die schlechten Gewohnheiten wegfallen, dass sie wachsen in der Persönlichkeit und wir ihnen helfen zu wachsen. Und drittens, Vers 27, eine erhebende Liebe. Damit er sich selbst die Gemeinde herrlich darstelle, so dass sie weder Flecken noch Runzel noch irgendwas Ähnliches habe, sondern heilig sei und tadellos. Man kann bald feststellen, wie ein Ehemann über seine Ehefrau denkt, wenn man hört, wie er über sie spricht. Wenn ich höre, dass ein Ehemann schreckliche Witze macht über seine Frau oder herabtuende Bemerkungen oder einen herabtuenden Ton gebraucht, um seine Frau zu beschreiben, dann weiß ich, der Wurm ist in der Beziehung drin. Kein Ehemann, der seine Frau liebt, tut irgendwas anderes, als sie erheben, wenn er die Möglichkeit hat, spricht positiv über sie, denkt positiv über sie und hat dieses im Auge, was in Vers 27 steht, dass sie heilig sei und tadellos, dass er sie erhebt und nicht, dass er sie herabtut, selbst wenn sie Fehler macht. Warum weiß ich das? Weil Christus so darauf aus ist, uns als Gemeinde zu erheben und zu reinigen und zu erbauen. Machen wir Fehler? Haben wir je gelogen? Haben wir ihn je betrübt? Sind wir je abgewichen von unserer Aufgabe in der Gemeinde Jesu? Leider ja. Und Christus trotzdem geht seiner Gemeinde nach und liebt sie und liebt sie und vergibt ihr und dient ihr und hilft uns in unserer Not. Eine erhebende Liebe. Ich möchte eine sehr ernüchternde und vielleicht erstaunliche Tatsache von Epheser 5 und 1. Petrus 3, Vers 7 uns weitergeben als Schlussgedanke. Die Beziehung eines Ehemannes zum Herrn, eines gläubigen Ehemannes zum Herrn, ist nur so gut wie seine Beziehung zu seiner Frau von seiner Seite her gesehen. Ich möchte den Satz ein bisschen umformulieren und es noch einmal sagen. Meine Beziehung zu Christus ist nur so weit in Ordnung, wie meine Beziehung zu meiner Frau von meiner Seite her gesehen. Das bedeutet, von meiner Seite her muss ich meiner Frau dienen mit der Liebe, mit der Christus mein Herz gefüllt hat durch den Geist. Ich muss bereit sein, ihr zu vergeben, sie zu tragen, sie zu Christus zu tragen. Und alles zu tun, was ich kann, was in meiner Kraft und meinem Ermessen liegt, damit es ihr gut geht. Wenn ich das nicht tue, kann ich nicht behaupten, zwischen mir und Gott würde alles stimmen. Wenn ich weiß, Gutes zu tue und es nicht tue, gegenüber meiner Frau, habe ich gesündigt an meiner Frau und kann eigentlich vergessen, Kraft zu haben, wenn ich mit anderen spreche über Christus. Männer sind leider oft passive Versager, was ihre geistliche Pflicht in der Ehe anbelangt. Sie sitzen da und denken, irgendwie wird's schon recht werden. Eben nicht von alleine, sondern indem wir als Ehemänner bereit sind, uns zu beugen unter der mächtigen Hand eines liebevollen Vaters und zu sagen, Herr, ich brauche einen neuen Anfang. Wir waren schon jahrelang in Deutschland, als ich gemerkt habe, dass ich völlig falsch lag in der Führung meiner eigenen Ehe. Ordiniert als Pastor, dienend in einer Gemeinde, habe ich völlig versagt an der täglichen Familienbibellese und am täglichen Gebet in der Familie. Ich kam zu meiner Frau Nancy und sagte, du Schatz, es tut mir leid, dass ich hier völlig versagt habe. Ich möchte um deine Vergebung bitten. Ich weiß, dass es unsere Beziehung zum Herrn und zueinander schwer beeinträchtigt hat, dass ich da versagt habe. Ich möchte aber jetzt und ab jetzt neu beginnen. Und mit Gottes Hilfe es täglich tun, dass wir als Familie die Schrift lesen und als Familie miteinander beten. Meine Frau hat mir vergeben und sagte mit wenigen Worten einen Satz, der mich sehr gedemütigt hat. Sie sagte, Roger, ich habe das schon lange gesehen und habe lange darüber im Stillen gebetet. Sie hat nicht die Leitung übernommen, sie hat gebetet. Ich bin sehr dankbar für die Frau, die der Herr mir gegeben hat, die ich nicht verdiene, Geschenk seiner Gnade. Und bin sehr dankbar für die Ehe, die der Herr uns geschenkt hat. Ich sagte heute Morgen,
1: Es hat Engpässe gegeben, Missverständnisse gegeben. Wir sind nicht Leute mit irgendwelchen Flügen oder Heiligenschein oder sonst irgendwelchen extra Dingen. Wir sind Leute wie alle anderen, die lernen miteinander mit Gottes Hilfe zu rechnen. Und ich möchte euch heute Abend wirklich ans Herz legen, es gibt Grund zur Ermutigung, wenn wir bereit sind zu sagen, Herr, nicht mehr nach meinem Plan, sondern ab jetzt nach deinem Plan. Ehemänner, wacht auf. Ich frage mit Nachdruck, bist du bereit als Ehemann, wenn du versagt hast, neu anzufangen? Bist du bereit, als Ehefrau für deinen Mann zu beten, dass er diesen Neuanfang macht? Bist du bereit, als lediger junger Mann zu sagen, das ist mein Ziel, das, was hier steht, so will ich meine Frau lieben, so wie Christus seine Gemeinde liebt. Eine große, unmögliche Aufgabe, die wir nur in der Fülle des Heiligen Geistes ausführen können. Wir müssen immer wieder zurückkommen, dass wir es nicht können, nur Christus durch uns. Wir beten zusammen. Danke, Vater im Himmel, dass du an diesem Abend mit uns redest durch dein Wort. Danke für das Vorbild Jesu, der als Ehemann in seiner Familie, seiner Braut gegenüber uns so liebt. Dass er uns durchbohrte Hände entgegenstreckt und sagt, komm, folget mir nach. Vater im Himmel, hilf uns als Ehemänner bereit zu sein, unseren Frauen so die Liebe zu zeigen, die du uns gegeben hast in Christus, dass sie beginnen zu merken, es ist was Neues in uns. Stärke unsere Liebe zu dir und mehre unsere Liebe zu unseren Frauen. Und ich bitte dich im Namen Jesu für die Frauen unter uns, deren Männer nicht so sind. Gib ihnen eine intensivere Bereitschaft zu beten, dass du eingreifst und du die Änderung schaffst, die allein du kannst. Und da, wo Schmerz und Herzeleid und Weinen und große Schwierigkeiten vorhanden sind, bitte, Herr, greife du ein in dieser Woche in unseren Familien und ändere du das, was der Feind an Sieg gewonnen hat. Wir beten dich an und danken dir für deine Hilfe. Herr, diese Worte aus deinem Wort sind uns Maßstab. Aber ohne deine Hilfe können wir es nicht tun. Wir bitten dich, durch deinen Geist befähige du uns, das zu tun. In Jesu Namen. Amen.

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1: Wusstest du, dass Gott uns geschaffen hat, um nach Vergnügen zu streben? Das mag seltsam scheinen, denn manchmal setzen wir Vergnügen mit Sünde gleich. Aber Vergnügen ist nur dann falsch, wenn wir es an der falschen Stelle suchen. Beim Essen, bei Menschen, in Aktivitäten oder Besitz. All diese Dinge können die tiefste Sehnsucht unseres Herzens jedoch niemals zufriedenstellen. Wenn wir uns dagegen Gott hingeben, finden wir Vergnügen, das wirklich zufrieden macht. Hast du dich Gott völlig ausgeliefert? Bist du glücklich, weil du ihn hast? Höre einmal auf diese Psalmworte. Wie köstlich ist deine Gnade, o Gott, dass Menschenkinder Zuflucht finden unter dem Schatten deiner Flügel. Sie laben sich an den reichen Gütern deines Hauses. Mit dem Strom deiner Wonne tränkst du sie. Wo du bist, hört die Freude nie auf. Aus deiner Hand kommt ewiges Glück.
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1: Herzlich willkommen zu einer weiteren Ausgabe der Sendereihe Durch die Bibel. Noch einmal geht es um das erste Buch der Chronik. Noch lebt David, der zweite König Israels, der in so mancher Situation sich Orientierung bei Gott erbeten hat. Jetzt steht sein Lebensende unmittelbar bevor, und er hat auch schon Salomo zu seinem Nachfolger bestimmt. Was alles noch geordnet werden muss, hat er im Blick. Auch sein Lieblingsprojekt, der Bau des Jerusalemer Tempels. Man könnte es auch so ausdrücken, David brachte in seinem Leben zur Geltung, was ihm über alles wichtig war. Der letzte Akt im Leben des Königs wird konkret im ersten Buch der Chronik in den Kapiteln 28 und 29. David gibt den Tempelbauplan an Salomo weiter. Bei diesem Ereignis sind wir beim letzten Mal stehen geblieben. Darüber berichtet das 28. Kapitel aus dem ersten Buch der Chronik in den Versen 11 bis 13. Und David gab seinem Sohn Salomo einen Entwurf für die Vorhalle des Tempels und für seinen Bau, seine Gemächer und Obergemächer und inneren Kammern und für den Raum des Gnadenthrones. Dazu Entwürfe für alles, was ihm durch den Geist in den Sinn gekommen war, für die Vorhöfe am Hause des Herrn und alle Gemächer ringsum, bestimmt für die Schätze im Hause Gottes und für die Schätze der geheiligten Gaben und für die Ordnungen der Priester und Leviten und für alle Geschäfte und Geräte des Dienstes im Hause des Herrn. Genauso wie Mose den Entwurf für die Stiftshütte von Gott mitgeteilt bekam, so war es auch bei David. Ihm und nicht Salomo wurde der Plan für den Tempel gegeben. Viele eindrucksvolle Modelle hat man in der Geschichte und in der Gegenwart von diesem Tempel gebaut. Offensichtlich sehen aber viele davon nicht so aus, wie der Tempel tatsächlich ausgesehen hat. Im modernen Teil Jerusalems gibt es ein Hotel, auf dessen Gelände sich ein Modell der Stadt Jerusalem befindet. Es ist keineswegs ein billiges, kleines Modell, das nur so von jemandem einfach zusammengebaut wurde, der keine Ahnung hatte, was er da tut. Es wurde vielmehr nach jahrelangem Recherchieren von Juden aus Israel gebaut. Sie haben in Angriff genommen, ein Modell der ganzen Stadt zu bauen. Ich war begeistert, als ich sah, was dabei herausgekommen ist. In der Tat, ich habe extra Fotos davon gemacht. Sie behaupten, dass es Jerusalem zur Zeit des Herodes darstellt. Nun, die Zeit des Herodes war auch die Zeit Jesu. Es ist ein Modell über Jerusalem zu der Zeit unseres Herrn, der Zeit des Neuen Testamentes. Das Modell sieht auch nicht so aus wie die Modelle, die man früher pflegte, von Jerusalem anzufertigen. Ich vermute, dass dieses Modell dem wahren Aussehen der Stadt damals sehr nahe kommt, näher als irgendein anderes Modell, das früher gebaut worden ist. Das Modell befindet sich in einem großzügig angelegten Garten, der sich hinter dem Hotel befindet. Es ist in einem Maßstab von 1 zu 50 gebaut worden, das heißt, 2 Zentimeter im Modell stellen 1 Meter in der Natur dar. Läuft man um das Modell herum, kann man sich richtig vorstellen, wie Jerusalem damals ausgesehen hat. Das Tempelmodell wurde dabei ganz schlicht gehalten, und ich glaube, dass der Tempel wirklich einmal so ausgesehen haben muss. Trotzdem erscheinen mir die Details, die in den Könige- und Chronikbüchern über den Tempel berichtet werden, sehr kompliziert zu sein. Der Tempel ist zwar nicht so einfach gehalten wie die Stiftshütte, dennoch scheint eine gewisse Schlichtheit bei diesem Bauwerk vorhanden gewesen zu sein. Weder seine Architektur noch seine Größe waren für die damaligen Besucher das Beeindruckende, sondern seine Schönheit und sein Reichtum. Auch wenn der Grundriss vom Tempel des Herodes in etwa der gleiche war wie bei dem, der zu Davids Zeiten geplant worden war, so gibt es einen entscheidenden Unterschied. Jener war nicht so teuer, was seine Ausstattung betrifft, wie Davids Tempel. Herodes hat den Tempel gebaut, um Menschen zu erfreuen, während David sehr freigebig mit dem gesamten Reichtum seines Königreichs umging, um Gott die Ehre zu geben. Das kann man bereits an einer bestimmten Anweisung Davids erkennen. Er sagte zu Salomo, »Du musst nicht sparen, denn ich habe genügend Material zusammengetragen, um einen prächtigen Tempel zu bauen.« Der Tempel war dann auch reich verziert, mit Gold, Silber und edlen Steinen bedeckt. Was aber hat das uns heute zu sagen? Meiner Ansicht nach sollte eine Kirche in ihre Umgebung passen. Es gefällt mir nicht, in armen Gegenden oder gar in Slums auf große Kathedralen zu stoßen. In einem wohlhabenden Stadtviertel kann ein Kirchengebäude stehen, das im Einklang mit den übrigen Häusern dort steht. Heutzutage sollte die Betonung aber nicht auf das Gebäude gelegt werden, weil es für die Gemeinde Jesu gilt, dass wir Menschen Tempel Gottes sein sollen. Wie verhält sich das eigentlich damit, dass der Tempel als Wohnung Gottes bezeichnet wird? Natürlich hatte David nicht die Absicht, einen Tempel für Gott zu bauen, in dem man leben kann. Gott lebt nicht in so einer Schachtel. In seinem Gebet zur Einweihung des Tempels sagte Salomo ganz ehrlich: »Siehe, der Himmel und aller Himmel Himmel können dich nicht fassen. Wie sollte es dann dies Haus tun, das ich gebaut habe?« Das gesamte Universum kann Gott nicht fassen. Wie sollte es dann dieses kleine Haus tun? Der Tempel sollte in Wahrheit ein Treffpunkt sein. Gott begegnet den Menschen an diesem Ort. Der Tempel war zur Ehre und zum Ruhm Gottes gebaut worden. Heute wohnt Gott weder in einem solchen Gebäude, noch begegnet er uns in speziell dafür vorgesehenen Gebäuden. Durch den Heiligen Geist wohnt er in den einzelnen Menschen. Es gibt noch weiteres über David zu erfahren. Er bestimmte zum Beispiel auch das Gewicht für Gold und Silber, das bei der Herstellung der entsprechenden Möbelstücke und Gottesdienstgeräte verwendet werden sollte. Das beschreiben die Verse 14 bis 18. Und er setzte fest das Goldgewicht für alle Geräte je nach ihrem Zweck und alles Silbergewicht für alle Geräte je nach ihrem Zweck und das Gewicht für die goldenen Leuchter und goldenen Lampen, für jeden Leuchter und seine Lampen sein Gewicht, auch für die silbernen Leuchter, für jeden Leuchter und seine Lampen nach dem Zweck eines jeden Leuchters. Auch setzte er das Goldgewicht fest für die Tische der Schaubrote, für jeden Tisch sein Gewicht. Ebenso auch das des Silbers für die silbernen Tische und für die Gabeln, Becken und Kannen von lauterem Gold und für die goldenen Becher, für jeden Becher sein Gewicht und für die silbernen Becher für jeden Becher sein Gewicht und für den Räucheraltar vom allerlautersten Gold sein Gewicht. Auch gab er einen Entwurf des Thronwagens mit den goldenen Cherubim, die sich ausbreiteten und oben die Lade des Bundes des Herrn bedeckten. 1. Chronik 28, Vers 14 bis 18. Dass sich David gerade hier engagiert hat, zeigt, hier sollte nicht gespart werden. An diesem Tempel gab es auch nichts, das nach Geiz aussah. Er hatte eine große Grundfläche und nahm einen großen Anteil des Reichtums aus Davids Königreich in Anspruch. Vergessen dürfen wir allerdings nicht, dass David dies zur Ehre Gottes tat. Weiter mit Vers 19. Das alles steht in einer Schrift, gegeben von der Hand des Herrn, der mich unterwies über alle Werke des Entwurfes. Dies ist ein erstaunlicher Vers. Der Entwurf für diesen Tempel stammt von Gott, genauso wie einst der Entwurf der Stiftshütte von Gott kam. Gott hat den Entwurf, den Bauplan, zur Verfügung gestellt. Gott hat den Standort ausgewählt, die Tenne des Arauna. Gott inspirierte und ermutigte David, erlaubte ihm aber nicht, selbst am Bau mitzuwirken. Noch einmal wendet sich der altgewordene König an seinen Sohn. Vers 20. Und David sprach zu seinem Sohn Salomo: Sei getrost und unverzagt und richte es aus. Fürchte dich nicht und lass dich nicht erschrecken. Gott, der Herr, mein Gott, wird mit dir sein und wird die Hand nicht abziehen und dich nicht verlassen, bis du jedes Werk für den Dienst im Hause des Herrn vollendet hast. David ist über diesen Tempel so begeistert, ja, regelrecht aufgeregt, und so versucht er alles, um Salomo anzuspornen. Er möchte unbedingt, dass Salomo mit dem Bau anfängt. Er zählt auf, mit welchen Personen beim Bau zu rechnen sein wird. Vers 21. Siehe, da sind die Ordnungen der Priester und Leviten zu jedem Dienst im Hause Gottes. Auch hast du zu jedem Werk Leute, die willig und weise sind zu jedem Dienst, dazu auch die Fürsten und alles Volk zu allem, was du tun wirst. Man kann daran sehen, David hat alle Menschen im Königreich, die Priester, die Arbeiter, die Fürsten, die Leviten, ja alle für dieses Projekt angespornt. Alles, was Salomo nur noch tun musste, war, seine Befehle auszuführen und den Plänen zu folgen, die David für ihn entworfen hatte. Wenn wir jetzt zum 29. und letzten Kapitel in diesem Buch kommen, ist eines bemerkenswert. dass die Betonung vom Tempel auf das Königreich hinüberwechselt. Und das, wo doch David bis zu seinen letzten Lebensstunden den Tempel als Mittelpunkt seines Königreichs angesehen hat. Bei dem, was nun folgt, haben wir es mit Davids letzter Botschaft an sein Volk zu tun. Vielleicht erinnern Sie sich, die Szene, die hier beschrieben wird, hat Anklänge an die Abschiedsszene des alten Stammvaters Jakob. Der hatte seine Söhne zu sich gerufen, als er im Sterben lag. Auch als Mose das Ende seines Lebens erreicht hatte, gab er eine Botschaft weiter an die 12 Stämme. Nun, da König David dem Ende seines Lebens nahegekommen ist, wendet auch er sich mit einer Botschaft an sein Volk. In Kapitel 29 lautet der erste Vers so: Und der König David sprach zu der ganzen Gemeinde: Gott hat Salomo, einen meiner Söhne, erwählt, der noch jung und zart ist. Das Werk aber ist groß, denn es ist nicht die Wohnung eines Menschen, sondern Gottes, des Herrn. Wenn David hier gesagt hat, dass Salomo noch jung und zart sei, dann meinte er damit wohl, er sei ein Weichei und im Grunde einfach noch zu unerfahren für die große Aufgabe. Der alte David dagegen war ein Veteran, ein harter Typ. Auch wenn es sich bei ihm um einen gnädigen und großzügigen Menschen handelte, konnte er auf der anderen Seite auch sehr hart sein. Dagegen ist Salomo als Anfänger einzustufen. In Vers 2 bis 4 heißt es dann: Ich aber habe aus allen meinen Kräften herbeigeschafft zum Hause Gottes Gold zu goldenem, Silber zu silbernem, Kupfer zu kupfernem, Eisen zu eisernem, Holz zu hölzernem Gerät. Onyxsteine und eingefasste Steine, Rubine und bunte Steine und mancherlei Edelsteine und Marmorsteine die Menge. Aus Wohlgefallen am Hause meines Gottes aber, und da ich noch eigenes Gut an Gold und Silber habe, gebe ich für das Haus meines Gottes außer allem, was ich schon zum heiligen Hause beschafft habe. David sagt also: Ich habe mit allem, was ich habe, das Haus meines Gottes vorbereitet. Wenn doch auch wir ein solches Herz wie David hätten und Gott an die erste Stelle unseres Lebens stellten. Die hier angesprochenen Güter sind Gaben, die David aus seinem eigenen persönlichen Besitz beigesteuert hat. Er hatte damit ein bestimmtes Ziel verbunden, wie er in Vers 5 erläutert. Dass golden werde, was golden, und silbern, was silbern sein soll, und zu allem Werk durch die Hand der Werkmeister. Und wer ist nun willig, heute seine Hand mit einer Gabe für den Herrn zu füllen? David, so erfahren wir hier, hat mit seinen großzügigen Spenden ein Beispiel gegeben. Er war nicht sparsam und hielt nichts zurück. Dann forderte er sein Volk heraus. Vers 6 erläutert, zu welchen Menschen er gesprochen hat und was seine Aufforderung auslöste. Da waren die Häupter der Sippen, die Fürsten der Stämme Israels, die Obersten über 1000 und über 100 und die Vorsteher über des Königs Besitzungen willig. Nun folgt in Vers 7 und 8 eine etwas ausführlichere Beschreibung der Reaktion des Volkes. Und sie gaben zur Arbeit am Hause Gottes 5000 Zentner Gold und 10.000 Gulden und 10.000 Zentner Silber, 18.000 Zentner Kupfer und 100.000 Zentner Eisen. Und wer immer bei sich edle Steine hatte, der gab sie zum Schatz des Hauses des Herrn unter die Hand Jehiels des Gerschonitas. 1. Chronik 29, Vers 7 und 8. Diese Menschen, so ist hier zu sehen, gaben großzügig und mit Freude. Und das hat zur Folge, Vers 9, und das Volk war fröhlich, dass sie so willig waren, denn sie gaben's dem Herrn freiwillig, von ganzem Herzen. Und der König David war hoch erfreut. David war also, so heißt es hier, hoch erfreut, als er sah, wie bereitwillig und fröhlich das Volk seine Besitztümer für die Verschönerung des Tempels zu geben bereit war. Und heute? Wissen Sie, ich habe einmal von einem Motto gehört, das hieß: Gib, bis es weh tut. Nun, dieses Motto mag für die cleveren Geschäftemacher in dieser Welt in Ordnung sein. Gottes Motto ist es jedoch nicht. Im Gegenteil, wenn es weh tut, dann gib nicht. Gott möchte, dass Sie so geben, dass dabei Freude in Ihr Herz und Leben hineinkommt. Paulus sagte, gebt fröhlich, quasi ausgelassen. Dies tun die Menschen hier, und es war für sie tatsächlich eine Zeit der Freude. Weiter mit Vers 10. Und er lobte den Herrn vor der ganzen Gemeinde und sprach: Gelobt seist du, Herr, Gott Israels, unseres Vaters, von Ewigkeit zu Ewigkeit. Ist Ihnen aufgefallen, dass David Gott als Vater des Volkes Israel bezeichnet hat? Im Alten Testament wurde Gott nicht als Vater von Einzelnen angesehen. In der Tat hat David ihn niemals seinen Vater genannt. Gott hat David auch nicht als Sohn, aber als seinen Diener bezeichnet. Dies ist sehr interessant. Das mosaische Gesetz hat niemals von einem Sohn Gottes gesprochen. Nur durch den Glauben an Jesus Christus können wir Kinder Gottes werden. Nun hören wir noch einmal ein großartiges Gebet Davids. Die Verse 11 bis 13 lauten: Dein Herr ist die Majestät und Gewalt, Herrlichkeit, Sieg und Hoheit. Denn alles, was im Himmel und auf Erden ist, das ist dein. Dein Herr ist das Reich, und du bist erhöht zum Haupt über alles. Reichtum und Ehre kommt von dir. Du herrschst über alles. In deiner Hand steht Kraft und Macht, in deiner Hand steht es, jedermann groß und stark zu machen. Nun, unser Gott, wir danken dir und rühmen deinen herrlichen Namen. 1. Chronik 29, Vers 11 bis 13. Kommen Ihnen diese Worte vielleicht von irgendwoher bekannt vor? Genau, das Vaterunser. Als die Jünger an ihren Herrn Jesus Christus die Bitte richteten, ihnen das Beten beizubringen, gab er ihnen ein solches Beispiel für ein Gebet. Er hat sie damit also wieder zu diesem Gebet Davids zurückgebracht. Dein Reich komme. Diese Bitte lag auch David am Herzen. Es sind knappe und einfache Worte, aber sie drücken Bestreben und Hoffnungen von Jahrhunderten aus. Dies ist eines der bedeutendsten Gebete der Heiligen Schrift. Auf jeden Fall ist es unter den schönsten Gebeten im Alten Testament. Es ist

damit ein universelles und ein lokales Königreich gemeint. Es besteht jetzt und in Zukunft. Man kann sagen, es ist die Herrschaft des Himmels über die Erde. Als Gott Adam geschaffen hatte, gab er ihm dann auch Verantwortung und eben Herrschaft. Nur, was meint David hier mit Reich? Geht es ihm um sein Königreich? Nein. Es bedeutet hier in diesem Gebet des Königs die Herrschaft Gottes über die Erde. Es ist ein Gebet für die Wiederherstellung der Erde, dass sie wieder unter die Herrschaft Gottes kommt. Ich hoffe, dass Sie jetzt nicht auf die Idee kommen, Gott würde bereits heute in der Weise über diese Erde herrschen. Wenn dies der Fall wäre, dann gäbe es weder gebrochene Herzen, weder Tränen noch Enttäuschungen und auch keine Kriege. Für dieses kommende Königreich, in dem das alles dann der Fall sein wird, sollten wir aber beten. Es wird auch nur nach Gottes Plan Wirklichkeit werden. Aufgrund eines göttlichen Plans, eines göttlichen Protokolls wird es zustande kommen und alle göttlichen Standpunkte werden dabei eingehalten werden. Der Mensch wird dieses Königreich hier auf der Erde nicht aufrichten können. Nur der Herr Jesus Christus kann dieses Königreich zustande bringen. Wir beten, dein ist das Reich. Ich persönlich denke übrigens, dass das bekannte Vaterunser-Gebet gar kein öffentliches Gebet ist. Es ist jedenfalls nicht einfach ein Gebet, das zum Ritual eines Sonntagmorgen-Gottesdienstes dazugehört. Ich glaube, dass es eher ein gutes Gebet für die persönliche stille Zeit ist. Dein ist das Reich, sollte jedenfalls das Gebet von jedem Christen sein. David schon freute sich auf das kommende Königreich auf dieser Erde. Das wird dann ein wunderbarer Tag werden. Und von der Aussicht auf diesen Tag blickte David zurück auf sich und seine Situation, sein Leben und sein ihm anvertrautes Volk Israel. In Vers 14 und 15 heißt es: Denn was bin ich? Was ist mein Volk, dass wir freiwillig so viel zu geben vermochten? Von dir ist alles gekommen, und von deiner Hand haben wir dir's gegeben. Denn wir sind Fremdlinge und Gäste vor dir, wie unsere Väter alle. Unser Leben auf Erden ist wie ein Schatten und bleibet nicht. Es ist interessant, dass wir Gott nichts geben können, weil ihm bereits alles gehört. Gott kann sie aber dafür segnen. Wenn sie ihm etwas geben, wird er sie segnen. Der Grund, weshalb einige von uns so arm, engstirnig und kleinmütig sind, liegt meines Erachtens darin, dass wir Gott gegenüber nicht großzügig sind. Gott kann uns nur segnen, wenn wir ihm unsere Herzen öffnen. David fasst diese Gedanken zusammen in Vers 16. Herr, unser Gott, all dies Viele, das wir herbeigebracht haben, dir ein Haus zu bauen, deinem heiligen Namen, ist von deiner Hand gekommen. Es ist alles dein. Wie sehr haben wir heute nötig, dies zu erkennen? Und auch das, was David in den Versen 17 bis 20 ausspricht. Er betet: Ich weiß, mein Gott, dass du das Herz prüfst, und Aufrichtigkeit ist dir angenehm. Darum habe ich dies alles aus aufrichtigem Herzen freiwillig gegeben und habe jetzt mit Freuden gesehen, wie dein Volk, das hier vor dir steht, dir alles freiwillig gegeben hat. Herr, Gott Abrahams, Isaaks und Israels, unserer Väter, bewahre für immer solchen Sinn und solche Gedanken im Herzen deines Volks und richte ihre Herzen auf dich. Und meinem Sohn Salomo gib ein rechtschaffenes Herz, dass er halte deine Gebote, Ordnungen und Rechte und dass er alles ausführe und diese Wohnung baue, die ich vorbereitet habe. 1. Chronik 29, Vers 17 bis 20. Wie Gott dieses Gebet erhörte, wird das, was später geschah, zeigen. Nach seinem Reden mit Gott wendet sich der König wieder an sein Volk, wie in den Versen 20 und 21 zu erfahren ist. Und David sprach zur ganzen Gemeinde: Lobet den Herrn, euren Gott. Und die ganze Gemeinde lobte den Herrn, den Gott ihrer Väter, und sie neigten sich und fielen nieder vor dem Herrn und vor dem König und opferten dem Herrn Schlachtopfer. Und am anderen Morgen opferten sie dem Herrn Brandopfer, 1000 junge Stiere, 1000 Widder, 1000 Lämmer und ihre Trankopfer sowie Schlachtopfer in Menge für ganz Israel. Nachdem Gott in Gebeten verehrt und ihm dann auch geopfert worden ist, krönt das Volk Salomo zum König. Das berichten die Verse 22 bis 25.

Und sie aßen und tranken am selben Tage vor dem Herrn mit großen Freuden und machten zum zweiten Mal Salomo, den Sohn Davids, zum König und salbten ihn dem Herrn zum Fürsten und Zadok zum Priester. So setzte sich Salomo auf den Thron des Herrn als König an seines Vaters Davids statt und fand Anerkennung. Und ganz Israel wurde ihm gehorsam. Und alle Obersten und Helden, auch alle Söhne des Königs David, stellten sich unter den König Salomo. Und der Herr machte Salomo immer größer vor ganz Israel und gab ihm ein herrliches Königreich, wie es keiner vor ihm über Israel gehabt hatte. 1. Chronik 29, Vers 22 bis 25. Das heißt also, das gesamte Königreich stand hinter Salomo, und bereits bevor sein Vater David starb, verfügte er über königliche Gewalt. Über das Ende des alten Königs berichten dann die Verse 26 bis 28. So ist nun David, der Sohn Isais, König gewesen über ganz Israel. Die Zeit aber, die er König über Israel gewesen ist, ist 40 Jahre. Zu Hebron regierte er 7 Jahre und zu Jerusalem 33 Jahre. Und er starb in gutem Alter, satt an Leben, Reichtum und Ehre. Und sein Sohn Salomo wurde König an seiner Statt. 1. Chronik 29, Vers 26 bis 28. Dies ist also der Bericht Gottes. Er möchte, dass Sie wissen, was er von David gehalten hat. Vielleicht mögen Sie David nicht besonders. Gott aber mag ihn. Ich bin immerhin froh, dass Gott David lieb gehabt und ihn auf diese Art und Weise behandelt hat, weil David so viel Menschliches an sich hatte. Das ermutigt mich. Denn Ronan McGee ist auch sehr menschlich. Ich habe erkannt, dass Gott mit so einem wie ihm genauso gnädig und genauso heftig umgeht, wie er es mit David getan hat. Der Herr ist gut. Der Herr ist wunderbar. Sie und ich können ihm keine Tempel bauen, aber wir können ihm den Tempel unseres Lebens anbieten. Gott bekommt nicht viel, wenn er mich annimmt, aber er besitzt mich. Was macht das Freude, ihm sein Leben anzuvertrauen? Das war das 29. Kapitel des 1. Chronikbuches. Es beschließt dann auch diesen ersten Teil der Chronikbücher. Die letzten Verse darin lauten: Die Geschichte aber des Königs David, die frühere und die spätere, siehe, die steht geschrieben in der Geschichte Samuels, des Sehers, und in der Geschichte des Propheten Nathan, und in der Geschichte Gads, des Sehers. Dazu auch seine Regierung und seine tapferen Taten, sowie die Geschehnisse, die über ihn und Israel und über die Königreiche in allen Landen dahingegangen sind. 1. Chronik 29, Vers 29 und 30. Noch einmal ging es um David im 28. und 29. Kapitel aus dem 1. Buch der Chronik. Wir haben ihn als fürsorglichen Vater erlebt, als Tempelbauherrn und König, aber auch als Beter. Zuletzt gibt er sich und alles zukünftige Gott in die Hand. Im Einklang mit Gottes Willen soll dann auch sein Nachfolger Salomo König sein. Alle seine Ziele sollen sich aus Gottes Zielen herleiten, damit er den Segen Gottes erleben kann. In der nächsten Ausgabe der Sendereihe Durch die Bibel steht der Anfang aus dem 2. Buch der Chronik auf dem Programm. Nach einer kurzen Einführung machen wir dann weiter mit Salomos Königsherrschaft, über deren Anfänge in den Kapiteln 1 und 2 berichtet wird. Bis dahin, auf Wiederhören und Gott befohlen.

0: Es ist 19 Uhr und 30 Minuten. 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
1: Schon ganz von Anfang an wurde die christliche Gemeinde verfolgt. Auch Petrus wurde ins Gefängnis geworfen. Aber die Gemeinde betete für ihn. Und was dann geschah, das erfahren wir in dem Abschnitt aus Apostelgeschichte, den wir uns heute lesen wollen. Apostelgeschichte Kapitel 12, die Verse 1 bis 17 und ich lese hier nach einer modernen Übersetzung in heutigem Deutsch. Also hier erfahren wir, wie es dem Petrus im Gefängnis ergangen ist. Etwa um diese Zeit, das war also um die Zeit, als der Hauptmann Cornelius ein Christ wurde und den Heiligen Geist empfangen hatte. Also um diese Zeit begann König Herodes, gegen einige führende Männer der Gemeinde vorzugehen. Zuerst ließ er Jakobus, den Bruder von Johannes, enthaupten. Als er merkte, dass sich das Volk darüber freute, ließ er auch Petrus festnehmen, gerade während des Passafestes. Petrus wurde ins Gefängnis gebracht. Zu seiner Bewachung wurden 4 Gruppen zu je 4 Soldaten eingesetzt, die einander ablösen sollten. Herodes wollte ihm nach dem Fest öffentlich den Prozess machen. Während Petrus im Gefängnis war, betete die Gemeinde Tag und Nacht für ihn zu Gott. In der Nacht, bevor Herodes ihn vor Gericht stellen wollte, schlief Petrus zwischen 2 Wachsoldaten. Er war mit 2 Ketten an die Wand gefesselt. Vor der Tür der Zelle waren 2 weitere Posten aufgestellt. Plötzlich stand da ein Engel des Herrn. Und die ganze Zelle war von strahlendem Licht erfüllt. Er weckte Petrus durch einen Stoß in die Seite und sagte, »Schnell, steh auf!« Im gleichen Augenblick fielen Petrus die Ketten von den Händen. Der Engel drängte, »Leg den Gürtel um und zieh die Sandalen an!« Petrus tat es, und der Engel befahl, »Nimm den Mantel und komm mit!« Petrus folgte ihm nach draußen. Er wusste nicht, dass dies alles Wirklichkeit war, sondern meinte zu träumen. Sie kamen ungehindert am ersten Wachposten vorbei, ebenso am zweiten, und standen schließlich vor dem eisernen Tor, das in die Stadt führte. Das Tor sprang von selbst auf, und sie traten hinaus. Sie eilten durch eine Gasse, dann war der Engel plötzlich verschwunden. Als Petrus zu sich kam, sagte er, »Es ist also wirklich wahr. Der Herr hat mir einen Engel geschickt, um mich vor Herodes zu retten und vor dem zu bewahren, was die Juden sich erhofft haben.« Als ihm das klar geworden war, ging er zu dem Haus, in dem Maria, die Mutter des Johannes, mit dem Beinamen Markus, wohnte. Dort hatten sich viele Christen zum gemeinsamen Gebet versammelt. Petrus klopfte an das Hoftor, und die Dienerin Rhode kam, um zu öffnen. Als sie aber Petrus an der Stimme erkannte, vergaß sie vor Freude, das Tor aufzumachen, rannte ins Haus und rief, »Petrus steht draußen!« »Du bist nicht ganz bei Verstand«, sagten die im Haus. Und als Rhode darauf bestand, meinten sie, »dann ist es ein Schutzengel.« Petrus aber klopfte und klopfte, bis sie schließlich aufmachten. Als sie ihn erkannten, gerieten sie ganz außer sich. Er bat mit einer Handbewegung um Ruhe und erklärte ihnen, wie ihn der Herr aus dem Gefängnis befreit hatte. »Erzählt das Jakobus und den anderen Brüdern«, sagte er, und dann verließ er Jerusalem. Ja, mit Wundern ist das so eine Sache. Man weiß nie, ob sie passieren werden oder nicht. Man weiß nicht, ob man mit ihnen rechnen kann oder ob man sie grundsätzlich ausschließen soll. Manch einer hat sich schon so sehnlich ein Wunder gewünscht. Er hat sogar ganz ernstlich darum gebetet und daran geglaubt. Aber nichts ist geschehen. Ein anderer hat gar nicht damit gerechnet und erlebte unerwartet das größte Wunder. Wunder sind jedenfalls unerklärliche Dinge, die gegen alle physikalischen Gesetze verstoßen. Solch ein Wunder ist vor einiger Zeit dem Petrus in Jerusalem passiert. Auf unerwartete und unerklärliche Weise wurde ihm das Leben gerettet und die Freiheit wiedergeschenkt. Was passiert war, haben wir gerade eingangs in dem Bibelabschnitt gelesen. Petrus saß im Gefängnis und sollte hingerichtet werden. Aber des Nachts kam ein Engel und befreite ihn aus der Gefangenschaft trotz schwerster Bewachung und größter Sicherheitsmaßnahmen. Diese Geschichte ist einer gründlicheren Untersuchung wert und wir wollen noch einmal die Einzelheiten durchgehen. Was fällt uns auf an diesem Bericht? Erstens, Petrus kam unschuldig ins Gefängnis. Das Letzte, was wir von diesem Jünger Jesu hörten, war, dass er einem römischen Hauptmann das Evangelium verkündigt hat. Petrus war nicht ein Dieb oder Betrüger. Er war kein Räuber oder Rebell. Er hatte nichts getan, was gegen das Gesetz war. Er hatte niemand etwas Böses getan. Ja, er war noch nicht einmal unter Verdacht eines Verbrechens. Gibt es denn so etwas, dass Menschen unschuldig ins Gefängnis kommen? Oh ja, natürlich. Es gibt sicher viele Leute, die unschuldig in den Gefängnissen sitzen. Manchmal sind sie das Opfer feindlich gesinnter Menschen, die sie unschädlich machen wollten. Manche sind das Opfer eines Irrtums geworden. Aber viele, viele sitzen auch in den Gefängnissen, weil sie an Jesus glauben. In manchen Ländern ist es ein Verbrechen, wenn man an Gott glaubt und den Geboten Gottes gehorcht. Es ist ein Verbrechen, wenn man betet und anderen Menschen das Evangelium weitersagt. Korruption, Unmoral und Gewalttätigkeit werden weniger bestraft als der Glaube an Gott. Auch heute noch sitzen Tausende und Tausende von Menschen in Gefängnissen. Nicht, weil sie etwas Böses gegen ihre Mitmenschen oder die Regierung getan hätten, sondern weil sie Christen sind. Oftmals sind es Menschen, die die besten Bürger waren, die nicht gegen den Staat rebellierten, die nicht Steuern hinterzogen, die nicht ihre Mitmenschen angriffen, sondern vielmehr Gutes taten, Liebe erwiesen und ein moralisches, einwandfreies Leben führten. Sollten wir angesichts solcher Ungerechtigkeit oder Fehlgriffe von Seiten der Machthaber eine Abschaffung aller Gefängnisse fordern? Sicher nicht. Es sitzen genug Verbrecher dort und ohne Gefängnis würde wohl auch die Kriminalität und Unsicherheit überhand nehmen. Aber wir müssen vielleicht verstehen, dass es hier auf dieser Welt keine gerechte Justiz geben kann. Und wir müssen damit rechnen, dass es auch uns eines Tages treffen kann, dass wir um guter Werke willen verfolgt und eingesperrt werden. Zweitens fällt mir an dieser Geschichte das Verhalten des Petrus auf. Die Bibel berichtet, dass gerade wieder eine neue Verfolgungswelle ausgebrochen war. König Herodes ging gegen einige führende Männer der christlichen Gemeinde vor. Bisher war die Verfolgung von fanatischen Juden betrieben worden, die sich mehr gegen die Leute aus dem Volk richtete. Doch jetzt begann die religiös gleichgültige Regierung mit der Christenverfolgung. Es waren rein politische Gründe, die hier mitsprachen. Außerdem richtete sich die Aufmerksamkeit besonders auf die Leiter der christlichen Gemeinde. Jakobus, eine Säule der Gemeinde in Jerusalem, war bereits hingerichtet worden. König Herodes sah, dass dieses Vorgehen den führenden Juden gefiel. Er fragte nicht nach Recht und Unrecht, sondern tat, was ihm Sympathien verschaffte. Petrus hatte nicht viel Aussicht, jemals einen gerechten Prozess zu bekommen oder auch nur die Gelegenheit, sich zu verteidigen. Sein Tod war eine beschlossene Sache der Machthaber. Die einzige vorläufige Rettung war das Passafest. Er sollte nicht an einem Feiertag getötet werden und so kam er ins Gefängnis. Wie reagiert Petrus nun auf all die Ungerechtigkeit? Wie verhält er sich angesichts des nahen, sicheren Todes? Die Bibel berichtet, dass Petrus im Gefängnis schläft. Das ist schwer zu verstehen. Keine Proteste gegen die ungerechte Behandlung, keine Auflehnung, keine Angst oder Aufregung vor dem Sterben. Woher hat der Mann diesen Frieden? Wie kann er in solch einer Situation ruhig schlafen? Eine Antwort ist sicher sein reines Gewissen. Wichtig für Petrus war nicht so sehr, was man mit ihm machen würde, sondern dass er unschuldig war. Leute, die zu laut nach Gerechtigkeit schreien, die zu laut ihre Unschuld beteuern, die sich zu sehr aufregen und über die Behandlung beklagen, sind meistens doch irgendwo in ihrem Gewissen überführt. Sie haben Schuld, die sie dadurch verdecken wollen, dass sie andere anklagen. Aber hier war noch etwas. Petrus hatte sogenannte Heilsgewissheit. Er wusste, dass er ewiges Leben hatte. So brauchte er sich nicht vor denen zu fürchten, die nur den Leib töten können, aber nicht die Seele. Petrus wusste, wenn sie mich hier umbringen, dann gehe ich gleich in die himmlische Herrlichkeit, in die Gegenwart Gottes, wo es wunderbar sein wird. Diese Gewissheit und der daraus resultierende Friede ist nicht eine Sache, die in der Persönlichkeit des Petrus liegt. Es ist die Gabe Gottes für alle, die an ihn glauben. Auch du kannst diesen Frieden Gottes bekommen. Bist du bereit, auf deine Rechte zu verzichten und an Jesus zu glauben? Drittens, die Gemeinde betete. Während Petrus streng bewacht im Gefängnis schläft und sich scheinbar keine Sorgen um sein Leben macht, betet die Gemeinde für ihn. Jedenfalls wussten die Glaubensbrüder des Petrus um seine Situation und den Ernst der Lage. Was mögen sie gebetet haben? Die Bibel sagt es nicht. Man könnte meinen, sie würden für sich beten, dass Gott sie bewahren möchte und dass ihnen nicht auch solch ein Unglück zustoßen möchte. Wer könnte es den Leuten verdenken, wenn sie für ihre persönliche Sicherheit beten würden in so unruhigen Zeiten? Vielleicht haben sie das auch wirklich getan. Die Gemeinde hätte auch besonders um Stärkung für Petrus beten können. Dieser Gründer der ersten Gemeinde befand sich sicher auch in einer schweren innerlichen Krise. So kann es sein, dass die Gemeinde wirklich um Trost und Glaubensfestigkeit für Petrus gebetet hat. Wahrscheinlich war seine Ruhe und sein Frieden im Gefängnis auch zum Teil eine Wirkung des Gebetes. Wir glauben, dass man durch das Gebet Menschen in schwierigen Lagen helfen und unterstützen kann. Man kann sie erreichen, über große Entfernung hinweg, sogar bis hinein ins Gefängnis. Missionare in fernen Ländern wissen etwas von der Gebetsunterstützung der Gemeinde. Wir sind manchmal in einem schweren geistlichen Kampf mit den Mächten der Finsternis, oder wir sind angegriffen von Menschen, oder wir sind einfach müde und entmutigt im Dienst. Wir brauchen Gebetsunterstützung, und oft spüren wir sie direkt. Wir werden auf unerklärliche Weise gestärkt. Das wirkt Gott durch die Gebete der Glaubensbrüder, die mittragen und mitkämpfen den Kampf des Glaubens. Auch jede Missionsgesellschaft braucht solche Gebetsunterstützung, und wir sind jedem dankbar, der im Gebet vor Gottes Thron für die Mission einsteht. Aber als die Gemeinde für Petrus betete, hat sie wahrscheinlich auch für seine Befreiung gebetet. Sie hat wohl auch für ein Wunder gebetet. Auch das ist nicht verkehrt. Sicher dürfen wir Gott auch um ein Wunder bitten. Einesteils gehört zu solch einem Gebet viel Mut. Wer zweifelt und unsicher ist, der hat nicht die richtige Haltung. Gott erhört das Gebet des Glaubens. Andererseits gehört viel Demut und Ergebenheit dazu. Grundsätzlich müssen wir in den Willen Gottes ergeben sein und nichts erzwingen wollen. Aber ich bin überzeugt, dass das Gebet der Gemeinde eine wichtige Ursache für das Wunder war, das in Petrus' Leben geschah. Wir haben gesehen, dass Petrus unschuldig ins Gefängnis gekommen war, und wir hatten uns über sein Verhalten im Gefängnis gewundert und hatten festgestellt, dass die Gemeinde für ihn gebetet hat. Nun viertens beachten wir noch seine Befreiung. Also zunächst fällt einmal die starke Bewachung auf. Petrus war nicht nur einfach in einem Gefängnis, in einer Zelle mit verriegelter Tür und vergittertem Fenster. Die Bibel berichtet, dass in der Zelle noch zwei Wachsoldaten waren. Außerdem war Petrus noch mit zwei Ketten an die Wand gefesselt, und es heißt, dass noch vier Gruppen von je vier Soldaten zu seiner Bewachung eingesetzt wurden. Also auch vor seiner Zellentür standen Posten. Unwillkürlich fragt man sich, warum solche Sicherheitsmaßnahmen? Petrus war doch kein gefährlicher Mann. Auch die Christen waren bekannt als friedliebende, gewaltlose Menschen. Sie würden doch nicht versuchen, ins Gefängnis einzubrechen, um Petrus herauszuholen. Warum solch eine Bewachung? Hatte Herodes Angst, dass irgendwie ein Wunder geschehen könnte und sein Gefangener plötzlich verschwinden könnte, wie Jesus aus dem Grab verschwunden war? Vielleicht hatte er eine Ahnung. Aber ich glaube, dass diese ganze Bewachung auch in Gottes Plan war. Auf diese Weise wurde das Wunder deutlich und seine Macht sichtbar. Nun haben wir den Bericht von dem Engel. Also es kommt ein Engel zu Petrus in die Zelle, er stößt ihn in die Seite und weckt ihn. Scheinbar haben die Wachsoldaten nichts gemerkt, aber Petrus hat den Rippenstoß gespürt. Dann fallen die Ketten von seinen gefesselten Händen, ohne dass Petrus etwas dazu tut. Und dann spricht der Engel zu ihm: Zieh deine Schuhe an, wirf deinen Mantel um und folge mir. Petrus schien alles ein Traum zu sein, aber er tat, was der Engel sagte. So kamen sie an den ersten Wachposten vorbei und an den zweiten, sie kamen durch die Zellentür und durch das eiserne Tor nach draußen. Bald befand sich Petrus auf der Straße der Stadt in Freiheit. Hier verließ ihn der Engel und Petrus wusste gleich, wo er war und wohin er gehen wollte. Das Ganze war wirklich ein Wunder. Ich glaube, der ausführliche Bericht über die Wachen, über das Gefängnis und über die Befreiung des Petrus will uns zeigen, dass hier wirklich ein Wunder geschehen ist, dass Gott eingegriffen hat. Viele Leute glauben das ja nicht. Als erstes suchen sie immer nach natürlichen Erklärungen. Vielleicht waren die Türen nicht abgeschlossen, heißt es dann. Vielleicht waren die Ketten schon durchgerostet. Vielleicht waren die Wachen eingeschlafen und alles hat eine natürliche Erklärung. Der menschliche Eifer, die Wunder Gottes zu erklären, hat schon ganz seltsame Blüten getrieben. Man glaubt lieber an blinden Zufall als an einen weisen, allmächtigen Gott. Man hat versucht, die Bibel zu entmythologisieren, wie man es nannte, und dabei alles zerstört. Man hat den Menschen das Vertrauen in Gott genommen und hat sie leer und unsicher und ohne Frieden und Hoffnung allein gelassen. Nein, wir brauchen hier nichts zu entmythologisieren. Das ist kein Mythos, das ist Wahrheit. Es ist ein Wunder, das der allmächtige Gott an seinem Diener Petrus getan hat, als Antwort auf das Gebet der Gemeinde. Wunder können geschehen, wir glauben daran. Wir brauchen uns nicht zu bemühen, sie zu verharmlosen oder wegzuleugnen. Wir freuen uns vielmehr über diese Möglichkeit. Auch wir können eines Tages ein Wunder gebrauchen. Auch wir können eines Tages in den Nutzen eines Wunders kommen. Das ist keine Illusion, sondern Realität, auch heute noch. Angesichts dieser Möglichkeit, ein Wunder zu erleben, vielleicht eine Heilung, vielleicht eine Befreiung, vielleicht eine Errettung, sollten wir zwei Dinge beachten. Erstens, wir müssen uns vorher in den Willen Gottes ergeben. Wir können Gott zu keinem Wunder zwingen. So sehr wir auch glauben, so sehr wir auch bitten, Gott ist nicht verpflichtet, uns zu erhören. Er kann ganz andere Pläne mit uns haben, als wir es uns so sehr wünschen. Damit müssen wir rechnen und dazu müssen wir bereit sein. Zweitens, wir müssen beten. Wir dürfen beten. Die Mohammedaner sind Fatalisten. Sie sagen, alles ist Schicksal. Da kann man nichts dran machen. Wir können keine Situation ändern. Als Christen teilen wir nicht diesen Glauben. Es ist nicht alles vorherbestimmt. Wir sind nicht der Spielball des Schicksals. Durch unser inständiges Gebet zu Gott können wir immer noch Situationen verändern. Gott selbst ermutigt uns an vielen Stellen in der Bibel zum Gebet. Wenn Gott keine Wunder mehr tut, dann liegt es wohl auch an uns. Wir trauen ihm nichts mehr zu. Wir bitten ihn nicht mehr. Die ganze Geschichte mit der Befreiung des Petrus ist ein Wunder. Wunder müssen nicht immer geschehen, aber sie können immer geschehen. Wollen wir damit rechnen? Wir beten. Herr, unsere Zeit ist arm an Wundern geworden, viele Menschen glauben nicht mehr daran. Wir bitten dich, lass uns dir vertrauen, auch in Notlagen, und Wunder von dir erwarten. Und lass uns immer wieder deine Wunder sehen. Amen.

0: 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Rami, Abenteuer eines Jungen. Nach dem gleichnamigen Buch von Bertha Schmidt-Eller. Erschienen ist dieses Hörbuch im Aqua Verlag. Rami, Abenteuer eines Jungen. Nicht nur durch seinen seltsamen Vornamen unterscheidet sich Rami von seinen Mitschülern. Er scheint auch aus einer seltsamen Familie zu kommen. In einem verfallenen Haus an der Autobahn wohnen sie und niemand weiß, womit der Vater und die beiden Brüder eigentlich ihr Geld verdienen. Um dunkle Geschäfte muss es da gehen, das ist klar. Als der 7-jährige Rami eines Tages hineingezogen werden soll, beginnt eine spannende Geschichte.
1: Rami. Ein Hörbuch nach der gleichnamigen Erzählung von Bertha Schmidt-Eller. Gelesen von Lili Wiens. Das Haus an der Autobahn. Das letzte Haus von Erbach stand unterhalb der Autobahnbrücke, die ihre steinernen Bogen hoch über das Tal schwang. Zwischen Wiesen und Wäldern, sanft ansteigenden Hängen und bunten Gärten lag Erbach im Tal. Vor dem letzten Haus lief ein steiniger Weg bergan und oben auf der Höhe stand in einem verwilderten Garten ein verfallenes Gebäude. Es gab dort oben weder elektrisches Licht noch Gas und auch keine Wasserleitung. Wer Wasser haben wollte, musste es hinter dem Haus aus dem Brunnen pumpen. Es war eine mühsame Arbeit. An einem sonnigen Apriltag zockelte ein Wagen, von einem kleinen, zottigen Pferd gezogen, durch die Hauptstraße von Erbach. Er zog an dem hübschen weißen Haus mit den grünen Fensterläden, dem letzten von Erbach vorbei, den steinigen Hangweg hinauf. Zwei junge Männer von etwa 17 und 19 Jahren hatten eben noch hoch oben auf dem Wagen gehockt, zwischen rostigen Bettstellen, einer alten Kommode, einem schmutzigen Herd und verschiedenen Bündeln und Kartons. Jetzt, als es bergauf ging, schoben sie mit starken Fäusten das Gefährt. Das Pferdchen, das die Hilfe spürte, trabte munter bergan. Vor dem Gartentor des alten Hauses zog der Mann auf dem Kutschbock die Zügel an. Er band sie mit loser Schlinge um die Bremskurbel und schwang sich hinunter.
2: »Da wären wir«, sagte er munter.
1: Die dicke Frau, die neben ihm auf dem Kutschbock gesessen hatte, wandte sich dem kleinen Jungen zu, der auf einem Bündel Decken und Federkissen saß.
2: »Komm, Rami, ich helfe dir hinunter.«
1: Der Junge ließ den großen schwarzen Kater los. Stumm ließ er sich vom Wagen helfen, während der Kater mit großen Sprüngen auf das Haus zulief und durch eines der unteren Fenster im Innern verschwand. Die Großen begannen sogleich, den Wagen abzuladen. Bettzeug, Kommode und Herd wurden ins Haus getragen. Rami folgte der dicken Frau, seiner Mutter, die wackelige Treppe hinauf. Niemand kümmerte sich um ihn. Mit Lärm und Gepolter trugen sie die kärglichen Möbel ins Wohnzimmer und die Mutter ordnete an, wo nebenan in der Kammer die beiden Betten stehen sollte. Rami zog sich einen Stuhl ans Fenster, den sein Vater mitten in den großen Raum gestellt hatte. Er wischte mit dem Ärmel seiner zerschlissenen Jacke so lange an der blinden Fensterscheibe herum, bis er ein wenig hinaussehen konnte. Was er sah, fesselte ihn so sehr, dass er alles um sich herum vergaß. Ganz nah bei dem Haus lief die Autobahn vorbei. Unaufhörlich rollten die Autos vorüber. Graue und blaue, rote, große Lastwagen mit Anhängern, Motorräder und Omnibusse. Sie kamen die lange, breite Straße wie auf einem Band angerollt. Ein Band, das in der Ferne schmal schien, dann breit und breiter wurde. Nach der anderen Seite lief die Autobahn auf ein Wäldchen zu. Das Band und die Wagen darauf wurden dort ganz plötzlich unsichtbar. Es sah aus, als ob sie verschluckt würden. Aber ebenso plötzlich, wie die Autos verschwanden, die in der einen Richtung fuhren, sprangen andere aus dem dunklen Tor der Bäume auf das Band auf der anderen Seite des Grünstreifens. Rami schaute und schaute. Jedes Mal, wenn ein Wagen auf das Waldstück zuraste, hielt er den Atem an. Jetzt war er fort. Ein fremdes Gefühl presste ihm das kleine Herz zusammen. Das Auto, das auf den Wald zuraste, war hin. Ein für allemal. Nie mehr würde es zurückkommen. Am Abend, als sich Rami auf seiner Matratze, die neben den beiden Betten im Nebenraum auf der Erde lag, in die graue Schlafdecke rollte, fragte er: »Bleiben wir immer hier?«
2: »Gefällt es dir hier oben?« fragte sein Vater zurück, der sich auf seinem Bett ausgestreckt hatte.
1: Das Kind nickte und blinzelte in das trübe Licht der Petroleumlampe, die auf dem Fenstersim stand.
2: »Ja, hier bleiben wir«, fuhr der Vater fort. »Mir gefällt es hier auch. Und unser Joko, der Schwarze, wird die Ratten schnell aus dem Haus vertreiben.«
1: Der Kater drehte den Kopf, als er seinen Namen hörte. Er machte einen Buckel und schritt majestätisch auf Ramis Matratze zu. Rami legte seinen Arm um das Tier, schmiegte die Wange an das glänzende weiche Fell und fühlte sich so behaglich wie der Kater, der leise zu schnurren begann.
2: Rami fand das Leben im Haus auf der Höhe wunderschön. Er hatte, solange er sich besinnen konnte, in Baracken und alten Hütten gewohnt, einmal sogar in einem Bunker. So gut wie in diesem Haus hatte es ihm noch nirgends gefallen. Stundenlang saß er am Fenster, das die Mutter ihm geöffnet hatte. Er hatte entdeckt, dass man vom Fenster der Kammer aus, in der sie alle schliefen, die Eisenbahnzüge sehen konnte. Das war eine hübsche Abwechslung. Rami wartete mit aufgeregter Spannung, bis sich die kleine weiße Dampfwolke hinter den Bäumen zeigte. Dann kam die Wolke rasch näher, wurde gewaltig und schon zischte die Lokomotive heran. Einen Augenblick sah es so aus, als käme sie direkt auf das Haus, auf das Fenster, auf Rami zu. Er fühlte ein leises Beben des Fußbodens, die Scherben klirrten und eilig rollten die Wagen vorbei. Manchmal, wenn die Brüder Gero und Gaito gut aufgelegt waren, spielten sie das Zirkusspiel mit Rami. Gero stellte sich dazu breitbeinig hin, verschränkte die Arme vor dem Bauch und Gaito benutzte sie wie eine kleine Stufe und schwang sich mit einem Ruck auf Geros Schultern. War Gaito oben und hatte sich umgedreht, so dass er nun mit Gero in eine Richtung schaute, kam Rami an die Reihe. Gero ging ein wenig in die Knie, dieser Augenblick war der aufregendste für Rami. Gaito hielt die Arme ausgebreitet und balancierte auf Giros Schultern. Rami fand das großartig und beängstigend zugleich. »Hopp«, rief Gero, und nun trat Rami auf die niedrig gehaltenen, verschränkten Hände des großen Bruders. Gero gab ihm einen kleinen Schwung und Rami griff blitzschnell und sicher nach Gaitos Händen. Die packten zu, wirbelten ihn hinauf und kaum, dass Rami selbst wusste, wie es zuging, stand er schon hoch oben auf Gaitos Schultern. Das war lustig. Er konnte von dort oben bequem zu dem Fenster hineinschauen, aus dem er sonst auf die Autobahn blickte. »Hopp«, sagte dann Gero zum zweiten Male. Das Heruntersteigen war fast ebenso schwungvoll wie der Aufstieg. Bei dem zweiten »Hopp« sprang Gaito nach hinten ab, während Rami sich nach vorne fallen ließ, wo er von Gero aufgefangen wurde. »Bravo, Rami, du bist ein Prachtkerl«, lobte Gero, und das Spiel wurde zweimal, dreimal wiederholt. Natürlich hatte Rami das nicht gleich mit einem Male so gekonnt. Nach und nach hatten ihm Gero und Gaito dieses Kunststück beigebracht. Die Mutter war immer böse, wenn sie dem Spiel zusah. »Lass diesen Unfug sein«, schalt sie. »Ich weiß, was ihr wollt. Verderbt mir den Kleinen nicht.« Rami verstand nicht, was die Mutter damit meinte. Sein Vater schien es gern zu sehen. Er und die Brüder lobten ihn und lachten zu Mutters Schelten. Kamen der Vater und die Brüder abends mit einem vollgeladenen Wagen heim, durfte Rami in den Sachen herumkramen, die die Großen in den Räumen unten sortierten. Was da alles zum Vorschein kam, bunte Knöpfe, einige Seiten aus einem zerrissenen Bilderbuch, ein bunter Schal und lange Streifen schönster Tapeten, aus denen er Sonne, Mond und Sterne und wunderliche Tierschöpfungen ausschneiden konnte. Eines Tages, als Rami wieder einmal die Autobahn beobachtete, hörte er unten im Hause eine fremde Stimme.
3: »Hallo?«
1: Die Mutter war im Garten, der Vater und die Brüder schnarchten nebenan in der Kammer. Rami horchte und rührte sich nicht.
3: »Hallo?«
1: tönte es wieder durch das stille Haus. Rami bekam Herzklopfen. Alles Fremde ängstigte ihn. Jetzt hörte er, dass die Mutter im Hausflur mit jemandem sprach. Dann kamen Schritte die Treppe herauf. Rami hörte, dass seine Mutter nicht allein kam. Da ging die Tür schon auf. Ramis Mutter trat ein und hinter ihr war ein Polizist zu sehen, der im Türrahmen stehen blieb. Reglos hockte Rami auf seinem Stuhl. Die Mutter rief in die Kammer herüber.
2: »Polizei ist da, komm mal rüber!«
1: Das Kind musterte ängstlich den Mann in der Uniform. Wenn die Polizei kam, gab es böse Worte. Vater redete dann immer laut und zornig und am Ende ging er mit dem Polizisten fort und kam meist lange Zeit nicht wieder nach Hause. Rami kannte das.
2: »Na, was gibt's?« fragte der Vater. »Sie haben sich nicht angemeldet«, sagte der Uniformierte. »Ha«, lachte der Vater. »Angemeldet. Ja, dann passen Sie mal gut auf. Das dort ist meine Frau und dort, er zeigte auf die Brüder, die nun auch dazu gekommen waren, da haben Sie den Jeromir und den Gaetano. Ach ja, und der Rami, der ist auch noch da, der gehört mit dazu. Dort, der Kleine, der heißt Ramon. Und ich bin der Herr im Hause, jawohl.
1: Rami war beinahe stolz, wie der Vater da stand, groß und breit, und wie er auf den Polizisten heruntersah. Der machte trotz seiner Uniform nicht den Eindruck, als könnte er dem Vater und den Brüdern etwas anhaben. Rami verstand nicht recht, was er noch mit dem Vater besprach. Erst später, als der Polizist gegangen war, merkte er aus allem, was Vater und Mutter und die Brüder halb ärgerlich, halb lachend besprachen, dass sie es dem Amt melden müssten, wenn sie hier oben wohnen bleiben wollten. Tags darauf machten sich Gero, der ältere der Brüder, fein. Die Mutter kramte in der Kommode und brachte ein paar Zettel zum Vorschein. Die gab sie Gero mit den Worten: »Das sind die Papiere!« Gero blätterte darin, nickte und schob sie in die Tasche. Rami sah dem großen Bruder nach, als er den Hangweg hinunterging. Er wusste nicht, warum oder wovor er Angst hatte. Gero kam schon bald zurück.
2: »Rami muss in die Schule«, sagte er. »Wenn ich daran gedacht hätte, dass er schon bald 7 Jahre alt ist, hätte ich das Datum geändert. Dann hätte er noch ein Jahr Zeit gehabt. Ihm sieht ja keiner das Alter an.«
1: Rami kletterte von seinem Stuhl am Fenster und sah den Bruder und die Mutter fragend an.
2: »Junge, Rami, es hilft nichts, du musst halt zur Schule gehen, wie alle anderen Kinder auch.«
1: Rami wusste natürlich, dass es so etwas gab, wusste, dass die großen Kinder und auch solche, die noch nicht sehr groß waren, zur Schule gingen, aber ihm war bisher noch nie der Gedanke gekommen, dass auch er einmal zur Schule gehen müsse.
2: »Ist Schule schlimm?«, fragte er ängstlich.
3: »Ach was, man braucht bloß still zu sitzen«, tröstete die Mutter. »Das tust du ohnehin den ganzen Tag.«
2: »Bring ihn nur gleich morgen hin«, meinte der Vater, »ehe wir die Polizei wieder hier oben haben.«
1: Er legte seine schwere Hand auf Ramis Schulter.
3: »Hast du Angst, Junge? Ist nicht nötig. Wer dir was tut, dem schlage ich die Knochen in zwei.«
2: »Wer soll ihm schon etwas antun?«, entgegnete die Mutter. »Sag lieber, wo wir so schnell Schulzeug für ihn herbekommen.«
3: »Werden wir gleich haben.«
1: Der Vater nahm Rami bei der Hand und stieg mit ihm die Treppe hinunter. Zusammen begannen sie unter den Sachen, die in den Ecken herumlagen, zu wühlen. Der Vater zog unter einem Packen Papier eine alte Aktentasche hervor, rieb mit einem Lappen daran herum und drückte sie Rami in die Hand.
3: »Elegant ist sie zwar nicht, aber sie passt haargenau zu dir. Die Bücher und solchen Kram, den ihr in der Schule braucht, den sollen sie dir geben. Dafür habe ich kein Geld. Das kannst du dem Lehrer sagen.«
1: Am nächsten Morgen zog die Mutter Rami einen Trainingsanzug an. Der war bei den Lumpen gewesen, die die Männer kürzlich mitgebracht hatten. Er war zu lang und zu weit. Die Mutter rollte die Ärmel auf, krempelte die Hosenbeine hoch und meinte, es würde schon so gehen. Gero hatte sich wieder fein gemacht. Rami fand, dass er beinahe wie ein Herr aussähe. Er nahm den kleinen Bruder bei der Hand und so gingen sie zusammen nach Erbach hinunter. Der Schule gegenüber war ein Laden, wo es Hefte, Stifte und dergleichen gab. Rami hätte sich das alles im Schaufenster gern in Ruhe angesehen, aber Gero hatte es eilig. Er trat in den Laden, kaufte eine Schiefertafel und ein paar Griffel und steckte alles in die Aktentasche. Dann gingen beide zu dem Platz vor der Schule. Plötzlich spürte Rami, dass seine Hose zu rutschen anfing. Hinter ihm lachte jemand und sagte:
2: »Du Kleiner, du verlierst deine Hose!«
1: Rami zog sie beim Gehen ein wenig in die Höhe, aber es half nicht viel. Gero ließ ihm keine Zeit, die Sache durch Hochkrempeln einigermaßen in Ordnung zu bringen. Er schien den Zwischenfall gar nicht zu bemerken. Er ging auf einen Mann zu. Ach nein, das war ein Herr, ein richtiger Herr. Ob das der Lehrer war? Rami verstand nichts von dem, was Gero mit dem Herrn sprach. Es flimmerte vor seinen Augen, es rauschte in seinen Ohren. Eine heiße Angst saß in seinem Herzen. Wie im Traume folgte er Gero in das Schulhaus, das mit dem Lärm der Jungen und Mädchen angefüllt war, die vor und neben und hinter ihm über den langen Flur liefen. Er sah Türen und Türen und wieder Türen und kam erst zur Besinnung, als Gero sich zu ihm niederbeugte und sagte: »So, hier ist deine Klasse.« Dabei traten sie mit einer Gruppe Jungen und Mädchen in einen großen, hellen Raum, in dem Tische und Stühle standen. Die Kinder sahen ihn neugierig und einige recht aufdringlich an. Gero sagte: »Du brauchst keine Angst zu haben, Rami. Sitz nur schön still, dann wird ja nichts passieren.« Ehe Rami antworten konnte, hatte Gero die Tür hinter sich geschlossen und war verschwunden. Eine Klingel schrillte laut und lange. Alle Kinder setzten sich. Rami stand verstört und ratlos an der Tür. Er wäre am liebsten davongelaufen. Ehe er sich jedoch dazu entschließen konnte, ging die Tür wieder auf. Die Kinder erhoben sich alle von ihren Plätzen und riefen: »Guten Morgen, Frau Weber!« Die Lehrerin, die hereingekommen war, sah freundlich aus. Rami wurde das Herz etwas leichter. »Wo kommst du denn her, Kleiner?« fragte sie munter, nachdem sie den Kindern ein Zeichen gegeben hatte, sich zu setzen. Rami sah zu der Lehrerin auf, ohne ein Wort zu sagen. »Willst du hier lesen lernen?« fuhr die Lehrerin fort. Rami zuckte die Achseln. »Nun, sag mir wenigstens, wie du heißt.« »Rami«, antwortete er so leise, dass es kaum zu hören war. »Das habe ich leider nicht verstanden. Sag's noch einmal, ganz laut und deutlich. Ich bin Frau Weber. Das hast du vorhin sicher verstanden. Wir müssen nun auch wissen, wie du heißt.« Er nahm allen Mut zusammen und sagte noch einmal: »Rami.« »Rami, das ist ein schöner, seltener Name. Und wo bist du bisher in die Schule gegangen?« Rami schüttelte den Kopf. »Noch gar nicht? Wie alt bist du denn?« 7 bald.« Frau Weber schien plötzlich keine Lust mehr zu haben, Rami noch mehr zu fragen. Sie schaute in die Klasse umher und meinte: »Nun will ich erst mal einen Platz für dich suchen.« Die Lehrerin zog einen Stuhl heran und wies Rami einen Platz an. Nur 2 Jungen saßen an dem Tisch. Rami merkte, dass sie von ihm abrückten. Er setzte sich zögernd auf die äußerste Kante des Stuhls, schob seine Tasche in das Fach unter dem Tisch und dachte nur: »Still sitzen, dann wird nichts passieren.« Was eigentlich passieren könnte, wusste er nicht. So saß er stumm und reglos und wagte kaum, den Kopf einmal zu drehen. Frau Weber schrieb etwas auf ein schwarzes Brett an der Wand. Bald reckte der, bald jener die Hand in die Höhe. Die Lehrerin fragte und die Kinder antworteten. Manchmal sprachen alle zur gleichen Zeit. Rami konnte in alledem keinen Sinn finden. Aber trotzdem schien es irgendwie seine Ordnung zu haben. Dann schrillte die Klingel wieder. Die Kinder liefen hinaus und Rami blieb ratlos sitzen. »Jetzt ist Pause, Rami. Geh mit den anderen auf den Hof«, sagte Frau Weber. Scheu wandte er sich zur Tür. Ach, da war wieder die rutschende Hose. Er krempelte sie hoch und ging an den vielen Türen vorbei bis zu der breiten Glastür, die in den Hof führte. Die Kinder waren laut und lustig. Sie liefen einander nach und schienen sich alle zu kennen. Niemand beachtete ihn. Das war ihm nur lieb. Er schaute in den Trubel und da blieb sein Blick an einer roten Schleife hängen. Die hielt einen Pferdeschwanz zusammen. Der war lockig und hell. Er gefiel Rami sehr. Jetzt war die Schleife im Gewimmel verschwunden. Ohne sich vom Platz zu rühren, suchte Rami mit den Augen. Da, jetzt tauchte sie ganz in seiner Nähe auf. Er bekam einen freudigen Schreck und nun sah er auch das Gesicht unter dem Pferdeschwanz. Noch nie hatte Rami ein Gesicht so gut gefallen wie dieses, aber da war es schon wieder weg und sein Blick erhaschte nur noch die rote Schleife. Als die Kinder wieder in die Klasse strömten, ging Rami wie verloren hinter ihnen her. Er hielt sich an das rote Haarband und fand auf diese Weise sein Klassenzimmer wieder. Jetzt stellte er fest, dass er seinen Stuhl nur ein kleines Stück zur Seite rücken musste, um das Mädchen mit der Schleife von der Seite sehen zu können. Sie drehte den Kopf dauernd hin und her, so dass er ihr manchmal ins Gesicht sehen konnte. Sie neigte sich hierhin und dorthin zur Seite, dann verschwand ihr Gesicht hinter den anderen Köpfen. Rami war so vertieft in seinem Beobachten, dass er nicht merkte, was vorging. »Wo hast du denn deine Tafel?« fragte die Lehrerin. »Wo war sie nur hergekommen, dass sie so plötzlich neben ihm stand?« Alle Kinder hatten die Tafel schon vor sich liegen. Rami holte seine hervor. Er verstand nichts von dem, was Frau Weber jetzt an die schwarze Tafel malte. Alle Kinder beugten ihre Köpfe und gleich fingen überall die Griffel an zu kratzen. Frau Weber kam heran. »Nun, Rami, willst du nicht einmal versuchen zu schreiben? Ich schreibe dir etwas vor, dann sehen wir weiter.« Als er dann zu schreiben versuchte, kreischte sein Griffel grässlich, dass er erschrocken einhielt.

Wirst du daran denken? Rami senkte den Kopf noch ein wenig tiefer auf die Tafel und zuckte die Achseln. Wenn ihm hier auch niemand etwas tat, war es doch schlimmer in der Schule, als er sich vorgestellt hatte. Die rote Schleife und das nette Gesicht darunter söhnten ihn allerdings ein wenig aus mit all dem Neuen, was auf ihn eindrang. Jeden Morgen, wenn er zur Schule ging und jeden Mittag auf dem Heimweg, wippte vor Rami der Pferdeschwanz mit der Schleife. Nicht immer war es eine rote, manchmal war es eine blaue, manchmal eine rosa oder eine weiße. Er wusste jetzt, dass sie Martina Lenzen gehörte. Jedes Mal, wenn ihr Name aufgerufen wurde in der Stunde, horchte er auf. Und ihr Name wurde oft gerufen, von der Lehrerin, von den Freundinnen. Martina hob sehr oft die Hand. Wenn Frau Weber etwas fragte, wusste Martina immer die Antwort. Niemals hätte sich Rami in Martinas Nähe gewagt. Sie wohnte in dem hübschen weißen Häuschen, dem letzten von Erbach, dort, wo Ramis Weg den Hang hinaufführte. Wenn sich die Freundinnen an der Ecke von ihr verabschiedet hatten und sie allein das letzte Stück Weg ging, schlich er in angemessenem Abstand hinter ihr her. Morgens blieb er so lange an der Hecke stehen, bis er Martina aus dem Haus kommen sah, um dann wieder hinter ihr herzugehen. Vom Waschen und den damit verbundenen Tadeln abgesehen, machte Rami die Schule Spaß. Während die anderen Kinder auf die Tafel schreiben mussten, hatte ihm Frau Weber nach und nach die Buchstaben und Wörter erklärt, die er noch nicht kannte. Bald konnte er den Griffel richtig führen, ohne dass es kreischte, und wenn er anfing, die Buchstaben nachzumalen, wurde etwas Richtiges daraus. Er verbrachte auch zu Hause viele Stunden damit zu schreiben und in der Fibel zu lesen, die er bekommen hatte. Über alledem fand er doch noch Zeit, auf die Autobahn hinauszusehen. Verschwanden die sausenden Autos in dem grünen Loch, so stieg nach wie vor gleichmächtig in ihm die merkwürdige Beklemmung auf, und er stellte verwundert fest, dass ihn das gleiche Gefühl beschlich, wenn Martina nach dem Schulweg vor ihm in dem weißen Haus verschwand. »Mein Autogefühl«, nannte er es bei sich. Dies Gefühl, für das er einen Namen haben wollte, weil es so stark in ihm war und wohl und wehtat zugleich. So ging das Tag für Tag. Einmal lobte Frau Weber Ramis Arbeit. »Schön hast du geschrieben, Rami«, sagte sie, und er fühlte, wie er vor Freude dunkelrot wurde. »Du bist sehr fleißig gewesen, mach nur so weiter.« An diesem Tag fand er den Mut, auf dem letzten Wegstück ein wenig näher hinter Martina herzugehen. Er sah sie wie immer hinter der grünen Wand der Hecke ums Haus gehen und verschwinden. Ohne zu wissen, warum er es tat, ging er nahe an die Hecke heran und spähte durch eine Lücke der Büsche. Eine Weile hockte er so und schaute auf das Fenster, das seinen Augen gerade gegenüber lag. Da stand innen auf dem Fensterbrett ein Käfig mit einem kleinen blauen Vögelchen. Erst meinte Rami, es sei ein nachgemachtes, denn er hatte noch nie einen blauen Vogel gesehen. Aber da hüpfte er von einer Stange zur anderen, kletterte auf einem Leiterchen im Käfig auf und ab, tippte mit dem Schnabel an ein kleines Glöckchen mit kleinen, schnellen Schlägen. Das alles sah lustig aus. Rami sah dem Tierchen zu, und als er sich endlich abwenden wollte, geschah etwas unerhört Wunderbares. Die Gardine wurde zurückgeschoben, Martina erschien am Fenster. Sie öffnete ein Türchen am Käfig. Rami konnte es genau beobachten. Dann streckte sie den Finger aus und das Vögelchen kam aus dem Käfig auf ihren Finger gehüpft. Rami saß wie gebannt. Unbeweglich schaute er durch das kleine Guckloch in der Hecke auf Martinas Spiel mit dem Vogel. Er flog auf ihre Schulter, setzte sich auf ihren Kopf, zupfte an der Haarsteife und kam auf den Finger zurück. Rami sah, dass Martina mit dem Vogel sprach. Dann ließ sie den Vogel wieder in den Käfig hüpfen. Sie schloss das Türchen und ließ dann die Gardine wieder vor das Fenster fallen. Nun sah er nur noch den Vogel im Käfig hin und her wippen. Rami hockte vor der Hecke. Er wusste nicht, wie lange. Als nichts mehr geschah, erhob er sich. Die Knie schmerzten ihn. Langsam trottete er den Hangweg hinauf. Vor dem Hause oben stand der Vater mit dem Wagen. Das Pferd rupfte Gras am Wegrand. Nein, heute mochte Rami nicht in dem alten Kram suchen, den der Vater mitgebracht hatte. Er ging gleich die Treppe hinauf, ohne auf die Brüder zu achten, die den Wagen abräumten. Die Mutter stand am Herd. Der Raum war heiß und erfüllt von Zwiebeldunst und Bratengeruch. Auf dem Tisch standen mehrere Flaschen.

0: Schnaps. Rami ging in die Kammer nebenan und schaute zum Fenster hinaus. Über den Pappeln wurde eben eine weiße Wolke sichtbar. Gleich würde der Zug heranbrausen. Rami legte den Kopf an die Fensterscheibe, schaute hinaus und sah doch nichts. Joko, der Kater, der auf Ramis Matratze gelegen hatte, kam und rieb seinen Kopf an Ramis Schulter. »Katerle, mein guter Schwarzer«, flüsterte das Kind. Zum ersten Male in seinem Leben wehrte sich etwas in ihm gegen den Schmutz und die Unordnung hier im Haus, gegen den Dunst und den alten Trödel, der unten abgeladen und sortiert wurde, gegen den schlotterigen Trainingsanzug, den er tragen musste, gegen die Flaschen auf dem Tisch nebenan. Er wusste, was sie bedeuteten. Nachher, wenn der Braten fertig war, würden sie essen. Und dann würden sie trinken. Vater und Mutter und Gero und Gaeto. Sie würden lachen und lärmen und allerlei Reden führen, die er nicht verstand. Das würde so lange gehen, bis einer nach dem anderen hintaumelte, auf den Fußboden oder auf die knarrenden Betten. Nie hätte Rami geglaubt, dass Martina weinen könnte. Die lustige Martina. Er war ganz erschüttert, als er das erlebte. Gleich am Anfang der Stunde geschah es. Die Lehrerin fragte etwas, niemand hob den Finger. »Martina, kannst du auch nicht antworten? Wo bist du mit deinen Gedanken?« Da brach das Mädchen in Tränen aus und erzählte, ihr Wellensittich sei davon geflogen. »Er ist so zahm«, sagte sie an den Tränen schluckend. »Wir lassen ihn oft aus dem Käfig. Annegret, meine große Schwester, hat das Fenster offen gelassen. Das wusste ich nicht. Sonst hätte ich mein Tüttlein ja nicht aus dem Käfig gelassen und...« Nun schluchzte Martina laut auf. »Und da war er mit einem Male fort.« Rami stieg ein Kloß in der Kehle hoch. Beinahe hätte er mitgeweint. Der Vogel war fort, der kleine blaue Vogel. Das Spiel am Fenster sollte vorbei sein. Obwohl heute keine Aussicht bestand, dass Martina ans Fenster kommen würde, bezog Rami doch seinen Posten an der Hecke und spähte hindurch. Der Käfig stand verlassen an seinem Platz. Rami fühlte sich unglücklich wie nie zuvor. Er richtete sich auf und ging langsam heimwärts. Es war heiß. Er streifte die Jacke ab und trottete weiter. Da traf ein Laut sein Ohr. Ein feines, klägliches Piepsen. Wie angewurzelt blieb Rami stehen und sah sich um. Dort im Schlehdorn. Er traute seinen Augen kaum. Dort saß Martinas Vogel. Rami hielt den Atem an. Jacke und Schultasche glitten zu Boden. Langsam schlich er näher. Schritt für Schritt. Dann stieß er seine Hand vor, mitten in die Dornen hinein. Ein schneller Griff, er hielt das Tierchen in seiner Hand. Noch einmal rissen ihm die Dornen ins Fleisch des bloßen Armes, als er ihn aus der Hecke zog. Er beachtete es nicht. Beide Hände schloss er um das Vögelchen. Er fühlte das kleine Herz gegen seine Handflächen klopfen. So rannte er, rannte so schnell er konnte den Hangweg zurück. Mit den Ellenbogen drückte er die Klinke des Türchens nieder und bollerte dann mit dem Absatz gegen die Haustür. »Na, na, na«, hörte er drin eine Stimme. Dann wurde die Tür geöffnet. Ein Mann stand vor Rami und hinter ihm sah er Martina. Rami hob beide Hände, zwischen denen das Vogelschwänzchen hervorlugte, und brachte mühsam heraus, noch keuchend vom schnellen Laufen von der Erregung, »Der Vogel!« Martina schrie auf. »Rami, Rami, mein Tüttlein, zeig her! Ist es noch am Leben? Mutti, er hat mein Tüttlein!« Woher auf einmal die vielen Gesichter kamen, die ihn plötzlich umringten, vermochte Rami nicht zu ergründen. Man stupste und zog ihn in das Zimmer, wo am Fenster der Käfig stand. »Lass ihn hinein!« rief Martina, und die Mutter stellte den Käfig auf den Tisch. Rami ließ den Vogel durch das kleine Türchen schlüpfen, das seit seinem Ausflug noch offen stand. Die ganze Familie war um den Tisch versammelt. Alle lachten und schwatzten durcheinander. Rami sah an sich herunter und bemerkte, dass sein Hemd zerrissen und schmutzig war. Alle waren noch so sehr mit dem Vögelchen beschäftigt, dass niemand bemerkte, wie Rami hinausschlich. Er klinkte die Haustür auf, trat hinaus und zog die Tür hinter sich zu. Dann lief er. Sein Arm war blutig gerissen. Das machte ihn beinahe ein bisschen stolz. Daran konnte man ja sehen, dass er das Tüttlein, Martinas Vogel, aus den Dornen geholt hatte. Als er an den Schlehdornbusch kam, sah er seine Jacke und die Schultasche liegen. Daran hatte er gar nicht mehr gedacht. Er legte sich hinter dem Busch ins Gras und stellte sich Martinas frohes Gesicht vor. »Ich hätte nicht fortgehen sollen«, dachte er. »Sie hätte vielleicht noch mit mir gesprochen.« Nun war die Gelegenheit vorbei. Das Autogefühl überkam ihn so stark, dass er es fast nicht ertragen konnte. Er erhob sich und stolperte heimwärts. Auf der Schwelle des Hauses oben lag Yoko in der Sonne. Rami hockte sich neben das Tier, streichelte das glänzende Fell und merkte erst, dass er weinte, als ein warmer Tropfen auf seine Hand fiel. »Wo ist denn der Junge geblieben?«, fragte Martinas Mutter, als sich der erste Freudensturm im Hause Lenzen gelegt hatte. Wie ein Wirbelwind war Martina zur Tür hinaus. »Rami! Rami!«, rief sie. Es blieb still. Sie wartete und rief noch einmal, aber Rami antwortete nicht. »Er ist weg, Mutti«, sagte sie, ins Zimmer zurückkehrend. »In den paar Minuten kann er nicht weit gekommen sein. Schau einmal auf der Straße nach ihm«, meinte die Mutter. Das tat Martina dann auch, aber sie konnte ihn nicht entdecken. »Ich sehe ihn nirgends«, sagte sie dringend. »Ich glaube, er wohnt oben in dem Haus, wo die Ratten sind.« »Es tut mir leid, dass er so davongelaufen ist«, sagte die Mutter. »Ich kann ihn aber nicht finden, Mutti.« »Ach, macht euch mal keine Sorgen um den Dreckspatz«, mischte sich Horst, einer von Martinas Brüdern, ein. »Der Mann mit der Pferdekarre aus dem Haus da oben fährt immer herum und sammelt Lumpen, Papier und Eisen. Die Hose, die der Junge anhat, und das Hemd haben die bestimmt aus den Lumpen gesucht.«
1: »Der arme kleine Kerl«, bedauerte die Mutter.
0: »Soll ich zu dem Haus hinlaufen und ihn holen?« »Nein, Martina, alleine kannst du nicht zu den Leuten gehen. Ich werde mir überlegen, was man für den Jungen tun kann. Von Horst und Erwin habe ich bestimmt noch Sachen in der Flickkiste, die man für den Kleinen in Ordnung bringen kann.«
1: »Ja, Mutter, und vor allem eine Hose. Seine rutscht immer, und dann lachen alle Kinder in der Klasse.«
0: »Das sieht euch ähnlich«, tadelte die Mutter.
1: »Ich habe aber gar nicht gelacht«, verteidigte sich Martina. »Ich tue nur immer so, als sähe ich ihn nicht.«
0: Die Familie hatte am Samstagabend beschlossen, Rami Sonntag zum Kaffeetrinken einzuladen. Nach dem Mittagessen ging die Mutter mit Martina den Hangweg hinauf. Bei dem Schlehdornbusch blieb sie stehen. »Schau, Martina, da hängt ein Fetzen Stoff in den Zweigen. Das könnte von Ramons Hemd sein. Der arme kleine Kerl, er hat sich bestimmt an den Dornen wehgetan.«
1: Nichts regte sich ringsum, als Martina mit ihrer Mutter durch das offene Gatter trat.
0: »Die haben hier ja nicht mal eine Tür«, wunderte sich das Kind.
1: Sie traten in den unteren Flur. Frau Lenzen warf einen Blick in die Räume, die zu ebener Erde lagen. Sie sah Lumpen in bunten Haufen, Papier, Blechdosen, Draht und rostige Eisenteile herumliegen. Sie fuhr erschrocken zurück, als sie das Schnauben des kleinen braunen Pferdchens hörte, das in einem kleinen Nebenraum angebunden stand. Es hob den Kopf und schaute mit großen, runden Augen zu den Eindringlingen hin.
0: »Hier unten wohnt niemand«, erklärte die Mutter. »Wir wollen hinaufgehen.«
1: Martina hielt die Hand der Mutter fest umklammert.
0: Die Stufen der Treppe ächzten unter den Schritten. Oben lauschten sie erst eine Weile. Da waren zwei Türen. An welche sollte man jetzt klopfen? Die Diele unter Frau Lenzens Fuß krachte. Sonst war es ganz still im Haus.
1: Rami hatte wie gewöhnlich seinen Platz am Fenster bezogen und schaute hinaus. An diesem sonnigen Sonntag waren so viele Autos unterwegs. In ununterbrochener Reihe rasten sie auf dem grau-weißen Band davon. Rami folgte den Wagen mit den Augen, bis sie in dem grünen Nichts verschwanden. Große, schnelle Wagen überholten die Kette der Kleinen. Oh, oh, dachte er, jetzt kommt er nur schneller in das grüne Loch. Er war so vertieft, dass er das Knarren der Treppe überhörte. Darum erschrak er so heftig, als an die Tür geklopft wurde. Mama und Pa schliefen in der Kammer. Gerau und Gaeto waren schon am Morgen fortgegangen. Da klopfte es noch einmal.
0: »Ja?«, sagte Rami zögernd. Vorsichtig wurde die Tür aufgemacht. Da, Martina stand an der Tür. Rami rieb sich die Augen, blinzelte. Ja, da stand sie und neben ihr eine Frau. Das war gewiss ihre Mutter.
1: »Rami, bist du ganz allein zu Hause?«, fragte die Frau und kam, Martina an der Hand langsam näher. »Wir wollen dich zum Kaffeetrinken abholen, Rami«, sagte Frau Lenzen und streckte Rami die Hand entgegen. Da sah sie seinen zerschundenen Arm. »Ist das etwa gestern passiert, als du unser Tüttlein gefangen hast?«, fragte sie. Rami legte den Arm auf den Rücken, nickte nur und lächelte. »Es macht nichts, es macht gar nichts«, hätte er gern gesagt, brachte aber nicht ein Wort über die Lippen.
2: »Wer ist da?«
1: kam jetzt aus der Kammer eine Stimme. Rami sprang vom Stuhl und lief an die Kammertür. Er öffnete sie nur ein wenig und rief durch den Spalt, »Martina!«
2: »Dann lauf meinetwegen!«
1: Frau Lenzen lächelte ermuntert. »Komm!« Da fiel Rami ein, dass er keine Jacke anhatte. Wie merkwürdig, dass Martinas Mutter zu wissen schien, was er dachte. Sie schob ihn sacht zur Tür mit den Worten, »Komm nur, wie du bist! Wir sehen bei uns einmal nach, ob dir etwas von den Sachen unserer Jugend passt.« Martina schwatzte vergnügt, Rami ging schweigend neben ihr her. »Mein Tüttlein war ganz ausgehungert. Hast du gesehen, wie er sich auf die Hirserispen stürzte? Ach nein, du bist ja gleich weggelaufen. Warum nur? Ich habe dich gerufen, aber du warst weg.« Rami ging wie im Traum. Er ging hier neben Martina. Sie sprach mit ihm genauso wie sonst mit ihren Schulfreundinnen. Das war so wunderbar und es war merkwürdig. Er konnte es noch gar nicht recht fassen. »Wir haben uns so gefreut, dass du unser Tüttlein zurückgebracht hast. Es tut mir leid, dass du dir den Arm dabei verletzt hast. Du musst uns jetzt öfter besuchen. Bist du immer allein zu Hause?« Rami sah schweigend zu der freundlichen Frau auf. »Hast du keine Geschwister?« fragte sie weiter. »Gero und Gaeto«, brachte Rami mühsam heraus. »Was für schöne Namen ihr alle habt. Wo sind denn deine Brüder?«
2: »Fort. Heute früh.«
1: Jetzt hatten sie den Schlehdornbusch erreicht. »Hat unser Vögelchen dort drin gesessen?« Martina wies auf das dornige Geäst.
2: »Hm«,
1: machte Rami. »Da so einfach reinzugreifen. Man sieht ja all die scharfen, spitzen Dornen. Das hätte ich nie fertiggebracht«, staunte Martina. »Und dein Hemd hast du auch dabei zerrissen«, ergänzte die Mutter. »Nun, wir werden sehen, dass du ein anderes dafür bekommst.« Das war ein Nachmittag. Zunächst kam Rami in das hübsche weiße Haus mit den grünen Fensterläden. Ein großes Mädchen, das schon beinahe erwachsen war, sagte zu Martinas Mutter, er sei ein Schmutzfink, mit dem man sich nicht an den Tisch setzen könne. Die Mutter sagte nur, »Heidemarie!« Aber auf eine Weise, wie Rami noch nie jemand hatte reden hören. Das Mädchen wurde ganz rot. Die Mutter führte ihn die Treppe hinauf. Sie war so lieb und freundlich, es wurde ihm ganz leicht ums Herz. Sie kamen in eine Stube, wie er noch nie eine gesehen hatte. Darin stand eine große weiße Wanne. Frau Lenzen sagte, er solle alles ausziehen. Das war nicht viel, er hatte Hemd und Hose schnell abgestreift. Sie drehte einen Hahn auf, da lief warmes Wasser in die Wanne. Frau Lenzen half ihm, in die Wanne zu steigen und fragte, als er in dem warmen Wasser saß, »Gefällt dir das, Rami?« Er genierte sich schrecklich, weil er so schmutzig war. »So was haben wir nicht«, sagte er und zog die Beine an den Bauch und streckte sie wieder aus. »Ja, ich kann mir denken, dass oben in dem alten Haus kein Bad ist«, nickte Frau Lenzen. Wie gut der Seifenschaum roch, mit dem er über und über bedeckt war. »Wir seifen gleich deine Locken mit ein«, bestimmte Martinas Mutter. Rami war mit allem einverstanden. »So, Rami, nun brausen wir dich ab. Pass auf, das ist ganz besonders schön.« Sie drehte an ein paar blanken Hähnen und da kam das Wasser wie Regen herunter, aber nicht etwa kalt, sondern schön warm. Ja, das Wasser rieselte an ihm herunter und er fand es wunderbar. Das Mädchen Heidemarie kam herein. Sie legte ein blaues Hemd und eine Hose auf den Stuhl. »Das könnte ihm passen«, sagte sie. Fast tat es Rami leid, dass er aus der Wanne musste. Aber nun kam das weiße Handtuch, mit dem wurde er abgetrocknet. Dann schlüpfte er in die Sachen, die Heidemarie gebracht hatte. »Ein bisschen reichlich«, stellte die Mutter fest. Aber Rami fand alles herrlich. »Ich glaube, wir streichen ein wenig Salbe auf deine Schrammen.« Frau Lenzen betrachtete Ramis zerschundenen Arm. Durch das Wasser waren die Krusten aufgeweicht. Es sah rot und entzündet aus. Aus einem Schränkchen an der Wand kam ein Salbendöschen zum Vorschein. Die Salbe kühlte und dann wurde noch eine weiche Binde darüber gewickelt. Später saßen sie an einem großen Tisch im Garten. Rami fand sich gar nicht zurecht unter all den neuen Gesichtern. Er aß Kuchen und trank Milch. Martina saß neben ihm und sagte immer wieder, »Rami, iss tüchtig! Schmeckt es dir gut?« So aß er Martina zuliebe ein Stück Kuchen nach dem anderen, obwohl ihm der Bauch schon wehtat. Nach dem Kaffeetrinken wurde gespielt. Mit Reifen und Bällen tollten sie alle auf dem Rasen herum. Rami sah zu und schüttelte den Kopf, als Martina sagte, er solle mitspielen.
0: »Ich kann das nicht«, sagte er leise.
1: »Dann pass gut auf, damit du es lernst.« Er versuchte Acht zu geben, aber er hatte so viel zu tun, mit seinem Glück fertig zu werden, dass ihm das Achtgeben nicht ganz gelang.

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12. August. Wenn wir sagen, dass wir keine Sünde haben, betrügen wir uns selbst und die Wahrheit ist nicht in uns. 1. Johannes Kapitel 1, Vers 8. Eine Andacht von Lara Majonica. Time to be real. Die Social Media App Be Real möchte ihre User dazu herausfordern, authentische Bilder zu posten, ohne diese vorher genau auszuwählen und mit Filtern zu bearbeiten. Deshalb bekommen die User einmal am Tag zu wechselnden Zeiten eine Nachricht mit dem Inhalt Time to be real. Danach haben sie 2 Minuten Zeit, ein Foto von sich zu machen, genau dort, wo sie gerade sind. So soll bei Be Real nicht nur der Urlaub am Traumstrand, sondern das echte Leben gezeigt werden. Dass wir Menschen dazu neigen, unser Leben zu beschönigen, ist jedoch kein neues Phänomen. In Lukas 18 erzählt Jesus eine Geschichte über einen Pharisäer und einen Zöllner. Beide gingen zum Beten in den Tempel. Doch während der Pharisäer im Gebet auf seine scheinbaren Erfolge und seinen äußerlich frommen Lebensstil hinwies und voller Verachtung auf den Zöllner herabsah, war der Zöllner real. Er zeigte Gott voller Bedauern sein echtes Leben, ganz ungeschönt und ohne Filter. Er betete: Gott, sei mir Sünder gnädig. Jesu Urteil darüber, welches Gebet von Gott erhört wurde, ist eindeutig. Der Zöllner ging gerechtfertigt zurück, der Pharisäer nicht. Er macht damit deutlich, Gott können wir nichts vormachen. Denn selbst in dem perfektesten Leben gibt es Versagen, wie auch der Tagesvers zeigt. Gott wünscht sich, dass wir wie der Zöllner zu ihm kommen und ganz ehrlich sind, vor uns selbst und vor ihm. Tun wir das, so gibt Jesus uns ein wunderbares Versprechen: Wer zu mir kommt, den werde ich nicht hinausstoßen. Johannes Kapitel 6, Vers 37. Egal, wie groß oder klein unsere Schuld ist. Daher gilt auch für uns: Time to be real. Gott fordert keine Perfektion. Er möchte uns gerade in unserem Versagen und unseren Problemen mit seiner großartigen Gnade begegnen. Frage: Was sind Ihre dunklen Flecken, die Sie gern verstecken? Tipp: Vor Gott müssen Sie nicht perfekt sein. Sagen Sie ihm einfach, was Ihr Herz bewegt. Bibellese: Psalm 32. Von David ein Maskil. Glücklich, wem Übertretung vergeben, wem Sünde zugedeckt ist. Glücklich der Mensch, dem der Herr die Schuld nicht zurechnet und in dessen Geist kein Trug ist. Als ich schwieg, zerfielen meine Gebeine durch mein Schreien den ganzen Tag. Denn Tag und Nacht lastete auf mir deine Hand. Verwandelt wurde mein Saft in Sommergluten. Ich tat dir kund meine Sünde und deckte meine Schuld nicht zu. Ich sagte: Ich will dem Herrn meine Übertretungen bekennen, und du hast vergeben die Schuld meiner Sünde. Deshalb soll jeder Getreue zu dir beten, zur Zeit, da du zu finden bist. Gewiss, bei großer Wasserflut, ihn werden sie nicht erreichen. Du bist ein Bergungsort für mich, vor Bedrängnis behütest du mich, du umgibst mich mit Rettungsjubel. Ich will dich unterweisen und dich lehren den Weg, den du gehen sollst. Ich will dir raten, mein Auge ist über dir. Seid nicht wie ein Ross, wie ein Maultier, ohne Verstand. Mit Zaum und Zügel ist seine Kraft zu bändigen, sonst nahen sie dir nicht. Viele Schmerzen hat der Gottlose, wer aber auf den Herrn vertraut, den umgibt er mit Gnade. Freut euch an dem Herrn und jauchzt, ihr Gerechten, und jubelt, alle ihr von Herzen Aufrichtigen.

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Woran erkennt man einen Dieb? Ist ein Dieb immer eine Person mit einer schwarzen Augenbinde, dunkel angezogen, mit einem Beutel auf dem Rücken? Wir werden nicht einfach so, meistens nicht, einen Dieb offensichtlich so auf der Straße rumlaufen sehen und wie er seine Beute transportiert. Ein Dieb schleicht sich in der Regel heimlich ins Haus, oft in der Nacht oder dann, wenn wir es nicht erwarten. Woran erkennt man einen Verbrecher? Ist ein Verbrecher immer ein aggressiver, vielleicht volltätowierter Mann mit wilden Haaren, einem finsteren Blick? Auch ein Verbrecher kann ganz unscheinbar daherkommen und trotzdem boshaft sein in seinem Herzen. Er kommt, wenn niemand es erwartet. Woran erkennt man einen Irrlehrer? Kommt er in die Gemeinde mit einem Schild, ich bin ein Irrlehrer? Auch ein Irrlehrer kommt ganz unscheinbar daher, dann, wann wir es, wenn niemand es erwartet. Falsche Lehre oder auch Irrlehre ist kein Phänomen nur unserer heutigen Zeit. Jesus selbst warnte seine Zuhörer zu Beginn seines Dienstes und zum Ende seines Dienstes vor Verführung durch falsche Lehrer und falsche Propheten. Es gab es also schon früher. Auch zur Zeit des Volkes Israel gab es falsche Propheten, die die Menschen verführten. Und auch heute treten falsche Lehrer auf. Die Bibel warnt uns davor. Wie wir falsche Lehrer erkennen und vor ihnen bewahrt werden können, das ist der Inhalt der heutigen Predigt mit dem Text aus 2. Petrus Kapitel 2 ab Vers 1 bis 10. Der Titel der heutigen Predigt lautet daher: Hütet euch vor falschen Lehrern. Und wir werden zwei Aspekte anschauen, die Petrus uns hier deutlich macht, nämlich in den ersten drei Versen die Entlarvung falscher Lehrer. Und ab Vers 4 sehen wir dann das Eingreifen Gottes. Das Ziel mit der Predigt ist, dass du dich vor falschen Lehrern hütest, dass du gewappnet bist, sie zu erkennen und dass du auf Gottes Eingreifen vertraust. Denn Gott wird sicher eingreifen. Er wird für Gerechtigkeit sorgen, er wird die Gottlosen richten und er wird seine Kinder bewahren, die ihn fürchten. Das ist das Prinzip, was wir in der heutigen Predigt in dem Text sehen werden. Gott rettet Gottesfürchtige und Gott richtet Gottlose. Schlagt mit mir gemeinsam eure Bibeln in 2. Petrus Kapitel 2 auf und lasst uns einmal den Predigttext lesen, der von Vers 1 bis zur ersten Hälfte von Vers 10 geht. Es gab aber auch falsche Propheten unter dem Volk, wie auch unter euch falsche Lehrer sein werden, die heimlich verderbliche Sekten einführen, indem sie sogar den Herrn, der sie erkauft hat, verleugnen. Und sie werden ein schnelles Verderben über sich selbst bringen. Und viele werden ihren verderblichen Wegen nachfolgen, und um ihretwillen wird der Weg der Wahrheit verlästert werden. Und aus Habsucht werden sie euch mit betrügerischen Worten ausbeuten. Aber das Gericht über sie ist längst vorbereitet und ihr Verderben schlummert nicht. Denn wenn Gott die Engel nicht verschonte, die gesündigt hatten, sondern sie in Fesseln der Finsternis in den Abgrund warf, um sie zum Gericht aufzubewahren. Und wenn er die alte Welt nicht verschonte, sondern nur Noah, den Verkündiger der Gerechtigkeit, als Achten bewahrte, als er die Sintflut über die Welt der Gottlosen brachte. Und auch die Städte Sodom und Gomorra einäscherte und so zum Untergang verurteilte, womit er sie künftigen Gottlosen zum warnenden Beispiel setzte, während er den gerechten Lot herausrettete, der durch den zügellosen Lebenswandel der Frevler geplagt worden war. Denn dadurch, dass er es mit ansehen und mit anhören musste, quälte der Gerechte, der unter ihnen wohnte, Tag für Tag seine gerechte Seele mit ihren gesetzlosen Werken. So weiß der Herr, die Gottesfürchtigen aus der Versuchung zu erretten, die Ungerechten aber zur Bestrafung aufzubewahren für den Tag des Gerichts. Das gilt besonders für die, welche in unreiner Lust dem Fleisch nachlaufen und die Herrschergewalt verachten. Petrus schreibt diesen zweiten Brief, um Christen vor dem Eindringen von falscher Lehre und Lehrern in der Gemeinde zu warnen.
Er will die Gläubigen erinnern, dass sie in der Erkenntnis des Herrn Jesus Christus wachsen sollen, damit sie in der Wahrheit des Wortes fest werden. Wir haben bereits einige Texte und Abschnitte aus dem ersten Kapitel betrachtet, wo Petrus diese Wahrheit nochmal so auf den Punkt bringt, dass wir wirklich einen festen Stand brauchen, um in der Gnade zu stehen und so sicher zu sein vor Verführung, die real ist. In seinem Brief spricht Petrus insgesamt mehrere Warnungen aus und hier in diesem Abschnitt möchte er auf die Gefahr von Verführung aufmerksam machen. Wir haben hier die Warnung vor und gleichzeitig auch die Entlarvung der falschen Lehrer. Und das ist auch der erste Aspekt, der erste Predigtpunkt, die Entlarvung der falschen Lehrer. Petrus zeigt uns in den ersten drei Versen ein Porträt von falschen Lehrern, damit wir vor ihrer Verführung gewappnet sind und damit wir sicher sind und erkennen können, worauf sie aus sind, damit wir bei der Wahrheit des Wortes Christi bleiben, was unsere Richtschnur ist. Beim Betrachten der ersten drei Verse möchte ich dir zeigen, wie Petrus die falschen Lehrer entlarvt, damit auch du vor Verführung sicher bist, dass du sie erkennen kannst, damit du wachsam bist. Petrus zeigt uns in diesen drei Versen auf, wie falsche Lehrer auftreten. Er zeigt auf, was sie lehren. Er zeigt, was sie bewirken und letztendlich, wie Gott sie beurteilt. Kommen wir zu Vers 1. Petrus schreibt am Anfang von Vers 1 die Warnung vor falschen Lehrern. Es gab aber auch falsche Propheten unter dem Volk, wie auch unter euch falsche Lehrer sein werden. Vers 1 bezieht sich direkt auf den letzten Absatz in Kapitel 1. Das macht das kleine Wörtchen aber deutlich. In Kapitel 1 spricht Petrus von den wahren Propheten Gottes. Und wie haben sie geschrieben, wie haben sie gewirkt und was ist von ihnen aufgeschrieben worden? Das ist das, was wir heute in unserer Hand halten können, nämlich das kostbare, lebendige Wort Gottes, die Bibel. Die wahren Propheten Gottes haben durch den Heiligen Geist gesprochen. Kapitel 1, Vers 19 bis 21. Und wir haben heute das prophetische Wort in unserer Hand. Heute verkündigen wir in der Gemeinde diese gegebene Offenbarung. Aber es gibt auch falsche Lehrer, vor denen wir uns hüten müssen, die nicht das predigen und nicht das lehren, was Gott uns in seinem Wort gegeben hat. Zweitens schreibt Petrus weiter in Vers 1 über das Vorgehen der falschen Lehrer. Schaut noch einmal in den Vers. Er sagt, falsche Lehrer werden da sein, die heimlich verderbliche Sekten einführen. Ein Prophet kann vielleicht kurzzeitig auftreten, er kann hier reinkommen, er kann eine Botschaft bringen und weiterziehen. Ein Lehrer dagegen ist jemand, der länger bei den Menschen ist. Er beeinflusst ihr Denken und ihr Handeln durch das Lehren und das Leben, was er mit ihnen teilt. Ein falscher Lehrer, so sagt der Text, tritt heimlich auf. Er kommt nicht mit einem Schild mit der Aufschrift "Ihr Lehrer". Sein Einfluss geschieht schleichend. Und was sind das für Sekten, die diese falschen Lehrer verderblich einführen werden? Es sind Sekten, die Verderben bringen. Also Lehren, die so viel Schaden anrichten, dass es nicht mehr oder kaum noch zu reparieren ist. Die Esra-Bibelübersetzung benennt diese Art und Weise, wie diese Sekten sein werden, mit Sonderlehren. So können wir es auch verstehen. Es gibt falsche Lehrer, die heimlich Sonderlehren einführen werden, die vielleicht vom Wort Gottes angelehnt sind, aber nichts mit dem Kern der Wahrheit des Evangeliums zu tun haben. Die größte Gefahr geht auch nicht von diesen sogenannten falschen Propheten aus, die auch in der heutigen Zeit umherziehen und gewisse Dinge lernen, sondern die weitaus größere Gefahr geht von falschen Lehrern aus, die ihre Lehren heimlich in Form von Sondergut uns aufdrücken wollen. Menschen, die offen und unverblümt Jesus als den Sohn Gottes leugnen, die werden wir schnell entlarven. Aber die größere Gefahr sind die, die wir nicht direkt als solche erkennen. Lehren, die der Bibel etwas hinzufügen oder etwas wegnehmen und das Ganze auch noch schön verpacken.
Solche Lehren bilden die viel größere Gefahr. Aber was war nun der Hauptpunkt der falschen Lehre? Petrus benennt den Hauptpunkt der falschen Lehre in der Mitte von Vers 1, der Inhalt der falschen Lehre. Der schreibt, indem sie, oder andere Übersetzungen sagen und, indem sie sogar den Herrn, der sie erkauft hat, verleugnen. Das ist der tragische Hauptpunkt der falschen Lehrer, vor denen Petrus hier warnt. Diese falsche Lehre verleugnet zum einen die Person unseres Herrn Jesu Christi, seine Gottheit. Sie verleugnet zum anderen auch gleichzeitig das Werk des Herrn Jesu Christi. Die falschen Lehrer verleugnen den Herrn, sie stehen nicht unter seiner souveränen Herrschaft. Und gleichzeitig verleugnen sie auch das, was er getan hat. Die Rettung, von der wir heute in dem Gottesdienst schon so viel gehört haben, sie wird verleugnet. Es wird Menschenwerk dazu gepackt, Gesetzlichkeit oder verschiedene andere Dinge, die das Rettungswerk Jesu Christi schmälern. Doch Christus hat die Menschen erkauft. Diese Wahrheit macht die Bibel unmissverständlich klar. Christus hat sein Leben gegeben und es reicht aus. Wenn wir über diesen Vers nachdenken, müssen wir uns auch die Frage stellen, inwiefern Christus diese falschen Lehrer erkauft hat. Schaut noch einmal rein, es steht dort, sie verleugnen den Herrn, der sie erkauft hat. Wie ist es zu verstehen, dass der Herr diese falschen Lehrer erkauft hat? Diese Stelle ist tatsächlich schwierig im 2. Petrusbrief und es gibt verschiedene Auslegungsmöglichkeiten. Ich möchte in der Kürze nur 3 von ihnen nennen. Es kann sein, dass sie vom Herrn erkauft waren und gleichzeitig auch in der Vergangenheit errettet gewesen waren. Aber dann hätten sie ihr Heil verloren und würden dennoch gerichtet. Das macht der Text unmissverständlich klar. Und diese Schlussfolgerung ist in meinen Augen im direkten Zusammenhang dieses Textes und auch mit dem Zeugnis der ganzen Bibel schwer zusammenzubringen. Denn Christus tritt für uns ein und Gott bewahrt die Gläubigen vor dem Gericht. Eine andere Auslegungsmöglichkeit ist, dass sie nur behaupteten, dass sie gerettet wären. Also dass das eine Methode von ihnen ist, dass sie daherkommen, behaupten, ja, ich bin gerettet, aber in Wirklichkeit waren sie es nicht. Dann müssten wir diese Aussage im Text hier sarkastisch verstehen. Oder auch eine dritte Auslegungsmöglichkeit, dass das Opfer Jesu Christi am Kreuz in seinem Blut so wertvoll ist, dass es reicht, um die ganze Welt zu erkaufen. Aber dass es auch wirksam wird für die Errettung, nur für die, die an Jesus Christus glauben. Warren Wiersbe vergleicht das mit dem Bild eines Mannes, des Mannes, der in Matthäus 13, 44 einen verborgenen Schatz im Acker findet. Der schreibt, Zitat, er ist der Kaufmann, der das gesamte Feld erwarb, in Klammern die Welt, damit er den Schatz darin erlangen konnte, Klammer zu. Wie auch immer wir diesen Text verstehen, letztendlich stehen die falschen Lehrer unter dem gerechten Gericht Gottes, weil sie den Herrn und sein Werk verleugnen. Und sie zeigen damit, dass sie nicht zu den Erlösten gehören. Die falschen Lehren, die sie verbreiten, können auch noch weitergehen. Beispielsweise, dass sie konkrete Lehren der Schrift leugnen, wie die Gottheit Jesu, seine Jungfrauengeburt, dass Jesus wirklich gestorben und auferstanden ist und wiederkommen wird. Aber das Hauptmerkmal ist, dass Jesus nicht ihr Herr ist und sie seine Herrschaft verleugnen. Kommen wir nun zum nächsten Aspekt der Entlarvung dieser falschen Lehrer. Petrus endet Vers 1 nun mit dem Ende der falschen Lehrer. Und er schreibt, und sie werden ein schnelles Verderben über sich bringen. Das Verderben ist hier schon das 2. Mal aufgeführt. Ihr Handeln und das Leugnen der Herrschaft Jesu Christi in ihrem Leben führt sie dazu, dass sie auch über sich

was sind das für Ausschweifungen? John MacArthur definiert sie wie folgt. Es sind gewohnheitsmäßige, sexuelle Unmoral und unkontrolliertes, ausschweifendes Verhalten. In dem zweiten Kapitel schreibt Petrus mehrfach von diesen Ausschweifungen. Die falschen Lehrer werden sich also nicht nur durch ihre Worte kennzeichnen und auszeichnen, sondern auch durch ein zügelloses Leben, was sie in unkontrollierten und ausschweifendem Lebensstil abhalten. Und viele andere werden sie mit in ihre Perversion mit hineinbeziehen. Das steht ganz klar im Kontrast zu einem Leben eines Gläubigen, zu einem Leben eines Kindes Gottes, das nach Gottesfurcht strebt, das nach Heiligkeit und Heiligung strebt. Petrus hat den Brief, den zweiten Petrusbrief, damit begonnen und uns aufgezeigt, wonach wir jagen sollen. Das sind die christlichen Tugenden, von denen er in Kapitel 1, Verse 5 bis 7 schreibt, dass diese Dinge bei uns zunehmen sollen, dass die Liebe größer werden soll, die Erkenntnis, dass wir Selbstbeherrschung üben sollen, standhaftes Ausharren. Das Leben von falschen Lehrern zeichnet sich aus durch sexuellem Unmoral und ausschweifendem Verhalten. So entlarven nicht nur ihre Lehren ihren Charakter, sondern auch ihr Leben. Und weiter führt in Vers 2 Petrus nun die Auswirkungen auf. Was werden sie mit ihrem falschen Lehren bewirken? Um ihretwillen wird der Weg der Wahrheit verlästert werden. Die Menschen werden das Wort Gottes und den christlichen Glauben nicht mehr ernst nehmen. Jeder wird tun, was in seinen Augen recht ist, statt auf die Wahrheit der Bibel zu achten, das, was Gott uns geoffenbart hat. Es wird auch dazu kommen, dass die Menschen über die Bibel, über Gläubige spotten werden. Darauf geht Petrus im dritten Kapitel noch einmal ein. Und das ist auch das, was wir in der heutigen Zeit an vielen Stellen erleben. Die ungläubige Welt beobachtet die Christen, und weil viele verführt sind oder weil viel Verführung auch sich breit gemacht hat, sehen sie, dass dieses Wort Gottes scheinbar keine Wirkung zeigt, dass die Menschen einfach durch ihren Lebensstil nicht wirklich Gott ehren, sondern nur sich selber dienen. Und das führt dazu, dass der Weg der Wahrheit verlästert wird, der Weg der Wahrheit, der uns so klar in der Schrift geoffenbart ist. Vers 3 nennt Petrus auch das Motiv, warum überhaupt falsche Lehrer so etwas tun und die Wahrheit des Evangeliums korrumpieren. Vers 3, und aus Habsucht werden sie euch mit betrügerischen Worten ausbeuten. Sie werden es tun, weil sie habgierig sind, also geldgierig oder gierig nach Macht und Einfluss. Sie kommen nicht, um uns zu dienen, sondern um ihren eigenen Profit daraus zu schlagen. Und sie kommen mit einer Strategie. Mit welcher Strategie treten sie auf? Es ist auch in diesem Vers zu finden. Sie treten mit betrügerischen Worten auf. Sie werden sich nicht nur heimlich einschleichen, sondern schmeichlerische oder wohlgeformte Worte verwenden, um zu verführen. Falsche Lehrer gebrauchen dieselben Vokabeln wie wir. Sie reden von Inspiration, von Erlösung, von Christus dem Retter, aber sie füllen diese Worte anders, als die Bibel sie füllt, als wir sie verstehen. Im ersten Moment können wir gar nicht erkennen, in welche Richtung sie gehen, weil sie dieselben Worte benutzen und sogar die Bibel gebrauchen, aber sie tun es nicht, um von der Wahrheit zu überführen, sondern sie stellen Schritt für Schritt Gottes klares und absolutes Wort in Frage. So wie Satan, als er Eva verführte. Die erste Frage war, hat Gott wirklich gesagt? Und dann legte er in den Zweifel Evas die Lüge hinein, dass sie sein kann wie Gott. Es ist für uns nicht immer leicht zu erkennen, wo wir es mit falschen Lehrern zu tun. Deshalb müssen wir wachsam bleiben. Wir müssen das Leben und die Worte der Lehrer selbst am Wort Gottes prüfen. Von jedem Lehrer, der hier in der Gemeinde oder in eurem Leben auftritt. Es muss alles mit dem Wort Gottes geprüft werden. Und in Vers 3 beendet Petrus schließlich die Entlarvung der falschen Lehrer mit dem Gericht, was auf sie wartet. Aber das Gericht über sie ist längst vorbereitet und ihr Verderben schlummert nicht. So sicher wie das Auftreten falscher Lehrer in unserer Zeit oder auch in der Zukunft

ist, so sicher ist auch das Gericht, das Gott am Ende für Ungerechtigkeit vorbereitet hat. Gott wird es nicht zulassen, dass sein Name entehrt wird, und er wird es nicht zulassen, dass seine Kinder verführt werden. So haben wir nun in Kürze das Porträt gesehen, das Petrus hier über falsche Lehrer zeichnet. Lasst uns einmal die Frage stellen, mit welchen falschen Lehrern haben wir es heute zu tun? Wir müssen uns bewusst sein, dass Verführung heimlich beginnt. Falsche Lehre begegnen wir nicht zuerst hier in der Gemeinde auf der Kanzel. Auch wenn es sein kann, dass falsche Lehrer sich auch hier einschleichen. Falsche Lehre beginnt in der Regel schon viel früher. Es geschieht selbst durch die Einflüsse, denen wir in unserer Gesellschaft ausgesetzt sind. Wir sehen, wie die Welt um uns herum Statussymbole hochhebt. Wir sehen, dass die Welt um uns herum ihren Wert festmacht an der Macht, an dem Einfluss, die sie haben, oder an dem Geld, das sie besitzen. In der Schule vergleichen wir uns, wie gut unsere Noten sind, und definieren unseren Wert über Äußerliches. Doch unser Wert wird nicht durch Äußerliches bestimmt, sondern vor Gott zählt, was in unserem Herzen ist. Wir sind geschaffen im Bilde Gottes zu seiner Verherrlichung. Dafür hat er seinen Sohn auf diese Erde gesandt, um uns zu erretten und uns zu verändern, damit wir ihn ehren können. Doch die Verführung geschieht nicht nur durch die Gesellschaft, das Umfeld. Ich denke, in der Zeit, in der wir leben, werden wir am schnellsten in unserem eigenen Wohnzimmer verführt. Die Medien, die immer größeren Einfluss und größere Positionen in unserem Leben haben, stellen eine große Gefahr für uns dar. Sie sind ein Einfallstor für falsche Lehre. Sie erreichen uns auf Instagram, WhatsApp, andere soziale Medien, aber auch, wenn wir Serien gucken, wenn wir Filme schauen oder andere Dinge konsumieren. Vieles, was du dort siehst, steht im Widerspruch zu der Lehre der Bibel. Ich denke, da sind wir uns einig, oder? Wie gehst du damit um? Lässt du die Dinge weiter auf dich einwirken? Schaust du weiter diese Serien? Folgst du weiter diesen Leuten auf Instagram? Lässt du es einfach ungefiltert in dein Leben? Was tust du, wenn du merkst, dass die Dinge, die du konsumierst, unbiblisch sind? Dass die Dinge Sünde verherrlichen? Wisst ihr, die große Gefahr an allem, was wir in diesem Bereich konsumieren, ist, dass wir meistens allein konsumieren. Oder weißt du, was dein Freund gerade an Medien konsumiert, was er sich den ganzen Tag anschaut? Weißt du, was dein Ehepartner sich anschaut, wenn du nicht da bist, welche Serien er oder sie schaut? Entsprechen die Inhalte dem, was das Wort Gottes lehrt? Oder wird Sünde verherrlicht? Fragt euch das mal gegenseitig. Sprecht mal über solche Dinge. Über die Dinge, mit denen ihr eure Zeit füllt. Was ihr euch immer wieder anschaut, was ihr hört in Podcasts oder was für Texte ihr lest. Und prüft gemeinsam, ob es wirklich mit den Lehren der Bibel übereinstimmt. Bittet Gott um Hilfe für Veränderung da, wo es nötig ist. Und auch um Hilfe, Dinge abzulegen, die unbiblisch sind. Wenn wir uns den christlichen Kontext anschauen, gibt es heute auch viel Verführung. Nicht jede Lehre ist gleich eine direkte Irrlehre, aber wir müssen wachsam sein, denn Verführung kommt schleichend. Es gibt Lehren, die die Autorität der Bibel ablehnen, wo wir Aussagen hören wie: Du brauchst nicht nur die Bibel, sondern du musst auf dein Herz hören, und wenn dein Herz dich zu etwas leitet, dann folge ihm. Das finden wir so nicht in der Schrift, sondern unser Herz muss verändert werden durch das Wort Gottes. Es gibt Lehren, die die Gottheit Jesu und sein Werk ablehnen, das, was hier in diesem Text ganz klar benannt wird. Jede Lehre, die die Gottheit Jesu leugnet und sein Werk am Kreuz, ist eine Irrlehre. 1. Johannesbrief. Das betrifft auch besonders die Zeugen Jehovas. Denn sie lehren, dass Christus ein geschaffenes Wesen ist, dass er nicht Gott ist. Auch jede Form von Werksgerechtigkeit
leugnet letztendlich das vollkommene Sühnungswerk Christi, weil wir versuchen, durch unsere Werke etwas hinzuzutun, was nicht geht, was die Bibel ganz klar benennt. Es gibt Lehren im christlichen Kontext, die den Schwerpunkt auf emotionale Erfahrungen lenken. Das Motto, das muss sich gut anfühlen, anstatt es muss wahr sein und in der Schrift stehen, das wird leider immer populärer. Lehren, die den Schwerpunkt auf besondere Erfahrungen, auf Mystizismus lenken. Der Einfluss der charismatischen Bewegung ist groß. Oft merken wir es gar nicht. Und vieles, was uns heute auch in verschiedenen Kreisen als Wunder oder besondere Zeichen verkauft wird, ist eine Täuschung. Wir müssen alles mit der Schrift prüfen und mit der Lehre des Wortes Gottes abgleichen. Deshalb lasst uns wachsam sein. Lasst uns gleichzeitig aber auch dankbar sein für die Lehrer, die Gott in unsere Gemeinde gestellt hat. Wisst ihr, die Prediger, die bei euch in der Gemeinde auftreten, die hier Woche für Woche die Bibelstunde durchführen, die hier am Sonntag vorne stehen, die auch bei euch in der Teenie-Stunde euch die biblischen Wahrheiten weitergeben oder auch in der Jugendstunde das Wort Gottes verkündigen, diese Prediger könnt ihr im Alltag beobachten. Ihr kennt ihr Leben, ihr könnt prüfen, ob das, was sie lehren, mit dem Wort Gottes übereinstimmt und ihr könnt auch prüfen, ob das, was sie lehren, auch das ist, was sie leben. Und lasst uns auch an der Stelle diesen Punkt noch einmal machen, dass wir beachten müssen, dass nicht jeder Lehrer, der sich mal irrt, auch gleichzeitig ein Irrlehrer ist. Wir alle sind fehlbar, wir alle können mal irren. Erkenntnis ist Stückwerk, 1. Korinther 13, Vers 9. Und in diesem Fall sollten wir miteinander in Sanftmut umgehen, so wie Galater 6, Vers 1 es sagt. Es gibt auch Christen, die nicht in jedem Punkt der Lehre übereinstimmen, aber die wesentlichen Punkte, die müssen klar sein. Nämlich, Jesus ist der Sohn Gottes, Jesus ist der einzige Erlöser und Jesus ist Gott, der Sohn. Daran dürfen wir nicht rütteln. Nachdem Petrus eindrücklich auf die falschen Lehrer eingegangen ist, um uns zu warnen, kommt er nun zu dem entscheidenden Punkt, warum es notwendig ist, daran festzuhalten an der Wahrheit. Warum wir Jesus als unseren Herrn vertrauen müssen. Denn Gott wird eingreifen und für Gerechtigkeit sorgen. Das ist der zweite Punkt, in dem Petrus nun fortführt. Petrus zeigt uns im folgenden Abschnitt ab Vers 4, dass Gott die Gottlosen gerecht richten wird und seine Kinder, die ihn fürchten, sicher bewahrt, damit wir ihm mitten in der Verführung voll vertrauen. Der ganze Text ab Vers 4 hat eine Steigerung in seinem Aufbau. Wir haben ihn gemeinsam gelesen. Und der Höhepunkt dieses ganzen Textes ist Vers 9. Schaut auch einmal mit mir in Vers 9, wie Petrus das Prinzip des Eingreifens Gottes festmacht. Er schreibt dort: So weist der Herr, die Gottesfürchtigen aus der Versuchung zu erretten, die Ungerechten aber zur Bestrafung aufzubewahren für den Tag des Gerichts. Das ist das Prinzip, worauf der gesamte Abschnitt abzielt. Klar, zum einen die Warnung vor Verführung, aber vor allem das Prinzip, Gott rettet die Gottesfürchtigen aus der Versuchung. Und Gott richtet die Gottlosen. Der Grund, warum wir sicher sein können, dass Gott uns auch vor diesen falschen Lehrern bewahrt, ist allein in seinem Sohn Jesus Christus zu finden. Er hat sein Leben gegeben, um uns zu erlösen und er steht auch heute für uns ein. Die Person und das Werk Christi sind unsere einzige sichere Hoffnung. Wenn du dein Vertrauen auf den Herrn Jesus legst, wenn du dich im Glauben ihm nachfolgst, dann darfst du wissen, dass Gott dich auch retten wird vor dem zukünftigen Gericht. Johannes schreibt in Johannes 3, Vers 16, denn so sehr hat Gott die Welt geliebt, dass er seinen eingeborenen Sohn gab, damit jeder, der an ihn glaubt, nicht verloren geht, sondern ewiges Leben hat. Und wer nicht an ihn glaubt, das macht 3, Vers 18 im Johannes deutlich, der ist schon gerichtet, weil er nicht an den Namen des Sohnes Gottes glaubt. Und dieses Prinzip, dass Gott rettet und dass Gott auch richtet, das macht Petrus nun in der Steigerung dieses Textes deutlich. In den Versen 4 bis 8 zeigt er drei Beispiele auf, wie Gott dieses Prinzip in der Geschichte ausgeführt hat. Drei Beispiele aus der Vergangenheit, die auch uns ermutigen sollen, an Christus und an Gott, an seinem Eingreifen festzuhalten.
Denn wir müssen wissen, Gott wird die Ungerechten richten und Gott wird die Gottesfürchtigen retten. Das erste Beispiel ist in Vers 4. Dort wird beschrieben, wie Gott die gefallenen Engel richtet. Die gefallenen Engel, das sind die Engel, die zusammen mit dem Satan sich überhoben haben und die Gott einen Teil von ihnen eingeschlossen hat in den Abgrund und sie dort verwahrt bis zum letzten Gericht vor dem großen weißen Thron und von wo aus sie dann direkt in den Feuersee geworfen werden. Für diese gefallenen Engel gibt es keine Rettung mehr. Das ist Vers 4. In Vers 5 nennt er ein zweites Beispiel. Gott rettet Noah und richtet die Welt durch die Sintflut. Nebenbei gemerkt ist das auch ein Zeichen für die Glaubwürdigkeit der Schrift, denn Petrus benennt hier Noah und die Sintflut als historische Ereignisse. Gott rettet Noah aus diesem Gericht, weil er auf Gott vertraut hat. Das Prinzip, was wir in diesem Text sehen, Gott greift ein. Und im dritten Beispiel, die Verse 6 bis 8, sehen wir, dass Gott Lot rettet, während er Sodom und Gomorra zerstört hat. Petrus beschreibt, dass Gott diese Städte aufgrund ihrer Unmoral richtet, aber dass er Lot, der uns hier als gerecht vorgestellt wird, dass er ihn vor diesem Gericht rettet. Gott greift ein und er rettet die Gottesfürchtigen. Und diese Beispiele nutzt Petrus, um das Prinzip deutlich zu machen. Auch an anderen Stellen wird dieses Prinzip deutlich, wenn ihr sie nachschlagen wollt, 1. Korinther 10, Vers 13 oder Epheser 5, Verse 5 bis 6. Gott wird die Gottlosen richten, aber die Gottesfürchtigen wird er retten. Und wenn du zu Christus gehörst, dann gehörst du zu den Seinen. Die Wahrheit, dass Gott richten wird, gilt auch speziell für diese falschen Lehrer, die wir uns ausführlich angeschaut haben. In Vers 10 wendet Petrus nämlich dieses Prinzip des Gerichts über die falschen Lehrer direkt auf sie an. Er schreibt, das gilt besonders für die, welche in unreiner Lust dem Fleisch nachlaufen und Herrschergewalt verachten. Denn sie überheben sich über Gott, sie lehnen seine Herrschaft ab und laufen ihren eigenen Trieben nach. Gott wird eingreifen und seine Kinder bewahren. Das sollte die tröstende Botschaft sein. Und wenn du nichts von dieser Predigt mitgenommen hast und dir nur ein Satz hängen geblieben ist, dann merk dir diesen. Gott wird eingreifen und er wird seine Kinder bewahren. Er hat es schon immer getan. Er hat in der Vergangenheit gewirkt. Er hat die Gerechten sicher bewahrt. Und er wird auch in Zukunft immer für Gerechtigkeit sorgen. Sowohl für die, die ihm nachfolgen, als auch für die, die ihn ablehnen. Um vor dem Irrtum und der Verführung dieser Welt geschützt zu bleiben, ist der Schlüssel nicht, dass wir jede Irrlehre kennen, sondern wir werden bewahrt, wenn wir in Christus sind. Deswegen müssen wir Christus umso mehr kennen. Petrus hat im Kapitel 1 geschrieben, dass seine göttliche Kraft uns alles geschenkt hat, was zum Leben und zum Wandel in Gottesfurcht dient. Auf ihn müssen wir unsere Hoffnungen setzen, wenn wir standhaft bleiben sollen. Es ist nicht unsere Kraft, die uns hält, sondern es ist das Werk Jesu Christi, sein Blut, das er für uns vergossen hat, mit dem er für uns einsteht. Letztendlich wird Rettung und Erlösung geschehen, wenn du dein Leben auf Christus baust, wenn du ihm vertraust und ihm glaubst. Nur in ihm hast du eine sichere Arche, so wie Noah bewahrt wurde in der Arche vor der Flut. Nur in ihm hast du eine sichere Arche, die dich sicher durch das Gericht und von dem Gericht befreien wird. Unsere Sicherheit liegt allein in Jesus Christus. Und er hat uns ein kostbares Wort gegeben, womit wir alles prüfen können und wodurch wir im Glauben wachsen können. Und er hat uns auch durch seinen Heiligen Geist seine göttliche Kraft geschenkt, die unsere Herzen bewahrt und die uns alles gibt, was wir brauchen zum Leben und zum Wandel in Gottesfurcht. Gott rettet die Gottesfürchtigen aus der Versuchung. Diese Botschaft sollte uns trösten. Aber Gott wird die Gottlosen auch richten. Diese Botschaft sollte dich warnen, wenn du ihm nicht nachfolgst. Amen.

Es ist 21 Uhr und 42 Minuten. 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

Vor langer Zeit sprach Gott zu Abraham: Geh hinaus aus deinem Land und aus deiner Verwandtschaft und aus dem Haus deines Vaters in das Land, das ich dir zeigen werde. Und ich will dich zu einem großen Volk machen und dich segnen und deinen Namen groß machen, und du sollst ein Segen sein.

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Auf der Basis von Behandlungsstatistiken über ambulante und stationäre Basisdokumentation sowie aus Bevölkerungsumfragen sowie laut Polizeiangaben schätzt man in Deutschland aktuell 2,5 Millionen Alkoholabhängige, 1,4 Millionen Medikamentenabhängige, etwa 150.000 Abhängige von harten Drogen, wobei Konsumenten harter Drogen zwischen 250 und 300.000 geschätzt werden, dann 6 Millionen Raucher und 2 Millionen Konsumenten von Cannabis, Marihuana. Während das Konsumverhalten in puncto Alkohol, Tabak, Medikamenten und illegalen Drogen relativ stabil geblieben ist, zeichnen sich deutlich drei Trends ab. Es werden mehr Designerdrogen, das sind Substanzen, die abgeleitet vom Amphetamin in sogenannten illegalen Rauschgiftküchen hergestellt werden. Dazu zählt zum Beispiel Ecstasy und so weiter. Also diese Drogen werden in letzter Zeit vermehrt konsumiert. Im Zeitraum von 1992 bis 1996 ist ein Anstieg von 13,1% auf 44,2% zu verzeichnen gewesen. Und vor allem die Probierbereitschaft Jugendlicher ist deutlich gestiegen in den letzten Jahren. Das sehen wir vielleicht hier in dieser Übersicht. Die stellt die Erstkonsumenten dar. Und es ist festzustellen, der Trend von 1986, da waren etwa 3.921 Leute erfasst worden von der Polizei, also die dann praktisch dokumentiert sind. Und 1997 waren es bereits 20.594. Alleine zwischen 96 und 97 betrug der Anstieg um ein Fünftel. Gleichzeitig ist auch festzustellen, dass sogenannte polyvalente Konsummuster, das heißt Missbrauch von mehreren Suchtmitteln gleichzeitig vorhanden ist. Das heißt, dass man nicht nur ein Suchtmittel nimmt, sondern mehrere oder auch abwechselnd. Die Untersuchungen des Bielefelder Jugendforschers Klaus Hurelmann ergaben, dass Konsumenten legaler und illegaler Drogen immer jünger werden. Schon im Alter von 7 Jahren probieren die ersten Kinder Zigaretten. Mit 9 folgt dann der Alkohol. Nach Schätzungen des Jugendforschers sind bereits 5% der 12-Jährigen regelmäßige Alkoholkonsumenten und 7% Raucher. Das ist jetzt eine ganz aktuelle Statistik vom Oktober dieses Jahres. Die Entwicklung der Rauschgiftdelikte hat ebenfalls einen starken Anstieg erfahren. Ich habe das hier einmal unterteilt in bundesweit und im Kreis Paderborn. Und man sieht von 1986 von 68.694 fast bis auf 20.000 innerhalb von 10 Jahren. Und im Kreis Paderborn kann man feststellen, dass ganz besonders in diesem 10-Jahres-Zeitraum ein plötzlicher Anstieg zwischen 94 und 96, ein Sprung von 394 auf 1613. Das ist also eine enorme Zunahme. Den größten Anteil der Süchtigen machen jedoch die Alkoholiker aus. In Deutschland, das den 8. Platz einnimmt, beträgt der Pro-Kopf-Verbrauch reinen Alkohols ca. 11 Liter im Jahr. Das muss man sich vorstellen. Da fallen drunter jetzt zum Beispiel 140 Liter Bier, 22 Liter Wein pro Kopf. Das heißt, da sind auch Kinder erfasst und auch Leute, die keinen Alkohol zu sich nehmen. Das heißt, dass bei einzelnen Leuten der Pro-Kopf-Verbrauch dann sozusagen unter Trinkenden noch höher ist. 36,1 Milliarden D-Mark gingen 96 in den Händen der Tabakkonsumenten sozusagen in Rauch auf. 36 Milliarden Mark. Die Tabaksteuereinnahmen betrugen 96 20,7 Milliarden Mark. Nach der Mineralölsteuer ist es die zweitgrößte Verbrauchssteuer in Deutschland. Der Raucheranteil ist am höchsten in der Altersgruppe der 30- bis 40-Jährigen. In diesem Alter rauchen etwa die Hälfte der Männer und etwa 40% der Frauen. Ein Problem stellt auch das Passivrauchen dar. Etwa 21% der Gesamtbevölkerung müssen zu Hause Tabakrauch einatmen, obwohl sie selbst nicht Raucher sind.
Und schlimmer sieht es noch aus bei Kindern unter 50-Jährigen. Da sind es unabhängig vom Geschlecht etwa 50%. So, das ist jetzt meine letzte Folie zu den eine andere Art von Sucht. Und zwar geht es hier um Glücksspielen. Da sind einmal die Einnahmen dokumentiert, die der Staat eingenommen hat von 1970 bis 1995. Und da sehen wir einmal 1,2 Milliarden 1970 und einen Anstieg bis 1995 auf 6,8 Milliarden. Und das spiegelt natürlich auch das Glücksspielverhalten wider.

0: Ich heiße Ralf Lobbach, bin 41 Jahre alt. Ich bin aufgewachsen im Ruhrgebiet als Sohn eines Bergmanns und hatte auch eigentlich ein gutes Elternhaus, also nicht ein schlechtes Elternhaus. Im Alter von 15 Jahren starb meine Mutter und das war für mich damals ein sehr herber Schlag. Allerdings hatte ich auch schon vorher einige Berührungen so mal mit Alkohol. Ich kann mich noch erinnern, als ich konfirmiert wurde und so, da gab es dann auch Alkohol zu trinken. Ab der Tod meiner Mutter, der warf mich also wirklich aus der Bahn und ich kam einfach nicht mehr richtig zurecht mit meinem Leben. Mein Vater hatte 4 Schichten, hatte sehr wenig Zeit für mich, also ich war da eigentlich sehr auf mich allein gestellt und geriet dann auch immer mehr so in Kreise mit Leuten zusammen, die mit Drogen zu tun hatten, also eigentlich nur in erster Linie mit Haschisch. Nun, das lief dann so ein paar Jahre, dass ich öfter in der Woche betrunken war und ich würde sagen, so richtig los ging das eigentlich mit den ganzen Sachen, so als ich ungefähr so 19 Jahre alt war. Und dann kann ich mich wohl auch unter den Polytoxikomanen zählen. Ich habe also alles Mögliche genommen. Ich glaube, das Einzige, was heute Abend hier vorkam, was ich nicht genommen habe, das war Ecstasy. Das gab es damals nicht. Ich bin nie arbeiten gegangen in der ganzen Zeit, bis auf Kurzeinsätze mal, so 2-3 Monate. Und ich habe also alles durch die Bank genommen. Besonders habe ich also viel Alkohol getrunken. Erstmal ein bisschen Alkohol getrunken, einige Biere, einige Schnäpse, dann Haschisch drauf. Andere, die das nicht konnten, die kamen da gar nicht mit klar. Also das war schon so eine Gewohnheit irgendwann geworden. Das Ganze, ich fasse das mal schnell zusammen, das Ganze habe ich 10 Jahre gemacht. Von 19, ungefähr 18, 19 bis 29. Bin auch mal straffällig geworden damit oder mehrmals. Und ich würde sagen, zu Ende dieser Zeit, dieser Suchtzeit, war es tatsächlich so, dass ich abends nicht ins Bett konnte, ich musste mir gar keine Illusion hingeben, irgendwie schlafen zu können, ohne mindestens etliches am Bier getrunken zu haben. Meist auch dann noch irgendwas anderes dazu, auch viel mit Schlafmitteln und solchen Sachen hantiert. Also es war eigentlich überhaupt nicht möglich für mich, abends normal irgendwann ins Bett zu gehen zum Schlafen. Und wenn ich morgens aufstand, dann hatte ich einen großen Frust. Meistens war es ja nicht morgens, sondern nachmittags. Ich kam einfach mit meinem Leben nicht zurecht. Und als ich 29 Jahre alt war, hatte ich dann irgendwann beim Arzt die Diagnose bekommen, dass ich Krebs habe. Bin dann ins Krankenhaus gekommen und zweimal operiert worden. Aber es war so ausgeprägt, dieses Alkohol und all das andere, dass selbst in der Zeit, als ich im Krankenhaus lag und Chemotherapie machte, es befanden sich einige Flaschen Alkohol in meinem Nachtschrank und jemand brachte mir sogar Haschisch dahin. Also auch da habe ich noch, bin am Abend spät, wenn alle schliefen, irgendwo mich ein bisschen verdrückt und haben Haschisch geraucht oder gegessen und Alkohol getrunken. In dieser Zeit, als ich mit Krebs im Krankenhaus lag, haben mich Menschen besucht, die früher extrem heroinsüchtig waren auch. Die haben mich besucht und haben mir gesagt, sie haben da nichts mehr mit zu tun. Sie glauben an Jesus. Und das habe ich erst also ziemlich deutlich von mir geschoben, hab das gar nicht an mich rangelassen. Aber nun, durch diese Diagnose war ich ein bisschen aufgerüttelt. Schließlich, wenn man Krebs hat, dann weiß man, dass es bedeuten kann, dass man stirbt. Und so hat mich das doch schon interessiert, was sie mir erzählt haben. Nach meinem Krankenhausaufenthalt habe ich die dann auch einige Male zu Hause besucht. Und es hat mir wirklich imponiert. Also ich konnte wirklich sehen, da ist was passiert im Leben, das kann ich nicht nachvollziehen. Das waren größere Chaoten als ich, hätte ich gesagt. Und irgendwie, ich konnte es nicht nachvollziehen. Die haben mir dann eine Bibel gegeben zum Lesen. Ich habe die mal ein bisschen gelesen, dann mal wieder nicht. Dann bin ich wieder mit Drogen angefangen, nach dem Krankenhausaufenthalt auch. Und ja, irgendwann, weiß ich auch nicht, hat Gott etwas Besonderes in meinem Leben getan. Und ich wurde irgendwie sehr interessiert an der ganzen Sache. Las dann auch noch ein Buch von Wilhelm Busch, Hier ist unser Schicksal. Las in der Bibel und ich wurde immer mehr irgendwie offen für das, was ich da las und gehört hatte und vor allen Dingen auch in ihrem Leben gesehen hatte. Und ich ließ mich dann irgendwann mal einladen zu ihnen, hatte oft schon mit ihnen Termine vereinbart, dass ich käme und kam dann nicht. Und an einem Abend dann habe ich mit einem Mann gesprochen und der hat mir das Evangelium nochmal erklärt und ich hatte schon längst verstanden. Ja, und dann habe ich gesagt, also dann möchte ich wirklich mich bekehren, zu Gott beten. Und da habe ich meine Hoffnung drauf gesetzt, meine ganze Hoffnung drauf gesetzt. Mir war wirklich klar, dass ich danach mit dem ganzen Kram, mit meinen vielen Beziehungen, die ich auch hatte, dass das kein Thema mehr wäre für mein Leben. Das war mir wirklich klar. Und ich habe meine Hoffnung auf Jesus gesetzt und er hat mir die Gnade geschenkt. Ist wahrscheinlich selten, dass das vorkommt. aber ich bin schlagartig frei geworden. Ich musste nicht noch irgendeine Nacht ins Bett gehen, ohne einschlafen zu können. Ich konnte einschlafen und bin morgens wach geworden und hatte eine Freude im Herzen, die ich nicht kannte. Und Jesus hat wirklich mein Leben verändert. Das alles ist jetzt 11 Jahre her. Ich würde nicht sagen, das Christenleben, das ist so ein ganz leichtes und alles Halleluja. Ich würde schon sagen, das Christenleben fordert auch Disziplin und vor allen Dingen Hingabe an den Herrn. Aber es ist etwas, was ein Leben wirklich ausfüllt. Und ich habe auch irgendwie nie wieder diese Richtung eingeschlagen, dass ich mir mit Drogen behelfen musste. Und das möchte ich einfach sagen zur Ehre unseres Herrn. Danke.
1: Ich darf vielleicht dazu noch sagen, Ralf Lobach ist in einer Gemeinde in Schlangen, in der ich auch bin, in einer freien evangelischen Gemeinde, macht den Dienst als Ältester. Und wir hören sehr gerne seine Predigten auch. Und das ist wirklich eine Gnade, wie Gott einen Menschen verändern kann. Aus einem, der den Drogen verfallen war, macht er ein ganz neues Leben. Es ist ja wirklich interessant, diese Leute, ich habe manchmal in der Praxis auch mit Drogenabhängigen zu tun und hatte in den letzten Wochen, habe ich jetzt so 3-4 Personen noch so in Erinnerung, die meine Praxis aufgesucht haben und die ich auch hierhin eingeladen habe. Ich weiß nicht, ob einer von Ihnen hier ist, von den Patienten. Jedenfalls hatten die versprochen zu kommen. Es ist leider so, dass ich festgestellt habe, wenn man sich mit den Leuten auch verabredet und selbst wenn man einen Termin macht für die Sprechstunde, sehr oft passiert das, dass die Leute diesen Termin verschlafen oder nicht wahrnehmen. Die wollen das nicht, die wollen nicht in dieser Sucht bleiben, aber die können auch nicht freikommen. Ja? Und das ist das Problem. Ich denke, dass wir morgen viel mehr noch darüber hören werden, wie man solchen Leuten helfen kann. Jetzt darf ich einfach bitten, wenn noch Fragen sind an die Referenten, entweder an Herrn Hansmann oder jetzt an Dr. Stricker oder vielleicht auch an Ralf Lobach, dann können wir das jetzt machen.
2: Eine Frage zum sprunghaften Anstieg im Kreis Paderborn vom Verzehr von Drogen, von 84 auf 86. Wie ist das zu erklären?
1: Ja, vielleicht die Frage an Herrn Hansmann.
3: Sie müssen dazu wissen, dass Rauschgiftkriminalität, Drogenkriminalität ein sogenanntes Kontrolldelikt ist. Mit anderen Worten, wenn Sie mehr Kollegen von mir, mehr Polizisten auf die Straße schicken, um Rauschgiftkriminalität zu bekämpfen, dann haben Sie auch einen sprunghaften Anstieg. Ja? Wenn Sie nicht kontrollieren, haben Sie keine Delikte. Schöne Zahlen, niedrige Zahlen. Wenn viele Kollegen eingesetzt sind, hohe Zahlen. Es gibt durchaus auch Politiker, jetzt nicht in Paderborn, da war die Notwendigkeit gegeben, wirklich was zu tun. Aber in anderen Städten, können Sie sich vorstellen, mag es möglich sein, dass vielleicht ein Polizeipräsident von einer wichtigen Entscheidung, von einer wichtigen Wahl ganz gut dastehen möchte. Der braucht nur 2-3 Leute aus dem Rauschgiftbereich abziehen und hat erheblich weniger Straftaten und kann dann sagen, meine Politik, ne, hat es gebracht, weniger Straftaten. Man kann toll agieren diesbezüglich. Also Paderborn, ganz klar im Jahre 95, 4 Beamte zur Bekämpfung der Rauschgiftkriminalität, einer davon war ich. Im Jahre 95, dann 09/95, September 95, Einrichtung einer Ermittlungskommission von 4 auf 20. Daher kommt die Zahl.
1: Ja, danke für diese Erklärung. Also ich fand ganz wichtig die Feststellung, dass viele eigentlich, bevor sie, was der Dr. Stricker sagte, mit dem Drogenkonsum beginnen, dass sie die Drogen gebrauchen, um sich zu heilen oder dass man sagt, ja, man möchte ja eigentlich was Gutes tun für sich. Ja. Das ist die Frage, wie oft spielt das eine Rolle jetzt? Gibt es da in der Richtung vielleicht auch Aufklärungsarbeit, die auch vielleicht in den Gemeinden auch zu tun ist? Ja, aber vielleicht noch Fragen, auch was die Vorträge jetzt betrifft.
4: Eine Frage an Herrn Hansmann. Sollte jemand kommen in eine Seelsorgepraxis und erzählen all das, was er bis jetzt gemacht hat und die Vergangenheit in Ordnung bringen nach der Bekehrung zu Gott, macht ihr ein ganz riesiges Problem, dann führen die Wege, und wenn er das nach außen bringt, er kommt nicht klar damit, weil er weiß, was dahinter alles schon gemacht wurde. Wie weit ist da die Schweigepflicht und wie weit darf er das, ich meine vom Seelsorger, und wie weit darf er selbst sich den Behörden stellen und kommt dann von der Seite der Polizei zum Beispiel unbedingt eine Verfolgung, auch wenn er manches bekennt, wenn er selbst das tut?
3: Ich habe das schon erlebt, dass jemand zu uns kam und gesagt hat, er hätte sich zum Glauben hingewendet. Es war ein libanesischer Landsmann und er habe versprechen müssen, als er das getan hat, all das, was er bislang an Sünden begangen hat, auszusprechen und auch bei der Polizei auszusprechen. Er hat es dann gemacht und Polizei hat erstmal reagiert. Polizei muss reagieren. Polizei muss eine Anzeige fertigen, muss vernehmen, all das, was ich vorhin gesagt habe. Was vor Gericht dabei rausgekommen ist, weiß ich nicht. Ich wollte mich weiter darum kümmern. Es ist mir irgendwie dann aus den Augen gekommen. Aber polizeilicherseits wird erstmal reagiert, ja. Und wenn es schwerwiegende Straftaten sind, dann befürchte ich, wird auch vom Gericht reagiert werden. Ja? Wenn jetzt jemand geständig wäre und würde sagen, ich habe 2 Jahre lang Drogen verkauft an die und die und die Leute.

0: wird er einen Teil der Strafe sicherlich absitzen müssen. Ich glaube, bis zu 2 Jahren ist es möglich, Therapie statt Strafe, und darüber hinaus nicht. Also es geht nicht, dass die gesamte Strafe erlassen wird und nur eine Therapie angetreten wird.
1: Und wenn er geständig ist, ist das nicht eine strafmindernde Tatsache, sodass er unter diese 2 Jahre kommt?
0: Ganz bestimmt. Ganz bestimmt ist das strafmildernd, weil er ja a. freiwillig kommt, b. über seinen eigenen Tatbeitrag hinaus sicherlich sagen wird, wo er die Drogen wegbekommen hat und. Das wird sich ganz massiv strafmildernd auswirken, nur ich kann keinem versprechen, dass er dafür dann gar nicht bestraft wird. Ich denke, wenn schwerwiegende Straftaten sind, wird er trotz alledem bestraft werden. Ja? Es kommt immer auf den Umfang an. Ja? Wer als über 21-Jähriger an Jugendliche unter 18 Jahre abgibt, Drogen abgibt, das ist ein Verbrechen. Ja, weil man sagt, als über 21-Jähriger muss man geistig so weit sein, dass man weiß, diese Jüngeren mache ich nicht süchtig, das darf ich nicht. Wer das mehrfach getan hat, der wird auch bestraft werden, da bin ich ziemlich sicher. Beispielsweise, ja.
1: Also ich kenne einfach in der Schweiz ein Therapiezentrum, das Best Hope in Herisau. Das hat praktisch mit allen Heroinabhängigen diese Linie verfolgt. Wenn du zum Glauben kommst, dann mach also wirklich reinen Tisch. Geh auf den Polizeiposten und sag alles. Und die Leute, die wussten jeweils, wenn einer kommt, das hatten sie gar nicht gern, dass da unwahrscheinliche Mengen kommen. Dann kommt plötzlich 10-faches von den anderen, die so halbwegs geständig sind. Wir sagen ja alle in der Therapie, man sagt nur das, wo man weiß, die anderen belasten einem sowieso damit. Das versteht man ein, oder? Aber das sind natürlich X-Faktoren, mehr Stoff gehandelt und konsumiert. Aber in der Schweiz, wir haben ein anderes Strafrechtssystem. Nie gehört, dass dann das nicht positiv ausgelegt wurde und die Heroinabhängigen, die ja sowieso in einer Langzeittherapie waren, das sozusagen in ihre Maßnahme eingebaut bekamen und dann mit der Therapie diese Strafe abgegolten haben.
0: Also positiv wirkt es sich bei uns in jedem Falle auch aus, nur bitteschön, ich denke, je wirklich schwerwiegende Straftaten vorliegen, dürfte das nicht ganz ohne Strafe abgehen. Aber da kann man ja als Seelsorger sicherlich auch mal bei der Staatsanwaltschaft anfragen. Es gibt 2 Staatsanwälte, die sind mit Rauschgiftdelikten betraut. Herr Dr. Stürmer, wenn Sie sich den Namen vielleicht merken, macht das, den kenne ich auch recht gut. Und da schildern Sie den Fall ohne Namensnennung. Man kann das ja schildern, indem man sagt, stellen Sie sich mal vor, da ist jemand, der macht das und das oder hat das und das gemacht. Wie würden Sie in einem solchen Fall als Staatsanwalt handeln? Würden Sie Anklage erheben? Wenn ja, auf welche Strafe würden Sie plädieren? Ist es möglich, dass so jemand möglicherweise ohne Strafe dabei rumkommt? Ja? Nur auch Staatsanwaltschaft hat Strafverfolgungszwang. Sie sollten den Namen vielleicht nicht gleich im ersten Gespräch erwähnen.
2: In der Schweiz, welche Bedingungen sind, um da hinzukommen? Ist es eine christliche Therapiebehandlung oder einfach allgemein? Wenn jemand ist, der das wünscht, einfach eine Behandlung unterzogen werden, welche Bedingungen sind da? Wer bezahlt? Wie kommt man da?
1: Ich mache das kurz, weil das wahrscheinlich ganz anders ist, aber interessant für Sie vielleicht. Es gibt christliche Häuser, die sind zusammengeschlossen im Verbund ACL, Arbeitsgemeinschaft christlicher Lebenshilfen. Das gibt's hier auch, das weiß ich. Dorthin kommt man, wenn jemand, meistens sind das christliche Gassenarbeiter oder christliche Angehörige, einen Drogensüchtigen darauf aufmerksam macht, dort könntest du hingehen, wenn du raus willst. Dann geht der Weg so, dass der Angehörige oder der Gassenarbeiter zusammen mit dem Süchtigen, wenn er den Mut aufbringt, mal ein Telefon starten und einen Gesprächstermin abmachen. Dann sehen Sie das Haus, können das ansehen, können mit den Teilnehmern, die auch abhängig sind oder mindestens jetzt clean, aber noch neu dran, reden und können dann nochmals nach Hause gehen mit allen Unterlagen, auch fürs Sozialamt, weil meistens das Sozialamt zahlt. Außer es sei ein Straffall und er habe eine sogenannte Maßnahme bei uns nach § 44. Strafe muss nicht abgesessen werden, sondern kann in eine Therapie umgewandelt werden. Und dann zahlt die Justizdirektion, also der Kanton bei uns, das Geld. Das ist dann in der Größenordnung von 150 bis 250 Franken pro Tag und sonst zahlt das Sozialamt der Wohnortgemeinde.

0: Gut, das muss er dann alles in die Wege leiten. Er kann sich auch nochmals überlegen, will er gehen. Er muss dann einen Lebenslauf und eine offizielle Bewerbung schreiben und kann dann, wenn er immer noch unsicher ist, das machen die meisten christlichen Häuser noch, für 2 bis 3 Tage in Probetage gehen und kann dann nochmals einige Tage heim oder irgendwo zu einem Gassenarbeiter, Auffangstation oder sogar in eine Entzugsstation. Auch da haben wir verschiedene Möglichkeiten, christliche Entzugsstationen oder Spitäler, und kann dann nachher eintreten. Die meisten christlichen Häuser haben als Bedingung Eintritt nach Entzug. In der Institution, die ich betreue, die hat jetzt neu eben diesen Methadon gestützten Entzug von Heroin oder das Methadon langsam abbauen. Aber es ist eine Ausnahme. Aber es ist natürlich für jemanden, der Christus nachfolgen will, keine Frage, ob er ehrlich sein will oder nicht. Er kann nicht Christus nachfolgen und nicht ehrlich sein. Das geht nicht.
1: Herr Stricker hat dieses Modell eingezeichnet mit dieser Scharte. Ich wollte einfach fragen, wie sieht es in der heutigen Psychologie aus? Wird das akzeptiert, dieses Modell, dass der Mensch aus Leib, Seele und Geist besteht, oder wird das bestritten?
0: Ich würde sagen, in der weltlichen Psychologie ist ein blinder Fleck für das Geistliche da. Und in der weltlichen Psychologie wird der Körper so unter ferner Liefen abgehandelt. Und das, denke ich, ist ebenfalls falsch. Wir haben einen Körper, der ist geschaffen von Gott. Die Bibel sagt, es sei der Tempel für den Heiligen Geist. Dort, in dieses Gefäß, hat Gott den Heiligen Geist gegeben, und wir dürfen Werkzeuge sein für ihn. Also insofern, ja, die Psychologie macht eine gewaltige Überbetonung der seelischen Ebene, und die Ungläubigen, die sagen, es gibt keine geistliche Sache, das ist alles psychologisch. Und ganz nebenbei gesagt, es gibt dann Seelsorger, die sagen, es gibt nur Geistliches und nichts Psychologisches. Das finde ich ebenso falsch. Denn Gott hat uns geschaffen mit Gefühlen und allem. Aber ich glaube auch, dass es nicht sinnvoll ist, dass jemand, der an Christus glaubt, zu einem psychologischen Therapeuten geht, weil er ein Problem hat im Seelischen oder auch Suchtprobleme, und der Therapeut negiert das Geistliche. Für uns ist das eine wichtige Quelle von Halt und Hilfe. Und wenn man dies uns nimmt, dann amputiert man uns des wesentlichsten Bereiches. Das ist der eine Anteil. Der andere ist der, die Psychologie von heute ist ja an Grenzen gestoßen, wo sie selbst, wenn sie ehrlich ist, sagt, sie kommen bei vielen Sachen nicht weiter. Und darum haben sie zum Teil das Defizitmodell, wie das ja eine Scharte bedeutet, aufgegeben und fahren völlig auf der Schiene der ressourcenorientierten Psychotherapie. Also das, was noch ist, muss noch stärker werden. Positive Sachen, das ist richtig, das mache ich auch, und das ist der negative Punkt von diesem Schartenmodell, dass es völlig defizitorientiert ist. Und es gibt aber auch eine ressourcenorientierte Arbeitsweise in der Psychologie. Eben Stärken wahrnehmen, Leute, die in Minderwertigkeitsproblemen schwimmen, völlig untergehen, denen mal aufzuzeigen, was sie alles für Schätze in sich haben, wo sie jemand sind, welche Hobby sie betreiben, welche Beziehungen, dass sie wunderbar pflegen können, weil sie sich auf der gleichen Ebene fühlen, zum Beispiel mit Kindern oder mit Außenseiten, solche Sachen. Den Menschen muss aufgezeigt werden, wie Gott sie ausgestattet hat, und es muss ihnen aufgezeigt werden, dass für die Defizite sie auch einen großen Gott hat, der ihnen hilft, mit diesen besser umzugehen und vor allem die Defizite von innen her heilen zu lassen. Sich füllen lassen mit dem Heiligen Geist.

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Tröstet, tröstet mein Volk, spricht euer Gott. Redet zum Herzen Jerusalems und ruft ihr zu, dass ihr Frondienst vollendet, dass ihre Schuld abgetragen ist. Denn sie hat von der Hand des Herrn Zwiefaches empfangen für alle ihre Sünden. Jesaja 40, Vers 1 und 2.

0: Es ist 23 Uhr.
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2: Reinhard Pilz, mein Name, für alle, die mich noch nicht kennen. Seit 18 Jahren in Südamerika im Einsatz als Missionar in Paraguay und auch in Bolivien. Dort hauptsächlich tätig in der Ausbildung von und Schulung von Mitarbeitern, auch im Bereich der Evangelisation. Von meinem Akzent habt ihr bestimmt schon erkannt, dass Westfalen nicht meine Heimat ist. Ich komme nämlich aus dem schönsten Bundesland Deutschlands, das ist Sachsen. Dort bin ich aufgewachsen, so ja fast am Rande des Erzgebirges. Deshalb liebe ich auch die Landschaften, wo es Berge und viele Wälder gibt. Und da musste ich gestern so eine Durststrecke erleben auf der Fahrt hierher. Dann so die Gegend Magdeburg, Hannover, da wird die Landschaft sehr flach. Und dann kam ich ins Weserbergland und die Welt war wieder in Ordnung. Ich freue mich, dass es hier wenigstens ein paar Berge und auch Hügel gibt. Und so hat eigentlich jedes Bundesland so ein, ja, eine andere Stärke, hatte ich schon erwähnt. Die glücklichsten Menschen, die leben in Sachsen, das weiß ich. Die größten Gemeinden, die gibt's vielleicht hier in Westfalen. Und ich denke, Gott liebt diese Menschen hier ganz besonders. Aber wisst ihr, wo man die spannendsten Begegnungen erlebt? In Ostfriesland, wirklich. Vor 20 Jahren begegneten wir uns dort, Pastor Jakob Dück und ich. Wir waren beide zu dieser Zeit an der Bibel- und Missionsschule Ostfriesland, haben uns dort kennen und ich denke auch lieben gelernt. Und seitdem in den vergangenen Jahren ist eine Freundschaft entstanden, über die ich mich sehr freue. Und deshalb bin ich heute hier bei euch. Freue mich sehr auch auf das Thema, über das ich heute sprechen darf in dieser Predigt. Eine der abenteuerlichsten Erfahrungen meines bisherigen Lebens war ein Jagdausflug mit Indianern des Aceh-Stammes in eines ihrer Reservate im südamerikanischen Urwald. 2 Tage mit Übernachtung im Urwald inklusive, aber ohne Ferienhaus, sondern am Lagerfeuer, ohne Isomatte, ohne Luftmatratze, ohne Zelt. Unsere Ausrüstung, Pfeil und Bogen, ein Messer, Streichhölzer und ein Kochtopf. Unsere Verpflegung war das, was die Indianer an Wild gerade erlegen konnten, was sie also erwischten. Ein Gürteltier, eine Klapperschlange und was es sonst noch so gab. Ich muss euch sagen, ich war meinen indianischen Freunden damals sehr dankbar, dass sie mich als Gringo ohne jegliche Überlebenserfahrung in freier Wildnis in ihre Gruppe aufgenommen hatten für diese Tour. Und die Erinnerung an dieses Abenteuer, die ist bis heute bei mir sehr lebendig. Aber ganz besonders an eine Erfahrung denke ich zurück. Es war nicht so sehr die Angst vor den Pumas, vor den Jaguaren und Giftschlangen, die es dort auch gibt in diesen Urwäldern, sondern es war meine Furcht, dass wir in diesem Urwald irgendwann die Orientierung verlieren könnten und den Weg ins Freie, den Weg nach draußen nicht mehr finden würden. Das war wirklich meine Furcht. Man muss sich das vorstellen, der tropische Regenwald ist nicht wie ein deutscher Wald. Da gibt's also keine angelegten Spazierwege oder Fahrradwege mit Picknickplätzen und Wegweisern mit Kilometerangabe und so weiter. Die Wege im Urwald, die muss man sich erstmal selber schlagen. Mit Machete, mit Messer und mit Axt. Und als wir so stundenlang unterwegs waren, auf den Pfaden, die es vor uns eigentlich noch gar nicht gegeben hatte, überkam mich plötzlich Panik. Und ich fragte mich, was passiert, wenn wir uns hier verlaufen? Ich hatte also bei dieser Tour unterwegs keinerlei Orientierungspunkt Punkte bemerkt, die uns den Weg nach draußen weisen würden. Die Indianer hatten kein GPS dabei, keinen Kompass, keinen Wegweiser. Und je mehr ich darüber nachdachte, umso sicherer wurde ich mir, wir würden nie wieder den Weg nach draußen finden. Wahrscheinlich würden wir hier im Urwald verhungern und verdursten. Da war ich mir bald sicher. Wenn ihr mir zuhört, lächelt ihr vielleicht. Aber ich glaube, mitunter finden wir uns im Leben in ähnlichen Situationen wieder. Es gibt Zeiten, wo wir so richtig die Orientierung verloren haben. Wir haben mit Problemen zu kämpfen, Schwierigkeiten, die wir nicht lösen können, die umgeben uns wie so ein Dickicht. Und wir fragen uns, wie wir den Weg nach außen finden können. Wir würden so gerne wieder Land sehen, wir würden so gerne wieder frei durchatmen können, aber wir sehen einfach keinen Weg heraus aus unserer Situation und aus unseren Schwierigkeiten. Und weil diese Situation manchmal so entmutigend ist, passiert es, dass wir auch an Gott zweifeln. Und wir fragen uns, hat Gott wirklich einen guten Weg für uns? Interessiert sich Gott wirklich für mich, für meine ganz privaten Probleme? Ist mein Leben wirklich ganz sicher in Gottes Hand? Bin ich wirklich bei Gott aufgehoben, gut aufgehoben? Und manchmal stellen wir uns dann diese Frage, die wir vielleicht nicht aussprechen, aber die wir uns stellen, kann ich Gott wirklich vorbehaltlos vertrauen? Ich finde es so genial, dass es in unserer Bibel ein Buch mit dem Namen Habakuk gibt. Dieses Buch ist sehr kurz, aber ist nicht zu unterschätzen. Ich stelle euch mal eine Frage. Wann habt ihr das letzte Mal eine Predigt über Habakuk gehört? Gestern habe ich erfahren, es gab mal irgendwann einen Männerstudientag zu diesem Buch. Aber es ist vielleicht kein Buch, was sehr oft in unseren Predigten auftaucht. Und deshalb habe ich mir gedacht, ich möchte heute darüber sprechen, aber nicht nur über einen Vers, nicht nur über eine bestimmte Passage, sondern über das ganze Buch. Über das ganze Buch möchte ich heute predigen. Das sind nur 3 Kapitel, insgesamt ungefähr 60 Verse. Und ich dachte, wenn ich über jeden Vers nur 2 Minuten predige, dann müssten wir in 2 Stunden fertig sein. Ja, keine Angst, es wird nicht ganz so lange dauern. Für mich ist dieses Buch, was Habakuk heißt, einfach einzigartig. Und ich glaube, dieses Buch ist wie so ein ganz kostbarer Edelstein in der Bibel. Weshalb? Dieses Buch ist nicht nur eine Prophetie, sondern ist ein ganz bewegender Dialog eines Menschen, der Habakuk hieß, mit Gott. Dieses Buch ist eigentlich so eine Art Mitschrift eines sehr emotionalen Gespräches zwischen Gott und einem Menschen. Und in diesem Dialog spricht diese Person ganz offen und eigentlich schonungslos aus, was ihm Angst macht. Und dieser Mann, der Habakuk hieß, sagt Gott wirklich knallhart, schonungslos ins Gesicht, was er nicht verstehen kann und womit er in seinem Leben nicht klarkommt. Und mich beeindruckt sehr, Gott lässt sich das nicht nur gefallen, sondern Gott antwortet darauf. Gott lässt sich darauf ein. Und es ist diese Antwort Gottes, die das Leben dieses Mannes und seine Sicht vom Leben komplett verändert. Vielleicht fragen sich jetzt manche, ja, aber über was beschwert sich dieser Habakuk denn? Ich möchte uns 2 Verse aus dem 1. Kapitel vorlesen. Habakuk 1, die Verse 2-4. Schon so lange rufe ich zu dir um Hilfe und du hörst mich nicht. Ich schreie, Gewalt regiert und du greifst nicht ein. Warum lässt du mich solch himmelschreiendes Unrecht erleben? Warum siehst du untätig zu, wie die Menschen geschunden werden? Wo ich hinsehe, herrschen Gewalt und Unterdrückung, Entzweiung und Streit. Weil du nicht eingreifst, wird dein Gesetz mit Füßen getreten und das Unrecht triumphiert. Verbrecher umzingeln den Unschuldigen, niemand verschafft ihm Recht. Soweit. Wir befinden uns in der Zeit des sogenannten babylonischen Weltreiches, ungefähr 600 Jahre vor Christus, also das ist sehr lange her. Die babylonische Armee unter Führung ihres Königs Nebukadnezar walzt ganze Ländereien platt. Sie erobern ein Land nach dem anderen, unterwerfen ein Volk nach dem anderen und ziehen hinter sich her eine Spur, eine blutige Spur der Vernichtung und Verwüstung, brutal und gnadenlos. Und in diesen Kriegszügen macht diese wirklich grausame Armee auch vor dem Volk Gottes nicht halt. Und das ist das, was dieser Mann Gottes nicht verstehen kann. Damit kommt er nicht klar. Überall, wohin man blickt, Unrecht, Chaos, Ungerechtigkeit. Wo ist Gott in all dem? Dieser Mann denkt von Gott keine sichtbare Spur. Es schien fast so, als hätte sich Gott aus diesem Szenario verabschiedet. Und wir lesen das auf so beeindruckende Weise. Es bricht aus diesem Mann Habakuk so richtig heraus. Es sind eigentlich diese uralten Fragen, die die Menschheit erschüttert haben, seitdem sie besteht. Warum? Wo bist du, Gott? Weshalb greifst du nicht ein? Vor ungefähr 2 Monaten stand ich auf dem Frankfurter Hauptbahnhof. Genau an der Stelle, an der am 29. Juli ein 8-jähriger Junge in das Gleisbett eines einfahrenden ICE gestoßen wurde und dadurch auf ganz schlimme Weise ums Leben kam. Und an dieser Stelle war oder ist vielleicht jetzt immer noch wie so ein richtiges Meer von Blumen, von Geschenken, Plüschtieren, viele Grußkarten. Und diese Frage, die schreit einem so förmlich entgegen. Warum? So ein sinnloser Tod. Wo war Gott? Wo ist Gott? Eine ehrliche Frage und zur gleichen Zeit eine Anklage. Gott, warum? So fragt dieser Prophet. Das Spannende daran ist, Gott antwortet. Gott antwortet, aber ganz anders, als Habakuk erwartet hatte. Gott gibt keine Erklärung für sein Handeln. Gott verspricht noch nicht mal, dass sich die Lage bald verbessern wird. Aber Gott sagt, Habakuk, währenddem du auf mein Eingreifen wartest, gibt es für dich wichtige Dinge zu tun. Nutze die Zeit. Nutze die Zeit, auch wenn sich deine Lebensumstände und deine ganz persönliche Situation scheinbar überhaupt nicht ändert. Und jetzt bin ich beim Thema dieser Predigt. Ich habe das ein ganz kleines bisschen umgeändert. Ich habe das so genannt, Glaube 2.0, Kurs halten in stürmischen Zeiten. Glaube 2.0, Kurs halten in stürmischen Zeiten. In stürmischen Zeiten ist es wichtig, dass man trotz allem Chaos die Übersicht behält. Und das schafft man, wenn man inmitten vielleicht der ungeklärten Umstände einige Verhaltensregeln befolgt. Regeln, die uns inmitten aller Turbulenzen Halt und Stabilität vermitteln. Diese Regeln sind wichtig in Etappen, wo scheinbar alles normal und unter Kontrolle verläuft. Aber diese Regeln sind besonders dann wichtig, wenn wir Krisenzeiten erleben. Wenn es hart auf hart kommt und wenn wir von Gottes Macht scheinbar so wenig verspüren, gerade dann ist es wichtig, dass wir diese Lebens- und Überlebensregeln haben. Deshalb, an diesem Morgen möchte ich euch das Notfallprogramm Habakuks vorstellen. So habe ich das genannt, das Notfallprogramm Habakuks. Es ist ganz einfach zu verstehen, es ist sofort anwendbar und es funktioniert garantiert. Dieses Notfallprogramm besteht aus 4 Schritten und hilft uns, auch in schwierigen Zeiten den richtigen Kurs zu halten und sicher ans Ziel zu kommen. Und ich möchte euch jetzt diese 4 Schritte ganz kurz vorstellen, also gar nicht so in die Länge gezogen, sondern ganz kurz und prägnant. Das Erste, was wir tun können, um Kurs zu halten in stürmischen Zeiten, unsere Angst hinausschreien. Wer das Buch Habakuk liest, hat man ja sehr schnell gemacht, 3 Kapitel, dann entdeckt man, dieses kurze Buch ist eingerahmt in ein Gebet. Es beginnt mit einem Gebet und es endet mit einem Gebet. Aber eigentlich ist dieses Gebet eine Klage. Und vielleicht fragen sich jetzt manche, ja, Klage, was ist daran besonders? Alle Menschen beklagen sich, so viele beklagen sich. Aber hier beklagt sich jemand nicht über Gott, sondern bei Gott. Und das ist ein ganz großer Unterschied. Dieser Mensch schleudert Gott seine Klagen, seine Anklagen entgegen. Also wenn man das so liest, so drastisch, dass man fast die Luft anhält und sich wundert, dass sowas in der Bibel steht. Und das Erstaunliche, Gott hält das aus. Gott nimmt das ernst. Und das hat in der Bibel Tradition. Wisst ihr, liebe Geschwister, manchmal vergessen wir, dass die meisten Psalmen Klagepsalmen sind. Wir denken bei Psalmen immer schnell an Lobpreis und an Dank, das auch. Aber von den 150 Psalmen, die wir in der Bibel finden, sind 90 Klagepsalmen, mehr als die Hälfte. Also Gebete, wo Menschen ihre Zerbrochenheit zum Ausdruck bringen. Wo Menschen sagen, Gott, ich weiß nicht weiter, Gott, mir steht das Wasser bis zum Hals, greife du ein, ich habe keine andere Hoffnung. Menschen bringen Gott ihre Klagen. Wir wissen, dass wir in unserer Bibel ein komplettes Buch haben, die Klagelieder. Und ich möchte einfach mal so eine kritische Anfrage stellen an unsere heutige Lobpreiskultur. Ich höre mir sehr gerne zeitgenössische Lobpreismusik an. Aber ich stelle die Frage, wo sind diese Lieder in unserer Anbetungsmusik, wo wir vor Gott auch unsere Zerbrochenheit ausdrücken können, unsere Schmerzen, unsere unbeantworteten Fragen, wo wir wirklich fragen können, mein Gott, warum hast du mich verlassen oder warum fühle ich mich so verlassen? Und ich glaube, es würde uns sehr gut tun, wenn wir das neu lernen, vielleicht auch neu praktizieren in unseren Gemeinden, in unserer Musik, in unseren Gebeten, dass wir auch unsere leidvollen Gefühle zum Ausdruck bringen können. Weil das ist ein Teil von uns. Manchmal sitzen wir im Gottesdienst und wenn man uns anschaut, scheint alles in Ordnung zu sein. Aber in unserem Herzen weinen wir, leiden wir, fühlen uns einsam. Und das habe ich bei Habakuk entdeckt. Er hat keine Probleme, das Gott ganz offen zu sagen, schonungslos und echt. Also unsere Angst hinausschreien, der zweite Schritt von Habakuks Notfallprogramm, Gottes Handeln festhalten. Das ist das zweite, was wir tun können. Gottes Handeln festhalten. Ich möchte euch erklären, was ich damit meine. Wir lesen, Habakuk antwortet auf Gott antwortet auf Habakuks Klage. Gott fordert diesen Mann auf, gut hinzuhören. Und dann fordert ihr ihn auf, noch einen Schritt weiter zu gehen. Ich lese Vers 2, Kapitel 2, Vers 2. Und der Herr antwortete mir und sagte, was ich jetzt enthülle, sollst du öffentlich auf Tafeln schreiben, in deutlicher Schrift, damit jeder es lesen kann. Wir wissen, was wir hören, so beeindruckend das auch sein mag, das meiste davon verlieren wir wieder, das meiste davon vergessen wir wieder. Aber das, was wir uns aufschreiben, das, was wir notieren, das bleibt, das geht uns nicht verloren. Und man könnte hier die Frage stellen, wie ist es möglich, dass wir noch heute nach fast 3000 Jahren dieses Buch in unserer Sprache lesen können? Oder auch anders gefragt, wie ist es möglich, dass Gott uns noch heute nach so langer Zeit durch dieses Buch so wichtige Lektionen vermittelt? Wie ist das möglich? Das ist möglich, weil dieser Mann alles aufgeschrieben hat. Und das ist möglich, weil nach Habakuk viele andere Menschen diese Visionen aufgeschrieben, in andere Sprachen übersetzt haben. Deshalb, weil hier jemand Gottes Handeln schriftlich festgehalten hat. Ich weiß nicht, wie das bei euch so aussieht in eurem Leben. Vielleicht gehörst du ja zu den Menschen, die aufschreiben, was Gott getan hat, was Gott Erstaunliches in deinem Leben bewirkt hat, in deiner Biografie. Vielleicht führen manche von euch Tagebuch. Wenn nicht, es ist noch nicht zu spät, damit zu beginnen. Weshalb? Ich bin fest davon überzeugt, es ist wichtig, dass wir das tun. Wenn Gott in eurem Leben, vielleicht in eurer Familie, in eurer Ehe Erstaunliches bewirkt hat, wenn Gott Gebete auf übernatürliche Weise erhört hat, dann haltet es schriftlich fest. Warum? Es ist sehr wahrscheinlich, dass das, was euch geprägt, verändert und ermutigt hat, auch andere ermutigen kann. Auch für andere wichtig ist, nicht nur für euch. Ich möchte euch ganz kurz ein Buch vorstellen, was ich kennengelernt habe vor einigen Monaten, was mich fasziniert. Vielleicht kennen manche das Buch 365. Es ist ein Gebetstagebuch von der Bibelliga herausgegeben. Es ist nicht so sehr bekannt. Die Bibelliga ist ein sehr interessantes Missionswerk. Verschenken Bibeln in vielen Ländern und in vielen Orten. Und in diesem Buch 365, das ist also nicht an ein bestimmtes Jahr gebunden, kann man alle Jahre benutzen, kann man an jedem Tag ein Gebetsanliegen eintragen und lässt ein bisschen Platz. Und ein Jahr später schaut man am selben Datum nach und wird ganz oft erleben und sehen, wie Gott gehandelt hat im Verlauf des letzten Jahres. Also ich mache das, ich praktiziere das seit einer ganzen Zeit und ich freue mich schon darauf, zu sehen, wie Gott sein Handeln wirklich deutlich gemacht hat. Eins von diesen Büchern habe ich zum Verschenken. Der oder die Erste, die nach der Predigt kommt, die bekommt es also geschenkt. Unsere Angst hinausschreien. Zweitens, Gottes Handeln festhalten. Ich bin schon beim dritten Schritt. Gottes Worte festhalten. Ich möchte uns den Vers 3 lesen aus dem zweiten Kapitel. Denn was ich dir ankündige, wird nicht sofort geschehen, aber es wird mit Sicherheit eintreffen. Darauf kannst du dich verlassen. Warte geduldig, bis es soweit ist. Gott sagt also mit anderen Worten, Habakuk, mach dir keine Illusion, das wird noch eine ganze Weile dauern, bis du meinst,

gesagt, Gottes Verheißungen in der Bibel sind so ähnlich wie Zementsäcke in einer großen Lagerhalle. Vielleicht könnt ihr euch daran erinnern. Und genauso wie wir den Zement mischen müssen mit Wasser und Sand, damit aus ihm Beton wird, so müssen wir Gottes Verheißungen mischen mit unserem Glauben und mit unserer Aktion, mit unserem Gehorsam. So, vielleicht erinnern sich manche und wer sich daran erinnern kann, ich hoffe, dass ihr in der Zeit bis heute jede Menge Glaubenszement gemischt habt in eurem Leben. Ich mache euch Mut, stellt euch immer wieder auf Gottes Versprechen. Erinnert Gott an das, was ihr euch selber versprochen habt und gebt nicht auf, wenn scheinbar keine schnelle Antwort kommt. Gott hört. Ich möchte euch ein ganz kurzes Beispiel erzählen, was in einer Gemeinde passiert ist in den Vereinigten Staaten. Eine Gemeinde, kleiner als diese Gemeinde, aber im Wachsen begriffen. Und irgendwann stellte man fest, wie so manche andere Gemeinde auch, es fehlen die Parkplätze. Wir müssen was machen. Hinter dem Gemeindehaus gab es einen Platz, aber da stand oder steht eine große Felsformation. Die Gemeinde holte sich Rat bei einer Baufirma und die sagten, ja, mit schwerem Gerät können wir diese Felsformation abtragen. Das wird sie $60,000 kosten. Das war für diese Gemeinde zu viel Geld. Und plötzlich hatte einer, es war nicht der Pastor, sondern einer der Geschwister, der Brüder, eine Idee und sagte, Leute, Gottes Wort sagt, Glaube versetzt Berge. Lasst uns beten. Und wir wollen einfach mal fest damit rechnen, dass unsere Gebete diese Felsen sprichwörtlich bewegen können. Lasst uns das glauben, auch wenn es vielleicht noch nie so passiert ist. Und das ist wirklich keine erfundene Geschichte, das ist wirklich so geschehen. Die Gemeinde beraumte ein Gebetstreffen an, wo viele Geschwister kamen. Und in diesem Gebetstreffen betete man also ganz konkret dafür, dass Gott diese Felsen hinter der Gemeinde von ihrem Ort bewegte, damit Platz für einen Parkplatz entsteht. Der Pastor als Leiter der Gemeinde fasste sich dann ein Herz und sagte, Felsen, im Namen von Jesus befehlen wir dir, dass du dich von deinem Standort wegbewegst, so dass hier ein Platz entsteht. Ich frage euch, was denkt ihr, was ist passiert? Hat's geklappt? Also die das hofften, muss ich enttäuschen, es hat leider nicht geklappt. Dieser Felsen ist keinen Millimeter von seiner Stelle gerückt. Und die Geschwister waren natürlich sehr enttäuscht. Manche sagten, ja, das haben wir vorher gewusst. So kann man die Bibel nicht auslegen. Na, so kann man Gott nicht auf die Probe stellen. Aber andere waren wirklich enttäuscht und sagten, na ja, ist eben doch so. Ganz so kann man sich nicht auf Gottes Wort verlassen. 4 Tage später, der Architekt einer Baufirma fuhr diese Straße entlang und plötzlich stutzte er, dachte, das kann nicht wahr sein, was ich hier sehe. Fuhr bei dieser Gemeinde vorbei, bog sofort in die Einfahrt dieser Gemeinde, stieg aus seinem Auto und fragte, ist der Gemeindeleiter hier? Ich hätte gerne den Pastor gesprochen. Ja, der bin ich. Um was geht's? Ja, kommen Sie rein in mein Büro, wir können uns gerne setzen. Die beiden setzten sich und dann sagte dieser Architekt zu dem Pastor, beim Vorbeifahren habe ich zufällig gesehen, hinter Ihrem Gemeindehaus steht so eine Felsformation. Wissen Sie, das ist ein Material, das suchen wir schon lange als Untergrund für eine Straße und wir haben das bis jetzt nicht gefunden. Aber vielleicht sind Sie ja bereit, diesen Felsen an uns zu verkaufen. Wir sind bereit, den kostenlos abzutragen mit unseren Baumaschinen und wir würden Ihnen für diesen Felsen $50,000 bezahlen. Gott tut immer etwas, auch wenn er scheinbar gar nichts tut. Johannes 15, Vers 7, mein Vater ist ständig am Werk und ich bin es auch. Deshalb, liebe Geschwister, liebe Gemeinde, gebt nicht auf, wenn Gott eure Gebete scheinbar nicht erhört. Gott erfüllt sein Wort, Gott ist treu. Und Gott handelt manchmal anders, als wir das gedacht hatten, aber Gott beantwortet unseren Glauben. Und Gott beantwortet unsere Schritte, die wir im Gehorsam des Glaubens gehen, Gott bekennt sich dazu. Vielleicht fragst du dich jetzt, na ja, einen Parkplatz muss ich zurzeit nicht bauen, aber ich habe ein anderes Problem. Und du fragst dich, wie kann das in meiner persönlichen Situation funktionieren? Du kannst sagen,
weil Jesus Christus versprochen hat, mich nie zu verlassen.

0: lassen. Deshalb freue ich mich, dass Jesus an meiner Seite ist, auch wenn ich mich oft so einsam fühle. Du kannst sagen, weil Jesus Christus mir versprochen hat, Weisheit zu schenken, deshalb will ich endlich die Entscheidungen treffen, die ich schon so lange vor mir herschiebe. Ich weiß genau, das ist dran, aber ich schiebe das vor mir her. Aber im Glauben will ich diese Entscheidungen treffen und damit rechnen, dass Gott mich führt. Weil Gott versprochen hat, mich mit allem Nötigen zu versorgen, deshalb will ich meine Energie nicht mehr damit zu verschwenden, mir Sorgen zu machen, von was ich morgen lebe. Gott ist da. Gott sieht mich. Gott weiß, was ich brauche. An Gottes Worten festhalten. Und ich bin schon beim letzten Punkt von Habakuks Notfallprogramm, beim vierten Schritt. Sich für die Freude entscheiden. Sich für die Freude entscheiden, das ist der vierte Schritt. Oft kommt das Beste am Schluss, genau wie in dem Buch, über das ich an diesem Morgen spreche. Ich möchte uns drei Verse noch aus dem dritten Kapitel vorlesen, Habakuk 3, die Verse 17 bis 19. Habakuk 3, die Verse 17 bis 19. Noch gibt es keine Feigen oder Trauben, noch kann man keine Oliven ernten, noch wächst kein Korn auf unseren Feldern. Und die Schafhürden und Viehställe stehen leer. Doch ich kann jubeln, weil Gott mir hilft. Was er zugesagt hat, erfüllt mich mit Freude. Der Herr macht mich stark, auf ihn ist Verlass. Er macht mich leichtfüßig wie eine Gazelle und lässt mich sicher über die Berge schreiten. Man liest das und fragt, was geht hier ab? Wie kann das sein? Wie kann das sein? Das Buch beginnt mit Klage, traurige Zustände werden geschildert, Grund zum Weinen, wirklich ganz traurig. Es geht weiter im zweiten Kapitel, wo Gott sein Gericht ankündigt. Wir lesen von einer Vision über Strafe und Vergeltung. Und dieses Buch im dritten Kapitel endet mit Freude, mit Anbetung, mit Optimismus pur. Und als ich dieses Buch vor kurzem wieder las, dachte ich, irgendwas habe ich übersehen. Also das kann nicht sein, dass dieser Mann von der Klage plötzlich zur Freude kommt. Irgendwas muss passiert sein. Und habe das Buch nochmal gelesen. Aber eigentlich ist nichts passiert. Beziehungsweise an der Situation, an den Lebensumständen hat sich nichts geändert. Aber was sich geändert hat, Habakuks Sichtweise. Er hat plötzlich eine neue Sicht von Gott. Liebe Geschwister, tiefe, echte Freude, die hängt nicht davon ab, wie es mir geht, das denken wir oft, sondern die hängt davon ab, wohin ich blicke. Davon hängt Freude ab, wohin ich blicke, auf was ich meine Augen richte. Tiefe Freude ist kein Gefühl, sondern eine Entscheidung und hat ganz viel damit zu tun, dass ich mich an Jesus festhalte, auch wenn ich nichts von seiner Macht spüre. Ich möchte eine Beobachtung noch äußern. Ich beobachte, dass wir heute an vielen Stellen in den Gemeinden eine Art von christlichen Glauben praktizieren, den ich als gewinnorientiert bezeichne. Und ich möchte euch das erklären. Also es gibt viele Menschen in den Gemeinden, die sagen das vielleicht nicht, aber denken ungefähr so: Ich gehe zur Gemeinde, ich arbeite mit, ich bringe mich ein, damit Gott mich segnet. Das kalkuliert man ein. Und wenn ich mitarbeite, wenn ich Spenden gebe, wenn ich bete, wird Gott mich segnen, wird mir helfen, meine Pläne zu verwirklichen, wird mir helfen, dass ich den richtigen Lebenspartner finde und so weiter. Mit anderen Worten, ich glaube an Gott, damit mir dieser Glaube was bringt. Also man versucht, ohne dass einem das so bewusst ist, man versucht mit Gott so eine Art Deal zu machen. An diesem Morgen fordere ich euch auf, glaubt nicht gewinnorientiert, sondern glaubt hingabeorientiert. Ist natürlich klar, es ist richtig, Glaube an Gott, er zieht immer Gottes Segen nach sich. Es ist immer so. Glaubensgehorsam bringt Segen. Aber es ist wichtig, auch dann an Gott dran zu bleiben, wenn ich gar nichts von ihm spüre. Es ist wichtig, auch dann an Gott dran zu bleiben, wenn ich scheinbar keinen sichtbaren Nutzen davon habe. Und deshalb, ich komme jetzt schon zum Schluss meiner Predigt. Ich kann dir heute Morgen nicht versprechen, dass Gott deine Situation in kurzer Zeit oder in den nächsten Tagen grundlegend ändert. Das kann ich nicht versprechen. Aber ich kann dir sagen, dass du deine Blickrichtung ändern kannst. Weg von deinen Problemen hin zu Jesus, zum Anfänger und Vollender unseres Glaubens. Und wenn wir das tun, dann kommt eine Freude in unser Leben, eine Freude, die sogar mitten im Leid da ist. Eine Freude, die man nicht erklären kann, die man nicht produzieren kann. Aber eine Freude, die stärker ist als alles Negative, was wir erleben. Und liebe Freunde, ich denke, das bedeutet Glaube 2.0. Das bedeutet für mich Glaube 2.0. Ich sage zu Gott, auch wenn du meine Krankheit bisher nicht geheilt hast, auch wenn ich weiter leide, auch wenn unsere Kinder den Weg des Glaubens bisher noch nicht gefunden haben, auch wenn ich jetzt schon ein halbes Jahr arbeitslos bin und immer noch Arbeit suche, auch wenn ich mich schon so lange sehne, den richtigen Lebenspartner zu finden, auch wenn ich mich so oft einsam fühle, Gott, trotzdem will ich mein Vertrauen an dir verankern. Das ist Habakuks Notfallprogramm. Ich wiederhole das nochmal. Schritt 1, ich schreie meine Angst heraus, ganz ehrlich. Schritt 2, ich halte Gottes Handeln fest, schriftlich. Schritt 3, ich halte Gottes Worte fest. Ich verlasse mich auf das, was Gott mir versprochen hat. Und Schritt 4, ich entscheide mich für die Freude. Ich muss nicht warten auf irgendein Gefühl, was kommt und dann irgendwann wieder weg ist. Ich entscheide mich, so wie dieser Mann. Ich will mich freuen, denn Gott ist bei mir. Gott steht mir bei. Ganz egal, was Menschen von mir halten. Ganz zum Schluss komme ich noch einmal zurück zum Anfang. Ich hatte euch erzählt von unserer Urwaldexpedition. Und das ist nicht übertrieben. Ich war damals wirklich so innerlich in Panik geraten. Ich habe das meinen indianischen Freunden natürlich nicht gesagt, weil ich wollte mich nicht blamieren. Habe so den Draufhänger raushängen lassen, aber hatte wirklich Panik, dass wir den Weg nicht wieder nach draußen finden. Und wisst ihr, nur kurze Zeit später entdeckte ich, meine indianischen Freunde, die hatten die ganze Zeit über genau gewusst, wo wir uns befanden. Also zu keinem Zeitpunkt, zu keinem Moment unserer Tour hatten die auch nur den geringsten Zweifel an unserem Standpunkt. Durch ihre Erfahrung und ich möchte sagen durch ihren angeborenen Instinkt wussten die eigentlich zu jeder Zeit hundertprozentig, wo wir waren und wo der Weg nach draußen ist. Das wurde mir klar, als wir plötzlich wieder im Handumdrehen im Freien standen. So als wäre nichts gewesen. Hinter uns der Urwald, über uns der blaue Himmel. Und hinter mir ein unvergessliches Abenteuer. Amen.
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1: Als Jesus im Garten von Gethsemane betete, machte er einen großen inneren Kampf durch. Würde er seinem Vater gehorchen und die Last der Sünde ans Kreuz tragen? Als er in Qualen betete, heißt es in der Bibel, da erschien ihm ein Engel vom Himmel und stärkte ihn. Das altgriechische Wort enishuo bedeutet innerlich stark machen. Jesus bekam demnach innere geistliche Kraft, aber er hatte trotzdem weiter zu kämpfen. Gott ersparte Jesus nicht den Kampf, aber er gab ihm die Kraft, ihn durchzustehen. Manchmal tut er für uns das Gleiche. Wenn du 3 Kleinkinder hast und der Versuchung widerstehst, ärgerlich und ungeduldig zu werden, dann brauchst du keine Befreiung von dem Kampf. Du musst innerlich gestärkt werden, um im Kampf bestehen zu können. Du könntest dann etwas so beten: Herr, ich bin schwach und bedürftig. Komm und stärke mich in diesem Moment der Schwachheit, damit ich dich nicht enttäusche.
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13. August. Das Blut Jesu, seines Sohnes, reinigt uns von jeder Sünde. 1. Johannes, Kapitel 1, Vers 7. Eine Andacht von Elisabeth Weise. Todbringende Hände. Der junge Arzt Ignaz Semmelweis war verzweifelt. Warum starben so viele Mütter in seiner Geburtsklinik am Kindbettfieber? Täglich obduzierte er erst die Verstorbenen des Vortags und half danach bei Entbindungen. Dabei beobachtete er ein rätselhaftes Phänomen. Frauen, die ausschließlich von Hebammen entbunden wurden, erging es statistisch besser als jenen, die von Ärzten betreut wurden. Eines Tages schnitt sich ein Arzt während einer Obduktion. Die Wunde infizierte sich und der Mann starb wenige Tage später an einer Blutvergiftung. Diese Tragödie brachte Semmelweis, damals wusste man noch nichts von Bakterien und Viren, auf eine bahnbrechende Erkenntnis. Es musste etwas an den Leichen sein, das Krankheiten auslöste und das die Ärzte unwissentlich auf die Frauen übertragen hatten. Entschlossen stellte er eine Schüssel mit Chlorwasser am Eingang der Klinik auf und ließ daneben ein Schild anbringen. Ab heute ist jeder Arzt oder Student, der vom Seziersaal kommt, verpflichtet, sich die Hände gründlich mit Chlorwasser zu waschen. Diese Verfügung gilt ausnahmslos. I.P. Semmelweis. Die Ärzte protestierten heftig. Das Chlorwasser brannte auf der Haut. Doch schon nach wenigen Wochen sanken die Todesfälle drastisch. Semmelweis hatte bewiesen, die Hände der Mediziner waren mit tödlichen Keimen infiziert und mussten gereinigt werden. Das betraf alle, den Klinikchef genauso wie die Studenten. Ähnlich wie die Keime an unseren Händen haftet die Sünde an unserem Herzen. Sie ist unsichtbar, doch ihre Folgen, Streit, Krieg, Lügen, zerrüttete Beziehungen und so weiter, sind unübersehbar. Zum Glück gibt es eine Lösung. Das Blut Jesu kann uns von aller Schuld reinwaschen. Das hat jeder von uns nötig, ohne Ausnahme. Frage: Wie versuchen Sie, Ihre Schuld loszuwerden? Tipp: Es ist gefährlich, die Wahrheit zu ignorieren. Bibellese: Hebräer Kapitel 9, Verse 11 bis 14. Christus aber ist gekommen als hoher Priester der zukünftigen Güter und ist durch das größere und vollkommenere Zelt, das nicht mit Händen gemacht, das heißt nicht von dieser Schöpfung ist und nicht mit Blut von Böcken und Kälbern, sondern mit seinem eigenen Blut ein für allemal in das Heiligtum hineingegangen und hat uns eine ewige Erlösung erworben. Denn wenn das Blut von Böcken und Stieren und die Asche einer jungen Kuh auf die Unreinen gesprengt zur Reinheit des Fleisches heiligt, wie viel mehr wird das Blut des Christus, der sich selbst durch den ewigen Geist als Opfer ohne Fehler Gott dargebracht hat, euer Gewissen reinigen von toten Werken, damit ihr dem lebendigen Gott dient.

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Ich hoffe, das Wort, was ich vorbereitet habe, wird euch zur Erbauung dienen. Und es soll heute darum gehen, dass wir geschaffen sind nach dem Ebenbild Gottes. Ich habe hier meinen Spiegel mitgebracht. Ich weiß nicht, wie groß euer Spiegel ist, in den ihr morgens so reinguckt, aber ich glaube, fast jeder von uns tut gut daran, morgens einmal in den Spiegel zu gucken. Und sich anzuschauen, oder? Macht doch bestimmt jeder. Oder gibt es jemanden, der das kategorisch ablehnt? Oh, guck mal, da ist einer dabei, ja? Aber ich glaube, bei dir, der Spiegel sind deine Eltern. Du kommst dann raus und die sagen, oh, kannst du mal bitte ins Bad gehen und deine Haare machen? Ja, genau. Also irgendein Spiegelbild haben wir, die uns dabei helfen. Genau, und das ist gut so, weil wenn wir in den Spiegel schauen, sehen wir uns. Meine Frage an dich ist, wenn du in den Spiegel schaust, wen siehst du da? Was siehst du dort? Ich weiß nicht, wie es euch geht, aber je nachdem, wie meine Laune ist, vielleicht wie die Hormone stehen, wie der Tag gewesen ist, wie die Woche gerade läuft, haben wir auch unterschiedliche Empfindungen, wie wir uns ansehen. Und manchmal geht es so, dass man sagt so, ja, ganz in Ordnung, ne? So, das ist okay. Im Russischen heißt, gibt es einen Begriff so Pajot. Also ich habe gesehen, ihr habt so ein paar russische Leute hier auch. Sagt so, alles gut so, ne? Aber es gibt Tage, wo man denkt so, boah, was ist mit mir passiert? Ja, okay, aufgeblasen oder irgendwas ist Neues da und man wundert sich und man ist so ein bisschen unruhig. Das heißt, man hat jedes Mal eine gewisse andere Wahrnehmung von sich persönlich selbst. Und wenn ein anderer noch auf dich schaut, hat er vielleicht auch noch mal eine andere Wahrnehmung. Aber ich möchte heute mit euch von der Schrift her über ein klares theologisches Bild sprechen, wie Gott uns geschaffen hat und wie er uns sieht und wie wir uns einander sehen sollten. Und zwar zuerst dich selbst und zum anderen natürlich vor allen Dingen den anderen. Aber ich möchte auch heute darüber sprechen, wer das Ebenbild Gottes perfekt gemacht hat, dass wir wieder sind zu dem, wer wir sind. Und das ist Christus. Lass uns gemeinsam, ja genau, und ich wünsche mir, dass wenn du am Ende der Predigt und morgen und den nächsten Wochen in den Spiegel schaust und dann am Ende sagen wirst immer wieder, ja, ich bin ein Kind Gottes. Ich bin nach seinem Ebenbild geschaffen und Christus hat das vollendet. Das ist so das Ziel der Predigt. Lass uns in 1. Mose 1, 26 und 27 mal reingehen. Das ist in der Schöpfungsgeschichte und es gibt mehrere Tage, wo Gott gewirkt hat. Also Gott war kreativ und es war nicht nur Gott im Sinne Gott Vater, sondern das war Gott Vater, Gott Sohn, Gott Heiliger Geist. Warum? Weil wir gleich lesen werden, lasset uns den Menschen machen. Und man ist ziemlich sicher, dass das uns sich nicht auf eine Göttlichkeit, also nicht Gott Vater sich nur bezieht, sondern dass es eine gemeinschaftliche Entscheidung der Dreieinigkeit Gottes gewesen ist, dass sie hier etwas tun. Das heißt, die Schöpfung ist eine gemeinsame Kreation von der Dreieinigkeit in Einheit, in der Kraft Gottes und sie schafft jeden Tag etwas ganz Besonderes. Jeden Tag ein Teil der Schöpfung. Und am sechsten Tag, es ist die Krönung der Schöpfung, kommt der Mensch. Kommst du, komm ich. Und lass uns mal das lesen, 1. Mose 1, 26 und 27. Ich lese nach der Luther 84. Und Gott sprach, lasset uns Menschen machen, ein Bild, das uns gleich sei, die da herrschen über die Fische im Meer und über die Vögel unter dem Himmel und über das Vieh und über alle Tiere des Feldes und über alles Gewürm, das auf Erden kriecht. Und Gott schuf den Menschen zu seinem Bilde, schuf zum Bilde Gottes, schuf er ihn und schuf sie als Mann und Frau. Im Hebräischen stehen hier zwei Begriffe für dieses Ebenbild, Bild Gottes. Ne? Und zwar, das eine Wort ist Tselem. Ich bin kein hebräischer Experte, ich bin so, dass es Sprachen ist nicht so mein Ding, aber das habe ich mir in der Ausarbeitung nachgelesen und das waren für mich wichtige Erkenntnisse, die ich mit euch teilen möchte. Einmal Tselem und einmal Demut. Und Tselem bedeutet sowas wie Bild, Statue, Abbild, Repräsentant. Ich weiß nicht, wenn ihr so nach eine gewisse Städte fahrt, sagen wir mal, nehmen wir mal Eisenach. Was steht da für eine Statue? Wen finden wir dort? Bitte?
Genau, Luther. Luther wird da stehen. Weil das verbinden wir so stark damit und irgendwie ist Luther auch Repräsentant des Ortes dort. Und dann gibt es andere Städte, wo andere Denkmäler stehen und die repräsentieren irgendwie natürlich die Person und irgendetwas, was mit dieser Person passiert ist und auch einen geschichtlichen Kontext hat. Oder Johann Sebastian Bach in Leipzig, ne, auf dem Marktplatz neben der Kirche. Und das, was hiermit gemeint ist, das ist, dass wir ein Abbild, ein Repräsentant Gottes sind. Das heißt, wenn wir uns gegenseitig angucken, sollten wir uns daran erinnern, das ist jemand, der mir gegenüber ist, der Ebenbild Gottes ist. Er ist geschaffen worden nach seinem Ebenbild. Wenn du unterwegs bist, im Alltag hier bist, denk dran immer, du bist ein Repräsentant Gottes. Demut, das zweite Wort, ist Ähnlichkeit, Vergleichbarkeit. Nicht gleich. Ganz wichtig, wir sind nicht Götter. Wir sind nicht Gott. Aber wir sind ihm ähnlich. Und zwar in ganz vielen Eigenschaften sind wir Gott ähnlich. Vieles, was Gott ist allmächtig, er ist perfekt, in ihm ist alles. Alle Eigenschaften, er ist kreativ, er ist strukturiert, er ist analytisch, er ist ein Macher. Das sehen wir alles in der Schöpfergeschichte. Sind wir das alles alles? Nein. Also ich weiß, dass zum Beispiel meine Frau ziemlich das Gegenteil von mir ist, Nelly. Und sie bringt Struktur in unser Leben und Ordnung. Und ich deutlich irgendwie flexibler, manchmal schnell am Verändern, ist manchmal gut, manchmal nicht. Je nachdem, was gefragt ist. Seit Gott hat uns alle in einer gewissen Vielfalt geschaffen, nach seinem Ebenbild. Aber nicht alles allem, sondern jedem ein Stück. Und wir kennen ja die Bibelkenner sind und die schon lange im Glauben sind, kennen wahrscheinlich verschiedene Namen, zum Beispiel Elohim. Und diese Namen beinhalten immer, oder Adonai, die beinhalten immer Eigenschaften Gottes, wie Gott ist. Und dieses hat er nicht für sich behalten, sondern das hat er in uns hineingelegt. Und wir können einander uns dadurch anschauen und sehen und in jedem ist etwas drin, was Gott gegeben hat. Noch eine ganz Besonderheit ist, dass dieses Wort Zelem zum damaligen Zeit, als die Hebräer die Tora gelesen haben, also das alttestamentliche, ein Teil des Alten Testaments, dass die dieses gelesen haben und sagten, nein, das kann nicht sein. Er nennt uns Zelem. Zelem in der Zeit nannten sich nur Könige. Zum Beispiel der König von Mesopotamien. Oder wir wissen, dass der Pharao von Ägypten, er hat sich Gott, also das war, der hat Gottstatus gehabt. Er war Gott und alles andere war, ich sag mal, Vieh. Das waren Arbeiter, also das waren Leute, die waren nichts wert. Aber ich bin König. Ich bin Gott. So haben die sich bezeichnet. Das heißt, da gab es eine ganz klare Rangordnung zwischen den Menschen, noch viel stärker, als dass wir es heute hier in einer demokratischen, sozialen Umfeld erleben. Eine ganz klare Hackordnung. Aber nicht nur Hackordnung, sondern ganz klar, ich bin Gott. Dieses Wort verwendet auf einmal hier Gott gegenüber seinen Gebilde, seinen Menschen und sagt, du bist Zelem. Wisst ihr, was das ist? Er legt uns eine königliche Würde, legt er in uns hinein. Wenn wir über die Würde des Menschen sprechen im Grundgesetz hier in Deutschland, in der Verfassung, dann müssen wir an diesen Punkt gehen. Die Würde des Menschen ist unantastbar. Deswegen darf auch jetzt in der letzten Woche war das Thema Leihmutterschaft so stark in Diskussion. Und ich bin sehr froh, dass er auch seine Konsequenzen rausgezogen hat, der Politiker, dass er zurückgetreten ist. Aber Leihmutterschaft bedeutet, da wird eine Frau bezahlt, und dass sie ein Kind austrägt und da wird ein Vertrag abgeschlossen und dann wird quasi eine Gegenleistung erbracht und dann werden über 100 bis 200 US-Tausend, also Tausende Dollar ausgegeben, bezahlt, dass ein Leben geboren wird und damit andere ihren Egoismus stillen können. Das Leben, was geschenkt wird, hat eine königliche Würde und ist unverdient. Es ist nicht bezahlbar. Es ist aus Gnaden, was hier passiert. Alle, die ihr heute hier sitzt, sind geboren aus Gnaden. Keiner kann was dafür. Eure Eltern konnten nichts dafür und du selbst konntest auch nichts dafür, dass du geboren wirst. Die Wahrscheinlichkeiten sind so klein, dass du zur Welt kommst. Das heißt, wenn du lebst, bist du nach seinem Ebenbild mit einer königlichen Würde geschaffen worden und Gott hat, finde ich, ganz viel hineingelegt hat, weil er sagte, das ist wertvoll. Und das gibt's in keiner anderen
ich sag mal, Christentum ist für mich keine Religion, es ist ein Glaube, es ist eine Beziehung, aber damit wir es richtig einordnen können, es gibt ja verschiedene Religionen um uns herum. In keiner anderen Religion ist Gott dem Menschen so nah und so gleich wie in einer christlichen Religion, wie es hier dargestellt ist. Das ist einzigartig. Also lass uns mitnehmen, in dir ist eine königliche Würde hineingelegt worden und keiner hat dieses Recht, diese Würde dir oder du einem anderen Menschen abzusprechen. Das ist ein ganz, ganz großer Wert. Dann nimmt er noch eine Bezeichnung, auch in der Schöpfungsgeschichte lesen wir weiter, dass er sagt, das hebräische Wort Tov Meot heißt so viel wie, sagt Gott, er bewertet das Ganze und sagt, sehr gut, der Mensch ist sehr gut. Was war vorher? Wie hat er vorher so die Tage bewertet? Einfach nur mit gut, ja? So, das heißt, das hebt sich ganz klar an der Stelle ab. Warum er die ersten zwei Tage nicht bewertet hat, weiß ich nicht, können wir später fragen. Aber die ersten zwei Tage keine Bewertung, aber danach die Tage immer nur gut. Als der Mensch geschaffen worden ist, heißt es sehr gut. Und das heißt so viel wie abgeschlossen. Es ist vollkommen. Keiner muss noch irgendwas hinzufügen oder wegnehmen. Auch das ist normal. Dein Charakter, deine Eigenschaften, deine Stärken, vielleicht auch deine Macken, hat Gott dir gegeben, weil er die gegeben hat. Und wir sollten Frieden damit auch finden, immer wieder mit unserem Typ an Mensch und sagen, was hast du mir gegeben, womit ich dienen kann, weil du mich nach meinem Ebenbild so geschaffen hast. Ich weiß, und jeder, je nachdem, was für Persönlichkeit man ist und wie vielleicht selbstbewusst man sein kann, vielleicht trete ich zum Beispiel häufig sehr selbstbewusst auf und doch hadere ich mit einigen Punkten, die in meinem Charakter liegen. Da kommen wir zu dem Sündenaspekt, weil wir doch am Ende natürlich gefallene Menschen sind, aber da will ich jetzt noch nicht so einsteigen. Aber erstmal, Gott hat dich wunderbar gemacht. Und schaut mal im Psalm 139, Vers 14. Psalm 139, Vers 14. Da sind Worte und Gedanken, die David sagt nach dem Sündenfall. Es ist ein Psalm Davids. Und David macht hier ganz einfach, er macht eine Selbstreflexion. Wie machen wir eine Selbstreflexion? Wir gucken einmal in den Spiegel. Und er guckt in seinen Spiegel rein und sagt, ich danke dir dafür, dass ich wunderbar gemacht bin. Wunderbar sind deine Werke. Das erkennt meine Seele. Das heißt, die Erkenntnis darüber, dass wir nach seiner königlichen Würde geschaffen sind, dass wir mit ihm, dass er in uns ist und dass er etwas Wunderbares in uns hineingelegt hat, ist definitiv wichtig. Aber die Folge muss immer Lobpreis und Anbetung Gottes sein. Ja, deswegen ist das keine Ego-Show, unser Leben und wie Gott uns geschaffen hat, sondern sie muss immer dazu führen, dass wir sagen, Herr, ich danke dir, dass du mich so wunderbar gemacht hast. Ich danke dir, dass du Günther, ne? Günther? Du bist? Reinhard. Guck, siehst du, wir haben uns mit Namen jetzt richtig verstanden, ne? Ich danke dir, dass Reinhard so wunderbar gemacht ist. Und ich gucke ihn an. Und Günther war wo? Das war Günther mit den neuen Schuhen. Ich mag die. Ich bin Laufschuhe, ne? Das ist gut. Auf jeden Fall, ich danke dir, dass Günther so wunderbar gemacht ist. Mag sein, dass wir kontrovers auch sein könnten von Persönlichkeiten. Aber es ist gut so, dass du gemacht hast, weil das geht dann kehrt wieder zu seinem Schöpfer zurück und wir ehren ihn damit. Also dein Wert definiert sich nicht daran, wer du bist und was du tust, sondern in deinem Sein. Ohne, dass du etwas getan hast. Und das nennt man Gnade. Dein Wert definiert sich daran, ohne dass du etwas tust, sondern einfach im Sein. Natürlich folgen daraus Berufung. Natürlich haben wir Begabung bekommen. Wir haben Ressourcen. Wir haben Zeit. Wir haben Geld. Alles eine Folge dessen haben wir natürlich einen Auftrag, den wir tun sollen. Der Schöpfungsauftrag beinhaltet ja viel mehr. Aber da möchte ich einfach erstmal stehen bleiben. Gott hat dich sehr gut gemacht. Du bist wertvoll, weil du in seinem Ebenbild geschaffen worden bist. Ich glaube, bei dem einen oder anderen steht gerade eine Spannung. Aber die Sünde, die hat doch auch was mit uns gemacht. Ja, das stimmt. Da komme ich gleich drauf. Aber lass uns erstmal über die Mitmenschen nochmal nachdenken. Wenn jeder Mensch im Ebenbild Gottes geschaffen worden ist, dann gilt das nicht nur für dich, sondern für alle Menschen, denen wir begegnen. Für deine Familie, für deine Freunde, für deine Kollegen. Ja, auch die Kollegen, die dir manchmal richtig auf den Senkel gehen, die dich nerven. Gibt es solche Leute? 100%ig. Problem ist, ich
gehe manchen auch auf den Senkel, bestimmt. Oder wie ist es mit den Menschen, ich weiß nicht, bei uns in Detmold, wo wir wohnen, Hasselter Platz, das ist so in der Nähe der Innenstadt, jetzt haben die es wieder ein bisschen, also haben die wieder verschoben in einen anderen Bereich, aber das sind Obdachlose, Junkies, die Drogen nehmen. Ich weiß nicht, wie es euch geht, wenn ihr in so einer Stadt unterwegs seid, wie es hier in Pyrmont ist, ich weiß es nicht, aber wenn ihr solchen Menschen begegnet, wie seht ihr die Menschen an? Also ich bin persönlich, bin eher so, oh nee, bleibt mir bloß weg, ihr seid gefährlich und ihr stinkt. Aber seitdem ich mich mit diesem Wort hier sehr stark auseinandergesetzt habe, habe ich mindestens in meinem Herzen eine andere Haltung zu diesen Menschen gegenüber. Es sind Geschöpfe Gottes. Und Gott liebt sie immer noch. Genau, in der Regel sind das sehr begabte Menschen, die durch gewisse Schicksalsschläge, die manchmal selbst verschuldet sind, manchmal auch nicht verschuldet sind, aber in solche Lagen gekommen sind und einfach dann nicht mehr rauskommen. Aber niemand hat den Wert dieser Menschen aufgehoben. Wisst ihr, was passiert ist durch die Sünde? Die Sünde hat uns von Gott getrennt. Das ist das Problem. Die Sünde trennt uns einfach, man muss sich vorstellen, als wie, so kennt ihr das mit dem WLAN, so dass man irgendwie drin ist und auf einmal keine Daten, keine Verbindung hat und sagt, irgendwie Internet funktioniert nicht. Da fließen keine Daten mehr, da fließen keine Informationen mehr. Man weiß, man hat keine Möglichkeit mehr reinzugehen. Das ist das, was Sünde bewirkt hat. Sie hat uns getrennt von Gott und wir haben keine Erkenntnis, also kein Wissen mehr über Gott. Und wir haben auch keine Weisheit, das Leben zu gestalten. Und das Dritte ist, wenn wir in dem Stand bleiben, werden wir ewig verdammt werden und in der Hölle landen. Das ist das Problem der Sünde. Der Sünde sollt, ist der Tod, heißt es in Römer 6, 23. Das ist dann gekommen. Aber ist der Wert des Ebenbilds nach der Schöpfungsgeschichte weggegangen? Nein, ist nicht. Und zwar auch nicht nach der Sintflut, wo Gott ja nochmal wirklich ziemlich radikal nochmal an uns Menschen gearbeitet hat. Und es überlebte nur eine Familie nach der Sintflut. Und lass uns mal in 1. Mose 9, Vers 6 reinschauen, was da steht, wie Gott den Menschen nach der Sintflut noch sieht. 1. Mose 9, Vers 6. Da heißt es nämlich, das spricht er zu Noah, wer Menschenblut vergießt, dessen Blut soll auch durch Menschen vergossen werden. Denn im Bilde Gottes hat er den Menschen gemacht. Er hat den Titel Bilde des Menschen hat er nicht aufgehoben. Er sieht den Menschen nach der Sündenfall und nach der Sintflut immer noch als Bilde Gottes. Und das ist das für mich auch dieses Bild dessen, dass wenn wir Menschen begegnen, auch die, die in Sünde leben, sollten wir immer im Hinterkopf haben, auch das sind Menschen, die nach seinem Bilden geschaffen haben. Das sind Menschen, die eine Würde haben. Wenn ein Menschenleben im Bauch der Frau entsteht, ab dem Moment, wo es ein menschliches Lebewesen ist, und es ist Lebewesen ist da, das Kind ist da, Embryo entsteht, ist es Leben. Es ist ein Mensch. Und keiner hat, aus welchen Gründen auch immer, das Recht, dieses Kind abzutreiben. Das heißt, wir trotz Sünde sieht uns Mensch, sieht uns Gott mit dieser Wertschätzung, mit dieser Würde entsprechend an. An dieser Stelle erklärt das mir auch, warum Jesus so wertschätzend mit tiefsündigen Menschen umgegangen ist.

so ein Zachäus, ne? Auch ihm, so ein Lügner, so ein Ganove, ja, so ein Finanzbeamter, der die Leute abgezockt hat. Und er geht zu ihm ins Haus rein. Es erklärt das, glaube ich, warum er die sieht. Er hat einen viel tieferen Blick. Er sieht den Menschen, diesen Wert des Menschen, wie er geschaffen worden ist. Wie er mit Gott Vater und dem Heiligen Geist einen Beschluss gefasst hat, nach unserem Ebenbild zu schaffen. Und ich glaube auch, darin liegt auch dieses Liebe und dieses Leid, was in Jesus da war, wo er die Menschen angesehen hat. Wo er nach Jerusalem kam und anfing zu weinen über die Stadt. Das ist nicht die Liebe zu der Stadt. Das ist nicht die Liebe zu einem Volk. Sondern es ist die Liebe zu jedem einzelnen Menschen, die er hatte. Weil er sagt, die gehen verloren. Die brauchen wieder diese Beziehung. Doch wir wissen, dass durch die Sünde das Ebenbild Gottes beschädigt worden ist. Und ich sagte es ja gerade eben schon, was war die Folge deswegen der Sünde? Also die Sünde, der Sünde sollt ist der Tod, ja, das ist die langfristige Perspektive, dass wir auch ewig verdammt werden und ewig sterben und auch geistlich tot sind, weil wir nicht in der Erkenntnis, in der Weisheit Gottes leben. Also wenn du heute hier sitzt und dich fragst, dass du dein Leben nicht ganz verstehst und du, also wenn du kein Christ bist, noch keine klare Entscheidung verstanden hast, also machst und für dich viele Dinge nicht klar sind, dann ermutige ich dich, entscheide dich für Christus. Entscheide dich, wieder zu Gott zu kommen. Weil darin wirst du das Leben und das, die Geschichte des Lebens verstehen und du wirst verstehen, was du zu tun hast, damit dein Leben wieder gelingen kann. Und zwar für die Ewigkeitsperspektive. Wie wird dein Leben erneuert? Allein durch Jesus Christus. Das ist die Geschichte der Welt. Wir werden nach seinem Ebenbild geschaffen, fliegen aus dem Ebenbild raus. Wir sind nicht mehr in dem perfekten Ebenbild. Wir werden noch als wertvolle Ebenbilder gesehen. Und dann kommt Jesus. Und Jesus, er ist das Ebenbild des unsichtbaren Gottes, heißt es in Kolosser 1, Vers 15. Können wir auch gerne einmal aufmachen. Wir lesen das nicht komplett, aber Kolosser 1, 28. Entschuldigung, das würde ich gerne noch einmal lesen. Christus ist das perfekte Ebenbild Gottes. Er stellt jemanden dar, einen Menschen, der dann ein Gott, der Mensch geworden ist, wo wir uns daran orientieren können, wie ein Ebenbild Gottes sein kann in Perfektion, in Vollkommenheit. Wenn du verstehen willst, wie Gott wirklich ist, und das gibt's auch in keiner anderen Religion, wisst ihr das? In keiner anderen Religion ist Gott Mensch geworden. Und wenn wir verstehen wollen, wie Gott ist, dann müssen wir Jesus studieren. Wenn du wissen willst, wie du zwischenmenschliche Konflikte lösen willst, weil du das nach seinem Ebenbild leben willst, weil du Ebenbild Gottes sein willst, musst du Jesus studieren und verstehen, wie er kommuniziert hat, wie er mit Menschen umgegangen ist. Also Christus ist das perfekte Ebenbild Gottes. Und Kolosser 1, 28, da lesen wir, das ist Paulus' Worte, mit so einer Leidenschaft, den verkündigen wir und ermahnen alle Menschen und lehren alle Menschen in aller Weisheit, damit wir jeden Menschen in Christus vollkommen machen. Dafür mühe ich mich auch ab und ringe in der Kraft dessen, der mir kräftig wirkt. Das Anliegen von Paulus war nicht einfach nur Christen bekehren, einfach nur, dass sie eine Religion annehmen. Das war nicht sein Anliegen. Sein Anliegen ging viel tiefer, dass wir zurückkehren zu dem Ebenbild Gottes, aus dem wir rausgefallen sind. Und dass wir vollkommen werden, alle in Christus. Dass wir mehr und mehr seinen Charakter annehmen. Dass Eugen, der gestorben ist, wo er sich für Jesus entschieden hat, dass er jeden Tag mehr Christus ähnlicher wird. Das ist das, wo Paulus mit so einer Energie auch sagt, dafür ringe ich täglich und kämpfe ich dafür. Das ist sein Anliegen gewesen. Das ist das Anliegen der Gemeinde. Deswegen sind wir heute hier. Wir ehren und loben Gott, aber wir sind auch deswegen hier, dass wir miteinander reden und fragen, wie geht's dir eigentlich in der Christusbeziehung? Wächst du? Wirst du ihm ähnlicher? Einander zu korrigieren, einander uns ermutigen, unsere Geistesgaben nutzen, damit wir uns gegenseitig erbauen und stärken. Dafür sind wir da. Im 2. Korintherbrief 3,18 heißt es nämlich, was wir dann sind, und das ist für die äußere, das ist für die Außenwelt so wichtig, und zwar für die, wir denken ja immer sehr Materie, wir denken sehr in Körper, wir denken sehr, was wir sehen. Aber die Menschen draußen, die nicht mit Christus leben oder der du hier heute sitzt, sie verstehen schon, dass

irgendwas anderes sein ist. Es gibt eine geistliche Welt. Das heißt, auch wenn wir von der Materie, vom Körper alle sehr ähnlich aussehen, also scheiß Mensch, Organe und so weiter, gibt es trotzdem einen Geist in uns, der den Unterschied macht. Das heißt, wenn uns Menschen begegnen, müssen wir uns Folgendes vorstellen. Wir alle aber spiegeln mit unverhülltem Angesicht die Herrlichkeit des Herrn wider und werden verwandelt in sein Bild von einer Herrlichkeit zur anderen und von dem Herrn, der Geist ist. Das bedeutet, durch Christus beginnt Gott, unser Ebenbild wiederherzustellen, hier auf Erden, das Stück für Stück. Wir sind noch im Prozess. Wir fallen. Wir scheitern. Wir kämpfen. Gott ist am Werk. Er wird uns vollkommen machen. Das heißt, wenn uns Menschen hier sehen, wenn uns Menschen begegnen, du musst nur nichts sagen. Du musst nicht zwingend was sagen. Sie merken bei dir den Unterschied. Die Kassiererin am Aldi Lidl, die merkt, wie du sie begegnest. Mit was für einer Herzlichkeit, Barmherzigkeit wir gehen, auch wenn es gerade stressig ist. Das ist der Charakter Christi, der sich dann zeigt. Die Menschen merken, mit so einer Arbeitsethik du zur Arbeit gehst. Wenn wir Kolosser weiterlesen, Kolosser 4, heißt es nämlich, dass wir so arbeiten sollen wie dem Herrn. Auch wenn keiner was sieht, arbeite, mach richtig guten Job. Dadurch wird Christus gezeigt. Wenn wir Menschen begegnen, die schwer belastet sind, vielleicht sogar mit dämonischen, mit Geistern, und davon gibt es so viele. Es gibt so viele, die in der Esoterik sind, ganz tief verfangen. Ich habe jetzt einige Bekehrungen durch Podcast im Netz, habe ich schon mitbekommen, wo letztens war eine Kartenlegerin, eine der bekanntesten egal, ist ja wurscht, ist ja nicht wichtig. Aber die hat sich zu Christus entschieden, weil die Menschen verstehen irgendwann mal, da gibt es einen Geist, eine Kraft, einen Gott, der höher ist als diese ganzen Dämonen. Und diese Dämonen belasten uns mehr, als dass sie uns aufbauen. So, das heißt, wenn Menschen uns begegnen und wir im Geist leben mit Christus, dann werden sie Gott erleben. In unseren Taten. Und wenn dann ein Moment da ist, dann reden wir auch drüber. Dann werden wir denen erklären, wer das ist, der das in uns tut. Mich hatte mal einer zu, wie in der Sparkasse, schon viele Jahre her, fragte er mich, sagt er, es war so ein Mitarbeiterfest und interessant, an dem Abend haben mich zwei in diese Richtung gefragt, weil ich davor wir hatten ein spontanes Date mit Kaffee trinken, so, und dann hatte ich das einfach mal so spontan überrascht, uns gegenseitig, dass wir kurz Kaffee trinken waren, das war wirklich eine halbe Stunde oder so, dann habe ich ein Selfie gemacht und dann habe ich es bei Facebook oder Instagram dann gepostet und dann haben die das gesehen. Und dann sagen die, Eugen, wie machst du das eigentlich? Und wie kommt man dann wie schafft man so eine Ehe zu bauen? Es sieht ja schon sehr harmonisch bei euch aus. Tatsächlich muss ich sagen, wir haben auch Streit, aber insgesamt so, das ist sehr harmonisch, was wir erleben. Und ich kann, und konnte ihm, ich sag, du, das ist ein bisschen, ich muss dir das mal erklären, er war Katholik. Und dann sage ich, es ist wie folgt. Also, zum einen, er sagt, ja, das ist ja Kirche und ihr seid ja in einer Kirche. Ich sag, ja, aber Kirche hilft noch nicht, dass die Ehe glücklich wird. Ich sage, im Grunde genommen, Nelly liebt Jesus und ich auch und er ist Katholik. Und ich sage, du weißt ja, dass Christus gestorben ist für unsere Sünden. Ich sage, beide haben wir das angenommen und Christus gibt sein Leben hin. Das heißt, er ist da, aber er opfert sich, also er dient. Ich sage, und weil Nelly Jesus liebt und ich Jesus liebe, also wir sind beide Ebenbilder, nach Christus Ebenbild, ich sage, deswegen funktioniert die Ehe. Weil keiner von uns beiden eine Ego-Show aus dem Leben macht. Der sagt, krass, so eine Frau muss man erstmal finden. Ich sage, ja, da musst du in die Gemeinde gehen. Ich sage, da musst du Jesus annehmen. Und schwupps, es war so eine Möglichkeit. Also es passiert uns ja nicht immer, aber ich denke, es wird Momente geben, wo wir ganz genau wissen, so, jetzt müssen wir reden. Einige von euch sind mit der Geistesgabe Evangelisten ausgestattet. Die haben dieses Anliegen, die sind jeden Tag auf gucken, so, wo kann ich Jesus bezeugen? Das ist gut so. Macht das bitte. Einige von euch sagen aber, nee, ich bin leer im Hintergrund. Ich diene praktisch, ich ermutige, vielleicht bin ich Beterin. Aber es wird trotzdem Momente geben, wo Menschen merken, in dir ist etwas anders. In dir ist Gott. In dir ist etwas drin, was ich nicht greifen kann. Was ist es? Hey, dann erklär's ihnen.
Bitte erklär's ihnen. Sag ihnen nicht, dass es deine Tugend ist. Sag nicht, dass es deine Erziehung ist. Liebe Russlanddeutschen, die hier im Raum sind, bildet euch nichts, ich bin auch einer. Also bildet euch bitte nichts auf irgendwelche Tugenden ein und so, dass wir fleißig und Häuser und alles. Das ist, ja, mag sein, dass es kulturell auch irgendwie da ist. Aber vieles davon ist Christus, der das gemacht hat. Dass wir zusammenhalten, dass wir einander dienen. Es ist Christus in uns. Das hat nichts mit Kultur und Nationalität zu tun. Sondern das ist etwas, was Gott uns gegeben hat. Erzählt bitte davon, was Christus in eurem Leben getan hat. Macht euch immer wieder bewusst, manchmal heute Morgen sind wir mit ein paar Männern auch, wir joggen immer morgens, wir waren so zu dritt und zwei Unternehmer und dann noch ein anderer und wir haben nochmal gesagt, boah, was wäre, wenn Christus nicht in unserem Leben wäre und was wären wir für Karrieretypen und wir hätten uns da verwirklicht und hätten, also, wir würden ganz andere Motive haben. Und wenn wir durch Krisen gehen, wo würden wir uns festhalten? Die Wirtschaftskrise haut richtig rein. Aber wir haben Christus an der Seite. Wer erlebt in uns? Und das ist etwas, wo wir sagen, boah, immer wieder so, danke Jesus, dass du bei uns bist. Danke, dass du in uns lebst. Und danke, dass wir diese ewige Perspektive haben, dass dann irgendwann diese Spannung zwischen jetzt, aber noch nicht, also heißt, wir sind noch im Fleisch, dass wir dann irgendwann vollkommen werden, in der Ewigkeit bei Christus zu sein. Und das ist das, was Christus in uns gemacht hat. Das heißt, wenn wir im Alltag rumgehen, unser Leben leben, unsere Arbeit tun, sind wir das Ebenbild Gottes. Aber wir haben noch eine besondere Verantwortung, dass Christus in uns ist. Es ist ein neuer Geist in uns, es ist ein neuer Charakter in uns. Und der verändert uns, der macht es aber auch möglich, dass wir Christus auch damit ehren. Eine Sache noch will ich heute erwähnen. Und tatsächlich kommt sie mir gerade in den Kopf, also deswegen steht sie nicht Konzept, aber vielleicht ist das, was der ein oder heute andere hier braucht. Die vom 2L-Kurs, die haben das, haben wir über das Thema Gaben und Stärken, auch Talente gesprochen. Und es ist so, dass wenn wir als Mensch geboren werden, jeder Mensch, wenn wir geboren werden, das ist gut erforscht, jeder von uns hat Talente, Stärken. Jeder Mensch. Ob wir mit Gott leben oder nicht. Das sind die natürlichen Talente, die uns gegeben worden sind. Jeder hat so Charakterzüge auch. Und man kann diese Talente zu Stärken entwickeln. Und damit kann man auch Erfolg haben. Heute weiß die Psychologie ziemlich gut, Menschen, die tagtäglich ihre Stärken einsetzen, sind produktiver, effizienter, häufig auch erfolgreicher. Und dann auch glücklicher, wenn sie die einsetzen. Wie einsetzen? Auch das wissen die Psychologen nicht zu ihrem eigenen Ego-Zweck, sondern wie? Anderen Menschen was tun, Produkte erschaffen, die Leuten helfen, dienen. Ja, einige sprechen wirklich von dienen auch in der positiven Psychologie. So, und das unabhängig davon, ob man Christ ist oder nicht, hat jeder das bekommen. Also mit Geburt. Kennt ihr den Begriff DNA? Die DNA, biologisch gesehen, gibt es nur einmal pro Mensch. Die gibt es nicht nochmal. Also meine DNA kann keiner von euch haben. Und deine DNA kann ich auch nicht haben. Also und diese DNA hat so Gott einzigartig gemacht, dass sie keiner mehr haben kann. Und deswegen hat er uns eine Verantwortung damit gegeben, dass wir die Welt bebauen, dass wir etwas wirtschaften, dass etwas Gutes entsteht, dass wir Häuser bauen, dass wir Firmen gründen. Wozu? Damit wir Gott damit ehren. Nicht zu egoistischen Zwecken. Wenn wir das trennen von Gott, so wie der Turm zu Babel, wo die Menschen dann gesagt haben, wir machen mal was in Einheit und gemeinsam, aber Gott klammern wir da aus, weil wir wollen größer als Gott sein, wird Gott irgendwann sagen, vernichte ich, was nicht in Wahrheit ist. So, was komme ich jetzt zu Gemeinde? Und das ist das Wort heute, was ich euch nochmal hier an euch richten möchte, ist, wenn wir in sein Ebenbild zurückkehren durch Christus und er uns vollkommen macht in Christus, dann gibt es eine sogenannte Wiedergeburt. Also du warst schon mal geboren und du hast nochmal eine Wiedergeburt. Und mit der Wiedergeburt kriegst du sogenannte Geistesgaben. Du kriegst neue Stärken. Im Englischen sagen die Supernatural Gifts in der Theologie. Das sind übernatürliche Gaben, die er uns gegeben hat. Charismen, sagt das Neue Testament. Die sind jedem Einzelnen von uns gegeben worden. Wofür? Damit wir seine Gemeinde bauen. Und manche Dinge sind sehr übernatürlich, wo wir denken manchmal so, boah, gibt's das wirklich? Und sowas wie Prophetie, dann heißt es Zungenrede, dann heißt es Heilung. Aber manche Dinge sind auch sehr praktisch und da heißt es einfach dienen, Gebet, aufbauen,
Gastfreundschaft, also die Freundschaft an fremden Menschen. Ja, das heißt, Gott hat in das Ebenbild, in das er dich geführt hat, hat er dir auch eine Verantwortung gegeben, dass du in deiner Gemeinde hier vor Ort, aber auch in der weltweiten Gemeinde, so, ich fühle mich heute genauso, ich komme zu euch, ich kenne euch kaum, aber ich fühle mich so verbunden, weil ich bin heute da, um mit meiner Gabe der Lehre euch zu dienen. Das ist meine Geistesgabe. Und ich weiß ganz genau, dass ich in der Schule miserabel bei Textanalysen und Erörterungen und diese ganze konzeptionelle Arbeit, ich habe es gehasst. Und mir ist vieles schwer, wirklich an diesen Dingen zu arbeiten. Heute weiß ich, ich darf das Wort Gottes studieren, ausarbeiten und darf euch heute Erkenntnisse weitergeben. Und ich weiß, dass Gott mir das gegeben hat. Aber es ist auch ein Auftrag. Und wenn du zum Beispiel die Not oft siehst und davon wegläufst und Menschen nicht hilfst, vielleicht hat Gott dir die Gabe gegeben, Menschen zu helfen, zu dienen, praktisch zu dienen. Ich spreche nicht davon, man kann auch nicht alle retten, ne? Das ist ja, manchmal gerät das in die andere Richtung. Aber da, wo wir eine Begabung bekommen, sollten wir das tun. Vielleicht hast du aber tatsächlich auch die Begabung der Prophetie, dass du Leute beraten kannst. Es ist ja nicht immer so, dass man sagen muss, am 5. November wird das und das eintreten. Aber wenn du zum Beispiel bei jemandem siehst etwas, wo du sagst, boah, ich glaube, guck mal, ich sehe bei dir die Tendenz und vielleicht da entwickelt sich gerade was und denk mal drüber nach, vielleicht solltest du in diese Richtung gehen. Vielleicht ist das der richtige Weg. Und manchmal ist es gar nicht so unbewusst, reden wir zum Beispiel zu Menschen und es passieren die Dinge. Und dann müssen wir es nicht groß machen, müssen wir es nicht irgendwie eine Show draus machen, sondern es geht darum, dass es der Gemeinde dient, der Person dient, damit sein Leib, Epheser, auferbaut wird. Und das ist die gleiche, und das ist die Verantwortung, die wir im Ebenbild Christus bekommen haben. Dass wir das leben, der Gemeinde dienen mit unseren Geistesgaben. Wer sich damit ein bisschen mehr beschäftigen möchte, lest heute einfach Römer 12. Da ist ein großer Abschnitt darüber, wo viele, viele verschiedene Gaben auch aufgezählt werden, die wir in Christus, durch seinen Geist auch bekommen. Wenn du das nächste Mal in den Spiegel schaust, dann denk dran, du bist nach dem Ebenbild Gottes geschaffen. Denk aber gleichzeitig, dass du den Menschen, denen du heute begegnen wirst, auch diese Würde des Menschen auch siehst. Und dass du ihnen Zeugnis gibst, dass du sie ermutigst, dass du sie ihnen freundlich begegnest, wertschätzend, in Wahrheit, aber wertschätzend. Und gleichzeitig denk dran, dass du durch Christus eine neue Kreatur bist, etwas in die perfekte, vollkommene, noch nicht perfekt, aber dahin geführt wirst, dass du wieder bist zu dem, was du vorher, wo wir vorher als Menschen da waren. Aber nicht zu seinem eigenen Zweck, sondern um seine Gemeinde mit den Gaben, mit den Ressourcen, die uns Gott gegeben hat, aufzubauen, zu stärken, zu ermutigen, zu dienen, zu helfen, auszurichten. Und dabei wünsche ich euch Gottes Segen. Und dass jeder, der heute hier ist, auch durch den Geist für sich auch reflektiert, wo er steht, dass er ihn aufbaut, stärkt, dass wir uns gegenseitig auch ermutigen.

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Von der Mennonitengemeinde Bielefeld wurde 2022 eine Evangelisation unter dem Motto »Leben braucht Hoffnung« veranstaltet. Sie hören den ersten Teil aus dem Vortrag von Ulrich Pazani zu dem Thema »Gottes Gebote – eine moralische Zwangsjacke«

Zwangsjacken sind ja ganz praktisch. Ich weiß nicht, wie viel Erfahrung Sie mit Zwangsjacken haben. Ich muss gestehen, dass ich noch keinen Gebrauch davon gemacht habe. Weder wurde das an mir vollzogen, noch hatte ich die Chance, jemand anders sowas anzuziehen. Aber um es klar zu sagen, so eine Zwangsjacke, die wird ja in seltenen Fällen angewandt, wenn irgendjemand total ausrastet und wie ein Idiot und Verrückter wild um sich schlägt, im Haus das ganze Mobiliar kleinhaut, anderen Menschen den Hals abdreht, mit dem Küchenmesser ihnen die Gurgel durchschneiden will, dann ist es praktisch, wenn man ihn vorher in eine Zwangsjacke steckt. Das heißt, da hat er die Arme so schön krumm hinten, dass ihm solche idiotischen Dinge nicht einfallen. Und wenn sie ihm einfallen, kann er sie nicht umsetzen. Also in solchen Grenzfällen soll es angeblich solche Instrumente geben, die man Zwangsjacke nennt. Okay, jeder sagt sich spontan, gut, dass ich das Ding nie gesehen habe, dass niemand versucht hat. Nun sagt man das ja so, wie wir es im Thema formuliert haben, das mit der Moral und den Geboten Gottes und das darf man nicht und jenes nicht und das sollst du tun und so. Das ist doch eine moralische Zwangsjacke. Und manchmal denke ich, wenn ich so die Welt betrachte, wäre eigentlich nicht schlecht, wenn Gott solche moralischen Zwangsjacken verteilen würde und manchen Typen mal anziehen würde, ging es uns vielleicht besser. Wenn man sich die Nachrichten anguckt und hört, was heute so in der Welt passiert, kann man ja mal so einmal um den Globus gehen. Da fiel mir eine ganze Menge Leute ein, die man am besten gleich in so eine Zwangsjacke stecken sollte. Das würde vielen, vielen Zeitgenossen sehr gut tun. Aber das passiert leider nicht. Und Gott tut es nicht. Gott steckt niemanden in eine Zwangsjacke. Das ist ja eher das Problem. Warum lässt Gott das eigentlich zu, dass die Mörder und Hasser und Menschenverächter, dass sie alle so frei handeln können und es so schwer ist, denen das Handwerk zu legen und deren Opfer und deren vor ihnen zu schützen? Soll viel Gewalt in Familien geben, auch in Ehen. Wäre doch gut, wenn man die Gewalttäter rechtzeitig irgendwie in so eine Zwangsjacke stecken könnte.